0: einem wichtigen Friedensbesuch. Laut US-Präsident Trump sollten Witkoff und Kushner neue Ideen unterbreiten, wie der Krieg in der Ukraine beendet werden kann. Putin hatte zu Beginn des Treffens erklärt, Kontakte zwischen Moskau und Washington seien stets vorteilhaft. Die Situation sei aber nicht einfach. Die US-Gesandten werden nun in der ukrainischen Hauptstadt erwartet. Russland hat zugesagt, die Luftangriffe auf Kiew für 3 Tage einzustellen. Eine Rakete des bayerischen Raumfahrt-Startups ESA Aerospace ist erfolgreich ins All gestartet. Die unbemannte Trägerrakete Spectrum hob um 22 Uhr deutscher Zeit vom norwegischen Weltraumbahnhof Andøya ab. Nach Angaben des Unternehmens erreichte sie eine erdnahe Umlaufbahn. Beim ersten Startversuch im Frühjahr vergangenen Jahres war die Rakete nach 30 Sekunden ins Meer gestürzt. Bundesforschungsministerin Baer erklärte, Deutschland könne Raumfahrt. Dass erstmals eine deutsche Trägerrakete den Erdorbit erreicht habe, sei ein Meilenstein. Die Spectrum-Rakete soll zivile und militärische Satelliten in erdnahe Umlaufbahnen bringen. Eine europäische Trägerrakete wäre ein Schritt zu weniger Abhängigkeit von US-Anbietern wie SpaceX. Das Wetter. In der Nacht noch einzelne Schauer im Osten, sonst oft gering bewölkt oder klar und meist niederschlagsfrei. Streckenweise Nebel. Abkühlung auf 14 bis 6 Grad. Tagsüber im Nordosten wechselnd bewölkt, sonst viel Sonnenschein. Abends im westlichen Bergland Schauer möglich. Temperaturen von 19 Grad an den Küsten bis 29 Grad im Südwesten. Und die weiteren Aussichten: Am Montag wechselnd, im Südosten zunächst gering bewölkt, später von der Mitte bis in den Süden örtlich Schauer und Gewitter, teils kräftig mit Starkregen, Hagel und Sturmböen, 20 bis 33 Grad. Das waren die Nachrichten.
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Mahoudou Loh wurde 1992 in Berlin geboren. Er wuchs in Charlottenburg auf und kam über die Aktionen Berliner Freiplätze und den deutschen Basketballverein Charlottenburg früh zum Korbspiel der langen Kerle. Später dribbelte er an der Columbia University in New York, wurde Profi in Bamberg, wo er 2017 Meisterschaft und Pokal gewann. Er ging nach München und kehrte schließlich zum Verein Alba in seine Heimatstadt Berlin zurück. Heute spielt er mit Žalgiris Kaunas aus Litauen in der Euroleague. Als Aufbauspieler verbindet Mahoudou Loh Spielwitz, Distanzwurf und Tempo, wie es von Experten heißt. Mit der deutschen Nationalmannschaft gewann Loh 2023 den WM-Titel und zwei Jahre später die EM. Loh steht für einen modernen, international geprägten deutschen Basketballstil. Als Sohn der Malerin Elvira Bach ist er auch geprägt von Musik und Kunst.

Guten Morgen, mein Name ist Mauro Dolo und ich bin froh, hier dabei zu sein bei der Sendung und ja, meine Leidenschaft für Musik so ein bisschen zu teilen und wichtige Lieder, meinen Werdegang so ein bisschen zu veröffentlichen und ein bisschen darüber zu erzählen. Gerade eben wurde das Lied von Bob Marley gespielt, Jammin'. Ich würde sagen, das sind so meine ersten Musikerinnerungen und ich verbinde viele meiner Musikerinnerungen mit Familienurlauben, die wir damals hatten. Meine Mutter ist eine Künstlerin und sie hat einen Künstlerfreund, der uns damals in die Karibik gebracht hat. Durch diesen Kontakt haben wir dort eine Familie kennengelernt, die dort ein schönes Hotel besitzen in St. Lucia. Und ich erinnere mich an die Familienurlaube und tolle Zeiten. Und unten am Strand gab es da abends immer so Musik, so Live-Performances von Musikern, die aus St. Lucia kamen. Und ich erinnere mich noch an diese Stahltrommeln, die dort damals gespielt wurden. Und das hat irgendwie so krass meine Aufmerksamkeit so gewonnen. Und meine Liebe für Reggae-Musik so entfacht. Daher habe ich immer, auch wenn ich nicht in St. Lucia war, also als ich dann wieder in Berlin war, Bob Marley-Musik wahnsinnig gerne gehört, weil es mich immer an diesen Familienurlaub erinnert hat. Und ich war damals, glaube ich, 4 oder 5 Jahre alt und ich konnte noch gar kein Englisch. Doch das Legend-Album, also dieses Compilation-Legend-Album von Bob Marley, konnte ich wirklich auswendig mitsingen, bevor ich überhaupt Englisch sprechen konnte. Genau, da haben meine Eltern auch so ein bisschen realisiert, dass ich sehr musikaffin bin und gerne Musik höre. Und das waren halt so meine wirklich starken ersten Erinnerungen von Musik. Bob Marley, The Legend Album, das sind ja alles super, super bekannte Lieder, die, glaube ich, auch für die Unendlichkeit eine Relevanz spielen werden. Also, wenn ich so über meine musikalischen Einflüsse überlege, dann muss ich wirklich sagen, dass die viel von meiner Familie kommen. Viel der Musik, die ich heutzutage höre oder die mir nahe gekommen ist, ist Musik, die im Auto gespielt wurde. Von meiner Mutter, von meinem Vater. Und ein Album, das halt viel gespielt wurde, ist Buena Vista Social Club. Das ist halt ein Album, wo ich auch wirklich jedes Lied kenne, in- und auswendig. Und dieses Lied Pueblo Nuevo ist mein Lieblingslied von dem Album. Instrumental ist das ein wahnsinnig tolles Lied. Viele verschiedene Instrumente, die tolle Solo-Parts haben. Ja, es hat mir auch so ein bisschen so ein weltoffenes Bild gegeben, so ein bisschen, dass meine Eltern Musik gehört haben, internationale Musik aus verschiedenen Ländern. Und wie gesagt, Buena Vista Social Club war super prägend für mich in der Hinsicht und hat früh meine musikalische Palette, glaube ich, ja, erstellt, sage ich mal.

Weiter würde ich machen mit B.B. King. Kommt auch von meiner Mutter. Der Einfluss wurde auch im Auto und zu Hause mit dem CD-Spieler sehr viel gespielt. Wie gesagt, ich kann mich glücklich schätzen, dass meine Mutter guten Musikgeschmack hat, weil B.B. King ist einer der größten Blues-Interpreten, den wir jemals hatten auf dieser Welt. Ich finde es beeindruckend, wie er die Gitarre spielt, wie dieses Soul-Element und Blues-Element irgendwie durch diese Gitarre spürbar ist. Die Kraft in seiner Stimme. Zu B.B. King kann ich eine Geschichte erzählen. Und zwar, damals waren wir zusammen als Familie auf seinem Konzert in der Waldbühne. Wir waren früh da, super untypisch für meine Familie. Und ich erinnere mich, mein Vater, meine Mutter und mein Bruder, die waren so in der dritten Reihe. Und ich war noch ziemlich jung und da ich nicht sehen konnte, wurde mir so ein bisschen verholfen, direkt in die erste Reihe zu kommen, da wo halt das Gitter war. Und B.B. King zu dem Zeitpunkt war bestimmt Ende 70, Richtung 80, hat sich noch wahnsinnig angehört. Ich erinnere mich noch, er hat sich genauso angehört wie auf den CDs. Das fand ich auch super interessant. Und ich glaube, B.B. King, der hat das irgendwie so ein bisschen geschätzt, dass er gesehen hat, dass ein junger Fan seiner ersten Reihe in Deutschland seine Musik konsumiert. Wir hatten halt so während der Show so hier und da mal Augenkontakt. Und dann hat er mir zugezwinkert und hat mir sein Plektrum zugeschmissen. Und das Plektrum ist dann so auf der anderen Seite des Gitters gelandet. Und da standen überall Securities. Und selbst der Security hat so ein bisschen mitbekommen, dass B.B. King und ich so miteinander agiert haben, so leicht. Und hat mir dann dieses Plektrum in die Hand gereicht. Neben mir stand ein Mann und der hat mich dann so ziemlich, ziemlich hart an der Schulter genommen und meinte, hey, ich spiele Gitarre, gib mir mal dieses Plektrum. Und ich weiß nicht mehr, wie alt ich war. Ich war auf jeden Fall noch nicht alt genug, um irgendwie da in dieser Situation vielleicht meinen eigenen Standpunkt zu vertreten und habe ihm dieses Plektrum gegeben. Das ist eine wahre Geschichte. B.B. King hat mir das Ding zugeschmissen und ich habe es mir wegnehmen lassen praktisch, genau. Aber nichtsdestotrotz, das war ein wahnsinniges Konzert. Und genau, jetzt kommt der Song How Blue Can You Get von B.B. King. Und ja, ich glaube, der Song beinhaltet so alles, was ich an B.B. King schätze. Seine wahnsinnige Stimme und die Gitarre, die an sich sich auch wie eine Stimme anhört und eine Gitarre, die so praktisch leidet.

Ja, ich würde sagen, der nächste Song ist so ein bisschen die Einleitung für mich in meine Liebe für Hip-Hop, die ich gefunden habe durch meinen Bruder Lamin. Mein Bruder und ich, wir haben 8 Jahre Unterschied zwischen uns. Daher habe ich viele meiner musikalischen Einflüsse von ihm bekommen, da er Musik gehört hat, die natürlich super andere Musik ist, als die ich jetzt als Kind gehört hätte. Und mein Bruder hat super viel Hip-Hop gespielt, also Tupac, Biggie, Wu-Tang, Eminem damals, also so die 90er-Zeit von Hip-Hop, also eigentlich Golden Age of Hip-Hop. Und ich habe damals viel Wu-Tang gehört und bei Wu-Tang ist Method Man bei mir so ein bisschen herausgestochen, bei meinem Bruder natürlich auch. Und dann hatte mein Bruder das Blackout-Album mit Method Man und Redman, das ist so eine, das ist ein Collaboration-Album, das die hatten. Und das coolste Lied für mich damals war Der Rockwilder. Und ich erinnere mich auch im Auto, dieses Lied immer zu hören, mitzurappen. Ich bin damals auf eine internationale Schule gegangen. Also Englisch war eine Sprache, die ich anfing zu verstehen. Daher habe ich oft auf die Texte geachtet und versucht zu verstehen. Und der Beat von dem Album hat mich natürlich super beeindruckt. Ich glaube, es ist auch einer der Hip-Hop-Classics, dieses Lied. Und ich erinnere mich im Auto. Ich habe das Album gehört im Auto, mitgerappt und so getan, als würde ich auf einer Bühne stehen. Und ich konnte damals immer noch Wort für Wort dieses Lied mitrappen, was auch super witzig ist. Wie alt war ich zu dem Zeitpunkt? Wahrscheinlich so 6, 7, 8. Und habe natürlich Musik gehört. Das ist normalerweise für so 8-jährige Kinder und 7-jährige Kinder vielleicht nicht so das Beste wäre, sage ich mal. Aber meine Mutter spricht nicht so gutes Englisch und war jetzt nicht die strengste in der Hinsicht, sondern wenn es um Kunst geht, dann gab es freie Fahrt in der Hinsicht. Und das ist jetzt das Lied Da Rockwilder von Method Man und Redman.

Als nächstes kommt ein Lied von Cathy Brown, aber ich wusste damals zu der Zeit noch gar nicht, wer dieses Lied gesungen hat oder wer das singt. Meine Familie und ich, wir haben damals immer Urlaub gemacht in Südfrankreich und in dem Ort, wo wir Urlaub gemacht hatten, gab es viele, viele Clubs und ein Club hieß Le Cave du Roi und das war schon eine bekannte Adresse gewesen, so in Südfrankreich. Und mein Bruder ist damals einmal feiern gegangen und dieser Club hatte ein Hotel und man konnte so eine CD, auch so eine Compilation-CD, jedes Jahr kam eine neue CD raus. Eine CD war so die Party-CD so ein bisschen, also die im Club gespielt wurde und eine CD war so die Lounge-CD, das am Pool von dem Hotel abgespielt wurde. Aber diese beiden CDs, die waren so gut zusammengestellt. Also das war so gute Musik und der House damals, der gespielt wurde, das war so ein Gospel-House, so Soul-House. Das war jetzt nicht so super kommerziell der House von heutzutage oder der damals so in den 2010ern, 2015 dann so ein bisschen bekannt war. Also es war nicht so Radio-Kommerziell-House, sondern es war so House mit Soul-Stimmen, mit also richtigen instrumentalen Elementen. Das erste Lied von dem CD war dieses Lied mit dieser Cathy Brown und das hat meine Welt für Hausmusik und so Disco-Musik so ein bisschen geöffnet damals. Zu dem Zeitpunkt war ich wahrscheinlich jetzt 14, 13, 12 in dem Bereich. Und ich verbinde dieses Lied mit tollen Familienurlauben in Südfrankreich. Und einfach auch musikalisch gefällt mir dieses Lied extrem. Der Anfang von dem Lied ist so sehr langsam und dann nach und nach werden weitere Instrumente kommen ins Lied rein. Wie gesagt, obwohl es jetzt bestimmt 20 Jahre her ist, dieses Lied gibt mir immer noch sehr viel Freude. Und nach baut dieses Lied mehr und mehr auf. Die Stimme von Cathy Brown ist wahnsinnig. Und genau, wie in Hausmusik gibt es dann immer irgendwann so einen Klimax, wo dann halt getanzt wird. Und ich finde, zu diesem Lied kann man nur seinen Kopf hin und her schwanken. Das Lied heißt Happy People und ist von Cathy Brown. Und es ist so ein Remix, wie gesagt, der so ein bisschen auf Club-Hausmusik ausgebaut wurde.

Sie sind bei Classic Pop etc. mit Modulo und das war gerade Cathy Brown, Happy People. Und wir machen jetzt weiter mit Youssou N'Dour. Das ist jetzt so ein bisschen der Einfluss, den ich hatte durch meinen Vater. Mein Vater ist Senegalese. Und ich hatte so mit 14, würde ich sagen, 13, 14, so eine Phase in meinem Leben, wo ich mich super gesehnt habe nach meinen Wurzeln und so ein bisschen mit meiner Identität, ja, mich beschäftigt habe und wo ich herkomme. Da war diese Einflüsse, die ich damals durch meinen Vater bekommen habe, extrem wichtig. Mein Vater hat damals, als ich jünger war, schon viel Youssou N'Dour gespielt und senegalesische Einflüsse in mein Leben eingebracht. Doch mit 13, 14 habe ich nochmal begonnen, selbstständig so ein bisschen mich damit zu beschäftigen. Und Youssou N'Dour ist ein Musiker aus Westafrika, aus Senegal, ein sehr bedeutender Musiker, also hat auch schon internationalen Erfolg und ist im Senegal auf jeden Fall der größte Musiker, würde ich sagen, aller Zeiten. Obwohl es noch Akon gibt, der auch Senegalese ist und extremen Erfolg in Amerika hatte. Aber ja, ich würde sagen, das sind meine größten Einflüsse aus dem Senegal. Und tolle westafrikanische Musik mit den Sabar-Trommeln. Ähnlich wie mit B.B. King und seiner Gitarre. Und man das Gefühl hat, dass die Gitarre singt und Stimmen einnimmt. Sind die senegalesischen Trommeln, haben so ein bisschen die gleiche Funktion. Also das sind so Trommeln, so kleine Trommeln, die man unter den Arm nimmt teilweise. Und die werden so gespielt in einer Art und Weise, dass es sich ab und zu anhört, als wäre das verbal, wäre das eine Sprache. Also wären es Wörter, die dort gespielt werden. Einen sehr großen Wiedererkennungswert. Genau, das ist Youssou N'Dour. Das Lied heißt Sabar.

Das war Yusundur, afrikanische Musik wegen meinen afrikanischen Wurzeln und mein Vater. Genau, und als nächstes kommt Nas. Ich würde sagen, so Menschen, die mich gut kennen, die verbinden mich wahrscheinlich mit Basketball und die werden mich auch verbinden mit Musik und vor allem Nas. Ich bin ein sehr großer Nas-Fan und das kommt auch von meinem Bruder, der viel Hip-Hop gespielt hat in den Autos damals. Also wie ich gesagt habe, Anfang Wu-Tang, Biggie, Tupac, Eminem, Busta Rhymes, Method Man, Redman. Doch irgendwann hat mein Bruder Nas gespielt. Und ich erinnere mich noch ganz genau, wir waren auf dem Weg nach Frankfurt, von Berlin nach Frankfurt. Ich saß hinten links im Auto und dann hat mein Bruder dieses Album reingetan. Das Album war The Lost Tapes. Und das erste Lied von dem Album heißt Do-Rags. Und das ist das Lied, was jetzt als nächstes gespielt wird. Und ich erinnere mich, als ich das Lied das erste Mal gehört habe, zu dem Zeitpunkt konnte ich Englisch sprechen. Ich war auf einer internationalen Schule, wie ich das schon erwähnt hatte. Und ich habe zugehört, was in dem Lied so ein bisschen gerappt wurde von Nas. Und komischerweise, dieses Lied hat mich irgendwie sofort gepackt. Ich fand das Klavier wahnsinnig toll. Die Klarheit des Liedes, die Substanz und der Inhalt des Liedes. Nas ist ein Künstler, der verschiedene Themen in seiner Karriere behandelt hat. Ein Musiker mit viel Substanz. Und ich glaube, das hat mich als damals schon sehr komischerweise abgeholt. Ein Rapper, der nicht immer so über die Klischee-Themen rappt. So Hip-Hop wurde damals vor allem, hatte einen so schlechten Ruf, weil es nur mit Gewalt zu tun hatte. Frauen, Objektifizierung. Es war so ein bisschen damals so ein Kritikpunkt an Hip-Hop. Und das habe ich komischerweise als Kind aufgegriffen. Und als ich dann Nas gehört habe, natürlich, Nas kommt auch aus schlimmen Verhältnissen und hat auch viele Elemente, die vielleicht in der Hinsicht auch jetzt nicht beispielhaft sind oder paradebeispielhaft sind, aber er ist, wie gesagt, ein Künstler, der auch sehr ernstzunehmende Themen behandelt hat und über Afrika rappt und über Gleichberechtigung und über ethische Themen, Moralität. Und das hat mich komischerweise, weil ich Englisch damals verstanden habe, fand ich das cool. Und wie gesagt, auch in dem Lied gab es so gewisse Zeilen, die mich extrem abgeholt haben. Und das war so ein bisschen der Anfang für mich, so einen Künstler zu finden, der mich dann mein ganzes Leben lang begleitet hat. Und das hat alles angefangen mit diesem Lied Do-Rags von Nas, The Lost Tapes, erstes Lied.

Wenn ich gerade das Lied nochmal gehört habe, ist mir aufgefallen, also am Anfang rappt er auch so ein bisschen von Ray Charles und er rappt in dem Lied auch von dem Vietnamkrieg und kritisiert das und kritisiert so ein bisschen Konsumkultur. Also es waren alles so Themen, wo ich komischerweise als Kind so gemerkt habe, wow, dieser Rapper, der hat andere Themen, die er so ein bisschen behandelt und sein Flow, seine Delivery, das hat mich alles extrem begeistert damals. Und später, als ich dann mehr und mehr von seiner Musik kennengelernt habe, wurde mir mehr und mehr klar, dass ich da auch gute Einflüsse von meinem Bruder mitbekommen habe, weil Nas zählt, glaube ich, heutzutage unter Hip-Hop-Kennern, sage ich mal, unter einer der drei besten Rapper aller Zeiten. Vielleicht nicht der kommerziellste und erfolgreichste, aber einer, der mit extrem viel Respekt behandelt wird. Das nächste Lied ist von Donny Hathaway und das Lied heißt Someday We'll All Be Free. Und das ist, wenn ich beantworten müsste, was mein Lieblingslied ist, dann ist das mein Lieblingslied. Und das ist eine klare Antwort für mich. Und normalerweise sind diese Fragen sehr schwer zu beantworten. So, was ist dein Lieblingsfilm? Was ist dein Lieblings... Blablabla. Was ist dein... was auch immer. Aber wenn jemand mich fragt, was ist dein Lieblingslied? Someday We'll All Be Free, Donny Hathaway. Jedes Mal, wenn ich es höre, gibt mir dieses Lied ein gutes Gefühl. Und das Lied gibt mir ein gutes Gefühl, das Lied erlaubt es mir, reflektiert zu werden, nachzudenken. Dieses Lied, es inspiriert mich. Ich kriege Gänsehaut, wenn ich dieses Lied höre. Und das, obwohl ich es

welches Lied gesampelt wurde. Und das Lied, das gesampelt wurde, war Someday We'll All Be Free von Donny Hathaway. Ich frage mich, also wie krass Musik damals gewesen sein muss, dass aus dem Nichts so ein Lied entsteht, dass die Instrumente so gespielt wurden, wie sie gespielt worden sind, dass Donny Hathaway so singt, wie er singt, wie dieser Text zustande kommt. Der Text für mich ist perfekt. Das ist einfach für mich so ein perfektes Lied. Someday We'll All Be Free, Donny Hathaway.

Das war Donny Hathaway, Someday We'll All Be Free. Und es kommt zum letzten Lied, leider Gottes, denn es war sehr schwer, so eine Liste zusammenzustellen. Ich hätte noch wirklich ungelogen 20, 30 Lieder hinzufügen können, die extrem prägend waren für mich. Das nächste Lied ist eine Künstlerin, die ich so ein bisschen für mich entdeckt habe in letzter Zeit. Und das ist wahrscheinlich so die aktuellste Musik, die ich höre gerade. Und zwar heißt die Künstlerin Cleo Soul. Und die kommt aus Großbritannien und macht so Neo-Soul-Jazz. Und wenn man ihre Musik hört, das hört sich ab und zu an, als bekommt man so eine Umarmung, so eine musikalische Umarmung. So würde ich das dann beschreiben. Wahnsinnig toll.

sanfte Stimme, aber auch eine extreme Tiefe in ihrer Stimme, sehr instrumental und toller Inhalt. Ihre Musik war tatsächlich so überzeugend für mich, dass wir, da wir unseren ersten Sohn schon Otis genannt haben, nach Otis Redding, 4 Buchstaben, da dachte ich mir so, ja, dann, wenn wir eine Tochter bekommen sollten, dann passt doch der Name Cleo ganz gut. Und das haben wir dann noch tatsächlich gemacht. Ja. Meine Tochter heißt Cleo und jetzt wurde sie nicht 100% nach Cleo Soul benannt, aber war schon ein Einfluss, würde ich sagen. Abgesehen davon, dass es ein schöner Name ist. Das nächste Lied und letzte Lied heißt In Your Own Home von Cleo Soul. Und ja, ich bedanke mich, dass ich Teil dieser Sendung sein durfte und genau hoffe, dass Ihnen die Liste gefallen hat und wünsche Ihnen noch einen schönen Tag. 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

Das war Classic Pop etc. heute mit dem Basketballspieler Maodo Loh. 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Danke für Ihr Interesse heute, sagt Christoph Schmitz.

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1: Drei Uhr, die Nachrichten. Nach einem Treffen mit dem russischen Präsidenten Putin in Moskau werden die US-Unterhändler Witkow und Kushner erstmals in der Ukraine zu Gesprächen über ein mögliches Kriegsende erwartet. Präsident Selenskyj will die beiden heute in Kiew empfangen. Russland kündigte an, die Luftangriffe auf die ukrainische Hauptstadt für 3 Tage einzustellen. Die Gespräche zwischen Putin und den US-Unterhändlern waren am Abend nach rund 3 Stunden zu Ende gegangen. Der außenpolitische Berater Putins, Uschakow, nannte die Gespräche offen und konstruktiv. Der russische Präsident hatte zu Beginn des Treffens erklärt, Kontakte zwischen Moskau und Washington seien stets vorteilhaft. Die Situation sei aber nicht einfach. Die US-Seite äußerte sich zunächst nicht öffentlich zu der Unterredung. Nach der Sabotage an Umspannwerken in mehreren Bundesländern fordert der stellvertretende Vorsitzende der Unionsfraktion Krings Konsequenzen. Die Anschläge auf das Stromnetz hätten eine terroristische Qualität, sagte der CDU-Politiker dem Kölner Stadtanzeiger. Innenminister Dobrindt spreche zu Recht von Klimaextremismus. Es müssten die harten Straftatbestände zum Schutz der rechtsstaatlichen und demokratischen Ordnung konsequent zur Anwendung gebracht werden, betonte Krings. Baden-Württembergs Ministerpräsident Özdemir forderte, die sicherheitsrelevante Infrastruktur müsse besser geschützt werden. Der Grünen-Politiker sprach sich gegenüber dem Redaktionsnetzwerk für eine enge Zusammenarbeit der Bundesländer aus. Zuletzt waren bei versuchten Anschlägen auf das Stromnetz in Sachsen selbstgebaute Sprengvorrichtungen entdeckt worden. Die Behörden prüfen einen Zusammenhang mit ähnlichen Funden in Brandenburg und Nordrhein-Westfalen. Bei der Suche nach dem Tatverdächtigen setzen die Ermittler auch auf Hinweise aus der Bevölkerung und haben Fotos des Mannes veröffentlicht. In Sachsen-Anhalt wird heute ein neuer Landtag gewählt. Rund 1,7 Millionen Wahlberechtigte sind zur Stimmabgabe aufgerufen. Die Wahllokale öffnen um 8 Uhr und schließen um 18 Uhr. Der Ausgang der Wahl hat über das Bundesland hinaus politische Bedeutung und wird auch international mit großem Interesse verfolgt. In Umfragen liegt die AfD, die vom Landesverfassungsschutz in Sachsen-Anhalt als gesichert rechtsextrem eingestuft wird, deutlich vorn. Unklar ist jedoch, ob sie ausreichend Sitze im Magdeburger Landtag erhalten wird, um regieren zu können. Dies dürfte auch davon abhängen, wie viele der kleineren Parteien über der 5%-Hürde liegen werden und damit ins Parlament einziehen. In Köln hat die Polizei bei einem Protest des Bündnisses Rheinmetall entwaffnen einen Teil des Demonstrationszuges gestoppt. Wie die Kölner Polizei mitteilte, warfen vermummte Personen kurz nach Beginn der Demonstration mit Farbbeuteln und brannten Pyrotechnik ab. Teilnehmer hätten zudem Polizisten getreten und geschlagen sowie mit Stahlkugeln auf Beamte geschossen. 11 Polizistinnen und Polizisten seien verletzt worden. Demonstrierende warfen hingegen der Polizei übermäßige Gewalt vor. Das Bündnis Rheinmetall entwaffnen veranstaltet derzeit erneut ein Protestcamp in Köln. Bereits vergangenes Jahr war es bei der Abschlussdemonstration zu Zusammenstößen mit der Polizei gekommen. Eine Rakete des bayerischen Raumfahrt-Startups ESA Aerospace ist erfolgreich ins All gestartet. Die unbemannte Trägerrakete Spectrum hob um 22 Uhr deutscher Zeit vom norwegischen Weltraumbahnhof Andøya ab. Nach Angaben des Unternehmens erreichte sie eine erdnahe Umlaufbahn. Beim ersten Startversuch im Frühjahr vergangenen Jahres war die Rakete nach 30 Sekunden ins Meer gestürzt. Die Spectrum-Rakete soll zivile und militärische Satelliten in erdnahe Umlaufbahnen bringen. Eine europäische Trägerrakete wäre ein Schritt zu weniger Abhängigkeit von US-Anbietern. Das Wetter. In der Nacht noch einzelne Schauer im Osten, sonst oft gering bewölkt oder klar und meist niederschlagsfrei. Streckenweise Nebel, Abkühlung auf 14 bis 6 Grad. Tagsüber im Nordosten wechselnd bewölkt, sonst viel Sonnenschein. Abends im westlichen Bergland Schauer möglich. Temperaturen von 19 Grad an den Küsten bis 29 Grad im Südwesten. Und die weiteren Aussichten: am Montag wechselnd im Südosten zunächst gering bewölkt. Später von der Mitte bis in den Süden örtlich Schauer und Gewitter, teils kräftig mit Starkregen, Hagel und Sturmböen, 20 bis 33 Grad. Das waren die Nachrichten.
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2: Willkommen zur Tonart Urban heute Nacht am Mikrofon. Oliver Schwesi, schön, dass Sie dabei sind. Los geht's mit Leroy Hudson, Wisdom of My Life. Hallihallo.

Leroy Hudson. Im April 1977 ist das entstanden, jetzt wieder aufgetaucht, beziehungsweise die Aufnahme blieb so lange im Schrank. Und jetzt hat ein kleines britisches Label ein paar alte Singles von Leroy Hudson aus dem Jahr 1977 wiederentdeckt, neu rausgebracht. Und das war eine davon, Wisdom of My Life. Willkommen zu dieser Ausgabe Tonart Urban. Ja, eben hat der Basketballspieler Maodo Lo Donny Hathaway angespielt und den wird es in dieser Sendung auch geben. Wir leben in verwirrten Zeiten und da kann die Kraft der Soulmusik, mir jedenfalls, hilft sie immer ein bisschen. Und deswegen gibt es in dieser Nacht viel Soulmusik, die Mut macht, unter anderem eben von Donny Hathaway, Bill Withers, Stevie Wonder und noch mehr von Leroy Hudson. Wir lernen den verschollenen jamaikanischen Sänger Barris Hammond kennen. Eine verschollene Soul-Truppe namens Aged in Harmony

und viel, viel neue Musik. Eine neue englische Band, Part-Time Signals heißt die, aus Cardiff kommen sie. Ein neues Album von Alabama Shakes gibt es. Neue Musik von Laura Veers, von Mine und The Bamboos. Viel, viel neue Musik in den kommenden 4 Stunden.

tonart@deutschlandfunkkultur.de ist unsere E-Mail-Adresse, wenn Sie Fragen zur Playlist haben. tonart@deutschlandfunkkultur.de. So, und wir machen weiter, bleiben erstmal noch ein bisschen bei Leroy Hudson. Im April 77 hat er sich vorbereitet auf sein Album Closer to the Source, das ein Jahr später erschienen ist. Und im Rahmen dieser Aufnahmen sind ein paar Singles oder ein paar Tracks entstanden, die im Schrank geblieben sind. Und das englische Label Home of the Good Groove hat die rausgesucht und jetzt auf Single und digital veröffentlicht. Eben haben wir schon gehört Wisdom of My Life. Und hier ist nochmal Leroy Hudson aus dem April 77, Trust My Heart.

Eigentlich ein Reggae-Sänger, kommt aus Jamaica und dabei klang er so soulful. Barris Hammond 1976 sah sein Debütalbum Soul Reggae und auch das ist von Home of the Good Groove wieder veröffentlicht worden. Finden Sie alles digital. Bei Bandcamp habe ich es jedenfalls gefunden, die neuen Platten oder die neuen Veröffentlichungen von Leroy Hudson und Barris Hammond, Don't Wait Too Long von 1976. Soul Reggae hieß sein Debütalbum.

Damals 1969 hat Roberta Flack damit davon gesungen, wie gespalten das Land ist, wie sehr wir uns einander fremd geworden sind und herausfordernde Zeiten, trying times. Und das passt ja vielleicht auch ein bisschen in unsere Zeiten. Und da schließt sich ein bisschen auch der Kreis. Leroy Hudson an diesen Track nämlich geschrieben, zusammen mit Donny Hathaway. Und wir hören später noch das Original. Und Roberta Flack hat das auf ihrem ersten Album First Take aufgenommen. Die hatte eine lange Verbindung mit Donny Hathaway, haben ja viele Platten, nur einige Platten zusammen gemacht. Und genau, bei diesem Track hat er sie dann gebeten, du kannst ihn mal einspielen auf ihrem Album First Take 1969, Roberta Flack's Trying Times, herausfordernde Zeiten. Und jetzt gibt es einen kleinen Ausflug in die Jetztzeit. Hilf deinem Nächsten, hilf deinem Bruder. Das ist ja die lange große Botschaft des Soul und von Leuten wie Donny Hathaway sowieso. Und die kanadische Sängerin Molly Johnson, seit vielen Jahren auch in der AIDS-Hilfe aktiv, trägt diese Fackel weiter. Zum Beispiel auf ihrem neuen Album Talk to Me, Molly Johnson. Hier ist der Track Happy.

Puh, ja, das ist eine von den Platten, die sie mir ins Grab legen können. Donny Hathaway, Everything is Everything. Sein Debüt aus dem Juli 1970, also Trying Times, war da quasi schon ein Jahr alt. Und er hat das vorher Roberta Flack schon gegeben für ihr erstes Album. Dann hat er es selbst nochmal aufgenommen. Everything is Everything, große Botschaft, tolles, tolles Album mit wahnsinnigen Bläsern, großartig produziert. Und wahrscheinlich seine beste Platte, aber die anderen aus den 70ern auch groß empfehlenswert. Donny Hathaway, und jetzt gibt's von diesem tollen Album noch einen wahnsinnigen Track. Thank you, Master, for my soul, Donny Hathaway.

Irre. Donny Hathaway mit, ich glaube, 8 Bläsern auf diesem Album Everything is Everything. Man muss sich das auch nochmal auf der Zunge zergehen lassen. Das waren Zeiten, in denen Leute wie er mit 25 sein Hauptwerk abgeliefert hat. 25 Jahre war 1970, als diese Platte erschienen ist. Everything is Everything, Donny Hathaway. Und er konnte einfach alles. Die großartige Soul-Ballade, ein bisschen Social Consciousness oder hier, wie eben gehört, Thank You Master for My Soul. Da ist er ganz spirituell geworden. Ein Plädoyer für die kleinen Dinge des Lebens, für die man jeden Tag unendlich dankbar sein kann. Und dann natürlich dieser große Komponist, dieser tolle Sänger, einer der besten Soul-Sänger der 70er. Donny Hathaway, tragisches Ende 1979 im Juli ist er, hat er sich das Leben genommen, ist aus dem Fenster gesprungen in New York und ich glaube, da würde man heute sagen, Mental Health war das Problem, was ihn damals beschäftigt hat. Donny Hathaway, großartige Platte, Everything is Everything, aber die anderen Platten von ihm, die dann in den 70ern noch erschienen sind, auch das eine Album mit Roberta Flack, immer wieder empfehlenswert. Soul-Musik, die Hoffnung macht. Und Hoffnung gibt es auch auf dem neuen Album von Alabama Shakes. Und so heißt auch die aktuelle Single. I Feel Hope Coming, Alabama Shakes. Die Tonart Urbana haben sie eingeschaltet. 3 Uhr und gleich 39.

Ja, ich fürchte, ich muss es dann einfach mal versuchen. Das hat sich 1970 Bill Withers gesagt, als er viele, viele Jahre lang als Flugmechaniker bei der Navy gearbeitet hat, kam aus West Virginia, war dann wie gesagt viele Jahre, 9 Jahre glaube ich, bei der Navy und landete dann irgendwann in Kalifornien bei einem Flugzeugbauer, wo er Toiletten in Flugzeugen eingebaut hat über lange, lange Zeit und hat die ganze Zeit davon geträumt, Soulsänger zu werden, hat eigene Songs geschrieben und irgendwann sich den Ruck gegeben, naja, jetzt bin ich hier in Kalifornien, jetzt muss ich das einfach auch mal machen und wagte den Schritt nach vorne, hat einen Produzenten kennengelernt und landete dann beim legendären Label Sussex Records und dem Labelchef Clarence Avant, der ihn da befördert hat. Und einer der ersten Songs, den er aufgenommen hat für sein Debütalbum Just As I Am, war genau dieser Harlem. Und er ist entstanden bei einem Ausflug eben nach Harlem. Er kam ja aus dem ländlichen Süden, aus West Virginia und hat sich gesagt, naja, wenn ich in die große Musikkarriere starten will, kann das ja eigentlich irgendwie nur in New York oder L.A. passieren. Und bei einem Ausflug nach New York hat er den Spirit, den Geist der Großstadt von Harlem aufgesaugt. Und dann ist dieser tolle Track entstanden, alles toll, alles spirituell und alles soulful in Harlem. Und den Song hat er selbst geschrieben. Es war ihm auch immer wichtig, seine eigenen Songs zu schreiben. Und er hat

As I Am, und das war einer seiner ersten Tracks von diesem tollen Album, der Startpunkt einer großartigen Karriere, Harlem. Ja, ganz ähnlich wie bei Bill Withers. Man weiß nicht, was man drauf hat, bevor man es nicht versucht. Singt es hier auch Leroy Hudson 1976 auf seinem Album Feel the Spirit. 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

0: Könnte es einen schöneren, nostalgischen Blick zurück in die Kindheit geben, wie diese tolle Nummer von Bill Withers, auch nochmal von seinem Debütalbum Just As I Am 1971. Eine Sehnsucht nach den heilenden, warmen Händen der Grandma, die ihm immer geholfen haben als kleiner Junge. Und wenn er in den Himmel kommt, das Erste, wonach er sucht, sind die Hände von Grandma.
1: Lee!
0: So, ein bisschen Nachrichten. Nochmal ein bisschen großartiger Soul aus den 70ern. Sein erstes Album für Motown, als er seine lange, lange Solokarriere begann und kreative Freiheit begonnen hat oder bekommen hat. 1972, Music of My Mind. Stevie Wonder, Love Having You Around. Bis gleich nach den Nachrichten.

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1: Vier Uhr die Nachrichten. In Moskau sind die Gespräche zwischen Präsident Putin und den US-Unterhändlern Witkoff und Kushner beendet worden. Einzelheiten der rund dreistündigen Unterredung im Kreml sind bisher nicht bekannt. Nach Angaben des Weißen Hauses wurden konkrete Pläne für die nächsten Schritte in den Gesprächen über ein mögliches Ende des Ukraine-Kriegs besprochen. Diese sollten in den kommenden Wochen bekannt gegeben werden. Der außenpolitische Berater Putins, Uschakow, nannte die Gespräche offen und konstruktiv. Die US-Gesandten werden heute in der Ukraine erwartet. Präsident Selenskyj will Witkoff und Kushner in Kiew empfangen. Russland kündigte an, die Luftangriffe auf die ukrainische Hauptstadt für 3 Tage einzustellen. Nach dem gescheiterten Drohnenanschlag am Flughafen Leipzig-Halle geht Bundesinnenminister Dobrindt von zunehmend hybriden Angriffen durch Russland aus. Der CSU-Politiker sagte der Bild, man könne sich allerdings dagegen wehren. Nach Angaben der Zeitung sieht ein Sicherheitsplan Dobrindts unter anderem den Ausbau der mobilen Drohnenabwehreinheit der Bundespolizei vor. Durch neue, schnell verlegbare Einheiten in strategisch wichtigen Städten wie Frankfurt am Main, München, Hamburg, Berlin, Leipzig und Köln solle der Luftraum über kritischen Drehkreuzen, Flughäfen, Bahnhöfen sowie das Regierungsviertel in Berlin lückenlos vor Drohnen geschützt werden. Deren Abwehr solle künftig zudem nicht nur durch die Bundespolizei und andere Behörden erfolgen dürfen, sondern auch durch Unternehmen der kritischen Infrastruktur. Bundeskanzler Merz betonte, Deutschland sei fest entschlossen, seine Demokratie und sein Territorium zu verteidigen. Dies müsse jeder Angreifer wissen, sagte er bei einer Veranstaltung der niedersächsischen CDU in Langenhagen. Im Zusammenhang mit der Sabotage an Umspannwerken in Brandenburg, Nordrhein-Westfalen und Sachsen sucht die Polizei jetzt per Foto nach einem Tatverdächtigen. Die Ermittler erhoffen sich sachdienliche Hinweise, etwa zum Aufenthaltsort des 48-Jährigen aus Gevelsberg in Nordrhein-Westfalen. Geprüft werden zudem Hinweise, die über ein Online-Portal bei der Polizei eingegangen sind. Bei versuchten Anschlägen auf das Stromnetz in den Landkreisen Bautzen und Görlitz in Sachsen sind insgesamt 12 selbstgebaute Sprengvorrichtungen entdeckt worden. Das teilte die Generalstaatsanwaltschaft Dresden mit. Die sächsischen Behörden prüfen nach eigenen Angaben einen Zusammenhang mit ähnlichen Funden in Brandenburg und Nordrhein-Westfalen. In Sachsen-Anhalt wird heute ein neuer Landtag gewählt. Rund 1,7 Millionen Wahlberechtigte sind zur Stimmabgabe aufgerufen. Die Wahllokale öffnen um 8 Uhr und schließen um 18 Uhr. Der Ausgang der Wahl hat über das Bundesland hinaus politische Bedeutung und wird auch international mit großem Interesse verfolgt. In Umfragen liegt die AfD, die vom Landesverfassungsschutz in Sachsen-Anhalt als gesichert rechtsextrem eingestuft wird, deutlich vorn. Unklar ist jedoch, ob sie ausreichend Sitze im Magdeburger Landtag erhalten wird, um regieren zu können. Dies dürfte auch davon abhängen, wie viele der kleineren Parteien über der 5%-Hürde liegen werden und damit ins Parlament einziehen. Eine Rakete des bayerischen Raumfahrt-Startups ESA Aerospace ist erfolgreich ins All gestartet. Die unbemannte Trägerrakete Spectrum hob um 22 Uhr deutscher Zeit vom norwegischen Weltraumbahnhof Andøya ab. Nach Angaben des Unternehmens erreichte sie eine erdnahe Umlaufbahn. Beim ersten Startversuch im Frühjahr vergangenen Jahres war die Rakete nach 30 Sekunden ins Meer gestürzt. Bundesforschungsministerin Baer erklärte, Deutschland könne Raumfahrt. Dass erstmals eine deutsche Trägerrakete den Erdorbit erreicht habe, sei ein Meilenstein. Das Wetter. Tagsüber in der Nordosthälfte wechselnd bewölkt, sonst neben gebietsweisen Wolkenfeldern viel Sonnenschein und trocken. Am Abend im Westen geringes Schauerrisiko, Höchsttemperaturen zwischen 19 und 29 Grad. Morgen wechselnd bewölkt, vereinzelt kurze Schauer, im südlichen Schwarzwald und am Alpenrand einzelne starke Gewitter nicht ausgeschlossen. Abends im Nordwesten Bewölkungsverdichtung, 20 bis 33 Grad. Und die weiteren Aussichten, am Dienstag überwiegend bewölkt, von Nordwesten bis in die Mitte hinein Regen, im Südosten zunächst trocken und viel Sonne, im Tagesverlauf Schauer und Gewitter mit Sturmböen und Hagel. 19 bis 29 Grad. Das waren die Nachrichten.
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2: Willkommen zurück am Mikrofon, Oliver Schwesig. Und wir fangen auch diese Stunde an mit Leroy Hudson, All Because of You. Hallihallo.

man sich die Stimme wegdenkt, könnte das eigentlich auch ein Curtis Mayfield-Track sein. Ist ja auch gar nicht so weit hergeholt. Leroy Hudson war ja eine Zeit lang auch Sänger der Impressions, hat Curtis Mayfield in der Band ja abgelöst, Anfang der 70er. Und dann Mitte der 70er sich selbstständig gemacht. Aber das Lustige ist, das Interessante ist, Leroy Hudson hatte immer mehr Erfolg, wenn er Songs für andere geschrieben hat, zum Beispiel The Ghetto für Donny Hathaway. Ja, dann bei den eigenen Platten, die sind immer so ein bisschen underrated, sagt man, ein bisschen unterschätzt geblieben und liegen geblieben vor allem. Und das war Musik von seinem 75er Album Hudson, Leroy Hudson, All Because of You. Hier ist nochmal Barris Hammond. 1979 kam sein zweites Album raus, Just a Man. Dieser Track heißt Do This World a Favor.

War mit Sicherheit ein großer Floorfiller 1981. The Joneses. Und das ist eine von diesen Bands, wo ich sagen muss, versuchen Sie mal was über die rauszufinden. Also, eine Gruppe aus Pittsburgh in Pennsylvania. Vier Jungs mit, wie ich das hier auf dieser schönen Promokarte sehe, großartig gebügelten Anzügen und dicken Schlaghosen, haben in den 70ern ein paar tolle Platten veröffentlicht. Und das war eine Maxi oder eine einzelne Single, die zu keinem Album gehörte, 1981. Einer ihrer bekanntesten Tracks, Moving On, Summer Grooves, The Joneses. Und im Jahr 1977 haben The Joneses ihr Album The Joneses rausgebracht. Und hier ist das Hamsterrad, The Rat Race. 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

Ein bisschen knistern ist erlaubt. Habe ich gestern noch von meiner Vinyl gezogen. Ist auf CD, glaube ich, nur in vor 20 Jahren in Japan erschienen. Das war jedenfalls meine Vinylplatte. The Joneses, 1977, The Rat Race. Produziert wurde diese Platte übrigens von einer großartigen Legende, über den ich auch ganze Sendungen machen könnte. Bobby Eli, ein Philadelphia Soul Arrangeur und Gitarrenspieler und Produzent und. Und der hat auch die folgende Dame hier produziert. Jackie Moore, ihr großer Disco-Hit This Time Baby.

Aus Jacksonville in Florida kam Jackie Moore in den 60ern, hat etliche R&B-Hits schon unter ihrem Gürtel gehabt, wie man so schön sagte. Interessanterweise gar nicht in der Kirche groß geworden, im Gospelchor musikalisch, sondern auf Highschool-Wettbewerben hat sie ihre Spuren verdient, Jackie Moore. Und dann ist sie irgendwann nach Philadelphia gegangen, weil sie wusste, wenn ich Soul-Sängerin werden will, muss ich in die großen Soul-Zentren. Und dann ging sie in den 60ern nach Philadelphia. Dort ist sie entdeckt worden von Jerry Wexler, dem Atlantic-Produzenten, der sie dann immer größer machte. Und irgendwann 1979 kam sie dann zum dortigen Produzenten Bobby Ila, den ich schon erwähnt hatte, der Gitarrist, der ihr Album, wie heißt es denn nochmal? I'm on my way, genau, 1979, produzierte mit diesem großen Disco-Hit Jackie Moore, This Time Baby.

schwer zu finden. Ein Disco-Trio, ein Damen-Disco-Trio, Coffee aus Chicago. Coffee hießen wirklich so. Und Casanova, weil dieser Track aus dem Jahr 1980 vom Album Slippin' and Dippin'. There's no place like America today. In der Tat, das beweinte Curtis Mayfield 1975 auf diesem Album schon. Jetzt davon der erste Track, Billy Jack, Curtis Mayfield.

Benny Jack, Curtis Mayfield, 1975. Ja, mit welcher Stadt ist Curtis Mayfield ganz, ganz eng verbunden? Natürlich mit Chicago. Und im Jahr 2009, mein Gott, ist auch schon wieder so lange her, haben sich zwei Plattensammler aus Chicago zusammengetan. Mark Cruzane und Mike Cole, die haben einen Plattenladen in Chicago, Mr. Peabody Records, und haben festgestellt, im Laufe der Jahre kommen immer wieder ganz obskure Maxis und Singles hier durch unseren Laden, die zu schade sind, einfach nur ein oder zwei Hörer zu haben. Wir machen mal einen Sampler daraus. The Real Sound of Chicago, so kann Chicago auch klingen. Und aus dem Jahr 1900 und, oh, hier ist nichts mehr angegeben, was super selten ist, von einem Sänger namens Martin Dumas Jr. haben sie gefunden. Ich tippe mal auf die frühen 80er. Attitude, Belief and Determination, The Real Sound of Chicago. Großartige Sampler-Empfehlung. Das noch bis zu den Nachrichten und danach geht's weiter. Unter anderem mit Joe Thomas, den Polytones, und Tony Gregory weiter mit rarem Soul und Funk nach den Nachrichten hier in der Tonart Urban.

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1: Fünf Uhr, die Nachrichten. In Moskau sind die Gespräche zwischen Präsident Putin und den US-Unterhändlern Witkow und Kushner beendet worden. Einzelheiten der rund dreistündigen Unterredung im Kreml sind bisher nicht bekannt. Nach Angaben des Weißen Hauses wurden konkrete Pläne für die nächsten Schritte in den Gesprächen über ein mögliches Ende des Ukraine-Kriegs besprochen. Diese sollten in den kommenden Wochen bekannt gegeben werden. Der außenpolitische Berater Putins, Uschakow, nannte die Gespräche offen und konstruktiv. Putin hatte zu Beginn des Treffens erklärt, Kontakte zwischen Moskau und Washington seien stets vorteilhaft. Die US-Gesandten werden heute in der Ukraine erwartet. Präsident Selenskyj will Witkow und Kushner in Kiew empfangen. Russland kündigte an, die Luftangriffe auf die ukrainische Hauptstadt für 3 Tage einzustellen. Im Golf von Oman ist nach amerikanischen Angaben ein vom US-Militär angegriffener iranischer Öltanker gesunken. Das teilte das zuständige Regionalkommando CENTCOM in der Nacht auf der Online-Plattform X mit. Der Tanker sei zum Zeitpunkt der Attacke jedoch nicht mit Öl beladen gewesen, hieß es. Das US-Militär hatte bereits zuvor mitgeteilt, insgesamt 3 iranische Öltanker angegriffen zu haben. Dies wurde als Reaktion auf einen iranischen Angriff dargestellt. Die Revolutionsgarden hätten mit ballistischen Raketen auf 2 amerikanische Kriegsschiffe gefeuert, die in den Gewässern patrouillierten. Diese hätten jedoch ausweichen können. In iranischen Medienberichten hieß es dagegen, die US-Schiffe seien dadurch zur Flucht gezwungen worden. Nach dem gescheiterten Drohnenanschlag am Flughafen Leipzig-Halle geht Bundesinnenminister Dobrindt von zunehmenden hybriden Angriffen durch Russland aus. Der CSU-Politiker sagte der Bild, man könne sich allerdings dagegen wehren. Nach Angaben der Zeitung sieht ein Sicherheitsplan Dobrindts unter anderem den Ausbau der mobilen Drohnenabwehreinheit der Bundespolizei vor. Durch neue, schnell verlegbare Einheiten in strategisch wichtigen Städten wie Frankfurt am Main, München, Hamburg, Berlin, Leipzig und Köln solle der Luftraum über kritischen Drehkreuzen, Flughäfen, Bahnhöfen sowie das Regierungsviertel in Berlin lückenlos vor Drohnen geschützt werden. Deren Abwehr solle künftig zudem nicht nur durch die Bundespolizei und andere Behörden erfolgen dürfen, sondern auch durch Unternehmen der kritischen Infrastruktur. Bundeskanzler Merz betonte, Deutschland sei fest entschlossen, seine Demokratie und sein Territorium zu verteidigen. Dies müsse jeder Angreifer wissen, sagte er bei einer Veranstaltung der niedersächsischen CDU in Langenhagen. In Sachsen-Anhalt wird heute ein neuer Landtag gewählt. Rund 1,7 Millionen Wahlberechtigte sind zur Stimmabgabe aufgerufen. Die Wahllokale öffnen um 8 Uhr und schließen um 18 Uhr. Der Ausgang der Wahl hat über das Bundesland hinaus politische Bedeutung und wird auch international mit großem Interesse verfolgt. In Umfragen liegt die AfD, die vom Landesverfassungsschutz in Sachsen-Anhalt als gesichert rechtsextrem eingestuft wird, deutlich vorn. Unklar ist jedoch, ob sie ausreichend Sitze im Magdeburger Landtag erhalten wird, um regieren zu können. Dies dürfte auch davon abhängen, wie viele der kleineren Parteien über der 5%-Hürde liegen werden und damit ins Parlament einziehen. Ein Vulkanausbruch in Indonesien hat den Betrieb am größten Flughafen der Hauptstadt Jakarta beeinträchtigt. Wie die Nachrichtenagentur Reuters schreibt, wurden mehr als 200 Flüge gestrichen. Die Aschewolke nach dem Ausbruch des Vulkans Anak Krakatau habe eine Höhe von bis zu 15.000 Metern erreicht. Die Katastrophenschutzbehörde rief die Bevölkerung dazu auf, bei Ascheregen Masken zu tragen. Örtlichen Medienberichten zufolge sagten mehrere Schulen bereits den Unterricht ab. Das Wetter: tagsüber in der Nordosthälfte wechselnd bewölkt, sonst neben gebietsweisen Wolkenfeldern viel Sonnenschein und trocken. Am Abend im Westen geringes Schauerrisiko, Höchsttemperaturen zwischen 19 und 29 Grad. Morgen wechselnd bewölkt, vereinzelt kurze Schauer im südlichen Schwarzwald und am Alpenrand, einzelne starke Gewitter nicht ausgeschlossen. Abends im Nordwesten Bewölkungsverdichtung, 20 bis 33 Grad. Und die weiteren Aussichten? Am Dienstag überwiegend bewölkt, von Nordwesten bis in die Mitte hinein Regen. Im Südosten zunächst trocken und viel Sonne, im Tagesverlauf Schauer und Gewitter mit Sturmböen und Hagel. 19 bis 29 Grad. Das waren die Nachrichten.
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2: Am Mikrofon Oliver Schwesig. Los geht's mit Rarem aus dem Jahr 2018. Tolle Coverversion von Joe South's The Hush von einer Band namens The Get Up. Hallo.

verschollene Gruppe aus Detroit, die zwischen 73 und 78 drei Singles aufgenommen haben und dann irgendwie verschwunden sind. Aged in Harmony, ebenso wie ihr Label, aber das britische Reissue-Label Melodies hat 2016 das nochmal neu rausgesucht. Aged in Harmony, toller Sound. You're a Melody, das Extended Disco haben wir hier gehört. Und ich habe mich mal schlau gemacht, also das Original geht für 1.000 Euro weg. Glücklicherweise gibt es das Ganze auch digital. Toller Disco-Sound aus Detroit, independent, muss man sagen. Aged in Harmony, Your Melody, Extended Disco. Mal ein bisschen funkiger weiter hier mit Black Heat, Simba Coup.

Ich liebe Flötenfunk, besonders den von Joe Thomas 1971. Sein großartiges Album The Ebony Godfather erschien. Nie digital, gab es nur auf Vinyl, aber das umtriebige Londoner Label BBE Records hat vor ein paar Jahren mal den bekannten DJ Spinner in die Spur geschickt und einen Sampler in Auftrag gegeben mit den besten Stücken von genau diesem Label, bei dem Joe Thomas damals erschienen ist. Perception Records und Today Records, und das ist das Ganze dann digital zu finden auf diesem tollen Sampler von BBE Records. Und ansonsten empfehle ich, wenn Sie mal wieder in einem Plattenladen sind, der gut sortiert ist in Sachen Funk und Soul, der werden Sie vielleicht eine schöne Kopie finden von Joe Thomas. Ist The Ebony Godfather, und von dem Album haben wir gehört Every Brother Ain't a Brother. Ist die Tonart Urban heute Nacht im Deutschlandfunk Kultur. Weiter geht's mit Hidden Jazz Quartet zusammen mit Omar High Heels.

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1: 1978, der jamaikanische Sänger Tony Gregory. Ja, es war wirklich Musik aus Jamaika. I'm Gonna Break You Down. Und das war eine einzige Single zwischen den vielen Alben, die er gemacht hat. Und gefunden hat sie der DJ Paul Phillips bei einer schönen Samplerreihe Under the Influence Volume 2 mit rarem Soul und Disco. Tony Gregory, 1978, I'm Gonna Break You Down. Und auf demselben Sampler ist Billy Frazier zu finden. 1980 gab es eine Maxi von ihm. The Mindblower finally got his mind blown. Original geht wohl schon für einen Tausender weg. Also hier gibt es die Möglichkeit, das Ganze nochmal Wohlfall zu kaufen. Under the Influence Volume 2 heißt dieser schöne Sampler. Hier ist Billy Frazier, davon The Mindblower.

eigentlich 1973 schon für sein Album Love Oh Love entstanden. Leroy Hudson nochmal, I'll Be There, I'll Still Care. Es ist auch vor kurzem neu wieder veröffentlicht worden, finden Sie auf seiner Bandcamp-Seite. Nach 11 Jahren Pause ist Erykah Badu wieder da. Zusammen mit The Alchemist hat sie ein neues Album zusammen alchemiert. For the World Blows, hier ist daraus Love Me or Not.

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2: Erykah Badu zusammen mit The Alchemist. Love Me or Not, ihr gemeinsames Album heißt Before the World Blows. Unser einziges Ziel ist, schöne Musik aus Wales zu veröffentlichen. Das nenne ich mal eine schöne Labelpolitik von Bubble Rap Collective, ein Independent Label, das seit 2009 aus Cardiff operiert und uns so schöne KünstlerInnen wie Georgia Roos oder Carwin Ellis und Rio 18 gebracht hat. Und jetzt diese hier. Part-Time Signals, ein Quartett aus Wales, aus einer Kleinstadt, die auch bei Bubble Rap Collective veröffentlichen. Und großartiger Psychedelic Pop von dem neuen Album Duck's Back Baby. Hier ist die erste Single, Greenlight, Part-Time Signals.

Über Jahre sind sie entstanden, lese ich hier. Die Songs zu diesem neuen Album von Part-Time Signals, Duck's Back Baby, etwas merkwürdiger Titel. Und sie schreiben auf der Seite vom Label Bubble Rap Collective, ihr kleines Independent-Label in Cardiff. Naja, wir haben über viele

Jahre immer wieder Songs an Songs gearbeitet und irgendwann haben wir sie zusammengetan. Es ist jetzt nicht unbedingt ein Album, das eine Momentaufnahme ist, die jetzt gerade unseren derzeitigen Zustand reflektiert, sondern eher eine Sammlung von tollen Songs, die uns über die Jahre beschäftigt haben und bei denen es schade wäre, wenn sie nicht irgendwie mal auf einem Album landen würden. Im November kommt das neue Album von Part-Time Sickness. Ich kannte bis vor ein paar Tagen die Band auch nicht. Mal gucken, vielleicht hole ich mir die Platte, dann können wir sie dann im November nochmal näher vorstellen. Aber ich bin gleich bei der Band geblieben. Das macht es einem ja sehr leicht. Und vor ein paar Jahren ist das Album Another Day in Paradise von ihnen erschienen. Auch nochmal großartiger, schöner Psychedelic Pop und Soul. Leave It Alone ist dieser Track hier. Und das gibt es noch bis zu den Nachrichten.

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1: Sechs Uhr, die Nachrichten. In Moskau sind die Gespräche zwischen Präsident Putin und den US-Unterhändlern Witkow und Kushner beendet worden. Einzelheiten der rund dreistündigen Unterredung im Kreml sind bisher nicht bekannt. Nach Angaben des Weißen Hauses wurden konkrete Pläne für die nächsten Schritte in den Gesprächen über ein mögliches Ende des Ukraine-Kriegs besprochen. Diese sollten in den kommenden Wochen bekannt gegeben werden. Der außenpolitische Berater Putins, Ushakov, nannte die Gespräche offen und konstruktiv. Putin hatte zu Beginn des Treffens erklärt, Kontakte zwischen Moskau und Washington seien stets vorteilhaft. Die US-Gesandten werden heute in der Ukraine erwartet. Präsident Zelensky will Witkow und Kushner in Kiew empfangen. Russland kündigte an, die Luftangriffe auf die ukrainische Hauptstadt für 3 Tage einzustellen. Nach dem gescheiterten Drohnenanschlag am Flughafen Leipzig-Halle geht Bundesinnenminister Dobrindt von zunehmenden hybriden Angriffen durch Russland aus. Der CSU-Politiker sagte der Bild, man könne sich allerdings dagegen wehren. Nach Angaben der Zeitung sieht ein Sicherheitsplan Dobrindts unter anderem den Ausbau der mobilen Drohnenabwehreinheit der Bundespolizei vor. Durch neue, schnell verlegbare Einheiten in strategisch wichtigen Städten wie Frankfurt am Main, München, Hamburg, Berlin, Leipzig und Köln solle der Luftraum über kritischen Drehkreuzen, Flughäfen, Bahnhöfen sowie das Regierungsviertel in Berlin lückenlos vor Drohnen geschützt werden. Deren Abwehr solle künftig zudem nicht nur durch die Bundespolizei und andere Behörden erfolgen dürfen, sondern auch durch Unternehmen der kritischen Infrastruktur. Bundeskanzler Merz betonte, Deutschland sei fest entschlossen, seine Demokratie und sein Territorium zu verteidigen. Dies müsse jeder Angreifer wissen, sagte er bei einer Veranstaltung der niedersächsischen CDU in Langenhagen. In Sachsen-Anhalt wird heute ein neuer Landtag gewählt. Rund 1,7 Millionen Wahlberechtigte sind zur Stimmabgabe aufgerufen. Die Wahllokale öffnen um 8 Uhr und schließen um 18 Uhr. Der Ausgang der Wahl hat über das Bundesland hinaus politische Bedeutung und wird auch international mit großem Interesse verfolgt. In Umfragen liegt die AfD, die vom Landesverfassungsschutz in Sachsen-Anhalt als gesichert rechtsextrem eingestuft wird, deutlich vorn. Unklar ist jedoch, ob sie ausreichend Sitze im Magdeburger Landtag erhalten wird, um regieren zu können. Dies dürfte auch davon abhängen, wie viele der kleineren Parteien über der 5%-Hürde liegen werden und damit ins Parlament einziehen. Aktuell regiert in dem Bundesland eine Koalition aus CDU, SPD und FDP unter Ministerpräsident Schulze. Eine Rakete des bayerischen Raumfahrt-Startups ISA Aerospace ist erfolgreich ins All gestartet. Die unbemannte Trägerrakete Spectrum hob gegen 22 Uhr deutscher Zeit vom norwegischen Weltraumbahnhof Andøya ab. Nach Angaben des Unternehmens ist es das erste Mal, dass eine privat entwickelte Rakete vom europäischen Kontinent aus den Orbit erreicht hat. Beim ersten Versuch im vergangenen Jahr waren nur 30 Sekunden bis zum Absturz vergangen. Bundesforschungsministerin Baer erklärte, Deutschland könne Raumfahrt. Bundeskanzler Merz sprach vom Beginn einer neuen Ära. Die Spectrum-Rakete soll zivile und militärische Satelliten in erdnahe Umlaufbahnen bringen. Eine europäische Trägerrakete wäre ein Schritt zu weniger Abhängigkeit von US-Anbietern wie SpaceX. Im Samstagabendspiel der Fußball-Bundesliga ist die Partie zwischen dem deutschen Meister Bayern München und Aufsteiger Schalke 04 torlos zu Ende gegangen. Zuvor hatte es folgende Ergebnisse gegeben: Hoffenheim-Dortmund 2:3, Bremen-Leipzig 3:1, Leverkusen-Berlin 4:0, Mönchengladbach-Elversberg 3:4 und Paderborn-Freiburg 0:1. Das Wetter. Tagsüber in der Nordosthälfte wechselnd bewölkt, sonst neben gebietsweisen Wolkenfeldern viel Sonnenschein und trocken. Am Abend im Westen geringes Schauerrisiko. Höchsttemperaturen zwischen 19 und 29 Grad. Morgen wechselnd bewölkt, vereinzelt kurze Schauer. Im südlichen Schwarzwald und am Alpenrand einzelne starke Gewitter nicht ausgeschlossen. Abends im Nordwesten Bewölkungsverdichtung. Temperaturen 20 bis 33 Grad. Das waren die Nachrichten.
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2: Am Mikrofon Oliver Schwesig. Starten wir diesen Morgen mit großartigem Soul aus Schottland von Brick Combe. Love is made of stone. Hallo.

Von Schottland nach Liverpool. Es ist eine schöne Geschichte, die Brückcomb erzählt. Brückcomb, so wird sie ausgesprochen, ist Afro-Britin und in Schottland groß geworden. Gibt tolle Interviews mit ihr, wo sie mit schönem schottischen Akzent spricht und davon erzählt, wie schwer es war für sie und ihre Mutter als afro-britische Menschen, als Person of Color in Schottland groß zu werden. Und da gab es dann zum Beispiel solche Geschichten wie, naja, jedes Mal, wenn wir uns die Haare machen wollten, zum Friseur mussten wir nach London fahren. Und dann irgendwann hat sie ihre Liebe für die Soul-Musik entdeckt und hat gesagt, ich bin Schottin, warum soll ich nicht auch mal Soul singen? Klar. Und ist dann in die Fittiche, unter die Fittiche von James Skelly geraten in Liverpool, der dort nach seiner Zeit bei The Coral jetzt einen guten Namen sich gemacht hat als Produzent. Und er hat ihr letztes Album und all ihre Singles produziert. Und das ist die aktuelle Single von Brückcomb, Love Was Made of Stone. Alabama Shakes sind zurück mit einem neuen Album, I Must Be Dreaming. Und da geht es auch so ein bisschen um die Resilienz in schweren Zeiten. Und zu dem Album gibt es eine schöne Geschichte, die sie mal erzählt haben. Die Band hat nach ihrem ersten Album, war unglaublich überwältigt von dem großen Erfolg, haben sich fast zerstritten darüber und haben gesagt, wir machen jetzt mal eine Pause, das wird uns alles ein bisschen zu viel. Und irgendwann auf halber Strecke von ein paar Jahren hat sich ein befreundeter, hat sich ein Freund an sie gewandt und gesagt, ich habe hier eine kleine Brauerei, die kämpft so ein bisschen und wir wollen ein Benefizkonzert machen, habt ihr nicht Lust aufzutreten? Und dann hat Bethany Howard gesagt, okay, da lassen wir uns mal überreden, hat die anderen zusammengetrommelt. Und dann haben sie irgendwie gemerkt, oh, der alte Funke ist noch da. Und aus diesem einen Konzert ist immer mehr geworden. Und das Ergebnis ist jetzt dieses Album, I Must Be Dreaming. Vorhin haben wir schon davon gehört, wie sehr sie auf die Hoffnung setzen. Und hier ist Another Life, Alabama Shakes von ihrem neuen Album, I Must Be Dreaming.

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So kann man auch zurückblicken. Mit ein bisschen warmem Soul, Old Love. Es ist wahrscheinlich das letzte Album von Kevin Rowland und seinen Dexys Midnight Runners, wobei es ja das erste Dexys Midnight Runners Album seit, weiß ich, 40 Jahren ist. Hat wohl eine Nachbarin getroffen und die hat sich mit ihm unterhalten und gesagt, du hast doch mal in dieser Band mitgesungen, wie hießen die denn? Dexys Midnight Runners. Und da fiel es ihm ein, ja, eigentlich war das meine Band und nicht Dexy oder Dexys, wie es vor ein paar Jahren noch geheißen hat. Kevin Rowland hat vor ein paar Jahren eine sehr schöne Autobiografie rausgebracht, Bless My Father, Bless Me Father. Und daran anschließend tut dieses neue Album von Dexys Midnight Runners, heißt Love. Und ich fand, das war der schönste Track darauf, Old Love, wo er ein bisschen drüber nachdenkt. Als kleiner Junge habe ich immer gedacht, ob alte Leute auch so die Leute in ihrem Alter irgendwie toll finden als Liebhaberin, als Liebhaber. Und jetzt, wo ich alt bin, weiß ich die Antwort und merke, ich möchte mein Leben oder mich eigentlich nicht in einer Zahl sehen als Alter irgendwie. Dexys Midnight Runners, Old Love, ihr neues Album heißt Love. Hier sind nochmal Part-Time Signals aus Cardiff. Lazy.

Eine Band aus London mit dem schönen Namen The Horn. Beautiful Eye, ihre aktuelle Single. Seit fast 30 Jahren operiert aus Portland, Oregon mit leisen Schritten die Songwriterin Laura Veers. Immer wieder tolle Platten gemacht mit feinfühligen Songs. Ein schönes Kinderalbum kam vor, glaube ich, 10, 12 Jahren auch nochmal raus. Und dann hat sie zwischendurch Kinder bekommen, das Musikmachen ein bisschen vernachlässigt. 4 Kinder wohlgemerkt, hat dann gemalt und Musikunterricht gegeben und sich irgendwann gesagt, ja, kann ich jetzt in diesem ganzen Aufwand und Stress, den ich habe mit der Familie und dem Musikunterricht und dem Malen, auch nochmal Musikerin sein? Und dann hat sie sich ein kleines Studio in ihrem Garten eingerichtet, das heißt Temple of Bloom. Und da sind die 9 Songs für ihr aktuelles Album entstanden. Und da geht es auch nochmal so ein bisschen um die Sehnsucht nach Freiheit, die sie fühlt in einer Welt, die von Gier und Angst besessen ist und viel Gewalt. Das ist das, was sie erlebt tagtäglich in den USA. Und das kann er natürlich schon durcheinander bringen. Und genau in diesem, in diesen verrückten Zeiten hat sie sich die Frage gestellt, wie kann ich verwurzelt verbunden bleiben und positive Nachrichten von Freedom in meinen Songs transportieren? Und das ist ihr gelungen auf diesem neuen Album. Das heißt Temple Songs in Anlehnung an dieses Studio bei sich im Garten, Temple of Bloom. Und begleitet wird das hier im Pressetext mit einem schönen Zitat von Corin Tucker von Sleater-Kinney, die hier sagt, also innere Stärke in harten Zeiten zu finden, ist eigentlich doch wirklich der größte Akt des Widerstands. Und das gelingt Laura Veers, sagt sie, auf diesem Album Temple Songs. Und hier ist einer davon, Out from Undercover.

Wie bleibe ich in diesen schweren Zeiten verbunden mit mir und bleibe positiv? Eine Frage, die Laura Veers auf ihrem neuen Album Temple Songs verarbeitet. Auch die Musikerin Grace Cummings macht das auf ihrem aktuellen Album Blood Horse. Ängste, Albträume, das Ringen mit den eigenen Unsicherheiten, das sind so die Themen, die Grace Cummings auf diesem Album Blood Horse verarbeitet. Da gibt's druckvolle Klavierakkorde, die einfach so schwere, wie schwere Steine runterfallen, ein mitreißender Chor und dann eben diese wimmernde Stimme von Grace Cummings. Also das sind Lieder, die keinen heiteren Gestus haben. Sie ringt mit Dämonen, aber diese dramatische Unruhe macht die große Kraft dieser Platte aus, dieses neuen Albums von Grace Cummings, ein schmerzvolles, schrulliges Popkabarett. Und hier ist das Titelstück, Grace Cummings, Blood Horse.

Unsere erschöpfte Zeit ist das, was Mine auf ihrem neuen Album Killer beschäftigt hat. Da kann man natürlich schon mal traurig werden. Dunkel hieß dieser Track. In ihrer Kindheit hat sie ja gern, wie sie in Interviews immer erzählt, sich allein in ihrem Zimmer verkrochen, hat stundenlang traurige Musik gehört, um ihre Gefühle zu erleben, auszuleben. Und diese Faszination fürs Melancholische ist ja bis heute geblieben. Und die kombiniert sie dann oft mit großem Drama. Killer, das neue Album von Mine, wir haben daraus gehört, Dunkel.

aus Antwerpen kommt nun sie, Talk to Me. Und das ist jetzt wahrscheinlich der Ritterschlag für unseren Sender, wenn man jetzt in der internationalen Pressemitteilung erwähnt wird, dass sogar die Bamboos vom Label Pacific Theatre Records aus Australien bei Deutschlandfunk Kultur laufen. Wahnsinn. Letztes Mal habe ich ja die erste Single vorgestellt des neuen Bamboos-Albums und jetzt gibt es die nächste und ich glaube, das kommt dann im Oktober, genau. Das neue Album November, am 6. November das neue Album von den Bamboos zusammen mit Lance Ferguson. Hier ist die nächste Single Sugar on Top.

The Bamboos. Der Titel ihres neuen Albums heißt genau so. Sugar on Top kommt im November raus. Sugar on Top, Zucker obendrauf, das wünsche ich Ihnen für diesen Sonntag und für die kommende Woche auf jeden Fall. Danke fürs Zuhören. Mein Name ist Oliver Schwesig. Das war's mit der Tonart Urban heute Nacht. tonart@deutschlandfunkkultur.de ist unsere E-Mail-Adresse. Gleich das Wort zum Tage und bis zu den Nachrichten. Nochmal schönen Tropical Pop aus England von Get Town Services. Stop Living. Schönen Tag Ihnen. Machen Sie es gut. Ciao, ciao.

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1: Sie hören eine Sendung der Arbeitsgemeinschaft der Kirchen- und Religionsgesellschaften in Berlin. 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
2: Guten Morgen, liebe Hörerinnen, liebe Hörer. Alle sind zurück in der Stadt. So singt Dota. Und sie singt auch von den sorglosen letzten lauen Abenden und spricht mir mit ihrem Song aus dem Herzen. Dieses Wort zum Tage soll vom Reisen handeln. Weggehen und Ankommen drückte vor circa 200 Jahren einer meiner Lieblingsdichter, Josef von Eichendorff, in seinem Gedicht Reiselust so aus. So ruhig war mein Pfad, so still war mir zumut. Es dünkt mich jeder Weg gerad und jedes Wetter gut. Wohin mein Weg mich führen mag, der Himmel ist mein Dach. Die Sonne kommt mit jedem Tag, die Sterne halten wach. In gelassener Sprache beschreibt Eichendorff sein Fernweh, seine Naturverbundenheit und sein Vertrauen in die Schöpfung. Gerade läuft im Kino ein Film, der eine wahre Geschichte zeigt. Spaziergang von Rostock nach Syrakus. Auf den Spuren des Dichters Johann Gottfried Säume folgt ein junger Ostdeutscher namens Paul, in Dresden geboren und Kellner auf Ausflugsschiffen in Rostock, seinem Fernweh. Er möchte einmal nach Italien, aber dann wieder zurück in die DDR. Über 7 Jahre sammelt er Wissen über das Segeln, über Radar und Funktechnik, spart Westgeld und kauft sich eine kleine Jolle. Ihm gelingt die illegale Ausreise von Hiddensee nach Gezer. Von dort geht es durch die Bundesrepublik über die Alpen bis an die Südspitze von Sizilien nach Syrakus. Er bricht in Tränen aus, als er das erste Mal Spaghetti mit echtem Parmesan bekommt. Nach 8 Monaten kehrt er im Herbst 1988 zurück. Ein Jahr später fällt die Mauer. Seine geliebte Frau hat sich von ihm getrennt und einen neuen Partner gefunden. Paul kommt zwar ohne Gefängnisstrafe wieder in die Heimat, aber er hat sein Zuhause verloren. War seine Reise vergebens? Statt des Bedauerns über 7 verlorene Jahre denkt der echte Paul, der eigentlich Klaus heißt, so: Ich bin stolz auf meine Beharrlichkeit. Meine Reise war der erste ganz freie Entschluss in meinem Leben. Diesen Wunsch nach Freiheit meint auch Josef von Eichendorff in der letzten Strophe seines Gedichtes und verbindet sie mit seinem Glauben. Und komm ich spät und komm ich früh ans Ziel, das mir gestellt, verlieren kann ich mich doch nie, o Gott, aus deiner Welt. Nehmen wir diese Worte mit und gehen mit Gottvertrauen in den Herbst. Amen.
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3: Die Nachrichten. Das bayerische Raumfahrtunternehmen ESA Aerospace hat den 2. erfolgreichen Testflug seiner Trägerrakete Spectrum absolviert. Sie hob gestern Abend um 22.12 Uhr vom norwegischen Weltraumbahnhof Andøya ab. Nach Angaben von ESA Aerospace erreichte zum ersten Mal eine privat entwickelte Rakete vom europäischen Kontinent aus den Orbit. Beim ersten erfolgreichen Start im vergangenen Jahr war sie nach 30 Sekunden abgestürzt. Mit dem Erreichen der Serienreife wird auch die Hoffnung verknüpft, Abhängigkeiten von US-Anbietern wie SpaceX zu reduzieren. Die Spectrum-Raketen sollen künftig Satelliten in erdnahe Umlaufbahnen befördern. Bundeskanzler Merz sprach vom Beginn einer neuen Ära, Forschungsministerin Baer von einem Meilenstein. Nach dem versuchten Drohnenanschlag am Flughafen Leipzig-Halle geht Bundesinnenminister Dobrindt von zunehmenden hybriden Angriffen durch Russland aus. Der CSU-Politiker sagte der Bild, man könne sich allerdings dagegen wehren. Nach Angaben der Zeitung sieht ein Sicherheitsplan Dobrindts unter anderem den Ausbau der mobilen Drohnenabwehreinheit der Bundespolizei vor. Durch neue, schnell verlegbare Einheiten in strategisch wichtigen Städten wie Frankfurt am Main, München, Hamburg, Berlin, Leipzig und Köln solle der Luftraum über kritischen Drehkreuzen, Flughäfen, Bahnhöfen sowie das Regierungsviertel in Berlin lückenlos vor Drohnen geschützt werden. Deren Abwehr solle künftig zudem nicht nur durch die Bundespolizei und andere Behörden erfolgen dürfen, sondern auch durch Unternehmen der kritischen Infrastruktur. Bundeskanzler Merz betonte, Deutschland sei fest entschlossen, seine Demokratie und sein Territorium zu verteidigen. Dies müsse jeder Angreifer wissen, sagte er bei einer Veranstaltung der niedersächsischen CDU in Langenhagen. In Sachsen-Anhalt wird heute ein neuer Landtag gewählt. Rund 1,7 Millionen Wahlberechtigte sind zur Stimmabgabe aufgerufen. Die Wahllokale öffnen um 8 Uhr und schließen um 18 Uhr. Der Ausgang der Wahl hat über das Bundesland hinaus politische Bedeutung und wird auch international mit großem Interesse verfolgt. In Umfragen liegt die AfD, die vom Landesverfassungsschutz in Sachsen-Anhalt als gesichert rechtsextrem eingestuft wird, deutlich vorn. Unklar ist jedoch, ob sie ausreichend Sitze im Magdeburger Landtag erhalten wird, um regieren zu können. Dies dürfte auch davon abhängen, wie viele der kleineren Parteien über der 5%-Hürde liegen werden und damit ins Parlament einziehen. Aktuell regiert in dem Bundesland eine Koalition aus CDU, SPD und FDP unter Ministerpräsident Schulze. In Moskau sind die Gespräche zwischen Präsident Putin und den US-Unterhändlern Witkow und Kushner beendet worden. Einzelheiten der rund dreistündigen Unterredung im Kreml sind bisher nicht bekannt. Nach Angaben des Weißen Hauses wurden konkrete Pläne für die nächsten Schritte in den Gesprächen über ein mögliches Ende des Ukraine-Kriegs besprochen. Diese sollten in den kommenden Wochen bekannt gegeben werden. Der außenpolitische Berater Putins Ushakov nannte die Gespräche offen und konstruktiv. Putin hatte zu Beginn des Treffens erklärt, Kontakte zwischen Moskau und Washington seien stets vorteilhaft. Die Situation sei aber nicht einfach. Die US-Gesandten werden heute in der Ukraine erwartet. Präsident Zelensky will Witkow und Kushner in Kiew empfangen. Russland kündigte an, die Luftangriffe auf die ukrainische Hauptstadt für 3 Tage einzustellen. Im Samstagabendspiel der Fußball-Bundesliga ist die Partie zwischen dem deutschen Meister Bayern München und dem Aufsteiger Schalke 04 in Gelsenkirchen torlos zu Ende gegangen. Die übrigen Ergebnisse: Hoffenheim-Dortmund 2:3, Bremen-Leipzig 3:1, Leverkusen-Berlin 4:0, Mönchengladbach-Elversberg 3:4 und Paderborn-Freiburg 0:1. Der Wetterbericht. Die Lage. Deutschland liegt vorübergehend unter Hochdruckeinfluss. Dabei kann sich die eingeflossene Meeresluft weiter erwärmen. Ab morgen sorgen Tiefausläufer wieder zunehmend für wechselhaftes Wetter. Die Vorhersage. Im Nordosten wechselnd bewölkt, sonst neben lockeren Wolkenfeldern viel Sonnenschein. Am Abend im westlichen Bergland geringes Schauerrisiko. Höchstwerte von 19 Grad an den Küsten bis 29 Grad im Südwesten. Morgen wechselnd im Südosten zunächst gering bewölkt, vereinzelt kurze Schauer. Abends im Nordwesten Bewölkungsverdichtung. Temperaturen im Norden 20 bis 26, sonst 25 bis 33 Grad mit den höchsten Werten im Südwesten. Das waren die Nachrichten.
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Eine junge Frau in einem weißen, langen Kleid und mit einem blau-weißen Blumenkranz auf dem Kopf sitzt auf einem Thron. Ihre rotbraunen Haare fallen ihr in Wellen über die Schultern. Rechts und links von ihr ruhen majestätisch zwei Tiger. Es ist eine Szenerie, die aus der Zeit gefallen wirkt. Auffällig ist der Ort. Die Chapelle de la Trinité oder auch Dreifaltigkeitskirche im Schloss von Fontainebleau in Frankreich. Hinter der thronenden Frau ein prunkvoller Altar aus Marmor mit Kreuz und goldenen Kerzenständern. An den Wänden erzählen Gemälde biblische Geschichten und porträtieren Heilige. Diese Aufmachung wirkt perfekt inszeniert, so als könnten wir sie auf einem von alten Meistern gemalten Ölgemälde in einem Museum betrachten. Doch dieses Bild stammt nicht aus vergangener Zeit, sondern aus einem Musikvideo aus dem Jahr 2011. Die Frau, die beide Arme auf den Lehnen des Throns abgelegt hat, ist die Popkünstlerin Lana Del Rey. Sie ist es selbst, die mit überschlagenen Beinen dasitzt und in die Kamera blickt. Immer wieder können wir bei ihr beobachten, dass sie religiöse Symbole nutzt, um über die Liebe, das Leben und den Tod zu sprechen. Doch welche Bedeutung bekommen religiöse Bezüge in ihrer Kunst? Was genau macht sie mit diesen Bildern? Und inwieweit lassen sie sich überhaupt deuten?

0: Die Chapelle de la Trinité. Der Ort, an dem das Geschehen spielt, liegt südlich von Paris. Es ist ein geschichtsträchtiger Ort. Schon 14 Könige, später auch Napoleon, haben hier residiert. Das ist aber lange passé. Jetzt sitzt Lana Del Rey für das Musikvideo von Born to Die, also geboren, um zu sterben, auf ihrem Thron und sieht die ZuschauerInnen an. Auch Professor Michael Fischer, Leiter des Zentrums für populäre Kultur und Musik an der Universität Freiburg, fragt sich, welche Rolle die Frau in dem weißen Kleid eigentlich einnimmt.
1: Und man weiß es nicht, was soll es denn sein? Eine Madonna, das jüngste Gericht mit dem Weltenrichter.
0: Mit ihrer Blumenkrone und dem Thron glaubt man schnell, eine Königin zu erkennen. Doch ein Königreich hat sie nicht. Im Video sehen wir niemanden, über den sie herrscht. Sie dient lediglich als herrschaftliche Erzählerin. Wir hören eine kurze, wenn auch für Del Rey typische, tragische Geschichte.
2: Sie fährt mit einem Mann im Auto durch die dunkle Landschaft. Vom Beifahrersitz aus schaut sie immer wieder zu ihm rüber, weicht seinen Blicken aber aus. Und so wie der Titel des Liedes es schon prophezeit, geschieht dann das Unausweichliche. Nach dem nächsten Schnitt steht das Auto in Flammen. Beide stehen in einer sicheren Distanz vom Unfallort entfernt. Der Mann trägt die blutüberströmte Del Rey in seinen Armen. Um ihren Hals trägt sie ein silbernes Kreuz.
0: Das Bild erinnert sofort an die Darstellung einer Pietà. Normalerweise hält Maria den toten Jesus im Arm. Hier ist es umgekehrt. Genau das lässt uns hinsehen.
1: Die Frage ist immer, wie man drauf schaut. Also hat man dieses Vorwissen oder so einen Bildervorrat, den man abrufen kann und verknüpfen? Also habe ich schon mal eine Pietà gesehen und als solche wahrgenommen? Oder sind es eher so unbewusste, kollektive Bilder, die Trauer um einen Menschen, den man in den Armen hält? Aber diese Frage stellt sich gar nicht, sondern das Symbol ist für jeden sofort entschlüsselbar, unabhängig davon, ob ich die dahinterliegende religiöse Bildersprache verstehe. Und das ist aber also künstlerisch und ästhetisch eine Leistung, vielleicht auch religiös eine Leistung, solch eine Bildsprache zu entwerfen, die solche Deutungen erlaubt.
0: Und genau darin liegt die Stärke dieser Bilder. Sie müssen nicht eindeutig sein, um etwas auszulösen. Denn eindeutig erklärt bekommen wir es bei Del Rey nie. Auch in ihrem Text greift sie religiöse Motive auf. Verloren sein und gefunden werden, Blindheit und neues Sehen und die Angst, auf ihre vielen Fragen keine Antworten zu bekommen. All das beschreibt Del Rey als einen Zustand, der der Vergangenheit angehört. Wie und wann ihre Heilung eingetreten ist und ob sie diese durch den Glauben definiert, erfahren wir im Lied nicht. Lana Del Rey spricht selbst in einem Interview davon, einst große Angst vor dem Sterben gehabt zu haben. Das hielt aber nur so lange an, bis sie begann, die schönen Dinge in dieser begrenzten Zeit zu sehen. Vielleicht beschreibt sie ihre Heilung als die Erkenntnis der eigenen Endlichkeit. Am Ende bleibt aber ihre fatalistische Feststellung, wir alle sind geboren, um zu sterben. Wie können wir das nun verstehen?
1: Das Christentum würde ja behaupten, dass der Tod nicht das Ende ist. Das wird hier nicht gesagt. Also in diesem Sinne ist es natürlich fatalistisch, aber natürlich deckt es sich mit der christlichen Anthropologie, dass der Mensch insgesamt sterblich ist und dass diese Tatsache der Sterblichkeit sein Leben prägen soll, aber vielleicht nicht nur jetzt in einer traditionellen Vorstellung Buß und Reue, knirscht das Sünderherz in zwei, sondern auch verantwortlich mit sich und mit anderen und der Welt umgehen. Und ich glaube, das wäre ja vielleicht zeitgenössisch übersetzt die Mahnung, Mensch, du musst sterben.
0: Und das passiert dann auch. Del Rey tritt am Ende des Videos durch eine Tür hinaus in ein helles Licht. Was dahinter liegt, erfahren wir nicht.

0: Du solltest ganz nah bei Jesus bleiben. Halte die Flasche griffbereit, mein Mann. Finde deinen Weg wieder zurück in mein Bett. Sing für mich wie eine Hymne aus der Bibel. Wir sollten zurück nach Arkansas gehen, diesen Körper gegen eine Dose Gin eintauschen. Wie ein kleines Stück vom Himmel, keine weitere Kerze im Wind. Du solltest zurück zu uns, Baby. Hab keine Angst vor unserer Liebe. Im zweiten Stock, Liebling. In der zweiten Wohnung, beeil dich. Denn unten in Arkansas sind die Läden alle geschlossen. Die Kids in ihren Kapuzenpullis, sie tanzen ganz langsam. Wir brennen heiß, für immer. Und nur Gott weiß, warum. Du solltest so nah bei Jesus bleiben. Doch woher kommt Lana Del Reys Neigung zur religiösen Symbolik in ihrer Musik? 1985 wird sie als Elizabeth Woolridge Grant in Manhattan geboren und wächst in New York auf. Sie besucht eine katholische Schule und singt mit ihrer Großmutter im Kirchenchor. In einem Interview in der Rolling Stone aus dem Jahr 2021 spricht sie über ihre Religiosität. Sie habe schon immer eine Menge religiöser Anspielungen verwendet. Ein häufiges Missverständnis über sie sei, dass sie diese als Klischees benutze. Aber sie habe, bis sie 23 war, in einem streng religiösen Umfeld gelebt und habe das so immer im Hinterkopf.
1: Obwohl Del Rey häufig Liebesgeschichten erzählt, die sie persönlich betreffen, geht es oft auch um das große Ganze. So auch bei dem Kurzfilm Tropico, in dem drei Lieder vom Born to Die-Album eine fortlaufende Geschichte bekommen. Dann steht auf einmal Elvis im Garten Eden. Wir gehen ganz auf Anfang. Mit Del Rey wird hier eine ganz eigene Vorstellung des Paradieses entworfen. Wir beginnen mit der Schöpfung. Aus dem schwarzen Nichts erscheinen Wolken, eine rote Rose öffnet sich. Begleitend erzählt uns ein Cowboy eine verfälschte Version von Genesis. Statt Gott wird uns erzählt, dass John sah, dass es gut war.
2: Also bezwecken tut sie offensichtlich was, denn es ist eine bewusste Gestaltung, also eine bewusste Abweichung von dem kanonischen Text. Natürlich, wer dieser John ist, ist es John Wayne. Sicherlich ist nicht der biblische oder eine der biblischen Johannesfiguren gemeint, das wäre jetzt hier widersinnig. Aber auch das bleibt natürlich ein Rätsel, ein produktives Rätsel.
1: Auch sind in diesem Garten Eden Tiere zu Gast. Neben einem Einhorn, das im Mittelalter und der Neuzeit als Mariensymbol galt, sehen wir auch einige Lämmer. Die verknüpfen wir mit Opferbereitschaft und Erlösung. Aber es bleibt nicht nur bei diesem Symbol, es wird auch noch direkter. Neben den Rosenbüschen erscheint schließlich auch Jesus Christus selbst und predigt mit einem unverkennbar amerikanischen Akzent.
2: Vielleicht kann man sagen, es ist eine nationalistische Überhöhung der Religion und eine religiöse Überhöhung der Nation. Also sagen, das geht so beides ineinander. Und klar, das Personal des Himmels, wenn man mal von unserem Jesus absieht, sind ja AmerikanerInnen. Also auch da gibt es diesen nationalen Konnex und eben, dass diese Fahne auftaucht. Wie gesagt, das ist in den USA natürlich, wir alle wissen, anders als in Deutschland. Aber es ist doch erstaunlich, dass eben auch hier diese Religion sehr eng mit der Nation zusammengedacht wird.
1: Gemeinsam mit Marilyn Monroe ist das Himmelspersonal dann komplett. Lana Del Rey tritt in diesem Kurzfilm in einer Doppelrolle auf. Zuerst sehen wir sie in einem weißen, langen Kleid und einem ebenso langen Schleier aus Spitze auf dem Kopf. Ihre braunen Haare trägt sie offen. Sie hat beide Handflächen aneinandergelegt und bittet John auf Knien immer wieder um Vergebung für unsere Sünden.
2: Ich glaube, man muss immer gut unterscheiden, was sieht man visuell und was interpretiert man hinein. Mein früherer Kunstgeschichtsprofessor hätte gesagt, sie sehen keine Maria, sondern sie sehen eine Frau mit Schleier, die eine Geste macht, die an ein Gebet erinnert. Und auch hier haben wir ja diese Deutungsoffenheit, die das ganze Werk der Künstlerin hier auszeichnet. Es wird eben wenig eindeutig die Rollen festgelegt. Vielleicht am eindeutigsten bei der Jesusfigur, weil die Dornenkrone dann also in europäischen Kontexten keinen anderen Rückschluss zulässt.
1: Und so wirken John Wayne, Elvis, Marilyn und Jesus eben auch. Wie Figuren. Sie alle stehen gleichberechtigt nebeneinander und teilen sich den Garten Eden.
2: Das wäre für mich halt eine Eigenschaft der Pop-Religion oder von populären Religiosität, die eben verschiedene Dinge nebeneinander denken kann. Das, was in der klassischen Theologie von der Scholastik bis zur Aufklärung ja nicht so vorstellbar ist, weil es sozusagen vernunftgemäß sein muss, ist natürlich in der Kunst und dieser populären Religion denkbar, nämlich dass ganz verschiedene Dinge nebeneinander gleichzeitig existieren. Und in einer gewissen Weise kann man ja sagen, ja gut, das ist ja auch unsere Lebenserfahrung. Auch in unserem Leben nehmen wir unterschiedliche Rollen ein, agieren unterschiedlich und halten das eine dann für möglich und das andere gerade wieder nicht.

0: Elvis ist mein Daddy. Marilyn ist meine Mutter. Jesus ist mein allerbester Freund. Wir brauchen niemanden, denn wir haben einander. Oder zumindest tue ich so. Jeden Freitagabend lassen wir uns gehen. Tanzen eng umschlungen im blassen Mondlicht. Grand Ole Opry, wir fühlen uns gut. Mary betet den Rosenkranz für meinen gebrochenen Verstand. Sie sagt, mach dir keine Sorgen. Ich besinge den elektrischen Körper. Ich besinge den elektrischen Körper.
1: Als zweite Figur verkörpert Lana Del Rey Eva. Das amerikanische Model Sean Ross spielt Adam. Gemeinsam mit ihm ist sie, begleitet von einer Schlange, vom verbotenen Apfel. Blitze zucken, das himmlische Personal ist ganz außer sich. Nach dem Sündenfall lebt das Paar im heutigen Los Angeles. Del Rey singt, Gott sei tot. Er taucht im gesamten Kurzfilm nie auf.
2: Also insgesamt ist mir schon aufgefallen, dass die Bilder nicht den Text illustrieren, sondern die haben jeweils eine eigene Logik und es geht auch so ein bisschen auseinander und ist im Grunde so ein bisschen erratisch. Also es bleibt alles rätselhaft, was soll es denn bedeuten? Aber das ist vielleicht sagen das sinnstiftende Moment, dass ich mir genau diese Frage stelle. Und am Ende, wenn es halt eben Gott ist tot, und offensichtlich die Zustimmung dazu, das ist auch für mich okay, deckt sich ja schon eben mit der Bildsprache auch das eben am Anfang, dass jetzt Gott, also es kommt Jesus vor in seiner menschlichen Gestalt sozusagen als Dorngekrönter, aber dass Gott als metaphysische Entität da nicht vorkommt.
1: Im letzten Teil des Kurzfilms fährt das Paar durch eine Landschaft mit hellgelben Weizenfeldern. Del Rey wird immer wieder unter Wasser getaucht, beinahe wie bei einer Taufe. Ich laufe in den Weg meiner sanften Auferstehung, singt sie und will durch die Himmelstür rennen. Sie möchte sich von Angst, Scham und Betrug frei machen. Wem genau sie das verspricht, wissen wir nicht. Auch hier keine Rede von der Vergebungsbitte bei Gott. All diese Symbolik funktioniert und lässt aufhorchen. Denn diese Bilder tragen bereits Bedeutung in sich. Sie sind bereits kulturell aufgeladen. Selbst wer ihre religiösen Ursprünge nicht genau kennt, verbindet mit Kreuz, Paradies oder der Auferstehung bestimmte christliche Vorstellungen. Del Rey erzählt die Bibel nicht nach, sie entwirft etwas Eigenes. Die vertrauten Bilder werden zu Bausteinen aus Bibel, Hollywood und amerikanischem Mythos. Nun schweben Adam und Eva eng umschlungen zurück gen Himmel. Und als wäre all das nicht schon schön genug, singt dabei Elvis.

0: Auch später bleibt die Religiosität ein wichtiger Teil von Lana Del Reys Werk, diesmal nicht nur als Symbolik. Auf ihrem 2023 erschienenen Album Did You Know That There's a Tunnel Under Ocean Boulevard widmet sie dem Prediger Judah Smith einen 4,5-minütigen Track. Während er seine Predigt spricht, hört man Del Rey und eine Freundin lachen und zustimmen, fast so, als säßen wir mit ihnen in der Kirchenbank. Smith ist Pastor der evangelikalen, nicht-konfessionellen Megachurch Church Home, die Del Rey besucht. Er bezeichnete Homosexualität als Sünde. Dass Del Rey ihm einen eigenen, prominenten Platz einräumt, bedeutet nicht zwangsläufig Zustimmung, zeigt aber, dass sie seiner Stimme bewusst Raum gibt. So überlässt Del Rey anderen Menschen das Predigen. Obwohl man in ihrer Musik immer wieder Geschichten erzählt, fehlt ein entscheidender Teil.
1: Die Predigt zielt ja auf bestimmte Verhaltensänderungen, bestimmte Glaubensinhalte ab. Und das bleibt ja hier aus. Oder jedenfalls wird es nicht explizit gemacht, was ist denn die ethische Aussage, wie soll ich anders leben oder mein Leben anders verstehen. Also ich sehe es als Kunst und damit wäre für mich inbegriffen diese Deutungsoffenheit, diese verschiedenen Lesarten, die Doppelbödigkeit und eben die Uneindeutigkeit als Stärke. Und das wäre, glaube ich, in einer Predigt eher schlecht.
0: Denn genau darum geht es. Bei all der religiösen Symbolik, die wir erkennen mögen, bleibt ihr Schaffen vor allem eins: Kunst. Sie genießt ihre Vorteile, sie lässt die Dinge einfach stehen, ohne dabei uns stehen zu lassen. Sie erzählt von dem, was zutiefst menschlich ist: Liebe, Verlust und Sehnsucht. Wie schon bei Born to Die verbindet sie religiöse Symbolik mit den Männern, von denen sie singt. In Religion wird der Geliebte selbst zur Religion. Er sei die Art, wie sie bete. Halleluja, ich brauche deine Liebe. Und in Young and Beautiful bittet sie Gott darum, ihren Geliebten mit in den Himmel nehmen zu dürfen.

0: Lieber Gott, wenn ich in den Himmel komme, lass mich bitte meinen Mann mitbringen. Wenn er ankommt, sag mir, dass du ihn hereinlassen wirst. Vater, sag es mir, ob du das kannst.
1: Man hat schon den Eindruck in ihrem Werk, dass irgendwie Liebe, Sexualität und Religion so ein bisschen in eins fallen. Und das ist natürlich keinesfalls singulär, dass der Angesprochene, dass es offen bleibt, wer ist. Ist es der Geliebte oder ist es eben Gott? Oder vielleicht zeigt sich im Geliebten das Göttliche. Also sagen, da gibt es eben verschiedene Deutungen, aber auch das, glaube ich, ist eine Stärke. Also sagen, rezeptionsästhetisch, wenn wir in der Wissenschaft sagen würden, ist es eine Stärke, weil es jeder und jede so lesen kann, wie es für sie passt.
2: Und doch, manchmal erfahren wir, wie es scheint, dann doch von ihrer Beziehung zu Gott. In ihrem Lied Ultraviolence singt sie vom Himmel auf Erden und in Tulsa Jesus Freak empfiehlt sie, nah bei Jesus zu bleiben. In God Knows I Tried spricht sie schließlich direkt von ihm.

0: habe. Gott weiß, dass ich gestorben bin. Gott weiß, dass ich gebettelt habe. Gebettelt, geliehen und geweint. Gott weiß, dass ich geliebt habe. Gott weiß, dass ich gelogen habe. Gott weiß, dass ich verloren habe. Gott hat mir das Leben geschenkt.
1: Dabei funktioniert Popmusik in den meisten Fällen auch ohne religiöse Anleihen. Lana Del Rey nutzt sie dennoch, um mit religiösen Bildern über die großen Fragen des Lebens zu sprechen: Liebe, Schuld und Hoffnung. Sie erzählt damit keine Glaubenslehre und verkündet auch keine Religion. Das könnte sie mit ihrer Musik auch überhaupt nicht leisten. Stattdessen macht sie sich diese Bildsprache zu eigen und lässt offen, wie sie zu verstehen ist. Vielleicht wird sie bei Del Rey auch benutzt, weil die Bilder imposant aussehen und ästhetisch gefallen. Vielleicht wird in uns aber auch etwas ausgelöst, das uns an den Glauben erinnert. Gerade darum liegt hier die Faszination in ihrer Musik. Wer darin vor allem Ästhetik sieht, wird genauso fündig wie jemand, der nach religiösen Spuren sucht. Die religiösen Motive in der Musik von Lana Del Rey verlangen keine Zustimmung, sondern nur, dass wir hier genau hinschauen und zuhören. Denn auch dort kann sich der Ausdruck einer tiefen religiösen Verbundenheit entfalten.

0: Unter dem Titel »Geboren, um zu sterben – religiöse Symbolik bei Lana Del Rey« brachte Deutschlandfunk Kultur die Sendung Feiertag. Die Autorin war Annika Schomburg aus Bonn. Der verantwortliche Redakteur der katholischen Kirche war Tim Helsen. Es ist jetzt 7.30 Uhr.
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2: Guten Morgen. Sind eure Ohren schon richtig wach? Wir können das ja gleich mal testen. Habt ihr eine Idee, was das hier für ein Geräusch ist? Ich stelle das Geräusch selbst her. Das macht auch Spaß. Moment. Und hier nochmal. Klick, klick. Und dreimal klick. Ja, das ist ein Magnet, genau, den ich da gerade benutze. Der zieht ein 5-Cent-Stück an. Salix und Rieke haben den Magneten hier im Kakadu-Studio liegen gelassen. Sie haben ihn in der neuesten Folge vom Kakadu-Kinder-Podcast gebraucht und die hören wir uns jetzt an.
3: Es gibt so eine Schnur, die kann man so ein bisschen so ausziehen, und hier gibt es so Steine. Und die Steine sind halt magnetisch. Und man probiert halt, sie in diesen Kreis zu legen. Aber wenn man den in den Kreis legt und ein anderer Magnet sich dran haftet, dann muss man beide nehmen.
4: Ich bin so frech und leg ihn direkt in die Mitte.
5: Ja.
3: Schau. Hier musst du nehmen.
5: Mein Magnet hat sich mit den anderen angezogen.
3: Oh Mann, du Armer. Nein. Und ich habe jetzt nur noch einen Stein und ich gewinne.
6: Mensch, das wäre auch was für mich.
7: Das scheint ein lustiges Spiel zu sein. Und das Geräusch, Salix, das kennst du auch, ne?
8: Ja, das sind Magneten, glaube ich.
7: Die machen einfach so schön klick, klick und bitteschön, hier kommt unsere Frage für heute.
9: Warum sind manche Dinge magnetisch und andere nicht?
6: Kakadu!
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11: Hallo, ich bin Salix.
7: Hallo, ich bin Rieke, hier ist euer Kinderpodcast und ich frag dich, Salix, wie sehr bist du von Magneten angezogen?
11: Nicht wirklich, aber ich hatte zu Hause mal so eine blauen Stäbchen, die waren, glaube ich, mit Metall gefüllt und da gab es noch so eine Metallbälle dazu und die konnte man raufstecken. Oder man konnte auch die Stäbchen zusammenstecken.
7: Ich höre raus, du hast ein Magnetspiel auch zu Hause, weil Magnete irgendwie Spaß machen. Ich bin von der Frage, wie magnetisch angezogen, weil es wirklich kompliziert ist. Warum sind Sachen magnetisch? Ich habe Kühlschrankmagnete zu Hause. Kennst du die auch?
11: Ja, ich kenne sie, aber hab sie gerade nicht. Wir hatten mal einen Kühlschrank mit denen, aber jetzt ist die Oberfläche von meinem Kühlschrank, also von dem von meiner Familie, nicht mehr magnetisch, weil der aus Holz ist.
7: Ah, wir haben so einen metallenen Kühlschrank, da haften Magnete super dran. Ich habe so einen Albert-Einstein-Magnet, der die Zunge rausstreckt, den kennen auch viele. Viele Zettel kann man da immer ranpinnen. Du musst einkaufen, du musst Zimmer aufräumen. Und so. Also Magnete sind super, wir haben auch rote Magnete. Und wir haben auch heute ganz viele und wir machen mal direkt einen Test. Ich habe hier ein Schälchen für dich. Schau mal, was drin ist.
11: Das ist so ein gelber Gummi, eine Münze, Haarklammer, was ist noch? Kreide, so ein, wie soll ich sagen?
7: Das ist irgendwie so eine, ja, Schnur. Kette, Schnur, ein Bändchen.
11: Ja, Schnur, würde ich sagen.
7: So, jetzt. Salix, und hier kommt der Supermagnet. Ich reiche ihn mal hier über den Tisch. Ich habe nämlich eine Magnetbox dabei. Salix, du bist jetzt mal der große Tester. Was ist hier magnetisch und was nicht?
11: Also ich nehme hier jetzt mal die Kreide und...
7: Nee. Eindeutig, ich kann es bezeugen.
11: Jetzt mal diese Nadel hier. Bisschen, ich glaube, aber nicht stark genug. Es haftet jetzt nicht.
7: Nee, mach mal ein schönes Klick. Was könnte sich eignen?
11: Vielleicht die Münze hier?
7: Yes.
11: Ja, auf jeden Fall.
7: Hast du noch was aus Metall?
11: Eine Schraube. Oh.
7: Hat geklappt. Ja. Es macht Spaß, das auszuprobieren, wann klickt's und wann nicht. Manche Dinge sind magnetisch. Ja, das habt ihr auch schon beobachtet.
11: Zum Beispiel magnetische Spinte. Also da kann man ja Sachen, die auch magnetisch sind, drankleben. Zum Beispiel ein Kühlschrankmagnet.
12: Bei Metallsachen, zum Beispiel wie einer Leiter, die aus Metall ist, kann man auch manchmal einen Magneten dranhalten und der bleibt die ganze Zeit daran hängen.
13: Viele Sachen, die aus Metall bestehen, ja, sind magnetisch meistens.
1: Na, nicht immer. Alle Sachen, die magnetisch sind, sind aus Metall. Aber nicht alle Metalle sind magnetisch.
13: Ein Fußball ist nicht magnetisch. Ein Holzregal ist nicht magnetisch. Eine Wand ist nicht magnetisch. Ein Stuhl ist nicht magnetisch. Papier ist nicht magnetisch. Plastik ist nicht magnetisch. Glas ist nicht magnetisch.
1: Wir als Menschen sind auch nicht magnetisch.
7: Und Magnete untereinander sind auch immer magnetisch, wobei nicht von jeder Seite. Wir machen mal ein Experiment. Du hältst diesen Magnetwürfel und ich habe den anderen. Und jetzt wollen wir den mal zusammen machen. Komm her. Komm ran. Du rutschst dich immer weg. Komm noch mal ran. Weißt du was?
8: Also irgendwie kann ich da nicht ran mit meiner Hand.
7: Da ist eine unsichtbare Zauberkraft zwischen uns. Diese Magneten wollen nicht zusammen. Die stoßen sich ab. Moment mal. Jetzt klickt hier irgendwie... jetzt klickt hier was anderes.
14: Willkommen in meiner magnetischen Koboldwelt. Ich bin Klicks, der Magnetkobold, und heute verrate ich euch das Geheimnis des Magnetismus. Aber psst, nicht weiter sagen. Magnetismus ist eine unsichtbare Kraft. Stellt euch vor, Magnete hätten winzige, unsichtbare Hände, die nach metallischen Dingen aus Eisen greifen. Besonders lustig wird es, wenn zwei Magnete aufeinandertreffen. Manchmal ziehen sie sich an wie beste Freunde auf einer Koboldparty und manchmal stoßen sie sich ab, wie zwei Kobolde, die beide den letzten Keks haben wollen.
7: Ja, und sich dann nicht mehr leiden können und auseinanderflitzen.
8: Lass mal nicht über Kekse sprechen. Der Kakadu ist übel verfressen. Ja. Also das meine ich nicht.
7: Solange wir nicht über Nusskekse reden, sollte eigentlich...
6: Sag mal, gibt es noch mehr Nüsse irgendwo?
8: Ja, siehst du.
7: Ja. Denkst du eigentlich, Salix Kekse sind magnetisch?
8: Nee, ich glaube eher nicht.
7: Naja, wir wissen auf jeden Fall, es gibt Dinge, die sind nicht magnetisch, hatten wir ja in der Schüssel gerade, die Schnur und so, andere sehr wohl und ihre Anziehungskraft, guck mal, die geht sogar durch Papier durch, hier, zack, links Magnet, rechts Magnet, in der Mitte Papier, hat nichts gemacht. Was ist das für eine verrückte Kraft, was glaubst du?
8: Der irgendwie das Metall zusammen will, um dann irgendwie mehr Masse zu kriegen oder sowas.
7: Starke Vermutung. Was wisst denn ihr über diese zauberhafte Magnetkraft?
15: Oh, ich bin jetzt kein so spezieller Magnetforscher, der das genau weiß, aber ich glaube, das sind so verschiedene Metalle und Kräfte und eine Seite zieht auf eine und die andere auf die andere und dann können die so zusammenheften.
16: Wenn man die Magnete mit der falschen Seite zueinander macht, fühlt es sich so an, wenn man das schnell macht, als würde man immer auf ein dickes Kissen stoßen, weil man sie nicht zusammenkriegt. Und wenn man es ganz dolle drückt, dann rutschen die Magnete immer beide nach außen.
17: Ich glaube, dass ein Magnet irgendwelche magnetische Zellen sind, die sich dann gegeneinander anziehen, dass sie so dann eben zusammenhaften.
7: Ja, Magnete sind irgendwie magisch, oder, Salix?
8: Ja, man kriegt die nicht zusammen. Wir machen hier wieder das von vorhin. Wir versuchen, die wieder zusammenzukriegen, aber es passiert nicht.
7: Ja, es klappt nicht. Die haben einfach zwei Seitenmagnete. Das scheint sehr entscheidend zu sein, wie so zwei Pole.
8: Du, ich glaube, Klicks will auch noch was sagen.
14: Also, die beiden Pole eines Magneten sind wie ein unzertrennliches Paar. Jeder Magnet hat immer zwei feste Seiten, einen Nordpol und einen Südpol, egal wie klein er ist. Wenn man einen Magneten in Gedanken in der Mitte durchbricht, dann hat man plötzlich zwei neue Magnete und beide haben sofort wieder einen eigenen Nord- und Südpol. Das kann man unzählige Male machen und immer kommt ein neuer Magnet mit zwei Polen heraus. Es gibt im ganzen Universum keinen einzigen Nordpol, der Mutterseelen allein herumschwirrt, denn die beiden Pole gehören immer zusammen. Wie Topf und Deckel. Oder wie Kobolde und Kekse.
7: Oder wie Kakadus und Kekse.
6: Du Scherzkeks!
8: Rieke, Mann!
6: Ich will Nusskuchen, Nusskuchen, Nusskuchen!
7: Ja, schnell Nusskuchen. Weitermachen. Also, Magnete können sich unendlich vermehren, wenn man sie teilt. Sie haben immer einen Nord- und einen Südpol. Wer hat denn auch immer einen Nord- und einen Südpol?
8: Die Erde.
7: Was hat denn das vielleicht miteinander zu tun?
8: Weiß ich jetzt nicht. Vielleicht irgendwie... Ja, bei der Erde sind die ja auch nicht Mutterseelen allein.
11: beide.
7: Zwei Pole ist besser als nur ein Pol.
11: Ja.
7: Aber warum hat die Erde zwei Pole und alle Magneten haben zwei Pole? Wir holen uns einen Experten dazu.
14: Hä? Ich bin doch der Experte. Nein, ey Mann. Ich kann euch alles zu Magnetismus erklären.
7: Ja, lieber Kobold, wir hätten aber gern auch mal einen Wissenschaftler im Podcast. Nicht nur so einen schlauen Klicks.
14: Ach, ja gut.
11: Ist doch gut, wenn wir zwei Experten haben.
7: So sieht's aus. Und wir heißen hier jetzt Herrn Dirk Lohmann willkommen. Er arbeitet am Helmholtz-Zentrum in Berlin. Das ist ein Forschungszentrum. Und dort zeigt er in sogenannten Schülerlaboren Kindern die ganz spannenden Dinge rund um Magnetismus. Salix, das ist unsere Fragestunde. Leg los.
11: Herr Lohmann, was genau ist eigentlich ein Magnet?
18: Ein Magnet ist einfach ein Gegenstand, der Magnetismus ausstrahlt, ja, der ein Magnetfeld hat. Das heißt, dass ich den irgendwo ransaugen kann oder dass der von einem anderen Magneten abgestoßen wird. Daran merke ich, dass es ein Magnet ist. Alle Magneten haben eine Sache gemeinsam. Sie haben einen Nordpol und einen Südpol.
14: Habe ich auch gesagt.
18: Und was auch alle Magneten gemeinsam haben, ist, dass es ein Magnetfeld gibt und dieses Magnetfeld durchläuft den Magneten innen und kommt dann auf der einen Seite raus und wandert durch die Luft zurück zur anderen Seite. Wenn man das anmalt an der Tafel, sieht es oft aus wie ein Schmetterling. Ja, oben kommt es raus, schupp, und unten geht es wieder rein. Der größte Magnet ist die Erde selbst.
7: Also wir haben hier Spaß beim Klicken mit unseren Magneten, aber haben auch gerade total gestaunt. Was haben wir erfahren? Also ein Magnet hat immer ein großes Magnetfeld um sich rum. Und wo haben wir besonders gestaunt eben?
11: Oh mein Gott, die Erde ist einfach der größte Magnet.
7: Die Erde ist ein Magnet und dann passt das ja auch mit dem Nord- und dem Südpol auf unserer Erde, wie bei Magneten, die auch einen Nord- und einen Südpol haben. Das müssen wir unbedingt nochmal genauer nachfragen. Aber Dirk Lohmann will noch was sagen, glaube ich, zum schönen Wort magnetisch.
18: Wir sagen eigentlich, was ist magnetisch, wenn es eben von so einem Magneten angezogen wird. Und dann aus unserem normalen Leben kennen wir eigentlich nur Eisen. Aber es ist nicht nur Eisen, sondern es gibt noch, genau wie Eisen, Nickel, kennt man ein bisschen aus Schmuck vielleicht, sind auch manche Leute allergisch. Und es gibt noch Kobalt. Diese drei Metalle sind magnetisch, so wie Eisen.
14: Kobalt, wie Kobold, also fast. Kobalt ist magnetisch. Ja, ja.
18: Diesen Magnetismus, den wir alle kennen, den nennen wir auch nach dem Eisen Ferromagnetismus. Weil Eisen, wenn man so ein Periodensystem der Elemente anschaut, heißt dann Fe für Ferrum. Ja, das ist lateinisch für Eisen. Und danach ist es benannt.
6: Na gut, also.
7: Okay, okay, ihr hört euren Kinderpodcast. Nur wer Lust hat, merkt sich das lateinische Wort für Eisen. Salix, hast du es dir gerade gemerkt?
11: War es nicht so Ferrum oder irgendwie sowas?
7: Es war Ferrum. Wer schlau sein will, der merkt sich das. Das ist der bekannteste Magnetismus von so metallischen Sachen, ist eben dieser Ferromagnetismus. Und wie wir eben vorhin gehört haben, unsere Erde ist auch magnetisch, hat einen Nord- und einen Südpol. Hast du schon mal das Magnetfeld unserer Erde gespürt?
11: Ich glaube nicht, nee, nein. Ich glaube nicht, das spürt man auch gar nicht, glaube ich.
7: Wenn ich einen Werkzeugkasten mit Eisenschrauben trage, der ist doch dann ganz schwer, ne?
11: Stimmt, die Erdanziehungskraft.
7: Aber es ist das Magnetische, ich glaube nämlich nicht. Das ist wieder noch ganz was anderes, die Welt ist echt kompliziert. Also, warum ist unsere Erde magnetisch? Dirk Lohmann, hilf uns bitte nochmal.
18: Die Erde besteht im Kern aus Eisen. Ja, das Eisen ist geschmolzen, das bewegt sich dort drin und dadurch entsteht das Magnetfeld durch diese Bewegung, was die ganze Erde umspannt, was super wichtig für die Erde ist. Und anhand des Magnetfelds der Erde kann man sich orientieren. Das ist zwar sehr, sehr schwach, das Magnetfeld der Erde, aber es ist sehr, sehr groß und es ist immer da. Und daran kann man sich dann orientieren.
7: Hä, aber ich spür's doch nicht. Hast du eine Idee, was Dirk Lohmann meint, wenn er sagt, du kannst dich orientieren am Magnetfeld der Erde?
11: Ach so, vielleicht funktioniert ein Kompass so oder sowas.
7: Oha, ich orientiere mich sonst an Straßenschildern oder am Navi, aber klar, der Kompass. Hast du einen?
11: Nein.
7: Der Kompass, wandern mit einem Kompass. Manche von euch kennen das.
12: Also, wir waren wandern und da haben wir auch oft eine Karte dabei und einen Kompass. Zwar benutzt man oft auch jetzt das Handy, aber es ist auch richtig lustig, dann zu gucken, wie sich die Kompassnadel bewegt. Die Kompassnadel zeigt auch an, wo halt die Himmelsrichtungen liegen. Und ich glaube, das liegt auch an irgendeinem Magnet, aber ich weiß nicht, wie der das irgendwie herausfinden kann.
13: Ein Kompass ist ein kleines Gerät, wo man sich mit orientieren kann. Also man benutzt es eigentlich nur, wenn man jetzt irgendwo verloren ist. Das heißt, dann würde sich das immer so drehen, dass angezeigt wird, wo Norden ist.
1: Der Kompass funktioniert halt durch ein Magnetfeld, der vielleicht an einem bestimmten Ort stärker ist und der deswegen immer hinzeigt, in dem Fall, wo Norden ist.
7: Salix, kennst du noch so Himmelsrichtungen?
11: Norden, Westen, Süden und die letzte, ich habe vergessen.
7: Nehmen wir Osten?
11: Ja.
7: Nehmen wir. Und Norden ist ja genau gegenüber von Süden, ne?
11: Ja.
7: Und wenn ich nach Süden will und der Kompass zeigt nach Norden, was mache ich dann?
11: Dann gehst du nach Süden.
7: Also in die
11: gegengesetzte Richtung.
7: Ganz genau so. Was ich mich frage, wer hat eigentlich entdeckt, dass die Erde so ein Magnet ist? Kakadu-Reporterin Nadine hat für uns nachgeforscht, auch nochmal in Sachen Kompass.
0: Vor mehr als 400 Jahren experimentierte der Arzt William Gilbert mit Magneten und sagte als erster, die Erde ist ein Riesenmagnet mit einem Magnetfeld. Dazu hat er auch eine wichtige Zeichnung gemacht, auf der zu sehen ist, dass das unsichtbare Magnetfeld die Erde umgibt. Die Erde hat ja einen geografischen Nord- und Südpol. Und wenn im Erdinneren ein großer gedachter Stabmagnet liegt, hat die Erde auch einen magnetischen Nord- und Südpol. Der magnetische Südpol liegt überraschenderweise beim geografischen Nordpol. Denn das muss ja so sein, weil sich ungleiche Magnetpole immer anziehen. Also, der magnetische Nordpol liegt auf der Südhalbkugel. Der magnetische Südpol liegt auf der Nordhalbkugel nahe der nördlichen Polargebiete. Das älteste technische Gerät, mit dem man das Magnetfeld messen kann, ist der Kompass. Sein Herzstück ist eine ganz leichte Nadel, die selbst ein kleiner, dauerhafter Magnet aus Eisen ist. Für die frei bewegliche Kompassnadel ist das weltweite Magnetfeld wie eine unsichtbare Führungsschiene. Die Kompassnadel zeigt immer nach Norden.
6: So, und da könnt ihr jetzt mal drüber nachdenken.
7: Und wir sagen es gern nochmal, wenn wir nach Süden wollen, was machen wir dann?
11: Dann gehen wir in die gegengesetzte Richtung von Norden.
7: Ganz einfach. Wobei ich es gerade schräg fand, dass auf der Erde Nord- und Südpol irgendwie dann doch vertauscht sind. Ist das kompliziert.
6: Man kann nicht immer alles verstehen.
7: Ja, die Nüsse haben wir in nördlicher Richtung versteckt, Vogel. Vom Podcast-Studio circa 100 Meter. Guck, hier ist der Kompass.
11: Guck mal, Kakadu. Hier ist die Nadel, die zeigt nach Norden. Also musst du dahin.
6: Los geht's! Yalla, yalla!
7: Weißt du, Salix, ich glaube, wir hätten dem Kakadu den Kompass gar nicht zeigen müssen.
11: Ja, ich habe schon mal gehört, dass Vögel so ein Navi im Kopf haben.
13: Zum Beispiel Zugvögel, die orientieren sich an dem Magnetfeld und die wissen dann, wo Süden ist. Und da fliegen sie dann immer hin, wenn es kalt wird.
15: Die wissen, ach, da ist Süden, Norden, Osten, Westen. Und dann wissen sie, ah, ich will nach Afrika, also fliege ich da lang. Und das wäre schon cool, wenn das Menschen auch hätten.
7: Haben wir das vielleicht ein bisschen? Hast du ein bisschen so einen Sinn?
11: Ja, ich merke mir Sachen, wo die sind, aber ich glaube eher nicht.
7: Kein Magnetsinn?
11: Nein.
7: Ich bin richtig verloren mit Himmelsrichtung, muss ich gestehen. Kakadu-Reporterin Nadine hat für uns nachgeforscht. Wer hat alles einen eingebauten Magnetsinn?
0: Viele Tiere haben einen eingebauten Kompass, einen Magnetsinn sozusagen. Zugvögel fliegen dadurch im Herbst tausende Kilometer nach Süden und im Sommer sicher zurück. Forscher glauben, dass Vögel die Linien des Magnetfeldes sogar mit ihren Augen als Helligkeitsmuster sehen und so eine Richtung messen können. Aber auch Tiere im Dunkeln wie blinde Nacktmulle finden ihren Weg. Man vermutet, sie haben eine Mini-Kompassnadel aus Eisen in ihren Zellen, die wie Mini-Magnete die Richtung weisen. Bei mittlerweile über 50 Tierarten konnten Forscher einen Magnetsinn nachweisen. Und wie ist das bei uns Menschen? Wir Menschen haben kein bewusstes Organ für den Magnetsinn. Forscher konnten aber beweisen, dass unser Gehirn unbewusst auf wechselnde Magnetfelder reagiert. Davon merken wir aber nichts. Im Gehirn ist es aber messbar. Einen eingebauten Kompass wie bei den Zugvögeln zum Beispiel gibt es bei uns Menschen wahrscheinlich nicht.
14: Also wir Kobolde haben immer einen Magnetsinn. Und den haben wir schon vor Jahrtausenden entwickelt.
11: Tja, der Klicks wollte auch noch mal was sagen.
7: Lass uns noch mal zusammenfassen, was wir jetzt wirklich, wirklich schon verstanden haben, was wir wissen. Also jeder Magnet hat zwei Pole, das wissen wir.
11: Und jeder Magnet hat auch ein Magnetfeld.
7: Genau, und Magnete sind aus Eisen oder aus Nickel, haben wir gehört, oder...
11: Oder Kobalt.
7: Ganz genau.
14: Kobalt, wie Kobold. Das kann man sich gut merken.
7: Haben wir uns gemerkt, lieber Klicks, Kobalt. Und was haben wir uns noch gemerkt, Salix?
11: Die Erde ist der größte Magnet.
7: Genau, und unser Nordpol auf der Erde, der zieht die magnetische Kompassnadel an.
11: Deshalb zeigt die Kompassnadel immer nach Norden.
7: Ja, das wissen wir jetzt alles, aber warum Magnete magnetisch sind, wissen wir das?
11: Nein, eigentlich nicht.
7: Nee, ne? Ich glaube, wir müssen hier mal so richtig reinschauen in so ein Magnet oder ins Eisen. Vielleicht kann uns wieder Experte Dirk Lohmann helfen, fragst du ihn?
11: Warum ist ein Magnet magnetisch?
18: In jedem Stück Eisen stecken sozusagen ganz viele kleine Magnete drin. Das heißt aber nicht, dass das Stück Eisen von außen betrachtet schon ein Magnet ist. Ja, ein Magnet wird es erst dann, wenn die sich alle schön brav in dieselbe Richtung ausrichten, die kleinen Magnete, die da drin sind. Dann ist es ein Magnet. Also Eisen hat diese Fähigkeit auf jeden Fall, dass es magnetisierbar ist. Und die ist im Eisen drin, immer. Im Grunde kann man aus jedem Stück Eisen einen Magneten machen. Eisen ist dazu in der Lage, selbst magnetisch zu werden, weil die Atome so angeordnet sind in dem Eisen, dass das eben funktioniert. Und dazu muss man das Stück Eisen eigentlich nur einem sehr, sehr

0: glaube ich, nicht magnetische Metalle aufladen, hat er da, glaube ich, gesagt.
1: Wir haben hier eine Anleitung fürs Experiment von Dörte. Kannst du mal vorlesen?
0: Nehmt einen großen Eisennagel.
1: Den haben wir. Wie geht's weiter?
0: Streift mit einer Seite eines Magneten mindestens 15 Mal über den Nagel.
1: Das mache ich doch gern. So, ich habe hier den Nagel, ich habe den Magneten. Einen Pol des Magneten nehme ich und ich streiche. Du zählst mal ein.
0: 2, 3, 4, 5, 6, 7, 8, 9, 10, 11, 12, 13, 14, 15.
1: Immer in die eine Richtung, damit sich die Teilchen innen drin alle in eine Richtung aufstellen, in Reih und Glied. Und jetzt der kleine Nagel.
0: Wow, der kleine Nagel wird angezogen.
1: Yes, Hammer. Wir haben einen neuen Magneten.
0: Oh.
1: Naja, der ist noch nicht so stark, aber es klappt. Meine Güte, ganz schön viel verstanden heute, mein Gehirn. Siehst du, das raucht ein bisschen. Warum lachst du jetzt?
0: Weil du sagst, dass es raucht. Das raucht gar nicht wirklich.
1: Aber es fühlt sich so an. Könnten wir mit dieser tollen Magnetstreichtechnik auch unsere Gedanken ordnen?
0: Erika, hast du aufgepasst? Du bist gar nicht aus Eisen.
1: Okay, dann klappt's nicht. Nur beim Ferromagnetismus ist das so. Guck mal, jetzt dreht der Klicks hier wieder durch.
2: Halt! Ich hab noch was und jetzt lüfte ich das allergrößte Geheimnis zum Magnetismus. Eigentlich ist ja alles, einfach alles magnetisch. Hab ich doch gewusst. Ich, Kobold, ich bin so schlau. Magnetisch ist alles, alles ist magnetisch. Nicht nur Kobold, Kobalt, Nickel und Eisen. Ja, auch Tomaten sind magnetisch. Das könnt ihr mir glauben.
1: Tomaten sind magnetisch? Also dann machen wir 20 Minuten Podcast mit rauchendem Gehirn und am Ende kommen wir wieder durcheinander?
0: Oh mein Gott.
1: Krass, oder?
0: Und ich glaube das nicht. Lass mal den anderen Experten nochmal fragen.
1: Den anderen Experten? Den Experten vom Helmholtz-Zentrum Berlin. Lieber Herr Lohmann, bitte nochmal eine kurze klärende Antwort auf unsere Frage heute.
3: Warum sind manche Dinge magnetisch und manche nicht? Da könnte ich jetzt natürlich erstmal sagen, alle Dinge sind magnetisch. Die Frage ist schlau. Warum? Warum sind manche Dinge so magnetisch, dass ich das merke und andere Dinge sind es nicht? In echt ist die Antwort aber eigentlich, alles ist magnetisch. Nur es gibt unterschiedliche Formen von Magnetismus und die sind auch sehr unterschiedlich stark. Der Magnetismus, den wir eben kennen, das ist der vom Eisen, der Ferromagnetismus, der kommt in unserem Leben meistens vor. Das ist der Magnetismus, den wir kennen.
1: Und nur wenn der Magnetismus beim Eisen stark ausgeprägt ist, bemerken wir ihn.
0: Und Kekse sind also nicht magnetisch.
1: Ja, jedenfalls nicht ferromagnetisch, wie wir heute ganz schlau verstanden haben. Aber magnetisch schon. Ja, und vor allem,
0: wenn es Nusskekse sind.
1: So sieht's aus.
0: Wenn ihr auch eine Frage an Kakadu habt, dann schickt sie ihm als Sprachnachricht.
4: 0174-1624-523.
0: Wir sind Salix.
1: Und Rike. Und sag mal, sind die Nusskekse jetzt bei dir doch auch magnetisch?
0: Ja. Tschüss.
1: Tschüss, Salix. Mann, da gib mir doch auch mal so ein Magnetkeks hier rüber. Ja. Sind da jetzt Nusssplitter in eine Richtung ausgerichtet? Was glaubst du?
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0: um eine dicke Freundschaft geht es auch um kurz nach 8 Uhr hier beim Kakadu im Deutschlandfunk Kultur. Peggy Sue ist verzweifelt, denn jemand, den sie sehr gerne hat, ist verschwunden. Deshalb macht sie sich auf den Weg zur Polizei.
1: Er ist einfach weg und ich bin schuld.
2: Wer ist weg?
1: Na, Tüte.
2: Okay, dann schieß mal los. Wie sah die Tüte aus? Was war drinne? Und wo hast du sie zum letzten Mal gesehen?
1: Hä? In der Zeitung stand, dass jeder, der Hinweise hat, sich bei der Polizei melden soll. Und ich hab Hinweise.
2: Ja, kannst du mir dann bitte nochmal genau erklären, was in der Zeitung stand?
1: Na das. Mhm. 9-jähriger Junge spurlos verschwunden. Polizei sucht Ruven Reh. Der Grundschüler ist vermutlich bereits seit gestern Morgen abgängig. Da sein Vater ihn zunächst von der Schule abgemeldet hatte, blieb sein Verschwinden jedoch bis zum Nachmittag unbemerkt. Nun bittet die Polizei die Bevölkerung um Unterstützung bei der Suche.
0: Wo ist Ruven, den alle nur Tüte nennen? Peggy Sue weiß zumindest, wieso er verschwunden ist. Ob sie der Polizei den entscheidenden Hinweis liefern kann, das hört ihr nach euren Kakadu-Kindernachrichten.
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1: Mit Ilka und diesen Nachrichten. Landtagswahl in Sachsen-Anhalt, neue Umfrage zu Kinderarmut, Schwimmkurse für Kinder in Gaza und ein Rückblick auf den heißen Sommer. Seit Wochen wird, noch mehr als sonst, über die Partei AfD diskutiert. Der Grund: heute ist Landtagswahl im Bundesland Sachsen-Anhalt. Und die AfD hat dort sehr viele Wählerinnen und Wähler. Sie erhofft sich eine Chance, dort zu regieren. Davor haben viele Menschen Angst. Denn die AfD ist eine Partei, die vom Verfassungsschutz in Sachsen-Anhalt als gesichert rechtsextremistisch eingestuft wurde. Das heißt, Experten und Expertinnen sind sich ganz sicher, dass viele Mitglieder der AfD dort Ansichten haben, die gegen unsere wichtigsten Regeln verstoßen. Rechtsextreme glauben, dass manche Menschen weniger wert sind als andere, zum Beispiel, weil sie aus einem anderen Land kommen, eine andere Hautfarbe, eine Behinderung oder eine andere Religion haben. Sie wollen diese Menschen ausgrenzen.
2: Das darf doch nicht wahr sein!
1: Eine Studie hat gezeigt, dass mehr als die Hälfte der Menschen in Deutschland sich mit Blick auf einen möglichen Wahlsieg der AfD in Sachsen-Anhalt um die Zukunft von ganz Deutschland Sorgen macht. Es ist also eine wichtige Wahl, die heute ansteht. Kakadu-Redakteur Thomas Fuchs erklärt euch, was eine Landtagswahl genau ist.
3: Deutschland besteht aus 16 Bundesländern und jedes Bundesland hat sein eigenes Parlament, den Landtag. Denn nicht alles wird für ganz Deutschland gemeinsam entschieden. Bei manchen Dingen darf jedes Bundesland selbst bestimmen, zum Beispiel bei Schulen, Polizei oder Kultur. Wer dabei das Sagen hat, darüber entscheiden die Menschen bei der Landtagswahl. Sie wählen Politikerinnen und Politiker und die Parteien, von denen sie denken, die haben gute Ideen und vertreten das, was uns wichtig ist. Wählen dürfen Menschen mit einem deutschen Pass, die in dem jeweiligen Bundesland leben und alt genug sind. Meistens muss man dafür 18 Jahre alt sein, in manchen Bundesländern darf man aber auch schon mit 16 wählen. Nach der Wahl wird geschaut, welche Partei hat wie viele Stimmen bekommen. Hat eine Partei genug Stimmen, um alleine zu regieren, ist die Sache ziemlich einfach. Meist reicht es dafür aber nicht. Dann können sich zwei oder drei Parteien zusammentun, wie bei einer Gruppenarbeit. So ein Bündnis nennt man Koalition. Die Abgeordneten im Landtag wählen schließlich die Ministerpräsidentin oder den Ministerpräsidenten. Sie oder er ist dann sowas wie der Chef oder die Chefin der Landesregierung.
1: Heute wählen also die Erwachsenen in Sachsen-Anhalt. Gegen frühen Abend wird es erste Ergebnisse geben. Neue Turnschuhe für den Sport oder ein neuer Tuschkasten für den Kunstunterricht, ein warmes Essen am Tag, ein tolles Hobby nach der Schule oder eine Kindergeburtstagsfeier? Klingt normal, findet ihr? Ist es nicht. Für viele Kinder in Deutschland sind diese Dinge leider gar nicht selbstverständlich, denn all das kostet Geld. Die Kinderrechtsorganisation Save the Children hat gerade eine Forsa-Umfrage zum Thema Kinderarmut in Deutschland veröffentlicht und die zeigt, dass viele Familien nicht genug Geld haben und richtig besorgt in die Zukunft blicken. Fast alle Befragten finden außerdem, dass die Bundesregierung zu wenig gegen Kinderarmut tue.
4: Vor dem Krieg hatten wir Angst vor dem Meer, aber jetzt haben wir uns getraut und kommen hierher und haben keine Angst mehr.
1: Für die Kinder, die im Gazastreifen leben, ist Schwimmen lernen etwas ganz Besonderes. Denn dort herrscht bereits seit fast 3 Jahren Krieg. Zwar gilt seit Oktober 2025 eine Waffenruhe, leider gibt es trotzdem immer wieder schwere Angriffe und der Alltag im Gazastreifen ist weiterhin katastrophal für die Menschen dort. Ganze Familien leben nur noch in Zeltlagern, haben zu wenig Essen, kaum sauberes Trinkwasser oder Medizin und natürlich leiden vor allem auch die Kinder in Gaza. Damit sie wenigstens für einen Moment ihre Sorgen vergessen können, haben ca. 3000 Kinder nun an kostenlosen Schwimmkursen teilgenommen.
4: Weil ich das liebe und meinen Kopf frei kriege von den Bomben, der Zerstörung, dem Schrecken und der Angst, in der wir sonst leben.
1: Der Krieg hat im Gazastreifen sehr viel zerstört. Trotzdem hat der palästinensische Schwimmtrainer Amjad Tantish dort zusammen mit Hilfsorganisationen eine Schwimmschule aufgebaut. An der Küste ließ er Becken bauen, die mit Meerwasser gefüllt werden. Und in diesen Becken sollen 10.000 Kinder nun schwimmen lernen.
4: Unsere Botschaft vom Meer in Gaza an die ganze Welt. Wir Kinder wollen leben, wie Kinder überall. Wir wollen unsere Kindheit.
1: Noch ein Blick aufs Wetter. Der Deutsche Wetterdienst misst regelmäßig Temperaturen und Regenfall und kam zu dem Ergebnis, dieser Sommer 2026 war der bislang zweitwärmste Sommer seit Beginn der Messungen. Außerdem, ohne den Klimawandel wären so starke Hitzewellen wie in diesem Jahr eher unwahrscheinlich. Wir müssen also alle weiter und zusammen auch gegen den Klimawandel kämpfen. Ja, Kakadu, jetzt dein Wettergedicht.
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0: bin hier wegen Tüte.
1: Momentchen mal bitte, kleinen Moment. Gisela, kannst du in der 3 mal ein Protokoll aufnehmen? Da sitzt ein älterer Herr, dem wurde sein Brot gestohlen. Nee, das ist kein Witz. Er hat um 14.15 Uhr ein Roggenmischbrot für 2,79 bei Bäcker Reimann auf dem Goetheplatz gekauft, ist mit dem Brot gegenüber zu seinem Hausarzt Dr. Heilmann in die Praxis gegangen, hat da seinen Mantel an die Garderobe gehängt, sich umgedreht und zack, war das Brot weg.
0: Es ist wirklich wichtig, Herr Polizist.
1: Bitte, kleinen Moment, das hier ist auch ganz doll wichtig. Ja? Nee, Gisela, das sind ja nur die groben Eckdaten, den genauen Tathergang und auch die Liste mit den Verdächtigen, die will er gerne mit dir persönlich durchgehen. Nee, natürlich ist er nicht zum Bäcker zurückgegangen. Ja, er hat das Brot doch nicht liegen lassen.
0: Hallo.
1: Da, Gisela. Es wurde vorsätzlich gestohlen. Ja? Okay. Ja, bitte, das wäre sehr nett. Das wäre außerordentlich freundlich von dir. In der 3, ja? Tschüss. So, jetzt zu dir. Wie kann ich dir helfen?
0: Ich bin hier wegen Tüte.
1: Wie bitte?
0: Wegen Tüte!
1: Ruhig, ruhig, blutjunge Dame. Ach so, und überhaupt mal einen Moment.
2: Polizeirevier Mitte, Aufnahme für das Protokoll. Wir nannten ihn Tüte. Ein Kinderhörspiel von Frauke Angel.
1: So. Handelt es sich bei der Tüte um eine Fundsache oder wurde dir die Tüte gestohlen?
0: Er ist einfach weg und ich bin schuld.
1: Wer ist weg?
0: Na, Tüte.
1: Aha, also jetzt keine Fundsache, sondern eine Verlustmeldung. Sehe ich das richtig?
0: Schon.
1: Okay, dann schieß mal los. Wie sah die Tüte aus? Was war drinne? Und wo hast du sie zum letzten Mal gesehen?
0: Hä?
1: Und jetzt sag bitte nicht, es war ein Roggenmischbrot von Bäckereimann drin.
0: Ich bin doch nicht wegen so einem blöden Brot hier.
1: Sondern?
0: Wegen Tüte. In der Zeitung stand, dass jeder, der Hinweise hat, sich bei der Polizei melden soll. Und ich hab Hinweise.
1: Ja, kannst du mir dann bitte nochmal genau erklären, was in der Zeitung stand?
0: Oh, na das. Neunjähriger Junge spurlos verschwunden. Polizei sucht Ruven Reh. Der Grundschüler ist vermutlich bereits seit gestern Morgen abgängig. Da sein Vater ihn zunächst von der Schule abgemeldet hatte, blieb sein Verschwinden jedoch bis zum Nachmittag unbemerkt. Nun bittet die Polizei die Bevölkerung um Unterstützung bei der Suche. Der Junge ist ca. 1,50 groß und zierlich schlank. Er hat dunkelbraune Locken in Schulterlänge und einen blässlichen Zum Zeitpunkt seines Verschwindens trug er vermutlich eine hellbraune Korthose und einen dunkelbraunen Pullover. Mitführende Gegenstände sind eine Plastiktüte mit Wellenmuster.
1: Ah, die Tüte.
0: Aber es sind Wolken drauf und keine Wellen.
1: Und das weißt du genau?
0: Ganz genau.
1: Und weißt du zufällig auch, wo der Junge sich jetzt aufhält?
0: Natürlich nicht, sonst wäre ich ja jetzt da und nicht hier.
1: Aha. Und weshalb bist du dann hier?
0: Na, weil das nicht stimmt, was in der Zeitung steht.
1: Ach so?
0: Tüte hat gar keinen Vater. Jedenfalls keinen, der sich um ihn oder Rebecca kümmert.
1: Wer ist jetzt Rebecca?
0: Na, Tütes Schwester. Seine Mutter und er kümmern sich ganz alleine um Rebecca. Tütes Vater ist direkt nach ihrer Geburt abgehauen. Und das war vor 4 Jahren. Seitdem hat er sich nicht mehr bei Tüte gemeldet. Es kann also kein Vater in der Schule angerufen haben.
1: Ja, das ist in der Tat komisch.
0: Und absoluter Blödsinn ist, dass Tüte ohne Rebecca abgehauen sein soll. Das würde er nie machen. Tüte ist so mit Rebecca.
1: Okay, lass mich raten. Also so bedeutet dicke Freunde, ja?
0: Nee, das bedeutet auf ewig verbunden.
1: Aha. Und du? Wie bist du mit Tüte, also mit diesem Jungen verbunden?
0: Ich? Na, so vielleicht.
1: Jetzt wird's kompliziert.
0: Es ist kompliziert und alles meine Schuld.
1: Okay, Moment. Gisela? Ja, du, ich bin schon wieder. Sag mal, wenn du mit dem Brot in der 3 fertig bist, kannst du dann hier am Empfang mal übernehmen? Ich habe hier ein Mädchen, das was zu dem verschwundenen Jungen sagen kann. Wir sind dann in der 1, okay? Ich danke dir. Danke. Tschüss. So, junge Dame, sag mal, wie heißt du eigentlich?
0: Sue. Oder muss man bei der Polizei immer alles ganz genau angeben?
1: Ja, das wäre sehr hilfreich. Es sei denn, es handelt sich um ein verschwundenes Roggenmischbrot.
0: Na gut, dann Peggy Sue Wolf.
1: Okay, Peggy Sue. Dann lass uns mal an einen Ort gehen, wo wir uns in Ruhe über deinen Freund unterhalten können, ja? Ruven Reh ist doch dein Freund, oder?
0: Ja, aber...
1: Aber?
0: Das weiß keiner.
1: Oh. Na, er wird's wohl wissen, nehme ich an.
0: Hoffentlich.
1: Komm, na komm. Hier geht's lang. Ein bisschen ruhiger als hier. Im Empfang, weißt du? Stört keiner. Kommen ständig Leute und so. Da können wir besser quatschen.
0: Okay. Pass auf.
3: Tüte, komm mal her, du Sackgesicht. Was ziehst du eigentlich immer für eine Fresse? Findest du das nicht auch ein bisschen unhöflich?
4: Die Fresse ist angeboren, da kann er gar nichts dafür.
3: Und die Matte? Die ist auch angeboren, oder was? Ich kann dir gerne mal die Haare schneiden, Tüte. Ich mach's dir sogar umsonst. Weiß doch, dass deine Eldis keine Kohle haben. Ich mein... Wer seine Klamotten aus dem Altkleidercontainer holen muss, ist schon ein armes Schwein. Und jetzt mal ehrlich, unter uns, du stinkst auch wie ein Schwein.
0: Oh, Magnus.
3: Ja, was denn, Kiki? Einer muss es ihm doch sagen. Jetzt stell dir mal vor, wir spielen Wahrheit oder Pflicht. Und du musst Tüte küssen.
0: Igitt, du bist eklig, Magnus.
3: Falsch, Kiki. Tüte ist eklig. Ich will dich nur vor ihm beschützen.
0: Ich nehme sowieso nicht Pflicht. Ich nehme Wahrheit.
3: Na gut, dann eben Wahrheit. Wen würdest du lieber küssen? Mich oder Tüte?
0: Haha, witzig.
3: Siehst du, Tüte? Du bist eine Witzfigur. Und jetzt entschuldige dich bei Kiki.
0: Wofür soll er sich denn entschuldigen?
3: Na, für seine Fresse. Das ist schließlich eine Zumutung, die jeden Tag zu sehen.
0: Du bist auch eine Zumutung. Komm, Kiki, wir gehen.
1: Na, das hört sich aber nicht besonders nett an.
0: Das ist auch nicht nett, das ist gemein.
1: Wie lange geht denn das schon so?
0: Seit immer.
1: Seit immer?
0: Na, seit Tüte in unserer Klasse ist. Er ist neu in die Stadt gezogen, mitten im Schuljahr. Und Magnus konnte ihn gleich von Anfang an nicht leiden.
1: Magnus, wer ist Magnus?
0: Na, der Checker, der, mit dem alle befreundet sein wollen.
1: Und warum?
0: Keine Ahnung. Also ich will nicht mit dem Magnus befreundet sein.
1: Nee, ich meine, warum konnte dieser Magnus Ruven von Anfang an nicht leiden?
0: Weiß ich nicht genau.
1: Und ungenau?
0: Na, Tüte sieht halt komisch aus. Also eigentlich sieht er gar nicht komisch aus, nur anders. Seine Klamotten und so.
1: Was ist denn mit seinen Klamotten?
0: Altmodisch irgendwie. Aber stinken tun die nicht, es war gelogen.
1: Und was noch?
0: Das mit der Fresse war auch gelogen. Tüte zieht keine Fresse. Er redet ja nicht mal. Außer wenn die Eichapfel ihn was fragt, dann gibt er natürlich Antwort.
1: Die Eichapfel?
0: Frau Eichapfel, also unsere Klassenlehrerin.
1: Mhm.
0: Tüte ist richtig gut in der Schule. Ich glaube, das ärgert den Magnus auch. Der ist nämlich sitzen geblieben. Aber am meisten ärgert ihn, dass Tüte sich nicht ärgern lässt. Von niemandem. Tüte wird überhaupt nicht wütend. Er guckt einfach durch uns durch, so als wären wir nicht da. Das macht Magnus erst richtig sauer.
1: Wieso eigentlich überhaupt ausgerechnet Tüte?
0: Sag ich doch, weil er anders ist.
1: Nee, ich meine, wieso nennst du ihn Tüte? Der Junge, der verschwunden ist, hat einen Namen. Und der lautet Ruven Reh. So steht's jedenfalls in der Vermisstenanzeige, die seine Mutter aufgegeben hat. Und die muss es ja eigentlich wissen, oder?
0: Wir nannten ihn Tüte. Von Anfang an. Als Tüte zum ersten Mal in den Unterricht kam, hatte er keinen Ranzen. Auch keinen Rucksack oder so. Er hatte nur seine Tüte dabei.
5: Tüte, Tüte, Plastiktüte, Tüte, Tüte.
1: Und das hat dieser Magnus dann zum Anlass genommen, dem neuen Mitschüler gleich mal ordentlich einen netten Spitznamen zu verpassen, ne?
0: Nee, das mit dem Namen war Kiki.
1: Wer ist Kiki, bitte?
0: Das war meine Freundin.
1: Wie, jetzt seid ihr keine Freundin mehr?
0: Nein.
1: Warum nicht? So? Warum seid ihr keine Freundin mehr?
0: Ich glaube, Kiki ist in Magnus verknallt.
1: Aber du bist nicht in Magnus verknallt?
0: Nein!
1: Kann es dir dann nicht egal sein, in wen deine Freundin verknallt ist?
0: Aber Kiki hat plötzlich mitgemacht, Tüte zu ärgern. Erst hat sie über Magnus Witze gelacht, auch wenn die überhaupt nicht lustig waren, und dann hat sie sich selbst das ausgedacht, damit die anderen lachen.
6: Zum Beispiel?
0: Tütensuppe.
6: Aha.
0: Mülltüte.
6: Okay.
0: Geh dich in Sorgen.
6: Was, wie bitte? Aber du hast deiner Freundin schon gesagt, dass das nicht lustig ist, oder?
0: Nee, hab ich nicht.
6: Was hast du denn gesagt?
0: Nichts. Ich hab auch mitgemacht.

0: Oh, was ist denn da schon wieder los? Kirsten, was gibt's denn da schon wieder zu kichern?
1: Nichts, Frau Eichapfel.
0: Na schön. So, dann holt jetzt mal eure Hefte aus dem Ranzen und schreibt euch die Hausaufgaben ein.
2: Gebt den Zettel weiter so. Was steht denn drauf? Los, nach hinten.
0: Hallo, habe ich was gesagt? So, jetzt reicht's aber. Kirsten, du setzt dich sofort nach hinten, aber in die letzte Reihe. Rufen, du tausch bitte mit Kirsten und kommst neben Sue.
2: Mann.
0: Dann hört das Geschwätz hier hoffentlich auf.
2: Steck's ihm rein, Sue, in seine Tüte.
0: Kirsten, Käsewetter.
1: Entschuldigung, Frau Eichapfel, den schon weg.
3: Aha. Und was stand nun auf dem Zettel?
4: Keine Ahnung.
3: Wie, du hast ihn nicht gelesen?
4: Nein.
3: Aber du hast ihn in Rufens Tüte gesteckt.
4: Ja.
3: Und dann?
4: Dann ging es mir schlecht und Tüte auch. Also jedenfalls ist er am nächsten Tag nicht in die Schule gekommen.
3: Wie fandet ihr denn das?
4: Wie die anderen es fanden, weiß ich nicht. Ich denke, sie haben sich gelangweilt ohne Tüte. War ja keiner mehr da, den sie ärgern konnten. Aber ich war irgendwie froh, ich wollte das Ganze vergessen.
3: Ja, und ging das gut?
4: Zuerst ja. Aber dann hatte Frau Eichapfel diese Idee.
0: Stopp. Ich habe noch nichts von Pause gesagt, oder? Sue, du bleibst bitte noch. Die anderen können jetzt gehen. Auf Wiedersehen. Bis morgen.
5: Auf Wiedersehen, Frau Eichapfel.
0: Ist alles in Ordnung mit dir, Sue? Du bist ein bisschen blass?
4: Doch. Alles okay.
1: Ich fehle ihr, Frau Eichapfel. Das ist alles.
0: Na, das glaube ich gern. Aber ihr habt ja zum Glück noch die Pausen zusammen. Doch bevor ihr euch dahin verabschiedet, zu, der Ruven Reh ist für die komplette Woche krank gemeldet. Könntest du ihm bitte die Hausaufgaben vorbeibringen?
4: Ich? Wieso ich? Ich weiß doch gar nicht, wo der wohnt.
0: Er wohnt hinterm Tunnel in der Nordstadt. Ich dachte, das ist auf deinem Weg.
6: Im Bazillenviertel.
4: Ich wohne nicht im Bazillenviertel.
6: Aber Tüte!
0: Es ist Pause, Magnus. Du darfst gehen.
6: Yes, ma'am.
0: Also, Sue, wärst du bitte so freundlich und würdest euren Mitschüler die Hausaufgaben vorbeibringen. Ich habe dir die Adresse hier aufgeschrieben.
4: Wenn's sein muss?
0: Es muss nicht sein.
4: Ist gut. Ich mach's ja.
0: Danke, Sue. Da wird er sich freuen.
1: Über die Hausaufgaben?
0: Nein, über den Krankenbesuch. Und jetzt, Mädels, es ist Pause. Also raus mit euch an die frische Luft.
1: Bye-bye.
4: Tschüss.

0: Alter Falter, du tust mir echt leid, Sue.
1: Mir auch. Pass bloß auf, dass du dich nicht ansteckst.
2: Hinterm Tunnel sollst du total dreckig sein.
3: Von wegen Bazillenschleuder.
4: Richtiges Assi-Viertel.
5: Sagt mein Vater auch immer.
1: Wo er recht hat, hat er recht.
6: Jetzt haltet doch einfach mal die Klappe.
7: Wow, was ist denn mit der los?
8: Sie muss zur Tüte. Krankenbesuch.
1: Da kann man schon mal schlechte Laune kriegen.
9: Und war es wirklich so schlimm? Bei Tüte? Hinterm Tunnel?
6: Kennen Sie das Bazillenviertel?
9: Natürlich.
6: Meine Oma wohnt dort. Zwei Häuser neben Tüte. Deshalb habe ich es auch gleich gefunden.
10: Hallo?
6: Hallo. Hallo, hier ist Sue. Ich soll dir Hausaufgaben vorbeibringen. Ich kann sie hier gleich draußen in den Briefkasten stecken. Oder soll ich hochkommen?
10: Na klar, komm hoch.
6: Oh Mist. Ich war früher da immer. Zum Spielen und zum Erdbeernaschen. Jetzt aber nicht mehr so oft, wegen Schule und Hausaufgaben.
9: Na klar.
6: Und eigentlich hatte ich an dem Tag auch gar keine Zeit. Mittwoch und Freitag habe ich nämlich immer Ballett. Deshalb wollte ich nur kurz klingeln und an der Tür die Hausaufgaben abgeben. Aber Tüte wohnt im dritten Stock.
11: Hallo, Sue. Was für eine Überraschung. Da wird sich Rufen aber freuen. Ich bin übrigens seine Mutter. Ich habe schon viel von dir gehört.
6: Von mir?
11: Ja, von dir. Oder habt ihr noch eine zweite Sue in der Klasse?
6: Nee.
11: Rufen sitzt neben dir?
6: Schon.
11: Na, dann ist eine Verwechslung wohl ausgeschlossen. Lass die Schuhe draußen und komm rein.
6: Ich wollte gar nicht lang stören.
11: Machst du nicht?
6: Na, wenn Rufen doch krank ist.
11: Ich glaube, so schlimm ist es ehrlich gesagt nicht. Ich habe zwar noch nicht rausgefunden, wie genau seine Krankheit heißt, aber ansteckend ist sie nicht. Er ist jedenfalls nicht in seinem Zimmer, sondern bei seiner Schwester. Rufen, du hast Besuch. Sue ist hier.
4: Hi. Hi, Sue.
11: Na, geh schon rein, Sue. Hausaufgaben haben noch keinem geschadet. Und Limo auch nicht. Ich bringe euch gleich eine. Du magst doch Limo?
6: Schon, aber
11: Aber wenn ihr ungestört sein wollt, dann sagt Bescheid. Ich kümmere mich um Rebecca.
9: Rebecca ist Rufens kleine Schwester, richtig?
6: Richtig.
9: Kleine Schwestern können ganz schön nervig sein. Ich weiß das, ich habe drei davon.
6: Rebecca ist nicht nervig. Sie ist behindert.
9: Wie bitte?
6: Sie ist behindert. Ich bin voll erschrocken, als ich sie gesehen habe.
9: Okay, warum?
6: Ich weiß nicht genau.
9: Und ungenau?
6: Keine Ahnung, ich habe einfach nicht damit gerechnet.
9: Womit hast du denn gerechnet?
6: Na, damit, dass Tüte sauer auf mich ist. Und seine Mutter auch. Weil sie weiß, was in der Schule los ist. Aber dann ist mir klar geworden, dass Tüte davon zu Hause gar nichts erzählt hat.
9: Hast du denn zu Hause was davon erzählt?
6: Ich wollte ja. Also, aber nee, habe ich nicht.
9: Warum nicht?
6: Weil ich mich geschämt habe.
9: Wofür denn?
6: Müssen Sie das alles so genau wissen?
9: Naja, das wäre schon gut, ja.
6: Ach Mann, na gut. Als ich bei Tüte saß, da war eben alles anders, als ich mir das vorgestellt habe. Nee, falsch. Eigentlich habe ich mir gar nichts vorgestellt. Am allerwenigsten, dass Tüte voll nett ist. Der spielt die ganze Zeit mit Rebecca. Dabei ist sie erst 4 und kann fast nichts wegen ihrer Behinderung.
9: Was hat sie denn?
6: Was hat sie denn?
4: Sauerstoffmangel. Bei der Geburt.
6: Ah, ach so.
4: Wir haben auf dem Dorf gewohnt, aber in der Stadt gibt es bessere Ärzte.
6: Ach so.
4: Rebecca geht jetzt in den Kindergarten. Ihr gefällt's hier.
6: Und dir?
4: Naja, auf dem Dorf hat's keinen interessiert, was man anhat.
6: Ja.
4: Hier glotzen alle.
6: Tut mir leid.
4: Mir egal. Ich mach mir nichts aus Klamotten. Ich geh gern schwimmen. Du auch?
9: Und? Gehst du gerne schwimmen?
6: Schon. Ich war mit Tüte und Rebecca in der Bazille.
9: Wo?
6: In der Bazille. Das alte Schwimmbad in der Nordstadt.
9: Ach so, ja, aber heißt das so?
6: Nicht in echt, aber die aus meiner Klasse sagen es.
9: Und was sagen die aus deiner Klasse dazu, dass du mit Rufen unterwegs bist?
6: Das wussten die ja nicht. Von denen geht doch keiner in die Nordstadt.
9: Aber du schon, ne?
6: Ich war die ganze Woche bei Tüte. Jeden Tag habe ich ihm die Hausaufgaben gebracht und wir haben mit Rebecca gespielt. Die ist nämlich voll süß.
10: Gut, noch eine Drehung.
6: Ich habe ihm ein Tütü geschenkt.
12: Ja, ja, sehr gut gemacht, Rebecca.
13: Ja, sehr gut.
12: Das war richtig toll.
9: Was ist denn das? Tütü.
6: Sie haben drei Schwestern und wissen nicht, was ein Tütü ist?
9: Ja, nee.
6: Na, so ein Rock, den man beim Ballett anhat.
9: Ach so, Ballettrock.
6: Aber ich brauche meinen nicht mehr. Ich gehe nicht mehr zum Ballett. Ich gehe jetzt lieber mit Tüte und Rebecca schwimmen.
9: Und was sagen deine Eltern dazu?
6: Nichts.
9: Wie nichts?
6: Ich habe ihnen noch nicht davon erzählt.
9: Ah, aha. Oha. Und wie lange gehst du schon mit Rufen schwimmen?
6: 2 Monate.
9: 2 Monate?
6: Ich glaube, die Ballettlehrerin ist auch froh, dass ich nicht mehr komme. Bestimmt hat sie deshalb nicht bei uns zu Hause angerufen. Das Ballett ist kein Rock'n'Roll, meckert sie immer. Sie denkt, ich habe keine Grazie oder so ähnlich. Und sie denkt richtig, aber schwimmen kann ich gut. Das hat mir meine Oma beigebracht. Mit der war ich früher nämlich auch immer in der Bazille.
9: Soll das heißen, du schwänzt seit 8 Wochen den Ballettunterricht und gehst stattdessen schwimmen?
6: Ja.
9: Und keiner hat's gemerkt?
6: Nö.
9: Na, mit deinen Eltern würde ich mich aber auch gern mal unterhalten, du.
6: Sind sie eine Petze?
9: Ja, bitte.
14: Kannst du mal kommen, Horst?
9: Gisela, meine Bürosonne, ist es was Wichtiges?
14: Kommt drauf an.
9: Geht's um geklautes Roggenmischbrot?
14: Nee, aber draußen sitzt Elvis.
9: Wer sitzt draußen?
14: Elvis Presley. Kennst du den nicht? Love me tender, love me true, never let me go.
9: Ich dachte, der...
14: Falsch, Elvis lebt. Da, da,
9: da, da, da, Gisela, bitte, du siehst doch. Komm, Vigit.
6: Mist, das hört sich ganz nach meinem Vater an.
9: Dann hat er wohl doch was gemerkt, hä? Ich hab nicht gepetzt.
6: Na, bestimmt wegen der Tüte. Ich war mit Papa shoppen, weil er doch immer Fußschmerzen kriegt.
9: Elvis hat Fußschmerzen?
6: Na klar, wissen Sie denn nicht, was der für Schuhe anziehen muss?
9: Nee, weiß ich nicht.
6: Ganz spitze sind es. Die tun irre weh. Deshalb waren wir Einlagen kaufen. Papa holt sich die immer in diesem Laden für Sportler und Wanderer. Kennen Sie den vielleicht?
9: Nee, nicht, dass ich wüsste.
6: Oh Mann, in der Fußgängerzone ist der. So ein riesiges Geschäft für Leute, die gerne in der Natur unterwegs sind.
9: Elvis ist gerne in der Natur unterwegs.
6: Der doch nicht. Der singt auf Hochzeiten und Partys. Das ist Papas Beruf. Aber wenn er mal nicht arbeiten muss, dann ist er gerne in der Natur unterwegs. Oder laufen Sie in Ihrer Freizeit durch die Stadt und verhaften Diebe?
9: Eher selten. Es sei denn, ich stehe daneben, wenn Sie gerade mal wieder Roggenmischbrote klauen.
6: Sehen Sie? Jedenfalls haben wir Einlagen für Papa und einen neuen Kocher für unser Grundstück am See gekauft. Wir haben eine Laube. Da sind wir manchmal am Wochenende oder wenn...
9: Oder wenn Elvis Ferien vom Rock'n'Roll hat.
6: Genau. Hm. Der Mann an der Kasse hat Papa gefragt, ob wir für die Sachen eine Tüte haben wollen. Aber Papa hat natürlich Nein gesagt.
9: Hm. Natürlich?
6: Na, weil Tüten doch eine Umweltschweinerei sind. Wir nehmen nie Tüten. Benutzen Sie etwa Tüten? Haben Sie keine Stoffbeutel bei der Polizei?
9: Ich, doch, ich glaube schon. Da gibt's welche, das ist, naja, ist ja natürlich.
6: Na, nachhaltig eben.
9: Mhm.
6: Ich wollte aber unbedingt trotzdem eine Tüte haben.
15: Wollen Sie eine Tüte?
9: Nee, boah, es geht so viel. Ne?
6: Doch, bitte, Papa. Die sind so schön.
9: Ich brauche doch keine Plastiktüte. Nee,
6: nein, ich will die verschenken.
9: Oh, nee, das stecke ich aber so ein. Danke.
6: Bitte, Papa.
9: Warum?
6: Die sind wiederverwendbar. Schau mal, da ist eine Kordel
9: drin. Ja, was kosten sie?
15: 50 Cent.
9: 50 Cent? Okay.
6: Danke, Papa.
9: Ja, ja.
6: Aber das Beste ist, vorne ist ein Reh und ein Wolf drauf, die sich in die Augen gucken. Aber ganz friedlich.
9: Und du magst Wölfe?
6: Ich heiße Wolf. Peggy Ach. Sue Wolf.
9: Ja.
6: Und Tüte heißt Reh.
9: Na.
6: Rufenreh.
9: Mm.
6: Es sollte ein Geschenk sein, als Entschuldigung. Für den Zettel mit den Gemeinheiten.
9: Ich denke, du hast den Zettel gar nicht gelesen.
6: Habe ich auch nicht. Aber ein Liebesbrief wird's wohl kaum gewesen sein.
9: Na, okay. Was ist dann passiert?
6: Als er wieder in die Schule kam, habe ich ihm meine Tüte heimlich in seine Tüte gesteckt.
9: Und hat sich Rufen gefreut?
6: Weiß nicht. Er hat sie ja nie benutzt.
9: Und warum nicht? Hast du ihn das mal gefragt?
6: Doch nicht in der Schule, das hätten ja alle mitgekriegt.
9: Moment, du hast in der Schule weiterhin nicht mit Rufen geredet, obwohl ihr seitdem zweimal die Woche zusammen schwimmen geht?
6: Ich hatte keinen Bock, dass die anderen blöd über mich reden.
9: Ja, gut, aber Rufen, über den haben sie doch weiter hergezogen, oder?
6: Schon, aber nicht mehr so doll.

0: Ey, Tüte, du Sackgesicht. Komm mal her. Bist du wieder gesund? Alle Bazillen gekillt?
1: Oder hattest du Läuse?
2: Jetzt lass ihn doch mal.
0: Was denn, Sue? Sie sind doch nur freundlich. Du bringst Tüte die Hausaufgaben und ich würde ihm sogar die Matte schneiden.
1: Mit Läusen?
3: Igitt.
0: Ja klar,
3: mit Gummihandschuhen und Atemschutzmaske.
0: Weil stinken tust du leider immer noch wie Sautüte.
2: Du redest saublödes Zeug, Magnus.
0: Ach nee, guck an. Bist du jetzt Tütes Babysitter oder was? Oder hast du etwa Mitleid?
2: Allerdings, aber mit dir, Magnus. Wie fühlt sich's an, wenn die Birne hohl ist?
0: Pass auf, was du sagst, Sue.
1: Jetzt hört aber mal auf. Das will Tüte doch nur, dass wir uns streiten. Quatsch, der will gar nichts von uns. Der will höchstens seine Ruhe.
0: So? Hat er dir das erzählt?
1: Dann soll er doch aufs Dorf gehen, wo er hergekommen ist.
0: Wahrscheinlich gibt's da keine Altkleidercontainer.
1: Sue, warte mal. Was ist denn mit dir? Verstehst du keinen Spaß mehr?
2: Das ist nicht witzig. Ihr kennt Tüte doch gar nicht.
1: Wieso? Wie ist er denn?
2: Eigentlich ist er ganz nett.
1: Echt? Erzähl mal. Wie war es denn bei dem zu Hause?
2: Wir müssen rein. Frau Eichapfel wartet.
4: Horst, Herr Wolf wartet.
5: Herr Wolf,
2: Mein Vater, der Elvis-Darsteller, schon vergessen?
5: Ah,
2: dann sollten Sie ihn unbedingt für Ihre nächste Party buchen. Der deutsche King of Rock'n'Roll wird Ihnen und Ihren Gästen einen unvergesslichen Abend und ein Lachen ins Gesicht zaubern.
4: Ich habe ihn sogar schon mal gesehen. You give me fever when you kiss me.
5: Gisela, bitte, Sue, wirst du deshalb eigentlich auch manchmal gehänselt?
2: Wegen was?
5: Na, wegen der Elvis-Nummer.
2: Nö, dass mein Vater als Elvis arbeitet, weiß in meiner Klasse ja niemand.
5: Und wenn ihn zum Beispiel jemand für einen unvergesslichen Abend bucht?
2: Dann mag er Elvis doch. Und mein Vater ist echt cool. Er macht eine super Show und sieht dazu noch besser aus als der echte Elvis.
5: Aber Elvis war schon, also sagen wir mal, speziell.
4: Na, er war besonders.
5: Stehst du auf Elvis, Gisela? Das ist ja was ganz Neues.
4: Also, ich finde, er hat was.
5: Ja, er hat eine merkwürdige Frisur und komische Klamotten.
2: Er traut sich eben was.
4: Außerdem sind Klamotten nicht wichtig.
5: Bei einem Doppelgänger aber schon, sonst erkennt man ihn ja nicht.
4: Man erkennt ihn am Gesang. Und Elvis war ein begnadeter Sänger. Das musst du zugeben, Horst. Hier, hör doch mal.
2: Außerdem hat er schöne Augen.
5: Die habe ich auch.
4: Aber du kannst nicht singen.
5: Woher willst du das denn wissen? Mach doch mal aus, das Ding jetzt.
2: Genau das hat Gigi auch gesagt.
5: Was hat sie gesagt?
1: Aber er hat eine merkwürdige Frisur. Und komische Klamotten. Das musst du zugeben, Sue.
2: Na und? Er traut sich eben was.
1: Hä?
2: Und er hat schöne Augen.
1: Bist du verknallt in die Tütensuppe?
2: Quatsch, ich bin nicht verknallt.
1: Jetzt erzähl mal. Wie war's denn bei dir?
2: War okay, normal halt.
1: Ist das alles?
2: Ich muss zum Ballett.
1: Na klar. Veräppeln kann ich mich auch allein.
2: Na gut, was willst du wissen?
1: Na, alles. Sind sie arm oder warum hat Tüte keinen Ranzen?
2: Keine Ahnung. Aber arm sind die nicht. Normal halt.
1: Und was macht er so? Oder die Eltern?
2: Haben die was gesagt wegen... Du weißt schon? Seine Eltern sind getrennt, aber die Mutter ist voll nett.
1: Echt jetzt? Hat die gar nicht gemeckert?
2: Er hat uns nicht verpetzt. Kein Wort hat er gesagt.
1: Wie in der Schule. Kriegt er seinen Mund überhaupt mal auf?
2: Tüte ist ganz anders als in der Schule.
1: Echt jetzt?
2: Er kann reden. Aber er macht's nur, wenn er was zu sagen hat.
1: Und was sagt er so?
2: Zum Beispiel, dass es ihm egal ist, wie Menschen aussehen. Weil schöne Klamotten nicht bedeuten, dass man auch ein schöner Mensch ist. Also, innen drin.
1: Okay.
2: Und er kann sogar lachen.
1: Über wen? Über uns?
2: Mensch, Kiki, hörst du mir überhaupt zu? Tüte interessiert sich neu für uns. Wir sind ihm total egal.
1: Und für wen interessiert er sich?
2: Für Rebecca.
1: Wer ist Rebecca?
2: Tütes Schwester.
1: Zieht die sich auch so komisch an wie ihr Bruder?
2: Nee.
1: Und ihre Haare?
2: Normal, wieso? Aber in der Schule ist sie auch so ein Schlaumeier wie Tüte. Die geht noch in den Kindergarten.
0: Wie alt ist die denn?
2: 4.
0: 4? Ist ja ätzend. Also ich spiele nicht mehr mit meinem kleinen Bruder. Der ist voll die Nervensäge.
2: Rebecca ist aber keine Nervensäge.
0: Was ist sie dann?
2: Kannst du was für dich behalten?
0: Na klar, Best Friends Ehrenwort.
2: Sag's.
0: Kein Wort kommt über meine Lippen und sollte ich das mal vergessen, soll mich gleich ein Untier fressen. Okay, schieß los.
2: Rebecca, also Tütes Schwester, die ist behindert.
0: Echt jetzt?
2: Ich musste sie die ganze Zeit anstarren. Ich habe mich voll bescheuert gefühlt und ich wusste gar nicht, was ich machen sollte.
0: Was hat die denn?
2: Keine Ahnung, irgendwas ist bei der Geburt passiert. Keine Luft oder so und dann ist was im Gehirn kaputt gegangen.
0: Sieht man das?
2: Schon, im Gesicht. Ihre Hände sind auch irgendwie komisch, so verdreht. Und laufen klappt auch nicht so gut. Aber schwimmen kann sie. Und Wasserballett, das übt sie gerade. Sieht voll lustig aus und voll süß.
0: Hat Tüte sich geschämt?
2: Für mich?
0: Für dich?
2: Weil ich sie so angestarrt habe.
0: Für seine behinderte Schwester?
2: Nein, warum sollte der sich schämen? Die beiden sind so miteinander.
0: Auf ewig verbunden? Echt jetzt? Wie wir?
2: Aber sowas von.
0: Krass.
2: Weißt du, Rebecca ist ein schöner Mensch. Innen drin.
6: Warte doch mal.
0: Was gibt's, Magnus?
2: Ich muss zum Ballett.
6: Und danach? Wollen wir uns heute Nachmittag irgendwo treffen?
0: Und was machen wir dann?
6: Keine Ahnung. Wir könnten in die Nordstadt gehen, Müll sammeln oder Tütensuppe essen. Sue weiß ja jetzt, wo es welche gibt.
2: Halt die Klappe, Magnus. Du bist echt zu blöd.
0: Genau. Du hast ja keine Ahnung.
6: Ach, und ihr seid die Schlauen, oder was?
0: So sieht's aus.
2: Mhm.
0: Aber du bist zu bescheuert, um das zu kapieren.
6: Hä?
4: Horst.
5: Hä?
4: Ich wiederhole mich nur ungern, aber der King wird draußen langsam unruhig.
5: Ja, der King?
4: Es ist Freitag, Horst. Partytime. Elvis hat heute Abend noch einen Auftritt. Vorher würde er jetzt aber gerne seine Tochter sprechen wollen, wenn's denn geht.
2: Das geht jetzt aber nicht. Ich bin noch nicht fertig.
5: Naja, wollen wir deinen Vater vielleicht einfach dazu bitten, Sue? Ich meine, das interessiert ihn doch sicherlich auch, oder?
7: Ja, das tut es.
2: Papa!
7: Hallo, meine Tochter. Schön, dich zu sehen. Ich glaube, du hast zu Hause was vergessen und das wollte ich dir eigentlich nur schnell mitbringen. Aber Elvis ist halt auch nicht mehr der Jüngste. Ja, jedenfalls warst du schneller. Hier, bitteschön.
4: Lassen Sie mich raten. Ist ein Brot in der Tüte? Ein Roggenmischbrot für dich?
5: Oh, Zeitung.
2: Nee, da sind meine Ballettschuhe drin.
7: Ach, sieh an, du kannst dich erinnern. Ja, das ist ja interessant. Denn deine Ballettlehrerin, die weiß nämlich schon gar nicht mehr, wie du aussiehst.
2: Das glaube ich nicht. Die hat jede Stunde mit mir gemeckert. Die kann sich sicher erinnern.
7: Ach, ja? Und was hat sie so gemeckert?
2: Das ist Ballett, Sue. Das ist kein Rock'n'Roll.
7: Na gut, ja gut, es steht eben nicht jeder auf Rock'n'Roll.
4: Verstehe ich nicht.
2: Und nicht jeder auf Ballett. Ich mag da nicht mehr hingehen, Papa.
7: Ja, darüber lässt sich reden, aber musst du das gleich bei der Polizei machen?
5: Ihre Tochter ist nicht deshalb hier, Herr Wolf.
7: Ja, das dachte ich mir fast. Und weshalb ist sie denn hier? Sue?
4: Es geht um den verschwundenen Jungen.
7: Rufen Reh.
2: Papa, woher kennst du den?
7: Ich kenne ihn nicht, aber seine Mutter hat vorhin angerufen.
2: Woher hat sie unsere Nummer?
7: Klassenliste? Hallo?
5: Was wollte Frau Reh von Ihnen, wenn ich fragen darf?
7: Oh, sie wollte von mir nichts. Nichts wollte sie. Frau Reh wollte von Sue wissen, was vorgestern im Freibad passiert ist. Aber da meine Tochter ja Mittwoch beim Ballett war...
2: Ich war nicht beim Ballett.
7: Ja, das weiß ich jetzt auch.
2: Ich war im Freibad mit Tüte und Rebecca. Es war so schönes Wetter.
7: Wissen Sie, ich denke seit Wochen, Ballett ist wirklich eine schweißtreibende Angelegenheit, weil Sue immer mit nassen Haaren nach Hause kommt.
5: Sie macht jetzt Wasserballett mit Rebecca, Rufen Rehs kleiner Schwester.
7: Und deine Schwimmsachen? Wo hast du die versteckt?
2: Die hat Rufen in seiner Tüte.
7: Gut. Da reden wir später drüber. Aber jetzt, weißt du, wo dieser Junge ist, Sue? Ist das der, von dem du mal gesprochen hast, als wir einkaufen waren? Du wolltest ihm den Beutel schenken. Reh und Wolf. Freunde.
2: Ja, das ist er.
7: Und wo ist er jetzt?
2: Das weiß ich doch nicht.
7: Seine Mutter macht sich schrecklich Sorgen, Sue.
2: Ich mir auch.
7: Frau Frau Reh hat nochmal nachgedacht und meinte, dass ihr Sohn seit Mittwochabend verändert wirkte. Sie hat auch versucht, die Schwester auszufragen, aber die sagt ja kein Wort.
5: Sie ist auch körperlich und geistig beeinträchtigt, soweit wir wissen.
7: Aber sie weint und das geschieht offensichtlich nicht so oft.
2: Rebecca lacht immer.
7: Deshalb meint die Mutter, es könnte vielleicht was Schlimmes passiert sein.
2: Es ist was Schlimmes passiert.
7: Sue, das ist jetzt ganz wichtig. Verstehst du mich? Dann nick mal. Gut. Ich hab dich lieb, das weißt du ja, ja? Und ich möchte, dass du jetzt erzählst, was vorgestern passiert ist. Jede Einzelheit möchte ich wissen. Hast du gehört?
2: Mhm.
7: Keine Heimlichkeiten mehr. Versprochen?
2: Mhm.
4: Möchtest du vielleicht ein Glas Wasser, Sue?
7: Ja, möchte sie.
5: Und Taschentücher bitte, Gisa.
4: Kommt sofort.
7: Danke.
5: Dann leg mal los. Ihr wart wie immer in der Bazille verabredet, stimmt das?
2: Ja, es war so ein schöner Tag. Ich glaube, Rebecca friert. Sie hat ganz blaue Lippen.
8: Frierst du, Rebecca? Nein, oder?
2: Glaubst du, sie versteht uns?
8: Natürlich. Schmeiß mir mal das Handtuch rüber.
2: Und glaubst du, Rebecca lernt später mal sprechen, also mit richtigen Wörtern?
8: Keine Ahnung. Ich verstehe sie eigentlich auch ohne richtige Wörter. Das jetzt heißt zum Beispiel...
2: Rubbel mir den Rücken?
8: Ja, genau. So, jetzt halt mal kurz still. Und jetzt kann sich auch zwischen uns legen, Rebecca. Doch, jetzt ist auch so Zeit für Balletttänzerin. Wir gehen dann nachher noch mal ins Wasser, ja? Na klar, alle zusammen. Wir bleiben zusammen.
2: Sie ist so süß. Ich wünschte, ich hätte auch eine Schwester.
8: Wollen deine Eltern noch Kinder haben?
2: Meine Mutter nicht, glaube ich. Aber mein Vater, der mag Kinder schon doll. Allerdings verdient er als falscher Elvis nicht so viel wie der echte. Und Kinder sind teuer, sagt meine Mutter.
8: Wir können uns Rebecca ja teilen. Guck mal, verstehst du, was sie dir sagen will?
2: Ich soll sie zudecken? Nee, warte. Ich soll sie kraulen?
8: Du lernst echt schnell. Nur ganz sanft streicheln. Er schnurrt sie wie ein Kätzchen und ist in 2 Minuten eingeschlafen.
2: Oh, süß. Hat es dir eigentlich auf dem Dorf besser gefallen als hier?
8: Geht so. Ein Schwimmbad hatten wir jedenfalls nicht. Gehst du oft hierher?
2: Früher schon. Da war ich immer mit meiner Oma hier. Im Winter im Hallenbad, im Sommer im Freibad. Aber jetzt gehen wir zum Baden meistens an den See. Das lohnt sich aber nur am Wochenende, wenn wir da auch übernachten. Wir haben nämlich kein Auto.
8: Elvis fährt Fahrrad?
2: Nee, Straßenbahn. So weit ist das auch nicht. Mit der M4 bis zur Endhaltestelle. Und dann läuft man noch ein paar hundert Meter geradeaus in den Wald rein. Und schon ist man da. Das rote Dach leuchtet einem immer schon entgegen durch die Bäume.
8: Wow.
2: Wir nennen es unser Hexenhäuschen. Dabei ist es eigentlich nur eine Laube. Aber mit Betten und Decken und allem. Und der See liegt direkt vor der Tür. Na, eigentlich ist es ein Seechen. Also man kann bis zum anderen Ufer schwimmen.
8: Hört sich schön an.
2: Das ist super da. Man kann baden und Kaulquappen fangen und alles. Meistens fahre ich sogar ganz alleine vor, weil Papa freitags erst noch singen muss. Der Schlüssel liegt immer unter dem Stein vor der Tür. Und ich kann schon alles vorbereiten.
8: Was bereitest du vor?
2: Na, Abendbrot und Blumen pflücken. So Sachen halt. Da freut sich Elvis, wenn er von seinem Auftritt kommt. Als erstes springt er immer in den See, um sich die Haare auszuwaschen. Elvis hat so eine tolle hier vorne. Die ist eisenhart vom Haarspray. Aber samstags, wenn Papa ausgeschlafen hat, dann sieht er immer aus wie Dick.
8: Wer ist Dick?
2: Na, der von Dick und Doof.
8: Hä?
2: Das sind 2 Komiker. Kennst du die nicht?
8: Wir gucken selten Fernsehen. Die Bilder sind zu schnell für Rebecca. Davon wird ihr immer schlecht.
2: Dick und Doof laufen nicht im Fernsehen. Also nicht mehr. Die sind bestimmt so alt wie Elvis und vielleicht auch schon tot. Die Filme von denen sind in Schwarz-Weiß und irre langsam. Aber echt komisch. Die müssen wir unbedingt mal mit Rebecca ausprobieren. Mein Vater hat jede Menge DVDs.
8: Ich glaube, dein Vater ist ziemlich lustig.
2: Sowieso. Und wenn er nicht gerade auf einer Party ist, sieht er auch lustig aus. Bei uns im See trägt er die Haare jedenfalls immer so platt wie der Dick. Mein Vater genießt es nämlich, wenn er sich mal ausruhen kann. Er mag es nicht, wenn man ihn immerzu nur anglotzt.
8: Und Mag er es, dass du mit uns im Bad bist?
2: Das weiß er gar nicht.
8: Warum nicht?
2: Er denkt, ich bin beim Ballett. Aber ich hasse Ballett.
8: Wieso?
2: Die Lehrerin zuppelt immer an einem rum, das nervt.
8: Brust raus, Bauch rein, Bein hoch, Bein runter.
2: Das macht gar keinen Spaß.
8: Und warum sagst du es deinem Vater einfach nicht?
2: Keine Ahnung.
8: Das glaube ich dir nicht.
2: Früher wollte ich da unbedingt hin. Ich hatte voll viele Ballettbücher und ich wollte auch so schön aussehen und solche Schuhe haben und so einen Rock.
8: Tütü?
2: Genau. Und ich habe Papa so lange bearbeitet, bis er mich angemeldet hat. Aber ich habe schnell gemerkt, dass Ballett nicht mein Ding ist. Nur traue ich mich nicht, das zu sagen.
8: Aber man kann seine Meinung doch ändern.
2: Kann man?
8: Na klar. Was hast du zum Beispiel gedacht, als du mich zum ersten Mal gesehen hast?
2: Ich dachte...
8: Raus damit.
2: Schöne Haare hat der.
8: Was noch?
2: Und komische Klamotten.
8: Und was denkst du jetzt?
2: Schöne Haare hast du.
8: Und was noch?
2: Und komische Klamotten. Wobei, die Badehose geht eigentlich. Oh, sieh mal, Rebecca ist eingeschlafen.
8: Manche Dinge ändern sich halt nie.
2: Darf ich noch einen Salzcracker? Die sind voll lecker.
8: Na klar.
2: Oh, Mist.
8: Was ist denn?
2: Guck mal, wer da kommt.
5: Okay, jetzt nicht! Sorry. Was ist dann passiert, Sue? Wer ist gekommen?
2: Magnus. Und die anderen Jungs aus meiner Klasse.
5: Ja, woher wussten die, wo die euch finden? Oder war das Zufall?
2: Kiki war auch dabei.
5: Verstehe.
2: Sie verstehen gar nichts. Richtig schrecklich war das.
6: Ei, wer sitzt denn da? Ein verliebtes Ehepaar?
2: Sei leise, Magnus. Hier schläft jemand.
6: Ach, ist das Tütes Schwester, Kiki? Sieht gar nicht aus wie eine Missgeburt.
8: Was hast du gesagt?
6: Habt ihr das gehört? Die Tüte kann sprechen.
8: Aber ich denke, ich hab dich nicht richtig verstanden.
6: Hast du was mit den Ohren?
8: Sag das nochmal.
6: Was denn? Missgeburt?
2: Spinnst du, Magnus? Sei still.
6: Wieso? Hast du nicht selbst erzählt, dass Tütes Schwester eine Missgeburt ist?
2: Hab ich nicht?
6: Ach nee. Stimmt. Das war ja Sue. Richtig gruselig fand sie die Kleine. Dabei kann die ja gar nichts dafür, dass sie eine Missgeburt ist. Das liegt wohl einfach in der Familie.
9: Herein.
10: Sorry, aber draußen ist eine Frau...
5: Kann das nicht warten, Bernd.
10: Na, wenn ich richtig verstanden habe, ist sie die Mutter des vermissten Jungen.
8: Frau Reh?
10: Ja, genau, mit ihrer Tochter. Die Kleine weint ziemlich herzzerreißend.
2: Rebecca!
5: Okay, dann bringt sie...
4: Ups, da sind sie ja schon.
11: Ja, hallo.
4: Ich nehme an, du bist Rebecca und das ist deine Mama.
2: Rebecca, komm nicht weinen. Guck mal, hier sind Taschentücher, die sind ganz weich. Die streicheln dein Gesicht beim Schnauben. Warte, ich helfe dir. So und so. Und jetzt siehst du wieder aus wie eine richtig feine Tänzerin.
11: Sue, was machst du denn hier?
12: Ich bin Sues Vater. Wir haben vorhin miteinander telefoniert.
11: Ach, ja.
12: Ja.
2: Das ist Elvis, Rebecca. Hm? Der so schön singen kann.
12: Ja.
2: Die Musik, wozu wir immer tanzen. Weißt du noch?
11: Also, gibt's was Neues zu meinem Sohn?
5: Schön, dass Sie da sind, Frau Reh. Wir haben uns gerade mit Sue unterhalten.
4: Ja, und wir haben inzwischen die Vermutung, dass Ruven sich gestern früh selbst in der Schule abgemeldet hat. Mit verstellter Stimme oder so.
5: Oder mit der eigenen. Ihr Sohn kann anscheinend auch sehr bestimmt auftreten.
11: Aber wieso sollte er das denn tun?
4: Vielleicht hat er sich nicht wohlgefühlt.
5: Oder er hatte einfach mal keine Lust auf Schule.
11: Ja, das mag ja sein, aber das hätte er mir doch sagen können. Ich bin da nicht so streng. Ruvens Noten sind gut, trotz Umzug und Eingewöhnung. Er kann sich das schon mal erlauben. Ich hätte ihn doch krank gemeldet und daheim gelassen. Das ist doch kein Problem. Das weiß der aber auch.
5: Ja, vielleicht hatte er ja auch keine Lust auf Krankenbesuch daheim.
4: Und brauchte mal Ruhe, um über alles nachzudenken.
11: Um über was nachzudenken?
4: Na, über alles, was in letzter Zeit so los war in seinem Leben.
11: Aha, was war denn los?
12: Na, wer zu ihm hält, auf wen er sich verlassen kann, wer seine Freunde sind.
11: Sue ist seine Freundin. Das bist du doch, Sue.
2: Ja, das bin ich. Und deine Freundin bin ich auch, Rebecca. Ist doch klar.
11: Ja, Mensch, und selbst wenn es so wäre, wo ist mein Sohn jetzt? Er ist seit gestern Morgen verschwunden. Er muss ja irgendwo geschlafen haben. Er hat nicht mal eine Decke mitgenommen. Kein Schlaf sagt nichts. Er wird ja wohl nicht.
1: Ich weiß, wo er ist. Na klar, ich weiß es.
7: Ja, wo, Sue, wo?
1: Er ist am See. Wie blöd bin ich denn? Ich habe ihm ja selbst erzählt, wie schön es da ist.
7: An unserem See? Was hast du in Rufen davon erzählt?
1: Dass wir da immer hinfahren, wenn es uns in der Stadt zu viel wird. Dass Elvis da auch mal ohne Tolle rumläuft und einfach nur aussieht wie mein Vater. Weil er da sein kann, wie er will und keiner blöd guckt oder lacht. Ich habe ihm ja sogar erklärt, wie man hinkommt. Und dass der Schlüssel unter dem Stein liegt.
7: Ah ja. Noch was?
1: Und ich habe ihm gesagt, dass wir da unbedingt mal hinfahren müssen. Ja, ja, du auch, Rebecca. Mit dir zusammen wollen wir da hin. Der See ist ganz flach, da kann man prima baden. Und Wasserballett machen.
5: Wo liegt Ihr Grundstück, Herr Wolf?
12: Halbe Stunde von hier ungefähr Richtung Nordstadt. Und da muss man wahrscheinlich auf die Autobahn.
5: Was heißt wahrscheinlich?
12: Ich kenne die Strecke nicht wirklich. Wir haben doch kein Auto. Wir fahren immer Straßenbahn.
5: Alles klar.
12: Aber die Strecke kenne ich, also die von der Straßenbahn. Die. Wir brauchen eigentlich nur den Schienen hinterher.
5: Quer durch die halbe Stadt, wissen Sie, wie lange das dauert?
12: Ja, mit der Straßenbahn, da sind wir wahrscheinlich schneller.
11: Genug jetzt. Wer fährt mit?
1: Ich auf jeden Fall.
11: Also wir kommen mit.
12: Auf jeden Fall.
1: Rebecca will auch mit, stimmt's?
11: Okay, dann bleibe ich wohl besser hier und kümmere mich weiter um verschwundene Roggenmischbrote.
5: Danke, Gisela.

0: Ist es das Häuschen da drüben, Herr Wolf?
1: Ja.
0: Sieht ja nicht unbedingt bewohnt aus.
2: Uwe!
1: Nein. Die Tür ist jedenfalls geschlossen.
0: Ja. Und sehen kann ich auch niemanden.
1: Nein.
2: Ruben!
1: Ich würde mich ja trotzdem gern mal umgucken, wenn Sie nichts dagegen haben.
0: Ja.
1: Also nein, natürlich. Ich habe natürlich nichts dagegen. Der Schlüssel, der liegt da unter dem Stein.
3: Was? Was siehst du?
2: Die Tüte, meine Tüte. Die hängt dort im Busch. Guck mal, Papa.
1: Ja, das Reh und der Wolf, ja.
3: Sind Freunde. Ja, das hat doch mein Sohn gesagt.
2: Ich sehe ihn. Was? Ich sehe ihn, da ist er.
3: Ruben!
2: Tüte! Tüte! Ich komme!

0: Hier bin ich. Hallo.
1: Das sehe ich.
0: Ich habe Besuch mitgebracht.
1: Kein Problem. Ich hatte genug Zeit, alles vorzubereiten.
0: Hast du Blumen gepflückt?
1: Na klar.
0: Und was gibt's zum Abendbrot?
1: Salzkracker mit Erdbeeren.
0: Woher weißt du das?
1: Was?
0: Dass ich Erdbeeren liebe. Und Salzkracker.
1: Ich bin halt ein Schlaumeier. Schon vergessen?
0: Und ich bin eine Idiotin.
1: Das bist du nicht.
0: Es tut mir echt so leid, Tüte.
1: Kannst du mir einen Gefallen tun?
0: Alles, was du willst.
1: Dann nimm mich bitte nicht immer Tüte. Und das machen nur Idioten.
0: Versprochen.
1: Ich bin Ruven.
0: Und ich bin Ruvens Freundin.

0: So, Polizeirevier Mitte, Aufnahme für das Protokoll. Sie hörten, wir nannten ihn Tüte. Ein Kinderhörspiel von Frauke Angel. Es sprachen
1: Sue, Tilda Jenkins, Kiki, Antonia Schiedrich, Ruven, Enno Lunke,
2: Magnus, Otto May,
3: Frau Eichapfel, Nele Rosels, Frau Reh, Eva Meckbach,
4: Elvis, Herr Wolf, Arndt Klavitter.
5: You give me fever when you kiss.
0: Gisela, jetzt.
3: Polizistin Nina Ernst.
0: Und der Polizist Stefan Kaminski. Saxophon Max Hacker. Musik und alle anderen Instrumente Andreas Weiser. Ton und Technik Hermann Leppich und Susanne Bayer. Regieassistenz Felix Lehmann. Regie Friederike Wigger. Dramaturgie und Redaktion Thomas Fuchs, Produktion Deutschlandfunk Kultur 2019. So, der Fall ist abgeschlossen. Feierabend.
6: Das war euer Kakadu-Hörspiel für heute. Gleich machen wir uns hier zusammen auf den Weg, nämlich auf euren Schulweg. Mich interessiert, wie ihr jeden Morgen zur Schule kommt und wie lange ihr unterwegs seid. Ruft mich an und erzählt mir davon. 0800 2254 2254, meine kostenlose Nummer. Wie sieht euer Schulweg aus? Legt ihr ihn alleine zurück, mit Freundinnen und Freunden, mit euren Eltern, auf dem Fahrrad, im Bus oder zu Fuß? 0800 2254 2254, ruft jetzt schon mal an und nach euren Kakadu-Kindernachrichten sprechen wir miteinander über euren Schulweg.

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1: Mit Ilka und diesen Nachrichten. Landtagswahl in Sachsen-Anhalt, Schwimmkurse für Kinder in Gaza und ein Rückblick auf den heißen Sommer. Seit Wochen wird, noch mehr als sonst, über die Partei AfD diskutiert. Der Grund: heute ist Landtagswahl im Bundesland Sachsen-Anhalt. Und die AfD hat dort sehr viele Wählerinnen und Wähler. Sie erhofft sich eine Chance, dort zu regieren. Davor haben viele Menschen Angst. Denn die AfD ist eine Partei, die vom Verfassungsschutz in Sachsen-Anhalt als gesichert rechtsextremistisch eingestuft wurde. Das heißt, Experten und Expertinnen sind sich ganz sicher, dass viele Mitglieder der AfD dort Ansichten haben, die gegen unsere wichtigsten Regeln verstoßen.
2: Das musst du mir mal genauer erklären.
1: Rechtsextreme glauben, dass manche Menschen weniger wert seien als andere. Zum Beispiel, weil sie aus einem anderen Land kommen, eine andere Hautfarbe, eine Behinderung oder eine andere Religion haben. Sie wollen diese Menschen ausgrenzen.
2: Das darf doch nicht wahr sein.
1: Eine Studie hat gezeigt, dass mehr als die Hälfte der Deutschen sich mit Blick auf einen möglichen Wahlsieg der AfD in Sachsen-Anhalt um die Zukunft von ganz Deutschland Sorgen macht. Es ist also eine wichtige Wahl, die heute ansteht. Kakadu-Redakteur Thomas Fuchs erklärt euch, was eine Landtagswahl genau ist.
3: Deutschland besteht aus 16 Bundesländern und jedes Bundesland hat sein eigenes Parlament, den Landtag. Denn nicht alles wird für ganz Deutschland gemeinsam entschieden. Bei manchen Dingen darf jedes Bundesland selbst bestimmen, zum Beispiel bei Schulen, Polizei oder Kultur. Wer dabei das Sagen hat, darüber entscheiden die Menschen bei der Landtagswahl. Sie wählen Politikerinnen und Politiker und die Parteien, von denen sie denken, die haben gute Ideen und vertreten das, was uns wichtig ist. Ein bisschen ist das wie bei einer Klassensprecherwahl, nur viel, viel größer. Und statt um die nächste Klassenfahrt geht es zum Beispiel darum, wie Schulen ausgestattet werden oder wofür das Bundesland Geld ausgibt. Wählen dürfen Menschen mit einem deutschen Pass, die in dem jeweiligen Bundesland leben und alt genug sind. Meistens muss man dafür 18 Jahre alt sein, in manchen Bundesländern darf man aber auch schon mit 16 wählen. Nach der Wahl wird geschaut, welche Partei hat wie viele Stimmen bekommen. Hat eine Partei genug Stimmen, um alleine zu regieren, ist die Sache ziemlich einfach. Meist reicht es dafür aber nicht. Dann können sich zwei oder drei Parteien zusammentun, wie bei einer Gruppenarbeit, bei der man sich auch erstmal einigen muss, was man gemeinsam machen will. So ein Bündnis nennt man Koalition. Die Abgeordneten im Landtag wählen schließlich die Ministerpräsidentin oder den Ministerpräsidenten. Sie oder er ist dann sowas wie der Chef oder die Chefin der Landesregierung.
1: Heute wählen also die Erwachsenen in Sachsen-Anhalt. Gegen frühen Abend wird es erste Ergebnisse geben.
4: Vor dem Krieg hatten wir Angst vor dem Meer, aber jetzt haben wir uns getraut und kommen hierher und haben keine Angst mehr.
1: Für die Kinder, die im Gazastreifen leben, ist Schwimmen lernen etwas ganz Besonderes, denn dort herrscht bereits seit 3 Jahren Krieg. Zwar gilt seit Oktober 25 eine Waffenruhe, leider gibt es dort trotzdem immer wieder schwere Angriffe und der Alltag im Gazastreifen ist weiterhin katastrophal für die Menschen dort. Ganze Familien leben nur noch in Zeltlagern, haben zu wenig Essen, kaum sauberes Trinkwasser oder Medizin. Und natürlich leiden vor allem auch die Kinder in Gaza. Damit sie wenigstens für einen Moment mal ihre Sorgen vergessen können, haben ca. 3000 Kinder nun an kostenlosen Schwimmkursen teilgenommen.
4: Weil ich das liebe und meinen Kopf frei kriege von den Bomben, der Zerstörung, dem Schrecken und der Angst, in der wir sonst leben. Unsere Botschaft vom Meer in Gaza an die ganze Welt. Wir Kinder wollen leben, wie Kinder überall. Wir wollen unsere Kindheit.
2: Und zum Schluss
1: noch ein Blick aufs Wetter. Der Deutsche Wetterdienst misst regelmäßig die Temperaturen und den Regenfall und kam zu dem Ergebnis, dieser Sommer 2026 war der bislang zweitwärmste Sommer seit Beginn der Messungen.
2: Ja,
1: Kakadu, genau. Jetzt kommst du mit deinem Wettergedicht für heute.
2: Klettertiger auf die Leiter? Wird das Wetter morgen heiter?
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5: Guten Morgen und ich muss euch gerade mal erzählen, was ich in dieser Woche mit unserem Vogel erlebt habe. Ich sitze da gerade so ganz entspannt hier im Studio, als plötzlich Kakadu auftaucht.
2: Da bin ich wieder.
5: Ja, super. Wo warst du denn? Ich habe gar nicht gemerkt, dass du weg gewesen bist.
2: Ja, ich war in der Schule.
5: Ah, okay, in der Schule. Gehst du da jetzt richtig zum Unterricht?
2: Wenn ich aus der Schule komme, dann heißt das doch nicht, dass ich da auch wieder hingehen werde.
5: Und warum warst du dann in der Schule?
2: Ich wollte eingeschult werden. Ja, auch so eine Schultüte haben mit Sweets und Knabberkram. Dafür sitze ich doch gerne einen Vormittag in der Schule auf der Stange. Hat sich gelohnt.
5: Okay, aber Kakadu, so läuft das nicht. Du kannst doch nicht einfach dahin gehen, eine Schultüte abstauben und dann da nie wieder erscheinen.
2: Einmal werde ich sicher noch da erscheinen.
5: Ja, um dann dein Zeugnis abzuholen, oder was?
2: Fast. Der letzte Schultag vor den Ferien. Da ist schon nach der dritten Stunde Schluss. Und dann gibt es 6 Wochen Ferien. Cool, ey. Ich hatte noch nie Sommerferien. Schule ist echt klasse.
5: Ach, unser Vogel, der muss wirklich noch viel lernen. Da ihr ja wahrscheinlich regelmäßiger zur Schule geht, interessiere ich mich heute für euren Schulweg. Bis auf alle in Bayern und Baden-Württemberg sind ja überall die Sommerferien vorbei und ich möchte gerne wissen, wie ihr eigentlich zur Schule kommt. Zu Fuß, mit dem Bus, mit dem Fahrrad, mit dem Auto. Wie lange seid ihr unterwegs? Begleitet euch jemand oder geht ihr immer alleine? Ruft mich an und erzählt mir von eurem Schulweg 0800 2254 2254. Meine kostenlose Nummer hier im Kakadu-Studio 0800 2254 2254. Ich bin gespannt auf eure Berichte von eurem Schulweg. Und es ist ja auch krass, wie viele Kilometer ihr so zur Schule zurücklegt, also über das ganze Jahr gerechnet. Kakadu-Reporterin Regina Voss hat mal nachgefragt.
6: Also ich glaube, im Jahr gehe ich vielleicht ein bisschen mehr als 100 Kilometer hin und zurück vielleicht.
7: Na, auf welchen Kilometerstand kommt ihr bei eurem Schulweg so im Jahr? Doch egal, ob der Schulweg eher einem Katzensprung oder einer Marathonstrecke ähnelt, hektisch wird es fast immer. Denn beim Schulweg geht es um Minuten.
6: Es ist hektisch, weil wir stehen spät auf und dann machen meine Geschwister manchmal nicht mit. Manchmal fahre ich dann auch vor.
8: Ich will eigentlich immer pünktlich kommen. Und deswegen frage ich meine Mama, müssen wir jetzt los? Kommen wir auch nicht zu spät?
7: Auch die 12-jährige Anna hat am Morgen einen straffen Zeitplan. Ihr Tempo kann sie leider nicht komplett selbst bestimmen. Die Fahrpläne der öffentlichen Verkehrsmittel und manchmal auch der Seegang bestimmen mit.
9: Naja, also ich fahre mit dem Fahrrad zur S-Bahn und dann muss ich halt irgendwie 10 bis 12 Minuten mit der S-Bahn fahren. Und dann fahre ich nochmal ungefähr 20 Minuten Fahrrad. Und manchmal ist es auch ein bisschen länger, wenn ich nicht so fit drauf bin, dann brauche ich halt länger. Und dann nochmal bis zur Fähre eben und dann warte ich kurz und dann fahre ich mit der Fähre rüber. Es dauert meistens so 1 bis 2 Minuten, je nachdem, wie gut der Fährmann gerade navigieren kann, wie die Strömungen sind.
7: Annas Schulweg ähnelt, um bei den Sportvergleichen zu bleiben, einem 7-Kampf. Treppen runter, rauf aufs Fahrrad, dank defekter Fahrstühle Rad auf die Schulter und die S-Bahn-Treppen rauf, S-Bahn fahren, Radfahren über holprige Waldböden und dann eine kurze Fahrt mit der Fähre. Ziemlich anfällig für Pannen, so ein Weg.
9: Meine natürlichen Feinde ist sozusagen mein Fahrrad. Das ist mir nämlich mal passiert, dass es mitten im Wald, mitten im Nirgendwo zusammengebrochen ist. Ich war dann zum Glück noch nah genug an der Straße dran, dass mich eine Freundin noch mitnehmen konnte, die mit einem großen Auto unterwegs war.
7: Annas Schule liegt auf der Insel Scharfenberg, mitten im Tegeler See der Großstadt Berlin.
9: Man sieht halt drüben schon das Gebäude vom Hausmeister, wo auch der Fährmann wohnt. Und dann biegt man nach rechts ab zu den Schulgebäuden. Und morgens ist es halt immer ganz schön, so von der Fähre, wenn die Sonne gerade aufgeht. Das ist halt besonders im Herbst oder im Frühling so.
7: Und im Winter?
9: Also im Winter ist der See manchmal zugefroren, das ist dann auch toll. Vor allem, wenn er richtig dick zugefroren ist und die Feuerwehr sozusagen eine Probe macht. Das kostet aber die Schule extra leider. Dann können wir manchmal auch übers Eis laufen. Jetzt kommt auch gerade schon die Fähre. Jetzt müssen wir dann alle mit den Rädern rauf und manche werden ja auch gefahren oder der Schulbus, da wird es dann immer ganz schön voll. Und je nachdem, wie halt die Strömung und der Wind sind, hat die Fähre es manchmal ein bisschen Probleme, so an die Haltestelle sozusagen zu kommen. Dann fährt sie manchmal auch im ziemlichen Zickzack.
7: Wie eine kleine Feriensiedlung liegen die Häuser der Schule verstreut auf der Insel. Alles sieht ein bisschen aus wie eine Fernsehserie über eine außergewöhnliche Inselschule.
9: Die Insel sieht ganz schön aus, so wenn man auf der Fähre steht. Aber wenn man im Unterricht sitzt, dann merkt man halt schon, dass es eigentlich eine ziemlich normale Schule ist.
7: Und deshalb muss Anna sich auch beeilen, denn zu spät kommen ist auch hier nicht erwünscht. Aber was tun, wenn man die Fähre verpasst hat? Denn 15 Minuten, und das ist der normale Fahrplan des eisernen Schiffes, können lang werden. Der Fährmann Stefan erkennt sofort, wenn es jemand am anderen Ufer sehr eilig hat.
10: Unruhig, hektische Blicke. Schneller ist man, wenn man dann selber einsteigt in das Ruderboot, was bereit liegt, und man aktiv selber rudert und übersetzt die 100 Meter überwindet zum Schulbeginn.
5: Ach, ein toller Schulweg mit der S-Bahn, dem Rad, der Fähre oder dem Ruderboot. Und ihr so, wie kommt ihr in die Schule? Wie sieht euer Schulweg aus? Ruft mich an 0800-2254-2254. Meine Nummer 0800-2254-2254. Jetzt ist Sarah aus Hamburg dran. Guten Morgen, Sarah.
11: Guten Morgen.
5: Sarah, wie machst du dich denn immer auf dem Weg zur Schule?
11: Naja, ich bin meistens sehr gestresst, weil mit Anziehen klappt das bei mir nicht so gut. Am Morgen bin ich immer noch sehr schlapp vom Wochenende.
5: Ja. Und was ist dann das Problem beim Anziehen? Du findest die Socken nicht oder verwechselst dann die Hose mit dem Shirt oder was ist da los?
11: Ja, ich finde meistens die Sachen nicht und dann muss ich meine Mama zur Hilfe holen. Und die sucht dann Sachen für mich. Und mein Frühstück, ich brauche immer viel zu essen, damit ich Kraft für dich schon habe. Meistens will ich nichts oder ich will eben viel.
5: Ja, man weiß immer vorher nicht, wie viel Hunger man morgens dann so hat. Und dann machst du dich auf den Weg. Wie läuft das dann ab? Bist du zu Fuß unterwegs oder wie geht's dann zur Schule?
11: Manchmal gehe ich mit dem Roller, manchmal gehe ich einfach zu Fuß mit meinem Papa und manchmal bin ich bei Papa hinten auf den Gepäckträger oder auf einen Sitz auf seinem Fahrrad und manchmal fahre ich auch alleine Fahrrad und manchmal fahren wir Taxi.
5: Wann fahrt ihr Taxi?
11: Wenn es regnet.
5: Ach so, da wird man natürlich auf dem Fahrrad nass, das möchte man natürlich vermeiden. Und wenn ihr da gemeinsam auf dem Fahrrad unterwegs seid, also du hinten auf dem Gepäckträger, klönt ihr dann auch so ein bisschen, unterhaltet ihr euch oder was passiert da?
11: Einmal haben wir gewettet, wenn mein Helm in der Schule ist, dann kriege ich einen echten Hund, als mein Helm nicht in der Schule war, da hat Papa mir keinen echten Hund gekauft.
5: Das ist natürlich gemein. Da müssen wir gleich mal sagen, Papa, hallo, Wettschulden sind eigentlich Ehrenschulden, ne? Was für einen Hund hättest du denn da gerne gehabt?
11: Naja, einen flauschigen und einen süßen und nicht bissigen.
5: Das ist natürlich alles sehr wichtig und flauschige Hunde sind natürlich besonders süß, aber wenn man so einen Hund hat, hat man natürlich auch viel Verantwortung, muss sich viel kümmern und du musst natürlich auch zur Schule gehen. Das will sich natürlich gut überlegt sein. Ne? Also Sarah, dann danke, dass du angerufen hast, von deinem Schulweg berichtet hast. Liebe Grüße nach Hamburg.
11: Ja.
5: Tschüss. Ja, und wie ist das bei euch? 0800-2254-2254, meine kostenlose Nummer hier beim Kakadu. Wie sieht denn euer Schulweg aus? Wie lange seid ihr unterwegs? Mit wem seid ihr unterwegs? Das interessiert mich alles heute hier beim Kakadu im Deutschlandfunk Kultur. 0800-2254-2254. Manchmal

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1: Ach ja, wie schön mit dem Fahrrad, schön zur Schule fahren, haben wir ja gerade auch schon mitbekommen hier beim Kakadu im Deutschlandfunk Kultur, wie viel Spaß das macht. Und mich interessiert heute, wie seid ihr denn unterwegs zur Schule, wie sieht euer Schulweg aus? 0800 2254 2254, das ist meine kostenlose Nummer und jetzt ist Miron aus Dresden dran. Guten Morgen, Miron.
2: Guten Morgen.
1: Wie bist du so morgens unterwegs zur Schule?
2: Also, ich fahre halt immer mit dem Öffentlichen, also mit dem Bus. Mhm. Und ja, also
1: ja, erzähl mal, wer ist denn da alles im Bus mit unterwegs? Ist das so ein reiner Schulbus oder ist das ein Linienbus? Wer sitzt da alles mit dir zusammen versammelt im Bus?
2: Ist ein öffentlicher Linienbus. Halt. Also kein Schulbus. Mhm.
1: Das heißt also, da sind auch Leute, die zur Arbeit fahren und du bist dabei. Bist du denn ganz allein unterwegs oder fährst du mit Freunden?
2: Bei der Hälfte steigt mein Freund ein. Also ja, also die eine Hälfte fahre ich halt alleine und dann bei der anderen Hälfte steigt halt mein Freund ein.
1: Und was besprecht ihr denn morgens alles noch so vor der Schule?
2: Wir quatschen meistens einfach.
1: Ja. Was sind da so die wichtigsten Themen?
2: Das ist jeden Tag unterschiedlich.
1: Kommt es denn eigentlich auch mal vor, dass ihr vielleicht nochmal Hausaufgaben machen müsst dann morgens im Bus?
2: Nö, weil wir haben keine Hausaufgaben in der Schule.
1: Das ist natürlich sehr, sehr praktisch. Und wie lange bist du dann unterwegs mit deinem Bus?
2: Ungefähr so eine halbe Stunde ungefähr.
1: Wann geht die Schule los?
2: 8 Uhr, wir eigentlich normal 8 Uhr.
1: Und wann stehst du dann an der Bushaltestelle?
3: 7:10 Uhr.
2: Ja, also 7:10 Uhr ungefähr fährt der Bus, also 7 Uhr ungefähr fast.
1: Und musst du da manchmal hinhetzen oder ist bei dir morgens immer alles ganz entspannt?
2: Unterschiedlich, also halt manchmal entspannt, aber manchmal müssen wir auch hinhetzen, wenn der Bus zu früh kommt.
1: Ja, ach, wenn der Bus, das ist natürlich immer, wenn die immer zu früh kommen, ne, und dann muss man da schnell laufen. Das Theater. Miron, danke, dass du angerufen hast und jetzt machen wir weiter mit Eva aus Halle. Guten Morgen, Eva.
4: Morgen.
1: Eva, dein Schulweg, wie lang ist denn der? Weißt du das ungefähr? Wie lang bist du da so unterwegs?
4: Ungefähr 10 Minuten.
1: Das geht ja eigentlich. Und wie bewältigst du den am liebsten, den Schulweg?
4: Mit Fahrrad.
1: Bist du da alleine unterwegs oder begleitet dich jemand?
4: Meistens begleitet mich jemand.
1: Und wer ist das dann?
4: Mama oder Papa.
1: Hm. Und wenn du da jetzt so unterwegs bist, auch mit deinem Fahrrad zur Schule, wie läuft das ab? Bist du jemand, der versucht, einen neuen Zeitrekord aufzustellen oder lässt du dir extra viel Zeit?
4: Naja, meistens muss ich jetzt schnell machen, weil meine Eltern müssen pünktlich zur Arbeit kommen. Mhm. Und die ist sehr früh. Und ich probiere es aber dann noch ein bisschen zu gelassen zu machen, damit ich jetzt auch nicht zur Schule renne und sie ist noch zu.
1: Ja, das ist natürlich dann auch doof, wenn man da dann noch warten muss. Und was ist das für ein Schulweg? Also wo musst du da lang? Wie sieht's da aus?
4: Also erstmal muss ich ein bisschen durch die Stadt. Dann komme ich zu einer Brücke. Und da unter ist dann natürlich der See, da muss ich dann drüber und dann ist da ein Parkplatz, da muss ich den noch überqueren und dann kommt ein Berg und da ist dann der Hinterausgang für unsere Schule.
1: Also das klingt auch nach einem ordentlichen Weg. Beobachtest du da manchmal dann auch lustige Sachen so morgens, wenn du unterwegs bist?
4: Manchmal sehe ich ein paar aus meiner Schule, die gerade auch kommen. Und sonst ist eigentlich nicht so richtig lustig.
1: Ja, man muss ja morgens auch. Bist du morgens dann meistens schon gut drauf, wenn du mit deinem Fahrrad unterwegs bist?
4: Manchmal, wenn ich noch richtig müde bin, bin ich gar nicht gut drauf. Aber meistens bin ich eigentlich gut drauf.
1: Gerade so mit dieser frischen Luft, dann geht es einem im Nachhinein ja oft dann auch besser, ne? Oder während man so radelt, dann ist man auf einmal viel besser drauf als vorher. Oder wie erlebst du das?
4: Ich finde, die frische Luft ist das Beste von allem, weil da fühlt man sich sofort besser. Und ja, mit den Bäumen.
1: Frische Luft um die Nase, das ist nicht schlecht. Eva, dann danke, dass du angerufen hast. Und wir haben übrigens auch mal nachgefragt bei einer Expertin für Schulwege. Das ist Katharina Luca, sie ist vom ADAC. Worauf sollte man denn achten, wenn man so unterwegs ist? Zum Beispiel, dass ihr auch von den Autofahrern gut gesehen werdet. Und da ist zum Beispiel die Kleidung schon sehr wichtig.
3: Also am besten natürlich mit heller Kleidung. Also sich nicht dunkel kleiden, keinen dunklen Anorak, dunkle Stiefel, dunkle Jeans, dunklen Schulranzen, sondern möglichst hell, möglichst auch überall reflektierendes Material. Also an den Schulranzen ist es ja oft schon beim Kauf mit dran, aber es gibt auch so Manschetten für den Arm oder für die Beine, auch für die Räder, wenn man mit dem Fahrrad unterwegs sein sollte, gibt es solche Dinge, die man einfach anklippen kann, damit man ein bisschen besser gesehen wird am Ende.
1: Da frage ich doch direkt mal bei Wille nach aus Mönckeberg bei Kiel. Guten Morgen, Wille.
5: Guten Morgen.
1: Achtest du auch auf deine Kleidung morgens, wenn du unterwegs bist, auf dem Weg zur Schule?
5: Eigentlich ziehe ich immer eher an, was an der Garderobe hängt. Wenn da dann nichts hängt, dann hole ich mir einfach etwas Neues aus dem Schrank.
1: Verstehe. Dann kannst du jetzt ja in Zukunft drauf achten, gerade wenn es jetzt im Winter dunkel ist, dass die Sachen immer schön hell sind. Wille, und wie sieht dein Schulweg aus morgens? Wo musst du lang?
5: Also ich gehe zuerst. Ja, zuerst auf Schotterwegen, dann gehst du durchs Dorf, an den Straßen lang und dann ist da dann schon weit die Schule.
1: Und wie lange bist du dann da so unterwegs?
5: 20, 25 Minuten.
1: Und immer alleine oder manchmal dann auch?
5: Nein, mit Freunden.
1: Ah, das ist schön. Und wer sind deine Freunde? Also wie viele seid ihr? Wer ist denn mit dir alles unterwegs?
5: Also ein paar Mädels und sonst zwei Jungs.
1: Und worüber redet ihr dann so, wenn ihr da morgens zur Schule trabt?
5: Über alles Mögliche.
1: Ja, müssen wir jetzt auch nicht ins Detail gehen. Lasst ihr euch da manchmal so ein bisschen mehr Zeit vor der Schule oder wie ist das?
5: Naja, wir rennen halt immer vor den Mädels weg und finden es auch lustig, wenn die rot haben, wenn wir schon fast bei der Schule sind.
1: Mhm. Also das ist so ein kleines Wettrennen bei euch dann morgens.
5: Ja.
1: Ah. Und gibt es da, also wenn du jetzt gerade auch von der roten Ampel sprichst, gibt es da etwas, worauf du dann achtest, auch jetzt bei den Straßen zum Beispiel?
5: Nee. Eigentlich nicht.
1: Nee. Also dann ist es doch ganz gut, dass wir bei der Schulwegsexpertin mal nachgefragt haben, bei der Katharina Luca. Die sagt uns nämlich gerade mal, worauf man achten sollte, wenn man eine Straße überquert. Hören wir mal rein, Wille.
3: Also generell muss man natürlich immer darauf achten, dass man gut schaut, links und rechts, am besten zweimal auch nach links guckt, ob wirklich auch kein Auto kommt und dann wirklich vorsichtig über die Straße gehen und vor allem nie zwischen den Autos rauslaufen. Kinder sind ja sehr klein, die Autofahrer sehen die dann oft nicht, wenn die zwischen den Autos so rauslaufen. Deswegen sollte man da sehr vorsichtig sein. Nur weil man als Kind das Auto sieht, heißt es noch lange nicht, dass das Auto auch am Ende das Kind sieht.
1: Also wichtige Hinweise auf dem Weg zur Schule. Und Wille, ich drücke dir die Daumen, dass du morgen dann wieder der Schnellste bist, zusammen mit den anderen Jungs, ja?
5: Ja.
1: Mach's gut, tschüss, dass du angerufen hast. Und als nächstes ist Morla aus Ibbenbüren dran. Guten Morgen, Morla.
6: Hallo.
1: Morla, wie ist dein Schulweg gestaltet?
6: Also als erstes muss ich immer ein bisschen runterlaufen zur Bushaltestelle und dann auch über die Straße. Und dann fahre ich so 20 Minuten mit dem Bus und dann nochmal über eine Straße, aber da ist eine Verkehrsinsel.
1: Da kommt man dann besser rüber über die Straße.
6: Ja, da sind auch viele Menschen.
1: Und wer sitzt bei dir alles so mit im Bus?
6: Also ganz viele Freunde von meinem Bruder und meinem Bruder, aber aus meiner Klasse niemand. Die kommen alle woanders her.
1: Ach, das ist ja ein bisschen gemein. Und tut dein Bruder dann so, als ob er dich nicht kennt oder grüßt er schon mal rüber?
6: Nö, der sitzt auch meistens neben mir, weil er jetzt ja erst in die weiterführende Schule gekommen ist. Deswegen kennt er den Schulweg auch noch nicht so richtig.
1: Also du bist dann der Profi, die ihm dann eben zeigt, wo es lang geht oder wie das da mit dem Bus funktioniert?
6: Ja.
1: Und wenn ihr dann da so sitzt, unterhaltet ihr euch nur über Schulthemen oder kaut ihr dann auch nochmal durch, was mit euren Eltern so los ist?
6: Also meistens unterhalten wir uns, was für Fächer wir heute haben, aber meistens unterhält sich mein Bruder auch mit seinen Freunden.
1: Verstehe. Morla, dann danke auch, dass du angerufen hast und wir fragen jetzt nochmal bei Yves aus Berlin nach. Guten Morgen, Yves.
7: Guten Morgen.
1: Wie lange bist du denn unterwegs zur Schule?
7: Also ich gehe manchmal mit Fahrrad durch die Lützerstraße, die finde ich schon schöner, weil in der Bullstraße, da sind halt die Bäume schöner, die sind so überwachsen, aber das stinkt, weil die Beete wurden gedüngt.
1: Ah, und du achtest schon drauf, dass es so ein bisschen nett ist, wenn du zur Schule gehst.
7: Mhm.
1: Und bist du dann alleine unterwegs und genießt dann die schönen Bäume und den guten Geruch, wenn du die gut riechende Straße gehst oder wie ist das dann?
7: Also ich gehe mit meinem Baba am meisten und weißt du, mit Fahrrad, da gehe ich schon weniger jetzt als zu Fuß.
1: Ah ja, Fahrrad ist ja natürlich dann auch nochmal so ein bisschen Sport vorneweg und zu Fuß, da kannst du natürlich noch ein bisschen besser genießen, die schönen Häuser und sowas. Yves, und dein Schulranzen, wie schwer ist der? Musst du dann immer viel tragen?
7: Der ist ganz schön schwer, Engel.
1: Oh, schätz mal, wie schwer ist der so?
7: Also, weiß nicht, ungefähr so schwer und vielleicht ein bisschen schwerer als mein kleiner Bruder.
1: Ja, da ist natürlich dann auch praktisch, wenn du dann einen Gepäckträger hast, wo du dann den Ranzen transportieren kannst, ne?
7: Mhm.
1: Yves, dann wünsche ich dir morgen wieder einen sehr guten Schulweg, hoffentlich durch die gut riechende Straße. Danke, dass du angerufen hast.
7: Mhm.
1: Mach's gut.
7: Tschüss.
1: Ja, und das war auch schon der Kakadu für heute. Danke, dass ihr von euren Schulwegen erzählt habt. Und das Gute ist ja, heute müsst ihr gar nicht los. Heute ist ja noch Sonntag, den könnt ihr ganz entspannt genießen. Hier im Deutschlandfunk Kultur kommt jetzt gleich das Sonntagsrätsel. 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Ich bin Tim, bis bald.

0: Guten Morgen und herzlich willkommen zum 3085. Sonntagsrätsel am 6. September. Da sind wir wieder mit 6 Fragen zu 6 Musikstücken. Und wenn Sie Lust auf eine rätselhafte halbe Stunde haben, dann sind Sie hier genau richtig. Heute vor 75 Jahren wurde in Berlin das wieder aufgebaute Schillertheater mit Wilhelm Tell eröffnet. In dem Stück wird das Problem des Tyrannenmordes erörtert. 1941 war es auf Hitlers persönlichen Befehl von Spielplänen und aus Schulbüchern gestrichen worden. Und das, obwohl er ein Zitat aus dem Tell sogar »Mein Kampf« voranstellte. Dass am selben Tag der spätere Schriftsteller William S. Burroughs seine Partnerin Joan Vollmer im betrunkenen Zustand bei der Nachstellung der Apfelszene mit einem Whiskyglas und einer Pistole erschoss, ist aber ein Unfall der Geschichte. Heute vor 80 Jahren hielt US-Außenminister James F. Burns in Stuttgart die sogenannte Hoffnungsrede. Sie eröffnete die Möglichkeit eines wiedervereinten Deutschlands. Und da man die Hoffnung ja nie aufgeben soll, steht sie heute im Mittelpunkt des Rätsels. Zuerst wollen wir aber die Fragen von vor 14 Tagen beantworten. Da war der Brunnen das Oberthema der Sendung. Gesucht wurde ein Substantiv mit 7 Buchstaben. Den Auftakt machte das Lied Am Brunnen aus dem italienischen Liederbuch. Wir suchten den Textdichter bzw. Übersetzer und aus seinem Familiennamen den ersten Buchstaben.
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0: Der gesuchte Poet war Paul Heyse. Hatten Sie ihn erkannt, gab er Ihnen ein lyrisches H. Auf Französisch heißt der Brunnen Le Puy. Wir hörten ein Chanson dieses Titels und fahndeten nach dem Sänger. Aus dem Künstlernamen des gebürtigen Italieners sollten gefunden und aufgeschrieben werden der erste und der letzte Buchstabe.

Gesucht war hier Yves Montand. Als Lohn der Angst notierten sie ein Y und ein D. 1953 erschienen das Lied und der Film Three Coins in the Fountain. Die Frage zielte auf den besungenen Brunnen. Zielführend war der zweite Buchstabe seines Namens.

Gesucht war der Fontana di Trevi, also der Trevi-Brunnen. Aus ihm fischten sie ein R. 1972 veröffentlichte die Hardrock-Band Free das Lied Wishing Well. Lösungsorientiert war der zweite Buchstabe aus dem Vornamen ihres Sängers.

Später sang bei Queen anstelle von Freddie Mercury Paul Rodgers. Er gab uns sein A. Wunschbrunnenlied Nummer 3 stammte von Epic Soundtracks. Wir hörten es in der Interpretation seines Bruders und suchten aus dessen Künstlernamen den ersten Buchstaben.

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1: Das Lied seines viel zu früh verstorbenen Bruders sang der selbst viel zu früh verstorbene Nicky Sudden. Hatten sie ihn erkannt bzw. gefunden, landete ein N auf dem Lösungszettel. Zum Schluss hörten wir Nick Salomon alias The Bevis Front mit dem Lied Down in the Well. Zur Musik gesucht wurde die Bezeichnung für einen unterirdischen Regenwasserspeicher. Aus diesem lateinischen Begriff war zielführend der vierte Buchstabe.

Das fragliche Wasserreservoir war die Zisterne. Abschließender Buchstabe war damit ein T. Und hatten Sie vor 14 Tagen alle Fragen im Sinne des Rätselstellers beantwortet, dann stand am Schluss auf Ihrem Lösungszettel das Wort Hydrant. Der Duden definiert ihn als Zapfstelle zur Entnahme von Wasser, meist auf der Straße, besonders für Feuerwehr und Straßenreinigung. Wenn Sie ihm ein H anhängen, bekommen Sie den Einzelpolyp eines Polypenstockes, zum Beispiel bei Korallen. Wasser brauchen Sie beide. Den Schweregrad des Rätsels fasste unser Hörer aus Finxel so zusammen. Passend zum Sommer musste ich dieses Mal tief bohren, bis ich den Wasserspender gefunden hatte. Eine Hörerin aus Oberschöna schrieb, nun kenne ich auch den Unterschied zwischen Zisterne und Kaverne, die ich erst im Sinn hatte, also Bildungsauftrag erfüllt. Zitat Ende und nun kennt auch der Moderator die Kaverne, Bildungsauftrag bilateral befriedigt. Die sprachliche Verwandtschaft zur Hydra kommentierte ein Berliner Hörer wie folgt. Wenn beim Abschlagen jedes Hydranten zwei neue wüchsen, wäre das eine perfekte Lösung zur Brandbekämpfung und der Joker jeder Feuerwehr. Abschließend möchte ich Ihnen noch die Ode an das Lösungswort eines Hörers aus Großseelheim vortragen. Wo früher nie ein Brunnen stand und auch keine Zisterne, steht heut zum Löschen ein Hydrant, so haben wir das gerne. Denn Krüge, die zum Brunnen gehen, löschen zwar auch die Brände, doch nen Hydranten aufzudrehen, sorgt für ihr schnelleres Ende. Drum preise ich das Anschlussrohr von ungefähr 2 Zoll. So beugt man Feuersbrünsten vor. Ich find Hydranten toll. Toll findet hoffentlich auch den Gewinn des Überraschungspakets Carla Rothe in 30167 Hannover. Herzlichen Glückwunsch und viel Spaß mit dem rätselhaften Inhalt. Und damit heißt es auch schon wieder, auf zu 6 neuen Fragen. Heute steht zum 3. Mal in 9 Jahren die Hoffnung im Mittelpunkt des Rätsels. Wie gesagt, man soll nie aufgeben. Gesucht wird ein Adjektiv mit 6 Buchstaben und 2 Silben. 1943 komponierte Hans Eisler das Lied »An die Hoffnung«. Wir suchen den Textdichter. 1770 in Laufen am Neckar geboren, verbrachte er den Großteil seiner 2. Lebenshälfte in einem Turm in Tübingen. Hälfte des Lebens ist dann auch der Titel eines seiner Gedichte. Den benötigten Buchstaben finden Sie in seinem bekannten Vornamen und in seinem Familiennamen an 6. Position. Der 2. aus seinem Vornamen geht aber auch.

Das Ensemble Argus mit einem Lied von Hans Eisler. Und wer war der Textdichter? Von ihm stammt auch der Roman Hyperion. Den Lösungsbuchstaben finden Sie in seinem bekannten Vornamen an zweiter und an sechster Position. In seinem Familiennamen ist es ebenfalls der sechste. Auch Musik Nummer 2 trägt den Titel An die Hoffnung. Der Text stammt von Christoph August Tiedtke, die Musik schrieb Ludwig van Beethoven. Und der wurde 1770 in welcher Stadt geboren? Von ihren vier Buchstaben ist zielführend der zweite.

Matthias Görne sang An die Hoffnung. Am Klavier saß Jan Liszecki, die Musik schrieb Ludwig van Beethoven. Und der erblickte das Licht der Welt in welcher Stadt? Aus ihrem Namen wollen Sie bitte finden und notieren den zweiten Buchstaben. 2001 veröffentlichten Jack und Paula Morellenbaum mit Ryushi Sakamoto ihre Version des Liedes Esperanza Perdida, also verlorene Hoffnung. Wir suchen den Mann, der es 1956 geschrieben hatte. Neben Heitor Villa-Lobos dürfte er der bekannteste brasilianische Komponist sein. Sein Familienname besteht aus 5 Buchstaben. Zielführend ist der 3.

0: Morelenbaum hoch 2 und Ryuichi Sakamoto spielten das Lied Esperanza Perdida. Und wer hat es geschrieben? Von ihm stammt auch der Evergreen The Girl from Ipanema. Bitte finden und notieren Sie aus seinem Familiennamen den mittleren Buchstaben. Im Juli 1940 löste der État français, also der französische Staat, die Dritte Republik ab. Die auch als Vichy-Regime bekannte Regierung kollaborierte mit Nazi-Deutschland. Der neue Chef Philippe Pétain ließ die Parole der französischen Revolution Freiheit, Gleichheit, Brüderlichkeit durch den Wahlspruch Arbeit, Familie, Vaterland ersetzen. Mitten in dieser dunklen Zeit nahm Charles Trenet 1941 das Lied Espoir auf. Und welcher General war damals die große Hoffnung Frankreichs? Aus seinem dreiteiligen Namen ist zielführend vom dritten Wort der dritte Buchstabe.
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Charles Trenet mit Espoir von 1941. Und welcher Mann war damals die große Hoffnung der Franzosen? Er wurde später erster Präsident der 5. Republik. Aus dem letzten Wort seines Namens soll gefunden und aufgeschrieben werden der dritte Buchstabe. Die Inspiration zu Musik Nummer 5 lieferte Woody Guthrie. Wir hören das Lied Hope Machine von den Okie Dokie Brothers. Seine Gitarren versah Guthrie oft mit einem Spruch aus 4 Wörtern. Und wie lautet der? Bitte notieren Sie denjenigen Buchstaben, der am häufigsten, nämlich 5-mal, in ihm vorkommt.

Immer schön die Hoffnung hochhalten. Die Okie-Dokie Brothers mit dem von Woody Guthrie inspirierten Hope Machine. Und mit welchem Spruch verzierte Woody Guthrie viele seiner Gitarren? Notiert werden soll derjenige Buchstabe, der am häufigsten in ihm vorkommt. Zweimal schon war die Hoffnung das Oberthema des Rätsels. Beide Male schlossen wir mit dem Lied Hoffnungsmaschine der Gruppe Erdmöbel. Heute hören wir es in einer deutsch-persisch-englischen Version. Und zusammen mit Glaube und Liebe gehört die Hoffnung zu welcher Gruppe? Dem gesuchten Begriff stellt man gerne die Adjektive christlich oder theologisch voran. Aus diesem Wort soll gefunden und notiert werden der erste Buchstabe.

Die Gruppe Erdmöbel und Niloufar Tagisa D. besangen die Hoping Machine bzw. die Hoffnungsmaschine. Und was sind im christlichen Verständnis Glaube, Liebe und Hoffnung? Der erste Buchstabe aus diesem Begriff ist der letzte des heute gesuchten Ratewortes. Und das ist diesmal ein Adjektiv mit 6 Buchstaben. Sollten Sie unser Wort aus Musik jetzt noch nicht endgültig ermittelt haben, ist das überhaupt kein Problem, denn ein Sendeschluss für Ihre Lösung ist erst Mittwoch, der 16. September 2026. Wenn Ihre Lösung den Postweg nehmen soll, dann bitte Brief, Karte oder Karte im Brief an Deutschlandfunk Kultur, Sonntagsrätsel, Postfach 10819 Berlin. Auch ein Fax können Sie uns noch immer senden, und zwar an die Nummer 030 8503 295608. Oder Sie schicken die Lösung ganz einfach als E-Mail, dann bitte an sonntagsrätsel@deutschlandfunkkultur.de. Natürlich können Sie die Sendung auch online hören, und zwar in der kostenlosen Deutschlandfunk-App. Auf unserer Homepage unter deutschlandfunkkultur.de/sonntagsrätsel können Sie die heute gestellten Fragen nachlesen. Die Auflösung erfahren

fahren Sie dann wie immer in 14 Tagen. Der Tipp zum Schluss: Gesundheit ist immer gut, nicht empfindlich oder leicht irritierbar zu sein auch. Heute sagt man dazu wohl resilient. Machen Sie es besser, und wenn Sie wollen, dann hören wir uns wieder am nächsten Sonntag.

0: 2011 hat Reinhard Grebe sein Lied über Sachsen-Anhalt geschrieben. Ein Bundesland, das zwischendurch auch vielleicht mal ein bisschen in Vergessenheit geraten ist. Das gilt nicht für die letzten Wochen und Monate mit Blick auf diesen Wahlsonntag, ja, der jetzt sein wird. 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
2: Uhr, die Nachrichten. Die heutige Landtagswahl in Sachsen-Anhalt wird von ungewöhnlich vielen internationalen Fernsehteams und Journalisten beobachtet. Offiziell sind nach Angaben des Landtags in Magdeburg rund 70 für ausländische Medien tätige Reporter angemeldet. Außer aus Europa kommen sie unter anderem aus den USA, Kanada, China und Taiwan. Insgesamt wurden vor dem Wochenende rund 800 Journalisten akkreditiert. Das hohe Interesse hängt vor allem damit zusammen, dass erstmals nach dem Zweiten Weltkrieg eine als gesichert rechtsextrem eingestufte Partei eine Landesregierung in Deutschland übernehmen könnte. In Umfragen lag die AfD zuletzt deutlich vorne. Laut den Demoskopen ist eine absolute Mehrheit möglich. Abhängig ist das unter anderem davon, wie viele kleinere Parteien mehr als 5% bekommen und damit in das Parlament einziehen können. Rund 1,7 Millionen Wahlberechtigte sind bis 18 Uhr zur Stimmabgabe aufgerufen. Aktuell regiert in Sachsen-Anhalt eine Koalition aus CDU, SPD und FDP unter Ministerpräsident Schulze. Unternehmen der kritischen Infrastruktur wie Wasserwerke oder Stromanbieter sowie Rüstungsbetriebe sollen die rechtlichen Möglichkeiten bekommen, Drohnen aktiv abzuwehren. Das sieht ein Sicherheitsplan aus dem Bundesinnenministerium vor, über den die Zeitung Bild am Sonntag berichtet. Nach den jüngsten Angriffen auf Umspannwerke waren entsprechende Forderungen laut geworden. Zudem sollen dem Plan zufolge neue, schnell verlegbare Einheiten an strategisch wichtigen Städten wie Berlin, Hamburg, München, Frankfurt, Stuttgart, Düsseldorf und Leipzig aufgebaut werden. Deren Aufgabe werde es sein, den Luftraum über kritischen Drehkreuzen wie Flughäfen oder Bahnhöfen sowie über dem Regierungsviertel zu schützen. Ziel sei es, einen nationalen Schild zu errichten. Bundesinnenminister Dobrindt, CSU, sagte dem Blatt, hybride Angriffe nähmen zu, aber man könne sich dagegen wehren. Israel hat abermals Ziele im Süden des Libanon angegriffen. Nach Angaben der Armee hatte die vom Iran unterstützte Hisbollah zuvor zwei Drohnen auf dort stationierte israelische Soldaten abgefeuert. Das Militär forderte die Bewohner von Arab Salim auf, die Stadt wegen unmittelbar bevorstehender Angriffe zu verlassen. Der Libanon war im März in den Iran-Krieg hineingezogen worden, als die Hisbollah-Miliz Israel angegriffen hatte. Israel reagierte mit Luftangriffen und einer Bodenoffensive. Libanesischen Angaben zufolge wurden seither mehr als 4.300 Menschen getötet. Der griechische Ministerpräsident Mitsotakis hat Steuererleichterungen und Lohnerhöhungen angekündigt. Das Maßnahmenpaket habe für 2027 ein Volumen von 2,2 Milliarden Euro, teilte der Regierungschef in Athen mit. Geplant seien unter anderem eine jährliche Sonderzahlung von 400 Euro für Rentner und 500 Euro für Beamte. Einkommensschwache Landwirte und Familien mit drei Kindern sollen demnach von der Einkommenssteuer befreit werden. Mitsotakis kündigte zudem an, den monatlichen Mindestlohn auf 950 Euro anzuheben und die Rentenbeiträge um 0,5 Prozentpunkte zu senken. Finanziert würden die neuen Maßnahmen durch die positive wirtschaftliche Entwicklung des Landes. In Griechenland wird im nächsten Jahr gewählt. Der deutsche Tennisprofi Alexander Zverev steht nach einem Dreisatzsieg gegen den Chilenen Alejandro Tabilo im Achtelfinale der US Open in New York. Dort trifft er auf Luciano Darderi aus Italien. Die Chancen auf einen zweiten Grand-Slam-Titel haben sich für Zverev erhöht, da wichtige Konkurrenten wie Novak Djokovic ausgeschieden sind. Der Wetterbericht. Die Lage. Deutschland liegt vorübergehend unter Hochdruckeinfluss. Dabei kann sich die eingeflossene Meeresluft weiter erwärmen. Ab morgen sorgen Tiefausläufer wieder zunehmend für wechselhaftes Wetter. Die Vorhersage. Im Nordosten wechselnd bewölkt, sonst neben lockeren Wolkenfeldern viel Sonnenschein. Am Abend im westlichen Bergland geringes Schauerrisiko. Höchstwerte von 19 Grad an den Küsten bis 29 Grad im Südwesten. Morgen wechselnd im Südosten zunächst gering bewölkt, vor allem in der Mitte und im Süden vereinzelt kurze Schauer. Abends im Nordwesten Bewölkungsverdichtung. Temperaturen im Norden 20 bis 26, sonst 25 bis 33 Grad mit den höchsten Werten im Südwesten. Die weiteren Aussichten. Am Dienstag überwiegend bewölkt, von Nordwesten bis in die Mitte Regen. Im Südosten zunächst sonnig, am Abend Schauer und Gewitter mit Sturmböen und Hagel. Temperaturen 19 bis 29 Grad. Das waren die Nachrichten.
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3: Willkommen zu Plus 1. Sie kennen uns. Echte Menschen, echte Geschichten. Und manchmal passieren diese Geschichten auch uns, den Gestaltern von Plus 1. Ich habe große Teile des Sommers im Krankenhaus verbracht. Schuld war ein gutartiger Tumor von der Größe eines, schon handelsüblichen Toasters. Diese ganze Angelegenheit, die hat mich ein bisschen ausgebremst, aber ich hatte sowieso nicht allzu viel Schwung. Regelrecht beflügelt hat mich aber meine Zimmernachbarin, die Marita, eine Zuhörerin allererster Güte. Und es war einfach ein Glück für mich, dass sie es gewesen ist, mit der ich das Zimmer teilte. Ja, und jetzt komme ich auch schon zum Punkt. Einer ihrer zwei Söhne ist heute mein Gast. Es ist der Konzertmeister und ehemalige Jungstudent und das Glückskind Sebastian Kasper. Herzlich willkommen.
4: Vielen, vielen Dank. Oh, das klingt so groß.
3: Ne?
4: Konzertmeister.
3: Aber das geht noch weiter. Orchestererfahrung hast du gesammelt, unter anderem in der Deutschen Streicherphilharmonie, im Bundesjugendorchester und bei den Berliner Philharmonikern. Du bist mehrfacher Preisträger internationaler Wettbewerbe und du sagst von dir, dass du ein Glückskind bist. Wie kommst du denn da drauf?
4: Ja, ich habe das Gefühl, dass ich im Laufe meines Lebens sehr viel Vertrauen entwickelt habe, wie alles schon irgendwie zum Guten sich wenden kann. Und dadurch hatte ich immer wieder so Glücksmomente, Zufälle und die haben dann immer mein Leben geprägt. Und ich glaube, jetzt bin ich einfach überzeugt, dass ich ein Glücksdrachen bin.
3: Also du hast zum Beispiel das Glück, dass du eine bestimmte Violine spielen darfst, die auch durch einen glücklichen Umstand zu dir gekommen ist.
4: Ja, ich habe in Hamburg ein Hauskonzert gespielt und man hat mir vorher gemunkelt, dass da vielleicht ein Geigensammler kommt.
3: Ja.
4: Und ich habe einfach dann eine Ansage, ich musste wirklich allen Mut zusammennehmen und zu sagen so, ist hier zufällig jemand im Publikum, weil ich suche eine Geige. Und ich
3: Wir können Sie nicht hören, können Sie ein bisschen lauter reden?
4: Genau, und dann war ich so, ist hier jemand im Publikum vielleicht? Und dann kam dieser Mann tatsächlich auf mich zu und meinte, ich habe ganz tolle Geigen und komm mal vorbei.
3: Wir werden am Ende dieser Stunde noch ein bisschen mehr über deine Geige erfahren. Mhm. Zunächst einmal freue ich mich, mit dir darüber zu sprechen, auch wie das ist, eins von vielen Wunderkindern zu sein, ein Wunderkind unter Wunderkindern und auch darüber, wie man ein Orchester zusammenhält. Zunächst einmal hören wir aber Musik und zwar die Band Blossoms mit Your Girlfriend.

0: Mein Gast ist Sebastian Kasper. Ich hatte es schon gesagt, ich habe dich ja eigentlich, also ich habe dich getroffen im Krankenhaus auch öfter mal, aber ich habe dich eigentlich durch die Augen deiner Mutter kennengelernt, weil ich einfach viel mit ihr gequatscht habe. Wir hatten ja auch nichts zu tun. Und nur deswegen weiß ich zum Beispiel sowas über dich, wie dass du mal mit etwa 11 Jahren voller Inbrunst ausgerufen hast: Das ist ein zweischneidiges Pferd. Erinnerst du dich daran?
1: Ja, auf jeden Fall. Das war am Küchentisch und alle haben gelacht. Ich glaube, ich war sowieso ein sehr kreatives, ein sehr energetisches Kind und habe super viel irgendwie mir ausgedacht und auch Wortschöpfungen und irgendwie Spiele. Damals gab es ja noch keine Handys, das ja, heißt auch so lange.
0: Du bist jetzt 38 Jahre alt, dass wir das auch mal gesagt haben. Ja.
1: Und auf langen Autofahrten habe ich mir dann auch Geschichten ausgedacht und so. Und teilweise auch, wie man ein Passwort vom Computer knackt.
0: Wie knackt man denn ein Passwort vom Computer?
1: Ich glaube, mein Bruder und ich, wir haben uns mal so zusammengetan und gedacht, wie schaffen wir das, weil wir durften nicht so viel Computer spielen. Und dann haben wir am Wochenende, wo wir durften, dann einmal, bevor das Passwort eingegeben wurde, so Salzkörner auf jede Taste der Tastatur, ja, mit so einer Pinzette, glaube ich, gelegt. Und meine Mama, die hat dann nur das Passwort eingegeben und die konnte diese 10-Finger-Technik nicht, also nur so diese, ja, 2-Finger-Hammer-Technik. Und dadurch konnten wir dann sehen, wo das Salzkorn fehlt und haben dann die Kombination rausgefunden, in der Schule dann noch so rausgefunden und dann kam das Passwort.
0: Betrüger ist auch noch. Du hast sehr zeitig angefangen, die Violine zu spielen. Offenbar hatte dir damals keiner verraten, dass Kinder nicht gerne Geige üben. Und weil du das nicht wusstest, hast du es dann einfach gemacht. Und mit 5 Jahren, da sollst du angstfrei auf die Bühne gesprungen sein. Hatte dir wahrscheinlich auch keiner gesagt, dass man die Hosen voll hat, wenn man zum ersten Mal auf die Bühne steigt. Und auch da bist du einfach hochgesprungen und hast es gemacht. Richtig,
1: genau.
0: Soweit?
1: Auf jeden Fall, ja. Ich habe mit 5 Jahren angefangen zu spielen und dann klingt ja die Geige am Anfang noch schrecklich, muss man sagen. Die ersten Jahre sind wirklich nicht schön. Und ich war aber super stolz und wollte natürlich allen zeigen, was ich kann und dann auch öffentlich auf der Bühne und konnte es nicht erwarten, die Sachen vorzuspielen, ja.
0: Naja, also weder hattest du sozusagen Hemmung, lange und viel zu üben, das hat dir offenbar Freude gemacht.
1: Ja, auch. Also natürlich gab es Zeiten, wo ich nicht ganz so gern geübt habe, aber ich weiß noch, als Kind hatte ich das, ich konnte es nicht erwarten, sozusagen den Kasten aufzumachen, diesen Geruch der Geige zu haben und dann irgendwie so, ja, 1,5 Stunden zu üben und immer in diese Routine reinzugehen, die mir dann echt Freude gemacht hat damals.
0: Aber nicht so, dass man dich bremsen musste, dass dann deine Eltern gesagt haben, Sebastian, jetzt hör auch mal wieder auf.
1: Nee, das war eher das Gegenteil. Die haben das schon auch gerne gesehen, wenn man dann jeden Tag geübt hat und dann auch Fortschritte gemacht hat. Also das war.
0: Du bist dann mit 11 Jahren ein Jungstudent geworden. Möchtest du uns mal sagen, was das ist?
1: Also ich bin in Berlin geboren, aber dann in der Kleinstadt Alsfeld groß geworden und dann in Würzburg gab es so ein Frühförderprogramm, so hieß das damals, für hochbegabte Kinder. Und da musste man eine Aufnahmeprüfung machen und dann hatte man Unterricht bei Professoren. Und ich musste dann zweimal in der Woche von der Schule weg, 1,5 Stunden, 2 Stunden nach Würzburg fahren und dann kam ich dann nachts zurück. Ja, das war schon.
0: Und da hattest du noch richtig Bock drauf, richtig Laune. Das war einfach auch das, was du machen wolltest.
1: Ja, total. Ich glaube, ich konnte es nicht erwarten, zum Beispiel, wenn ich Geburtstag hatte oder Weihnachten, so die nächste CD auf dem Geschenketisch zu haben von Itzhak Perlman und dann irgendwie die Violinkonzerte zu hören. Kann man sich gar nicht vorstellen, ne? Andere wollen dann so Computerspiele oder so. Und ich war so fasziniert von Musik. Ich habe auch die ganze Fahrt dann, mein Papa hat mich manchmal gefahren, als ich noch sehr jung war, dann nur Musik gehört. Und das war meine Welt. Und ich hatte auch dieses Erlebnis, das erste Mal in einem Jugendorchester, wie du auch gesagt hast, Junge Deutsche Streicherphilharmonie. Yeah. Und da habe ich dann plötzlich so ein bisschen so ein Harry Potter Moment gehabt, so dieses Harry, du bist ein Zauberer, Seba, du bist ein Musiker, dass ich so die Gleichgesinnten da getroffen habe, die erste Liebe erfahren habe und das mit so Musik, das war irgendwie wahnsinnig schön.
0: Moment, erste Liebe tatsächlich zur Musik und zum Instrument oder dann auch, war dann schon ein Mädchen involviert?
1: Dann war auch schon ein Mädchen involviert, okay. Also ein bisschen später, aber es war auf jeden Fall verbunden mit der Musik, weil das halt, Musik ist ja so ein starker Konservator und irgendwie die Musik hat das dann noch diese Gefühle verstärkt und ja, das war auf jeden Fall sehr, sehr magisch und raus aus diesem Kleinstadtgymnasium, das war, hat
0: mir
1: sehr gut getan.
0: Fällt mir gerade auf, wo du magisch sagst, ähnlich wie bei Harry Potter hat man ja auch dir als Violinist gewissermaßen einen Zauberstab in die Hand gedrückt, einen Bogen nämlich, wenn man so will.
1: Ja, das ist mir immer passiert, als ich ein Kinderkonzert in der Philharmonie gespielt habe, da hat dann eine gesagt, gib mal dem Onkel den Stock zurück. Und das war auch irgendwie lustig. Ja, also der Bogen mit den Pferdehaaren, das ist tatsächlich ja unser Instrument, wo man die Töne aus den Saiten rauszieht, sozusagen. Ja.
0: Okay, also da hat dir das Freude gemacht, aber es muss einen Moment gegeben haben, wo dieser Spaß an der Sache und dieses freiwillig da reinspringen und das unbedingt machen wollen so ein bisschen gelitten hat. Nämlich als du dann, ich glaube, zwischen 12 und 15 so viele Wettbewerbe machen musstest und einfach das so ein bisschen verloren ging. Wie hat sich das geäußert?
1: Ja, ich war ein sehr sensibles Kind und Druck war für mich immer nicht der richtige Motivator. Mhm. Und ich hatte aber das Gefühl, dass eben in dieser Frühförderung dann auch sehr viel Druck ausgeübt wurde auf die Kinder. Wir haben sehr viele Klassenvorspiele gehabt, wir hatten auch sehr viele Wettbewerbe, Jugendmusiziert war dabei. Und irgendwann habe ich es nicht mehr ausgehalten mit diesem Druck. Und es hat mir auch ein bisschen diesen Spaß und die Freude genommen. Und ich hatte noch zusätzlich, gab es dann sehr, sehr talentierte Kinder, natürlich mit mir. Aber die Eltern waren auch sehr kompetitiv, ja, und haben mich dann auch teilweise in diesem Ehrgeiz versucht anzustacheln. Ich musste lügen, wie viel ich übe am Tag.
0: Die haben gesagt, das musst du ein bisschen genauer erzählen.
1: Also zum Beispiel, ich habe vielleicht so 1,5 Stunden, 2 Stunden geübt am Tag, ja, aber der Vater von den anderen Kindern kam zu mir und sagt, sag mal meinen Kindern, dass du 5 Stunden übst, damit sie auch ein bisschen mehr machen. Oder ich musste Stücke auf dem Klavier vom Blatt spielen.
0: Sekunde, und wann hast du gelogen, weil das ein Erwachsener zu dir gesagt hat? Mhm. Und um seine eigenen Kinder unter Druck zu setzen?
1: Genau.
0: Oh, was für ein Hohlkopf. Das und ist ja gemein.
1: Das wird einem als Kind gar nicht klar, was da passiert. Aber ja, als Erwachsener jetzt merke ich, wow, das ist schon wirklich toxisch. Und ich versuche natürlich, wenn ich jetzt auch junge, begabte Kinder unterrichte, was ich manchmal mache, dann genau diesen Druck rauszunehmen, gerade bei den Eltern, die sehr ehrgeizig sind.
0: Hm. Und trifft es nicht auch zu, dass du mal Fußball gespielt hast auf dem Eis mit dem konkreten Ziel, dich zu verletzen, damit du nicht an dem Wettbewerb teilnehmen musst?
1: Ja, die Geschichte wird meine Mama nicht so gerne hören jetzt.
0: Aber entschuldige ja, bitte, Marita.
1: Liebe Grüße an dieser Stelle. Aber ja, es gab einen Moment, wo ich mir nicht anders zu helfen wusste, als es drauf anzulegen, bei Glatters Fußball zu spielen, um mich irgendwie zu verletzen oder irgendwie krank zu werden oder irgendwas, damit irgendwas passiert, damit ich diesen Wettbewerb nicht spielen muss. Und dann tatsächlich habe ich mir das Handgelenk so verletzt, dass ich nicht spielen musste und ich war einfach nur erleichtert. Und das macht manchmal dieser Druck und auch die Nervosität, die dann also damit kommt sozusagen. Und das war auf jeden Fall eher so ein dunkler Moment in meiner Ausbildung.

0: Wir haben gehört, andere Eltern waren so weit gegangen, dich zum Lügen zu animieren. Wie haben deine Eltern das gehandhabt?
1: Also meine Eltern waren sehr unterstützend, auf jeden Fall. Aber sie waren nicht so ganz zu Hause in dieser Geigenwelt. Mhm. Also mein Papa hat mir schon immer gesagt, so, ja, diese kompetitive Art, da musst du ein bisschen aufpassen. Und meine Mama war auch immer stolz, wenn ich welche Preise gewonnen habe oder so. Also sie haben mich unterstützt, aber gleichzeitig waren sie, glaube ich, nicht erfahren genug, um mir diesen Druck zu nehmen. Und ich war vielleicht nicht mutig genug, um diese Problematik anzusprechen. Deswegen gab es dann nicht dieses Gespräch darüber, wie man damit umgehen kann. Und ich glaube, dadurch, dass ich jetzt diese Welt einmal so wirklich durchlebt habe, könnte ich da meine Kinder anders unterstützen, wenn ich welche hätte und wenn die dann Musik machen würden.
0: Okay, hätte. Und wie kam denn dann aber zu dir diese Freude, die du ganz offensichtlich dann wiedergefunden hast? Wie kam die denn zu dir zurück?
1: Ja, super spät eigentlich. Also ich habe dann, man hinterfragt ja vieles nicht. Ich dachte, das ist einfach der Weg, den ich gehen muss. Auch diese ganzen...
0: Muss ein bisschen wehtun.
1: Genau, es muss wehtun. Man geht da durch. Man muss es überleben irgendwie. Das Studium habe ich dann auch an eines der renommiertesten Unis geschafft, an der Hans Eisler.
0: Ja.
1: Und dann ging das natürlich weiter. Da waren natürlich die Besten der Welt und haben da gespielt. Da gab es auch Klassenabende. Man hing da an dem schwarzen Brett, wenn man einen Wettbewerb gewonnen hat. Also die Welt hat sich nicht wirklich geändert.
0: Ja.
1: Und es ging... Die Leichtigkeit kam erst zurück oder der Sinn des Musizierens. Als ich bei so einem Verein Stipendiat war, Live Music Now, da spielt man in Hospizen, man spielt in Gefängnissen, in überall, wo Kultur nicht so wirklich hinkommt, Altersheim, Psychiatrien. Und da habe ich plötzlich gemerkt, wow, es geht um was ganz anderes. Es geht um viel mehr als Perfektion. Und es ist überhaupt egal, wie ich jetzt spiele. Es muss berühren, es muss die Leute abholen und Musik kann so heilsam sein. Hm. Und das habe ich erst erfahren müssen, damit auch die Leichtigkeit zurückkam.
0: Also nicht dein Name am schwarzen Brett, sondern die Augen der Frau in der ersten Reihe.
1: Tatsächlich.
0: Sind das sozusagen.
1: Ja, ja.
0: Und dann,
1: oder die Frau im Hospiz, die sich eine Melodie gewünscht hat, die sie ein ganzes Leben begleitet hat und dann eine Woche später stirbt. Und das Letzte ist, was sie hört.
0: Oh.
1: Zum Beispiel. Aber da spürt man plötzlich, was das machen kann.
0: Ja.
1: Und wie bedeutsam das ist.
0: Ja.

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1: Achtung, Vorsicht, jetzt wird's ein kleines bisschen traurig, aber ich sag auch noch was, das gehört nämlich dazu. Kürzlich haben zwei Freunde ihre sehr stark geliebten Hunde verloren. Beide Hunde mussten, weil sie wirklich sehr alt geworden waren und schwach und klapprig, mussten eingeschläfert werden. Und diese beiden Freunde, das ist denen unabhängig voneinander passiert, waren komplette Nervenbündel vorher. Und nachdem aber ihre Hunde dann sanft hinübergeglitten waren, waren sie die Ruhe selbst und vollkommen einverstanden mit der Situation und vielleicht auch ein bisschen froh, das gemacht zu haben. Und etwas Ähnliches hat mir eine Freundin über ihren Opa gesagt, wo auch alle wirklich froh waren, als er endlich gehen durfte. Und da stellt sich mir die Frage, ist es möglich, sich so gut auf den Tod eines geliebten Wesens vorzubereiten, dass die Verzweiflung und der Schockschmerz und die Dramatik und die Verzweiflung, dass das einfach ausbleibt? Und diese Frage, die möchte ich gerne dem Bestatter, Podcaster und Buchautor Erik Wrede stellen, denn der ist uns jetzt zugeschaltet. Grüß dich.
2: Ja, ich muss mich kurz ein bisschen fassen, weil ich gucke nämlich parallel auf meinen 16 Jahre alten Hund und bin sofort angefasst bei der Thematik.
1: Ja, das Hallo, kann ich verstehen. Und den Sebastian möchte ich dir gerne auch noch vorstellen, der ist hier bei mir im Studio.
2: Hallo. Hallo Sebastian.
1: Also sag doch mal, ist es möglich, so eine, ich nehme mal an, meine Freunde haben sich versehentlich gut vorbereitet. Ich glaube nicht, dass die da irgendwas drüber gelesen haben, aber die müssen etwas richtig gemacht haben. Was könnte das gewesen sein?
2: Die haben verschiedene Sachen, glaube ich, richtig gemacht. Das erste vorweg, wir wissen mittlerweile auch aus vielen Untersuchungen, das, was du beschreibst, heißt nicht, dass die weniger traurig waren. Die sind aber weniger in eine Schockstarre verfallen. Und was wir mittlerweile sehr gut wissen und sehen, ist, dass Menschen, die Prozesse begleiten, sei das bei Menschen, die versterben, sei das bei einem Tier, häufig in die Situation kommen, dass sich das folgerichtig für die anfühlt. Also, wenn man mal jemanden sieht am Lebensende, der, wenn er natürlich verstirbt, irgendwann aufhört, Nahrung zu sich zu nehmen oder auch zu trinken. Und du siehst wirklich, wie das Leben so langsam entweicht, über Tage, über Wochen. Ist das irgendwann der nächste Schritt? Und das ist wirklich sehr gut beschrieben und untersucht, dass diese Menschen weniger schockiert sind, was nicht heißt, dass sie weniger trauern, sondern für sie, die sind in dem Prozess schon drinne.
1: Also weil sie nicht überrascht wurden von diesem plötzlichen Ableben des geliebten, ich sage jetzt nochmal Wesens, sondern weil sie eben Zeit hatten, darüber nachzudenken.
2: Ich glaube, der große Unterschied ist, jemand, der stirbt in unserem Umfeld, hinterlässt grundsätzlich erstmal ein Gefühl der Ohnmacht. Ja, wir als Kinder der ersten Welt sind es gewohnt, alles mit Intellekt oder Geld lösen zu können. Beim Sterben schaffen wir das noch nicht. Ja, und du musst natürlich sehen, ich mache mal wieder die Brille der Hundebesitzer, das klang jetzt ein bisschen an, dass die das mit Hilfe eines Tierarztes gemacht haben. Habe ich das richtig verstanden?
1: Genau, das war ein 15 Jahre alter Hund und ein 16 Jahre alter Hund. Das ist auch unabhängig voneinander passiert, aber die hatten Zeit, sozusagen sich auf diesen Termin vorzubereiten, ja.
2: Und alleine das ist schon so ein entscheidender Unterschied. Deine beiden Freunde waren Herr der Situation. Die haben entschieden, das passiert jetzt. Das wird in den meisten Fällen, wenn ein Mensch stirbt, aktuell noch nicht der Fall sein. Das wird, ohne dass du sagst, ich möchte, dass das jetzt passiert, geschehen. Und das ist im Trauerprozess ein signifikanter Unterschied. Das können wir mittlerweile sagen. Das ist aber nicht ein Akt der Vorbereitung. Das ist ja eher ein Akt des, junge Menschen würden sagen, Empowerment. Also die Leute werden wieder aktiv und dürfen etwas entscheiden in diesem Moment. Und das ist bei Menschen ja nicht der Fall. Deswegen glaube ich nicht, dass wir uns so richtig gut darauf vorbereiten können. Die beste Vorbereitung ist das Dasein, weil dann passiert das, was ich gerade gesagt habe. Das fühlt sich irgendwann folgerichtig an. Dieser Körper wird immer weniger. Der Mensch wird immer schwächer. Und diese Menschen beschreiben im Nachgang dann auch, dass sie im Reinen waren mit der Situation. Ja, also dass dieses dagegen Ankämpfen irgendwann aufgehört hat. Und das entsteht aber fast immer aus der Kraft, so eine Prozesse mit zu begleiten.
1: Und woher nimmt man diese Kraft?
2: Das ist spannend, dass wir beide die nicht in der Situation von Kraft sprechen. Das, was uns Familien und auch was in der Forschung immer wieder kommt, das fühlt sich für die selbstverständlich an. Hm. Für jemanden, den du liebst, möchtest du doch da sein. Also geht es eher darum, dass wir Szenarien schaffen, in denen du da sein kannst. Ja, wo der Mensch nicht im Krankenhaus in einem Zimmer ist, wo du vielleicht nicht hin kannst. Und da fangen Krankenhäuser an, umzudenken. Die lernen von der Hospizbewegung. Also, dass du die Kraft hast, dass du das kannst, die Frage stellt sich für mich überhaupt nicht. Ja. Und dann schaffe ich das, ein Umfeld zu schaffen, in dem das möglich ist. Ja, also beruflich, musst du auf Arbeit laufen oder kannst du da sein? Kannst du da schlafen, wo der Mensch ist? Das sind alles Sachen, die dich stützen können, wenn das Umfeld das zulässt und wenn die Institution das zulässt.
1: Oder eben kann man sich einen wie Sebastian Kasper ins Hospiz bestellen, der dann nochmal, wie war das? War das eine Melodie, die diese Frau schon kannte oder war das einfach die letzte Melodie, die sie gehört hat?
0: Das war eine Melodie, die sie schon kannte und sie war getrennt von ihrem Ehemann während der Mauer und diese Melodie hat sie begleitet. Also die haben sich immer gegenseitig erinnert mit dieser Melodie, weil die sich nämlich beim Tanzen kennengelernt haben. Also die Geschichte ist echt traurig. Und wir kannten aber die Melodie nicht. Das war von Faszination, diesem Film. Und wir haben uns aber nochmal hingesetzt, das war am Wannsee, das Hospiz, und haben das gelernt und haben dann das nochmal gespielt für die. Und dann waren die, also beide haben geweint. Und die Frau ist dann auch 3-4 Tage später verstorben, ja.
1: Meine Herren. Also das ist ja wahrscheinlich auch das, was du meinst, ne? Eine große, dass es so eine große Kraft entwickeln kann, zum Beispiel, dass da nochmal einer kommt und diese Melodie spielt.
2: Und du musst natürlich sagen, dass Hospize, also die wenigsten Menschen haben das Glück, an so einen Ort kommen zu dürfen. Die wissen das genau. Die sehen, was die ermöglichen sollen, dass die eher Mutmacher sind für sowas, das zuzulassen. Weil das, was du gerade so zwischen den Zeilen gesagt hast, viele Menschen haben auch Angst davor, dass sie die Kraft nicht haben. Und es geht, glaube ich, ganz häufig darum zu erklären, dass das gar nicht viel mit Kraft zu tun hat, sondern einfach im Nachgang was unglaublich Dankbares und Wichtiges sein wird.
1: Würdest du sagen, Trauern ist ein egoistischer Prozess?
2: Ich lache, weil ich das regelmäßig sage, dass Trauern ist eine egoistische Kuh. Aha. Und das ist auch nichts Schlimmes, weil es geht in Trauer ja immer auch um dich als Mensch in der Beziehung zu jemandem. Mhm. Und ich finde, Trauer als Prozess zu verstehen, der in dir passiert, der ganz viel mit dir zu tun hat, ist ein erster wichtiger Schritt. Ja, also weil häufig, wenn wir Familien begleiten und da verstirbt jemand, stell mal die Frage, worum trauerst du eigentlich? Ja, da kommt als erstes der Mensch, der verstorben ist. Aber wenn du da ein bisschen weiter gehst, werden fast immer differenziertere Antworten kommen. Ja, bei dem Mann, dessen Vater verstirbt, auf einmal ist der quasi in einem neuen Rollenkonstrukt. Auf einmal ist er vielleicht das Familienoberhaupt. Für der Nächste trauert um die Kindheit, die jetzt endgültig zu Ende ist. Und das zu verstehen, dass Trauer nicht immer nur was mit dem Menschen zu tun hat, der da verstirbt, sondern auch mit dem, was dieses Sterben mit unserem Leben macht und die Veränderung, die das nach sich zieht, das ist wichtig. Und ich finde, da ist egoistisch jetzt gar nichts Schlimmes, sondern eigentlich was Gutes.
1: Das sagt uns der Bestatter, Buchautor und Podcaster Erik Wrede. Ich könnte dir jetzt noch sehr, sehr lange darüber zuhören, aber ich glaube, ich werde dich einfach, wenn wir so ein ähnliches Thema haben, nochmal wieder anrufen, denn das waren jetzt so ein paar interessante Gedanken dazu. Wenn ich es zusammenfassen müsste, dann würde ich sagen, alles, was mit Trauer im Zusammenhang steht, ist gut und richtig genau hinzugucken. Unterschreibst du das?
2: Das und hab die Kraft, Sachen in die Hand zu nehmen. Ich glaube, das ist, also Menschen Mut machen, das ist nichts Schlimmes.
1: Danke.
2: Und euch
1: bis,
2: auch.
1: Bis zum nächsten Mal. Tschüss.
0: Danke.
2: Ciao, ciao, ciao.
1: Wir hören jetzt Musik von Lynn Rapid zusammen mit Ruth B. hören wir jetzt und Do You Really? 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

0: Mein Duft des Lebens.
1: Wenn ich jetzt zurückschaue über all die Jahrzehnte, dann ist es der Geruch von Bergen, Erde und Alpwiesen, der mich immer wieder auch an die Jugend und auch an die Kindheit erinnert, wo wir Rast gemacht haben mit den Eltern und der Familie und dann letztendlich auch im Gras gelegen haben, dann die Wanderungen mit ersten Lieben und dieses im Heu liegen, im Gras liegen. Es ist verbunden mit großer Entspannung. Also ich bin dann mit 18 Jahren nach Innsbruck gegangen zum Studieren, dann nach Wien, von Wien direkt nach Berlin. Und hier lebe ich schon seit einigen Jahrzehnten, aber die Sehnsucht nach dem Geruch ist immer wieder da. In Berlin habe ich den Geruch am ehesten noch wahrgenommen im Grunewald, wo ich es auch noch wahrgenommen habe, den Geruch, das war in der DDR. Ich bin öfters in Spreewald gefahren und dort gab es auch hin und wieder dieses Sommer und es ist heiß und es gibt viel frisch gemähtes Gras und eben auch Wald und Wasser. So sehr ich die Großstadt liebe, aber ich möchte nie auf diesen Geruch in den Bergen und überhaupt auf die Berge verzichten.

0: Sie hören Plus Eins beim Deutschlandfunk Kultur und das war Blondie mit Heart of Glass. Bei mir ist Sebastian Kasper. Er ist Musikus, sage ich jetzt mal. Du bist jetzt 38, hatten wir schon gesagt. Und mit 27, da hast du ein Orchester gegründet, das Stegreiforchester, das eine Besonderheit hat. Wie würdest du diese Besonderheit denn mal in eigenen Worten beschreiben?
1: Ja, damals hatten wir so irgendwie Lust, das war ja vor 11 Jahren fast, ein Orchester zu gründen, was so ein bisschen so ein Bandgefühl hat. Also nicht so typisch, dass man mit Noten spielt und sitzt und einen Dirigent hat, sondern eben das Gegenteil, dass man auswendig spielt, sich bewegen kann, miteinander irgendwie kommuniziert, durch den Raum gehen kann, Licht hat, Szenografie. Mhm. Und das war die utopische Idee, die wir damals hatten. Und dann haben wir es einfach versucht.
0: Also dann war der Plan so ein bisschen dieses Statische und Frackmäßige und Offizielle aus der Orchestermusik rauszunehmen.
1: Ja, vor allen Dingen aus der Klassik sozusagen.
0: Aus der Klassik, ja.
1: Genau.
0: Ja. Und das ist ein Kammerorchester, habe ich gelernt. Ihr seid 30 Leute, wenn alle dabei sind.
1: Genau, etwa.
0: Und das Besondere aber, was ich jetzt eigentlich meinte, was du mal erklären sollst, ist, dass ihr ja Musiken sozusagen improvisiert. Also ihr fangt ein klassisches, bekanntes Stück an zu spielen, driftet dann ein bisschen auseinander, improvisiert mit euren Instrumenten und müsst dann gemeinsam den Punkt finden, an dem ihr das wieder zurückführt und man das Stück, ja, das dann weitergeht. So als würdet ihr, naja, so einen kleinen Ausflug machen innerhalb des Stückes.
1: Ja, absolut, genau. Und das ist das Spannende, weil Improvisation heißt immer im Moment kann was geschehen, was man nicht erwartet. Mhm. Und wenn man natürlich Repertoire spielt, dann weiß man schon, in welche Richtung das geht. Aber wenn man improvisiert, muss man absolut im Moment sein. Und das ist, glaube ich, das, was es so faszinierend macht. Gleichzeitig versuchen wir, im Stil zu bleiben, das heißt auch so im klassischen Stil zu improvisieren. Manchmal gehen wir auch zum Jazz, aber es bleibt immer so, dass wir ausbrechen aus dem geschriebenen Material und dann ins, wer weiß, was passiert, reingehen.
0: Okay, und wenn das jetzt aber 30 Leute machen, ich stelle mir vor, das ist fast gar nicht zusammenzuhalten. Wie schafft ihr das denn oder wie kommuniziert ihr währenddessen miteinander, sodass man noch checkt, okay, da gehen jetzt die anderen lang?
1: Also das Schwierigste ist eine kollektive Improvisation, die komplett frei ist, also ohne Akkorde, man weiß nicht, was passiert. Mhm. Und da müssen wir uns einfach vertrauen. Also wir haben verschiedene Leute, die durch Augenkontakt oder anderen Kontakt Cues geben können und Zeichen, dass man irgendwo weitergeht, dass es jetzt zu Ende ist, aber man muss sich lesen können. Man muss wissen, wer was jetzt gerade macht, ob jemand was aufbaut, in welche Richtung es geht. Aber man ist in dem Moment so verbunden und das ist auch das Schöne daran.
0: Soll ich mal sagen, Sebastian, wonach das für mich ein bisschen klingt?
1: Wonach?
0: Liebesakt.
1: Ah, ja, ja.
0: Es klingt ein bisschen, als würdet ihr Liebe machen. Und zwar alle miteinander. Da ist man ja auch, also wenn es gut läuft, sozusagen, es ist auch eine freie Improvisation. Und man muss irgendwie verstehen, wo der andere Körper sich hinbewegt. Nur, dass ihr so viele seid.
1: Ja, auf jeden Fall. Also man ist total im Moment. Man gibt sich der Situation hin. Man kommuniziert auf tiefster Ebene.
0: Liebesakt.
1: Ja, also ist auf jeden Fall. Es geht voll in die Richtung. Ja, also es fühlt sich auch so an. Also wir sind auch super befreundet und irgendwie kennen wir uns so gut. Ich glaube, das trifft es sehr gut.
0: Also okay, das ist jetzt also 11 Jahre her, dass das Orchester gegründet wurde, dessen Konzertmeister du auch bist. Du hast mir vorhin erklärt, ihr habt eben keinen Dirigenten, aber du versuchst mit deiner Violine so das Ding zusammenzuhalten, die Einsätze zu geben. Jetzt macht ihr das schon so lange und der eine oder andere wird eine Familie gegründet haben, Lebenswege und nur um das nochmal zu betonen, auch von 2 oder 3 Menschen gehen ja ständig auseinander. Ihr seid so viele. Ja. Wie ist das denn möglich, das zusammenzuhalten?
1: Ja, das ist tatsächlich nicht so leicht. Also wir bieten natürlich die absolute Freiheit und künstlerische Selbstbestimmtheit. Jeder ist wahnsinnig wichtig, aber das macht es dann umso schwieriger, wenn eine Person uns verlässt. Mhm. Und die Person mit ihrer Energie kann so nicht aufgefangen werden. Und das ist eben, weil wir uns so gut kennen und so verbunden sind, ist jede Person wahnsinnig wichtig. Und das ist auch, wenn eine Person krank wird, nur reicht es. Also es ist super schwer, dass wir jemanden irgendwie spontan finden. Also
0: Und du brauchst jeden Einzelnen.
1: Und wir brauchen jeden Einzelnen. Das ist auch das Schöne.
0: Und wenn jetzt einer eine Familie gründet und sagt, ich habe einfach keine Zeit mehr im Stehgreiforchester zu spielen, weil sich meine Prioritäten auch normal verschoben haben. Was passiert dann?
1: Ja, wir versuchen natürlich auch Babysitter mit auf Tour zu nehmen und dann irgendwas so gut wie möglich zu machen, dass es auch mit einer Familie geht. Aber das, manchmal ist auch die Sicherheit und die Planbarkeit dann das Argument, dass man sagt, ich mache zumindest weniger. Und dann versuchen wir natürlich neue Leute zu finden, die gut passen. Aber es ist nicht leicht.
0: Wir hatten vorhin mal kurz vor der Sendung drüber gesprochen, dass viele Musiker auch dolle mit Aufregung zu tun haben.
1: Ja.
0: Wie ist das eigentlich bei dir, wenn du jetzt zitternde Hände hast?
1: Ja.
0: Dann würde man das hören.
1: Das würde man hören. Genau, also ich hatte die Phase von Aufregung, als ich so 14, 15, wir haben ja drüber gesprochen, war, da ging das los, dass ich so viel Druck gespürt habe und dann irgendwie vor Konzerten mir übel wurde und ich mich auch übergeben musste und so. Und dann wollte ich einfach nicht mehr spielen. Das war so dieses Gefühl. Und dann hört man das natürlich auch, man fühlt sich nicht wohl. Und damit haben sehr, sehr viele Künstler und Musiker zu kämpfen.
0: Und besonders, das hast du mir vorhin verraten, ist das bei Hornspielern der Fall? Das wusste ich gar nicht. Ein Horn ist schwer zu spielen. Wenn man ein Horn solo spielt und weit oben ansetzt, ist es eine unheimliche Herausforderung, das gut zu machen. Und was passiert, wenn man nicht genügend Luft hat?
1: Ja, also es ist generell bei Blechbläsern so, dass die sehr exponierte Stellen haben. Die spielen Soli in einem ausverkauften Haus vor dem Orchester. Und wenn dann der Ton kiekst, heißt das dann, wenn das so ein bisschen so macht, genau, dann weiß natürlich jeder, da ist jemand aufgeregt oder da ging was schief und man weiß genau, das ist die Person. Als Geiger kann man sich manchmal noch so verstecken im Kollektiv, aber als Bläser hat man das Gefühl so, okay, jetzt bin ich im Rampenlicht und die Nerven müssen sehr stark sein.

0: Musik. Punkt. Alles in deinem Leben ist nämlich auf eine Art und Weise Musik. Wir haben vorhin gesagt, du hast ganz früh angefangen, als Fünfjähriger schon die Violine gehabt und seitdem beruflich nie was anderes gemacht und wahrscheinlich auch in deiner Freizeit auch nichts anderes gemacht.
1: Ja, stimmt.
0: Was ist denn das für ein Leben, wenn alles Musik ist? Ich könnte mir vorstellen, dass man dann auch anders hört zum Beispiel als Leute, die nicht so viel Musik machen.
1: Ja, definitiv. Also ich höre immer zu, wenn es Musik gibt. Das heißt, auch wenn ich in einem Hotel bin und die haben so ein Bossa Nova zum Frühstück, so dieses und das geht in Endlosschleife, ich kann nicht weghören.
0: Mhm.
1: Und das ist wirklich auch ein Fluch. Also es ist Fluch und Segen zugleich. Die Aufmerksamkeit zieht sich immer in alles, was musikalisch irgendwie wertvoll ist. Auch irgendwelche Töne, auch Vögel. Man hört immer auf das Akustische sozusagen.
0: Ja.
1: Das ist schön.
0: Könntest du auch Vögel filtern? Weil ich wohne jetzt an einem Ort, wo viele Vögel morgens singen.
1: Ja.
0: Und wenn ich vor die Tür trete, habe ich immer das Gefühl, das ist so wie wenn die Orchester ihre Instrumente stimmen, bevor das Konzert losgeht.
1: Ah.
0: Dann denke ich immer, ey, nicht alle auf einmal. Ich würde so gerne mal einen hören.
1: Ja.
0: Wärst du in der Lage, aus vielen Vögeln einen rauszufiltern?
1: Ich glaube, wenn ich mich fokussieren würde, schon. Aber ich glaube, alles Akustische, wo ich mich ein bisschen reinfuchse, das könnte ich auf jeden Fall schnell lernen.
0: Ja, also du gehst durch die Welt und deine Ohren sind weit offen und alles ist Musik.
1: Genau, aber auch nicht nur das Akustische, sondern auch, was man verbindet mit Musik. Also dadurch, dass ich immer Musik mache, verbinde ich verschiedene Stücke mit verschiedenen Lebenssituationen.
0: Mhm.
1: Also da war ich verliebt, da hatte ich eine schwere Zeit und es ist immer verbunden mit einem Stück.
0: Ah.
1: Also immer mit irgendwas. Ah ja, und es kommt sehr stark zurück. Manche kennen das vielleicht mit Gerüchen.
0: Ja.
1: Wenn man was riecht, was man lange nicht mehr gerochen hat. Und
0: natürlich,
1: dann
0: stehst du wieder in der Waschküche von deiner Oma.
1: Ja, genau.
0: Ja.
1: Sofort.
0: Ja.
1: Es ist, aber ähnlich funktioniert für mich Musik. Man ist sofort wieder in der Situation.
0: Okay.
1: Das kann schön sein, aber auch manchmal sehr emotional.
0: Ach so, okay. Das heißt, du läufst ins Karstadt rein und dann läuft da irgendein Song, der dich kalt erwischt und du bist sozusagen, kannst dich diesem Sog nicht entziehen und bist wieder
1: da, wo du traurig warst. Das kann passieren.
0: Ja,
1: wenn die zum Beispiel so 90er Jahre Stuff spielen und dann irgendein Song kommt und dann weiß ich genau.
0: Ach, I've got the power.
1: I've got the power. Irgendwie sowas, ja.
0: Es ist so schön, dass du hier bist. Wir nähern uns mit großen Schritten dem Höhepunkt deines heutigen Besuches.
1: Okay.
0: Hören allerdings jetzt noch ein Stück von Sam Sprouts Grow in Our Own Way.

0: Sebastian, mein Lieber, wir haben jetzt, diese Zeit ist sehr schnell vergangen. Das macht sie irgendwie komischerweise immer. Ich möchte jetzt am Schluss noch mit dir über dein Instrument sprechen. Mhm. Ich habe gelernt, das ist ein sehr wertvolles Instrument. Es ist von 1861. Als ich das gehört habe, dachte ich so, ach, der Arme, er kann sich keine neue Geige leisten. Aber das ist natürlich Blödsinn, weil deine Geige ist sehr wertvoll. Möchtest du sie mal herholen? Ja, jetzt betreten wir hier das nächste Level. Der Sebastian geht mal darüber, wo wir ihm zwei Mikrofone hingestellt haben, damit wir gleich seine Geige gut hören können. Wie heißt diese Geige?
1: Nemishani. Das ist eine ungarische Geige.
0: Nemishani. Mhm. Eine ungarische Geige von 1861. Nemishani ist der Geigenbauer, ne?
1: Der Geigenbauer.
0: Und das sei an dieser Stelle noch gesagt, die Geige ist natürlich neben der getrommelten Zither das Instrument in Ungarn. Also die spielen ja, das ist ja wirklich ein Geigenland. Und die sieht jetzt für mich ganz normal aus. Bisschen klein vielleicht, bisschen verhungert. Ja. Aber das ist ein wertvolles Ding.
1: Total. Und der Geigenbauer ist mit 35 gestorben, weil er irgendwie immer betrunken war und die Geigen gebaut hat. Die ist auch ein bisschen schief, vielleicht liegt es daran. Oh. Aber er hat fantastische Geigen gebaut. Sie ist so eine Art Geheimtipp sozusagen. Man kennt diese Art von Geige nicht so oft. Oft sind es italienische Geigen, die bekannter sind. Aber sehr ans Herz gewachsen, wie so eine Liebesbeziehung, die man dann aufbaut zu so einem Instrument.
0: Hören Sie jetzt Sebastian Kasper auf seiner Geliebten, der Nemishani-Geige.
1: Genau, und ich spiele eine kleine Melodie von Bartok, einem ungarischen Kompositeur, der

0: Ach, das war aber schön. Jetzt habe ich aus Versehen die Augen geschlossen und habe dich gar nicht dabei beobachtet. Setz dich doch noch mal kurz. Ja. Und habe dich gar nicht dabei beobachtet, wie du spielst. Das hätte ich mir jetzt natürlich noch angucken können. Ich habe automatisch, als es losging, die Augen geschlossen. Eine kleine Melodie von Béla Bartók haben wir gehört. Sebastian Kasper hat sie gespielt auf seiner 1861er, nämlich Schani-Geige. Wie schön. Und diese Geige ist deine Geliebte so ein bisschen. Ist deine aktuelle Braut, wenn man so will.
1: Auf jeden Fall. Ja, also man sieht sich jeden Tag. Und ich habe auch das Gefühl, dass man die Stimmung der Geige spürt. Wenn es mal zu kalt ist oder irgendwie die Geige schlecht drauf ist, spürt man das irgendwie auch. Und wenn man selbst schlecht drauf ist, spürt die Geige das auch. Deswegen, also hat man eine intime Beziehung.
0: Meine Güte. Es war das Allerschönste, dass du hier gewesen bist. Ich möchte Ihnen allen das Stegreiforchester mal noch ans Herz legen. Falls das, was wir erzählt haben, irgendwie Ihr Interesse gefunden hat, dann googeln Sie bitte mal das Stegreiforchester, weil die sind ja hin und wieder auch auf Tournee. Und ja, danke, dass du hier gewesen bist. Alles Gute, mein Lieber, und hoffentlich bis bald mal wieder.
1: Vielen Dank, es war eine große Freude. Dankeschön.
0: Tschüss.
1: Ciao.
0: In der zweiten Stunde von Plus Eins, da geht es um die Lebensgeschichte von Ines Dalchau. Sie ist in der DDR eine erfolgreiche Balletttänzerin, reist zu Gastspielen durch die ganze Welt, aber dann fällt die Mauer und Ines verliert ihren Job. Das Ensemble an der Staatsoper wird ausgetauscht und sie ist arbeitslos.
2: Naja, die Staatsoper kriegt den neuen Intendanten. Der Intendant hat aufgeräumt und hat seine Crew mitgebracht. Ja, und ich wurde arbeitslos und bin aufs Arbeitsamt gegangen und habe überlegt, ja, was kann ich machen? Ich wusste erstmal auch überhaupt nicht, was ich machen könnte, sollte. Keine Ahnung, ging mir nicht gut.
0: Wie Ines sich neu erfindet und auf welchem Weg die Vergangenheit sie dann aber wieder einholt, das erzählt sie uns gleich bei Plus Eins. Sie hören jetzt Something Good von All J.

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2: Uhr, die Nachrichten. Die heutige Landtagswahl in Sachsen-Anhalt wird von ungewöhnlich vielen internationalen Fernsehteams und Journalisten beobachtet. Offiziell sind nach Angaben des Landtags in Magdeburg rund 70 für ausländische Medien tätige Reporter angemeldet. Außer aus Europa kommen sie unter anderem aus den USA, Kanada, China und Taiwan. Insgesamt wurden vor dem Wochenende rund 800 Journalisten akkreditiert. Das hohe Interesse hängt vor allem damit zusammen, dass erstmals nach dem Zweiten Weltkrieg eine als gesichert rechtsextrem eingestufte Partei eine Landesregierung in Deutschland übernehmen könnte. In Umfragen lag die AfD zuletzt deutlich vorne. Sollte sie noch zulegen, wäre sogar eine absolute Mehrheit möglich. Abhängig ist das unter anderem davon, wie viele kleinere Parteien mehr als 5% bekommen und damit in das Parlament einziehen können. Rund 1,7 Millionen Wahlberechtigte sind bis 18 Uhr zur Stimmabgabe aufgerufen. Aktuell regiert in Sachsen-Anhalt eine Koalition aus CDU, SPD und FDP unter Ministerpräsident Schulze. Israel hat abermals Ziele im Süden des Libanon angegriffen. Nach libanesischen Angaben wurden dabei mindestens 4 Menschen getötet und 20 verletzt. Das israelische Militär hatte mitgeteilt, die vom Iran unterstützte Hisbollah habe zuvor 2 Drohnen auf dort stationierte israelische Soldaten abgefeuert. Es handele sich um einen groben Verstoß gegen die vereinbarte Waffenruhe zwischen Israel und dem Libanon. Das israelische Militär forderte die Bewohner von Arab Salim auf, die Stadt wegen der Angriffe zu verlassen. Der Libanon war im März in den Irankrieg hineingezogen worden, als die Hisbollah-Miliz Israel angegriffen hatte. Israel reagierte mit Luftangriffen und einer Bodenoffensive. Libanesischen Angaben zufolge wurden seither mehr als 4.300 Menschen getötet. Der griechische Ministerpräsident Mitsotakis hat Steuererleichterungen und Lohnerhöhungen angekündigt. Das Maßnahmenpaket habe für 2027 ein Volumen von 2,2 Milliarden Euro, teilte der Regierungschef in Athen mit. Geplant seien unter anderem eine jährliche Sonderzahlung von 400 Euro für Rentner und 500 Euro für Beamte. Einkommensschwache Landwirte und Familien mit 3 Kindern sollen demnach von der Einkommenssteuer befreit werden. Mitsotakis kündigte zudem an, den monatlichen Mindestlohn auf 950 Euro anzuheben und die Rentenbeiträge um 0,5 Prozentpunkte zu senken. Finanziert würden die neuen Maßnahmen durch die positive wirtschaftliche Entwicklung des Landes. In Griechenland wird im nächsten Jahr gewählt. Ein Vulkanausbruch in Indonesien hat zu zahlreichen Flugausfällen geführt. Wie die Nachrichtenagentur Reuters schreibt, wurden mehrere Flughäfen geschlossen. Am größten Flughafen der Hauptstadt Jakarta fielen über 300 Flüge aus, darunter auch 58 internationale Verbindungen. Die Aschewolke nach dem Ausbruch des Vulkans Arak Krakatau erreichte eine Höhe von bis zu 15.000 Metern. Die Katastrophenschutzbehörde rief die Bevölkerung auf, bei Ascheregen Masken zu tragen. Örtlichen Medienberichten zufolge sagten mehrere Schulen den Unterricht ab. Schüler und Anwohner hätten über Augenreizungen geklagt. 2018 waren bei einem durch einen Ausbruch des Arak Krakatau ausgelösten Tsunami mehr als 400 Menschen auf Java und Sumatra ums Leben gekommen. Der deutsche Tennisprofi Alexander Zverev steht nach einem Dreisatzsieg gegen den Chilenen Alejandro Tabilo im Achtelfinale der US Open in New York. Dort trifft er auf Luciano Darderi aus Italien. Die Chancen auf einen zweiten Grand-Slam-Titel haben sich für Zverev erhöht, da wichtige Konkurrenten wie Novak Djokovic ausgeschieden sind. Der Wetterbericht, die Lage. Deutschland liegt vorübergehend unter Hochdruckeinfluss. Dabei kann sich die eingeflossene Meeresluft weiter erwärmen. Ab morgen sorgen Tiefausläufer wieder zunehmend für wechselhaftes Wetter. Die Vorhersage. Im Nordosten wechselnd bewölkt, sonst neben lockeren Wolkenfeldern viel Sonnenschein. Am Abend im westlichen Bergland geringes Schauerrisiko. Höchstwerte von 19 Grad an den Küsten bis 29 Grad im Südwesten. Morgen wechselnd im Südosten zunächst gering bewölkt, vor allem in der Mitte und im Süden vereinzelte kurze Schauer. Abends im Nordwesten Bewölkungsverdichtung. Temperaturen im Norden 20 bis 26, sonst 25 bis 33 Grad mit den höchsten Werten im Südwesten. Die weiteren Aussichten. Am Dienstag überwiegend bewölkt, von Nordwesten bis in die Mitte Regen. Im Südosten zunächst sonnig, am Abend Schauer und Gewitter mit Sturmböen und Hagel. Temperaturen 19 bis 29 Grad. Das waren die Nachrichten.
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3: Herzlich willkommen zurück bei Plus eins. Gleich lernen Sie hier in der Sendung die ehemalige Tänzerin Ines näher kennen. Vorher gibt's allerdings noch Musik von Amy Winehouse, Tears Dry on Their Own.

0: Im Studio begrüße ich sehr herzlich Mario Bandi. Das ist nicht das erste Mal, dass wir zwei uns hier sehen. Du bist schon länger Teil der Plus-1-Familie. Ein gutes, altes Familienmitglied.
1: Freut mich, schön, zu hören, danke.
0: Schön, dass du da bist. Was ist das für eine Geschichte, die du uns heute mitgebracht hast?
1: Heute geht es um eine Tänzerin, Solotänzerin. Sie heißt Ines Dalschau. Und es geht auch darum, wie man sich von einer Leidenschaft, von eigenem Beruf oder besser sagen Berufung verabschieden muss. Ines war in der DDR viele Jahre lang Solotänzerin der Ballettkompanien der Komischen Oper und der Staatsoper Berlin. Aber mit der Wiedervereinigung war alles vorbei.
0: Woher kennst du denn Ines?
1: Ich kenne Ines schon lange und habe einmal an ihrem autobiografischen Film mitgewirkt, den sie auch heute noch ab und zu für ihre Fans zeigt. Der Film beginnt sehr interessant, also mit den flimmernden Bildern eines Amateurstreifens von ihrem Vater während eines Ostseeurlaubs gedreht. Ein junges Mädchen tanzt am Strand, fast als stünde sie schon auf der Bühne. Und die Sonne blendet in die Kamera und die tanzende Silhouette vor dem blauen Meer bis zum Horizont wie ein Schatten eines großen Traums, würde ich sagen. Aber wir beginnen die Geschichte von klein Ines. Jetzt ist sie in Magdeburg im Jahr 1958, wo ihr Vater, ein Berliner Architekt, einen Arbeitsauftrag hat. Und deshalb ist die ganze Familie nach Magdeburg gezogen. Und dann plötzlich passiert es, wie es oft im Leben, ein Zufall bestimmt das ganze Leben von Ines.
2: Im Haus wohnte ein Mädchen und das wurde dann auch meine Freundin und wir waren in einer Klasse. Und sie war so ein bisschen pummelig oder so und die Mutter wollte, dass dieses Kind eben, dass ihre Tochter eine andere Haltung hat, anders steht, anders geht, nicht so tapsig ist und hat einfach beschlossen, gehst jetzt zum Ballett. Dass du ein bisschen Grazie kriegst, eine andere Haltung. Und sie hatte nun überhaupt keine Lust dazu und hat mich dann gefragt. Und wir waren ja nur befreundet. Und ich habe gesagt, okay, ich komme mit. So. Und dann sind wir dabei hingetappelt. Genau, nur als Freundschaftsgeste. Und da gab es einen, der Ballettmeister. Das war so eine ganz skurrile Figur, ganz lang und dünn. Und hatte so eine Nickelbrille und ist wirklich mit so einem Stöckchen und so, wo so ein Goldknauf dran war, ist der so immer an uns vorbeigestarkst und hat immer mal jemanden so irgendwo hingepiekst oder so kurz drauf getippt, dass man das anspannen soll oder den Po anspannen soll oder das Bein höher nehmen soll oder so. Und war eigentlich merkwürdig.
0: Darf ich mal was sagen? Ich hatte auch Ballettunterricht in der DDR und uns ist die Ballettlehrerin mit ihrem rechten Fuß auf den Kopf gestiegen, um uns zum richtigen Spagat hinunter zu drücken. Also was sie gerade sagt mit dem Knauf und hier und da ein bisschen korrigieren, kommt mir sehr vertraut vor. Jetzt kannst du weiter erzählen.
1: Naja, das war wahrscheinlich auch eine russische Ballettschule, die sehr streng und hart
0: können
1: und fast brutal
0: ausgehen.
1: Ist. Ja. Also zurück zu Ines. Sie ist in diesem Moment 9 Jahre alt. Und ihr kommen alle diese Übungen an der Ballettstange sehr seltsam vor. Ines geht trotzdem regelmäßig mit ihrer Freundin einmal in der Woche nach der Schule in den Unterricht.
2: Die französischen Fachbegriffe fand ich auch, waren für mich neu, konnte ich mir nicht merken. Das Einzige, wo ich dann gepunktet habe, war eigentlich, mach mal einen Spagat, mach mal eine Brücke, mach mal einen Radschlagen. Das konnte ich, da wusste ich, was das ist. Und so, das ging ganz gut, aber die klassischen Übungen, die fand ich komisch und doof.
1: Ines sagt von sich, dass sie sehr glücklich in dieser Zeit war und unbeschwert. Sie, beide Eltern arbeiten zwar sehr viel, aber gibt es Wochenende und sie haben Zeit füreinander. Dann fahren sie, also Ines Eltern und ihr kleiner Bruder mit dem Auto an die Ostsee. Wahrscheinlich hat dort Ines gerade vor der Kamera ihres Vaters getanzt. Sie besuchen ihre Oma in Berlin und gehen ins Kino. Und dann, an einem Tag, ein Herbsttag, sitzen plötzlich fremde Leute im Ballettsaal dieser Schule in Magdeburg und schauen aufmerksam zu auf diese Kinder. Was zunächst unscheinbar wirkt, entpuppt sich als gezielte Talentsuche. Da sind Pädagogen der staatlichen Ballettschule Berlin. Und die sind ja überall in der Republik, in der Deutschen Demokratischen Republik, natürlich auf der Suche nach begabten Kindern.
2: Ja, und da haben sie mich dann da rausgepickt aus dieser bunten Gruppe im Ballettsaal und haben mich gefragt, ob ich Tänzerin werden möchte. Da habe ich gesagt, weiß ich nicht, muss ich mal meine Mutti fragen. Und dann haben meine Eltern gesagt, naja, willst du denn? Ich hatte noch nie ein Ballett gesehen, noch nie. Und im Fernsehen war da immer mal so bei Unterhaltungssendungen, wir hatten also auch schon einen Fernsehapparat, und die da rumgetanzt haben, die fand ich eigentlich, die Frauen, die hatten immer so angeklatschte Haare und die Männer standen immer dahinter. Also es hat mich gar nicht irgendwie angefasst oder gar nicht irgendwie interessiert.
1: Das Wort Estrade ist inzwischen völlig vergessen, nicht wahr?
0: Welches Wort?
1: Estrade.
0: Das Wort kenne ich nicht.
1: Es gab so ein Wort. Sowas hieß Estrade, also wirklich Unterhaltungsprogramme auf der Bühne fürs Publikum. Und die wurden da so oft, also die kamen ins Fernsehen. Ich habe solche Revue-Shows des DDR-Fernsehens mal im Rundfunkarchiv gesehen.
0: Na, ein Kessel Buntes, da hat man die doch dann wahrscheinlich gesehen auf der Bühne, oder?
1: Wahrscheinlich. Also ich vermute, ja.
0: Ja.
1: Also Ines hat zu der Zeit gar keine Vorstellung davon, was ist eine Ballettaufführung, wie sieht das aus. Aber die klugen Eltern von Ines haben eine Idee. Sie wollen ihrer Tochter ein echtes Ballettmärchen zeigen, auf der großen Bühne selbstverständlich, damit sie es sich besser vorstellen kann, wie ihr möglicher Beruf aussehen würde. Mit einem Wartburg, ein Auto, das in der DDR ein echtes Privileg ist, fährt die ganze Familie also nach Berlin in die Staatsoper.
2: Dann haben wir dort Schwanensee gesehen. Die Geschichte haben meine Eltern mir dann erzählt vorher, im Programmheft gelesen, worum es geht überhaupt. Das Märchen kannte ich nicht. Ja, und der weiße Schwan war Nora Mank, eine wunderschöne Frau und ein schöner Prinz dabei und die Schweden. Also es hat mir alles sehr, sehr gut gefallen. Also, naja, es war sowieso beeindruckend, weil die Staatsoper ja auch so beeindruckend war. Es war ja wie ein Märchenschloss. Und ja, und danach habe ich gedacht, ja, warum nicht? Ich habe ja eh nichts zu verlieren. Also mal sehen, was passiert.
1: Ines besteht die Eignungsprüfung für die Aufnahme an Ballettschule in Ost-Berlin, die gerade neue 7 Jahre Ausbildung einführt. Nach dem Vorbild der Vaganova Ballettschule in Leningrad in der Sowjetunion. Zwar soll man in der DDR alles nur von der großen Sowjetunion lernen, aber gerade diese Art, das klassische Ballett, was hier unterrichtet, also auch an der Schule in Leningrad und hier in Berlin unterrichtet wird, das ist immer noch die Kunst aus der alten Zarenzeit. Und Ines zählt zu den 63 Kindern, die aus immerhin 500 ausgewählt werden. Und dann kam die Aufnahmeprüfung.
2: Da war ein Korb mit Utensilien, mit Requisiten und da sollten wir uns was raussuchen. Ich habe mir da so einen Besen geschnappt und irgendwie so ein Tuch noch rum oder was und habe mir dann so ein Feuer ausgedacht und bin da rum mir tobt. Also ich kann nicht sagen, getanzt. Ich habe rumgehopst, gesprungen, ganz wild. Vielleicht auch so hehehe gelacht oder so, keine Ahnung. Und das war wirklich für mich, aus heutiger Sicht würde ich sagen, es war ein Schlüsselerlebnis. Weil ich bin vollkommen in die Rolle eingetaucht. Ich habe diese Kommission vergessen. Ich habe die anderen Kinder, die da auch alle saßen, völlig vergessen und war eine Hexe. Ich war eine Hexe.
0: Aber merkt man auch, wie viel Freude sie da dran hat, ne? Wie sie erst sagt, ich mir busy genommen, ich dit. Und auf einmal wird sie diese Hexe. Wunderschön.
1: Also sie sagte Schlüsselerlebnis.
0: Ja.
1: Also diesen Moment machte auch sie wahrscheinlich eine Künstlerin.
0: Ja. Ja.
1: Damals war das Jahr 1963. Und in diesem Jahr zieht die Familie mit Ines zurück nach Berlin. Aber das kleine Ines darf nicht bei den Eltern wohnen. Alle Schüler und Schülerinnen, auch Berliner Kinder, sollen die gleichen Lebensbedingungen haben und sie wohnen alle im Internat. Sie teilen sich Mehrbettzimmer mit Stockbetten. Nebenan ist die Schule, eine Ballettschule, Training, alles passiert in Berlin-Mitte. Wie mir einst ein Choreograf sagte, der Balletttänzer muss das ewige Training und den Schmerz lieben. Und Ines, sie begegnet diesen Seiten des neuen Berufslebens schon seit ihrer Schulzeit mit großer Gelassenheit und mit viel Humor.
2: Die Jungen der Sonderklassen, also die älter waren schon, die sollten Hebungen nun auch üben. Und die Mädchen im gleichen Alter waren oft zu weit entwickelt schon, zu schwer für die Anfänge. Und da haben sie mich Kleine genommen. Ich war mutig und leicht. Und dann habe ich mit den großen Jungs Hebungen geübt. Und Anlauf nehmen und dann anspringen. Und dann hat er einen hier Natalie genommen und dann so eine hohe Hebung und so. Da bin ich dann so übergekippt, der konnte das irgendwie nicht halten. Und dann hatte ich wirklich, meine Beine waren hier, mein Kopf war hier. Und dann sind die Beine so drüber und dann bin ich zum Schluss, bumm, mit dem Gesicht auf die Matte geklatscht. Und dann lag ich da, oh je, und dann habe ich Nasenbluten gehabt und so. Und ganz schlimm, nein, wir können weitermachen. Also ich wollte unbedingt, hatte dann aber so eine Nase, ja, egal, trotzdem weitergemacht und war schön.
1: Ines lernt also, dass der Tanz und der Schmerz oft zusammengehören. Und sie lernt das auszuhalten. Und nach 7 Jahren Ausbildung ist sie professionelle Tänzerin. Zunächst in der Ballettkompanie der Komischen Oper und 1974 dann dem Ruf an die Staatsoper unter den Linden gefolgt. Dort ist zu dieser Zeit Egon Bischoff, Leiter des Balletts. Und mit ihm übernimmt Ines Solopartien in bekanntesten und berühmtesten damals Ballettinszenierungen, wie die Masche in Nussknacker von Tschaikowski, wie die Eva in der Erschaffung der Welt, Macbeth, Carmina Burana und viele andere. Insgesamt sind das etwa 60 Inszenierungen, also wo sie mitgewirkt hatte. Und sogar in einer TV-Revue, also Estrade wieder, mit 2 Riesenschlangen, mit Pythons. Da hatte sie 2 Schlangen um den Hals gehabt, pas de trois sozusagen.
2: Also muss man lernen, wie geht man mit Lampenfieber um? Wie ist das mit dem Scheinwerfer im Gesicht? Wie ist das, wenn die vierte Wand fehlt und man sieht die Leute da unten ja gar nicht? Und später, als ich dann die großen Rollen getanzt habe, bin ich immer in irgendeine Ecke gegangen, hinter der Bühne, Seitenbühne, und habe mich da alleine hingestellt und habe versucht, künstlich zu gähnen. Also einfach mal anzufangen. Oh, oh. Und immer öfter, immer mehr, bis man plötzlich anfängt, wirklich zu gehen. Und dann habe ich das zugelassen, immer gegähnt. Und dann merkte ich, wie so die ganze Anspannung, die Aufregung aus meinen Beinen wie rausrieselte. So, und dann bin ich langsam, habe ich mich mehr zur Bühne begeben und so und war ruhig und dann ging es besser. So.
0: Das ist ja hochinteressant, was sie hier erzählt. Ich kenne Gähnen nur so als Übersprungshandlung, wenn man vor anderen cool wirken will, als ob es einem egal ist. Uah, hi, schön, dich kennenzulernen. Aber dass sie das Gähnen als Entspannung einsetzt, da hat sie ja etwas rausgefunden, sozusagen über ihren Körper, dass sie eventuell gar nicht vorher wusste, nämlich dass das Gähnen den Parasympathikus, den Entspannungsnerv aktiviert und somit ihr Ruhe verschaffen kann.
1: Also dann bestätigt die Praxis die Theorie.
0: Ja.
1: Damit, wir kommen zurück zu einer Premiere an der Staatsoper Berlin am 1. April 1989. Ines Dalschau tanzt bei der Premiere von William Forsythes Love Songs.
2: Ich hatte eine tolle Ausbildung. Ich war in 2 tollen Häusern, habe Hauptrollen gehabt, die ich konnte und die ich nicht konnte, habe ich nicht gekriegt. Also mir hat ja nichts gefehlt. Ich habe mich ja nicht unfrei gefühlt. Und deshalb sage ich auch, meine Sicht auf meine Zeit, andere haben die DDR anders erlebt, bestimmt. Aber ich nun nicht. Tut mir leid. Ich habe neulich gerade wieder, ich kann nichts dafür, dass ich in der DDR geboren bin, aber ich habe einfach nur Glück gehabt.
1: Im November 1989 fällt die Berliner Mauer. Ines ist jetzt 37 Jahre alt. Sie weiß, dass ihre Theaterkarriere langsam ausklingen wird. Aber dann fällt der Theatervorhang für sie doch zu schnell.

0: Die Ellen Cohn Band haben Sie gehört bei Plus Eins As I Am. Mario Bandi erzählt hier bei Plus Eins heute die Geschichte der Balletttänzerin Ines Dalchau. In der DDR feiert sie große Erfolge, aber dann fällt die Berliner Mauer und ein knappes Jahr später existiert die DDR nicht mehr. Tja, wie geht's denn dann weiter für Ines, Mario?
1: Erstmal sehr tragisch. Nach dem Mauerfall wird die gesamte Kulturlandschaft nach und nach aus dem Westen bestimmt. Und es entflammen Debatten darüber auf, ob Kunst in der DDR unter staatlicher Kontrolle und Zensur überhaupt als echte Kunst genannt werden darf. Und das trifft die ehemalige DDR-Balletttänzer und Choreografen sehr hart. Mein Gott, ist dir eigentlich das klassische Ballett so weit entfernt von der Politik? Trotzdem. Und für Ines, die zu der Zeit knapp 40 ist, war schon klar, dass ihre tänzerische Karriere zu Ende geht. Und sie hoffte auf eine Unterstützung. In der DDR hätte es für sie so eine Tänzerrente gegeben. Man darf sie ab 35 Jahren bekommen, mit 15 Jahren Berufserfahrung. Mit der Wende wird diese Tänzerrente abgeschafft. Und Ines ist ja von Frustration begleitet und sie hat Gefühl, dass ihr Berufsleben plötzlich kaum noch etwas wert hat. Und ich spüre das in ihren Worten heute noch.
2: Naja, die Staatsoper kriegt den neuen Intendanten. Der Intendant hat aufgeräumt und hat seine Crew mitgebracht. Ja, und ich wurde arbeitslos und bin aufs Arbeitsamt gegangen. Und habe überlegt, ja, was kann ich machen? Ich wusste erstmal auch überhaupt nicht, was ich machen könnte, sollte. Keine Ahnung, ging mir nicht gut.
0: Das hat ja auch eine unglaubliche Fallhöhe. Also sie ist der gefeierte Bühnenstar der DDR, der Staatsoper, tanzt die Hauptrollen, hat sich da irgendwie so hingearbeitet und dann zack, ja, fällt die Mauer und sie soll aufs Arbeitsamt. Das ist ja total schrecklich, kann man sich vorstellen, dass sie da frustriert war in diesem Moment, ja, wenn nicht vielleicht sogar verzweifelt.
1: Einerseits ist auch ihre Zeit war schon langsam vorbei zu diesem Moment. Sie tanzte noch, ja, aber dann wurde sie doch entlassen. Ja, und das war natürlich bitter. Und die gesamte Atmosphäre, wie das sozusagen viele Leute damals ihren Job und ihren Wert sozusagen verloren haben. Man sprach kaum noch, man hatte andere Leute aus dem Westen in die Berliner Theater so eingeladen. Und da war wirklich in der ganze diese Balletttruppen, das waren auch so drei. Und dann wurden sie aus dieser drei eine Truppe zusammengelegt. Also es gab sehr viel Enttäuschung in der Zeit. Mhm. Und für Ines war Ballett natürlich der einzige Sinn und Inhalt ihres Lebens. Das war das, was sie bestens kann und wovon sie mit ihrer Tochter Antonia lebt. Und da waren das zwei Hürden auf einmal. Mit Anfang 40 findet sie keine Stelle als Tänzerin, selbstverständlich, ist es schon zu spät. Und diese Versorgung, auf die sie gehofft hatte, diese Tänzerrente, gibt es nicht mehr. Also Neuanfang. Ines hat aber gelernt, sich durchzubeißen, weiterzumachen, wenn sie auch erschöpft ist, und das kennt sie von der Bühne.
2: Denn wenn ich zum Arbeitsamt musste man ja gehen, und dann hat die mir, da gab es ja noch nichts mit Computern, Programmen und sowas, dann hat die mir ein dickes Buch gegeben und hat gesagt, dann gucken Sie mal rein. Und dann habe ich das wirklich durchgearbeitet und bin bei den Berufen Therapeuten hängen geblieben. Physiotherapeut, Ergotherapeut, Tanztherapeut, Therapeut.
1: Das scheint ihr gut zu passen. Ines hat in ihrer Karriere ja gelernt, wie ihr Körper mit Schmerzen umgehen kann, was hilft. Und sie kennt diese innere Stärke, die entsteht, wenn man sich gut in eigenem Körper fühlt. Sie fand es merkwürdig, fast schon komisch, dass ihr Berliner Arbeitsamt in einem ehemaligen Stasi- und SED-Gebäude untergebracht war. Dort erzählt sie einer Mitarbeiterin von ihrer Idee, Tanztherapeutin zu werden. Wie ist das möglich, fragt sie, von der Tanzbühne in die Medizin zu springen?
2: Nur weil sie Tänzerin waren, können sie keine Tanztherapeutin werden. Wenn sie Ergo sind, dann können sie eine Tanztherapieausbildung machen, weil das muss vom medizinischen oder halbmedizinischen oder therapeutischen muss man da reinsteigen und nicht, weil ich eine Tänzerin war. Ja.
1: Auf dem Weg zurück in ihre kleine Wohnung in Prenzlberg, die sie erst als sogenannte schwer vermittelbare Wohnung bekommen hat und das selbst ausgebaut, überlegte Ines, was sie machen kann. Physiotherapie möglicherweise, aber nein. Das bedeutet für sie schwere körperliche Arbeit? Nee. Tanztherapie? Lieber doch nicht. Das könnte auch Überlastung bedeuten. Rückschmerzen und Knien, die schon wehtun. Aber Ergo, das war für sie ein Begriff. Das ist Arbeit mit Menschen. Und sie ist schöpferisch. Den Körper zu fühlen, zu verstehen, das kann sie als Tänzerin bestens. Also bewirbt sie sich für die Ausbildung als Ergotherapeutin. Das bedeutet 3 Jahre Ausbildung in Berlin-Buch.
2: Ich war die Älteste in der Klasse mit 40. Die anderen hätten meine Kinder sein können teilweise. Ich musste wieder lernen zu lernen. Als Tänzer lernst du auch immer, aber Bewegung. Das sind ja andere Sachen im Gehirn. Ich konnte auch gar nicht mehr so mitschreiben, musste mir auch nicht. Ich musste meine Handschrift wieder neu finden und die Schnelligkeit. Und dann habe ich abends manchmal noch gesessen, die ganzen Sachen, die ich irgendwie mitgekrakelt hatte, ins Ordentliche zu schreiben, damit ich überhaupt damit was anfangen konnte. Boah, es waren 3 harte Jahre mit 4 großen Praktikas in der Psychiatrie, Neurologie, Arbeitstherapie und Geriatrie. Und ich hab von Bekannten ein halbes Skelett gekriegt. Irgendwie so, das war von einer ehemaligen Biologiestudentin. Und dann habe ich diese Knochen genommen. Ich habe das halbe Skelett da hinten nur noch hängen. Da habe ich mir eben Muskelansatz, Muskeldingsbums, alles auf Pflaster geschrieben, rangeklebt. Dann habe ich den Knochen meiner Tochter in die Hand gegeben und habe gesagt, so, jetzt frag mich mal ab. Und so, die lateinischen Begriffe alle. So. Also es war sehr hart.
1: Ines will also nicht aufgeben. Sie hat schließlich ein Kind zu ernähren und sie hat doch Interesse, was anderes zu machen. Anatomie, Psychologie, das alles zu lernen, ist ja doch spannend.
2: Und zum Schluss die Prüfung, als ich fertig war, ich hatte richtig, mein ganzer Körper hat gesummt. Es war wie ein Nervensummen in mir. Ich war so fertig, habe dann mich in die Wanne gelegt und nur geheult, weil ich so fertig war. Aber Prüfung bestanden und in meinem Praktikum in Wandlitz draußen, in der Neurologie, was ich da gemacht habe, da haben die schon im Praktikum gesagt, also dich würden wir gerne nehmen. Wow, dachte ich.
0: Gut gemacht, möchte ich an der Stelle irgendwie gerne sagen, weil man jetzt ja doch ein bisschen mitgefiebert hat.
1: 1995 gelingt Ines also der Start in eine zweite Karriere. Aber die Zeit vergeht. Inzwischen ist sie Mitte 70. Sie ist Rentnerin. So richtig ablassen will sie nicht von dem Alltag als Ergotherapeutin. Sie ist hochgeschätzte Kollegin in ihrem Klinikum. Und sie arbeitet dort immer noch weiter, aber einige Tage im Monat nur. Sie gehört zu den Rentnerinnen, die überhaupt keine freie Zeit haben. Es gibt so viel zu tun. Sie hat Enkelsohn. Sie hat eine Datsche, die ausgebaut werden soll. Und sie denkt oft an ihre Zeit auf der Bühne, wenn sie den Film zeigt. Über diesen Film habe ich ja am Anfang der Sendung gesprochen. Und das Publikum, das sind ihre Fans. Gibt es auch jüngeres Publikum. Und da werden ihre Erinnerungen lauter und wieder lebendig. Und trotzdem rückt ihr Leben als Tänzerin ansonsten weiter weg. Bis im Dezember 2025 ihr Telefon klingelt. Was eine ehemalige Kollegin da ihr erzählt, soll alles verändern.

0: Phil Siemers haben Sie gehört bei Plus Eins im Deutschlandfunk Kultur. Nicht mit dir, nicht ohne dich. Mario Bandi ist zu Gast bei Plus Eins und erzählt uns die Geschichte von Ines, einer Balletttänzerin, die sich nach dem Ende der DDR neu erfinden muss. Sie hat die Tanzkarriere gedanklich schon weit weggeschoben, als im vergangenen Dezember 2025 nämlich ein Anruf kommt. Und ja, das wollen wir jetzt natürlich wissen, Mario. Was ist das für eine Nachricht, die Ines da erhält?
1: Ja, Ines ehemalige Kollegen erzählt ihr, dass ein russischer Exilregisseur mit dem Staatsballett Berlin eine Inszenierung vorbereitet. Das soll eine Hommage an den Ballettstar Rudolf Nureyev werden. Sofort erinnert sich Ines an ihren gemeinsamen Auftritt mit Rudolf Nureyev in der Staatsoper. Das war ein sagenhafter Moment in ihrer Karriere, mit diesem Weltstar zusammen zu sein und plötzlich zusammenzuwirken in einer Inszenierung, die ihm gewidmet ist.
2: Inessa macht da mit. Haben gesagt, wir würden dich vorschlagen, mach das. Da habe ich erst gesagt, das mache ich doch nicht. Was soll denn das jetzt? Komparse bei der alten Tage mit 73 und noch ein Casting. Ich musste nie ein Casting machen oder sowas. Nee. Hab ich gesagt, nee. Und dann habe ich gesagt, doch, mach das. Und das wird eine ganz tolle Inszenierung. Und die ist spektakulär. Und oh. Naja, und dann gab es immer noch mal einen Anruf und noch mal einen Anruf. Und dann haben sie mich breitgeschlagen. Gabi hat dann gesagt, naja, kannst dich doch erstmal bewerben. Und nee sagen kannst du immer noch. Gut.
1: Bei diesem Stück, das da in Berlin an der Deutschen Oper uraufgeführt werden soll, handelte es sich um eine Theaterproduktion, die 2017 am Bolschoi-Theater in Moskau uraufgeführt wurde. Geschaffen wurde es von dem Choreografen Juri Pasochow und dem Regisseur Kirill Serebrennikov. Ein Bühnenwerk, in dem Sprechtheater und Ballett zusammenfließen, Deklamation, große Ballettszenen, Dialogen und Pantomime, alles über das Leben, Karriere und Freiheitsdrang von Rudolf Nureyev. Schon vor der Premiere in Moskau sorgte das Stück für Aufsehen und einen politischen Skandal, weil Nureyevs Homosexualität offen thematisiert wurde und das Werk in Russland als sogenannte Propaganda nicht traditionelle Werte eingestuft wurde. Später verschwand das Ballett vom Spielplan des Bolschoi-Theaters und in Berliner Inszenierung dieses Stückes kommt Ines in eine kleine Gruppe der Nureyevs-Fans, die ihre Begeisterung mit Mimik und Pantomime darstellen.
2: Gut, dann musste man ja da was offiziell schreiben und auch noch, das fand ich ja auch, ein aussagekräftiges Foto schicken. Ich dachte, was soll ich denn da schicken? Was denn? Was soll denn jetzt aussagekräftig sein? Ob ich dick bin, dünn bin oder ob ich mein Bein noch hochkriege, ich wusste ja gar nicht, was auf uns zukommt, was die von uns verlangen. Ja? Na, jedenfalls habe ich ein Foto geschickt, eins, was meine Tochter irgendwie so gemacht hat. Und noch eins von Nureyev und mir.
1: Nach etwa 60 Jahren erscheint Ines erneut zu einer Aufnahmeprüfung für Ballett. Wie damals ist sie vom Geschehen total fasziniert, dass sie fast 35 Jahre lang nicht mehr getanzt hat, spielt plötzlich für sie gar keine Rolle mehr.
2: Also es war so, pass auf, es war so. Also wir kamen dann da alle hin, da hatten sie die Stuhlreihen. Ich wurde also auf die Seite gesetzt, in die zweite Reihe. Vor mir saßen da ziemlich attraktive, große, gut aussehende Damen. Und ich kam mir in der zweiten Reihe so vor wie so ein unscheinbarer Wurzen. So, und jeder hat irgendwie eine Nummer gekriegt, wo er sich irgendwie bemerkbar machen sollte, gestisch, mimisch, wie auch immer. Und dann habe ich gesagt, mich sieht hier hinten keiner in der zweiten Reihe. Und bin dann einfach so durch die erste Reihe durch und zack, habe ich mein Bähnchen hochgehoben und wieder runter. Und dann haben die gesagt, geht noch? Ja, geht noch. Dann hatten sie da so Teppiche hingelegt, also sollte ich mich ja auch wieder bemerkbar machen. Ging also wieder durch die erste Reihe durch und tschuck, einen Spagat zu den Teppichen gemacht. Das geht auch noch? Ja.
0: Ines ist so sympathisch, ne? Also Ines ist eigentlich, für mich fühlt sich so an, die 10-jährige Ines, genau wie die über 70-jährige Ines, ein und derselbe fröhliche, unbeeindruckte Mensch.
1: Das macht auf mich denselben Eindruck.
0: Ja.
1: ja, es ist wirklich, man fühlt sich so wohl, frei und das ist immer so lustig und wirklich, da gibt es keine Hemmungen. Ja, man fühlt sich wirklich wie mit einem Freund.
0: Eine tolle Frau.
1: Ja. Ja, also ein Kumpel und das ist wirklich und sehr humorvoll und ihr Berlinisch ist ja zauberhaft. In Januar dieses Jahres begannen die Proben auf die Bühne der Deutschen Oper. Ines ist ja immerhin bei der Probe und erzählt, dass die Jungtänzer des Berliner Staatsensembles, also die Hauptrollen tanzen, schauten neugierig immer wieder, was da noch geprobt wird.
2: Und die echten Tänzer haben gesehen, was wir Alten machen, weil wir hingen da immer irgendwo rum und die haben schon immer geguckt, was machen denn die Alten hier und so. Und da haben sie wirklich bei meinem Bähnchen, was ich hochgemacht habe, bei dem Spagat, jedes Mal geklatscht. Und das war natürlich total süß.
1: Ines ist übermütig, sie ist ja voll drin in diesen Proben und verletzt sofort bei diesen Proben mit Kostüm und Bühnenbild. Ihr Arm ist diesmal verletzt und der Schmerzen ist so groß, dass sie in die Charité gebracht werden muss, eine Sportmedizinabteilung. Dort wird sie behandelt, aber sie macht weiter. Sie erscheint wieder bei den Proben und gewinnt sofort die Sympathie und Respekt der gesamten Truppe.
2: Die haben natürlich an der Deutschen Oper was Nettes gesagt. Die haben gesagt, Ines, wenn du kannst, komm. Und wenn du nur auf der Bühne stehst und läufst, du strahlst, wir wollen, dass du dabei bist. Wow, also es klang ja so, als ob ich einen Freifahrtsbrief habe. Ich kann machen, was ich will oder auch nicht. Und dann habe ich schon überlegt, wie kann ich das machen? Zum Beispiel bei der Hebung hatte ich immer den Arm so, den konnte ich ja nun nicht mehr halten. Dann habe ich gedacht, hier geht es, dann mache ich den so und dann mache ich so. Und dann, wie mache ich das da? Dann mache ich das, dann mache ich was ganz anderes, dann mache ich das so. Also ich habe einfach eine Lösung gesucht, da trotzdem was an, also ich habe was angeboten, wo die dann gesagt haben, ja, machen wir so. Auch gut. Hauptsache, du bist dabei. Das ist natürlich, war toll.
1: Die Premiere von Nureyev fand am 21. März 2026 in der Deutschen Oper statt und hatte einen Riesenerfolg. Alle Vorstellungen in diesem Jahr waren schnell, also wirklich fast sofort ausverkauft. Und das Stück steht selbstverständlich im April 2027 wieder auf dem Spielplan. Trotzdem, für Ines ist das neue Theaterleben nur ein Hobby und vor allem ein großer Spaß. Sie fühlt sich gleichzeitig sehr gelassen, frei, muss nicht mehr vor Aufregung gähnen. Sie beobachtet die Solisten sehr kritisch, ihre Begabung und Technik, freut sich über den Andrang des Publikums, guckt, wer da noch im Saal von den Bekannten sitzt und fühlt sich gleichzeitig sehr weit entfernt von allen theatralischen Leidenschaften, Intrigen und so weiter. Sie kehrt zurück in ihr Klinikum zu ihren Patienten, wo sie unentbehrlich ist.
2: Das macht mir immer noch Spaß, ist das falsche Wort, aber ich finde es immer noch ja, toll. Es ist so ein toller, sinnvoller Beruf und ich mache was mit Menschen und ich fasse die an und wir heulen zusammen und wir lachen zusammen und ich gehe mit denen an die Sprossenwand und die stehen dann plötzlich und wir machen Dinge. Also ja, mal sehen, wie lange ich es noch durchhalte.
0: Wie schön, dass du diese tolle Geschichte von Ines Deichow mitgebracht hast. Ich freue mich einfach, sie kennengelernt zu haben mit ihrer wunderbaren berlinerischen Art und dass auch diese Geschichte, die ein bisschen zeitig zu Ende war für sie, eben mit dem Fall der Mauer, jetzt nochmal hinten raus so einen schönen Schluss fand, ist ihr auch einfach zu gönnen, so sehe ich das.
1: Also das wiederholt sich oft im Leben. Ja, Brücke geschlagen, es ist wirklich eine Neuerfindung des Alten und herzlich willkommen zur Deutschen Oper.
0: Ja, ja, genau.
1: Wenn man sie kennenlernt, man kann sie wirklich dort sehen, merken. Sie macht ihre Kunststücke und mittlerweile macht sie schon eine kleine Rolle, also statistische Rolle, Mimik in der La Bohème, in derselben Deutschen Oper. Also das geht wohl weiter.
0: Ach, nicht schlecht. Aber, das haben wir auch gelernt, nur als Hobby, frei von jedem Druck und jedem Druck, der so auf einer jungen Tänzerin lastet. Vielen Dank, lieber Mario Bandi, dass du hergekommen bist und uns diese Geschichte mitgebracht hast. Und ich hoffe, dass wir uns hier an dieser Stelle bald wiedersehen.
1: Gern geschehen. Bis demnächst. Danke.
0: Ciao. Für Sie gibt es jetzt Malcolm Todd und Malcolm in the Middle.

0: Bei Plus Eins beschäftigen wir uns mit so vielen unterschiedlichen Geschichten, die das Leben so spielt. Aber eines ist allen, die uns und Ihnen hier begegnen, gemein.
1: Der Tod
2: kommt selten
1: allein.
0: Nadine Wojcik hat sich für unsere aktuelle Serie mit dem Tod beschäftigt. Heute in der ersten Folge, da erzählt ein Mann, der schon besonders viele Tote gesehen hat.
3: Insgesamt komme ich in all den Jahren sicherlich so auf 15.000 oder mehr Verstorbene. Mein Name ist Patrick Larscheid. Ich bin tätig in einer besonderen Dienstgruppe des Ärztlichen Bereitschaftsdienstes der Kassenärztlichen Vereinigung Berlin, nämlich der sogenannten Leichenschau- und Todesfeststellungsgruppe, die sich ausschließlich um Todesfeststellungen kümmert. Natürlich ist das A und O, dass man nach sicheren Todeszeichen guckt, also Leichenstarre, Leichenflecke oder Fäulnis. Wir sehen sehr schnell bestimmte Dinge und wir wissen auch, wonach wir gucken müssen. Es ist so, dass jeder Mensch, der verstirbt, natürlich eine erschlaffte Muskulatur hat. Häufig wird das so gedeutet, dass jemand friedlich aussieht. Die Gesichter sind für mich so, dass sie mich niemals

0: Ja, und wir haben ja den Luxus, dass die Patienten schon tot sind. Das heißt, ich habe keine Eile mit denen. Interessant ist ja eher, was haben die denn für ein Leben gehabt? Denn im Tod sind wir alle langweilig gleich. Es spielt sich alles gleich ab, wenn wir versterben. Da ist überhaupt nichts Individuelles mehr. Und ich frage immer ganz offen und harmlos, was denn passiert ist. Damit meine ich nicht, ist hier einer gestorben, sondern, das weiß ich ja, ich möchte einfach, dass die Leute selber formulieren können, was los war, weil ich mir nicht wirklich eine Information aus diesen Sätzen erhoffe, sondern weil ich den Menschen einen Einstieg in die Situation auch erlauben möchte. Und das sind Situationen, in denen wir uns als Menschen total nahe kommen können. Ich empfinde das als einen großen Luxus. Das ist ärztlicher Luxus pur. Dass man Menschen nahe kommt. Viele mögen das gar nicht so sehr. Ich mag es sehr, weil ich glaube, dass dieses menschliche Nahekommen uns tatsächlich auch ausmacht als Menschen. Dass die Arbeit fachlich sehr interessant ist, sowieso klar, sonst könnte man das nicht machen, sonst würde man es auch nicht aushalten, das muss man schon sagen, weil sie sehr speziell ist. Aber vor allem geht es ja darum, dass Menschen einander nahe kommen. Also es ist schon so, dass ich natürlich bewusst lebe, das tat ich schon immer. Mir ist eins ganz wichtig, wer gute Beziehungen zu anderen Menschen unterhält, ist ein glücklicher Mensch. Dafür muss man was tun, weil ja, Tempus fugit, das tut sie, das ist völlig klar, zum Zeitpunkt der Geburt steht das fest. Und deshalb bitte die Zeit dazwischen sinnvoll durch Gutsein zu anderen Menschen und zu sich selber nutzen.
1: Das war's schon wieder mit Plus Eins am heutigen Sonntag. Ich verabschiede mich bei Ihnen. Bis zum nächsten Mal. Machen Sie's gut. Jetzt gibt's noch The Cardigans mit Karneval.

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1: Nach einem entscheidenden Datum der Nachkriegsgeschichte, dem Ende der Berliner Blockade 1949, läutete im Turm des Rathauses Schöneberg zum ersten Mal die Freiheitsglocke. Ein Geschenk der Vereinigten Staaten mit einem Bekenntnis zur Freiheit auf allen Kontinenten. Heute und für die Zukunft.

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1: Die heutige Landtagswahl in Sachsen-Anhalt hat nach Einschätzung der US-Expertin Suta David-Wilp internationale Auswirkungen. Deutschland sei aus historischer Verantwortung heraus eine Säule der Stabilität auf der internationalen Bühne gewesen, sagte die Vizepräsidentin des German Marshall Funds der spanischen Zeitung El País. Der Aufstieg der AfD in Sachsen-Anhalt zeige, dass sich der politische Spielraum in Deutschland verenge. Die Wissenschaftlerin verwies darauf, dass sich die AfD anders entwickle als andere europäische Rechtsaußenparteien. Während sie sich in EU-Ländern wie Frankreich oder Italien gemäßigt hätten, befinde sich die extreme Rechte in Deutschland in einer Phase der Radikalisierung. Ähnlich äußerte sich der Jenaer Politologe Axel Salheiser. Während viele europäische Parteien ihre radikalsten Flügel ausschlössen und die Grundregeln der Demokratie akzeptierten, wolle die AfD das nicht, sagte er laut der spanischen Zeitung. Für die Landtagswahl in Sachsen-Anhalt sind rund 800 Journalisten akkreditiert. Viele davon arbeiten für Medien weltweit. Das bayerische Raumfahrtunternehmen ESA Aerospace hat den zweiten erfolgreichen Testflug seiner Trägerrakete Spectrum absolviert. Sie hob gestern Abend um 22.12 Uhr vom norwegischen Weltraumbahnhof Andøya ab. Nach Angaben von ESA Aerospace erreichte zum ersten Mal eine privat entwickelte Rakete vom europäischen Kontinent aus den Orbit. Sollte es zur Serienreife kommen, hoffen viele darauf, die Abhängigkeiten von US-Anbietern wie SpaceX reduzieren zu können. Bundeskanzler Merz sprach vom Beginn einer neuen Ära, Forschungsministerin Bär von einem Meilenstein. Unternehmen der kritischen Infrastruktur wie Wasserwerke oder Stromanbieter sowie Rüstungsbetriebe sollen die rechtlichen Möglichkeiten bekommen, Drohnen aktiv abzuwehren. Das sieht ein Sicherheitsplan aus dem Bundesinnenministerium vor, über den die Zeitung Bild am Sonntag berichtet. Nach den jüngsten Angriffen auf Umspannwerke waren entsprechende Forderungen laut geworden. Zudem sollen dem Plan zufolge neue, schnell verlegbare Einheiten in strategisch wichtigen Städten aufgebaut werden, um den Luftraum über kritischen Drehkreuzen wie Flughäfen oder Bahnhöfen sowie über dem Regierungsviertel zu schützen. Ziel sei es, einen nationalen Schild zu errichten. Der vom Veranstalter ausgelöste Streit über unerwünschte politische Diskussionen hat auch den zweiten Tag des Glücksgefühle-Festivals auf dem Hockenheimring geprägt. Viele weitere Künstler solidarisierten sich mit der Kultband Alphaville, die zunächst ausgeladen worden war, weil sie nicht zusichern wollte, auf Kritik an rechtsradikalen Tendenzen zu verzichten. Die Popband No Angels trug T-Shirts mit einem Anti-AfD-Schriftzug. Man stehe für Vielfalt, Gleichheit und freie Liebe, erklärten die Sängerinnen. Der Musiker Mark Foster betitelte den Alphaville-Welthit Forever Young als Nationalhymne Hockenheims. Andere sprachen provokativ vom politischsten Festival Deutschlands. Alphaville-Frontmann Marian Gold bedankte sich für eine, Zitat, unfassbare Welle der Solidarität. Die Organisatoren und Manager Markus Krampe und Ex-Fußballer Lukas Podolski hatten anfangs erklärt, ihr Festival sei keine Plattform für politische Äußerungen. Alphaville wurde aus- und wieder eingeladen. Die Organisatoren räumten Fehler ein. Die Band akzeptierte die Entschuldigung, verzichtete aber auf ihren Auftritt. Der Nachlass des legendären deutschen Humoristen und Vortragskünstlers Heinz Erhardt kommt ins Haus der Geschichte in Bonn. Bislang lagen die Objekte, darunter Briefe, Fotos, eine Schreibmaschine und 19 Tagebücher, im Keller eines Privathauses in Hamburg. Die Überführung nach Bonn wurde möglich, weil die Erben einen jahrelangen Streit beigelegt haben. Ab 2029, also zum 50. Todestag Erhards, der zudem Musiker, Komponist, Schauspieler und Dichter war, soll der Nachlass ausgestellt werden. Sammlungsdirektor Manfred Wichmann sagte dem Spiegel, Heinz Erhardt stehe wie wenige andere Humoristen für einen übergreifenden Zeitraum in der deutschen Geschichte. Sein Witz beruhe auf einer genauen Beobachtung der damaligen Sittenbilder. Das Wetter. Vielfach heiter bis wolkig, 19 bis 29 Grad. Morgen Bewölkungsverdichtung, vor allem in der Mitte und im Süden vereinzelt Schauer, 20 bis 33 Grad. Weiteren Aussichten: am Dienstag von Nordwesten bis in die Mitte Regen, im Südosten zunächst noch sonnig, 19 bis 29 Grad. Das waren die Nachrichten.
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2: Heute mit Thomas Jedicke. Guten Tag. 1,7 Millionen Menschen sind aufgerufen, in Sachsen-Anhalt einen neuen Landtag zu wählen. Dazu gleich mehr. Außerdem in dieser halben Stunde: Wasserwerke, Stromanbieter und Rüstungsbetriebe sollen bald die rechtliche Möglichkeit zur Drohnenabwehr bekommen. Und Fossilienjagd an Englands Südküste. Manche Ausgrabungen, die bringen Millionen ein. Das Thema heute: die Landtagswahlen in Sachsen-Anhalt. Seit Monaten liegt die AfD in den Umfragen mit mehr als 40% deutlich vorn. Im Vergleich zu 2021 könnte sie ihr Ergebnis verdoppeln und bundesweit ihr bestes Resultat bei Landtagswahlen erzielen. Möglicherweise reicht es sogar zur absoluten Mehrheit. Dann könnte die vom Verfassungsschutz in Sachsen-Anhalt als gesichert rechtsextrem eingestufte Partei in Magdeburg regieren. Ein Szenario, das es in der Bundesrepublik so noch nicht gab. Niklas Ottersbach ist unser Korrespondent in Sachsen-Anhalt und jetzt im Studio in Magdeburg. Niklas, wie ist die Stimmung heute an diesem besonderen Wahltag?
3: Ja, ich würde sagen, angespannt, aufgerieben und dann je nach politischer Couleur ängstlich oder euphorisch. Hier in Magdeburg beginnt oder startet so ein sonniger Spätsommertag. Es wirkt alles noch so ein bisschen verschlafen. Ich selbst war heute früh auch schon wählen, habe da überwiegend die Generation Ü60 angetroffen. Das ist aber erstmal keine Überraschung. Wir leben ja hier im ältesten Bundesland in Sachsen-Anhalt und ich kann mir vorstellen, dass Familien und auch Jugendliche oder junge Erwachsene eher später zur Wahl gehen. Es ist auf jeden Fall davon auszugehen, dass es eine Rekordwahlbeteiligung geben wird, genauso wie eine Rekordbriefwahlbeteiligung. Die beiden Spitzenkandidaten von CDU und AfD, die haben auch schon gewählt. Sven Schulze in Magdeburg. Der Ministerpräsident lebt ja hier in der Landeshauptstadt und tritt auch hier fürs Direktmandat an. Und in Tangermünde in der Altmark ist AfD-Spitzenkandidat Ulrich Siegmund mit seiner blauen Schwalbe zur Stimmabgabe geknattert. Es gab kurz davor einen Notarzteinsatz. Ein Mann musste laut Polizei reanimiert werden. Näheres ist noch nicht bekannt. Ansonsten ist mein Eindruck, der Wahlkampf war lang, hart, polarisiert wie noch nie in Sachsen-Anhalt. Und viele sind jetzt auch einfach erschöpft von dieser Zeit, weil egal wo, im Freundeskreis, auf Arbeit, überall ist diese Wahl Thema. Es geht ein Riss durchs Land. Die einen sind euphorisch, hoffen auf die AfD. Die anderen haben wirklich Angst vor diesem Szenario AfD-Regierung. Gestern waren hier in Magdeburg 15.000 Menschen bei der Kundgebung Magdeburg weltoffen. Also der Simson-AfD-Bratwurst-Wahlkampf auf der einen Seite und die zivilgesellschaftlichen Bündnisse, die mobil gemacht haben, auf der anderen Seite. Beides hat hier den Wahlkampf geprägt.
2: Die Medien begleiten den Wahltag sonst eigentlich immer vom Landtag aus. Diesmal sind sie jedoch auf die Magdeburger Messehalle ausgewichen. Wieso ist das so?
3: Na, das hat einfach Platzgründe. Also vor 5 Jahren fand die Landtagswahl schon mal in der Messe statt. Das lag aber an Corona. Und damals war dieses weitläufige Gelände so ein bisschen überdimensioniert. Dieses Mal werden 500 Journalisten erwartet, allein 70 internationale Journalisten. Das gab es noch nie. Das ist wirklich rekordverdächtig. Und genauso ist auch das Polizeiaufgebot. In Magdeburg sind heute mindestens 15 Hundertschaften der Polizei im Einsatz. Es kommen da Beamte aus dem ganzen Bundesgebiet zusammen, weil Sachsen-Anhalt allein hat nur 4 Hundertschaften. Und da braucht es Unterstützung aus anderen Bundesländern. Es geht vor allem um die Absicherung der Innenstadt, das Gelände rund um den Landtag, der Domplatz. Da wird die Polizei vor allem präsent sein. Und man bereitet sich im Innenministerium hier auf 2 Szenarien vor. Die AfD holt die absolute Mehrheit. Dann erwartet die Polizei, dass Linksextreme aus dem ganzen Bundesgebiet nach Magdeburg einreisen. Szenario 2, die AfD schrammt an der absoluten Mehrheit vorbei. Dann gehen die Sicherheitsbehörden davon aus, dass der Vorwurf der Wahlmanipulation erhoben wird.
2: Wenn wir nochmal auf diese Frage zurückblicken, die absolute Mehrheit für die AfD oder eine Minderheitsregierung der CDU. Zuletzt war viel Uneinigkeit zu hören. Stichwort: wie sollte die CDU es mit der Linken halten? Hat die CDU da jetzt inzwischen eine einheitliche Haltung?
3: Nein, und ich höre, dass es auch heute am Wahltag noch Abstimmungsbedarf gibt. Um 14.30 Uhr ist nach meinen Informationen eine interne CDU-Schalte angesetzt. Thema: wie umgehen mit der Linkspartei? Es gibt seitens der CDU-Basis die Aussage, keine Absprache, keine Zusammenarbeit mit der Linken. Nicht so wie in Sachsen und Thüringen, so eine Art Duldungsmechanismus machen und dann doch mit der Linken irgendwie den Haushalt zurechtzimmern. Und dazu gehört zum Beispiel auch der CDU-Bundestagsabgeordnete Sepp Müller. Der kommt aus Sachsen-Anhalt, ist stellvertretender Vorsitzender der CDU-Bundestagsfraktion. Und der sagt, weder mit der AfD noch mit der Linken. Und im Zweifel müsste dann halt die AfD, wenn sie denn bei 40% durchs Ziel geht, irgendwie an der Reihe sein, eine Regierung zu bilden. Und nach dem Motto, wir sind es nicht, die dann dran wären. Und dann ist da eben noch Sven Schulze, Ministerpräsident, der wiederum ein ähnliches Duldungsmodell wie in Sachsen oder Thüringen anstrebt. Aber es ist wirklich nicht ausgemacht, dass es wirklich so kommt, wenn die AfD hier knapp an der absoluten Mehrheit vorbeischrammt. Und entscheidend wird dann auch sein, ob die kleinen Parteien in den Magdeburger Landtag einziehen. Die Grünen stehen so bei 5-6%, also haben sich deutlich gesteigert. Das BSW, die bei 4% stehen, also da ist noch sehr viel wackelig. In Sachsen-Anhalt ist es offen wie nie.
2: Ein spannender Wahltag in Sachsen-Anhalt. Niklas Ottersbach war das. Wir hören uns später in unserer Nachmittagsausgabe wieder. Sabotageakte und Anschläge auf Strommasten oder sonstige kritische Infrastruktur nehmen zu. Nach dem versuchten Drohnenanschlag am Flughafen Leipzig-Halle geht Bundesinnenminister Dobrindt von zunehmenden hybriden Angriffen durch Russland aus. Mit einem neuen Sicherheitsplan will der CSU-Politiker Deutschlands Abwehrmöglichkeiten gegen solche Attacken stärken. So soll die Drohnenabwehr künftig nicht nur durch die Bundespolizei und andere Behörden erfolgen dürfen, sondern auch durch Unternehmen der kritischen Infrastruktur. Mehr dazu aus unserem Hauptstadtstudio von Jörg Münchenberg.
4: Offenbar soll es weitere Konsequenzen aus den jüngsten Attacken gegen deutsche Infrastruktur geben. Nach Informationen der Bild am Sonntag plant Innenminister Alexander Dobrindt, CSU, einen umfassenden Schutzschirm gegen künftige Angriffe. Dobrindt sagte dazu der Zeitung, Russlands hybride Angriffe mit Sprengstoffdrohnen auf Flughäfen, Cyberangriffe auf Netze und Sabotage gegen die Infrastruktur seien längst tägliche Realität. Die Angriffe würden zunehmen, aber dagegen könne man sich schützen und wehren. Konkret ist demnach vorgesehen, die mobile Drohneneinheit der Bundespolizei deutlich auszuweiten. Demnach sollen neue und schnell verlegbare Einheiten an strategisch wichtigen Städten wie Berlin, Hamburg, München, Frankfurt, Stuttgart, Düsseldorf und Leipzig aufgebaut werden. Diese sollen den Luftraum etwa über kritischen Drehkreuzen wie Flughäfen oder Bahnhöfen sichern. Auch das Berliner Regierungsviertel soll künftig lückenlos vor Drohnenattacken geschützt werden. Neben dem Abfangen soll es auch um die Entschärfung von möglichen Drohnenbomben gehen. Insgesamt ist von einem nationalen Schutzschirm die Rede. Zugleich sollen offenbar Unternehmen der kritischen Infrastruktur künftig mehr Befugnisse bekommen, um Drohnen selbst aktiv abwehren zu können. Konkret sind dabei Wasserwerke, Stromanbieter oder Rüstungsbetriebe angedacht. Darüber hinaus soll auch der Einsatz von künstlicher Intelligenz nach den Vorstellungen des Innenministers bei der Fahndung nach möglichen Attentätern und Spionen stärker zum Einsatz kommen, berichtet die Zeitung. Erst gestern hatte Bundeskanzler Friedrich Merz bei einer Wahlkampfveranstaltung in Niedersachsen betont, man sei fest entschlossen, die Demokratie zu verteidigen. Zugleich hatte Merz auch die Vorwürfe in Richtung Moskau bekräftigt. Der Drohnenvorfall auf dem Leipziger Flughafen sei inzwischen eindeutig und gerichtsfest zugeordnet. Russland weist die Vorwürfe jedoch zurück.
2: Fast 5 Jahre nach dem russischen Überfall auf die Ukraine ist immer noch Krieg. Alle Verhandlungsbemühungen, den gewaltsamen Konflikt zu beenden, die sind bisher gescheitert. An diesem Wochenende gibt es einen neuen Versuch. Gestern waren die US-Sondergesandten Witkoff und Kushner in Moskau. 3 Stunden lang sollen die Vertrauten von US-Präsident Trump mit Kreml-Chef Putin über ein Ende des Angriffskriegs gegen die Ukraine verhandelt haben. Heute werden die beiden Amerikaner erstmals in der ukrainischen Hauptstadt Kiew erwartet, um mit Präsident Zelensky zu sprechen. Peter Sawicki in Kiew. Nach den Gesprächen gestern in Moskau sprach der Kreml von einem konstruktiven, inhaltsreichen und vertrauensvollen Austausch. Für die Ukrainer ist das eher eine schlechte Nachricht. Weiß man etwas Konkretes?
5: Nein, bisher wissen wir nicht, was da gestern konkret besprochen worden ist. Es ist auch so, dass Jared Kushner und Steve Witkoff in etwa jetzt in diesen Minuten in der ukrainischen Hauptstadt Kiew erwartet werden. Da werden sie erst einmal von Volodymyr Zelensky begrüßt und im Laufe des Nachmittags soll es dann eine Pressekonferenz geben, wobei wir auch noch nicht wissen, ob da wirklich alle drei dann sich fragen und den Fragen stellen würden, ob das nur der ukrainische Präsident sein würde. Was in der Ukraine aber schon nicht wirklich gut angekommen ist, ist die Atmosphäre, die gestern offenbar in Moskau geherrscht hat. Also da hat es für viele wieder so gewirkt, als habe Steve Witkoff, der ein enger Vertrauter von US-Präsident Trump ist, Wladimir Putin einmal mehr umschmeichelt. Also da sind auch so Worte gefallen wie, dass man da, also sehr persönlich enge Worte, Formulierungen, die eben für die Ukraine bedeuten, dass da das persönliche Verhältnis möglicherweise einfach zu eng ist zwischen Witkoff und der russischen Führung.
2: Aber wie wichtig ist es für die Ukraine trotzdem, dass die Amerikaner sich weiter in dem Konflikt engagieren?
5: Ja, das ist natürlich von Relevanz, weil die Ukrainer sich natürlich darüber im Klaren sind, dass die USA mit der Unterstützung, die zumindest noch geleistet wird, also Waffenverkäufe in Teilen, oder auch Geheimdienstinformationen, die nach wie vor sozusagen übermittelt werden. Das ist natürlich wichtig. Und die USA sind aus Sicht der Ukraine natürlich schlicht und ergreifend das Land, das in der Lage wäre, so viel Druck auf Russland auszuüben, dass Wladimir Putin einlenken könnte. Und das ist bisher nicht geschehen. Und die Frage ist natürlich auch, was da jetzt an Neuigkeiten übermittelt werden kann, was Donald Trump mit dieser neuen Initiative sich vielleicht ausmalt, welche neuen Impulse er sich da erhofft oder was da auf dem Tisch liegt. Es ist ja so, dass die Position auf beiden Seiten unverändert bleiben. Also Russland möchte an für sich die gesamte Ukraine zumindest kontrollieren. Die Ukraine ist ja an für sich bereit, den Krieg sozusagen einzufrieren im Gegenzug für westliche Sicherheitsgarantien, dass Russland dann nicht noch einmal angreift. Auch darauf hat sich Russland bisher nicht eingelassen. Und wir müssen schlicht und ergreifend abwarten, was wir heute inhaltlich dazu erfahren. Es ist auch nicht so, dass wir heute damit rechnen können, dass da ernsthaft ein Waffenstillstand oder Ähnliches verkündet werden wird. Möglicherweise einige erste Schritte auf dem Weg dorthin, aber auch das müssen wir abwarten.
2: In Kiew und in Moskau gilt für die Dauer der diplomatischen Initiative eine Waffenruhe. In anderen Teilen der Ukraine gehen die russischen Angriffe aber weiter. Zuletzt hatte die Ukraine immer wieder um mehr Militärhilfe von den Verbündeten gebeten. Hat sich da inzwischen etwas verbessert?
5: Es ist ja grundsätzlich so, dass, was die Angriffswaffen angeht, die Ukraine mittlerweile sehr gut selbst aufgestellt ist. Da kann man auf umfassende Drohnentechnologien aus eigener Produktion zurückgreifen. Und es gelingt der Ukraine ja mittlerweile schon sehr effektiv, auch russische Ziele weit hinter der Grenze Russlands, also innerhalb des Landes, anzugreifen, beziehungsweise Gegenangriffe durchzuführen. Was anderes ist die Flugabwehrsysteme bzw. die Munition dazu. Und da herrscht akuter Mangel in der Ukraine, vor allem bei den sogenannten Patriot-Systemen. Und da ist derzeit nicht wirklich Aussicht darauf, dass sich da deutlich etwas verbessern könnte, weil Patriot-Systeme durch den Iran-Krieg Mangelware global geworden sind. Und da bemüht man sich darum, in Europa und auch weltweit bestmöglich Munition dafür zu akquirieren. In der kommenden Woche soll es erneut ein Treffen der Ukraine-Unterstützer im sogenannten Rammstein-Format geben. Da wird das Thema Luftverteidigung natürlich wieder oben auf der Agenda stehen. Aber zum Beispiel vor einigen Tagen gab es den Antrittsbesuch des neuen britischen Premiers Burnham hier in Kiew. Und da hat er zum Beispiel Konstruktionspläne für den britisch-französischen Marschflugkörper Storm Shadow Scalp der Ukraine übermittelt. Mhm. Also das durchaus ein noch ein qualitativer Fortschritt für die Ukraine, denn auch solche Waffen werden nach wie vor benötigt.
2: Mhm. Ein spannender Tag für die Ukraine. Die Sondergesandten aus den USA sind da und das war dazu live aus Kiew Peter Sawicki. Grönland ist als autonome Region ein Teil des Königreichs Dänemark, nicht aber der Europäischen Union. Die riesige Arktikinsel war Anfang des Jahres wegen wiederholter Drohungen von US-Präsident Trump, Grönland zu übernehmen, in den Fokus gerückt. Dänemark und die EU wiesen das scharf zurück und heute reist EU-Kommissionspräsidentin Ursula von der Leyen nach Grönland, um eine engere Zusammenarbeit zu vereinbaren. Katrin Schmidt.
6: Zu der EU-Grönland-Erklärung gehören voraussichtlich neue Hilfen in Höhe von rund 200 Millionen Euro. Das EU-Geld soll in die kritische Rohstoffindustrie, erneuerbare Energien, Unterwasserkabel, Satellitenverbindungen und zum Beispiel auch Rechenzentren in Grönland investiert werden. Brüssel versucht damit, sich noch stärker als verlässlicher Partner zu positionieren, gerade auch nachdem US-Präsident Trump wiederholt gedroht hatte, die Kontrolle über die arktische Insel zu übernehmen und dabei auch militärische Gewalt zwischenzeitlich nicht ausgeschlossen hatte. Grönland wird aber auch ohnehin für die EU strategisch immer wichtiger, wegen der Rohstoffe und, so heißt es aus der Kommission, wegen der sich wandelnden geopolitischen und ökologischen Landschaft der Arktis. Die gemeinsame Erklärung mit Grönland soll also die wirtschaftliche Zusammenarbeit weiter vertiefen. Die Insel gehört zum Königreich Dänemark, hat aber weitgehende Autonomie. Für die EU hat Grönland den Status eines assoziierten Überseegebiets. Das heißt, die größte Insel der Welt ist weder Teil der EU noch des Binnenmarkts. Aber es gibt spezielle Abkommen. So kann etwa grönländischer Fisch zollfrei in die EU verkauft werden. Ein wichtiger Meilenstein der Beziehungen bisher. Im März 2024 eröffnete Kommissionspräsidentin von der Leyen schon ein ständiges EU-Büro in der grönländischen Hauptstadt Nuuk. Und seit diesem Jahr haben sich auch einige EU-Länder, darunter vor allem Frankreich und die Niederlande, stärker auf die Sicherheit konzentriert und Truppen sowie Ausrüstung nach Grönland zu Übungszwecken geschickt.
2: In Österreich geht morgen das neue Schuljahr los. Es bringt ein Kopftuchverbot für Mädchen bis zu 14 Jahren an öffentlichen und Privatschulen. Die neue Regelung wird kontrovers diskutiert. 2020 gab es schon mal einen ersten Verbotsversuch. Der scheiterte vor dem österreichischen Verfassungsgerichtshof, weil das damalige Gesetz gegen die Gleichbehandlung und die Religionsfreiheit verstieß. Diese verfassungsrechtlichen Bedenken sollen diesmal berücksichtigt worden sein. Aus Wien berichtet David Freches.
7: Yara ist 17 und Muslima. Und das Kopftuch gehört für sie dazu.
8: Also ich habe damals mit 12 Jahren angefangen, Kopftuch zu tragen. Es war komplett meine Entscheidung. Meine Eltern waren eigentlich sehr dagegen.
7: Mit Schulstart darf Yara ihr Kopftuch tragen. Das will die 11-jährige Maria in der Schule auch. Aber in ihrem Fall greift nun ein neues Gesetz, das Kopftuchverbot in Österreich.
9: Ich wünschte mir eigentlich, dass das halt geändert wird, weil ich finde, dass halt Österreich ein freies Land ist und dass jede Religion akzeptiert werden soll, wie es ist.
7: Rund 12.000 junge Mädchen muslimischen Glaubens unter 14 Jahren haben bislang an Österreichs Schulen ein Kopftuch getragen. Mit dem neuen Gesetz ist das nun nicht mehr erlaubt. Bei Verstößen soll die Schulleitung zunächst ein Gespräch mit den betroffenen Mädchen und den Eltern führen. Wenn das Kind dann weiterhin Kopftuch trägt, droht eine Geldstrafe zwischen 150 und 800 Euro. Das entsprechende Gesetz wurde im Winter in Österreich mit großer Mehrheit beschlossen. Zustimmung gab es unter anderem von der rechten FPÖ, auch wenn ihnen das Verbot nicht weit genug geht. Sie forderten damals, dass es auch für Lehrerinnen gelten soll. Aber auch die Grünen sagten damals, die Idee, das Kinderkopftuch zu verbieten, sei, Zitat, absolut richtig. Das Gesetz würde in der gegenwärtigen Form aber gegen die Verfassung verstoßen, deshalb stimmten die Grünen nicht zu. Diese Bedenken sieht auch der Verfassungsjurist Heinz Meyer. 2020 gab es bereits den Versuch für ein Kopftuchverbot, das wurde aber kassiert.
10: Der Verfassungsgerichtshof hat damals die Auffassung vertreten, dass der Staat neutral zu sein hat zwischen den Religionsgesellschaften. Das heißt, er darf keine benachteiligen und er darf keine einzelne bevorzugen. Und genau das passiert aber.
7: Claudia Bauer ist die für Integration zuständige Ministerin von der konservativen ÖVP. Sie sagt, die Gründe von damals, wegen derer das Verbot kassiert wurde, seien in das neue Gesetz eingeflossen. In Österreich ist es generell so, dass Eltern die Religion für ihre Kinder unter 14 Jahren bestimmen und sie religiös erziehen dürfen. Allerdings bezieht sich das neue Verbot nur auf das Kopftuch und nicht auf Kopfbedeckungen aus anderen Glaubensgemeinschaften. Wie das zur religiösen Neutralität passe, die das Verfassungsgericht vom Staat verlangt, dazu sagte Claudia Bauer im ORF.
11: Es stoßen hier mehrere Grundrechte auch aufeinander. Als Politikerin nehme ich es mir hier auch raus, dass mir das Kindeswohl in diesen Fällen schwerer wiegt als das Recht der Eltern auf religiöse Erziehung ihrer Kinder. Dass Mädchen sichtbar, frei und selbstbestimmt in unserer Gesellschaft aufwachsen können.
7: Zustimmung kommt von führenden Integrationsexperten. Gerade weil sozialer und familiärer Druck in dem Alter eine Rolle spielen könne, sei das Verbot richtig. Das sehen laut aktuellen Umfragen auch rund 70% der Bevölkerung so. Ümit Vural zählt zu den Menschen, die das Verbot kritisch sehen. Er ist der Präsident der Islamischen Glaubensgemeinschaft in Österreich. Angesprochen auf bereits kursierende Boykottaufrufe, sagte er, er unterstütze keine Aufrufe, das Gesetz zu missachten, aber man müsse
12: die Bedenken der Familien gelten lassen, die sagen, das Gesetz ist verfassungswidrig, sie möchten sich auf ein Verfahren einlassen.
7: Das Kopftuchverbot in Österreich kommt, die Diskussionen darüber dürften weitergehen.
2: In England an der Südküste werden immer wieder bedeutende Fossilien gefunden. Viele Sammler sind hier auf eigene Faust unterwegs. Manche Ausgrabungen werden für Millionen verkauft. Britische Museen ziehen da in der Regel den Kürzeren, denn sie haben dafür schlicht kein Budget. Die letzten großen Erwerbungen gingen nach Abu Dhabi. Aus London, Christoph Brössel.
13: Die Südküste Englands kann ganz schön wild sein, wenn sich hier Sonne und Regen im Wind stündlich abwechseln. So war es vielleicht auch schon vor 200 Millionen Jahren, als hier das Land noch unter Wasser lag und Dinosaurier lebten. Die Besucher lassen sich vom Regen nicht abschrecken. Sie kommen hierher, um eine kleine Zeitreise anzutreten. Sie sammeln Fossilien. Die Gegend hier heißt Jurassic Coast. Auch Bethany ist mit ihrer Mutter hierher gekommen. Die Sechsjährige hat einen Belemiten gefunden und einen Ammoniten. Zeugen aus Stein einer längst vergangenen Zeit. Und sie ist ein bisschen aufgeregt.
14: When the dinosaurs were alive, it's like this tiny creature that lived.
13: Als die Dinosaurier lebten, da gab es hier auch diese kleinen Kreaturen, sagt sie. In den Gesteinsschichten am Strand werden aber auch ganz andere Fossilien gefunden. Einige besondere Stücke liegen im Museum in Kimmeridge in Dorset. Hier stellt Steve Edges seine Sammlung aus, die er seit Jahrzehnten zusammengetragen hat. Und die Ausstellung hat einen Star, der Kopf eines Pliosauriers. Ein Fossil, das an ein Ungeheuer erinnert. Einige sagen, der T-Rex der Meere, bis zu 15 Meter lang. Das ist ein atmendes Reptil. Die beiden Öffnungen da vorne sind die Nasenlöcher. Dahinter die Augen. Die Zähne werden nach hinten hin immer kleiner. Wenn die Nahrung getötet war, ging sie unzerkaut den Schlund hinunter. Steve hat den Kopf selbst ausgegraben, bald vielleicht auch mehr. Er sammelt gerade Geld, um den Rest der Kreatur freizulegen, der hoch oben in einer Klippe am Meer liegt. Kompliziert, das ganze Fossil da rauszuholen. Etwa 700.000 Euro soll das kosten. Knapp 100.000 Euro fehlen noch. Wenn wir da einen ganzen Körper ausgraben können, was wir annehmen, weil der Schädel so gut erhalten ist, dann ist es einer der vollständigsten Pliosaurier aus der Zeit. Steve wird anbauen müssen an seinem Museum, denn er will den Saurier hier ausstellen. Ein Gewinn für die Region, denn mittlerweile gehen viele wertvolle Stücke aus England in die ganze Welt. Gerade erst hat das Museum in Abu Dhabi eine ganze Sammlung aus England gekauft. Die Preise für manche Einzelstücke astronomisch. Bei Sotheby's ging ein T-Rex für 43 Millionen Dollar weg.
15: Sold, $43 million.
13: Nicht nur die Preise steigen, es gibt auch immer mehr Fossilienjäger, die am Wochenende zu den Stränden ziehen. Martin Curtis bietet geführte Touren an. Das wurde auch angefacht von den sozialen Medien. Es gibt online viele Videos und Bilder. Sammler zeigen ihre Funde. Das zieht viele an, die ihre eigenen Schätze aufspüren wollen. Davon profitieren Museen wie das National Museum von Wales in Cardiff. In einer großen Abteilung wird die Entstehungsgeschichte des Landes erzählt. Cindy Howells ist Wissenschaftlerin und Kuratorin. Geld ist wirklich der wunde Punkt für die Naturwissenschaften im Vergleich zu den bildenden Künsten. Wenn man ein Bild erwerben will, dann werden da Millionen bezahlt, manchmal nur für ein Bild. Aber wenn wir eine geologische Sammlung oder ein besonderes Stück oder einen Dinosaurier kaufen wollen, dann ist das kaum möglich. Es gibt keine Finanzierung dafür. Cindy Howells ist darauf angewiesen, dass Sammler dem Museum besondere Stücke schenken. So wie ein etwa 80 Zentimeter langes Fossil, das gerade fertig präpariert wurde. Ein Vater war mit seinem Sohn an der Südküste von Wales unterwegs. Dort haben sie ein Stück eines Kiefers gefunden und es den Experten im Museum Museum gezeigt. Denen war schnell klar, da muss noch mehr sein. Sie gruben und legten die ganze Kreatur frei. Schenkungen wie diese sind extrem wichtig für uns. Wir können da nicht rausgehen und ganz Wales durchstöbern. Das können wir nicht leisten. Wir brauchen die Menschen, damit sie unsere Augen sind, entdecken und Stücke zu uns bringen. Und Cindy Howells schwört vor allem auf die jungen Fossilienjäger. Die hätten ziemlich gute Augen und würden mit viel Freude losziehen. Ich glaube, ich würde gerne mal einen Knochen finden. Und vielleicht hängt ja ein ganzes Skelett daran, an diesem Knochen. Darum geht es doch, die Spannung beim Suchen.
2: Beim Thema Ernährung gibt's unzählige Experten, die gerne auch ungefragt gute Ratschläge erteilen. Ein Trend: sogenannte Gottesnahrung. Mehr dazu jetzt hier bei uns im Programm.
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16: Mit Katrin Materna, hallo. Was wir essen und was wir besser lassen sollten, das ist ein Thema, bei dem viele mitreden und gern auch mal ungefragt Ratschläge erteilen. Besonders auf Social Media sind ja viele, viele selbsternannte Ernährungscoaches unterwegs, die einem vorführen, was die aktuellen Do's und Don'ts sind, auf welcher Basis sie einem was raten. Das bleibt aber oft offen. Ein Trend ist, nur sogenannte Gottesnahrung zu sich zu nehmen. Ein junger Influencer, der das propagiert, preist den Honig eines fast 70-jährigen Imkers aus dem Allgäu. Und dessen Umsatz schnellt in die Höhe. Finanziell eine Win-Win-Geschichte also. Aber wie sieht's aus mit dem Weltbild, das der Influencer verkörpert? Jonas Lüth hat sich angeschaut, was es damit auf sich hat.
17: Auf der Fitnessmesse FIBO in Köln. Ein fast 70-jähriger Mann zieht sich die Klimmzugstange hoch.
18: Auf! 12!
17: Rainer Krüger trägt Schiebermütze, dazu Holzfällerhemd und Weste. Der durchschnittliche Messebesucher ist ungefähr 40 bis 50 Jahre jünger als Krüger. Auch sein Klimmzuggegner. Der Imker ist aus dem Allgäu angereist. An seinem Stand in Halle 5.2 stapeln sich die Honiggläser. Um ihn herum stehen große Männer mit breitem Kreuz. Fans und Fitness-Influencer. Es ist immer mindestens eine Kamera auf ihn gerichtet.
19: Das ist phänomenal. Ich bin der Löwe und das tut der Seele des Löwen gut. Und die Menschen kommen ja mit Liebe auf dich zu. Und wenn du mit denen dann noch Liegestützen machst, das vergessen die ja nie. Das ist das, was mich da fasziniert. Ich liebe das.
17: Gerade hat Krüger Selfies mit einer Gruppe von 5 Jugendlichen gemacht und ihnen Honig geschenkt. Einer der Jungs steckt noch das letzte Glas in seine Tüte.
20: Bester Mann, wirklich Respekt, was er macht.
21: Der ist wirklich ein richtiger Mann. Die meisten 68-Jährige, die kriegen nicht mal den Arsch aus dem Sessel.
17: Krüger ist schon beim nächsten Fan, als einer der Teenager sein Handy aus der Tasche holt. Er zeigt, woher er den Imker kennt, öffnet die TikTok-App und tippt den Namen Coach Aaron in die Suchleiste.
21: Ja, das hier zum Beispiel.
22: Komm, Spargel, komm, Eier lecken, wie wär's damit?
21: Warte.
22: Komm, Spargel, komm, Eier lecken, wie wär's damit?
17: Coach Aaron ist Fitness-Influencer. Im TikTok-Reel steht er in der Morgendämmerung mit nacktem Oberkörper vor einer Klimmzuganlage. Eine digitale Uhr ist eingeblendet. 4.44 Uhr steht darauf. Aktuell hat Coach Aaron 180.000 Follower auf TikTok und weitere 270.000 auf Instagram. In der ersten Zeile seines Profils findet man einen Code für Krügers Honig. Für jede Bestellung darüber bekommt Coach Aaron eine Provision. 10% pro Honigglas.
22: Du bist ein Versager. Du bist auf TikTok um 4 Uhr morgens am Rumspringen.
20: Ich weiß nicht, ob er schon von Anfang an mit dem Krüger war, aber durch Coach Aaron kannte ich Krüger.
17: Damit sind die Schüler nicht allein. Hier am Messestand erzählen die meisten, dass sie Krüger in den Reels von Coach Aaron entdeckt haben.
23: Ruh, Ruh, Ruh. Ich esse meinen Ruhhonig und genieße mein Leben. Hier beim Krüger.
17: Der Influencer nennt den Honig von Imker Krüger Gottesnahrung. Gemeint sind unverarbeitete Lebensmittel. Gemüse und Obst, Eier und Fleisch aus Freilandhaltung. Kein raffinierter Zucker, kein Alkohol, keine Chemie. Eine Gruppe von lose verbundenen Influencern verbreitet die Ernährungsweise auf Social Media. Sie nennt sich Rohgang. Coach Aaron und Co. haben letztes Jahr sogar einen Rap-Song veröffentlicht.

0: Mit Rohmilch, Rohhonig und Rohkakao. Fasten, Eisbaden und Disziplin. Zu besserer Verdauung, reiner Haut und natürlicher Muskelkraft. Durch Reinheit und Nähe zur Natur soll nicht nur der Körper heilen, sondern auch die Psyche. Wenn man den unzähligen Reels glaubt, heilt Gottes Nahrung quasi alles. Zeig ein bisschen Liebe für die Rohgang. Keine Macht, nimm Zucker für die Rohgang. Verteile Vitamine für die Rohgang. Rohgang, Gang, auch Rainer Krüger und sein Honig sind Teil des Rohgang-Kosmos. Coach Aaron sucht man auf der FIBO 2026, aber vergeblich. 8 Monate zuvor. Meierhöfen im Allgäu, Rainer Krügers Zuhause. Ein 400 Jahre alter Hof, etwa so groß wie 2 Einfamilienhäuser, steht inmitten von Kuhweiden. Durch eine niedrige Pforte im Holzrahmen erreicht man das Versandlager im Erdgeschoss. Eine Tür steht offen.
1: Das war ursprünglich war das, ja, Wohnung, da habe ich drin gewohnt. Und meine Mutter hat da drin gewohnt, mein Sohn dann auch mal.
0: Inzwischen ist die Imkerei nur noch Büro und Packlager. Der Honig wird nicht mehr hier, sondern in modernen Produktionshallen in der nahegelegenen Kneippstadt Isny abgefüllt. Über eine Holzstiege erreicht man einen Flur.
1: Ist jetzt hier sein Büro jetzt.
2: Bis später.
0: Ciao. Elias Bauer ist der neue Geschäftsführer der Imkerei.
2: Hier sind alle möglichen Probemischungen.
1: Das sind jetzt so Probemischungen, das sind einfach Produkte, die wir jetzt einfach auch innovativ machen.
0: Vor Elias Bauer stehen Gläschen mit Schokocremes auf einem Beistelltisch. Ohne Industriezucker, dafür mit Honig. Zwischen Telefonaten tüftelt er an neuen Produkten.
2: Ja, und das sind jetzt die Sachen, die gerade anstehen. Also Honig, Nutella, Holunder, Honigsenf.
0: Elias Bauer leitet die Geschäfte der Imkerei. Die Pflege der Bienen und die Honigproduktion haben angestellte Imkermeister übernommen. Krüger bleibt Teilhaber der GmbH und bezieht ein Gehalt. Er hilft mit seiner Expertise und ist das Werbegesicht der Wanderimkerei. Unten im Versandlager packen gerade 3 Mitarbeiter Honig im Akkord. Krüger erzählt, wie alles anfing, im Frühjahr 2024. Er war kurz vor der Rente und Elias Bauer, ein junger Mann aus der Marketingbranche, war dabei, die Imkerei zu übernehmen.
1: So, und dann sage ich zu ihm, komm Elias, ich will den Herkules sprechen.
0: Von einem Stapel nimmt Krüger ein Honigglas, darin eine goldbraune Masse.
1: Das ist natürliches Supplement, das ist gegen... Stück zu diesen ungesunden Eiweißshakes und Supplements. Das ist die gesunde Alternative.
0: Der Herkules Sport ist Krügers Eigenkreation aus Bienenprodukten wie Propolis oder Gelee Royal. Bestens bekannt aus der alternativen Medizin. Krüger behauptet, der Herkules Sport liefere Energie und wichtige Nährstoffe. Nur ist die Wirkung umstritten. Krüger lässt sich davon nicht beirren und beschließt 2024,
1: da will ich auf die FIBO in Köln, das ist die größte Sportmesse.
0: Krüger und Bauer fahren auf die FIBO 2024. Der Influencer-Coach Aaron entdeckt begeistert ihren Stand. In einem Video auf YouTube ist das erste Gespräch von Krüger und dem Coach dokumentiert.
3: Wir haben 10 Hallen abgesucht nach sauberer Nahrung. Ihr seid die einzigsten Aussteller auf der ganzen FIBO, die zu 100% natürliche Produkte anbieten.
0: Kein Zuckerersatz, keine Wärmeschädigung, keine Pestizide. Das ist Krügers Versprechen. Als Ersatz für Industriezucker passt sein Honig perfekt in Coach Aarons Ernährungsplan.
1: Guck, wir machen heute Sport aus gesundheitlichen Gründen.
3: Genau.
1: Und wir hauen, was machen wir? Wir hauen uns ungesundes Zeug rein.
0: Sie haben sich auf Anhieb gut verstanden, erzählt Krüger in seinem Versandlager im Allgäu.
1: Und dann haben wir Reels gedreht und dann hat er das gepostet und gemacht. Natürlich, der hat ja fast 300.000 oder 250.000 hat er damals gehabt, Reichweite. Und der hat es gepostet und auf einmal na, hat der Drucker angefangen zu rauchen.
0: Kurz vor der Rente wurde Rainer Krüger plötzlich bekannt unter jungen Pumpern. 2024 stieg der Umsatz im Vergleich zum Vorjahr von 1 auf 7 Millionen, sagt der Imker. 2025 sollen es noch mehr werden. Heute ist Krüger zwar nicht mehr zuständig fürs Imkern, doch manchmal fährt er noch raus zu den Bienen, um nach dem Rechten zu sehen. Am nächsten Tag kniet Krüger in einem Silvienfeld an einem Bienenstand. Mit einem Rauchbläser aus Metall räuchert er die Bienen ein. Daneben steht Aaron Boadu, der Coach. Er ist gekommen, um Krüger zu besuchen und mit ihm die nächsten Videos zu drehen. Mittlerweile hat er selbst einiges über die Bienen gelernt.
3: Jetzt fangen sie an, den Honig zu bunkern, weil sie denken, es brennt. Und jetzt stechen sie mich. So kann er die Bienen so in die Hand nehmen, die greifen die nicht an.
4: Wichtel kommt jetzt daran, ohne dass sie ihn angreifen.
0: Boadu ist 39 Jahre alt, athletisch und ungefähr 2 Meter groß. Ein beiges T-Shirt aus Leinen umspannt seine definierten Muskeln. Er trägt Barfußschuhe. Unter seinen Augenwinkeln hat er Tränen tätowiert. Auf seinem Hals steht in Großbuchstaben Selfmade. 3 Jahre hat er wegen Drogenhandel und Raubüberfällen im Gefängnis gesessen.
1: Guck her, das ist Silvienhonig. Guck mal her. Probier mal.
0: Krüger hält eine Wabe in der Hand.
4: Boah, das ist das Beste, was es gibt. Das ist richtiger Rohhonig, weißt du. Gib mal Moritz hervor.
0: Moritz ist Aaron Boadus junger Kameramann. Zusammen reisen sie durch Deutschland. Wo der Influencer auftaucht, wird gefilmt. Ob das Material verwendet wird, entscheidet sich meist erst später.
5: Willst du nicht probieren? Gern dir.
6: Ja, fast.
0: Boadu selbst will nicht in die Wabe beißen. Es ist Nachmittag, seit 24 Stunden hat er nichts gegessen, erzählt er.
4: Ich muss dafür sorgen, dass sich mein Körper immer wieder die Möglichkeit zu ergibt. Deshalb machen wir Leberentgiftung, deshalb machen wir Fasten.
0: Viele von Boadus Aussagen, die er hier im Allgäu, aber auch für seine Follower trifft, sind wissenschaftlich mindestens umstritten.
4: Ein Jäger und ein Sammler hat nicht jeden Tag Fleisch gegessen. Wir essen 2-mal richtig Dickfleisch, Steaks und so und dann fasten wir und machen.
0: Für Boadu geht es dabei aber längst nicht nur um Essen. Das will er später genauer erzählen. Er ist gerade erst mit Moritz und einem weiteren Freund aus Düsseldorf angekommen.
4: Die fahren wirklich jeden Tag 6 Stunden und ich mag eigentlich nicht so viel am Reisetag zum Beispiel.
1: Und dann würde man morgen sagen, wir uns haben wir
4: im Gym treffen.
1: Um halb, genau, halb 10 im Gym.
4: Ja, bist du bereit?
1: Ja, ich bin bereit für alle Schandtaten.
0: Am nächsten Morgen treffen sich Krüger und Boadu in einem Fitnessstudio in der 6 Kilometer entfernten Kleinstadt Isny im Allgäu. Krüger rollt in einem verbeulten Kastenwagen auf den Parkplatz. Boadu und Kameramann Moritz steigen aus einem schwarzen SUV.
1: Guten Morgen.
0: Auch Geschäftsführer Elias Bauer ist mit dabei.
1: Ja. Und?
4: Ja.
1: Da. Alles paletti.
7: Guten Morgen.
1: Morgen, na? Moritz.
7: Wie geht's dir?
1: Gut, gut.
0: Im ersten Stock des Studios hängt sich der 68-jährige Rainer Krüger an eine Klimmzugstange vor einer Spiegelwand.
8: Jawohl, sehr gut, komm.
0: Nach 4,5 Klimmzügen springt er ab. Im Fitnessstudio macht Aaron Boadu vor, die anderen folgen. Grundsätzlich versteht er sich aber nicht als Vorbild.
4: Okay, super. Und schieb. 20 Mal. Ich versuche mal der Jugend einfach zu sagen, guck mal, unser Vorbild ist das, was Gott sozusagen für uns schon gegeben hat.
1: Also ich sehe das schon als Vorbild. Und das macht normalerweise Vater, Mutter, Umfeld. Es ist aber häufig in unserem familiären Umfeld, sozialen Umfeld, was waren, haben wir keine Vorbilder mehr viel. Wahre Männer sind selten geworden. Oder Vorbilder.
4: Der Mann stirbt aus, der wahre Mann.
0: Boadu findet, etwas laufe schief in der Gesellschaft.
4: Gucken wir auf die Testosteronwerte. Ein Mann braucht Testosteron, eine Frau braucht Östrogen. Gott hat sich doch was dabei gedacht, oder nicht?
0: Boadu behauptet, Männer hätten heute weniger Testosteron und seien deshalb depressiv, krank und gewalttätig. Aus wissenschaftlicher Sicht ist das eine stark verkürzte Darstellung. Studien deuten zwar darauf hin, dass der durchschnittliche Testosteronwert bei Männern in westlichen Gesellschaften in den vergangenen Jahrzehnten gesunken ist und klinischer Testosteronmangel kann zu Depressionen und anderen Krankheiten führen, gilt aber eher als individuelles Problem, denn als gesamtgesellschaftliches. Einen einfachen Zusammenhang zwischen niedrigem Testosteron und wachsender Aggression belegt die Forschung nicht. Ein wahrer Mann solle sich um Frau und Kinder kümmern, sagt Boadu.
4: So, das ist die Verantwortung eines Mannes. Meistens klappt das aber nicht, weil der Mann Spielchen spielt. Ich sehe ja, wie Männer sind. Männer gehen in Puffs, befriedigen sich, gucken Pornos.
0: Kurz darauf dreht Boadu schon das nächste Video.
4: Das heißt, schreibt mal jetzt in die Kommentare.
0: Krüger wird darin zum Trainingsmodell.
4: Und ich habe den lieben Rainer hier, Krüger.
0: Das Video ist für YouTube gedacht. Schnipsel davon sollen auf TikTok und Instagram landen. Nach 1,5 Stunden fahren die Männer zurück nach Meierhöfen zum Essen. 2 Stunden später steht Kameramann Moritz in der alten Imkerei am Herd.
5: Guck mal, jetzt anstatt mit Zucker zu karamellisieren, benutze ich einfach nur ein ganz kleines bisschen Honig, dass sie so ein Aroma kriegen. Das mache ich nur ganz kurz, bevor ich jetzt das Ei rein tue, damit es nicht heiß wird so. Damit auch die guten Inhaltsstoffe nicht so verloren gehen.
0: Er schneidet Avocado und Mango auf, drapiert geräucherten Saibling und Pecorino-Käse auf einem Teller. Moritz ist seit gut einem Jahr im Team. Seit er auf Social Media Posts von Coach Aaron entdeckte und ihm schrieb. Moritz ist freischaffend und arbeitet inzwischen für Boal.
5: Mir wird zu Hause aber gar kein Bewusstsein über Ernährung, Gesundheit, allgemein so diese traditionellen Werte sind halt einfach irgendwie verloren gegangen. Da musste ich auch auf jeden Fall, konnte ich sehr, sehr viel durch Aaron lernen. Ne? Weil er so mäßig wirklich die erste männliche Mentorperson in meinem Leben war. Ich war der Typ, der gerufen hat, Mama, bring mir was zu essen.
0: Heute läuft er barfuß, macht täglich Sport und isst Gottesnahrung. Geht in den Wald, anstatt bis tief in die Nacht zu zocken. Kurz darauf steht das Essen auf dem Tisch des angrenzenden Esszimmers. Heute sitzt Krüger neben Aaron Boadu.
1: Danke, dass ihr mir einen Teller gebracht habt, da Hanne. Habt ihr auch was? Ja. Wo ist euer Teller?
0: Auch Elias Bauer und ein weiterer Freund von Boadu setzen sich an den Tisch. Das Essen steht bereit, doch vorher soll noch ein kurzer Werbeclip gedreht werden. Moritz hält die Kamera in der Hand und richtet sie auf Krüger und Boadu.
1: Ja, du probier jetzt mal den Distelhonig, da haut's der Vogel aus, Aaron, aber knallhart. Probier den Distelhonig, auf der Stelle.
4: Ich will gleich ein Reel machen noch für Roro.
0: Roro ist Boadus Firma. Er verkauft jetzt auch noch eigene Riegel auf seinem Kanal.
1: Den Roro-Riegel mach ich mit.
4: Ja, den machst du mit.
1: Ist das der dunkle oder der helle?
4: Der dunkle. Das ist der dunkle.
1: Gut, der schmeckt alle gut.
4: So, hol mal dein Handy auf, also mach noch von da bitte.
1: Jetzt probier endlich mal den Distelhonig. Mensch, Bayer, du weißt ja gar nicht, was dir geht.
4: Aber Rainer, du vergisst, glaube ich, dass ich seit einem Jahr mit euch bin. Also, das ist ja so, einer meiner Top-Favorites. Hey. Haut sie den Vogel aus.
0: Die Kamera läuft. Oder läuft sie nicht? Performance und Real Life verschwimmen.
1: Ich bin nervig. Ich bin total der Nerv. Aber jetzt kommt er mit seinem Ding. Hast du bloß den Tisch?
4: Aber die Leute wissen, dass das mein Lieblingshonig ist.
1: Das ist so kommunikativ.
4: Der ist ja jetzt schon ausverkauft.
1: So, liebe Leute, jetzt können wir den Reel beenden, weil ich habe Hunger.
4: Okay, wir drehen jetzt unser Reel fertig. Danke.
0: Moritz nimmt sein Handy und hält drauf.
4: Ein Rohriegel ist eine gesunde Alternative. Mit Rohzutaten. Wir haben Rohkakao, Rohhonig von Krüger, ja, Rohzimt. Nur das Beste vom Besten. Weiß schon mal rein da rein nach. So, lass uns essen, Leute.
0: Wie auf Kommando greifen die Männer in die Teller. Moritz serviert das Ei. Ja,
1: guten Appetit,
4: Herr Lander. Das ist für mich Familie. So, Rainer ist für mich wie eine Vaterfigur geworden über diesen Jahr. Und hat mir auch sehr viel beigebracht. Dafür gebe ich ihm das, was ich weiß, nämlich Fitness, Gesundheit und nutze meine Reichweite, um ihn zu pushen. Er hat mir damals gesagt, ey Aaron, ich will größer als Gottschalk werden.
0: Die Männer greifen beherzt zu rohem Fenchel, Rührei, Saibling und roten Karotten. Boadu erzählt, er komme selbst aus schwierigen Verhältnissen. Sein Vater stammt aus Ghana, seine Mutter ist Deutsche. Auf der Straße in Hamburg hat er als Kind viel Rassismus erlebt. Zu Hause seien Gewalt und Alkohol an der Tagesordnung gewesen. Irgendwann landete er im Jugendwohnheim. Bis Mitte 30 sei er gefangen gewesen zwischen Krankheiten, Depressionen und Kriminalität.
4: Ich habe meine Zeiten gesessen, ich habe gelitten, ich habe 35 Jahre in der Hölle gelebt und jetzt fühle ich mich sehr frei und befreit.
0: Die Ernährung und die Disziplin waren seine Rettung, erzählt er. Die Erweckungsgeschichte ist Teil von Boadus Social Media Auftritt. So wie auch seine Sicht auf Geschlechterrollen.
4: Die Natur ist, dass wir rausgegangen sind, gejagt haben, unseren Arsch riskiert haben. Und die Frauen haben Bären gepickt und haben rumgelabert und haben.
0: Seine These? Der Feminismus habe die Frau zerstört.
4: Indem sie alle denken, sie müssen arbeiten. Und 70% der Frauen wollen das nicht. Nicht so, wie es jetzt gerade ist. Alter, eine Frau muss arbeiten, nach Hause kommen. Die Kinder pflegen, Liebe an die Kinder geben, Wäsche waschen, Wohnung sauber machen.
0: Der fast 70-jährige Krüger lehnt sich vor, er will einordnen.
1: Das System ist so aufgebaut. Warum? Die Wirtschaft braucht Arbeitskräfte, die braucht das alles. In der DDR war das sogar so extrem, dass richtige Hotz gemacht hat, dass wirklich 95% der Frauen gearbeitet haben, trotz Kinder. Im System ist das so vorgesehen. Das ist die Norm. Das ist die Norm. So, und jetzt das Problem ist, vorher war das Klassische, was natürlich auch eine Unterdrückung der Frau war. Das muss man sagen, das Heimchen am Herd. wie da die in Jahren davor, du durfte ohne den Ehemann zu fragen, nicht einmal zum Arbeiten gehen. Gell? Also die Gleichberechtigung der Frau sollte schon so weit gehen und sein auch, dass sie genauso wie ein Mann bestimmen kann, was sie will.
0: Elias Bauer ist schon längst wieder in sein Büro verschwunden. Moritz hat seinen Laptop auf den Esstisch gestellt und ist in die Aufnahmen vom Vormittag vertieft.
8: Männer sind wie Frauen geworden. So, ne? Emotional. Kein Biss mehr.
0: Immer wieder widerspricht Krüger Coach Aarons Ausführungen, auch bei anderen Themen wie der Corona-Impfung, die Boadu ablehnt. Doch Krüger hat all die Dinge, die Boadu sagt, schon öfter gehört. Privat und in den Videos seines Freundes und Geschäftspartners. Krüger läuft noch einmal durchs Versandlager. Boadus polarisierende Videos bereiten ihm Sorge, sagt er. Zumindest ein wenig.
1: Aaron hat jetzt auch ein bisschen geschwächelt, aber das lag an seinem Medienauftritt.
0: Seine Followerzahlen stagnieren oder steigen nur sehr langsam. Zu viel Streit hat Coach Aaron auf den Plattformen angefangen, meint Krüger.
1: Aber da hat er sich ein bisschen auch geschadet, gell? Das merken wir ein bisschen. Gell? Aber es hält sich auf einem ganz hohen Niveau.
0: Seit Mai 2024 hat Krüger auch seinen eigenen Kanal auf Instagram. Mit wachsender, aber deutlich geringerer Reichweite als Coach Aaron. Dort geht es um Bienen, Honig und Natur. Politische Inhalte und Polemik lässt er weg. 2 Wochen nach dem Gespräch in Krügers Esszimmer veröffentlicht Coach Aaron auf seinem YouTube-Kanal einen Podcast mit Krüger. Aufgenommen in der alten Imkerei. Thema: Meinungsverschiedenheiten. Es geht um den Klimawandel und Dinosaurier.
1: Deswegen ist dieser Klimawandel von Menschen gemacht. Und das ist die wissenschaftliche klare Erkenntnis.
8: Diesen Klimawandel, ich glaube nicht daran. Ich glaube einfach, dass es ein normaler Zyklus der Erde ist. In einem anderen Fall, glaubst du, dass es Dinosaurier wirklich gab?
9: Ja, das ist unbestritten.
8: Wie ist das denn unbestritten?
0: Das Video hat nur etwas über 3000 Aufrufe bei YouTube. Obwohl Coach Aaron auch hier über 100.000 Menschen folgen. Coach Aarons Follower schauen lieber 10- bis 30-sekündige Reels, Ausschnitte aus seinen längeren Podcasts. Ende 2025 bekommt er von prominenter Stelle Gegenwind. Ikimel, eine der bekanntesten Deutschrapperinnen, bringt einen Track raus. Er heißt Giftmord und beginnt mit einem von Coach Aarons frauenfeindlichen Reels.
10: Frauen sind einfach von Natur aus hinterhältigere Wesen, sozusagen, weil sie nicht diese Kraft haben. Das habe ich oft beobachtet. Frauen planen oft hinterher.
11: Frauen brauchen kein Schimpfwort.
0: Coach Aaron schießt in seinen Reels regelmäßig gegen feministische Musikerinnen wie Ikimel, wirft ihnen Anstiftung zum Sittenverfall und Abtreibungspropaganda vor. Ikimels Reaktion fällt brachial aus.
12: Sorry, jetzt kann dich nur noch der Rokakau retten.
0: Mittlerweile wurde der Song allein auf Spotify fast 14 Millionen Mal abgespielt. April 2026. 2 junge Männer suchen den Eingang zu Fibo. Einer der beiden heißt Finn. Er ist 26 Jahre alt und begleitet seinen Bruder, der Bodybuilder und Influencer ist. Finn kennt Krüger und Coach Aaron aus dem Internet. Er sieht die ganze Gottesnahrungsbewegung kritisch.
13: Da die sich eben auf Tipps beruhen, die keine wissenschaftliche Datenlage, also wo es keine Datenlage zu gibt. Und die halt so auch einfach grob fahrlässig sind für andere Menschen.
0: Die beiden sind in Eile. Finns Bruder hat gleich einen Auftritt an einem Messestand. Mit schnellen Schritten laufen sie an den Bahngleisen entlang.
13: Womit ich mich im Leben auseinandersetze, neben dem Sport, ist dann halt auch viel das Hinterfragen vom aktuellen Männlichkeitsbild und ja auch viel mit feministischen Themen und patriarchalen Strukturen setze mich auseinander. Und da sehe ich einfach auch eine ganz große Gefahr, dass Coach Aaron und die Anhänger mit ihrem auch Bild von wie ein Mann zu sein hat, wie Beziehung funktioniert zwischen Mann und Frau.
14: Weißt du noch? Es ging dann irgendwie so runter wieder.
0: Es geht durch einen Tunnel unter den Bahngleisen hindurch. Vor dem Eingang Süd des Kölner Messegeländes rennt der Bruder plötzlich los und Finn hinterher. Durch Drehkreuze in der Eingangshalle gelangt man in eine Parallelwelt. Gewichtheber zeigen, was sie können, Proteinriegel werden in die Menge geworfen. In einem Käfig findet ein Ringkampf statt. In Halle 5.2 ist es ruhiger. Hier geht es um Ernährung. Ein junger Mann hat Imker Krüger gerade bei seinen Klimmzügen angefeuert. Alex hat auf der Messe ein Shirt geschenkt bekommen und ist direkt angezogen. Deutschland Golden Nation steht darauf. Kein Trikot, sondern einfach ein cooles Teil, findet der 18-Jährige. Er ist Kampfsportler und glaubt, Antifeminismus sei in der Fitness- und Bodybuilder-Szene gängig.
15: Ich glaube, dass viele Sportler und vor allem Kampfsportler dieses Rollenbild vertreten. Ich war in mehreren Gyms auch zu Besuch und eigentlich

0: raus. Mein Fazit, ganz klar, alle hochverarbeiteten Nahrungsmittel und ganz besonders im Sportbereich, diese Eiweiß-Shakes, Eiweißpulver und Zeug, lehne ich ab.
1: Dass Coach Aaron nun nicht auf der Messe ist, begründet Krüger damit, dass er nicht über Dubai fliegen konnte. Der Trip nach Deutschland sei für ihn und seine Familie zu anstrengend. Coach Aaron meldet sich in einem Reel aus Thailand zu Wort. Er sagt, die FIBO sei ein Ort, an dem zu viel Chemie verkauft werde. Deshalb sei er nicht angereist. Auf seinem Kanal lernt man aber auch, dass er sich mit den bekanntesten Protagonisten der Rohgang verstritten hat. Sie alle sind heute hier in der Halle. Mit am Honigstand von Krüger ist auch Elias Bauer. Er hat die Imkerei im Hintergrund zum Erfolg geführt. Heute trägt Bauer dieselbe Kluft wie der Imker. Nur die Schiebermütze fehlt.
2: Das ist ja immer so ein bisschen einer der wenigen negativen Nebeneffekte, wenn man mit großen Influencern zusammenarbeitet, dass man schnell die Markenwahrnehmung an die Wahrnehmung von einem bestimmten Influencer knüpft. Und ich würde sagen, das war bei uns schon der Fall. Und es war für uns jetzt ein wichtiger und guter Prozess, dass wir da rausgewachsen sind. Nur das ist natürlich nicht von Anfang an möglich, wenn du selber noch relativ unbekannt bist im Internet.
1: Er erzählt, dass selbst der Versand in Meierhöfen mittlerweile den Standort gewechselt hat. Große Teile des Honigs muss die Imkerei inzwischen zukaufen. Am Messestand sammeln sich jetzt muskulöse Influencer, die den Honig bewerben. Einige von ihnen sind auch schon in Coach Aarons Reels aufgetreten. Sie tragen die Message weiter. Der junge Mann mit dem Deutschland-Shirt hat einen Wunsch.
3: Vom Imkermeister gesponsert zu werden. Ich möchte diesen Honig bewerben. Mit Herz und Seele.
1: Ein paar Tage nach der Messe erscheint ein neues Reel von Coach Aaron. Wieder meldet er sich aus Thailand. In seiner Hand ein Herkules-Sport von Krüger.
4: Viele Leute fragen mich, ey, bist du noch ein Krüger? Natürlich. Krüger ist fast wie mein Vater.
5: Jonas Lüth über einen Influencer, der polarisiert und einen Imker, der von ihm profitiert. Das war die Reportage für heute. Hier geht's gleich weiter mit den Nachrichten. Mein Name ist Katrin Materna. Ich sag danke fürs Zuhören und bleiben Sie dran.

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1: Die Nachrichten. Bei der Landtagswahl in Sachsen-Anhalt zeichnet sich zum Mittag eine deutlich höhere Wahlbeteiligung ab. Bis 12 Uhr hatten 34,7% der Wahlberechtigten

0: Wahlberechtigten ihre Stimme abgegeben, wie die Landeswahlleiterin in Magdeburg mitteilte. Zum gleichen Zeitpunkt im Jahr 2021, bei der letzten Landtagswahl, waren es nur 22,4%. Rund 1,7 Millionen Menschen sind bis 18 Uhr zur Stimmabgabe aufgerufen. Der Ausgang der Wahl hat über das Bundesland hinaus politische Bedeutung und wird auch international verfolgt. Das hohe Interesse hängt vor allem damit zusammen, dass erstmals nach dem Zweiten Weltkrieg eine in dem Bundesland als gesichert rechtsextrem eingestufte Partei eine Landesregierung übernehmen könnte. In Umfragen lag die AfD zuletzt deutlich vorne. Sollte sie noch zulegen, wäre sogar eine absolute Mehrheit möglich. Aktuell regiert in Sachsen-Anhalt eine Koalition aus CDU, SPD und FDP. Ministerpräsident Schulze von der CDU hat seine Stimme am Vormittag in seinem Wohnort Magdeburg abgegeben. Der Spitzenkandidat der AfD, Siegmund, wählte in seiner Heimatstadt Tangermünde. Nach Gesprächen in Moskau sind die US-Sondergesandten Witkoff und Kushner in Kiew eingetroffen. Bei einem Gespräch mit dem ukrainischen Präsidenten Selenskyj sollen neue US-Vorschläge für eine Beendigung des Ukraine-Krieges erörtert werden. Selenskyj erklärte vor dem Beginn der Unterredungen, sein Land wolle ein Ende des von Russland begonnenen Krieges. Die Ukraine brauche aber Sicherheitsgarantien. Gestern waren Witkoff und Kushner in Moskau mit Russlands Präsident Putin zusammengekommen. Bei der rund dreistündigen Begegnung im Kreml wurden nach Angaben des Weißen Hauses konkrete Pläne für die nächsten Schritte bei den Friedensbemühungen besprochen. Diese sollten in den kommenden Wochen bekannt gegeben werden. Der außenpolitische Berater Putins, Uschakow, nannte die Gespräche offen und konstruktiv. Nach mehreren Sabotageaktionen gegen das deutsche Stromnetz geht die Suche nach dem Tatverdächtigen weiter. Die Ermittler prüfen Hinweise, etwa zum Aufenthaltsort des 48-Jährigen aus Gevelsberg in Nordrhein-Westfalen. Die Polizei hatte gestern einen Fahndungsaufruf mit zwei Fotos des Verdächtigen veröffentlicht. Bei versuchten Anschlägen auf das Stromnetz in den Landkreisen Bautzen und Görlitz in Sachsen wurden insgesamt 12 selbstgebaute Sprengvorrichtungen entdeckt. Das teilte die Generalstaatsanwaltschaft Dresden mit. Die sächsischen Behörden prüfen nach eigenen Angaben einen Zusammenhang mit ähnlichen Funden in Brandenburg und Nordrhein-Westfalen. In allen drei Bundesländern wird noch Braunkohle abgebaut und verstromt. Der Nachlass des deutschen Humoristen Heinz Erhardt kommt ins Haus der Geschichte in Bonn. Bislang lagen die Objekte, darunter Briefe, Fotos, eine Schreibmaschine und 19 Tagebücher, im Keller eines Privathauses in Hamburg. Die Überführung nach Bonn wurde möglich, weil die Erben einen jahrelangen Streit beigelegt haben. Der Nachlass wird nun gelesen, vermessen, fotografiert, digitalisiert und katalogisiert. Ab 2029, also zum 50. Todestag Erhards, der zudem Musiker, Komponist, Schauspieler und Dichter war, sollen die Objekte ausgestellt werden. Sammlungsdirektor Manfred Wichmann sagte dem Spiegel, Heinz Erhardt stehe wie wenige andere Humoristen für einen übergreifenden Zeitraum in der deutschen Geschichte. Erhardt wurde 1909 in Riga geboren, der heutigen Hauptstadt Lettlands. Er starb 1979 in Hamburg. Der deutsche Tennisprofi Alexander Zverev steht nach einem Dreisatzsieg gegen den Chilenen Alejandro Tabilo im Achtelfinale der US Open in New York. Dort trifft er auf Luciano Dardari aus Italien. Die Chancen auf einen zweiten Grand-Slam-Titel haben sich für Zverev erhöht, da wichtige Konkurrenten wie Novak Djokovic ausgeschieden sind. Das Wetter. Im Nordosten wechselnd bewölkt, sonst neben lockeren Wolkenfeldern viel Sonnenschein. Am Abend im westlichen Bergland geringes Schauerrisiko. Höchstwerte von 19 Grad an den Küsten bis 29 Grad im Südwesten. Morgen wechselnd im Südosten zunächst gering bewölkt. Vor allem in der Mitte und im Süden vereinzelt kurze Schauer. Abends im Nordwesten Bewölkungsverdichtung. Temperaturen im Norden 20 bis 26, sonst 25 bis 33 Grad mit den höchsten Werten im Südwesten. Und die weiteren Aussichten am Dienstag überwiegend bewölkt, von Nordwesten bis in die Mitte Regen. Das waren die Nachrichten.
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2: Was für eine Gesellschaft wir leben? Na, in einer liberalen natürlich, und das seit vielen Jahrzehnten. Aber was, wenn die Zeit des Liberalismus sich gegenwärtig ihrem Ende neigt, wir also auf postliberale Zeiten zusteuerten? Wie sähe eine neue Ordnung aus? Wie sollte sie aussehen? Das besprechen wir gleich hier bei Sein und Streit. Zuvor noch Musik von der belgischen Gruppe Balthasar mit dem Song Halfway.

0: Politische Ordnungen haben ihre Zeit und bisher zeigt die Geschichte, ist noch jede zerfallen. Was, wenn das auch auf die jetzige zuträfe, also den Liberalismus? Ja, was, wenn wir gerade dessen absehbares Ende erlebten? Welche Ordnung würde dem Liberalismus wohl folgen? Welche sollte ihn ersetzen? Dieser Frage gehen wir heute im Gespräch mit dem in Wien lehrenden Politikwissenschaftler Veit Selk nach, Mitherausgeber eines neu erschienenen Sammelbandes mit dem Titel Postliberalismus. Herzlich willkommen bei Sein und Streit, lieber Herr Selk.
1: Freue mich, hier zu sein.
0: Herr Selk, wenn man den Liberalismus sieht, die politische Ordnung, in der wir leben, die auf das Individuum zentriert ist und dessen Freiheiten und Freiheitsrechte schützt, wie würde denn ein wacher Gegenwartsbeobachter ausmachen, dass die Zeit dieses Regiments sich dem Ende zuneigen könnte?
1: Also man kann es festmachen daran, ob diese Ideologie oder Idee eine, ich sag mal, intellektuelle Lebendigkeit hat. Also was hat sie intellektuell aufzubieten? Das ist jetzt vielleicht politisch zweitrangig, aber nicht ganz unwichtig. Und da könnte man sagen, wenn die, ich sag mal, die liberalen Begriffe, Diskurse oder wie man heute sagt, Narrative und Theorien nicht mehr so recht zu überzeugen vermögen, dann wäre das ein Krisensymptom oder zumindest ein Symptom dafür, dass der Liberalismus herausgefordert wird oder Probleme hat. Das ist das eine. Und das andere wäre, sag mal, so die praktische Politik, die lebensweltliche Erfahrung. Wie sieht's da aus? Können da die liberalen Versprechen realisiert werden? Werden die da erfüllt oder führen die eher zur Enttäuschung? Und das ist, denke ich, die politisch wichtigere Ebene. So Sachen wie die Idee der Meritokratie, ne? Also, dass sich Leistung, Einsatzbereitschaft und dergleichen lohnt, dass Positionen in einem fairen Wettbewerb vergeben werden. Ist das der Fall oder nicht? Und in der Hinsicht würde ich sagen, ist die Bilanz zumindest etwas schlechter geworden.
0: Also Sie machen eine Doppelkrise namhaft, wenn ich Sie richtig verstehe. Einerseits auf theoretischer Ebene, in der die Leitbegriffe dieses liberalen Diskurses hohl oder unglaubwürdig wirken und eine Leistungskrise des Systems selbst, in dem zentrale Versprechen nicht mehr eingeholt werden können, zum Beispiel Wohlstand anzuhäufen oder dass sich Leistung wirklich lohnt und mit Erfolg in irgendeiner Form korreliert ist. Jetzt kann man ja sagen, der Liberalismus in dieser Form, der galt als unantastbar. Seit dem Jahre 2000 hätte niemand gesagt, dass das eine Ordnung ist, die sich im Zerfall befindet. Wann würden Sie denn sagen, hat der Umbruch begonnen und wird diese Krisendiagnose wirklich triftig?
1: Ich glaube nicht, dass es so etwas gibt wie einen zentralen Einschnitt oder ein besonderes Ereignis. Es ist eher so eine Kette von Ereignissen. Die Wiederwahl Donald Trumps wäre so ein wichtiges Ereignis. Aber es gibt auch sowas wie nochmal so kleinere Verschiebungen, die dann in der Summe kumulativ irgendwann merkbar werden. Das ist, denke ich, in der Politik auch häufig ein wichtiger Aspekt des Wandels, ne? Dass man so kleine Schrittchen hat, die zunächst gar nicht so vielleicht einschneidend erfahren werden, aber in der Summe dann doch, ne? Also wenn man etwa kleinere Begrenzungen der Meinungsfreiheit betrachtet, das ist jetzt erstmal vielleicht nicht so wild, aber wenn das dann so ein bisschen weitergeht, ne, dann türmt sich das auf. Und da könnte man jetzt in Politik, Kultur, Wirtschaft, denke ich, verschiedene solcher Prozesse benennen, ne? Dann gibt es auch noch so externe Faktoren, die eben auch eher langfristig waren, ne? Nehmen wir den Aufstieg Chinas. Den können wir seit einer längeren Zeit beobachten. Und es gibt seit längerer Zeit auch die These, dass hier ein Anti- oder unliberales politisches System entsteht, was eine gewisse Attraktivität entfalten könnte, ja, hinsichtlich seiner Leistung, wenn man so will. Und jetzt sehen wir, dass das in manchen Politikbereichen soweit sein könnte, ne? Also wenn man sich ansieht, ich weiß nicht, wie viele Patente dort angemeldet werden, was die KI-Entwicklung angeht, was vielleicht auch Aspekte der Energiewende betrifft, so, ne? Aber das ist vor allem auch für liberale Demokratien wie unsere wichtig, dass man eben im Sinne einer Selbstkritik oder des politischen Lernens eben diese von innen heraus erzeugten Probleme auch als solche identifiziert und die Erosionserscheinung jetzt nicht nur, wie soll ich sagen, ich sag mal, den Bad Guys in die Schuhe schiebt, sondern auch ein wenig zu Hause guckt, was ist hier falsch gelaufen, was läuft hier falsch.
0: Und dann identifizieren Sie doch gerne mal diese Erosionen. Wäre da zum Beispiel eine Erosion der Meinungsfreiheit ein Symptom, das Sie nennen würden?
1: In gewisser Weise schon, ja. Also das ist auch nicht so auf eine einfache Formel zu bringen. Es gibt diese Tendenz, die ich schon erwähnt habe, dass es, sag mal, stärkere Beschränkungen der Meinungsfreiheit gibt. Das lässt sich auch an der Veränderung der Rechtslage aufzeigen. Und dann gibt es sicher auch so andere Faktoren, die jetzt nicht unbedingt gesetzgeberisch sind, sondern eine Veränderung der politischen Kultur, in der die Idee der Meinungsfreiheit in ihrem liberalen Sinn vielleicht gar nicht mehr so richtig, wie soll ich sagen, verstanden und geschätzt wird. Also die Idee der liberalen Meinungsfreiheit ist ja gerade, dass auch abweichende, kontrastierende, auch falsche Meinungen geäußert werden sollen können, damit man eben die eigene Position auch daran schärfen kann. Ich glaube, dass dieser Gedanke heute vielleicht nicht mehr so verankert ist in der politischen Kultur. Andererseits ist es so, dass wir eigentlich keine Verengung des Meinungskorridors, wie es immer so schön heißt, haben, sondern, und da gibt es auch durchaus Empirie zu aus der Forschung, die das stützt, eigentlich eher eine Verbreiterung der in der Öffentlichkeit sichtbaren politischen Positionen und Ansichten, bedingt durch die Digitalisierung politischer Kommunikation. Ne? Mhm. Also diese These der Filterblasen, die ist, soweit ich das sehen kann, steht eher auf wackeligen Füßen. Also man nimmt eigentlich jetzt mehr auch randständige Meinungen eher wahr. Also das Bild ist jetzt nicht so eindeutig. Ne? Mhm. Das wäre so ein Faktor. Sie wollten, glaube ich, mehr hören, richtig?
0: Naja, ich entnehme dem Band und auch Ihre Einführung dazu auch zum Beispiel, dass ein gewisses Aufstiegsversprechen oder ein Horizontversprechen, dass es kommenden Generationen besser gehen könnte als den jetzigen, dass sich vielleicht über 7 Jahrzehnte in der Bundesrepublik so bewahrheiten konnte, dass es erschöpft hat und keine Glaubwürdigkeit hat. Das wäre ja auch eine tiefe Krise des Liberalismus.
1: Richtig, also weil der Liberalismus, so wie er politisch folgenreich geworden ist und ja eigentlich von den Parteien in Deutschland auch geteilt wurde, also ein grober Hintergrundliberalismus war doch für viele Parteien, denke ich, prägend. Und dazu gehört auch die Idee des peu à peu zu erringenden Fortschritts. Ne? Das kann man dann hinsichtlich wachsenden Wohlstands, zunehmender technischer Möglichkeiten, Verbesserung der sozialen Verhältnisse, Verringerung von unfairen Lebensverhältnissen, Benachteiligung und so weiter ausdeuten. Ne? Und auf diesen ganzen Ebenen, denke ich, gibt es so etwas wie, wir nennen das im Band das postliberale Enttäuschungssyndrom, dass eben dieses Versprechen des peu à peu Besserwerdens, ne? Also die Politik durch den liberalen Wahlmechanismus lernt, löst öffentliche Probleme besser. Wirtschaftlich gibt es sozusagen so einen Rising Tide Lifts All Boats Ansatz. Ne? Also wenn das allgemeine Wohlstandsniveau steigt, dann werden auch die kleinen Bötchen angehoben. Dass das eben als hypokritisch, nicht den Tatsachen entsprechend oder sogar als irgendwie so eine Art Elitenbetrug nun verstärkt wahrgenommen wird. Das ist medial bedingt. Sicherlich, wir haben ja mittlerweile einen relativ starken Niedergangsdiskurs, aber es hat auch was zu tun einfach mit realen Erfahrungen, die Menschen machen, ne? Dass sie sich ins Zeug legen, aber trotzdem nicht so richtig aufsteigen können, ihre Ziele erreichen können. So, und das ist, denke ich, der reale Hintergrund dieses Enttäuschungssyndroms.
0: Sie müssten doch noch ein bisschen mehr tun, um mich zu überzeugen, dass der Liberalismus als politische Ordnung in der Krise ist. Weil wenn man es global beobachtet, gibt es ja so etwas wie eine Abstimmung mit Füßen. Mhm. Und das Einzige, was sich wirklich konstant beobachten lässt, ist, dass die Menschen in liberalen Demokratien leben wollen. Dass das die Länder sind, zu denen sie streben, in denen sie ihr Leben am besten führen wollen. Das heißt, wenn es überhaupt einen globalen Indikator gäbe, dann könnte man sagen, der Liberalismus ist so attraktiv wie überhaupt noch nie.
1: Ja, also erstmal würde ich gar nicht sagen, dass die liberale Gesellschaft, der Liberalismus in der Krise ist, ne? Weil Krise hat so eine existenzielle Dimension. Ne? Also es steht etwas auf Messerschneide, Leben oder Tod. Das würde ich nicht sagen. Also ich würde eher sagen, dass auf der einen Seite gewisse Aspekte der liberalen Gesellschaft sehr geschätzt werden und auch kulturell eingewöhnt sind. Das ist das, was ich als Hintergrundliberalismus bezeichne. Das wollen sehr, sehr viele Menschen nicht aufgeben. Ja. Zugleich gibt es eben diese Enttäuschungserfahrung und diese Ansicht, na, in vielerlei Hinsichten ist das System nicht mehr so richtig funktional. Sachen gehen aus dem Leim, die Infrastruktur haut nicht mehr so hin, Zukunftsaussichten verdüstern sich und so weiter und so fort. Ne? Also das ist eigentlich eher die Situation. Also Krise ist zu dramatisch. Ne? Und das Zweite ist, das haben Sie ja jetzt angesprochen mit dem Punkt der Abstimmung mit den Füßen. Ihr Punkt hängt vielleicht auch damit zusammen, dass liberale Systeme auch liberalere Migrationsregeln haben. Ne? Also insofern ist es auch einfacher, daran einzuwandern. Und es gibt auch sicher Gegenbeispiele wie, ich weiß nicht, Saudi-Arabien oder so, wo sie ein riesiges Heer an migrantischen Semi-Zwangsarbeitern haben, die da ja auch einwandern. Ne? Also das würde ich da so ein bisschen differenzieren. Aber Sie haben einen Punkt in dem Sinn, dass es kein Alternativmodellregime gibt, was diejenigen, die in liberalen Gesellschaften sozialisiert wurden, dort aufgewachsen sind und so weiter, sonderlich attraktiv finden. Also das würde ich sogar auch so sehen wie Sie.
0: Jetzt gibt es einen Begriff, den haben Sie noch gar nicht genannt. Der würde wahrscheinlich den meisten in so einer Umbruchsdiagnose als erstes einfallen. Das ist der Begriff des Populismus oder des Populus. Mhm. Eine Art von Volk, die den Zorn, die Unzufriedenheit, das Unbehagen am System in Wahlentscheidungen namhaft macht, die diesem Liberalen widersprechen und ihrer Ordnung zumindest nicht das Wort reden, sondern sich dagegen aufbegehren. Ist das, was wir Populismus nennen, sei es von links oder von rechts, für Sie ein Krisenphänomen in diesem postliberalen Bedrohungsszenario?
1: Vielleicht ist es ein bisschen so ein Krieg, kann es ein Krisenbeschleuniger sein. Ich meine, zunächst muss man sagen, dass Populismus eine Art von Politik ist, die es schon lange gibt, die so episodisch immer mal auftauchte. Und das ist auch deshalb so, weil Demokratie durch das Prinzip der Volkssouveränität da gewissermaßen anschlussfähig für ist. Ne? Also als repräsentative Demokratie, als Parteiendemokratie erzeugt sie auch gewisse Frustration. Und das öffnet immer so ein bisschen so ein Gelegenheitsfenster für Populismus, ne? Der ja mit dem Versprechen auftritt, jetzt die wahren Interessen des Volkes zur Geltung zu bringen. Damit lassen sich verschiedene politische Programme ja verbinden. Das ist ja erstmal noch kein politisches Programm. Er ist allerdings schon ein Symptom für Defizite des politischen Systems, weil die populistische Politikform ja auch immer mit so einem Vorwurf der institutionellen Korruption operiert. Ne? Und das funktioniert eigentlich nur, wenn das eine gewisse Plausibilität hat, wenn man das anknüpfen kann an Erfahrungen des Nicht-Gesehenswerdens, der Probleme, dass die eigenen Interessen nicht zur Geltung kommen oder. Ne?
0: Eine interessante Wahrnehmung in der Lektüre dieses sehr, sehr interessanten Bandes ist, dass das postliberale Denken, sofern es sich theoretisch formuliert, nicht sich auf die Distinktion, nicht den Unterschied von rechts und links begrenzen lässt. Es gibt postliberale Ansätze von links und von rechts und man könnte sagen, die treffen sich sogar in wesentlichen Analysen. Mhm. Ist das nicht ein wenig überraschend, dass man sagt, die Rechte und die Linke wenden sich in den zentralen Benennungen der Schwächen des liberalen Systems zusammen und könnten sogar koalieren?
1: Ich finde es ehrlich gesagt jetzt nicht so überraschend. Also wenn man jetzt an die Geistesgeschichte denkt, dann gibt es ja ähnliche Kritiken an der, sag mal, liberalen Moderne, am modernen Liberalismus von links und von rechts. Also wenn Sie an die Dialektik der Aufklärung denken, Horkheimer, Adorno, die ich jetzt mal links verorten würde, dann gibt es da Motive, die Sie auch in moderne Kritiken von rechts finden. Also das ist sozusagen nichts Neues. Und das ergibt sich einfach daraus, dass für die damalige Linke und damalige Rechte eben Überwindung eines Liberalismus auch zum politischen Programm gehörte. Also wo die Differenz liegt, das ist, wo es darum geht, was soll eigentlich an die Stelle einer liberalen Gesellschaft, einer liberalen politischen Ordnung treten? Was ist das? Also in dem rechten Postliberalismus ist es eine, die stärker auf christliche Werte abzielt, auf die Stärkung der Familie, auf Verminderung individueller Freiheit und dergleichen. Und in den linken Entwürfen, da haben sie eine stärkere Kapitalismuskritik, würde ich sagen. Also da sind die Lösungen eher darauf fokussiert, den Kapitalismus einzudämmen. Wo die sich treffen wiederum, ist, dass sie beide Lösungsansätze anbieten, die der Vergangenheit entnommen sind. Mhm. Also der linke Postliberalismus greift zurück auf, in einem ganz weiten Sinn jetzt, sozialdemokratische Ideen vergangener Zeit, Stärkung von Gewerkschaften, korporatistische Politik und so weiter. Und der Rechte tut es eigentlich auch, eine stärkere moralische Gesellschaftssteuerung etwa. Ja, also das ist beides so ein Retrogradismus. Und da würde ich auch eine Gemeinsamkeit sehen. Allerdings, denke ich, ist der Begriff des Postliberalismus auch ganz interessant, weil er noch nicht fest definiert ist. Also ich denke, da könnte in Zukunft auch noch mehr kommen, was sich einfach aus dieser Unzufriedenheit mit dem Liberalismus heraus im politischen Denken und in der Politik heraus entwickelt. Also da ist, denke ich, noch nicht alles zugesagt.

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0: Engin aus Mannheim waren das mit dem Lied 1000 Kilometer. Sie hören Sein und Streit auf Deutschlandfunk Kultur. Wir sprechen über den Postliberalismus, seine Nöte, seine Quellen, seine Möglichkeiten. Und zwar mit dem Politologen Veit Selk. Herr Selk, ein zentrales Merkmal von neuen politischen Entwürfen kann man ja darin sehen, dass sie die jetzigen Leitbegriffe ablehnen oder umkodieren oder neue ins Spiel bringen. Und ein zentrales Element der postliberalistischen Entwürfe, wenn ich es Ihrem Band entnehme, ist, dass zum Beispiel der Begriff des Gemeinwohls und der Gemeinschaft dort aktualisiert wird. Also Begriffe, die in einen liberalen Diskursen gar keinen richtigen Platz haben und keine zentrale Bedeutung. Das Gemeinwohl und die Gemeinschaft, ist das ein Weg in eine neue politische Ordnung?
1: Also, obwohl ich diesen Band herausgegeben habe, bin ich jetzt selber kein Anhänger dieser Idee, dass das Gemeinwohl ein Begriff ist, mit dem man theoretisch und vielleicht auch in der praktischen Politik so viel anfangen kann. Ne? Weil dieser Begriff, der macht Probleme in einer Gesellschaft, die sehr differenziert ist, sehr heterogen ist, sehr individualisiert ist. Insofern ist das ganz schwierig, da dann festzuschreiben, was das bedeuten soll. Und da wäre ich ehrlich gesagt skeptisch, wo ich eine gewisse Plausibilität sehe oder denke, das ist eine Richtung, die politisch fruchtbar wäre, ist, dass heute schon, denke ich, viele merken, dass, ich sag mal, kollektive Institutionen, öffentliche Güter, Infrastruktur wurde schon genannt, aber man könnte auch Institutionen wie die Schulen, Hochschulen oder auch Krankenhäuser nennen, dass die heute auf Kosten, sag mal, privaten Fortkommens, privaten Reichtums und dergleichen gelitten haben. Ne? Also diese gemeinschaftlichen Institutionen. Und die stärker politisch in den Fokus zu stellen, das halte ich durchaus für tragfähig und sinnvoll. Ob man das jetzt mit dem Begriff des Gemeinwohls machen muss oder sonderlich gut hinbekommt, weiß ich allerdings nicht.
0: Aber der Begriff der Gemeinschaft, der ja auch in diesen Entwürfen eine gewisse Wertigkeit und Rolle spielt, der geht auch einher mit der Idee von lokalen Ordnungen und eher lokal begrenzten Netzwerken, die sich auf jeden Fall nicht global oder international sehen, sondern am Ort politische Aktion und Willensbildung betreiben und auch irgendwie vorverständigt sind über spezifische Werte. Auch das keine sehr liberale Idee.
1: Das ist richtig. Also die Postliberalen sagen, dass der Liberalismus auf sozialen Beziehungen, Assoziationen, vertrauensstiftenden Bindungen und dergleichen aufruht. Ansonsten wäre er nicht funktionsfähig oder die liberale Gesellschaft wäre nicht funktionsfähig. Aber diese zugleich auch erodiert, ne? Durch den Individualismus, durch eine Entbettung des kapitalistischen Marktes aus Regulierung und durch eine Auflösung intermediärer Organe, so, ne? Und das ist eben auch Teil dieser Siegkrise. Und das wollen die Postliberalen wiederbeleben. Also mich überzeugt die Diagnose, dass da ein Mangel entstanden ist. Das könnte man vielleicht auch mit dem Neoliberalismus zusammenbringen, ne? Dass hier gewisse, sag mal, Sicherheitsnetze, Beziehungen Schaden genommen haben durch diese neoliberalen Pseudomärkte und Pseudowettbewerbe, die aller Orten eingerichtet worden sind. Skeptisch wäre ich, dass man die alten Formen von Gemeinschaft auch wiederbeleben könnte. Dass man sagen könnte, jetzt gründen wir halt alle mal eine lokale Kirchengemeinde. Wäre doch total nett. Ja, weiß nicht, wäre es vielleicht auch nicht. Aber so funktioniert das eben nicht. Ne? Also wir bräuchten eigentlich heute dem Stand der Technik, der Art von Subjektivität, die wir heute haben, wie die Gesellschaft eben ist, angemessene Formen sozialer Gemeinschaft. Also da kann man sich jetzt, glaube ich, nicht so sehr an der Vergangenheit orientieren.
0: Da wird die Kirchengemeinde oder auch der Kibbutz es wahrscheinlich nicht tun, wenn ich Sie richtig verstehe. Sie haben gesagt, diese postliberalen Entwürfe haben eine Art Retrogradismus. Das heißt, sie suchen Inspirationsquellen in der Vergangenheit. Und ein Begriff, vielleicht ein besonders unbequemer, besonders in Deutschland, der dort auch immer wieder auftaucht, ist der des Volkes und auch der Nation. Das heißt, viele postliberale Theoretiker wollen mit diesen Begriffen in gewisser Weise arbeiten und eine Überwindung der jetzigen Ordnung mit diesen Begriffen verbinden.
1: Ich weiß nicht, ob das so stimmt. Also der Begriff der Nation taucht bei denen eigentlich nicht so auf. Also auch bei den rechten Postliberalen nicht wirklich. Die grenzen sich davon eher ab. Also die kommen ja auch stark aus dem Katholizismus und haben eine Skepsis gegenüber so einer, ich sag mal, nationalen Orientierung. Also wenn man so die rechten Postliberalen in den USA betrachtet, dann gibt's da eigentlich eine Abgrenzung zu dem, was in den USA National Conservatism heißt, ne? Wo eine ganz starke auch ethnonationale Fokussierung ist. Davon grenzt man sich eigentlich ab. Es gibt diesen Begriff des Volks in den Texten von denen, aber der ist nicht ethnonational gemeint. Also bei Patrick Deneen, der ein Buch geschrieben hat, wo er so eine Art Reform, vielleicht auch radikale Reform des US-Systems vorschlägt, der unterscheidet zwischen Volk und Elite und sagt, jede politische Ordnung hat das. Ne? Es gibt sozusagen eine herrschende Schicht und dann gibt es die einfachen Leute und die ticken einfach unterschiedlich und die müssen aber zusammenleben und fragt sich dann, wie kann man das organisieren, dass das möglichst gut gelingt. Und da meint Volk tatsächlich einfach the ordinary people. Das hat nichts Ethnonationales oder so. Also es ist zwar schon bezogen auf bestimmte kulturelle Traditionen, okay. Aber das, was wir jetzt damit assoziieren, wenn wir als deutsche Volk hören, das ist da eigentlich nicht gemeint.
0: Ja, danke für diese Klärung. Wenn man diese Denker liest, insbesondere Deneen, dann fällt einem auch noch etwas auf, was sehr antiliberal ist. Es gibt nämlich eine substanzielle Idee davon, was ein gutes Leben ausmacht. Ein freies Leben wird inhaltlich bestimmt, und zwar über Güter, die für alle Menschen gleich gegeben ist. Das ist ja auch eine sehr antiliberale Idee, dass man sagen kann, worin das gute Leben besteht, dass man sagt, Wahrheit ist nicht, was Menschen entscheiden, was wahr ist, sondern es gibt Wahrheit. Die menschliche Natur ist genau bestimmt und wir können sagen, worin sie liegt. Und der Zweck einer politischen Ordnung ist, im Zeichen der Wahrheit der menschlichen Natur gerecht zu werden. Mhm. Das ist ein stark konservatives, in diesem Fall christlich geprägtes Programm, aber es ist auch der Wiedereinzug metaphysischer Thesen in die politische Theoriebildung.
1: Ja, richtig. Also, und insofern ist das eine Abweichung von einem liberalen Politikparadigma und auch von öffentlichen Diskursen. Ich meine, gut, in den USA gibt es einen ganz anderen, ich sag mal, auch moralistischen Politikdiskurs, als wir den haben. Ne? Aber ja, würde ich teilen. Das ist natürlich eine Provokation. Jetzt kann man sich fragen, warum entfaltet das eine gewisse Attraktivität? Und ich denke, die liegt darin, dass da vielleicht auch auf einen gewissen Mangel reagiert wird. Sie hatten ja vorhin einen historischen Vergleich angesprochen, ne? Also wenn man sich mal vergleicht, ja, in den 60er und 70er Jahren, wie viel Freiheit man heute hat, das ist doch ganz viel wert und wie kann man damit unzufrieden sein? So richtig. Zugleich gibt es aber sehr viele Menschen, die die liberale Gesellschaft, wie sie heute ist, eben auch als Belastung empfinden, ne? Ihnen fehlt eine grundlegende Sicherheit etwa. Ihnen fehlt, na, wie soll man sagen, Erfüllung. Ihnen fehlt positives Zukunftsbild. So kann man darauf reagieren und sagen, naja gut, das ist halt in der liberalen Gesellschaft so, das musst du dir selber irgendwie basteln. Und wenn du das nicht hinkriegst, ja, dann weiß ich nicht, musst du vielleicht in die Kirche gehen oder so. Klar, aber die Konzepte, die Sie erwähnt haben, die reagieren ja auf diesen Mangel, ne? Und sagen, ich habe eine Konzeption eines guten, gelungenen Lebens. Ich sage dir, wie das politisch realisierbar ist. Und das reagiert dann eben, ne, auf diese, ich sag mal, dieses Malaise-Gefühl einer liberalen Gesellschaft, dass diese Gesellschaft irgendwie mit sich bringt.
0: Ja, und es geht ja noch ein bisschen weiter. Es sagt, dass Freiheit nicht das ist, was wir Freiheit nennen, nämlich die Absenz von Zwang, sondern Freiheit ist ein sittlich gutes Leben, das mit gewissen Tugenden verbunden ist. Auch das ist ja, sagen wir, ein sehr illiberaler Gedanke zunächst.
1: Das weiß ich nicht, ob der so illiberal ist. Also da würde ich, ja, weil wenn Sie an die Geschichte des Liberalismus denken, wir haben über Meinungsfreiheit gesprochen. John Stuart Mill, ein zentraler Autor, der ganz wichtig ist zur Begründung einer modernen Idee von Meinungsfreiheit, warum Meinungsfreiheit sinnvoll ist, welchen Nutzen sie hat. Zugleich macht er aber auch viele Voraussetzungen und sagt, wenn die nicht gegeben sind, dann funktioniert Meinungsfreiheit auch nicht, ne? Gewisses Maß an Bildung, an Aufgeklärtheit und so weiter. Also so ein völlig voraussetzungsloser Laissez-faire-Liberalismus, das gibt es, aber ist jetzt, glaube ich, nicht der dominante Strang. Und unser genuiner Liberalismus ist ja der Ordo-Liberalismus. Und der ist voll mit Tugendethik, ne? Also ganz extrem bei Wilhelm Röpke, heute ziemlich vergessen, ja, aber ein wichtiger Ordo-Liberaler. Also dessen Schriften sind sehr, sehr moralisch, sehr, sehr stark auch auf Tugenden abzielend. Ne? Weil bei den Neoliberalen ging es ja auch immer darum, wie kann ich den Kapitalismus funktionsfähig halten, absichern, wenn Laissez-faire nicht funktioniert. Und ja, da gab es auch Moralisten.
0: Was in der Lektüre mir zumindest auffällig schien, ist, dass diese rechten postliberalen Entwürfe eine gewisse Bestimmtheit haben, während die Linken sich in einer Art Kritik und doch Orientierungslosigkeit befinden, was denn nun als nächstes als Ordnung hervorzutreten hätte. Und das Einzige, was ich mir notiert hätte, ist sicher eine Erneuerung der Idee der Steuerung und eine Relativierung von Eigentumsrechten. Dass das zwei Momente sind, die in diesen postliberalen linken Entwürfen eine größere Rolle zu spielen scheinen.
1: Ja, schöne Beobachtung. Würde ich teilen. Das ist so. Ein linkes, postliberales Programm steht noch aus. Da gibt es relativ wenig. Man könnte es vielleicht damit versuchen zu erklären, dass so linke Begriffsbildung, Programmatik, jetzt sei es an den Hochschulen, sei es im Umfeld von Parteien und Bewegungen, sehr stark von einem neulinken, libertären Gedanken, Befreiung des Individuums, geprägt ist. Mhm. Und das macht es schwierig, da ein postliberales Programm dann zu entwickeln. Aber da gibt es ja relativ erfolgreiche Modelle. Ne? Also Bernie Sanders mit seinem Democratic Socialism, eigentlich undenkbar lange gewesen in den USA, war relativ erfolgreich. Mamdani tut das auch. Also so in der.
0: Aber das sind doch keine postliberalen Denker in ihrem Sinne.
1: Nee, das sind sie nicht. Nee, aber es zeigt, dass eine stärkere Betonung von kollektiven Lösungen für die Linke, glaube ich, durchaus erfolgsträchtig sein könnte. Ne? Also die Diskussion gibt es ja jetzt auch schon seit einiger Zeit in Deutschland. Was eine postliberale Linke auszeichnen würde, wäre vielleicht, dass sie eben von diesem Individualismus, den Sie angesprochen haben, abrückt und stärker die soziale, gesellschaftliche Bedingtheit des Individuums wieder reflektiert. Mhm. Das ist, denke ich, auch eine nicht unfreiheitliche linke Tradition, ne? Die würde ich auch bei Marx sehen, dass Individualität stark auch voraussetzungsreich ist und dass dazu viele soziale Voraussetzungen erzählen, die es überhaupt erst einmal zu schaffen gilt. Mhm.

0: She Ain't a Child No More, Sharon Jones and the Dap Kings aus Georgia. Das Philosophiemagazin Sein und Streit auf Deutschlandfunk Kultur im Gespräch mit dem Politologen Veit Selk zum Postliberalismus, also der Ordnung, die auf die jetzige folgen könnte. Herr Selk, wir sprechen ja gerade heute nicht im luftleeren Raum. Es gibt in Sachsen-Anhalt eine Wahl. Bei dieser Wahl würden wir annehmen, dass die AfD die stärkste, vielleicht sogar eine machtübernehmende Partei wird. Ist das für Sie schon ein postliberales Ereignis?
1: Ich glaube nicht. Also in erster Linie gibt es in der AfD eine Diskussion über den Postliberalismus und es gibt auch eine, kaum überraschend, in der Rechten eine antiliberale Debatte oder antiliberale Position. Ich sehe aber ehrlich gesagt nicht so sehr, dass das im Wahlkampf, in der Programmatik so tragend ist. Also die Semantik kommt eigentlich nicht so richtig vor. Es gibt auch nicht so wirklich einen Angriff auf den Liberalismus. Bei Björn Höcke gibt es das. Das ist so. Aber ansonsten ist das nicht so stark. Was es gibt, ist eine starke Betonung von Familienpolitik, Nationalismus und so weiter. Ne? Also klar, wenn man das alles schon als postliberal bezeichnet, weil es irgendwie nicht dem liberalen Individualismus entspricht, okay, aber das ist ja damit eigentlich nicht so gemeint. Ne?
0: Sie sind jetzt nun ein Diagnostiker, der sich mit diesem Thema stark beschäftigt hätte. Und nehmen wir mal an, ein führender Politiker, vielleicht sogar der Bundeskanzler selbst, würde sagen, ja, der Liberalismus in der Krise. Was wären denn Dinge, die Sie ihm raten würden, wenn er Sie fragen würde, was könnten wir denn machen, um dieses System so zu stabilisieren, dass diese Ordnung nicht verloren geht? Wo wäre da anzusetzen?
1: Also weil Sie den Bundeskanzler erwähnen, bei ihm fällt mir auf, dass er relativ häufig, ich sag mal, neoliberale Schlagworte benutzt, die absolut abgelebt und hohl klingen. Also das wäre etwas, wovon er Abstand nehmen müsste. Ich glaube,
0: nennen Sie mal ein Beispiel. Eingebrannt. So ein Leistungsgedanke beispielsweise.
1: Ja, also was ganz stark immer kommt, ist, wir müssen die Wettbewerbsfähigkeit steigern. Ne? Die Deutschen müssen mehr arbeiten, müssen sich mehr anstrengen. Solche Formeln, die funktionieren nicht, wenn ersichtlich ist, dass eben öffentliche Güter nicht funktionieren, ne? Also die Infrastruktur, die Bahn, Krankenhäuser und so weiter, dann ist sozusagen so ein Appell an diese individuelle Einsatzbereitschaft, streng ich auch mal ein bisschen mehr an, also es wird ein bisschen individualisiert, das Problem, ein absolutes Eigentor. Das wäre, glaube ich, so der erste Punkt. Das zweite ist, dass man eine Politik bräuchte, die eben stärker kollektive positive Zukünfte ermöglicht. Aber das ist eben leichter gesagt als getan, weil das liberale System, was wir haben, ist auch dadurch charakterisiert, dass der politische Prozess ja nicht so ist, dass wir eine Zentralregierung haben, die hat ganz viel Macht, die kann dann 4-5 Jahre lang schalten und walten und dann muss sie sich erneut der Wahl stellen. Das ist, der Prozess ist ja zersplittert, der hat ganz viele sozusagen Querschüsse, ja, die so ein Durchregieren verhindern. Insofern ist es auch nicht so leicht, da jetzt so ein alternatives Politikparadigma zu formulieren, sondern das setzen wir jetzt mal so um. Ne? Das liberale System führt selber ein bisschen in eine liberale Paralyse, nenne ich das. Ne? Also es gibt ganz viele Freiheiten, ganz viel Politisierung, ganz viel Dynamik, die sich aber intern dann auch auf gewisse Art selbst blockiert. Es ist ein Durchwursteln.
0: Ich muss sagen, wenn ich mich selbst beobachte, bin ich selbst so ein Mensch, dem es an politischer Imagination für eine postliberale Ordnung fehlt, weil ich eigentlich nur drei Alternativen sehe und die sind vielleicht retrogradistisch, wie Sie sagen. Einmal wäre das eine Art faschistische oder quasi-faschistische Ordnung, einmal vielleicht eine Art technologische Autokratie und das dritte wäre eine Art Staatssozialismus, der sich erneuerbar wähnt. Das sind ja alles drei Dinge, die wenig attraktiv sind und wahrscheinlich beim Wahlvolk auch hier wenig Anklang finden würden.
1: Ja, wobei das Ding in der Politik, glaube ich, nochmal ein bisschen anders abläuft. Es ist ja eigentlich auch nicht so, dass Politik dann das umsetzt, was Leute, die Bücher schreiben oder sich in sozialen Medien äußern, so imaginativ so vorschlagen, sondern Politik hat ja auch eine Eigendynamik. Ich reite da immer so ein bisschen drauf rum, aber ich fand das irgendwie ganz gut mit dem Bernie Sanders, ne? Um einfach diesen Punkt zu illustrieren, den ich meine. dass der überraschenderweise so weit gekommen ist, das hat eine Eigendynamik erzeugt, weil man dadurch ab einem gewissen Punkt gedacht hat, das ist ja irre, hier sind ja Sachen möglich oder erscheinen möglich, die ich vor kurzem gar nicht für möglich gehalten habe. Also was ich damit sagen will, ist, dass politisches Handeln eine Dynamik erzeugen kann, die plötzlich das verändert, was man sich vorstellen kann.
0: Vielleicht zum Abschluss noch, es gibt ja einen großen Faktor innerhalb der Zerbrechlichkeit des Liberalismus und deren Herausforderungen, die er nicht bewältigen kann, der ganz offensichtlich scheint. Und das ist das, was wir die Klimakrise nennen. Da kann man von einem globalen liberalen Scheitern denken. Und man könnte sogar denken, dass es die Auswirkungen dieser Krise sind, die diese liberalen Systeme an ihre Überlebensfähigkeit bringen. Mir fiel auf, dass diese Klimakrise zum Beispiel in diesen postliberalen Entwürfen, die sie sammeln, fast keine Benennung findet.
1: Das ist richtig. Das ist kein zentrales Thema. Es kommt so am Rande mal ein bisschen vor, ne? Bei den Linken wie bei den Rechten, dass eine liberale Gesellschaft nicht nachhaltig ist, ne? Also sie ist sozial nicht nachhaltig, weil sie eben Solidaritätsressourcen aufbraucht. Aber sie verbraucht auch die natürliche Umwelt, ne? Da kommt es so am Rande so ein bisschen vor. Aber wie eine postliberale Ökologie aussehen könnte, das wird eigentlich nicht so richtig beantwortet. Da wäre aber, denke ich, schon Arbeit zu leisten für die Zukunft, ne? Weil die liberale Antwort ist ja das Programm der ökologischen Modernisierung. Das ist ja eigentlich die liberale Antwort, ne? Also wir können durch technischen Fortschritt, durch die Verbesserung unseres Umgangs mit natürlichen Ressourcen ökologische Probleme lösen. Das ist eigentlich so die liberale Antwort. Und wenn die nicht mehr trägt, dann was wäre da eigentlich eine postliberale Alternative? Das ist eigentlich eine interessante Fragestellung.
0: Wir sehen, da gibt es noch viel, viel Raum zu denken und Zeiten des Umbruchs sind ja gute Zeiten für das Denken. Ihr Band versammelt da sehr viele Inspirationen, manche bequem, manche unbequem, aber die meisten davon doch sehr inspirierend und so danke ich Ihnen auch für dieses Gespräch, Herr Selk.
1: Ich danke Ihnen, dass ich mit Ihnen über den Band sprechen durfte.
0: Der Sammelband Postliberalismus, eine transatlantische Debatte, wurde von Veit Selk und Julian Nikolai Hoffmann herausgegeben. Er ist nun bei Suhrkamp Taschenbuch Wissenschaft erschienen.

0: Aaron mit Not for Lack of Trying. Die Achtung, sie ist ein wichtiger Wert, gerade auch im politischen Miteinander. Was aber, wenn es eine Zeit wäre, in der die Verachtung zurückkäme? Verachtung für das politische System, Verachtung für den politischen Gegner, Verachtung für den Sieger von Wahlen. Über den möglichen Wiedereinzug der Verachtung in unser politisches Denken macht sich David Lauer seine Gedanken.
1: Der heutige Sonntag könnte der Tag werden, an dem in Gestalt der AfD erstmals eine radikal und in Teilen extrem rechte Partei die Mehrheit in einem bundesdeutschen Parlament erringt. Sogar eine Regierungsübernahme der AfD ist nicht ausgeschlossen. Wie immer die Wahl in Sachsen-Anhalt ausgeht, das Ergebnis wird die Debatte um den richtigen Umgang mit dieser Partei, ihren RepräsentantInnen und WählerInnen weiter befeuern. Dieser Umgang ist stärker als bei allen anderen Parteien von negativen Emotionen durchdrängt. In der Berichterstattung über die AfD wird dabei häufig recht pauschal von Hass und Hetze gesprochen. Aber das trifft die Sache möglicherweise nicht. Verachtung könnte ein besserer Begriff sein für jenes Gefühl, das aus den Äußerungen vieler AfD-PolitikerInnen spricht. Hass und Verachtung sind gleichermaßen Aggressionsgefühle. Die Berliner Philosophin Hilge Landwehr macht jedoch darauf aufmerksam, dass Hass sich häufig aus Gefühlen der Ohnmacht speist, Verachtung hingegen einem Überlegenheitsgefühl entspringt. Sich dem Hass hinzugeben, ist daher keine angenehme Erfahrung, während die Verachtung sich geradezu genießerisch kultivieren lässt. Verachtung enthält immer einen Moment der Herabsetzung. Ich verachte, was ich als minderwertig wahrnehme. Der griechische Begriff für Verachtung, Kataphronesis, bedeutet buchstäblich Herabdenkung. Ebenso charakteristisch ist das Moment der Exklusion. Von dem, was ich verachte, wende ich mich ab. Ich verbanne es aus dem Feld der Gegenstände, die meiner Aufmerksamkeit würdig sind, während der Hass sein Objekt geradezu manisch verfolgt. Nun ist zerstörerischer Hass auf Seiten der extremen Rechten offensichtlich eine elementare politische Triebfeder. Aber das trifft nicht unbedingt auf die gesamte AfD zu. Ihr Spitzenpersonal lässt sich ungern öffentlich zum Hassen herab, weil es weiß, dass Hass etwas für Verlierer ist. Stattdessen verachtet man demonstrativ die akademischen, kulturellen und politischen Eliten des Landes und deren angebliche Degeneriertheit. Die eigene Basis wird dabei mobilisiert, indem man sie als Opfer der Verachtung aller anderen Parteien anspricht. Und leider lässt sich nicht bestreiten, dass der Ton der politischen Auseinandersetzung mit der AfD, der man Verachtung für die politische Kultur und die staatlichen Institutionen vorwirft, oft selbst etwas unangenehm Verächtliches an sich hat. Diesen Kreislauf der Verachtung beschreibt bereits Aristoteles in seiner Rhetorik. Die Erfahrung von Geringschätzung und Herabsetzung erzeugt das Verlangen nach der Wiederherstellung des eigenen Status. Und gerade diese verspricht die Übernahme und Richtungsumkehr der Verachtung. So entsteht ein Kreislauf, in dem jede Seite die Verachtung der anderen als Quell und Bestätigung ihrer eigenen Verachtung erlebt. Dass dieser Kreislauf gefährlich ist, sollte allen zu denken geben, die sich darin einig sind, dass die AfD als Partei politisch bekämpft werden muss. Demonstrative öffentliche Verachtung ist dazu gerade keine geeignete Strategie. Wo Kritik als Verachtung inszeniert und auch so erlebt wird, lässt sich der politische Streit zu einem existenziellen Kampf um die eigene Würde umdeuten, der jedes Mittel rechtfertigt. Verachtung zielt auf Exklusion. Sie artikuliert im

0: die sie an ihnen kritisiert.
1: Ein Kommentar von David Lauer. Dialog, miteinander reden, das gilt bei Konflikten ein bisschen als Allheilmittel. Aber Dialog auf der vielbeschworenen Augenhöhe, das ist eben mehr als nur miteinander reden. Was das für das Gespräch zwischen Religionen heißt, darum geht es gleich nach den Nachrichten, genauer um ein gelungenes oder auch gescheitertes Reden zwischen Christen und Muslimen, 25 Jahre nach den Terroranschlägen in New York. Zunächst aber noch Musik von Paul Weller, Cold Moments.

0: Burg und Halle.
1: 2011 hat Reinhard Grebe sein Lied über Sachsen-Anhalt geschrieben. Ein Bundesland, das zwischendurch auch vielleicht mal ein bisschen in Vergessenheit geraten ist. Das gilt nicht für die letzten Wochen und Monate mit Blick auf diesen Wahlsonntag, ja, der jetzt sein wird. Am Sonntag, dann gibt es die Ergebnisse und es gibt das Deutschlandfunk Kultur Wahlstudio. 17.55 Uhr beginnen wir mit Ergebnissen, aber natürlich auch mit Einordnung, unter anderem mit der Schriftstellerin Annette Gröschner oder auch dem Politikwissenschaftler Christian Stecker. Ich bin Corbinian Frenzel und ich freue mich, wenn Sie heute dabei sind. Das Wahlstudio zur Landtagswahl in Sachsen-Anhalt. 17.55 Uhr im Deutschlandfunk Kultur.
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3: Die Nachrichten. Bei der Landtagswahl in Sachsen-Anhalt zeichnet sich zu Mittag eine deutlich höhere Wahlbeteiligung ab. Bis 12 Uhr hatten 34,7% der Wahlberechtigten ihre Stimme abgegeben, wie die Landeswahlleiterin in Magdeburg mitteilte. Zum gleichen Zeitpunkt im Jahr 2021, bei der letzten Landtagswahl, waren es nur 22,4%. Rund 1,7 Millionen Menschen sind bis 18 Uhr zur Stimmabgabe aufgerufen. Der Ausgang der Wahl hat über das Bundesland hinaus politische Bedeutung und wird auch international verfolgt. Das hohe Interesse hängt vor allem damit zusammen, dass erstmals nach dem Zweiten Weltkrieg eine in dem Bundesland als gesichert rechtsextrem eingestufte Partei eine Landesregierung übernehmen könnte. In Umfragen lag die AfD zuletzt deutlich vorne. Sollte sie noch zulegen, wäre sogar

0: eine absolute Mehrheit möglich. Aktuell regiert in Sachsen-Anhalt eine Koalition aus CDU, SPD und FDP. Ministerpräsident Schulze von der CDU hat seine Stimme am Vormittag in seinem Wohnort Magdeburg abgegeben. Der Spitzenkandidat der AfD, Siegmund, wählte in seiner Heimatstadt Tangermünde. Der Gedenkort zum Anschlag auf den Christopher Street Day im Berliner Tiergarten ist erneut beschädigt worden. Wie die Polizei mitteilte, rissen Unbekannte in der Nacht einen neu gepflanzten Baum samt Schutzgitter aus der Erde. Der Ahorn war als Ersatz für den Baum eingesetzt worden, mit dem der Wagen des Attentäters vom 25. Juli kollidierte. Weitere Gegenstände im Umfeld, die an den Anschlag erinnern, seien ebenfalls beschädigt worden. Der Berliner Staatsschutz ermittelt wegen gemeinschaftlicher Sachbeschädigung. Erst vor knapp einer Woche war an dem Gedenkort eine in den Regenbogenfarben gestrichene Sitzbank zerstört worden. Sie wurde abgebaut und soll repariert werden. Bei dem Terroranschlag auf den Berliner CSD war ein islamistischer Attentäter im Tiergarten in eine Menschengruppe gefahren und dann gegen den Baum geprallt. Eine Frau wurde getötet und 31 Menschen verletzt. Nach Gesprächen in Moskau sind die US-Sondergesandten Witkoff und Kushner in Kiew eingetroffen. Bei einem Treffen mit dem ukrainischen Präsidenten Zelensky sollen neue US-Vorschläge für eine Beendigung des Ukraine-Krieges erörtert werden. Zelensky erklärte vor dem Beginn der Unterredungen, sein Land wolle ein Ende des von Russland begonnenen Krieges, brauche aber Sicherheitsgarantien. Nach Angaben aus Kiew befinden sich auch die nationalen Sicherheitsberater Großbritanniens, Frankreichs und Deutschlands in der ukrainischen Hauptstadt. An welchen Runden etwa der außen- und sicherheitspolitische Berater aus Berlin, Sauter, teilnimmt, wurde nicht genannt. Gestern waren Witkoff und Kushner in Moskau mit Russlands Präsident Putin zusammengekommen. Bei der rund dreistündigen Begegnung im Kreml wurden nach Angaben des Weißen Hauses konkrete Pläne für die nächsten Schritte bei den Friedensbemühungen besprochen. Der außenpolitische Berater Putins, Uschakow, nannte die Gespräche offen und konstruktiv. Unternehmen der kritischen Infrastruktur wie Wasserwerke oder Stromanbieter sowie Rüstungsbetriebe sollen die rechtlichen Möglichkeiten bekommen, Drohnen aktiv abzuwehren. Das sieht ein Sicherheitsplan aus dem Bundesinnenministerium vor, über den die Zeitung Bild am Sonntag berichtet. Nach den jüngsten Angriffen auf Umspannwerke waren entsprechende Forderungen laut geworden. Zudem sollen dem Plan zufolge neue, schnell verlegbare Einheiten an strategisch wichtigen Städten wie Berlin, Hamburg, München, Frankfurt, Stuttgart, Düsseldorf und Leipzig aufgebaut werden. Deren Aufgabe würde es sein, den Luftraum über kritischen Drehkreuzen wie Flughäfen oder Bahnhöfen sowie über dem Regierungsviertel zu schützen. Ziel sei es, einen nationalen Schild zu errichten. Bundesinnenminister Dobrindt, CSU, sagte dem Blatt, hybride Angriffe nehmen zu, aber man könne sich dagegen wehren. Das Wetter. Im Nordosten wechselnd bewölkt, sonst neben lockeren Wolkenfeldern viel Sonnenschein. Am Abend im westlichen Bergland geringes Schauerrisiko. Höchstwerte von 19 Grad an den Küsten bis 29 Grad im Südwesten. Morgen wechselnd im Südosten zunächst gering bewölkt, vor allem in der Mitte und im Süden vereinzelt kurze Schauer. Abends im Nordwesten Bewölkungsverdichtung, Temperaturen im Norden dann 20 bis 26, sonst 25 bis 33 Grad mit den höchsten Werten im Südwesten und die weiteren Aussichten am Dienstag überwiegend bewölkt, von Nordwesten bis in die Mitte Regen. Das waren die Nachrichten.
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2: Zwei Passagierflugzeuge, gekapert von islamistischen Terroristen, fliegen in die Doppeltürme des World Trade Centers in New York. Ein weiteres ins Gebäude des US-amerikanischen Verteidigungsministeriums. Ein viertes stürzt ab, nachdem Passagiere sich gegen die Terroristen zur Wehr setzen. Knapp 3000 Menschen starben an jenem 11. September 2001, der in der nächsten Woche 25 Jahre her ist. Die Welt ist seitdem eine andere und ich möchte mit Ihnen jetzt auf einen von vielen Bereichen schauen, der sich grundlegend verändert hat, nämlich den Dialog der Religionen und das Verhältnis der Religionen zueinander. Vor 9/11 galt, interreligiöser Dialog ist schön, aber nicht unbedingt notwendig. Und seitdem, da gilt das Gespräch der Religion untereinander als grundlegend wichtig und zentrale Aufgabe. Vor allem, um Einigkeit herzustellen und die Macht des Glaubens zu entschärfen.
3: Gerade im interreligiösen Dialog wird ja sehr oft so nach Gemeinsamkeiten gesucht. Aber ich frage mich immer, ob das eigentlich der richtige Ansatz ist und ob eigentlich nicht der bessere Ansatz ist zu sagen, ey, wir sind total unterschiedlich und das ist halt schön so und wir müssen einander nicht nur respektieren, wenn wir irgendwas gemeinsam haben.
2: So nimmt das Tanja Yael Raab wahr, die auf Instagram ihren Followern jüdisches Leben und jüdische Traditionen erklärt. Auch über diese Skepsis gegenüber dem interreligiösen Dialog wollen wir sprechen in dieser Stunde Religionen. Unter anderem mit dem Blick auf 20 Jahre Deutsche Islamkonferenz, auf das päpstliche Friedensgebet in Assisi und auf Machtungleichheit im interreligiösen Dialog. Pop in Reinform ist das. Benny Sings beschwört die Liebe. Familiar.

0: Vor 20 Jahren, im September 2006, da lud der damalige Innenminister Wolfgang Schäuble zur ersten deutschen Islamkonferenz ein. Das Ziel, Zitat, er wollte einen institutionellen Rahmen für den Dialog zwischen Menschen muslimischen Glaubens und Vertretern aller Ebenen unseres Gemeinwesens schaffen, um, nochmal ein Zitat, die Integration der Muslime zu erleichtern und den gesellschaftlichen Zusammenhalt zu wahren. Die Islamkonferenz, das war so der erste Versuch des Staates, mit einer möglichst großen Vielfalt von MuslimInnen in Deutschland in einen Dialog zu kommen. Eingeladen waren muslimische Verbände und Moscheevereine, dazu kamen Einzelpersonen. Zineb El-Masra war eine dieser muslimischen Persönlichkeiten, die zur Islamkonferenz dazu gebeten wurden, allerdings nicht in die allererste, sondern in die zweite Auflage der Islamkonferenz von 2010 bis 2013. Zineb El-Masra ist Autorin, Publizistin, Journalistin. Auch im Programm von Deutschlandfunk Kultur können Sie sie immer wieder hören. Und ich freue mich sehr, dass sie jetzt bei mir im Studio ist, um über ihre Erfahrungen zu sprechen.
1: Herzlichen Dank für die Einladung. Ich freue mich.
0: Als die Islamkonferenz eingerichtet wurde 2006, da haben Sie gerade die multikulturelle Frauenzeitschrift Gazelle gegründet. Wie haben Sie das wahrgenommen, dass da jetzt endlich der Dialog mit muslimischen Menschen beginnt, die eben nicht nur als Teil der total unbestimmten Gruppe Gastarbeiter wahrgenommen werden oder als so eine Art aktuelles Problemmanagement?
1: Ich glaube, das ist so ein bisschen der Zeit geschuldet. 2006 hatten wir eine ganz andere Art, wie wir über Menschen mit Einwanderungsgeschichte gesprochen haben, auch über Muslime. Und dass das plötzlich auf der, sagen wir mal, sehr hohen Ebene stattgefunden hat, nämlich auf Regierungsebene, hat natürlich auch mir, so wie auch vielen anderen MuslimInnen, natürlich schon dieses Gefühl gegeben, okay, hier verändert sich was in Deutschland. Auch der Staat mit dem Blick auf die muslimische Lebensrealität ist. Das war natürlich schon beeindruckend. Beeindruckend, obgleich, und jetzt kommt so ein bisschen die Kritik, es natürlich eine gewisse Ernüchterung gab, weil man schon feststellen muss, dass sich vielleicht dieser Dialog nicht so ganz in die produktive Richtung entwickelt hat.
0: Dann lassen Sie uns in diese Geschichte dieses Dialogs noch mal so ein bisschen tiefer einsteigen. Als Sie 2010 eingeladen wurden als Einzelpersönlichkeit, was war denn die Erwartung, die von Seiten des Innenministeriums an diese Einladung geknüpft war?
1: Ich glaube, das hat viel auch ein bisschen damit zu tun, dass zu der Zeit ich auch viel zum Thema muslimisches Leben aus weiblicher Perspektive beschrieben, berichtet habe und auch gesprochen habe. Einige Monate zuvor war die Anfrage formuliert. Also es gab ein paar Monate später mein bekanntes Buch, dieses Generationenbuch Muslim Girls. Und ich glaube, da bezog sich sozusagen auch die Anfrage, weil die Vorschau war schon auf dem Weg. Man hat davon mitbekommen und hat mich eben als entsprechende Ansprechpartnerin wahrgenommen, weil ich eben auch zu den Einzelpersonen gehörte, die nicht explizit Islamkritik betrieben haben. Das Schöne, das muss man auch sagen, der ersten Phase der Islamkonferenz, man hat eben die sogenannten Islamverbände auf der einen Seite platziert, plus verschiedene Einzelpersonen, die aber schon eher islamkritisch waren, bis auf ein paar wenige. Und in der zweiten Phase wollte man sozusagen dieses Format weiterentwickeln zu neueren Stimmen, weiteren Stimmen und eben auch Stimmen, die vielleicht eine gewisse Differenzierung reinbringen, die manchmal vielleicht in diesen schrillen Islamdiskurs eher zu kurz kommt. Und dementsprechend hat man meine Rolle sozusagen, glaube ich, aus dieser Perspektive platziert und sich da eben auch die Hoffnung gemacht, dass ich da eben diese Perspektive aber auch mit reinbringe.
0: Haben Sie das Gefühl, dass Sie diese Perspektive einbringen können? Wenn ich mir Ihre Vorstellung angucke, die ja immer noch auf der Seite der Islamkonferenz online ist, dann steht da, dass Sie das Ziel haben, die Anerkennung von MuslimInnen in der deutschen Gesellschaft voranzubringen und den Abbau von Ängsten im Zusammenhang mit dem Islam.
1: Ja, also ich würde sagen, ja, das ist mir gelungen. Ich konnte da ja auch meine Kritik, aber auch meine Vorschläge immer mit einbringen. Ich fand auch die Arbeit durchaus produktiv. Ich sage durchaus, weil leider Gottes, leider oft die Dynamik passiert ist, dass wir hatten beispielsweise eine Handreichung erarbeitet zum Thema Geschlechtergerechtigkeit. Und Sie müssen sich vorstellen, man hat da regelmäßig Treffen. Also wir sehen sozusagen medial immer nur die große Präsentation. Aber dazwischen gibt es eben sehr viele Treffen, die eben auf ehrenamtlicher Basis geschehen. Und da gibt man eben sehr viel Zeit und Input mit rein. Und dann ist es aber oftmals auch passiert, dass sozusagen kurz bevor man sozusagen abschließend gesagt hat, so jetzt wollen wir dieses Produkt, in dem Fall die Handreichung, auf die nächste Ebene bringen, dass dann meistens die Verbände dann, obwohl sie Teil der Auseinandersetzung Auseinandersetzung auch inhaltlich dabei waren, das dann ausgebremst haben. Und dementsprechend muss man dann schon fragen, wie sich auch teilweise das Bild der Muslime in der Öffentlichkeit bildet. Also es gibt sozusagen den Blick des anderen, des Fremden, die Person, die kommen, und dann gibt es die, die sozusagen als Autochton, das sind dann sozusagen die Deutsch-Deutschen, auf die Menschen blicken. Und dann ist natürlich die Frage, wie verhalten sich diese Menschen in der Interaktion, Stichwort auch Dialog. Und wenn der Dialog da oft sozusagen an vermeintlichen Tabus zerbricht und eben nicht aufrichtig geführt wird, dann kommt man produktiv nicht besonders weiter.
0: Und das heißt, man muss so einen Dialog, damit der fruchtbar wird, muss man sehen, dass zum Beispiel, dass das Etikett auf der einen Seite der Staat, auf der anderen Seite der Islam, dass diese Etiketten viel zu groß gefasst waren.
1: Na, der Staat war ja sozusagen eher der Moderator in dem Fall. Okay. Wenn wir sozusagen in den Arbeitsgruppen gesessen haben, dann hat der Staat moderiert, die Räume zur Verfügung gestellt und wir Einzelpersonen, Schrägstrich, natürlich gab es auch die staatliche Seite durch verschiedene Ministerien, aber eben auch die Verbände und die Einzelpersonen. Und wenn da natürlich moderiert wird und man sich so vermeintlich geeinigt hat, die Verbandsebene dann Dinge revidiert, die sie vorher eigentlich zugestimmt hat und die wir sozusagen auch miteinander erarbeitet haben, dann ist das natürlich auch ein bisschen frustrierend. Und Dialog setzt eben auch ein Ehrlichmachen voraus. Also jeder geht vielleicht auch mit einer gewissen Agenda, das bin ich auch, zu sagen, ich möchte dazu beitragen, dass die muslimische Lebenswirklichkeit, die sehr divers ist, abgebildet wird, dass wir ein bisschen wegkommen von dieser sehr schrillen sogenannten Islamkritik, dass wir auf der einen Seite die Probleme benennen, aber eben auch die Chancen und vielleicht von den Gruppen lernen, die innerhalb der muslimischen Gemeinschaft, die ja sehr heterogen ist, es schafft eben auch mit problematischen Themen umzugehen, die sich emanzipieren, wenn wir das aus weiblicher, aber eben auch aus männlicher oder auch queerer Perspektive betrachten, all die Themen, die sozusagen in dieser Community brodeln, dass man die eben auf den Tisch packt. Und wenn die andere Seite, und sagen wir jetzt in dem Fall die Verbände, sozusagen an einem bestimmten Islambild festhalten oder Muslimbild festhalten, dann kann man natürlich mit dieser Haltung reingehen, dass man das beibehalten möchte, aber dann findet kein Dialog statt, sondern eigentlich eine fast schon Manipulation, weil man sozusagen versucht, das Gegenüber in die eigene Richtung zu bringen, statt zu gucken, okay, wie können wir unsere gegenseitigen und unterschiedlichen Perspektiven erstmal verstehen und kennenlernen und dann aber schauen, wie können wir uns vielleicht auch in der Mitte treffen, sodass beide Seiten ja aufeinander tatsächlich zugehen. Und darum geht es ja dann am Ende, in einer Gesellschaft friedlich und gut und auch wohlwollend miteinander lebt und auskommt. Und für die muslimische Community bedeutet das natürlich auch, sich entwickeln zu dürfen. Und da muss ich sagen, das kann der Staat gar nicht in der Form forcieren. Da braucht es natürlich die muslimischen Köpfe selbst.
0: Ist dann so ein Dialog überhaupt die richtige Form, um das zu organisieren?
1: Also, wie ich eingangs gesagt habe, ich glaube, es war auf jeden Fall eine gute Idee, damit zu beginnen und sozusagen einfach mal den ersten Schritt zu wagen. Ich glaube, schwierig wird es, wenn man glaubt, man kann einfach weitermachen. Und ich glaube, das ist in den letzten Jahren bei der Deutschen Islamkonferenz passiert. Man trifft sich regelmäßig, es gibt die Einzelpersonen nicht mehr. Es ist eigentlich nur, die Verbände erzählen, was sie brauchen, woran sie leiden. Und da findet dann eben kein Dialog mehr statt.
0: Und von staatlicher Seite kommt dann vor allen Dingen die Fokussierung auf Sicherheitsfragen und die Angst vor Radikalisierung, was ja auch jetzt nur ein schmaler Ausschnitt von muslimischer Lebensrealität in Deutschland ist.
1: Absolut, aber, und das muss man halt auch fairerweise sagen, der Staat fokussiert sich nicht nur darauf. Also der Staat hat eben auch dazu beigetragen, und das ist auch von staatlicher Seite forciert worden, beispielsweise die Imam-Ausbildung, die Strukturen dafür herzustellen. Aber auch die Tatsache, dass wir mehrere islamisch-theologische Standorte haben, das ist auch etwas, was eben in der Islamkonferenz forciert und unterstützt wurde. Ist von staatlicher Seite, also nicht behindert, sondern tatsächlich aktiv unterstützt. Also das heißt, das, was vielleicht die Islamverbände gerne immer kritisieren, dass sie keine Möglichkeiten bekommen, ihren Islam in Deutschland zu verankern, sozusagen ihr Islamverständnis eben auch Raum zu geben, das stimmt einfach mit der Lebensrealität nicht. Und natürlich gibt es auf der anderen Seite die Frage der Sicherheit, die in erster Linie natürlich viele Muslime selbst betrifft. Also wenn Mütter, Väter plötzlich mit Kindern konfrontiert sind, Kinder bis Erwachsene, die sich radikalisieren, die verlieren ja auch ihre Kinder, die sie großgezogen haben und plötzlich nicht mehr wiedererkennen, wenn sie beispielsweise vor einigen Jahren zum IS gehen, wenn sie merken, dass in Schulen zunehmend Konflikte entstehen. Das sind alles Themen, die in erster Linie natürlich erstmal Muslime selbst betreffen. Ob sie dafür immer, da muss man immer schauen, von wem man da spricht, aber immer sozusagen auch das Problembewusstsein auch erkennen, dass sowas natürlich auch im Zusammenleben mit Andersgläubigen oder Menschen, die auch anders den Islam praktizieren, das sind Lebensrealitäten, die in diesen Gemeinschaften stattfinden. Und da spielt natürlich Radikalisierung auch eine Rolle. Es muss nicht immer der Sprengstoffgürtel sein. Und das sind Themen, die sind nicht nur in Deutschland, sondern in Europa, in Teilen der sogenannten islamischen Welt, auch Teil der Diskussionsmasse. Und was ich beobachte, ist einfach so eine sehr komische Art, nicht in den Dialog zu gehen im Sinne des Ehrlichmachens. Also auch einzugestehen, dass es Dinge gibt, die vielleicht auch wehtun, die vielleicht auch verunsichern, worauf man vielleicht auch noch keine Antwort hat. Und das ist ja das Schöne im Dialog, da kann man ja zusammen dran arbeiten.
2: 20 Jahre Deutsche Islamkonferenz mit einer durchaus gemischten Bilanz. Ganz herzlichen Dank an Zineb El-Masra.
1: Vielen Dank.

0: LP feiert die Kraft einer alleinerziehenden Mutter, Shelley. Interreligiöser Dialog, das kann ganz lokal sein. Ein Treffen von einem Kreis Engagierten, die wissen wollen, was ihre Nachbarn so glauben. Aber es gibt auch interreligiösen Dialog auf allerhöchster Leitungsebene. Wenn der Papst einlädt, und zwar nach Assisi, die Stadt des heiligen Franziskus in Mittelitalien. Vor 40 Jahren, 1986, gab's das erste interreligiöse Friedensgebet. Es war prominent besetzt, aber es hatte einen kleinen Schönheitsfehler. Man betete nicht gemeinsam, sondern nebeneinander. Und das ist bis heute so geblieben. Burkhard Schäfers berichtet.
1: My brothers and sisters, heads and representatives of the Christian churches,
2: Papst Johannes Paul II., der Dalai Lama, Großrabbiner Eliyahu Toaff, Inamullah Khan vom Islamischen Weltkongress. Sie und andere sind im Oktober 1986 ins italienische Assisi gereist, um für den Frieden zu beten. Man erkennt die religiösen Vertreter an ihren unterschiedlichen Gewändern. Unter den 150 Gesandten sind Orthodoxe, Anglikaner und Buddhisten, Hindus und Sikhs, Aborigines aus Afrika und Amerika.
3: Die Idee, an selben Ort zu beten, mit einem gemeinsamen Anliegen, baut schon in sehr deutlicher Weise Brücken zwischen den Religionen. Es verändert was an der Mentalität, wenn ich denke, dass das Beten des anderen bedeutsam ist.
2: Klaus von Storch nennt die Weltgebetstreffen von Assisi eine Erfolgsgeschichte. Er ist katholischer Professor für systematische Theologie an der Universität Bonn. Als der Papst vor 40 Jahren zum ersten Assisi-Treffen einlud, war es noch nicht lange her, dass die römisch-katholische Kirche Vertreter anderer Religionsgemeinschaften überhaupt als gleichberechtigte Gesprächspartner sah.
3: 1986 war ja das 25. Jubiläum der Ankündigung des Zweiten Vatikanischen Konzils. Und Johannes Paul II. Wollte also jetzt deutlich machen, in der Tradition des Konzils mache ich jetzt im Dialog der Religionen einen entscheidenden weiteren Schritt.
2: Ein Friedensgebet als Symbol. Die katholische Kirche will gemeinsam mit den anderen Religionen vor allem das Verbindende betonen, anstatt auf das Trennende zu schauen. Allerdings, ein gemeinsames interreligiöses Gebet kann es nicht geben, sagt Klaus von Storch. Für die katholische Kirche, für Orthodoxe und Evangelikale, auch fürs Judentum sei das mit Blick auf den eigenen Wahrheitsanspruch nicht oder nur schwerlich möglich.
3: Erst einmal haben die verschiedenen Religionen je für sich gebetet. Das ist ja auch das, was für Konservative am wenigsten anstößig ist. Aber das entscheidende Moment war, dass man dann eben von diesen verschiedenen Orten zusammengekommen ist an einem Platz und an dem dann auch jeweils gebetet hat und dann im respektvollen Schweigen dem Gebet des anderen zugehört hat.
2: Am Ende des Treffens betont der Papst damals, trotz vieler Unterschiede der Religionen gelte es, zusammenzuarbeiten. Der Franziskaner Thomas Freidel sagt, es war wichtig, dass der Papst nach Assisi einlud.
4: Mit einem guten Gespür dafür, dass es eben nicht in Rom stattfindet, sondern hier, mit dieser Person des Franz von Assisi im Blick, der ja für die Menschen über die christlichen Konfessionen und über die Religionen hinweg, ich sage immer gerne, so eine Art Sehnsuchtsgestalt ist.
2: Freidel lebt als Franziskanerbruder in Assisi. Sein Konvent bereitet die Friedenstreffen mit vor. Franz von Assisi steht für Frieden, Gerechtigkeit und die Bewahrung der Schöpfung. Grundwerte, auf die sich die meisten Religionsvertreter verständigen können. Auf die erste Einladung folgen weitere Weltgebetstreffen. 1993 wegen des Balkankrieges. Dann 2002, wenige Monate nach den Anschlägen des 11. September. Im Jahr 2011 lädt Papst Benedikt XVI. Nach Assisi ein. Thomas Freidel erinnert sich an einen symbolträchtigen Moment.
4: Nach der Schlussfeier auf dem Platz vor der Basilika sah das Protokoll vor, Papst Benedikt geht noch in die Basilika, hinunter in die Krypta zum stillen Gebet am Grab des heiligen Franziskus. Und den anderen Teilnehmern war es freigestellt, was sie dort tun. Und dann sind sie aber alle mitgegangen. Und in diesem stillen Moment am Grab des Franziskus, das war wirklich ein ganz bewegender und wichtiger Moment des Respekts voreinander, wo dieses ganze Anliegen dieses Tages nochmal deutlich geworden ist.
2: Weiter geht es 2016 mit einem Friedensgebet auf Einladung von Papst Franziskus. Nur was bringen solche Friedenstreffen, bei denen die religiösen Leitfiguren lediglich nebeneinander beten können? Klaus von Stosch, der seit langem zum interreligiösen Dialog forscht, sagt, Menschen, die vom Krieg betroffen sind, mache das trotzdem Mut.
3: Weil Religionsführer zeigen, es ist erlaubt, es geht. Papst Franziskus war da ja sehr energisch auch mit dem Großimam der Al-Azhar-Universität. Tut was gemeinsam für diese Gesellschaft, für diese Welt. Und dieses Tun bei religiösen Menschen muss immer vom Gebet begleitet sein. Das verändert die Wahrnehmung. Hat ein religiös sensibler Mensch spürt, dass der andere Mensch da in Resonanz zu etwas tritt, was mehr ist, als ich verstehen kann.
2: Zum 40. Jahrestag im Oktober ist erneut ein Assisi-Treffen geplant. Vatikankenner vermuten, dass auch Papst Leo XIV. Teilnehmen wird. Das Thema Frieden ist eines seiner zentralen Anliegen. Kriege, Krisen und Gewalt, auch im Namen der Religion, dazu der weltweit zunehmende religiöse Nationalismus. Angesichts dessen könnte der Papst mit weiteren Religionsvertretern versuchen, Brücken zu bauen.
3: Das ist zwischen Islam und Judentum im Moment so bitter nötig wie nirgend sonst, aber leider jetzt ja dank Trump auch zwischen Christentum und Islam wieder. Langsam deutet sich auch an, dass Christentum, Judentum nicht mehr unbedingt funktionieren muss. Also da ein wirkmächtiges Zeichen zu setzen, dass wir die Religion als Friedensstifter sehen, dass wir die Potenziale für Religion, die Menschheit zusammenzubringen, stärken müssen.
2: All das in dem Wissen, dass auch die Religionen nicht per se friedfertig sind. Politisch dürfte dieses Friedenstreffen heikel werden. Wie deutlich sollten die Rednerinnen und Redner sich äußern?
3: Wichtig ist, dass die Opfer nicht namenlos bleiben, dass die Menschen in den Blick kommen, die leiden und sterben. Man muss nicht über Politiker reden und Orte nennen, aber es ist schon wichtig, dass man nicht einfach nur betet für alle Menschen, die in Kriegssituationen sind und Herr, schenk uns Frieden. Also so geht es auch nicht. An den Konstellationen, die jetzt im Moment uns in Atem halten, wird man nicht vorbeischauen dürfen.
2: Gaza, Iran, der Sudan, die Ukraine. Hilft es überhaupt, um Frieden zu beten? Der Franziskaner Thomas Freidel meint ja.
4: Das Gebet prägt mich, verändert mich. Wenn ich für jemand anderes bete, man darf darauf vertrauen, dass das einen Wert hat und es verändert mich. Und wenn das möglichst viele tun, dann verändert es vielleicht auch die Welt.
0: Sagt der Franziskanermönch Thomas Freidel. Das Beten ist also wichtig, aber anscheinend noch ein bisschen schwieriger als das Reden, zumindest wenn man es mit anderen Religionen zusammen tun möchte. Singer-Songwriter Fulminacci ist in Rom zu Hause. Hier zelebriert er Einsamkeit mit ein bisschen Resthoffnung. Casomai, vielleicht.

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1: Interreligiöser Dialog, der wird geführt meist mit einer Erwartung, dass nämlich die Beteiligten einander besser verstehen dadurch und dass Vorurteile aufgeweicht werden. Aber was ist, wenn Dialog auch dazu führen kann, solche Stereotype erst zu erzeugen? Vor dieser Gefahr warnt Elad Lapidot. Elad Lapidot ist Professor für hebräische und jüdische Studien an der Universität Lille und vor der Sendung habe ich mit ihm gesprochen. Ich wollte wissen, ein interreligiöser Dialog auf Augenhöhe, das ist das Ziel, es wird viel beschworen, aber ist das vielleicht nicht mehr als ein Wunschbild?
2: Ich muss sagen, dass ich inzwischen mit Distanz über Dialog spreche. Ich denke, wenn man über Dialog redet, es gibt so viele verschiedene Voraussetzungen, die dann zu Projektionen werden, die man auf Situationen wirft. Und sehr oft ist es sehr weit von der Wirklichkeit. Also zum Beispiel in Dialog setzt man voraus, dass es zwei oder mehrere Parteien, ganz klare Parteien gebe. Und diese Parteien sind klar identifizierbar und auch klar unterschiedlich, also differenziert unterschiedbar sind. Und ich finde, in der Wirklichkeit ist es viel komplizierter und manchmal paradoxerweise dadurch, dass man über eine Situation der Titel Dialog legt, generiert man eine Differenz, die vielleicht in der Wirklichkeit es gar nicht so stark gibt.
1: Das heißt, Dialog führt gar nicht dazu, dass Unterschiede verschwinden, sondern der Dialog erzeugt diese Unterschiede erst oder macht diese Unterschiede erst wirklich manifest?
2: Genau. Paradoxerweise habe ich das Gefühl, dass wenn man eine Situation Dialog nennt, im Kontext von interreligiöser Beziehung, vielleicht in jeder Kontext, aber in diesem Kontext ganz bestimmt, dann werden die Menschen, die tatsächlich in der Situation sind, im Gespräch teilnehmen, werden sie zu Positionen, die sie dann irgendwie repräsentieren müssen oder verstehen sie, sie etwas präsentieren müssen, was es vielleicht gar nicht gibt. Und zweitens, mit dem sie vielleicht gar nicht identifiziert sind. Von daher finde ich tatsächlich paradoxal, dass durch dieses Gespräch über Dialog manchmal eher Unterschiede vertieft sind als überbrückt.
1: Wobei man genau diese Situation ja oft gar nicht so richtig im Blick hat. Also ich denke jetzt gerade zum Beispiel an den Dialog mit Muslimen, Musliminnen, wo dann ganz oft die Frage gestellt wird, können die überhaupt für den Islam sprechen? Und man dann gar nicht über den Punkt nachdenkt, dass vielleicht ja eine Religion einfach anders strukturiert ist, dass man gar nicht so klare Gruppen hat oder eine klare Hierarchie hat, wo klar ist, wer für wen eigentlich sprechen kann. Also dass man Erwartungen an die Teilnehmenden hat, auch an die Art, wie die Teilnehmenden strukturiert sind, die gar nicht wirklich offen sind.
2: Genau. Es gibt eine tiefe, ich würde sagen, epistemologisch oder konzeptuelle Problem. Und zwar, Dialog setzt voraus, wie gesagt, dass es verschiedene Parteien sind, die verschieden sind, aber immerhin vergleichbar sind. Alle gehören zu einer Kategorie, in diesem Fall Religion. Und sehr oft in unserer Wirklichkeit diese Annahme, dadurch, dass Christentum einfach eine bestimmte Dominanz kulturell und politisch und sozial bekommen hat, natürlich in Europa, aber auch außerhalb, sehr oft werden interreligiöse Parteien auf ein Modell von christlicher Religion bestimmt. Das heißt, man geht davon aus, dass nicht nur Christentum Religion ist, sondern auch zum Beispiel Judentum Religion ist und Islam Religion ist und Hinduismus, Buddhismus etc. Alle Religionen sind in eine vergleichbare Art zu Christentum. Und das sehr oft führt zu Missverständnissen und eine falsche Repräsentation der Wirklichkeit.
1: Würden Sie sagen, dass man das mit dem Begriff des Othering bezeichnen könnte, dass man den Gesprächspartner, das Gegenüber gar nicht in seiner eigenen Art wahrnimmt, sondern zu einer, ja, einfach zu einer Position macht?
2: Also in der Imagination, wenn wir über interreligiöser Dialog als Imagination, als Vorstellung denken, dann ja, kann es zu Othering kommen in dem Sinne, dass man, sei es als christlich, die anderen in eine bestimmte Art und Weise vorstellt, die gar nicht der Wirklichkeit entspricht. In dem Sinne Othering. Aber man muss auch verstehen, dass interreligiöse Initiativen finden in einer Wirklichkeit statt, die nicht rein theologisch ist, sondern sehr stark sozial und politisch bestimmt wird. Es gibt Machtverhältnisse. Wenn zum Beispiel wir in Deutschland über Dialog mit Islam sprechen, das ist nicht nur eine theologische Frage. Es ist natürlich eine Frage, die ganz starke politische Bedeutung hat über Rechte und Existenzen von Menschen. Deswegen, wenn Dialog nicht nur Imagination, sondern Wirklichkeit wird, das heißt, man organisiert Dialogen sogar staatlich, was weiß ich, Islamkonferenz oder andere Foren, die nicht nur theologisch, sondern staatlich organisiert wird, dann ist die Othering nicht nur imaginär. Das heißt, dann entstehen in der Wirklichkeit Prozesse, die dazu führen sollen, dass Islam als Religion, als Kirche, vergleichbar zu Christentum, entsteht. Und das ist nicht mehr Othering in dem Sinne, dass ich eine Imagination, Fantasie habe, sondern das ist Othering in dem Sinne, dass ich eine Politik führe, die dann Muslime in eine bestimmte Muster zwingen. Und das ist ein anderes Problem, ein viel größeres politisches Problem.
1: Und sind Sie selber ja auch in interreligiös angelegten Zusammenhängen unterwegs? Also Sie sind Teil des Projekts Intellectual Diaspora, das angesiedelt ist an der Katholischen Akademie Berlin, das vor allen Dingen eine christlich-jüdische Ausrichtung hat. Was läuft da anders oder warum ist es für Sie attraktiv, daran sich einzubringen?
2: Unser Programm, The Berlin Center for Intellectual Diaspora, heutzutage von mir geleitet und an der Katholischen Akademie Berlin gehostet, hat den Zweck, nicht einen interreligiösen Dialog zu führen, sondern der Fokus liegt darauf, wie man zeitgenössische, soziale, politische, kulturelle Fragen, die allen Menschen wichtig sind, gemeinsam sind, sei es in Berlin, in Deutschland, Europa und weltweit, wie man diese Fragen verhandelt, wie man über diese Fragen denkt, vor allem wenn diese Fragen mit Politik und Religion zu tun haben, wenn man aus verschiedenen Perspektiven über die Frage denkt, und zwar von verschiedenen Perspektiven, von verschiedenen Traditionen. Traditionen, die zu Religionen ja oder nein gehören. Es kann auch nicht genau Religionen, sondern Kulturen. Und wir denken, dass so eine Art Gespräch oder gemeinsame Überlegungen zu führen, das heißt mit mehreren Perspektiven aus mehreren Traditionen, zu eine neue Situation der europäischen Gesellschaften auch in Deutschland passt. Das heißt, eine Situation, wo wir in einer Gesellschaft leben, wo tatsächlich mehrere Gruppen, mehrere Traditionen, mehrere Kulturen zusammenleben, die manchmal tatsächlich andere Sprachen, andere Texten, andere Referenzen, andere Begriffe haben, immerhin aber zusammenleben. Und wir nicht mehr voraussetzen können, dass alle dasselbe Buch lesen, dass alle dieselbe Geschichte kennen, dass alle dieselbe Narrativen erzählen. Das heißt, wir müssen eine interkulturelle, manchmal spreche ich über interepistemische Gespräch führen, das heißt mit mehreren Perspektiven.
1: Interepistemisch, das ist dann zwischen den verschiedenen Verstehenstraditionen hin und her wandern. Vielleicht liegt manchmal dann ja auch Kraft darin, eben nicht miteinander zu sprechen. Sie haben ein Buch geschrieben, das heißt The Politics of Not Speaking, wo Sie sagen, gerade im Nicht-Sprechen kann eben auch Kraft liegen. Und da beziehen Sie sich auch auf postkoloniale Theorien und wenden die auf den christlich-jüdischen Dialog an und sagen, es ist manchmal auch gut, tatsächlich oder sinnvoll, das Gespräch zu verweigern.
2: Ja, da kommen wir zurück zum Anfang. Die politische und strukturelle oder machtstrukturelle Voraussetzungen und Bedingungen von Dialog, wo es tatsächlich auch unter dieser Imagination von einem friedlichen Austausch tatsächlich zu Zwangsstrukturen, zu Othering-Strukturen, wie Sie vorher gesagt haben, kommen kann. Nicht nur imaginär, sondern wie gesagt auch gewaltpolitisch. Und tatsächlich das Buch, was ich geschrieben habe über The Politics of Not Speaking, es geht dort tatsächlich darum, dass in unsere politische Wirklichkeit aus verschiedenen Gründen wir nicht immer in der Lage sind, Gespräche zu führen, die gewaltfrei sind, sondern tatsächlich sehr oft das, was als Gespräch oder Dialog oder Austausch definiert wird, eigentlich eine Zwangssituation ist. Und deswegen ist das tatsächlich manchmal besser und wichtig, nicht Dialog zu suchen, den anderen in Ruhe zu lassen, sozusagen die Möglichkeit geben, selbst zu bestimmen oder tatsächlich auf Distanz zu sein, wo man eher sagt, ich soll mich jetzt euch nicht verständlich machen, ich soll mich nicht übersetzen, ich soll nicht zu Dialog gezwungen werden, sondern wir sollen auf Distanz bleiben.
1: Gar nicht so leicht auszuhalten. Meinen Sie, wir brauchen mehr Dialog oder weniger Dialog?
2: Wir müssen weiter reden. Wir müssen die Komplexität von Reden verstehen. Und Teil von Reden, Teil von dessen, was im Gespräch sein heißt, heißt auch zu wissen, worüber man manchmal nicht reden kann, mit wem man über was sprechen kann. Und dadurch Gespräche, Reden und Austausch sensibel gestalten und auch wissen, wann ist das am besten zu schweigen.
1: Dialog ist also kein Allheilmittel, sondern wer in einen Dialog geht, auch in einen interreligiösen Dialog, sollte sehr genau wissen, aus welcher Position er oder sie das macht und worüber eigentlich gesprochen wird. Ganz herzlichen Dank, Elad Lapidot.
2: Sehr gerne.

0: Ein Klassiker ist das Carole King, I Feel the Earth Move. Miteinander ins Gespräch kommen, das geht manchmal leichter, wenn man etwas ganz Konkretes hat, zum Anfassen oder zum Anschauen. Zum Beispiel das, ein riesiges Gemälde, 45 Quadratmeter Leinwand, 3 Meter hoch und 15 Meter breit. Zuversicht heißt dieses Kunstprojekt und es ist dazu gemacht, auf Wanderschaft zu gehen und das Gespräch anzuregen. Matthias Bertsch hat das mit Jugendlichen in Ulm gemacht.
1: Am meisten spricht mich an so das Eck mit der Paulskirche. Da entdeckt man auch so die Pride Flag. Das ist immer, was mich freut, wenn ich das in Gemälden oder so sehe.
2: Ich finde das Bild auch sehr schön, weil es zeigt zwei Seiten von der Welt. Die eine Seite ist grau, dunkel, Zerstörung, aber es ist immer Hoffnung da. Und auf der anderen Seite ist es dann blau, grüne Wiesen, Leute machen, was sie wollen, jeder hat Spaß, ein Adler, der wofür Freiheit da ist.
3: Also ich muss sagen, am Anfang konnte ich mit dem Bild absolut gar nichts anfangen. Es ist ja alles so abstrakt gezeichnet. Und dann dachte ich mir so, das hat doch gar nichts mit meinem richtigen Leben zu tun. So. Und dann ist mir aufgefallen, das Ganze passiert doch in der ganzen Welt. Zum Beispiel da hinten irgendwie, Flüchtlinge gehen jeden Tag im Meer unter und es gibt ganz viel Leid. Aber auf der anderen Seite gibt es halt auch Fortschritte in der Welt und Gutes.
4: Vicky, Malte und Mathilda sind drei Jugendliche aus der evangelischen Martin-Luther-Gemeinde in Ulm. Sie sitzen auf der Empore der Kirche. Normalerweise sieht man von hier aus das ganze Kirchenschiff bis zur Orgel und zum Altar. Doch jetzt ist dieser Blick versperrt. Von der linken bis zur rechten Wand spannt sich ein riesiges, von Blautönen dominiertes Gemälde. Es besteht aus 5 Teilen oder Leinwänden. Ganz links bricht eine Welle über Menschen zusammen. Der zweite Teil zeigt brennende Häuser und ein Schachbrett. Im mittleren Teil ist ein Baum zu sehen. Links mit kahlen, abgestorben wirkenden Ästen, rechts voller Laub. Ab hier werden die Übergänge fließend. Im nächsten Abschnitt sind die römische Göttin der Gerechtigkeit Justitia, die Paulskirche und tanzende Menschen zu sehen und im letzten ein Adler, die Sonne und, ganz außen, das Gesicht von Margot Friedländer und die Worte »Seid Menschen«. Die im letzten Jahr verstorbene Holocaust-Überlebende ist eine Art Sinnbild für die Botschaft des Gemäldes. Vergesst die Vergangenheit nicht, aber denkt auch an heute. Zuversicht heißt das Kunstprojekt von Leo Hammes. Name und Idee haben noch einen weiteren Paten. Sie gehen auf Dietrich Bonhoeffer zurück. Der evangelische Theologe, der von den Nationalsozialisten ermordet wurde, ist dem Künstler vor gut 10 Jahren begegnet. Da setzte sich Leo Hammes mit einer Gruppe von Berufsschülern mit Kirchenfenstern auseinander. Zu jedem Fenster gehörte ein Text von Bonhoeffer. Einer davon sprach den Künstler besonders an.
5: Kirche ist nur Kirche, wenn sie für andere da ist. Und das war für mich so eine Erkenntnis, wo dieser Mensch, Dietrich Bonhoeffer, trotz seinem Wissen, dass er da in diesen nationalsozialistischen Fängen, dass er da keine Chance mehr hatte, trotzdem immer noch so positiv war. Den Menschen immer noch ein Signal gesendet hat und gesagt, es ist nicht umsonst, was ich tue. Das hat mich fasziniert.
4: Wenn aber Bonhoeffer Zuversicht verbreitet, warum sollten wir, die wir im Frieden aufgewachsen sind und ihn bewahren wollen, es nicht auch tun? Diese Überzeugung ist für Leo Hammes und seine Frau, Sabine McQuarrie, über die Jahre immer wichtiger geworden. Und so haben sie sich schließlich an die Arbeit gemacht. Er, der Maler, sie, die Pädagogin und Schriftstellerin.
6: Mein Mann ist derjenige, der impulsiv Farbe aufträgt. Und ich bin vielleicht diejenige, die dann nochmal nachfragt, wo das weitergeht, was er aufgetragen hat auf die Leinwand. Und vielleicht auch diejenige, die die Frage stellt, was ist wichtig, damit das jemand versteht, was du auf die Leinwand bringst. Zum Beispiel eben der Demokratiegedanke, der ohne die Paulskirche nicht unbedingt zum Ausdruck kommt.
4: Denn in der Paulskirche in Frankfurt am Main tagte 1848 das erste demokratisch gewählte Parlament in Deutschland. Von Anfang an war dem Künstlerpaar Hammes McQuarrie noch etwas anderes wichtig. Wenn das Gemälde junge Menschen ansprechen soll, dann sollten sie auch an der Entstehung beteiligt sein. Mit diesem Vorsatz wendeten sich die beiden an die Konfirmanden in ihrer Heimatregion Dithmarschen.
5: Meine Frau und ich haben die eingeladen in unsere große Halle, wo wir das Bild gemalt haben, um mit denen einfach darüber zu sprechen. Und einfach um zu sagen, ja, okay, wie stellt ihr euch euer Leben vor? Sag mal, wie möchtet ihr eure Zukunft haben? Und diese Kinder und Jugendlichen waren da relativ klar.
4: Eigentlich, so Sabine McQuarrie, sei das Bild eine Reflexion dessen, was sie von den Jungen und Mädchen erfahren hätten. Vor allem auf der rechten, sozusagen positiven Seite.
6: Der Adler zum Beispiel, der für die Konfirmandinnen im Norden so wichtig war. Warum? Weil der Freiheit bedeutet hat für sie. Und sie wollen auch Freiheit haben. Sie wollen auch frei reisen. Sie wollen sich auch frei ausdrücken. Sie wollen tanzen können. Sie wollen Bilder malen können. Es gab sehr viel, was von den Schüler und Schülerinnen zu uns zurückkam. Und das war toll.
4: In Burg in Dithmarschen, wo sich das Atelier des Malers befindet, wurde das Gemälde im Januar dieses Jahres zum ersten Mal ausgestellt. Seitdem ist es unterwegs. Erst war es in der Konstantinbasilika in Trier zu sehen, dann in der Martin-Luther-Kirche in Ulm.
5: Kirchen haben schon so eine Ruhe und einfach diese Möglichkeit, sich darauf einzulassen, sich hinzusetzen, ungestört zu sein und sich in dieses Bild zu begeben. Das ist, glaube ich, eher in solchen Kirchen möglich als in Stadthallen oder in Jugendzentren.
4: Letztlich ist es dem Künstler aber nicht so wichtig, wo sein Bild zu sehen ist, sondern dass es wahrgenommen und darüber gesprochen wird. Viele junge Menschen docken an irgendeinem Detail des Gemäldes an, so seine Erfahrung aus Gesprächen und Workshops, die er mit Jugendlichen durchgeführt hat.
5: Beispielsweise bei der Welle, ja, wo die dann sagen, ja, sie können sich das vorstellen, in welche Situation Menschen kommen, die dann quasi in diese Situation da reingeworfen werden, oder in diese Situation sind. Oder halt eben auch hier bei diesen Schachfiguren, wo wir sagen, okay, das regt zum Nachdenken an, wie man halt eben mit Menschen umgeht oder wie man Menschen benutzt.
4: Dass dabei jede und jeder etwas anderes in dem Bild sieht und das Gesehene anders versteht, mache gerade den Reiz aus, sagt Tore, eines der jungen Gemeindemitglieder aus Ulm, während sein Blick über die lang gestreckte Leinwand gleitet.
7: Die Kunst ist jetzt nicht geschriebenes Wort. Das heißt, man kann jetzt, finde ich, viel freier interpretieren. Wir sehen eine Tänzerin. Wir können nicht direkt sehen Freude, aber man kann es erahnen. Und dadurch kann jeder Mensch selber nochmal reflektieren, was der Wert selber für einen bedeutet. Das heißt, ist Freiheit jetzt Tanz für mich oder ist Freiheit eben kein Tanz für mich? Oder sehe ich jetzt das Schachspiel, was bedeutet das für mich? Und daraus muss der Mensch selber nachdenken und ich finde, das geht viel tiefgründiger, als wenn man es nur lesen würde als Wort.
4: Für Vicky, die neben ihm sitzt, wirkt die Kombination. Das Bild mit seinen düsteren und hoffnungsvollen Aspekten und die Worte Margot Friedländers.
1: Am Ende steht ja auch seit Menschen und ich finde einfach, das zeigt nochmal, dass man gar nicht so richtig falsch machen kann, selbst wenn es mal für einen vielleicht schlechter läuft, dass es eben Hochs und Tiefs gibt und man einfach so sein soll, wie man ist und diese Zuversicht in sich tragen soll.

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1: Uhr, die Nachrichten. Bei der Landtagswahl in Sachsen-Anhalt hat bis zum frühen Nachmittag schon mehr als jeder Zweite seine Stimme abgegeben. Um 14 Uhr lag die Wahlbeteiligung bei 54,4%, wie die Landeswahlleiterin in Magdeburg mitteilte. Bei der Landtagswahl vor 5 Jahren lag die Wahlbeteiligung zum gleichen Zeitpunkt lediglich bei 27,1%. Rund 1,7 Millionen Menschen sind bis 18 Uhr zur Stimmabgabe aufgerufen. Der Ausgang der Wahl hat über das Bundesland hinaus politische Bedeutung und wird auch international verfolgt. Das hohe Interesse hängt vor allem damit zusammen, dass erstmals nach dem Zweiten Weltkrieg eine in dem Bundesland als gesichert rechtsextrem eingestufte Partei eine Landesregierung übernehmen könnte. In Umfragen lag die AfD zuletzt deutlich vorne. Sollte sie noch zulegen, wäre sogar eine absolute Mehrheit möglich. Aktuell regiert in Sachsen-Anhalt eine Koalition aus CDU, SPD und FDP. Ministerpräsident Schulze von der CDU gab seine Stimme am Vormittag in seinem Wohnort Magdeburg ab. Der Spitzenkandidat der AfD, Siegmund, wählte in seiner Heimatstadt Tangermünde. Wegen der versuchten Sabotageakte auf das deutsche Stromnetz sucht die Polizei am Hambacher Forst mit einem Großaufgebot nach dem Tatverdächtigen. Wie ein Sprecher der Kölner Polizei mitteilte, sei das Ziel des Einsatzes bei Kerpen, den 48-jährigen

0: Kollegen selbst zu finden oder auf Spuren zu stoßen, die Hinweise auf ihn liefern. Die Ermittler hatten gestern einen Fahndungsaufruf mit zwei Fotos eines Verdächtigen aus Gewitzberg im südlichen Ruhrgebiet veröffentlicht. In der Wohnung des Mannes hatte die Polizei Sprengstoff gefunden. Zuvor hatte er Bekennerschreiben versandt, die auf Täterwissen hindeuteten. Darin soll er die versuchten Anschläge mit Kritik an der Energieerzeugung mit fossilen Brennstoffen begründet haben. Die versuchten Sabotageakte an Umspannwerken konzentrierten sich auf Nordrhein-Westfalen, Brandenburg und Sachsen. In den drei Bundesländern wird nach wie vor Braunkohle abgebaut und verstromt. Nach Gesprächen in Moskau sind die US-Sondergesandten Witkoff und Kushner in Kiew eingetroffen. Bei einem Treffen mit dem ukrainischen Präsidenten Selenskyj sollen neue US-Vorschläge für eine Beendigung des Ukraine-Krieges erörtert werden. Selenskyj erklärte vor dem Beginn der Unterredungen, sein Land wolle ein Ende des von Russland begonnenen Krieges, brauche aber Sicherheitsgarantien. Laut Selenskyj nehmen an den Beratungen in der ukrainischen Hauptstadt auch die nationalen Sicherheitsberater Großbritanniens, Frankreichs und Deutschlands teil. Gestern waren Witkoff und Kushner in Moskau mit Russlands Präsident Putin zusammengekommen. Bei der rund dreistündigen Begegnung im Kreml wurden nach Angaben des Weißen Hauses konkrete Pläne für die nächsten Schritte bei den Friedensbemühungen besprochen. Der außenpolitische Berater Putins, Uschakow, nannte die Gespräche offen und konstruktiv. Der Gedenkort zum Anschlag auf den Christopher Street Day im Berliner Tiergarten ist erneut beschädigt worden. Wie die Polizei mitteilte, rissen Unbekannte in der Nacht einen neu gepflanzten Baum samt Schutzgitter aus der Erde. Der Ahorn war als Ersatz für den Baum eingesetzt worden, mit dem der Wagen des Attentäters vom 25. Juli kollidierte. Weitere Gegenstände im Umfeld, die an den Anschlag erinnern, seien ebenfalls beschädigt worden. Der Berliner Staatsschutz ermittelt wegen gemeinschaftlicher Sachbeschädigung. Erst vor knapp einer Woche war an dem Gedenkort eine in den Regenbogenfarben gestrichene Sitzbank zerstört worden. Sie wurde abgebaut und soll repariert werden. Bei dem Terroranschlag auf dem Berliner CSD war ein islamistischer Attentäter im Tiergarten in eine Menschengruppe gefahren und dann gegen den Baum geprallt. Eine Frau wurde getötet und 31 Menschen verletzt. Das Wetter im Nordosten wechselnd bewölkt, sonst neben lockeren Wolkenfeldern viel Sonnenschein. Am Abend im westlichen Bergland geringes Schauerrisiko. Höchstwerte von 19 Grad an den Küsten bis 29 Grad im Südwesten. Morgen wechselnd im Südosten zunächst gering bewölkt. Vor allem in der Mitte und im Süden vereinzelt kurze Schauer. Abends im Nordwesten Bewölkungsverdichtung. Temperaturen im Norden dann 20 bis 26, sonst 25 bis 33 Grad mit den höchsten Werten im Südwesten. Und die weiteren Aussichten am Dienstag überwiegend bewölkt. Von Nordwesten bis in die Mitte Regen. Im Südosten zunächst sonnig, am Abend Schauer und Gewitter mit Sturmböen und Hagel. 19 bis 29 Grad. Das waren die Nachrichten.
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2: Herzlich willkommen, sagt Ihnen Volker Tarnow, der heute am Mikrofon sitzt und sich in den nächsten beiden Stunden mit einem der originellsten Komponisten des 19. Jahrhunderts beschäftigen wird, mit Louis Spohr und seiner dritten Symphonie C-Moll, Opus 78. Louis Spohr wurde 1784 in Braunschweig geboren und starb 1859 in Kassel. Sein Ruhm zu Lebzeiten war immens. Sein Name wurde so oft genannt wie der Beethovens und Mendelssohns. Seine Werke erklangen in halb Europa, vorwiegend natürlich in Deutschland, aber auch in London, Boston und Chicago sowie in New York, wo seine Symphonien fester Bestandteil des Konzertlebens waren. Spohr hatte bereits mit seiner ersten Symphonie S-Dur 1811 nachhaltigen Erfolg. Sie stand allein in Leipzig 15 Mal auf den Spielplänen. Mit der zweiten Symphonie D-Moll gelang ihm 1820 ein Werk von eigenartig fesselnder Ausdruckskraft, dessen subtile, noble Mystik zu einem der vielen Merkmale seines Stils werden sollte.

Die tschechoslowakische Staatsphilharmonie Košice unter Alfred Walter mit der Exposition des Kopfsatzes aus Spohrs zweiter Symphonie D-Moll. Dieser Dirigent legte zwischen 1987 und 1992 die erste Gesamteinspielung aller neuen Spohr-Symphonien vor. Die 10. Symphonie, Es-Dur, hatte der Komponist nach einer Durchspielprobe mit seinem Kasseler Orchester zurückgezogen. Das Autograph schlummerte in der Staatsbibliothek Berlin. 1998 gab es in New York die Uraufführung. 2006 erschien dieses Spätwerk im Druck. Doch jetzt zur 3. Symphonie C-Moll. Spohr schrieb sie 1828, da war er 44 Jahre alt, hatte bereits zwei Symphonien vorgelegt, mehrere Solokonzerte und Opern und exquisite Kammermusik. Er verfügte über einen reichen Erfahrungsschatz als Konzertmeister und Kapellmeister in Gotha, Frankfurt am Main, Wien und Kassel. Die kurfürstliche Hofoper in Nordhessen sollte er insgesamt 36 Jahre leiten. Spohr war sowohl mit Beethoven als auch mit Wagner persönlich bekannt. Er kannte sie überhaupt alle. Goethe und Jean-Paul, Mendelssohn und Schumann, Salieri, Spontini, Rossini und Paganini. Er musizierte mit Prinz Louis Ferdinand von Preußen und spielte von Napoleon, der, wie Spohr in seiner Autobiografie berichtet, einige freundliche Worte an ihn richtete. Seine vielen Tourneen führten Spohr in unzählige kleinere Orte, sowie nach Mailand und Neapel, Paris und London, Wien, Berlin und St. Petersburg. Obwohl die 4. Symphonie mit dem Titel »Die Weihe der Töne« viel beliebter war und beispielsweise vom New York Philharmonic 8-mal aufgeführt wurde, ist die 3. Spohrs am häufigsten aufgenommene Symphonie. Wir besitzen von ihr 9 Interpretationen, erstaunlich für ein Werk, dem man in Konzerten überhaupt nicht mehr begegnet. 7 Interpretationen liegen auf Tonträgern vor. Die älteste dieser Scheiben ist eine Aufnahme der Reichsrundfunkgesellschaft aus dem Jahre 1943. Sie wurde 1952 von dem US-Label Urania veröffentlicht.

Das Symphonieorchester Radio Frankfurt 1943, geleitet von Gustav Adolf Schlemm, der auf dieser Schallplatte, wahrscheinlich aus urheberrechtlichen Gründen, unter dem Namen Georg Schlemm firmiert. Sie hörten die Andante Grave-Einleitung mit dem für Spohr typischen, tiefgründigen, sehnsuchtsvollen Tonfall und einige Takte des anschließenden Allegro-Satzes. Die technische Qualität ist eigentlich nicht schlecht, lässt aber die Frage offen, ob sich der Dirigent das Werk wirklich so wuchtig gedacht hat, ob die Deutung gar als symptomatisch für eine Spohr-Tradition verstanden werden kann, die damals allerdings, das heißt 1943, schon erloschen war. Der Komponist selbst soll, wird überliefert, schnellere Tempi bevorzugt haben. Ein Grund mehr, ihn als einen Vertreter der Moderne zu betrachten. Eine kleine, von der Stadtsparkasse Kassel 1979 veröffentlichte Publikation trägt den Titel Louis Spohr, Avantgardist des Musiklebens seiner Zeit. Das hat kein überkandidelter Lokalpatriot erfunden, sondern ein Kenner der Materie. Spohr steht in der Tat für viele Innovationen, die nicht zuletzt deswegen so interessant sind, weil sie auf einer ganz anderen Linie liegen als Beethovens epochale Errungenschaften. Ich werde im Laufe dieser Sendung mehrmals auf diese seltsame Progressivität zurückkommen. Sie widerlegt fast alle über Spohr grassierenden Vorurteile. Schon beim ersten Eintauchen in die dritte Symphonie tritt die Abkehr von Beethoven überdeutlich hervor. Ganz ohne Muster kommt Spohr freilich nicht aus. Er wendet sich Joseph Haydn zu, und zwar die Symphonie mit dem Paukenwirbel, Nummer 103, entstanden 1795. Aber er geht zugleich über sie hinaus. Spohrs dritte bedeutet Rückschritt und Fortschritt in einem. Haydn hatte im Kopfsatz seiner vorletzten Symphonie das weitgehend von ihm selbst etablierte Schema angewendet, also nach einer langsamen Einleitung die üblichen Formteile benutzt, Exposition mit zwei Themen, Durchführung, Reprise und Coda. In die Durchführung dieser späten Estor-Symphonie klingt jedoch das Thema der Einleitung hinein und sie erscheint im Originaltempo noch einmal nach der Reprise, bevor eine kurze Coda den Satz beendet. Spohr verfährt anders. Die Durchführung entfällt komplett und an ihre Stelle tritt das Thema der Andante Grave-Einleitung im Tempo dem schnelleren Allegro-Teil angepasst. Spohr radikalisiert ebenfalls den schon bei Haydn verschwimmenden Antagonismus von erstem und zweitem Thema, also Haupt- und Nebenthema. Durch die Angleichung dieser beiden eigentlich konträren Themen, und zwar in Melodik und Charakter, verliert Spohrs Symphonie an Dramatik, gewinnt aber eine unverwechselbare suggestive Poesie. Wir erleben einen Komponisten, der ungeheuer viel zu sagen hat, ohne ständig den emotionalen Ausnahmezustand erklären zu müssen. Natürlich war Spohr kein Titan, kein Beethoven oder Wagner. Er war ausschließlich Louis Spohr und als solcher einer der wenigen Tonsetzer dieser Zeit, deren Personalstil sich in jedem ihrer Werke spontan zu erkennen gibt, sofern ein Dirigent das in ihnen steckende Potenzial auch abzurufen versteht.

Sie hörten den Kopfsatz der dritten Symphonie von Louis Spohr bis zum Wiedereintritt der langsamen Einleitung. Michael Gielen leitete in einer Studioaufnahme das RSO Berlin, heute Deutsches Symphonieorchester. Eine Spuraufnahme würden wohl die wenigsten von Gielen erwarten, schon gar nicht aus dem Krawalljahr 1968. Man muss ihm eine klare, saubere Handschrift zugestehen, mehr als eine bloße Sekundärtugend also. Aber seine Korrektheit zeigt sterile Züge. Hier wird keine musikalische Handlung entfaltet, sondern nüchtern berichtet, was in der Partitur steht. Das gleiche Orchester hat 15 Jahre später noch einmal die dritte Spohr-Symphonie eingespielt und diesmal auch publiziert, zuerst auf Langspielplatte, dann auf Kompaktdisc. Auch wenn sich die Zusammensetzung des RSO Berlin inzwischen geändert haben dürfte, bleibt es eine verblüffende Erfahrung, was ein Dirigent wie Gerd Albrecht klanglich aus einem Ensemble herausholen kann, das noch einige Jahre zuvor so wenig ambitioniert agierte. Leider sind Albrechts Tempi fast durchweg zu schnell. Es wäre jetzt angemessen, ein Beispiel aus seiner Interpretation zu bringen, sozusagen als Antwort auf Gielen, aber damit können wir uns noch etwas Zeit lassen. Statt einer relativ besseren Lesart folgt jetzt der Superlativ, die nur noch schwer zu übertreffende Referenzaufnahme. Sie stammt von Alfred Walter. Er war in dieser Sendung schon zu hören, gleich anfangs mit der zweiten Symphonie und dem Orchester aus Košice. Für ihn, den Österreicher aus Südböhmen, war die Slowakei wohl so etwas wie Heimat. Auch Bayreuth, wo er Knappertsbusch und Böhm assistierte, lag nicht weit ab. Münster und Brüssel schon ein wenig mehr. Südafrika und Island, die ihn ebenfalls als Chefdirigenten verpflichteten, bezeichneten den äußersten Horizont seiner Laufbahn. Von vielen mittelmäßigen Dirigenten besitzen wir viel zu viele Aufnahmen, von vielen großartigen viel zu wenige. Es sind Glücksfälle, wenn selten gespielte Werke den ihnen adäquaten Interpreten finden und nicht nur einen Verwalter. Mit Spohr hat Alfred Walter einen Zipfel der Unsterblichkeit erhascht. Glühende Farben hat er dem slowakischen Orchester entlockt, einen durchdringenden, tiefen Ton, gelegentlich walzerverdächtigen Leichtsinn nicht ausgeschlossen. Die Dynamik ist ausgefeilt, ohne in erkünstelte Extreme abzugleiten. Die Phrasierungen folgen nie eingeschliffenen Mustern, sondern klingen stets spontan und je nach Erfordernis differenziert. Alles atmet, jeder Takt ist beseelt von dem unbedingten Willen zum Ausdrücklichen. 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

Die zweite Hälfte des Kopfsatzes, wir sind eingestiegen bei der Wiederkehr des einleitenden Andante Grave. Alfred Walter leitete 1991 die tschechoslowakische Staatsphilharmonie Košice, eindeutig die Referenzaufnahme. Könnte ich es nicht dabei belassen? Müssen jetzt noch die weniger gelungenen Interpretationen vorgestellt werden? Ja, allerdings, der Vergleich ist das Konzept dieser Sendereihe. Ohne Vergleichsaufnahmen bliebe Ihnen am Radio nur die Wahl, meinem Urteil zu vertrauen oder abzuschalten, weil es Ihnen irgendwie unglaubwürdig erscheint. Machen wir uns also die Mühe, die auch ein Vergnügen sein kann, einige schwächere Interpretationen zu begutachten und zu benennen, warum sie nicht an Alfred Walter heranreichen. Gerd Albrecht wurde schon gewürdigt, aber nicht umfassend. Da gilt es später noch einiges nachzuholen. Über Michael Gielen ist genug gesagt und das Gesagte gilt größtenteils auch für Leopold Hager, der Spohrs Dritte 1988 mit dem Sinfonieorchester des Südwestfunks Baden-Baden aufgenommen hat. Apropos aufgenommen, alle vorliegenden Interpretationen sind Studioprodukte. Es existiert bezeichnenderweise keine einzige Liveaufnahme. Louis Spohr findet, wie so viele hervorragende Symphoniker des In- und Auslands, im Konzertsaal nicht statt. Auf einen anderen Dirigenten möchte ich näher eingehen, auf Tomasz Szulyok, den man nicht mit dem ehemaligen ungarischen Präsidenten gleichen Namens verwechseln darf. Hier geht es um den 2020 verstorbenen Dirigenten. Ich kenne von ihm nur drei Schallplatten und das ist auch schon seine komplette Diskografie. Insgesamt also wenig, wenn man es auf die Waage legt, musikalisch aber von einigem Gewicht, denn die Suiten und Konzerti von Georg Muffat sowie die Jagdsymphonie von Johann Friedrich Kittel sind lohnende Raritäten. Auch seine Aufnahme von E.T.R. Hoffmanns Estur-Symphonie und der dritten Louis Spohrs dürfen Aufmerksamkeit beanspruchen. Wann sie entstanden, ist nicht bekannt. Das in Konstanz beheimatete Orchester nannte sich zeitweilig Südwestdeutsche Philharmonie. Szulyok leitete es in den Jahren zwischen 1971 und 1984. Wenn wir die kryptische, vom Erdboden verschwundene Frankfurter Aufnahme Schlemms beiseite lassen, handelt es sich bei Tomasz Szulyok um die erste kommerzielle Einspielung, auf den Markt gebracht von der entdeckungsfreudigen Mannheimer Schallplattenfirma RBM.

Das war die Südwestdeutsche Philharmonie, heute wieder Bodensee-Philharmonie, unter der Leitung von Thomas Schuljok mit dem Hauptsatz und dem wiederkehrenden Graveteil, ungewöhnlich verlangsamt und dadurch Sinn für die Architektur dieses Satzes verratend. Bedenkt man, dass Schuljok keinerlei Vergleichsaufnahmen kannte, eine besonders rühmenswerte Leistung. Leopold Hager zeichnete, wie erwähnt, Spohrs Dritte 1988 mit dem Sinfonieorchester des Südwestfunks Baden-Baden auf. Die Unterschiede sind gravierend. Schuljok nimmt sich für die Einleitung gut 2 Minuten Zeit, Hager reichen 90 Sekunden. Der Hauptsatz dauert bei Schuljok 7 Minuten 8 Sekunden, bei Hager 6,20. Wenn die langsame Einleitung nach der Exposition wiederkehrt, nähert sich Schuljok, wir hörten es eben, dem Ursprungstempo an. Hager bleibt, wie es die Partitur fordert, bei der einmal eingeschlagenen Geschwindigkeit des Allegro-Teils. Aber auf diese Texttreue verzichte ich gern, wenn Erstarrung statt Flexibilität die Folge ist. Auch schlägt er den Takt viel zu schnell und liefert keinen Grund, ihn hier eingehender zu würdigen. 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Der Holländer Jan Kutsier legte eine ebenfalls stark von Rubati, also von Temposchwankungen, geprägte Interpretation vor. Ich frage mich oft, wie Dirigenten an bestimmte Raritäten geraten. Lesen sie etwa alte Konzertführer? Das wäre mir neu. Die meisten machen nur das, was andere machen, es sei denn, sie wollen mit einer Uraufführung Ehre einlegen. Im Falle von Jan Kutsier gibt es sozusagen unterirdische Beziehungslinien. Da ist einmal seine enge Verbindung mit dem Konzertgebauorchest und dessen legendären Chef Willem Mengelberg. Der wiederum war als Dirigent des Frankfurter Museumsorchesters unvermeidlich auf seinen Vorgänger Spohr gestoßen, hat ihn auch verschiedentlich dirigiert. Spohrs Violinkonzerte standen seit 1889 Jahr für Jahr auf den Spielplänen des Konzertgebau. Die dritte Symphonie erklang in Amsterdam unter der Leitung von Cornelis Dopper noch 1908. Jan Kutsier kann auch während seiner langjährigen Dirigententätigkeit in München auf Spohr gestoßen sein. Eugen Jochum, der ihn 1950 als zweiten Dirigenten an das Symphonieorchester des Bayerischen Rundfunks holte, war jedoch nicht der entscheidende Stichwortgeber. Vielmehr scheint dessen jüngerer Bruder, Georg Ludwig Jochum, ein Faible für Spohr gehabt zu haben. Zumindest gibt es von ihm 3 Aufnahmen konzertanter Werke, darunter das musikhistorisch erste Konzert für Streichquartett und Orchester, a-Moll. Wie auch immer, Jan Kutsier hat mit den Münchner Philharmonikern auch Spohrs 7. Sinfonie aufgenommen, genannt Irdisches und Göttliches im Menschenleben. Das Verzeichnis seiner mit den Bamberger Symphonikern festgehaltenen Werke ist äußerst vielfältig. Spohrs 3. Symphonie fällt da gar nicht als besonders exotisch auf. Noch eine letzte Vermutung. Die Bamberger Symphoniker, 1946 hervorgegangen aus dem Deutschen Philharmonischen Orchester Prag, haben engagierter als andere Orchester stets auch ein traditionelles deutsches Repertoire gepflegt. Das heißt, Komponisten eingespielt, die in Konzerten nicht mehr anzutreffen waren. So etwa alle 11 Symphonien von Josef Joachim Raff oder sämtliche Orchesterwerke von Max Reger und Hans Pfitzner. Mag sein, dass die Anregung, Spohrs 3. Noch einmal aufzugreifen, direkt aus dem Orchester stammte.

Sie hörten zum Abschluss unserer Beschäftigung mit dem Kopfsatz von Louis Spohrs dritter Symphonie die gewagte, auffällige Tempoverlangsamung vor dem umso wirkungsvolleren Eintritt der abschließenden Coda. Jan Kutzier leitete die Bamberger Symphoniker. Mit Blick auf die Konzertprogramme, die Dirigenten wie Jan Kutzier vor Jahrzehnten angeboten haben, müssen die heutigen Verhältnisse als ärmlich beschrieben werden. Sicher, es entstehen permanent neue Werke, während die Zahl der Berufsorchester in Deutschland seit 1870 nicht gestiegen ist, im Vergleich zu 1900 sogar gesunken. Dass immer mehr Komponisten vergessen werden, gehorcht sozusagen einem Naturgesetz. Das Interessante an dieser Entwicklung ist aber die Selektion nach Epochen. Sie hat schon vor über 100 Jahren eingesetzt und brachte einen selten hinterfragten Mythos der Musikgeschichtsschreibung hervor, nämlich die angebliche Krise der Symphonie nach Beethovens Tod. Als Beweis dieser These dient oft ein angeblicher Ausspruch von Johannes Brahms, der gesagt haben soll, er werde nie eine Symphonie komponieren, weil er immer so einen Riesen hinter sich marschieren höre. Nun, es hat zuletzt ja doch ganz gut funktioniert. Auch Anton Bruckner ließ sich nicht einschüchtern, genauso wenig wie es Mendelssohn und Schumann taten oder Hector Berlioz, der seine Symphonie Fantastique 1830 vollendete, 2 Jahre vor Richard Wagners C-Dur-Symphonie. Bleiben wir doch noch einen Moment bei dieser sogenannten Krise der Symphonie. Die Gattungsbeiträge von Friedrich Ernst Fesca und Karl Maria von Weber fielen nach ihrem Tod 1826 aus dem Repertoire. Ignaz Moscheles konnte sich 1831 einer erfolgreichen Aufführung seiner C-Dur-Symphonie rühmen. Ferdinand Ries hielt sich bis 1835 im Leipziger Programm. Friedrich Schneider, ein Autor von 23 Symphonien, kam dort sogar noch 7-mal zum Zuge. Neben Spohr behaupteten sich im Gewandhaus am besten George Onslow und Johann Wenzel Kalliwoda. Beide wurden von Mendelssohn stark gefördert. Überhaupt wirkte im Vormärz, in der Zeit zwischen 1830 und 1848, niemand so anregend und fördernd wie Mendelssohn Bartholdy, einmal durch sein Beispiel als Komponist, als Begründer der schon bald europaweit triumphierenden Nationalromantik, zum anderen als Initiator des ersten deutschen Musikkonservatoriums und Leiter der Gewandhauskonzerte. Mendelssohn versuchte, vielen auswärtigen Komponisten den Durchbruch zu ermöglichen, denn Leipzig war, neben Wien, das Zentrum der Moderne. Welche Konjunktur die Gattung der Symphonie während ihrer angeblichen Krise erlebte, zeigt auch ein 1835 von dem Wiener Verleger Tobias Haslinger ausgeschriebener Wettbewerb. Dem Sieger winkten 50 Dukaten, was nach heutiger Kaufkraft annähernd 70.000 Euro gewesen sein dürften. Außerdem lockte Haslinger, der sich natürlich einen geschäftlichen Auftrieb von der Aktion versprach, mit Aufführungen der siegreichen Symphonie in der renommierten Reihe Concert Spirituel. Es beteiligten sich 57 Komponisten aus halb Europa. Den ersten Preis gewann Franz Lachners Sinfonia Passionata C-Moll. Den zweiten Platz belegte Dobzhanskys Sinfonia Charakteristika C-Moll. Den dritten die heroische Sinfonie S-Dur des aus Brünn gebürtigen, mit keinem Walzerkönig verwandten Josef Strauss. Spohr beteiligte sich nicht. Er wäre in dieser anonymen Konkurrenz auch sofort aufgefallen. Und einen Norddeutschen hätte die von Mendelssohn scharf kritisierte Wiener Jury kaum gekürt. Der Münchner Lachner lag da viel näher, und das nicht nur in geografischer Hinsicht.

0: Der Beginn von Franz Lachners Sinfonia Passionata, seiner fünften, auch Preissymphonie genannt, weil sie 1835 in diesem Wiener Wettbewerb die Trophäe holte. Paul Robinson dirigierte hier die slowakische Staatsphilharmonie Košice, die wir ja schon kennen. Auch Alfred Walter hat übrigens eine Sinfonie Lachners aufgenommen, die achte. Obwohl Lachner dem eine Generation älteren Spur häufig nahe kommt, gehören seine Sinfonien in einen ganz anderen Kontext. Beide schätzten einander sehr und standen über 20 Jahre in einem Briefwechsel. Spohr versuchte 1837 in Wien Lachners Preissymphonie zu hören, musste aber unverrichteter Dinge abreisen, weil man stattdessen für irgendeinen durchreisenden Prinzen ein Ballett geben musste. In einem Brief berichtet er seinem Schüler Adolf Hesse, inwieweit ihn Lachners Werk zu seiner eigenen fünften Sinfonie C-Moll inspirierte, aber auch davon abhielt, in uferloses Gelände zu geraten.
1: Ich war sehr erfüllt von dieser Arbeit und musste mich gewaltig zusammenreißen, um meine Ideen nicht zu weit auszuspinnen. Der Gedanke an die Lachnersche Preissinfonie, die ich aber immer noch nicht gehört habe, hat mich davor bewahrt und so überschreitet sie die Länge meiner drei ersten nicht.
0: Es war demnach die einstündige Dauer, die Spohr davon abhielt, sich an Lachners Preissinfonie zu orientieren oder sie auch nur aufzuführen. Der gemiedene Kollege hingegen dirigierte mehrmals Sinfonien von Spohr. Franz Lachner gehörte in seiner Jugend zum Freundeskreis um Franz Schubert und bildet ein wichtiges Bindeglied zu Bruckner, sozusagen das Missing Link, wenn man denn glaubt, dass so etwas nötig war. Er ist, auch wenn er aus München kam, ein wichtiger Gewährsmann für die These einer spezifisch österreichischen Symphonietradition, also einer Stilistik, deren Monumentalität und repetitive Strukturen bereits in Schuberts großer C-Dur-Symphonie zu erkennen ist und von Komponisten wie Karl Czerny und Franz Lachner fortgeschrieben wurde. Eigentlich wird das Österreichische in der Musik eher über Ausdruckswerte definiert. Etwa so, wie es Heinrich Eduard Jakob in seiner Haydn-Biografie getan hat, als er die C-Dur-Symphonie Nummer 97 ein sehr österreichisches Werk nannte, eine mit Weinlaub umwundene Trauer. Mir will aber die strukturelle Definition als zumindest gleichberechtigt erscheinen, und zwar durchaus in Bezug auf Franz Lachner. Gerade die hypertrophe Gestalt, die nicht immer himmlischen Längen und die frenetisch zelebrierten Geschwindmärsche, das alles ist recht eigenartig, sehr typisch und deswegen auch sehr verschieden vom Verständnis des Symphonischen, das weiter nördlich herrschte, zum Beispiel bei Spohr. Ist er denn überhaupt regional zu verorten? Sein Vater, ein Arzt, soll nach norddeutscher Wikingerart in höchstem Grade kühn und unternehmend gewesen sein, erfahren wir aus einer 1882 veröffentlichten Biografie. Sein Geburtsort Braunschweig und Seesen am Rande des Harz, wo er aufgewachsen ist, liegt in Norddeutschland und selbst Spohrs jahrzehntelanger Wirkungsort Kassel ist noch ein deutliches Stück vom Main entfernt. Aber ist das wirklich relevant? Es ist zumindest lehrreich. Was die Entwicklung der Symphoniegattung betrifft, unterschied man nicht zu Unrecht eine Nord- und eine süddeutsche Schule. Den Norden repräsentierte vor allem Carl Philipp Emanuel Bach und dessen bedeutendster Nachfolger Beethoven, den Süden die beiden Wiener Georg Christoph Wagenseil und Matthias Georg Monn und dann natürlich Haydn und Mozart. Die Komponisten der Mannheimer Hofkapelle, allen voran Johann Stamitz, positionierte man irgendwo dazwischen, da sie größtenteils zugewanderte Böhmen oder Österreicher waren. Der Unterschied ist auch für die folgenden Jahrzehnte von Belang. Er tritt nach Beethovens Tod in musikhistorisch bedeutender Weise hervor. So schrieb ein Kritiker nach der Aufführung von Spohrs dritter Symphonie in Oldenburg 1840: Was Mozart dem Süddeutschen ist, das ist Spohr dem Norddeutschen. Ja, ich möchte ihn den Repräsentanten des norddeutschen Gemütslebens in der Musik nennen. Zitat Ende. Die geografisch-mentale Trennlinie verschob sich in jener Zeit aber immer weiter nach Norden und es entstanden Symphonien, die sich nicht mehr dem gängigen Schema einfügen wollten.

So brachial beginnt der Finalsatz aus Johann Peter Emilius Hartmanns erster Symphonie G-Moll, die Spohr 1837 in Kassel uraufgeführt hat. Sie hörten das dänische Nationale Symphonieorchester unter der Leitung von Thomas Dausgaard. Hartmann kann als Spohrs Schüler gelten, erhielt er hier und da einige Unterweisungen und sogar ein Abschlusszeugnis. Es existiert auch ein umfänglicher Briefwechsel. J.P.E. Hartmann, wie er gewöhnlich genannt wird, war der erste moderne Symphoniker aus Dänemark und übrigens der Schwiegervater von Niels Wilhelm Gade, den man ja zum Erfinder des nordischen Tons erklärte, nachdem Mendelssohn die Ouvertüre Nachklänge von Ossian und Gades erste Symphonie C-Moll in Leipzig zum Erfolg geführt hatte. Doch der erste Wikinger der Musik hieß tatsächlich Hartmann. Sein symphonisches Melodram »Die Goldhörner« von 1832 evoziert erstmals den Klang der altdänischen Luren, jener bronzezeitlichen Blasinstrumente, die zum Tonsymbol Dänemarks werden sollten. Ein rauer, nordischer Ton weht auch in Hartmanns erster Symphonie und war das, was Spohr gerade nicht gefiel, wie einem Brief an Hartmann zu entnehmen ist. Es handelte sich, nur freundlicher verpackt, um dieselbe Kritik, die er an den Werken Beethovens übte, die ihm teilweise monströs und geschmacklos erschienen, ja trivial. Beethoven fehle es, ich zitiere weiter, an ästhetischer Bildung und an Schönheitssinn. Mozart war Spohrs großes Ideal, weil er bei ihm den edlen, vornehmen Geist des Symphonischen verwirklicht sah. Angesichts dieser

0: Spohrs die Sonderouvertüre, das RSO Berlin leitete 1983 Gerd Albrecht, der auch die einzige Gesamtaufnahme dieses Dreiakters vorlegte. Er hatte einen berühmten Vorgänger. Richard Wagner führte Spohrs erfolgreichste Oper in Magdeburg, Dresden und Riga auf. Das Verhältnis zwischen den beiden Komponisten war von Hochachtung und Sympathie getragen. Künstlerische Differenzen blieben folgenlos. Spohr dirigierte den Fliegenden Holländer 1843 in Kassel. 10 Jahre später setzte er gegen den heftigsten Widerstand des Kurfürsten, der zu Beginn der Ouvertüre ins Orchester gespuckt haben soll, er setzte den Tannhäuser durch und sorgte für 17 gefeierte Folgevorstellungen. Wagner scheint ihm das nicht vergessen zu haben und dirigierte 1855 die 3. Symphonie Spohrs in London. Sie haben richtig gehört, Richard Wagner, für den die Geschichte der symphonischen Gattung mit Beethoven endete, dirigierte Spohrs 3. Symphonie, und zwar an herausgehobener Stelle als Eröffnungsstück des letzten seiner 8 Londoner Konzerte. Aus Wagners Biografie erfährt man das nicht, dort erwähnt er nicht einmal Anton Bruckner, und Spohrs Lebenserinnerungen konnten das erstaunliche Ereignis nicht behandeln, da sie mit dem Jahr 1838 enden. Man muss schon die 1912 veröffentlichte History of the Philharmonic Society of London zu Rate ziehen, um auf das Programm des Konzertes am 25. Juni 1855 zu stoßen. Wir gehen jetzt in die Nachrichtenpause und machen danach mit den Sätzen 2, 3 und 4 von Louis Spohrs 3. Symphonie weiter.
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2: Bei der Landtagswahl in Sachsen-Anhalt hat bis zum frühen Nachmittag schon mehr als jeder Zweite seine Stimme abgegeben. Um 14 Uhr lag die Wahlbeteiligung bei 54,4%, wie die Landeswahlleiterin in Magdeburg mitteilte. Bei der Landtagswahl vor 5 Jahren lag die Wahlbeteiligung zum gleichen Zeitpunkt lediglich bei 27,1%. Rund 1,7 Millionen Menschen sind bis 18 Uhr zur Stimmabgabe aufgerufen. Der Ausgang der Wahl hat über das Bundesland hinaus politische Bedeutung und wird auch international verfolgt. Das hohe Interesse hängt vor allem damit zusammen, dass erstmals nach dem Zweiten Weltkrieg eine in dem Bundesland als gesichert rechtsextrem eingestufte Partei eine Landesregierung übernehmen könnte. In Umfragen lag die AfD zuletzt deutlich vorne. Sollte sie noch zulegen, wäre sogar eine absolute Mehrheit möglich. Aktuell regiert in Sachsen-Anhalt eine Koalition aus CDU, SPD und FDP. Ministerpräsident Schulze von der CDU gab seine Stimme am Vormittag in seinem Wohnort Magdeburg ab. Der Spitzenkandidat der AfD, Siegmund, wählte in seiner Heimatstadt Tangermünde. Wegen der versuchten Sabotageakte auf das deutsche Stromnetz sucht die Polizei am Hambacher Forst mit einem Großaufgebot nach dem Tatverdächtigen. Wie ein Sprecher der Kölner Polizei mitteilte, sei das Ziel des Einsatzes bei Kerpen, den 48-Jährigen selbst zu finden oder auf Spuren zu stoßen, die Hinweise auf ihn liefern. Die Ermittler hatten gestern einen Fahndungsaufruf mit 2 Fotos eines Verdächtigen aus Gevelsberg im südlichen Ruhrgebiet veröffentlicht. In der Wohnung des Mannes hatte die Polizei Sprengstoff gefunden. Zuvor hatte er Bekennerschreiben versandt, die auf Täterwissen hindeuteten. Darin soll er die versuchten Anschläge mit Kritik an der Energieerzeugung mit fossilen Brennstoffen begründet haben. Die versuchten Sabotageakte an Umspannwerken konzentrierten sich auf Nordrhein-Westfalen, Brandenburg und Sachsen. In den 3 Bundesländern wird nach wie vor Braunkohle abgebaut und verstromt. Nach Gesprächen in Moskau sind

0: die US-Sondergesandten Witkow und Kushner in Kiew eingetroffen. Bei einem Treffen mit dem ukrainischen Präsidenten Zelensky sollen neue US-Vorschläge für eine Beendigung des Ukraine-Krieges erörtert werden. Zelensky erklärte vor dem Beginn der Unterredungen, sein Land wolle ein Ende des von Russland begonnenen Krieges, brauche aber Sicherheitsgarantien. Laut Zelensky nehmen an den Beratungen in der ukrainischen Hauptstadt auch die nationalen Sicherheitsberater Großbritanniens, Frankreichs und Deutschlands teil. Gestern waren Witkow und Kushner in Moskau mit Russlands Präsident Putin zusammengekommen. Bei der rund dreistündigen Begegnung im Kreml wurden nach Angaben des Weißen Hauses konkrete Pläne für die nächsten Schritte bei den Friedensbemühungen besprochen. Der außenpolitische Berater Putins, Uschakow, nannte die Gespräche offen und konstruktiv. Der Gedenkort zum Anschlag auf den Christopher Street Day im Berliner Tiergarten ist erneut beschädigt worden. Wie die Polizei mitteilte, rissen Unbekannte in der Nacht einen neu gepflanzten Baum samt Schutzgitter aus der Erde. Der Ahorn war als Ersatz für den Baum eingesetzt worden, mit dem der Wagen des Attentäters vom 25. Juli kollidierte. Weitere Gegenstände im Umfeld, die an den Anschlag erinnern, seien ebenfalls beschädigt worden. Der Berliner Staatsschutz ermittelt wegen gemeinschaftlicher Sachbeschädigung. Erst vor knapp einer Woche war an dem Gedenkort eine in den Regenbogenfarben gestrichene Sitzbank zerstört worden. Sie wurde abgebaut und soll repariert werden. Bei dem Terroranschlag auf den Berliner CSD war ein islamistischer Attentäter im Tiergarten in eine Menschengruppe gefahren und dann gegen den Baum geprallt. Eine Frau wurde getötet und 31 Menschen verletzt. Das Wetter. Im Nordosten wechselnd bewölkt, sonst neben lockeren Wolkenfeldern viel Sonnenschein. Am Abend im westlichen Bergland geringes Schauerrisiko. Höchstwerte von 19 Grad an den Küsten bis 29 Grad im Südwesten. Morgen wechselnd, im Südosten zunächst gering bewölkt. Vor allem in der Mitte und im Süden vereinzelt kurze Schauer. Abends im Nordwesten Bewölkungsverdichtung. Temperaturen im Norden 20 bis 26, sonst 25 bis 33 Grad mit den höchsten Werten im Südwesten. Die weiteren Aussichten. Am Dienstag überwiegend bewölkt, von Nordwesten bis in die Mitte Regen. Im Südosten zunächst sonnig, am Abend Schauer und Gewitter mit Sturmböen und Hagel. 19 bis 29 Grad. Das waren die Nachrichten.
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2: Am Mikrofon weiterhin Volker Tarnow. Nachdem einige Kollegen von Louis Spohr zu hören waren, die ihm nahestanden, wird jetzt wieder seine dritte Symphonie C-Moll ins Zentrum rücken, uraufgeführt 1828 und fortan häufig gespielt auf zwei Kontinenten. Wie man Spohr einzuordnen hatte, war schon damals strittig. Als romantischen Klassiker oder als klassizistischen Romantiker? Mit dem 1827 verstorbenen Beethoven stellte ihn niemand auf eine Stufe. Gleichwohl zweifelte niemand daran, dass Spohr jetzt der führende Symphoniker war. Die Aufführungsstatistiken jener Jahre belegen das auch. Genie sprach man ihm allerdings selten zu. Dafür schien er dem Bürgertum nicht wild und heroisch genug. Wehmut und Schwärmerei heißen die gängigsten Zuschreibungen, auch noble Melancholie. Neuere Autoren, und es gibt viel Schrifttum über Spohr, neuere Autoren konstatieren unbeschwertes Resignieren und eine Tragik der Mozart-Nachfolge. Aber was soll daran tragisch sein, dass er ein zweiter Mozart weder sein konnte noch wollte? Ihn mit Schubert zu vergleichen, fiel bei allen Affinitäten niemandem ein. Der Musikhistoriker Alfred Einstein befand, Spohr habe niemals das geheimnisvolle Reich echter Romantik betreten. Alle Schubladen der Musikhistorie hat man geöffnet und festgestellt, für Spohr war nirgendwo Platz. Und eine eigene verdiene er nicht, dazu sei er doch zu sehr Biedermann, gemütvoll und philiströs, ein typischer Vertreter des verflachten Zeitgeistes der Restauration. Merkwürdig nur, dass es einige Leute von Format gab, die diesen Mann und seine Musik außerordentlich schätzten. Felix Mendelssohn-Bartholdy, Robert Schumann, Frédéric Chopin, Hector Berlioz, Richard Wagner, später auch Johannes Brahms und Richard Strauss. Keiner der hier genannten hat je bezweifelt, dass Louis Spohr ein vollkommen individuelles Idiom zur Verfügung stand. Er könnte alles ohne seinen Namen herausgeben, hat Schumann einmal geschrieben, man würde ihn auf den Augenblick erkennen.

So muss das Larghetto der dritten Symphonie von Spohr klingen, der zweite Satz. Gerd Albrecht dirigierte 1983 das RSO Berlin, und zwar in der akustisch hervorragenden Jesus-Christus-Kirche. Ich habe diese Aufnahme hier schon positiv bewertet, aber Albrechts Tempi auch als zu schnell kritisiert. Im Larghetto ist er allerdings der mit Abstand langsamste Interpret. Er nimmt sich 10,5 Minuten Zeit, was ziemlich genau der Metronomangabe entspricht. Seine Kollegen sind durch die Bank viel schneller. Die jüngsten Aufnahmen durch zwei englische Dirigenten brauchen nur die halbe Zeit. Howard Griffiths schafft das Larghetto in 5 Minuten 50 Sekunden, Howard Shelley in 5 Minuten 36. Das muss nicht unbedingt Eigenmächtigkeit bedeuten. Spohr war ein Anhänger der Metronomisierung und in der dritten Sinfonie sind alle 4 Sätze entsprechend bezeichnet. Das Larghetto jedoch nur in der bei Schlesinger 1828 erschienenen Erstausgabe. Alle späteren Drucke haben, warum auch immer, beim Larghetto und nur dort diese Angabe getilgt. Der langsame Satz war, nebenbei bemerkt, ein Lieblingsstück Hans von Bülows, der ihn separat aufzuführen pflegte, etwa 1891 mit den Berliner Philharmonikern. In voller Länge erklang dort das Werk letztmalig 1911. Tempo allein bedeutet eher wenig, es kommt auf den Zusammenhang an. Wir dürfen davon ausgehen, dass sich Spohr etwas bei den Metronomangaben gedacht hat. Ignoriert ein Dirigent diese Angaben, droht die Balance verloren zu gehen. Das ist doch Albrecht widerfahren, weil er im Scherzo, dem dritten Satz, die Wiederholung weglässt und dann auch noch die Metronomangaben ignoriert. Es entsteht ein falsches Gesamtbild. Das Larghetto wirkt überproportioniert, das Scherzo nur wie ein Intermezzo. Aber schlimmer geht immer. Thomas Schuljock, auch er war hier schon Thema, verirrt sich gar in die katastrophale Interpretationszone mit einer Aufführungsdauer von 4 Minuten und 6 Sekunden.

Ein lustiges Laghetto. Wir können es hier noch kürzer machen als Thomas Schuljock, der mit seiner Südwestdeutschen Philharmonie einen wohl ewig geltenden Weltrekord aufstellte. Warum hat er mit diesen 4 Minuten seine diskutable Interpretation so zerstören müssen? Wahrscheinlich wollte das Record-Label die gesamte Symphonie auf einer Schallplattenseite unterbringen, denn für die B-Seite war E.T.R. Hoffmann eingeplant. Aber der Platz hätte eine angemessene Spieldauer vorausgesetzt, höchstens für die ersten 3 Sätze gereicht. Was hat es eigentlich auf sich mit dem Zusammenhang, mit der Balance? Symphonien sind keine Suiten, keine Potpourris. Die 4 Sätze bilden ein formales, harmonisches Ganzes, folgen einer dramaturgischen Logik, auch wenn sie kein außermusikalisches Programm schildern. Spohrs Dritte ist ein sehr früher Sonderfall innerhalb dieser Gattung. Es ist eine Finalsymphonie. Heißt, das gesamte Werk steuert auf einen letzten Satz zu, der die Lösung aller Konflikte bringt oder deren Unlösbarkeit statuiert. Lange Zeit entstanden Symphonien mit einem heiteren Kehr aus, der nur wie ein zufälliges oder mutwilliges Anhängsel wirkte. Wir kennen das auch aus der Oper, wenn am Ende ein Deus ex machina alle Probleme mit einem Schlag beseitigt. Es würde eine längere Untersuchung erfordern, wollte man die historisch erste Finalsymphonie finden. Meiner Ansicht nach ist es Spohrs Dritte. Beethovens Eroica, die Pastorale, die 5. und 9. verdienen diesen inoffiziellen Titel nicht in gleichem Maße, denn der Finalsatz keines dieser Werke steht auf der Höhe des Kopfsatzes. Zweifellos handelt es sich um Finalsymphonien und für die großen Symphonien von Schubert, Brahms, Bruckner und Mahler gilt es ebenso. Aber die jeweils ersten Sätze haben ein Gewicht, das die letzten Sätze gar nicht mehr erreichen können. Dies ist die moderne Sinnkrise der Symphonie, eine echte Krise im Gegensatz zur überhaupt nicht existenten Krise anno 1850. Das Finale bringt keine Lösung mehr zustande, jedenfalls keine positive, überzeugende. Es können sozusagen keine Geschichten mehr mit gutem Ausgang erzählt werden. Warum das bei Spohr anders ist, wie er das damals noch gar nicht virulente Finalproblem gelöst hat, das ergibt sich schon aus den ersten 2 Sätzen. Denn das Allegro und das Larghetto stehen in einem substanziellen Zusammenhang. Sie benutzen dasselbe Thema, wobei die Ähnlichkeit durch verschiedene Tempi und Tonarten verschleiert wird. Auch die 2 letzten Sätze, das Scherzo und Allegro Finale, hängen zusammen, wobei sich allerdings die thematische Affinität auf die im Forte vorgetragenen Intervallsprünge beschränkt, mit denen Spohr jeweils seine Motive beginnt. Es handelt sich vielmehr um eine komplementäre Konstruktion. Das Scherzo in C-Moll erscheint als schattenhafte, unheimliche Version des hellen und letztlich in C-Dur triumphierenden Finalsatzes.

Das Scherzo, der dritte Satz aus Spohrs dritter Symphonie. Hier der erste Teil in einer 2007 entstandenen Aufnahme der NDR Radiophilharmonie Hannover, geleitet von Howard Griffiths. Es ist wahrscheinlich kein Zufall, dass zwei der drei Gesamtaufnahmen aller Spohr-Symphonien von Engländern dirigiert wurden. Griffiths ist einer der beiden. Wirklich begeistert bin ich von ihm nicht. Dieses Scherzo müsste gespenstischer, dämonischer klingen, denn es handelt sich, wie schon betont, um eine verschattete Vision des folgenden Finalsatzes. Wir besitzen eine Aufnahme, die dem ungewöhnlichen Charakter des dritten Satzes durchaus gerecht wird, vor allem was die wie unterirdische Quellen rauschenden Achtelläufe der Streicher betrifft und den poetischen Auftritt von Horn und Klarinette im Trio.

Das Scherzo mit dem Gassenhauer-Trio von Horn und Klarinette. Sie hörten noch einmal die tschechoslowakische Staatsphilharmonie Košice, 1991 dirigiert von Alfred Walter, der Spohrs Idee von diesem Scherzo näher kommt als alle anderen Dirigenten. An dieses Scherzo also schließt sich das Final Allegro an. Spohr hat sich hier weit entfernt von der in seinen ersten beiden Symphonien angewendeten Praxis. Er hat einen energischen, nur noch rudimentär spielerischen Abschluss gefunden. Er hat ein Äquivalent zum Kopfsatz geschaffen, was die Dimension betrifft, und sich erneut von den formalen Konventionen emanzipiert. Das Material an sich ist dünn, man könnte auch sagen ökonomisch. Es basiert größtenteils auf einem Motiv des ersten Themas. Auch das muntere, ein wenig an Rossini erinnerte zweite Thema kombiniert Elemente aus den Eröffnungstakten.

Das waren Howard Shelley und das Orchestra della Svizzera Italiana mit einem Ausschnitt des Finalsatzes. Wer den ersten Satz mit dieser Truppe gehört hat, erwartet keine Offenbarung, denn Shelley überzeichnet dort die Bässe total. Es ist zwar erfreulich, einmal in allen Details die virtuose Führung der Nebenstimmen zu hören, aber einzelne Orchestergruppen sollten sich nicht so in den Vordergrund spielen. Hat das Orchester aus Lugano den Bässen nicht genug erste und zweite Violinen entgegenzusetzen? Falls doch, und es trotzdem so klingt wie beschrieben, haben wir es mit Effekthascherei zu tun. Vielleicht gehorcht diese Herangehensweise auch einfach dem Zeitgeist, immer hübsch munter durch die Partitur. Aber wie weit entfernt ist das von Alfred Walters lebendiger, atmender Orchesterführung, die zudem in der Dynamik durchweg texttreu agiert? Wenn das Rossini-Thema in die tiefen Streicher sinkt, während die Holzbläser das für Spohr so typische Vogelgezwitscher darüber setzen, dann lässt Walter die Bratschen und Celli Forte spielen, geht aber zum Pianissimo über, wenn die Celli und Bässe das Thema aufgreifen. Howard Shelley hält von solchen Feinheiten wenig, und wenn man sie nicht kennt, stört das vielleicht auch nicht. Doch die ziemlich flache Dynamik fällt einem trotzdem ins Ohr. Macht das Howard Griffiths besser? Er hat auf jeden Fall mit der NDR-Radiophilharmonie die bessere Truppe auf seiner Seite. Wir setzen da ein, wo wir ungefähr bei Shelley aufhörten. Jetzt müsste eigentlich die Durchführung kommen. Stattdessen bringt Spohr einen fugierten Abschnitt, der insgesamt 11-mal mit dem Hauptthema ansetzt. Auch hier also, wie schon im Kopfsatz, keine konventionelle Sonatenform. Wo dort die wiederholte Einleitung die Durchführung ersetzte, so ist es hier die Fuge. Danach folgt die klassische Reprise und dann die Coda mit festlichen, ziemlich dezenten Blechbläserfanfaren.

Die NDR Radiophilharmonie mit dem abschließenden Teil des Finalsatzes. Es dirigierte Howard Griffiths, der die Handlung forsch und zielgerichtet vorantreibt, überhaupt viel vitaler klingt als sein Landsmann Shelley, dabei auch sorgfältiger arbeitet. Spohrs dritte Symphonie C-Moll erweist sich nicht nur als eine der ersten Finalsymphonien, sie greift auch in ihrer zweigliedrigen Gestalt weit voraus. Die zwei ersten wie die zwei letzten Sätze können jeweils als eigene Abschnitte begriffen werden. Spohr hat damit ein Modell kreiert, das knapp 100 Jahre später in der fünften Symphonie von Sibelius wiederkehrt. Das finnische Musikleben hatte der aus Hamburg stammende Frederik Paatsios fundamental geprägt, ein Spohrschüler, dessen D-Moll-Symphonie 1850 den Meister nicht verleugnet. Martin Vigelius wiederum, der Lehrer von Sibelius, verehrte Paatsios über alle Maßen. Sibelius war ein ebenso bedeutender Geigenvirtuose wie Spohr, spielte nachweislich ein Violinkonzert und Kammermusik von ihm. Dass er die dritte Symphonie gekannt hat, erscheint mir äußerst unwahrscheinlich. Zweifellos ist die fünfte Symphonie von Sibelius durch ihr einzigartiges Zusammenwirken von Konstruktion und Inspiration einige Lichtjahre von Spohr entfernt. Die strukturelle Verwandtschaft aber beweist einmal mehr Spohrs Avantgardismus. Auch Spohrs Harmonik ist alles andere als konventionell. Ohne die funktionalen Beziehungen der klassischen Dreiklangsharmonik aufzulösen, leitet sie hinüber in die neuromantische Epoche eines Liszt und Wagner. Und zwar mittels chromatischer Durchgänge und Vorhalte, durch das permanente Modulieren von einer Tonart in die andere und durch häufige Verwendung verminderter Septakkorde. Spohr ist unverkennbar ein Komponist zwischen den Zeiten und Stilen. Ihn als Mann des Übergangs zu beschreiben, würde seine Bedeutung und Originalität herabsetzen. Spohr ist ausschließlich Spohr, ich sagte das schon. Er gehört zu den gar nicht so zahlreichen Komponisten der 30er und 40er Jahre, die einen jederzeit leicht identifizierbaren Personalstil entwickelt haben. Zu Mendelssohn, Schumann, Chopin, Berlioz, Liszt und Wagner und zu dem erst 50 Jahre später entdeckten Franz Berwald. Was hat Louis Spohr in den Stand versetzt, sich derart individuell zu artikulieren? Es war, wie bei den soeben genannten Kollegen, seine eigenartige Persönlichkeit. Erziehung und das politisch-gesellschaftliche Umfeld haben ihn zu dem gemacht, was er war, einen großen Humanisten und Vorkämpfer eines liberal-republikanischen Deutschlands.

0: Das freudig erregte, heiter gelöste Finale aus dem Streichsextett C-Dur Opus 140, ausschnittweise gespielt vom Ensemble Villa Musica. Spohr hatte die von Boccherini geschaffene, längst vergessene Gattung zu neuem Leben erweckt, mit hörbaren Folgen bei Brahms, Dvorak, Tschaikowski, Reger, Schönberg und annähernd 100 weiteren Komponisten. Das Werk entstand 1848, zur Zeit der glorreichen Volksrevolution, zur Wiedererlangung der Freiheit, Einheit und Größe Deutschlands, wie er in seinem Werkverzeichnis festhielt. Spohr reiste auch nach Frankfurt am Main und diskutierte mit den Abgeordneten des Paulskirchenparlaments. Bereits 1815 war ein Orchesterwerk mit dem Titel »Das befreite Deutschland« entstanden. Es sollte sich dann jedoch erweisen, dass dieses befreite Deutschland zwar die napoleonische Fremdherrschaft beseitigt hatte, aber kein freies Deutschland werden konnte. Die Reaktion restaurierte in Österreich-Preußen und allen anderen Landesteilen des Alten Reiches die Willkürherrschaft der Fürsten. Gegen die hatte Spohr seit je rebelliert. Am württembergischen Hof lehnte er es ab, vor Aristokraten aufzutreten, solange die Lambre und Tarock spielten. Und er hatte sich nach den Konzerten auch nicht an den Katzentisch der Dienstleute setzen lassen. Spohr nutzte seine Autorität, die er als der neben Paganini größte lebende Violinvirtuose und wohl auch aufgrund seiner Körpergröße von 2 Metern genoss, um den Nimbus des Künstlers öffentlich aufzuwerten. Der Hühne mit der winzig wirkenden Geige in der Hand, daneben seine äußerst zierliche Frau Dorette an der riesigen Harfe, das kuriose Paar war eine Attraktion an sich. In Kassel geriet Spohr dann in einen jahrzehntelangen Konflikt mit dem Kurfürsten. 1830-31 kam es in Kurhessen zu schweren politischen und sozialen Unruhen. Der Landesherr floh nach Hanau. Sein Sohn verordnete dem Staat einen radikalen Sparkurs und schloss als erstes die Hofoper. Da sich das Duodezfürstentum jedoch allzu gern im Glanze der Musik und vor allem des Hofkapellmeisters sonnte, wurde der Spielbetrieb schon bald allerdings unter sehr erschwerten Bedingungen fortgesetzt. Die Auseinandersetzung mit Friedrich Wilhelm I., der sich Mitspracherechte am Repertoire anmaßte, eskalierten dramatisch bis hin zu einem Gerichtsprozess wegen nicht gewährten Urlaubs, den der Kurfürst nur dank eines dubiosen Eids des Staatsanwalts gewann. Nach der gescheiterten Revolution 1848 triumphierten die reaktionären Kräfte erneut und Spohr resignierte. »Wäre ich nicht zu alt«, schrieb er seinem Schüler Moritz Hauptmann, »ich wanderte nach dem freien Amerika aus.« Moritz Hauptmann, seit 1842 Thomaskantor in Leipzig, hatte zu Spohrs Schülerkreis gehört, konnte als Kirchenmusiker aber dessen Erbe nicht fortsetzen. Ein anderer Organist, der Breslauer Adolf Friedrich Hesse, dessen Enkelschüler übrigens Charles-Marie Vidor hieß, hat es zumindest und mit einigem Erfolg versucht. Seine 6 Symphonien wurden mehrfach auch von Spohr aufgeführt. Ferdinand David, Konzertmeister des Gewandhauses Leipzig, kam ebenfalls aus Spohrs Schule und komponierte zahlreiche Werke für Violine. Auch Norbert Burgmüller nahm gründlichen Unterricht bei Spohr und galt als große Hoffnung. Seine 2 Symphonien lassen vermuten, dass es der im Alter von 26 Jahren ertrunkene Burgmüller noch sehr weit gebracht hätte. 22 Jahre gar wurde Hugo Stähle nur alt. Seine C-Moll-Symphonie hatte Spohr 1844 in Kassel uraufgeführt. Stähles und Burgmüllers Symphonien liegen auf Tonträgern vor. Adolf Friedrich Hesse wird vielleicht auch eines Tages wieder entdeckt werden. 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Später orientierte er sich an den Prinzipien des sogenannten Philanthropismus, einer pädagogischen Reformbewegung, mit der er in Gotha bekannt geworden war. Es ging nicht darum, kleine Paganinis zu züchten, sondern Künstlerpersönlichkeiten mit umfassenden Kenntnissen. Erwerb von Fremdsprachen, Erziehung zu religiöser Toleranz und Liebe zur Kreatur waren Spohr ebenso wichtig wie eine makellose Beherrschung der Violine. Er unternahm mit seinen Schülern Lehrwanderungen durch Harz und Thüringer Wald, führte sie in Bergwerke und Fabriken, brachte ihnen Ballspiele und das Schwimmen bei. Spohr erzog keine Epigonen. Vereinzelt waren Elemente seines Stils zu bemerken, aber nicht nur bei seinen Schülern, sondern bei vielen Komponisten dieser Generation. Spohrs Personalstil hatte sich nach und nach in einen Zeitstil verwandelt. Er setzte sich auch für Werke ein, die seinen ästhetischen Grundsätzen zuwiderliefen, wie Beethovens 5. und 9. Symphonie. Spohrs Kritik war dabei keineswegs so pauschal wie oft dargestellt. Er bewunderte insbesondere das Scherzo der 5. Symphonie, weil es im Finale wiederkehrt und derart diese beiden letzten Sätze verzahnt, was Spohr in seiner 3. Symphonie ebenfalls tat, wenn auch mit ganz anderen Mitteln. In der Rezeptionsgeschichte Beethoven ist er jedenfalls eine zentrale Gestalt. Er brach schon in jungen Jahren eine Lanze für die damals noch als unspielbar verschriebenen Streichquartette Opus 18 und erarbeitete sich auch die ihm zunächst unbegreiflichen Streichquartette Opus 59 und 74. Louis Spohr soll schon in Gotha, verifizieren lassen sich diese Berichte nicht, die ersten 4 Symphonien Beethovens aufs Programm gesetzt und seine Frau Dorette das 2. und 3. Klavierkonzert gespielt haben. Auf jeden Fall kannte Beethoven seinen Namen, als sie sich erstmals begegneten, wahrscheinlich anlässlich der Uraufführung von Beethovens 7. Symphonie A-Dur am 8. Dezember 1813. Spohr wirkte daran als Geiger mit. In den nächsten 2 Jahren entwickelte sich die Bekanntschaft zur Freundschaft und die beiden Komponisten sahen sich sehr häufig. Als Spohr im März 1815 zu einer Italienreise aufbrechen wollte, bat er alle ihm bekannten Musiker um ein paar Zeilen zur Erinnerung. Beethoven zeichnete eigenhändig die Notenlinien aufs Papier und schrieb spontan den Kanon »Kurz ist der Schmerz, ewig ist die Freude«. Darunter notierte er:
1: »Möchten Sie doch, lieber Spohr, überall, wo Sie wahre Kunst und wahre Künstler finden, gerne meiner gedenken, Ihres Freundes Ludwig van Beethoven. Wien am 3. März 1815.«

0: Kurz ist der Schmerz, ewig ist die Freude. Beethovens Kanon sangen Heidi Persson, Ulrike Hälzel und Peter Maus. Beethoven wählte diese Schlusszeile aus der Jungfrau von Orléans wohl nicht nur, weil er kurz zuvor Schiller gelesen hatte. Er wollte zum Ausdruck bringen, dass die Freude, Louis Spohr zu kennen, den kurzen Abschiedsschmerz lange überstrahlen werde. Kleine Nachbemerkung: Sämtliche negativen Äußerungen Beethovens über Spohr, die sich in seinen Konversationsheften finden, sind Fälschungen. Sie gehen auf Anton Schindler zurück, Beethovens Adlatus, der sich über Jahre intensiv mit dessen Symphonien beschäftigte und der Weisheit letzten Schluss zu kennen beanspruchte. Er brach 1840 einen Streit mit Spohr vom Zaune, weil ihm die Tempi in einer Aachener Aufführung der 7. Symphonie nicht gefielen. Spohr dirigiere das berühmte Allegretto viel zu schnell, führte Schindler aus, der den Satz sentimental als religiöses Gebet deutete und behauptete, Beethoven habe später die Metronomangaben verändert und aus dem Allegretto ein Andante gemacht. Spohr konnte diesen Angriff zurückschlagen, indem er darauf hinwies, 1813 unter Beethovens Leitung an der Uraufführung der A-Dur-Symphonie mitgewirkt zu haben und sich noch exakt an die originalen Tempi zu erinnern. Die Anfeindungen, denen Spohr stets ausgesetzt war, hatten diverse Ursachen. Sie beruhten entweder auf blanker Unkenntnis, auf Unverständnis seiner anspruchsvollen Schöpfung oder resultierten aus Neid und Missgunst. Manchmal trat noch Chauvinismus hinzu. Seine Werke seien eher scholastisch als romantisch, hieß es nach seinem Pariser Debüt 1821. Ein Kritiker schrieb von einer Art minderwertiger germanischer Harmonie und Enharmonik, die Herr Spohr aus, ich weiß nicht welcher Gegend Deutschlands, einschmuggelt. Zitat Ende. Die Symphonien hatten es in Paris schwer, wo Beethoven wie ein Gott verehrt wurde. Immerhin befand Berlioz nach einer Aufführung der 4. Symphonie 1835, man müsse das Werk öfter hören, um es beurteilen zu können. Und als Spohr persönlich 1844 diese 4. dirigierte, die Weihe der Töne genannt, urteilte er:
1: Spohrs Sinfonie erschien uns in mehrfacher Hinsicht bemerkenswert. Der Stil hält nicht durchweg das gleiche Niveau, doch er ist zumindest frei von Banalität. Und sowohl die Harmonik als auch die Instrumentation sind durchgehend kultiviert.
0: Im unterentwickelten russischen Musikleben war an Aufführungen von Spohr-Sinfonien überhaupt nicht zu denken. Sie hätten auch mit zu viel Widerstand rechnen müssen. Michael Glinka, der trotz heißen Bemühens niemals eine Symphonie zustande brachte, spottete 1855:
2: Was ist Spohr? Spohr ist die Postkutsche einer dauerhaften deutschen Arbeit, nach meiner Meinung ein arbeitender deutscher Maulesel, ein Idol deutscher Mittelmäßigkeit.
0: Anton und Nikolai Rubinstein waren da anderer Ansicht, und ihr Schüler Tschaikowski hat wahrscheinlich Spohrs 4. Symphonie, die Weihe der Töne, gehört. Zumindest berichtet er in einem Brief aus Genf 1879 von der grotesk schlechten Aufführung einer Spohr-Symphonie. Dass er die Partitur kannte, ist nicht belegt.

Haben Sie es erkannt? Es ist fast notengetreu das Thema des Adagio Lamentoso aus der Symphonie Pathétique. Nur dass Tschaikowski die Synkopen streicht und die Linie in Vierteln sinken lässt. Spohr komponierte den, übergehen wir Haydns Abschiedssymphonie, komponierte den ersten langsamen Finalsatz der Musikgeschichte mit einem im Pianissimo ersterbenden Schlusstakt. Die Pathétique endet sogar mit vierfachem Piano. Unmittelbar voraus geht beiden Sätzen ein geradezu kriegerisches Scherzo. Spohrs vierte Symphonie F-Dur bezeichnet seinen halbherzigen Übertritt zur Programmmusik. Er und sein Wiener Verleger Haslinger ließen das Werk 1834 drucken als charakteristisches Tongemälde in Form einer Sinfonie nach einem Gedicht von Karl Pfeiffer. Um Schilderung außermusikalischer Vorgänge handelt es sich allerdings kaum. Spohr reagierte auf den Tod seines Bruders Ferdinand, seiner Frau Dorette und seiner jüngsten Tochter Therese. Nicht auszuschließen, dass auch die triumphierende politische Reaktion einwirkte. Die von einem englischen Autor stammende Deutung der vierten Symphonie als Requiem auf Deutschland scheint mir jedoch etwas weit hergeholt. Es gibt mehrere solcher Vorfälle im Schaffen Spohrs, Vorfälle wörtlich gemeint. Das philosophische Programm der siebten Symphonie, C-Dur, von 1841, deutet mit seinem Aufstieg vom Irdischen zum Göttlichen, symbolisiert durch zwei Orchester, auf Mahlers dritte voraus, die zudem, wie Spohrs dritte Sinfonie, in zwei große Abteilungen gegliedert ist. Und dann gibt es ja noch den berüchtigten Tristan-Akkord im zweiten Akt seiner Oper Der Alchemist, die Leitmotivtechnik in seinem Faust, nicht zu vergessen. Natürlich hatte Wagner keine Anleihen nötig, aber erstaunlich ist und bleibt Spohrs Fähigkeit, bestimmte Entwicklungen antizipieren zu können. So richtig gewürdigt wurden diese Leistungen zu seinen Lebzeiten nicht. Wagner hat sich auch nie zu Spohrs Symphonien geäußert, obwohl er die dritte, die ja heute unser Thema war, 1855 in London dirigiert hatte. 4 Jahre später sah er sich aber zu einem Nachruf auf Louis Spohr veranlasst und wählte Formulierungen, die denen Beethovens von 1815 sehr nahe kommen.

0: Vestalinnen, die ihnen anvertraute, reine Flamme pflegten und gegen alle Stürme und Winde des Lebens auf keuschem Herde bewahrten. Dies schöne Amt erhielt den Menschen in Spor rein und edel. Und wenn es gilt, mit einem Zuge das zu bezeichnen, was aus Spor so unerlöschlich, eindrucksvoll zu mir sprach, so nenne ich es, wenn ich sage, er war ein ernster, redlicher Meister seiner Kunst. Der Halt und Haft seines Lebens war Glaube an seine Kunst, und seine schönste Erquickung quoll aus der Kraft dieses Glaubens. Und dieser ernste Glaube machte ihn frei von jeder persönlichen Kleinheit. Was ihm durchaus unverständlich blieb, ließ er, als ihm fremd, abseits liegen, ohne es anzufeinden und zu verfolgen. Dies war seine ihm oft nachgesagte Kälte und Schroffheit. Was ihm dagegen verständlich wurde, und ein tiefes, feines Gefühl war dem Schöpfer der Jesonda wohl zuzutrauen, das liebte und schützte er unumwunden und eifrig, sobald er eines in ihm erkannte. Ernst, Ernst mit der Kunst. Und hierin lag das Band, das ihn noch im hohen Alter an das neue Kunststreben knüpfte. Er konnte ihm endlich fremd werden, nie aber Feind. Ehre unserem Spor, Verehrung seinem Andenken, treue Pflege seinem edlen Beispiele.
1: So also Richard Wagners Sicht auf Louis Spohr, formuliert in seinem Nachruf von 1859. Sie hörten im Hintergrund noch einmal Alfred Walter mit Spohrs vierter Symphonie, und zwar dem Finalsatz, gespielt vom Budapester Symphonieorchester. Dem Finalsatz liegt das dichterische Programm Begräbnismusik Trost in Tränen zugrunde. Ohne Tränen, sondern in der Überzeugung, dass Louis Spohrs Musik ewig leben wird, verabschiedet sich Volker Tarnow von Ihnen. Auf Wiederhören.
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3: Uhr, die Nachrichten. In Sachsen-Anhalt zeichnet sich eine sehr hohe Beteiligung an der Landtagswahl ab. Bis zum späten Nachmittag hatten bereits mehr Menschen ihre Stimme abgegeben als vor 5 Jahren insgesamt. Bis 16 Uhr lag die Wahlbeteiligung bei 65,3%, wie die Wahlleiterin in Magdeburg mitteilte. 2021 hatten bis zu diesem Zeitpunkt 41% ihre Stimme abgegeben. Insgesamt lag die Wahlbeteiligung damals bei 60,3%. Rund 1,7 Millionen Menschen sind noch bis 18 Uhr zur Stimmabgabe aufgerufen. Der Ausgang der Wahl hat über Sachsen-Anhalt hinaus politische Bedeutung und wird auch international verfolgt. Das hohe Interesse hängt vor allem damit zusammen, dass erstmals nach dem Zweiten Weltkrieg eine in dem Bundesland als gesichert rechtsextrem eingestufte Partei eine Landesregierung übernehmen könnte. In Umfragen lag die AfD zuletzt deutlich vorne. Sollte sie weiter zulegen, wäre eine absolute Mehrheit möglich. Bisher regiert in Sachsen-Anhalt eine Koalition aus CDU, SPD und FDP. Nach dem Austritt aus dem BSW dringt die bisherige thüringische Landesvorsitzende Wolf auf die schnelle Gründung einer neuen Partei. Dies sei notwendig, um mit einer eigenen Fraktion im Thüringer Landtag vertreten sein zu können, sagte Wolf in Erfurt. Entsprechend den gesetzlichen Fristen müsse dies noch im Oktober geschehen. Die Thüringer Finanzministerin war am Freitag mit 8 weiteren Abgeordneten der BSW-Fraktion im Landtag aus der Partei ausgetreten. Damit sind nur noch 2 der derzeit 12 Abgeordneten der Fraktion auch Mitglieder der Partei. Das BSW ist in Thüringen seit Ende 2024 Teil der sogenannten Brombeer-Koalition mit CDU und SPD. Ursprünglich war die Partei mit 15 Abgeordneten im Landtag in Erfurt vertreten. Wegen der versuchten Sabotageakte auf das deutsche Stromnetz sucht die Polizei am Hambacher Forst mit einem Großaufgebot nach dem Tatverdächtigen. Wie ein Sprecher der Kölner Polizei mitteilte, sei das Ziel des Einsatzes bei Kerpen, den 48-Jährigen selbst zu finden oder auf Spuren zu stoßen, die Hinweise auf ihn liefern. Die Ermittler hatten gestern einen Fahndungsaufruf mit 2 Fotos eines Verdächtigen aus Gewitzberg im südlichen Ruhrgebiet veröffentlicht. In der Wohnung des Mannes hatte die Polizei Sprengstoff gefunden. Zuvor hatte er Bekennerschreiben versandt, die auf Täterwissen hindeuteten. Darin soll er die versuchten Anschläge mit Kritik an der Energieerzeugung mit fossilen Brennstoffen begründen.

0: gegründet haben. Die versuchten Sabotageakte an Umspannwerken konzentrierten sich auf Nordrhein-Westfalen, Brandenburg und Sachsen. In den drei Bundesländern wird nach wie vor Braunkohle abgebaut und verstromt. In der Auseinandersetzung nach dem Drohnenvorfall auf dem Flughafen Leipzig-Halle hat der russische Außenminister Lavrov den Ton weiter verschärft. Die gegen Moskau erhobenen Anschuldigungen, für den versuchten Anschlag mit einer Drohne verantwortlich zu sein, stellten letztlich den Beginn eines echten Krieges dar, sagte Lavrov laut der staatlichen Nachrichtenagentur TASS. Bundeskanzler Merz steuere mit seinen Aussagen auf eine Kriegserklärung zu, hieß es. Anfang August war am Leipziger Flughafen eine mit Sprengstoff beladene Drohne in der Nähe eines ukrainischen Frachtflugzeugs gefunden worden. Die Bundesregierung machte nach Untersuchungen dafür Russland verantwortlich und kündigte unter anderem die Schließung des russischen Generalkonsulats in Bonn sowie des russischen Kulturzentrums in Berlin an. Bundeskanzler Merz hatte gestern vor weiteren Angriffen gewarnt und erklärt, Deutschland sei fest entschlossen, seine Demokratie und sein Territorium zu verteidigen. Der umstrittene Chef des Weltfußballverbandes FIFA Infantino strebt ungeachtet der jüngsten Kritik eine Wiederwahl im März 2027 an. Der Präsident habe im April angekündigt, 2027 erneut zu kandidieren und daran habe sich nichts geändert, erklärte ein FIFA-Sprecher. Infantino steht massiv unter Druck. Unter anderem fordert die Europäische Fußballunion UEFA seinen Rückzug. Hintergrund ist die Rolle Infantinos beim inzwischen verworfenen Plan, Anteile an Turnieren des Weltverbandes an private Investoren auch aus dem Umfeld von US-Präsident Trump zu verkaufen. Das Wetter: neben gebietsweisen Wolkenfeldern viel Sonnenschein und meist trocken. Temperaturen zwischen 19 und 29 Grad. In der Nacht dann zunehmend bewölkt und einzelne Schauer. Das waren die Nachrichten.
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2: Mit Thomas Jedicke. Ich grüße Sie. Wir berichten über die Landtagswahl in Sachsen-Anhalt, wo sich eine sehr hohe Wahlbeteiligung abzeichnet. Mehr dazu gleich. Außerdem: zur besseren Abwehr von Drohnenangriffen will Bundesinnenminister Dobrindt einen nationalen Schutzschirm aufbauen. Und US-Unterhändler sprechen in Kiew mit dem ukrainischen Präsidenten Selenskyj über einen Friedensplan. Die Wahl in Sachsen-Anhalt wird national und international mit großem Interesse verfolgt. Alle Vorwahlumfragen sehen die in diesem Bundesland vom Verfassungsschutz als gesichert rechtsextrem eingestufte AfD deutlich vorn, bei über 40%. Wie stark wird die AfD tatsächlich abschneiden? Wird sie erstmals in einem Bundesland an die Regierung gelangen? Bis 18 Uhr sind die Wahllokale in Sachsen-Anhalt heute noch geöffnet. 1,7 Millionen Wahlberechtigte sind aufgerufen, ihre Stimme abzugeben. Die Wahlbeteiligung ist sehr hoch. Sie lag bis 16 Uhr bei über 65%. Das sind 20%, mehr als 20% mehr als im Vergleich vor 5 Jahren. Tirko Gries, du bist in Magdeburg auf dem Domplatz. Wie ist die Stimmung vor Ort?
3: Ja, hier auf dem Domplatz findet noch eine Veranstaltung statt von linken Organisationen des Deutschen Gewerkschaftsbundes, von Greenpeace, den Omas gegen rechts. Das ist eine angemeldete Demonstration. Die wollen hier auch bleiben den ganzen Abend über 18 Uhr hinaus, nachher dann um 18 Uhr die Prognose zur Kenntnis nehmen und darüber dann auch diskutieren. Hier ist eine große Regenbogenflagge ausgebreitet. Wir bleiben bunt. Diese Buchstaben werden hier auch auf das Pflaster des Domplatzes geklebt. Also hier sind diejenigen, würde ich mal vermuten, die die AfD nicht gewählt haben. Die AfD ist in anderen Vierteln, in anderen Bezirken von Magdeburg natürlich sehr viel stärker, auch auf dem Land sehr viel stärker. Das zeigen die Umfragen. Die Umfragen sehen die AfD, Sie haben es gesagt, weit vorne. Ob das so kommt und wo vor allem die CDU landet am Ende dieser Wahl, das wissen wir in etwas mehr als 55 Minuten.
2: Insgesamt hat die Wahl eine große Bilanz, auch international wird stark darüber berichtet. Gibt es wegen dieser besonderen Ausgangslage auch erhöhte Sicherheitsvorkehrungen?
3: Das ist eine Landtagswahl, die von einem großen Polizeiaufgebot begleitet wird. Vor allem hier in Magdeburg. Der Landtag, den ich von hier aus sehe, der ja am Rande des Domplatzes liegt, der ist eingezäunt aus Sicherheitsgründen. Ich sehe hier viele, viele Mannschaftswagen der Länderpolizeien. Das macht Sachsen-Anhalt nicht alleine, hätte wohl auch nicht genügend Polizisten für Magdeburg und andere Städte. Also hier sind Polizeien aus Sachsen, Thüringen, Bayern, ich habe Hessen gesehen, Hamburg, das Saarland, auch die Bundespolizei. Hier fliegt ab und zu mal ein Hubschrauber. Es gab auch schon eine Demonstration, auch die, soweit ich das gesehen habe, ohne Zwischenfälle von der Antifa. Also ja, wer weiß, vielleicht kommt es heute Abend zu größeren Menschenaufläufen. Es könnte ja zum Beispiel sein, ein Szenario, dass die AfD sehr knapp an der absoluten Mehrheit vorbeischrammt. Wissen wir noch nicht, könnte ja aber sein. Und dann könnten sich ja vielleicht AfD-Anhänger aufgerufen fühlen, auf die Straße zu gehen und vielleicht auch darüber zu sprechen, dass sie diese Wahl, vielleicht die Briefwahl, deren Legitimität anzweifeln. Solche Versuche hat es ja vor diesem Wahlgang vor dem heutigen Sonntag auch schon vielfach gegeben.
2: Und sonst, wie ist der Wahltag verlaufen? Gibt es Meldungen über Auffälligkeiten?
3: Sehr wenige. Und die Meldungen, die es gibt, die lassen sich zumindest für mich jetzt noch nicht überprüfen. Ich würde sagen, es ist weitgehend ein ganz regulärer Wahltag, was zumindest das Geschehen in Wahlurnen oder in Wahllokalen angeht. 1,7 Millionen Menschen sind aufgerufen zu wählen. Was wir wissen, Sie haben es angesprochen, die Briefwahlquote ist sehr, sehr hoch. Auch das muss nachher ausgezählt werden. Und die Briefwahlquote ist ja auch noch nicht drin in dieser Wahlbeteiligung, die wir ab und zu gemeldet bekommen haben, zuletzt von 16 Uhr. Da lag sie höher als bei allen anderen Landtagswahlen, die dieses Bundesland hinter sich hat. Es gab wohl hier und da Schwierigkeiten bei der Wahlabgabe, aber das sind Einzelfälle und was da genau dran ist, das werden wir dann in den nächsten Tagen noch genau recherchieren.
2: AfD-Spitzenkandidat Ulrich Siegmund hat es zu seinem Ziel erklärt, eine Alleinregierung zu stellen, also die absolute Mehrheit zu holen. Wie realistisch ist diese Erwartung?
3: Die ist dann realistisch, wenn die AfD die absolute Mehrheit der Mandate im nächsten sachsen-anhaltischen Landtag holen wird. Dass die Wahrscheinlichkeit, dass es so kommt, die steigt, je weniger Fraktionen im Landtag drin sein werden. Nach Umfragen ziemlich sicher ist drin natürlich die AfD, auch die CDU, die Linke und die SPD. Aber was ist mit den Grünen? Was ist mit dem BSW? Kommen die rein oder scheitern die an der 5%-Hürde? Wenn sie scheitern, wenn sie draußen bleiben, dann verteilen sich die Mandate ja auf weniger Fraktionen und dann beginnt die Mathematik. Und dann kann es sein, dass auch ein Ergebnis von weit weniger als 50% für die AfD am Ende ausreichen kann, um eine absolute Mehrheit zu holen. Und dann hätte sie zum ersten Mal eine Landesregierung und überhaupt zum ersten Mal eine so starke Mehrheit in einem deutschen Bundesland.
2: Tirko Gries über einen sehr spannenden Wahltag in Sachsen-Anhalt, der noch lange nicht zu Ende ist. Besten Dank für das Gespräch nach Magdeburg. Anschläge auf Strommasten oder sonstige Infrastruktur, die werden immer häufiger. Nach der versuchten Drohnenattacke am Flughafen Leipzig-Halle geht Bundesinnenminister Dobrindt von weiteren hybriden Angriffen durch Russland aus. Mit einem neuen Sicherheitsplan will der CSU-Politiker Deutschlands Abwehrmöglichkeiten stärken. So soll die Drohnenabwehr künftig nicht nur durch die Bundespolizei und andere Behörden erfolgen dürfen. Auch einige Unternehmen der Infrastruktur sollen sich aktiv wehren dürfen, um den Luftraum über ihren Firmen besser schützen zu können. Mehr dazu aus dem Hauptstadtstudio von Jörg Münchenberg.
4: Offenbar soll es weitere Konsequenzen aus den jüngsten Attacken gegen deutsche Infrastruktur geben. Nach Informationen der Bild am Sonntag plant Innenminister Alexander Dobrindt, CSU, einen umfassenden Schutzschirm gegen künftige Angriffe. Dobrindt sagte dazu der Zeitung, Russlands hybride Angriffe mit Sprengstoffdrohnen auf Flughäfen, Cyberangriffe auf Netze und Sabotage gegen die Infrastruktur seien längst tägliche Realität. Die Angriffe würden zunehmen, aber dagegen könne man sich schützen und wehren. Konkret ist demnach vorgesehen, die mobile Drohneneinheit der Bundespolizei deutlich auszuweiten. Demnach sollen neue und schnell verlegbare Einheiten an strategisch wichtigen Städten wie Berlin, Hamburg, München, Frankfurt, Stuttgart, Düsseldorf und Leipzig aufgebaut werden. Diese sollen den Luftraum etwa über kritischen Drehkreuzen wie Flughäfen oder Bahnhöfen sichern. Auch das Berliner Regierungsviertel soll künftig lückenlos vor Drohnenattacken geschützt werden. Neben dem Abfangen soll es auch um die Entschärfung von möglichen Drohnenbomben gehen. Insgesamt ist von einem nationalen Schutzschirm die Rede. Zugleich sollen offenbar Unternehmen der kritischen Infrastruktur künftig mehr Befugnisse bekommen, um Drohnen selbst aktiv abwehren zu können. Konkret sind dabei Wasserwerke, Stromanbieter oder Rüstungsbetriebe angedacht. Darüber hinaus soll auch der Einsatz von künstlicher Intelligenz nach den Vorstellungen des Innenministers bei der Fahndung nach möglichen Attentätern und Spionen stärker zum Einsatz kommen, berichtet die Zeitung. Erst gestern hatte Bundeskanzler Friedrich Merz bei einer Wahlkampfveranstaltung in Niedersachsen betont, man sei fest entschlossen, die Demokratie zu verteidigen. Zugleich hatte Merz auch die Vorwürfe in Richtung Moskau bekräftigt. Der Drohnenvorfall auf dem Leipziger Flughafen sei inzwischen eindeutig und gerichtsfest zugeordnet. Russland weist die Vorwürfe jedoch zurück.
2: Auch nach 4,5 Jahren ist kein Ende des russischen Angriffskriegs gegen die Ukraine in Sicht. An diesem Wochenende ist aber eine neue Verhandlungsinitiative gestartet. 3 Stunden lang hatten die US-Sondergesandten Witkow und Kushner gestern in Moskau mit Kreml-Chef Putin über einen Friedensplan verhandelt. Heute sind die beiden Vertrauten von US-Präsident Trump in die Ukraine weitergereist, wo sie in Kiew mit Präsident Zelensky zusammengetroffen sind. Die erste Gesprächsrunde ist vorbei. Florian Kellermann in Kiew. Was ist dabei herausgekommen?
5: Es gab eine kleine Pressekonferenz, die jetzt aber auch nicht so aufschlussreich war in Bezug auf die Gespräche. Klar sagen alle, solche Gespräche bringen einen Frieden näher, aber wie genau bleibt dann doch erstmal unklar. Also Kushner hat zumindest gesagt, dass die USA einen dauerhaften Frieden anstreben. Das ist zwar selbstverständlich, aber es ist natürlich für die Ukraine immer wieder wichtig, das zu betonen, weil sie eben die Angst hat, dass eine kurzfristige Waffenruhe mit großen Zugeständnissen an Russland sie nicht weiterbringt, weil dann eben die Gefahr besteht, dass Russland innerhalb kürzerer oder auch mittelfristiger Zeit wieder angreifen könnte. Und dass das klar ist der US-Delegation oder den US-Unterhändlern, ist schon mal wichtig. Ansonsten erstmal ja noch keine großen Erkenntnisse.
2: Was erwarten die Ukrainer denn überhaupt jetzt von diesem Besuch der US-Delegation?
5: Ja, sie erwarten nicht allzu viel, weil sie eben davon ausgehen, dass der Kreml-Chef Wladimir Putin weiterhin meint, er könne im Krieg seine Ziele erreichen und deswegen wohl nicht bereit ist für einen, ja auch für eine Waffenruhe nicht bereit ist. Die Ukraine sagt ja, sie habe das auch angeboten, wiederum eine Waffenruhe. Und Russland möchte das eben nicht. Der Winter kommt bald und der Winter wird hart für die Ukraine. Und Russland hat ja schon im vergangenen Winter versucht, die Ukrainer in die Knie zu zwingen durch die Angriffe auf Kraftwerke, auf die Wärmeversorgung im Land. Und das wird wohl wieder so jetzt. Und die Wahrscheinlichkeit ist schon groß, dass Russland meint, damit erfolgreich zu sein. Wenn das Maximum, wenn man jetzt, sagen wir mal, träumt aus ukrainischer Sicht, wäre, sagen Expertinnen und Experten, wäre eine Waffenruhe, die das Schwarze Meer betrifft, dass also sowohl die Ukraine als auch Russland in der Lage wären, das Getreide, das sie jetzt bei der Ernte einfahren, über das Schwarze Meer verschiffen zu können.
2: Sie haben es gesagt, im Prinzip ist die Situation vergleichbar mit der vor einem Jahr. Aber kann man sagen unter dem Strich, dass die Ukraine mittlerweile dann doch besser aufgestellt ist, also resilienter ist?
5: Das wird sich zeigen. Da gibt es verschiedene Ansichten von verschiedenen Beobachtern. Die einen sagen, ja, man habe eben viel getan, um vor allem die Energieversorgung zu dezentralisieren. Das sind also kleinere Einheiten. Da wurden auch viele Einheiten, also Generatoren größerer Art, aus dem Westen geliefert an die Ukraine. Allerdings hat Russland ja auch neue Möglichkeiten im Luftkrieg. Also Russland verfügt jetzt über viel mehr gefährliche Drohnen, solche, die schneller sind als die herkömmlichen Drohnen, die mit einem Jet-Antrieb ausgestattet sind. Also insofern hat auch Russland hier eben auch aufgerüstet. Und schon vor dem vorigen Winter haben viele gesagt, naja, wir sind jetzt gut aufgestellt, da kann eigentlich nicht so viel passieren. Und dann war es eben doch ein sehr, sehr harter Winter mit monatelangem Heizungsausfall für viele Menschen. Also insofern, das kann man vorher schwer sagen.
2: Mittlerweile ist es so, dass in Teilen die Ukraine sich selbst besser bewaffnen konnte, aber was die Luftabwehr angeht, da gibt es immer noch große Defizite. Man hat in der jüngsten Zeit immer wieder die Verbündeten auch da um mehr Hilfe gebeten. Ist das inzwischen eingetreten?
5: Das ist zum Teil eingetreten. Die Ukraine hat wohl ein bisschen bekommen von diesen Raketen für das Patriot-System. Allerdings bei weitem nicht ausreichend, um alle ballistischen Raketen, die Russland abschießt, auf die Ukraine schießt, abzuwehren. Und das ist ja auch im Grunde unmöglich, ausreichend Raketen zu bekommen, weil die USA schlicht nicht genug herstellen und sehr, sehr viele verbraucht haben in ihrem Krieg gegen den Iran. Auch die Golfstaaten haben viele dieser Raketen verbraucht und wollen ihre Bestände wieder auffüllen. Also es ist grundsätzlich gar nicht möglich, dass solange das einzige System bleibt, mit dem die Ukraine diese ballistischen Raketen abwehren kann, dass sie davon genug bekommt.
2: Auch wenn jetzt bei dieser Runde an diesem Wochenende nicht wirklich konkrete Ergebnisse herauskommen, wie wichtig ist es unter dem Strich für die Ukraine, dass die Amerikaner weiter an Bord bleiben und sich weiter in diesem Konflikt engagieren?
5: Aus meiner Sicht ist das extremst wichtig. Einerseits helfen die USA, auch wenn sie finanziell die Ukraine nicht mehr unterstützen, trotzdem eben durch ihre Aufklärungsdaten, die sie der Ukraine zur Verfügung stellen, auch dadurch, dass sie der Ukraine zumindest Waffen verkaufen. Und andererseits ist es eben schlicht so, dass Russland ohne die USA ja gar keine Verhandlungen führen wird. Das heißt, Russland bzw. der Kreml-Chef Putin sieht die USA als Hauptverhandlungspartner hier und hier spielen sie da eben eine wesentliche Rolle deswegen.
2: An diesem Wochenende gibt es eine neue Friedensinitiative, um den Krieg in der Ukraine zu beenden. Einschätzungen waren das von Florian Kellermann aus Kiew. Besten Dank für das Gespräch. Überschwemmungen, Dürren, Waldbrände. Durch den menschengemachten Klimawandel wird das alles viel häufiger werden. Diesen Sommer brannte es nicht nur in Südeuropa, die Feuer kamen auch bis nach Deutschland. Besonders betroffen war Nordrhein-Westfalen. Aktuell herrscht auch in Ostafrika große Trockenheit, die Brände begünstigt. Aus Tansania berichtet Karin Bentsch.
6: Es gibt Waldbrände am Fuß des Kilimandscharo. Er ist mit rund 6000 Metern der höchste Berg Afrikas, liegt im ostafrikanischen Land Tansania an der Grenze zu Kenia. Nach Angaben der Behörden begann das Feuer bereits am Donnerstag in den unteren bewaldeten Regionen des Berges. Die genaue Brandursache und das Ausmaß der Schäden sind noch nicht bekannt. Die Region leidet derzeit unter großer Trockenheit. Einwohner und Touristen seien nicht in Gefahr. Lokale Medien berichten, dass ein Großteil der Brände mittlerweile unter Kontrolle sei. Die Feuerwehr und Bodenteams der Forstbehörde arbeiten zusammen. Auch Hubschrauber sind im Einsatz. Feuerwehrteams arbeiten daran, die verbleibenden Flammen zu löschen, heißt es vom zuständigen Ministerium. Die sich ändernde Windrichtung habe den Feuerwehrleuten geholfen, die Brände einzudämmen. In den vergangenen Jahren gab es immer wieder Feuer am Kilimandscharo. Vor 4 Jahren hatten die Flammen eine größere Waldfläche zerstört. Damals war das Feuer auf einer Höhe von rund 3900 Metern ausgebrochen, eine besondere Herausforderung für die Löschteams. Der Kilimandscharo ist ein Touristenmagnet. Jedes Jahr besteigen bis zu 70.000 Menschen den riesigen Berg. Mit seiner weißen Kappe, durch Gletscher und Schnee, ist er das Wahrzeichen von Tansania. Viele Urlauber kommen auch, um im Gebiet rund um den Kilimandscharo Safaris zu machen.
2: Auch Katastrophen wie die im Grenzgebiet von Nepal und Tibet werden immer häufiger werden. Da sind sich Forschende einig. Der nachlassende Permafrost, die zunehmende Instabilität der Berghänge, die schmelzenden Gletscher. All das erhöht das Risiko neuer Sturzfluten, Erdrutsche und Bergstürze. Als Konsequenz möchte Nepal bessere Frühwarnsysteme installieren und es appelliert an die Weltgemeinschaft, die Klimaziele einzuhalten. Nepal selbst ist auf dem besten Weg, klimanegativ zu werden, leidet aber unter fehlendem Klimaschutz der anderen Länder. Aus dem Katastrophengebiet zwischen Nepal und Tibet berichtet Lena Bodewein.
7: Nach wie vor arbeiten Rettungs- und Bergungsmannschaften unermüdlich im Katastrophengebiet. Angefeuert davon, dass am Freitag 2 Männer lebend aus den Tunneln der zerstörten Wasserkraftwerke befreit wurden, graben sie sich vor. Die nepalesische Armee sei schon hunderte Meter in verschiedene Richtungen vorgedrungen, beschreibt es Colonel Jabindra Bahadur Reshmi. Er erklärt, wie die Armee die Zugänge erweitern muss, dass sie sich teilweise bis zu 275 Meter weit durch die verschlammten Tunnel vorkämpfen. Aber wir haben an vielen Stellen nichts gefunden. Doch die Helfer, unterstützt durch Spezialisten aus China, Indien, Südkorea und Australien, machen weiter. Da die Brücken über den Trishuli-Fluss zerstört sind, 60 Stück hat die Sturzflut wie Spielzeug mitgerissen, kommen viele Menschen nur mit Schwierigkeiten in ihre Heimat zurück und die Retter auf der Suche nach Überlebenden nur mit Helikoptern dorthin. Aber jetzt führen provisorische Seilbahnen über den Fluss. Und die Menschen stehen stundenlang an, um auf die andere Seite zu gelangen. Heute sieht es so aus, als könnte ich aufbrechen. Schon seit gestern möchte ich in mein Dorf zurückkehren. Während mein Haus noch steht, wurden viele andere im Dorf zerstört. Ich habe überlebt, auch wenn ich schon mit einem Fuß im Grabe stand. Erzählt die 40-jährige Sujana Sunar einer Reporterin der Nachrichtenagentur Reuters. Sujana war gerade auf dem Markt diesseits des Flusses, als die Sturzflut kam. Jetzt will sie endlich in ihr Haus auf der anderen Seite zurück. Und so wartet sie, wie die anderen in der Schlange, weiter. Mit Schwimmwesten gesichert steigen sie in ein metallenes Korbgestell und werden an Drahtseilen über das schlammig wirbelnde Wasser des Trishuli-Flusses gezogen. Hari Gopal Pradhan will die Tour ebenfalls wagen. Meine Familie ist aus dem Haus geflohen, aber inzwischen hat sich die Lage gebessert. Doch dort zu wohnen ist nachts sehr beängstigend, wenn neue Fluten kommen. Sein Haus steht nahe einer Abbruchkante. Der 60-Jährige hat überlebt, doch die Angst ist geblieben. Unterdessen geht die Ursachenforschung weiter. Auch warum die Verwüstung so groß war. In überflutungsgefährdeten Gebieten direkt am Fluss sollte eigentlich nicht gebaut werden. Doch Beobachter vermuten, dass die Menschen, die 2015 nach den schweren Erdbeben ihre Heimat verloren hatten, ausgerechnet an den Ufern ihre neue Bleibe errichteten, mehr oder weniger legal. Und dort wurden sie Opfer der neuen Katastrophe. Nepal will sein Frühwarnsystem erneuern. China, unter dessen Verwaltung die Nachbarregion Tibet steht, hat schon signalisiert, dass es mit Nepal gemeinsam auf die Bedrohung durch den Klimawandel schauen möchte. Nepals Ministerpräsident Balendra Shah sagte diese Woche: Die Flut ist ein ernstes Signal dafür, dass neben dem Klimawandel auch die Risiken zunehmen, denen wir in der Himalaya-Region ausgesetzt sind. Es ist an der Zeit, der internationalen Gemeinschaft nachdrücklich vor Augen zu führen, welche Katastrophen wir infolge des Klimawandels erleiden. Nepal möchte Unterstützung beim Wiederaufbau. Auf 2,5 Milliarden Dollar hat der Leiter der Katastrophenschutzbehörde allein die Schäden an Häusern und Infrastruktur beziffert. Und während, wie der Ministerpräsident betont, die ganze Welt für den Klimawandel verantwortlich ist, trägt Nepal nur einen Bruchteil bei, führt Klimaforscher Ujjwal Upadhyay aus. Es sind weniger als 0,0011%, nicht wahr? Und Nepal nimmt zugunsten seiner Rolle als CO2-Senke Einschränkungen bei der ehrgeizigen wirtschaftlichen Entwicklung in Kauf. Denn wir setzen lieber auf das Pflanzen von Bäumen als auf eine umweltschädliche Entwicklung. Deshalb haben wir 45% unserer Landesfläche in Wald umgewandelt. Nepal unternimmt also enorme Anstrengungen, um das Land bis 2045 klimaneutral oder sogar CO2-negativ zu machen. Der Strom des Landes kommt aus klimafreundlicher Wasserkraft. Aber die Sturzflut hat Hydropower-Projekte im Wert von 500 Millionen zerstört.
8: And all these were destroyed because of the emission.
7: Sie wurden durch Emissionen zerstört, die durch schmutzige Brennstoffe verursacht wurden. Das ist also der Preis, den wir zahlen. Und das ist die Verwüstung, die dieses Land leider schon seit einigen Jahren erlebt. Jetzt sei es Zeit zu sagen, es reicht.
2: Werden Staaten mit Sanktionen belegt, dann kann das verschiedene Folgen haben. Die Wirtschaft leidet, Konten gesperrt, Einreisesperren verhängt und Sportler dürfen oft nicht mehr an internationalen Wettbewerben teilnehmen. Umgangen wird sowas meist durch den Trick des Status des sogenannten neutralen Athleten. So auch im Fall der russischen Eiskunstläuferin Kamila Valieva. Doch nun wurde ihr dieser Status offenbar entzogen. Zu den Hintergründen Luise Kropf.
9: Dem russischen Eiskunstlaufstar Kamila Valieva ist nach Berichten von unterschiedlichen Nachrichten- und Presseagenturen aus den USA die Erlaubnis entzogen worden, international als neutrale Athletin starten zu dürfen. Die US-Nachrichtenagentur AP beruft sich dabei auf eine mit der Angelegenheit vertrauten Person. Valieva war zunächst für diese Saison der Status einer neutralen Athletin zuerkannt worden. Der Status sei ihr aber anschließend wegen Bedenken, dass sie möglicherweise gegen die Kriterien verstoßen habe, wieder entzogen worden. Grund soll die politische Nähe zu Putin und Russland gewesen sein. Die 20-jährige Valieva war 15 Jahre alt, als sie bei den Olympischen Spielen 2022 in den Mittelpunkt einer weltweiten Kontroverse geriet. 2 Monate vor den Winterspielen wurde sie positiv auf Doping getestet. Da Valieva zu dem Zeitpunkt erst 15 Jahre alt war, galt sie gemäß Welt-Anti-Doping-Code als geschützte Person, deren Identität nicht hätte genannt werden dürfen. Nach dem Teamwettbewerb, in dem Russland gemeinsam mit Valieva Gold gewann, wurde der positive Dopingtest vor ihrer Einzelkür dennoch öffentlich. Nach dem tagelangen Wirbel um ihre positive Dopingprobe hielt das Jahrhunderttalent dem Druck nicht stand. Ihre Einzelkür endete nach einer völlig verpatzten Vorstellung unter Tränen. Der internationale Sportgerichtshof CAS sperrte Valieva aufgrund der positiven Dopingprobe im Jahr 2024 rückwirkend für 4 Jahre. Das Teamgold, das sie gemeinsam mit Russland gewonnen hatte, wurde ihr nachträglich aberkannt. Die Sperre von Valieva lief bis Dezember 2025.
2: Und mit mehr Sport geht's jetzt hier bei uns im Programm weiter.
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10: Guten Abend. Am Wahlsonntag in Sachsen-Anhalt mit einer verkürzten Magazinausgabe ohne anschließendes Feature. Denn um 17.55 Uhr beginnt unsere Sondersendung zur Landtagswahl. Wir demonstrieren Ihnen heute, was man alles mit einem Fahrrad anstellen kann. Die einen nutzen es als Fortbewegungsmittel, andere als Sportgerät. Ausdauertraining ist ein wesentlicher Bestandteil der medizinischen Trainingstherapie und Rehabilitation. Wer aus gesundheitlichen Gründen nicht mehr Rad fahren kann, steigt zu Hause oder im Fitnessstudio auf ein Ergometer. Die Bandbreite der Bewegung auf 2 Rädern ist vielseitig. Haben Sie beispielsweise schon mal von Rhythm Cycling gehört? Eine intensive und schweißtreibende Angelegenheit.
11: Man hat quasi in dieser 45-Minuten-Einheit ein Ganzkörpertraining, geile Musik, ein cooles Gruppengefühl und man muss sich einfach um nichts kümmern, um keinen Plan verfolgen, sondern man agiert einfach nur mit dem Fahrrad zusammen.
10: Mehr zum Hardcore-Radfahren im Takt der Musik gleich nach der österreichischen Sängerin Victoria West. Ihren Künstlernamen hat sie gemeinsam mit ihrer Mutter entwickelt und in ihren Songs wie Black Cat gibt sie sich sehr persönlich.

0: Kleinstadt.
1: Fahrradfahren ist für mich Alltagsbewegung, um zum Ziel zu kommen. Regelrecht am Rad dreht dagegen die Fitnessindustrie, wenn es darum geht, Menschen in Bewegung zu bringen. Trimmräder, Spinningräder. Warum nicht mit Musik und in Partyatmosphäre? Einen Namen hat das Kind natürlich auch, sonst lässt es sich ja nicht vermarkten. Rhythm Cycling. Elmar Krämer hat es in Berlin ausprobiert.
2: Are you ready to ride?
3: Ein dunkler Raum, laute, pumpende Musik, flackernde Lichter und über 30 Indoor-Bikes, auf denen überwiegend Frauen, aber auch einige Männer hochmotiviert im Takt in die Pedale treten. Ich bin beim Rhythm Ride, übersetzt vielleicht am ehesten mit Rhythmusradeln. Glücklicherweise habe ich ein Rad ganz hinten abbekommen und kann das Ganze unauffällig ausprobieren. Dachte ich zumindest.
2: Emma ist vom Deutschlandfunk. Can we bring up for Emma?
3: Schnell wird klar, das hier ist nicht nur Sport. Es ist schon nach wenigen Minuten ein äußerst schweißtreibendes Workout in bester Partystimmung. Hätte ich mir denken können, als ich vor Beginn der Session das Studio betrete und aus dem massiv schallgedämmten Trainingsraum die Bässe nach außen dringen. Wenige Minuten zuvor. Es ist ein sonniger Nachmittag, als ich ein Ladengeschäft in Berlin-Prenzlauer Berg betrete. Ride Berlin steht in großen Lettern auf den Fenstern. Ein eleganter weißer Tresen, ein stylischer Wasserspender, eine schick eingerichtete Umkleide. Alles wirkt sehr sauber und aufgeräumt. Könnte eine moderne Physiotherapiepraxis oder ein Szenefriseur sein, ist aber ein Cyclingstudio. Zurzeit ein angesagter Trend auf dem Fitnessmarkt. Eine Mitgliedschaft ist hier nicht erforderlich. Über eine App kann man seinen Ride buchen. 15 Euro kostet ein 45-minütiges Training. Die Menschen, die hier arbeiten, scheinen ebenso wie die BesucherInnen alle gut drauf zu sein. Es ist 18 Uhr, Feierabend. Für viele Zeit, sich den Stress des Tages von der Seele zu strampeln. Auch für Jan.
4: Es macht halt einfach Spaß, ja? So nach der Arbeit ein bisschen abschalten. Ich war früher ganz häufig beim Spinning und das ist ja eher so die Oma von dem hier, ne? Also eher Hausbacken. Und dann kam halt irgendwann ein Ride und war einfach ein Tick besser. Ja? Also macht halt einfach mehr Spaß. Sowohl das Publikum als auch die Trainer sind halt irgendwie anders. Ja? Also die haben halt immer noch Spaß hier beim Kurs.
3: Ich ziehe mich um, bekomme Klickfahrradschuhe verpasst, mit denen man fest mit den Pedalen verbunden wird, und ein Handtuch. Dann treffe ich die Trainerin, die den Kurs leitet. Sie ist blond, blauäugig, durchtrainiert und scheint vor Energie zu strotzen.
5: Ich bin Lynn, ich bin Instructor bei Ride Berlin. Ich war erst nur Kundin und dann habe ich gesehen, dass TrainerInnen gesucht werden. Und dann habe ich mich beworben und wurde genommen und musste dann aber auch hier wie alle anderen Experts die Ausbildung durchlaufen und auch einen kleinen Prüfungsride abgeben, bevor ich Kurse geben durfte.
3: Und das ist von der ersten Sekunde an klar, macht sie leidenschaftlich und mit ansteckender Energie, die überspringt. Auch auf Menschen, die mit elektronischer Musik nichts anfangen können, so wie ich. Lynn ist seit einigen Jahren dabei. Die Leute zu animieren, sich zu bewegen, scheint ihr im Blut zu liegen. Den Rest hat sie in der Ausbildung gelernt.
5: Wie baut man seinen Kurs auf? Wie gestaltet man eine gute Atmosphäre für alle KundInnen, egal ob sie zum ersten Mal kommen oder zum 100. Mal? Also ich habe die Technik gelernt, aber natürlich auch so ein bisschen das Instructor sein. Wie nehme ich die Leute mit? Wie motiviere ich die? Und man musste natürlich auch so ein bisschen seine Persönlichkeit finden. Wie will ich eigentlich meine Kurse geben?
2: Let's go.
3: Und auch wenn mir das Ganze eigentlich viel zu laut ist, ist es interessant zu erleben, dass die Dunkelheit, die flackernden Lichter und nicht zuletzt die Musik etwas in mir auslösen. Kein Wunder. Studien belegen, dass laute, rhythmische Musik unter anderem die Adrenalinausschüttung fördert, was den Körper in einen Aktionsmodus versetzt, der hier beim Rhythm Ride in sportliche Bewegung geleitet wird. Und wenn dann noch alle um einen herum von einem Energiebündel wie Lynn angespornt mit Begeisterung in die Pedale treten, dann steckt das an.
2: Are you with me? Okay, let's do it.
3: Doch es geht nicht nur in die Beine. Denn beim Rhythm Ride, auch Rhythm Cycling oder Beat-Based Cycling genannt, wird auch der Oberkörper beansprucht.
5: Wir haben Key-Elemente von HIIT zu Strength, die wir alle umsetzen und die wir alle einbauen.
3: So wird das Treten in die Pedale zum Beispiel mit Armbeugungen am Lenker kombiniert. also eine Art Sitzliegestütz in unterschiedlichen Griffpositionen, wodurch mal mehr die Oberarme, mal mehr die Brustmuskulatur angesprochen werden soll. Zusätzlich gibt es Intervalle, in denen man hinter den Sattel greift. Da finden sich Kurzhanteln, mit denen verschiedene Übungen für den Oberkörper durchgeführt werden. Und das im Idealfall im Takt und synchron, wodurch eine fast schon tänzerisch anmutende Choreografie auf den Rädern entstehen kann, wenn alle im Rhythmus sind. Ich bin es nicht.
5: Es kann ein bisschen viel sein, am Anfang ein bisschen überfordernd. Das ging mir genauso bei meinem ersten Ride, dass ich so war, was geht denn jetzt hier ab?
3: Rhythm Cycling in Club-Atmosphäre sieht sich auch als Gegenbewegung zum virtuell angeleiteten Fitnesstraining auf dem Rad, was zum Beispiel die amerikanische Firma Peloton in die Wohnzimmer der Welt trägt. Denn die Workout Party on a Bike, wie es auf der Homepage von Ride Berlin heißt, ist doch analog am schönsten. Da ist man sich nach diesem Workout einig.
4: Das war der Hammer. Also es ist wie so eine Erwachsenenparty nach der Arbeit und man gibt quasi 45 Minuten total Kette.
0: Ich genieße einfach diese eine Stunde abschalten, gar nicht nachdenken, irgendjemand macht was vor, man macht's nach.
4: Man hat quasi in dieser 45-Minuten-Einheit ein Ganzkörpertraining, geile Musik, ein cooles Gruppengefühl und man muss sich einfach um nichts kümmern, um keinen Plan verfolgen, sondern man agiert einfach nur mit dem Fahrrad zusammen.
1: Definitiv, man agiert nur mit dem Fahrrad zusammen. Und es geht noch abgefahrener. Aquafitness, also Wassergymnastik, kennen Sie garantiert. Aber wissen Sie, was Aquacycling ist? Ein Fahrradergometer speziell für den Einsatz im Wasser angepasst. Fritz Schütte war bei einem Training für uns dabei.
6: Okay, wir fangen an.
7: Ich zeige sehr viel halt, weil die mich auch sehr schlecht hören können.
6: Okay, und los geht's. Ich muss ein bisschen mit den Armen arbeiten.
8: Claudia Seischablit geboxt mit den Fäusten zur Seite. Sie ist Trainerin für Aquafitness und Reha-Sport. Am Kurs nehmen 9 Frauen und ein Mann teil. Sie sitzen auf Fahrradergometern im Wasser.
6: Und wir fahren im Stehen weiter.
8: Das brusttiefe Wasser des Bewegungsbads in Falkensee bei Berlin ist 30 Grad warm.
7: Und man sagt halt, wenn wir gleich schneller fahren, wir machen Intervallfahren, dass das Herz nicht im Wasser sein soll, weil das Wasser ist zu warm und dann wird es zu schwer fürs Herz, dagegen zu arbeiten. Und die dürfen alles nun niemals aufhören, Fahrrad zu fahren. Die müssen 45 Minuten durchfahren.
8: Die Pedalen bewegen Schaufelräder wie die einer Wassermühle. Das Treten ist intensiver als an Land, denn Wasser hat einen 12-mal höheren Widerstand als Luft. In einer Stunde verbrennt der Körper bis zu 800 Kalorien, 3-mal mehr als in den meisten anderen Sportarten. An Land wären die Trikots bereits schweißnass.
4: Das merkt man ja gar nicht, dass man schwitzt, aber man schwitzt auf jeden Fall. Also.
7: Wenn man die Übungen so gut wie möglich ausführt, dann fängt man auch an zu schwitzen.
6: Wir stehen auf und fahren freihändig. Schön Körperspannung und mit den Händen ausgleichen.
7: Dieses freihändig Fahren ist auch für die sehr anstrengend, weil die rutschen vom Sattel, wenn die eine andere Arbeit haben. Das heißt, sie müssen immer die Bauchspannung halten, um sitzen zu bleiben.
6: Und in die Seite.
7: Aber Sie sehen, die boxen alle relativ schnell. Die sind alle wirklich sehr fit hier.
6: Wir boxen schön weiter und fahren rückwärts.
7: Und jetzt werden Sie langsamer, weil das Rückwärtsfahren ist so ein bisschen die Herausforderung. Hört sich leicht an, ist aber nicht so von der Koordination her.
6: Schön rückwärts fahren, in die Seite boxen.
8: Entwickelt in Italien für die medizinische Rehabilitation, schwappte der Sport Anfang der 2000er Jahre in Fitnessstudios und Thermalbäder in ganz Europa. Einsteigermodelle für den Privatpool gibt es schon ab 500 Euro. Modelle für den Dauerbetrieb kosten das 3- bis 5-fache. Claudia wirft den Teilnehmenden blaue Hanteln zu.
7: Der Widerstand, weil das Schaumgummi ist, ist ziemlich stark. Und die müssen halt gegen den Widerstand arbeiten die ganze Zeit.
6: Okay, wir gehen an den Beinen runter, wir arbeiten nach außen weg.
7: Aber es ist halt auch mit das Effektivste, was es gibt. Ne?
9: Vor 2 Jahren oder so merkte ich dann alterstechnisch, jetzt musste mal wieder was tun. Und das hatte mir eine Kollegin erzählt, dass sie Aquabiking macht. Und da dachte ich so, ja, Wasser magst du, Fahrradfahren magst du, guckst du mal.
10: Ich habe das von anderen gehört und habe mich darüber am Anfang sehr belustigt. Und dann wurde gesagt, komm noch mal mit. Und dann habe ich mich nicht mehr drüber lustig gemacht. Dann fand ich es gut.
11: Ich bin dazu gekommen, weil ich 2018 eine künstliche Hüfte bekommen habe. Und ich denke, ohne dass ich das Aquabiking machen würde, wäre ich weitaus nicht so beweglich wie ich jetzt.
6: Und wieder Richtungswechsel hochziehen und nach außen kreisen.
8: Im Wasser verliert der Körper rund 90% seines Gewichts. Der Auftrieb entlastet Sehnen, Bänder und Gelenke.
6: Vorsicht, Vorsicht!
8: Eine Teilnehmerin kippt in Zeitlupe nach vorne über.
7: Also die wissen das eigentlich, dass sie aufpassen müssen. Die Fahrräder sind sicher, die sind auch schwer genug, aber das Körpergewicht muss man halt so verteilen, dass man drauf bleibt.
11: Man kann nicht irgendwo vorfahren, man fährt an keiner rein. Ist kein Schotter, der irgendwie hochfliegt und so. Man merkt, dass das was bringt. Ne? Man hat keinen Muskelkater mehr, man ist belastbarer. Das ist echt gut.
9: Man merkt gar nicht im Wasser, was man eigentlich macht. Ne? Wenn man rauskommt, dann merkt man, wie schwer die Beine werden. Ne? Also im Wasser merkst du das nicht so.
6: 10 Sekunden, Gas geben jetzt. Jeder für sich, so schnell er kann.
8: Beschleunigen hat es in sich. Das liegt an der Physik des Wasserwiderstands. Wenn man langsam strampelt, gleitet das Wasser sanft um die Gliedmaßen herum. Sobald man jedoch das Tempo erhöht, kommt es nicht mehr schnell genug aus dem Weg. Die Kraft, die das Wasser zurückdrückt, wächst im Quadrat zur Geschwindigkeit. Doppeltes Tempo bedeutet also vierfache Last.
6: Noch 3, 2, 1. Locker weiterfahren, schön in der Bewegung bleiben. Weiter in 3, 2, 1. 20 Sekunden jetzt.
8: Der einzige Mann im Kurs hängt schief auf dem Rad.
7: Fährt Kurven. Die dürfen fahren, wie sie wollen, also freier Stil. Die sollen halt nur schneller fahren, sich ein bisschen selber hochpumpen. Und da können die auswählen, wie sie fahren. Das lasse ich denen komplett frei, weil jeder weiß, was er braucht für sich, was ihm gut tut.
12: Ich finde, das macht viel Spaß. Hat halt, finde ich, viel mit Körperspannung zu tun. Und aber auch so mit Ausdauer und auch mit Kraft und Koordination. Also das mit dem Rückwärtstreten und mit dem Drehen und Heben, das... Man muss sich schon konzentrieren.
8: Einziger Haken beim Aquabiking, die Kurse sind schnell ausgebucht. Es gibt zwar rund 10.000 Bäder in Deutschland, aber nur wenige bieten Aquabiking an.
13: Na, am Anfang habe ich ziemlich gebammelt, ne, ob ich rein kann oder nicht. Und dann hat mir hier die eine Mitstreiterin den Tipp gegeben, ich soll mich auf eine Dauerkarte setzen lassen, auf einen Dauerplatz. Und ja, seitdem bin ich kontinuierlich mit dabei.
6: Ich sage Dankeschön. Bis zum nächsten Mal.
7: Das war's. Wir müssen jetzt die Fahrräder leider noch rausholen. Das ist jetzt unser Krafttraining.
1: Und das ist bestimmt ganz schön anstrengend. Fritz Schütte über die Aqua-Fitness-Variante Aqua Cycling. Lola Marsh ist eine israelische Indie-Pop-Band aus Tel Aviv. Only for a Moment kommt wie die meisten Songs des Duos locker und leichtfüßig daher.

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1: Was haben Marathonläufer und Wahlen gemeinsam? Sie müssen intensiv vorbereitet werden. Deshalb spricht manch einer auch von einem Wahlkampf-Marathon. In diesem Monat finden noch 3 Landtagswahlen statt. Die erste heute in Sachsen-Anhalt. Ausdauer heißt dabei das Zauberwort für Politiker und Marathonläufer. Gedanken von Sabine Gerlach.
2: Die Vorbereitung auf den großen Moment dauert ähnlich lange. Mehrere Monate vor dem Startschuss fangen Marathonlaufende mit dem gezielten Training an. Und auch für Wahlkämpfende beginnt schon viele Wochen vor dem Tag X das Werben um Wählerinnen und Wähler. Die Kandidatinnen und Kandidaten der jeweiligen Parteien begeben sich auf Wahlkampftour, leisten Überzeugungsarbeit und suchen auf Marktplätzen oder bei Wahlveranstaltungen das Gespräch mit Bürgerinnen und Bürgern. Ob intensives sportliches Training oder kräftezehrende Wahlkampfeinsätze, körperlich anstrengend ist beides. Marathonläuferinnen und Läufer, Politikerinnen und Politiker müssen über ähnliche Eigenschaften und Qualitäten verfügen. Disziplin, Durchhaltevermögen, mentale und körperliche Fitness. Sie müssen den Willen haben, gegen Widerstände anzukämpfen und sich durchzubeißen. Im besten Falle getragen vom Applaus der Zuschauenden während des Rennens beziehungsweise von guten oder zumindest mutmachenden Umfragewerten vor der Wahl. Am Ende geht es darum, das angepeilte Ziel zu erreichen, eine persönliche Bestzeit zu laufen bzw. möglichst viele Wählerstimmen zu holen. Wer einen fulminanten Start erwischt, kommt aber nicht zwangsläufig als Erste oder Erster ins Ziel. Und wer zu siegesgewiss ist, kann am Ende das Nachsehen haben. Auch das eint Marathonlaufende und Wahlkämpfende. Für die Läuferinnen und Läufer, die beim Berlin-Marathon heute in 3 Wochen an den Start gehen, läuft der Countdown. Und auch für die Kandidatinnen und Kandidaten, die am 20. September bei der Landtagswahl in Mecklenburg-Vorpommern bzw. der Wahl zum Berliner Abgeordnetenhaus antreten, hat die heiße Phase begonnen. Noch ist offen, wer am Ende das Rennen für sich entscheiden wird. Klar ist, auf den letzten Metern werden nochmal alle Kräfte mobilisiert. Bei der Landtagswahl in Sachsen-Anhalt hat der Endspurt hingegen längst begonnen. Nur noch wenige Minuten, dann schließen die Wahllokale. Punkt 18 Uhr kommt die Prognose, kurz danach folgen die erste Hochrechnung und ganz sicher Jubel oder Enttäuschung.
1: Und wie diese mit Spannung erwartete Wahl ausgeht, hören Sie gleich bei uns im Wahlstudio mit meinem Kollegen Corbinian Frenzel. Zunächst aber noch ein paar Takte Musik. It's Time von Johnny Marr, früher Songwriter für The Smiths.

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1: Mit Corbinian Frenzel einen schönen guten Abend. Sachsen-Anhalt wählt. Noch knappe 5 Minuten sind die Wahllokale geöffnet für knapp 1,8 Millionen Wahlberechtigte in diesem Bundesland mit insgesamt 2,1 Millionen Bürgerinnen und Bürgern. Also wirklich nicht das bevölkerungsreichste Bundesland, das wir haben unter den 16. Aber ein Land, das viel Aufmerksamkeit bekommen hat in den letzten Wochen und Monaten. Aufgrund eines Ergebnisses, das möglicherweise zu erwarten ist, eine AfD so stark wie noch nie. Wir haben 2 Stunden hier vor uns im Deutschlandfunk Kultur mit Zahlen natürlich und mit Informationen unserer Korrespondenten, aber vor allem mit Einordnung. Und ich begrüße 2 Gäste, die uns hier begleiten werden. Ich begrüße die Schriftstellerin Annette Gröschner. Zuletzt von ihr erschien der Roman, der in Magdeburg spielende Roman Schwebende Lasten. Hallo Frau Gröschner, schönen guten Abend.
2: Hallo, guten Abend.
1: Und Christian Stecker ist bei uns, er ist Politikwissenschaftler an der Universität Darmstadt, 1979 geboren in Halle an der Saale. Hallo Herr Stecker, ich grüße Sie.
3: Schönen guten Abend.
1: Frau Gröschner, Sie haben nicht nur diesen Roman geschrieben, sondern auch im Jahr davor ein ganz wunderbares Sachbuch gemeinsam mit Peggy Medler und Wenke Seemann. 3 ostdeutsche Frauen betrinken sich und gründen den idealen Staat. Ich vermute mal, wir wissen natürlich noch nicht, wie es ausgeht, aber der ideale Staat Sachsen-Anhalt, da werden wir uns wahrscheinlich nicht so annähern heute Abend.
2: Nee, das ist sowieso so eine Frage mit dem idealen Staat, da konnten wir uns ja auch nicht einigen am Ende.
1: Christian Stecker, das ist eine Wahl, ich habe es gesagt, auf die sehr, sehr intensiv geschaut wird. Es ist auch Ihre Heimat, schaut man da nochmal besonders drauf?
3: Ja, in der Tat, ne? Also wenn man da lebt und darum weiß, wie sehr gespalten dieses Land ist und dass man dann Menschen auch täglich begegnet, die dem einen oder anderen Lager angehören, dann geht einem das schon einfach näher.
1: Mhm. Ja. Aber ein oder anderem Lager, also das heißt auch in dem Leben, was Sie dort kennen, die Menschen, denen Sie begegnen, merkt man schon, dass es unterschiedliche Perspektiven, sehr unterschiedliche Perspektiven auf Politik gibt?
3: Ja, das ist dann wiederum auch das Problem unserer Zeit. Wenn ich vor die Haustür trete, ist die Wahrscheinlichkeit, dass ich zum Beispiel einem AfD-Wähler begegne, laut der Wahlstatistiken, sehr, sehr gering. Wenn ich 10 Minuten mit dem Fahrrad Richtung Halle-Neustadt fahre, ist die Wahrscheinlichkeit, dort einem AfD-Wähler zu begegnen, sehr hoch und gleichzeitig die Wahrscheinlichkeit, einem grünen SPD- oder CDU-Wähler zu begegnen, sehr gering. Mhm. Also diese Spaltung auch nicht nur im gesamten Land zwischen Stadt und Land, sondern auch in den Städten

0: was, glaube ich, die höchste Zahl ist in der ganzen Bundesrepublik, in den Bundesländern. Und das macht schon etwas.
1: Ja, wir werden gleich sehen, zumindest in der ersten Prognose mit den Zahlen, die erhoben werden, wenn Menschen das Wahllokal verlassen haben, befragt worden mit der ersten Prognose zu 18 Uhr, wie dieses Ergebnis aussehen könnte. Christian Stecker, die Frage an den Politikwissenschaftler. Sachsen-Anhalt war natürlich auch schon interessanterweise immer mal wieder ein Experimentierfeld in der deutschen Politik, ne? Also die Minderheitsregierung, die wurde da schon mal probiert.
2: Genau, wir hatten das Magdeburger Modell damals. Also damals hieß es noch Rote Sockenkampagne und es war sozusagen eine Brandmauer gegen links, die dann von der SPD dort einseitig aufgebrochen wurde. Und dann hatten wir dort auch die erste China-Koalition, ja, sozusagen als Reaktion auf die Brandmauer nach rechts, dass sich alles links der AfD irgendwie zusammenraufen muss.
1: Also und Kenia, nochmal zur Erinnerung, CDU, SPD und Grüne.
2: Ganz genau, das wurde auch dort erfunden und galt dann als die größte Streitkoalition im Land. Und auch ein Stück weit schien schon da das Dilemma auf, ja, wie soll sich die Parteien links der AfD noch voneinander unterscheiden, wenn sie immer darauf zurückgeworfen sind, miteinander Koalition zu bilden.
1: Wir werden sehen, welche Koalitionsmöglichkeiten es heute geben könnte oder ob vielleicht gar keine Koalition nötig ist, weil eine Partei die absolute Mehrheit zumindest der Mandate kriegt. Wir sind jetzt 10 Sekunden vor 18 Uhr und das ist der Moment, an dem ich Volker Findhammer in unsere Runde hole. Volker Findhammer, der für Infratest DIMAP die Zahlen hat zu diesem heutigen Wahlabend und jetzt um 18 Uhr dran ist.
3: Ja, guten Abend auch von mir. 2021 gab es in Sachsen-Anhalt noch einen starken Haseldorf-Move für die Union, die dadurch damals ihr zweitbestes Ergebnis bei den Landtagswahlen erzielen konnte. Davon kann heute keine Rede mehr sein, denn eine hohe Wahlbeteiligung von über 76% trifft auf einen noch nicht lange amtierenden CDU-Ministerpräsidenten und viel Unmut über die Politik der CDU-geführten Bundesregierung. Und das sind wohl die Zutaten für einen Wahlausgang, der uns an diesem Abend beschäftigen wird. Und davon profitiert vor allem die AfD in Sachsen-Anhalt. Nach der Prognose von Infratest DIMAP kommt die Union auf 18,5% der Stimmen. Das ist ein deutlicher Verlust von 18,6 Prozentpunkten. Die AfD kommt auf 44,5% der Stimmen. Ein starker Hinzugewinn von 23,7 Prozentpunkten. Aber für eine Alleinregierung der AfD reicht es nach dieser Prognose nicht. Die Linke kommt auf 9,5% der Stimmen, leichte Verluste von 1,5 Prozentpunkten. Die SPD stabilisiert sich bei schwachen 8%, das sind Verluste von 0,4 Prozentpunkten. Die FDP, die ja noch der letzten Regierung angehörte oder der amtierenden Regierung angehörte, ist mit 2% der Stimmen künftig nicht mehr im Landtag vertreten. Hinzugewinnen können jedoch die Grünen, sie kommen auf 9% der Stimmen. Das ist ein deutlicher Hinzugewinn für 3,1 Prozentpunkte und das stärkste Ergebnis, das die Grünen bislang in diesem Bundesland erzielen konnten. BSW, das Bündnis Sarah Wagenknecht, liegt im Moment nach der Prognose bei 5% der Stimmen. Damit wären sie im Landtag vertreten. Es ist aber noch eine relative Unsicherheit damit verbunden. Was die Koalitionen angeht, der Landtag in Sachsen-Anhalt hat 83 Sitze. Die Mehrheit braucht man für mindestens 42 Sitze. Für die AfD würde es nicht reichen. Sie hat 39 Sitze im Moment nach dieser Prognose. Es wären aber mehrere Koalitionen möglich. Eine von CDU und AfD, aber auch natürlich eine von AfD und BSW oder aber auch ein Vierparteienbündnis von CDU, Linke, SPD, Grünen und BSW. Ein Fünfparteienbündnis, müsste ich dazu sagen. Die Wahlbeteiligung, wie gesagt, liegt bei 76,5%, enorm hoch für Sachsen-Anhalt. Bei der letzten Landtagswahl waren es nur knapp über 60% der Wählerinnen und Wähler, die ihre Stimmen abgegeben haben.
1: Ja, Volker Findhammer, Infratest DIMAP, vielen Dank für diese Zahlen und für diesen ersten Blick auf den Wahlabend in Sachsen-Anhalt. Wie gesagt, eine Prognose, da kann sich natürlich noch einiges verschieben, gerade natürlich auch beispielsweise im Blick aufs BSW im Moment bei 5%. Aber wenn wir uns erstmal den großen blauen Balken anschauen, Annette Gröschner, 44,5% für die AfD, eine Verdopplung, mehr als Verdopplung des Ergebnisses im Vergleich zur letzten Wahl. Was ist Ihre Reaktion darauf?
0: Absolute Ernüchterung. Also wenn man gestern so die Bilder vom Domplatz gesehen hat, hatte man irgendwie so das Gefühl, das könnte was werden, dass die demokratischen Parteien einfach da viel mehr Stimmen bekommen. Ja, nun ist es eine Prognose und das Erste, was ich in dem Fall gedacht habe, das klingt vielleicht ein bisschen komisch, aber nach der Volkskammerwahl 1990 stand in der Dunkerstraße an der Mauer ein Spruch, der hieß: Wir sind ein blödes Volk.

0: Und ja, ich muss jetzt darüber nachdenken.
1: Ja, wir haben natürlich auch noch Zeit, ein bisschen ausführlicher drüber nachzudenken. Das sind jetzt die ersten Zahlen, Christian Stecker. Aber in der Tat, häufig ist es ja so, ne, wenn erstmal in den Wochen vorher so ein starkes AfD-Ergebnis prognostiziert wird, dass sich dann die anderen sammeln. Das ist jetzt offenbar nicht eingetreten.
2: In der Tat, ja, also wir haben offensichtlich relevante Verschiebungen im Lager links von der AfD, also vermutlich sind dann doch auch viele Wähler der Union zur SPD gegangen, um ihr definitiv über die 5%-Hürde zu helfen, um eine Sitzmehrheit der AfD zu verhindern. Das wird uns wahrscheinlich den ganzen Abend beschäftigen, ob sie das geschafft haben. Also es sieht aus, ja, wie eine Zeitenwende mindestens in Sachsen-Anhalt, eventuell auch für die gesamte Bundesrepublik.
1: Jetzt haben wir ein Ergebnis, wie gesagt, es ist die Prognose, aber nach dieser Prognose hat die AfD trotz dieses starken Ergebnisses keine absolute Mehrheit der Sitze. Ulrich Siegmund, der Spitzenkandidat, hat gesagt, er wird nur mit einer deutlichen absoluten Mehrheit auch diesen Regierungsauftrag annehmen. Die Union hat sich jetzt halbiert auf 18,5% runter. Kann ihn eigentlich, wenn man ein Wahlergebnis ernst nimmt, vielleicht auch nicht wirklich annehmen? Könnten wir eine Situation haben, wo niemand regieren will?
2: Die können wir durchaus haben. Also ne, in meinen Vorlesungen mache ich immer graue Parlamentarismus-Theorie und da heißt es, naja, es regiert halt irgendwie die Partei oder die Parteien, die eine Mehrheit bilden können. Darum geht es am Ende. Aber die Optics wären ja verheerend, wenn die Union sich jetzt sozusagen anschickt, gegen die AfD eine Regierung zu bilden. Und genau das könnte ja dann auch den Keim des Scheiterns in sich tragen, weil wir ja bereits vor der Wahl mitbekommen haben, dass so eine Allianz, wie auch immer, versteckt mit den Linken, dann doch auch von relevanten Teilen der Union nicht akzeptiert werden könnte. Und ob jetzt hier noch eine absolute Sitzmehrheit entsteht, bleibt abzuwarten. Und ob die vielleicht danach durch diverse taktische Spielchen, Koalitionsangebote an die Union, Koalitionsmöglichkeiten mit dem BSW entsteht, das werden wir sehen. Fest steht, es wird wild.
1: Okay, es wird wild und auf jeden Fall auch schwierig, denn das, was Sie gerade angesprochen haben, was ja vielfach diskutiert wurde, also dass sich CDU, SPD, Grüne zusammentun und in einer lauteren oder vielleicht eher stilleren Variante von der Linken tolerieren lassen, selbst das ist im Moment gerade rechnerisch eigentlich ohne das BSW, falls es reinkommt, gar nicht möglich. Erleben wir hier gerade letztendlich auch ein Ende der Reparaturmodelle, wie wir sie noch in Thüringen oder Sachsen gesehen haben?
2: Na, ich würde sagen, wir erleben mindestens das vollständige Scheitern der Brandmauerstrategie und zu einem Zeitpunkt, wo die Union offensichtlich auch nicht mehr souverän eine andere Strategie wählen kann. Ja, das ist alles ein bisschen träge, Wahlverhalten, Parteienwettbewerb. Und jetzt ist es aus meiner Sicht ganz klar ersichtlich, dass der hermetische Ausschluss dieser Partei und darüber auch ein Stück weit die Stigmatisierung ihrer Wähler vollständig gescheitert ist, eben vor allen Dingen auch zulasten der Union. Und inwieweit das Ansteckungseffekte jetzt auf andere Bundesländer und vielleicht auch sogar den Bund und die gesamte Union zeitigt, auch das werden wir, denke ich, in den nächsten Tagen sehen.
1: Annette Gröschner, wenn Sie dieses Wahlergebnis, so wie es sich jetzt in dieser Prognose zeigt, sehen, hätten Sie ein Gefühl dafür, wer jetzt eigentlich sowas wie die Regierung in die Hand nehmen sollte? Oder haben wir hier eigentlich eine große Liste von Verlierern und einer starken AfD, die aber letztendlich nicht stark genug ist, das selbst zu tun?
0: Ja, ich denke auch, dass eine Regierungsbildung absolut schwierig wird. Und wir wissen nicht, wann sie sein wird und ob es nicht dann vorher vielleicht nochmal neue Wahlen gibt. Also eigentlich ist eben die Frage, was passiert eben dann im Land. Ne? Mhm. Also das ist auch eine Angst, die ich habe. Was passiert jetzt?
1: Sie meinen wirklich jetzt ganz konkret in diesen Stunden auch?
0: Ja, nicht nur in diesen Stunden. Das Problem sehe ich ja eher, dass alle wieder weggehen, die sich jetzt quasi die letzten zwei Wochen intensivst überregional mit dem Land beschäftigt haben. Und die Leute, die quasi dagegen halten gegen die AfD, bleiben zurück und wir werden sehen, ob sie einfach zusammenbleiben oder ob es eine Vereinzelung gibt und ob es nicht auch wirklich richtig gefährlich wird.
1: Wobei natürlich diese Aufmerksamkeit, gerade die mediale Aufmerksamkeit, manchmal auch dazu führt, dass Landespolitik vielleicht nicht so kooperativ stattfindet und Parteien zueinander finden, die dann vielleicht zueinander finden müssen. Also man sieht ja, ich schaue auch auf Christian Stecker, dass beispielsweise in Thüringen es, mal abgesehen, darauf können wir noch schauen, genauer in die BSW-Querelen, aber abgesehen davon ja, in einem Land mit schwierigen Mehrheitsverhältnissen oder eigentlich keinen klaren Mehrheiten, das dann doch einigermaßen geräuschlos gelaufen ist, als die große mediale Aufmerksamkeit weg war.
2: In der Tat, ja. Also das ist so ein bisschen die Tragik auch dieses Föderalismus. Wir sprechen dann von der bundespolitischen Durchdringung. Also dass die harten ideologischen Konflikte auf Bundesebene und der Parteienwettbewerb dann auf die Länderebene durchwirkt, vor allen Dingen auch in Wahlkampfzeiten, obwohl die Länder an sich viel stärker auch eine etwas entparteipolitisierte, sachorientiertere Arbeit zwischen den Parteien zuließen, wie wir das ja auch in einigen Kommunen sehen.
1: Also für alle, die jetzt zu uns gestoßen sind in diesen Minuten und sich fragen, was ist in Sachsen-Anhalt passiert. Wir haben eine sehr starke AfD nach der ersten Prognose von Infratest-DiMAP mit 44,5%. Allerdings stand jetzt ohne eine absolute Mehrheit der Sitze, was sicherlich auch daran liegt, dass das BSW im Moment knapp drin ist. Christian Stecker, das ist natürlich, das sind Röhren, die entsprechend miteinander kommunizieren können. Wenn das BSW es doch nicht schafft, dass es dann für die absolute Mehrheit der Mandate der AfD reicht?
2: Ja, davon ist auszugehen. Also sollte das BSW so ganz knapp, auch was für eine historische Parallele zur Bundestagswahl, ja. Also wenn das BSW dann mit wenigen 100 Stimmen vielleicht doch unterhalb der 5%-Hürde bleibt, dann wird das höchstwahrscheinlich, soweit wir das jetzt beurteilen können, die absolute Sitzmehrheit für die AfD bedeuten.
1: Wobei beim BSW, Annette Gröschner,
0: wissen wir ja auch nicht, was am Ende bei rauskommt.
1: Genau, also wenn Sie drin sind.
0: Sie haben ja angekündigt, dass Sie auch durchaus bereit sind, das zu unterstützen, die AfD.
1: Ja, genau, was Ulrich Siegmund, der Spitzenkandidat der AfD, zunächst mal ausgeschlossen hat. Aber gut, das sind alles Dinge, die sind natürlich auch noch in Bewegung geraten können, jetzt in den nächsten Stunden oder auch Tagen nach der Wahl. Das ist im Moment der Stand. Die CDU mit ihrem Ministerpräsidenten, man muss sagen, jemand, der noch nicht lange im Amt war, Sven Schulze, übernommen von Rainer Haselhoff. Jemand, der, Christian Stecker, etwas nicht geschafft hat, was bisher ja eigentlich alle Ministerpräsidenten, gerade auch in den ostdeutschen Bundesländern, geschafft haben, dass sich am Ende hinter ihnen, hinter dieser Person doch nochmal viele versammeln, um die AfD nicht so erstarken zu lassen. Das ist ja hier komplett schiefgegangen.
2: In der Tat, ich meine, der Kollege Koss hat das mal so schön auf den Punkt gebracht, der Parteienwettbewerb in den ostdeutschen Ländern ist eigentlich der Ministerpräsident, der dann entweder in der CDU oder der SPD ist, gegen die AfD. Ja, das haben wir zuletzt in Anwendungen in Sachsen-Anhalt 2021 gesehen. Rainer Haselhoff mit dieser kurzfristigen Umfrage von INSA, die ein Kopf-an-Kopf-Rennen mit der AfD vorhersagte, schafft es sozusagen, das Anti-AfD-Lager zu bündeln und einen fulminanten Wahlsieg einzufahren. Dietmar Woidt geschafft es, die Wahl zu einem Showdown zwischen ihm und der AfD zu machen. Ganz nebenbei war er auch noch in der SPD, hat aber tunlichst vermieden, dass er irgendwie sozusagen als SPD-Politiker erwischt wird und vielleicht mit Olaf Scholz irgendeine Wahlkampfveranstaltung gemacht hat. Bei Michael Kretschmer haben wir das Phänomen als CDU-Politiker und wir sehen ja auch, dass es dann sozusagen persönliche Allianzen gab, ja, dass sich Kretschmer dann auch für Woidke aussprach und nicht für den CDU-Mann. In Sachsen-Anhalt bricht das jetzt zusammen. Einerseits, weil Schulze eventuell zu wenig Zeit hatte, beziehungsweise andererseits, weil dieses Modell der Ministerpräsident gegen die AfD auch ohnehin zu einem Ende gekommen ist.
0: Ja, und dann haben wir natürlich das Problem, dass die CDU im Bund eben auch gerade nicht besonders geliebt wird, sage ich jetzt mal, für ihre Politik. Und man hat das ja gesehen, dass eigentlich Friedrich Merz eher versteckt worden ist im Land, also gar nicht irgendwie mit der Bevölkerung irgendwie in Kontakt kommen, ja, so aus, vielleicht auch aus Angst, dass er wieder irgendwas sagt, wo wir uns alle irgendwie so, wo wir alle wütend werden. Ja. ist die Frage, inwieweit es da auch Verbindungen gibt.
1: Sie erleben uns hier im Wahlstudio von Deutschland von Kultur, ich glaube, alle ein kleines bisschen gedämpft. Ich höre es zumindest in der Tonlage bei Annette Gröschner. Angesichts dieser Balken, dieser ersten Ergebnisse, dieser ersten Prognose, die wir erhalten haben zur Landtagswahl in Sachsen-Anhalt, 44,5% für die AfD, ein mehr als Verdopplung ihres Ergebnisses im Vergleich zu vor 5 Jahren, eine Halbierung der CDU. Wir schauen hier gleich mal genauer auch auf die Hintergründe und die Gründe, denn dazu gibt es Zahlen, auch Kompetenzzuschreibung. Das tun wir hier im Wahlstudio von Deutschland von Kultur.

0: Sie hören das Wahlstudio im Deutschlandfunk Kultur am Tag der Sachsen-Anhalt-Wahl. Wir haben eine erste Prognose, die sieht die AfD klar vorne mit 44,5%. Die CDU halbiert, die CDU des bisherigen Ministerpräsidenten Sven Schulze. Und aus diesen ersten Zahlen zieht Alice Weidel, die AfD-Bundesvorsitzende, einen klaren Auftrag.
1: Das ist ein historisches Ergebnis und es ist ein ganz klarer Regierungsauftrag. Die stärkste Partei hat immer den Auftrag, eine Regierung zu bilden. Und Herr Siegmund hat auch immer gesagt, dass wir Gespräche anbieten. Unsere Hand ist immer ausgestreckt. Wer es letztendlich macht, vielleicht auch durch eine Tolerierung oder durch eine Koalition, das wird sich einfach noch zeigen.
0: Das wird sich noch zeigen, sagt Alice Weidel. Aber sie sagt was, was uns hier aufhorchen lässt im Studio. Annette Gröschner ist bei uns Schriftstellerin und Christian Stecker, Politikwissenschaftler. So hat es Ulrich Siegmund nicht gesagt, ne?
2: Ganz genau. Also Ulrich Siegmund hat vor der Wahl in den letzten Tagen gesagt, er will es nur mit absoluter Mehrheit machen. Wurde ihm ja dann auch vorgeworfen, dass er wenig kompromissbereit ist, was nicht ohne Ironie ist, weil man ja auch diese Brandmauer immer beschworen hatte. Aber das sind jetzt ganz andere Töne und ich würde auch darum werben, weil sich jetzt, glaube ich, viele Menschen auch Sorgen machen, dass man dieses, die Hand ist ausgestreckt, schon mal positiver interpretiert, als wenn Alice Weidel jetzt in größeres Triumphgeheul ausgebrochen wäre und den Untergang der CDU beispielsweise in den Vordergrund gestellt hätte.
0: Das war ja eher die Tonlage der letzten Tage, ne? Die Lüge ist die DNA der CDU, hat Alice Weidel gesagt. Wir können ja das nochmal vielleicht als Gedanken mitnehmen, auch in diesen heutigen Abenden, inwieweit das möglicherweise auch eine Veränderung der AfD mit sich bringen könnte. Ein solches Ergebnis, Annette Gröschner, klassischerweise würde man sagen, wer so stark wird, rutscht in die Mitte zwangsläufig, weil man mehr in der Bevölkerung mitnehmen muss. Aber bei der AfD haben wir das bisher nicht gesehen.
3: Nee, aber wir haben natürlich auch eine Entwicklung, die ja nicht nur Sachsen-Anhalt angeht, sondern eigentlich in ganz Europa auch stattfindet, ne? Diese Verschiebung nach rechts. Und die Frage ist, früher hat Wolfgang Enger ein Buch geschrieben, das hieß Die Ostdeutschen als Avantgarde 2002. Und die Frage ist eben, sind das nicht Sachen, die auch später in anderen Bundesländern einfach, also ob wir auch nicht über was Größeres reden, ne, als jetzt nur über die Wahl in Sachsen-Anhalt, ob es nicht einfach in früher oder später in jedem Bundesland diese Konstellation geben wird.
0: Ja, das ist auf jeden Fall gut, nach den Beweggründen und Motiven zu schauen. Wir haben ja häufig gesehen, und Sachsen-Anhalt war auch in dem Feld ein Land, das schon anderes Experimentierpotenzial gezeigt hat, beispielsweise mit sehr starken DFU-Ergebnissen. Ich erinnere mich, die Wahl 98, da hat man sich über einen DFU-Balken von, ich glaube, 12%, etwas mehr als 12%, schon sehr gewundert in dieser Republik und war zum Teil auch natürlich erschrocken angesichts dieser Bilder. Das war eigentlich immer die Erfahrung, Parteien dieser Art als Protestparteien, deren aber nicht große Kompetenzen zugeschrieben wurden, wirklich Probleme zu lösen. Wir haben Zahlen von Infratest DIMAP, die genau das überprüft haben und geschaut haben, Volker Findhammer, wie das aussieht. Hat sich das verschoben? Wird die AfD auch als Problemlöserin betrachtet?
4: In der Tat, und das ist nämlich auffällig bei dieser Landtagswahl, es wird ja immer im Vorfeld eine große Kompetenzabfrage gemacht, welchen Parteien man Lösungsmöglichkeiten oder Lösung der Probleme am ehesten zutraut. Und da war bei dieser Vorfeldumfrage wirklich deutlich, dass die AfD tatsächlich in allen Kompetenzfeldern Wirtschaft, Arbeit, Soziales bis auf Klimaschutz, da fallen sie hintendurch, aber in allen anderen Kompetenzfeldern lagen sie vor der Union, vor der SPD, vor allen anderen Parteien. Also der AfD wird tatsächlich die größte Kompetenz zur Lösung der Probleme in Sachsen-Anhalt zugetraut in diesen Vorumfragen. Und auffällig war auch, dass ja selbst bei der Frage, wer soll das Land regieren, der AfD-Kandidat fast gleich auf war mit Sven Schulze von der Union. Auch da gab es quasi eine deutliche Verschiebung, denn bislang war bei Landtagswahlen immer auffällig, sofern es eine starke Landesregierung gibt und auch starke Ministerpräsidenten, dann hatten die immer die Chance, die Wahl dann auch für sich wieder zurückzuholen, aber das ist hier in Sachsen-Anhalt wirklich klar gescheitert. Sven Schulze kam niemals in die Situation, wirklich diese Punkte für sich oder auf sich zu vereinen.
0: Also Christian Stecker, wir müssen uns langsam verabschieden von dieser Idee, rechtspopulistisch oder auch rechtsextrem wählen. Das ist vor allem eine Protestnote. Also anders gesagt, das, was jetzt hier gewählt wurde, was sich abzeichnet mit diesen fast 45%, das ist das, was die Menschen programmatisch wollen?
2: Ja, das sollte man so anerkennen. Also sicherlich haben die DVU-Wähler, die jetzt noch übrig sind, von damals auch AfD gewählt. Und das wissen wir, dass wir in der Frühphase sehen, dass die AfD rechtsradikale Wählermilieus anspricht. Aber spätestens seit 2021 weitet sich das Milieu wirklich quer über fast alle soziodemografischen Schichten aus. Und es sind vorwiegend dann auch ehemalige Wähler der Union, durchaus aber auch der SPD und im Osten auch der Linken, die nun AfD wählen. Und wir sehen diese Kompetenzwerte, was auch ein Stück weit sozusagen die gespiegelte Inkompetenzzuschreibung den etablierten Parteien ist. Was wir niemals vergessen dürfen, das ist ja auch letztlich ein Nebenprodukt der Brandmauer, die AfD ist eben die einzige Partei, die in einer sehr komplizierten Welt noch nicht die Gelegenheit hatte, die Wähler zu enttäuschen.
0: Was sich jetzt möglicherweise ändern kann, das vielleicht nochmal auch kurz zur Information an dieser Stelle. Die ARD, Infratest DIMAP, sieht das BSW im Moment bei 5%. Damit wären sie im Landtag. Bei den Zahlen der Forschungsgruppe Wahlen vom ZDF ist sie bei 4,8%. Damit wären sie nicht drin. Das verändert natürlich dann nochmal die Zusammensetzung des Landtages. Nichtsdestotrotz, und deswegen schalten wir jetzt auch nach Magdeburg zum Landtag, zu unserem Landeskorrespondenten Niklas Ottersbach. Der klare Sieg der AfD, eine Verdopplung, mehr als Verdopplung des Ergebnisses auf fast 45%. Wir haben gerade Alice Weidel gehört, die klar den Regierungsauftrag für die AfD sieht in diesen Zahlen. Gibt es schon Stimmen in Magdeburg?
5: Naja, also hier auf dem Messegelände ist Sven Schulze noch nicht. Ich habe eben im Vorbeigehen, das ist ja hier ein Messegelände, sehr weitläufig, Tino Chrupalla gesehen bei den österreichischen Kollegen von Auf 1. Und dort hat Tino Chrupalla eigentlich schon gesagt, Kassensturz, wir übernehmen das hier und nach dem Motto, was finden wir denn hier vor? Wir sind hier die Insolvenzverwalter und müssen dieses Land irgendwie erstmal übernehmen. Also da spricht auch schon sehr viel, wir werden das hier machen, wir werden hier regieren. Und wie genau, das müssen wir mal jetzt sehen, aber 44,5% plus, wenn das BSW reinkommt. Also ja, also ich habe im Wahlkampf schon so eine Wechselstimmung gespürt, die war wirklich greifbar und die CDU bei unter 20%, würde ich sagen, Sven Schulze wird sich da nicht halten können. Davon gehe ich aus, dass dieses Desaster bei der CDU nicht ohne Folgen bleiben wird. Zumindest würde ich jetzt mal davon ausgehen, dass die CDU nicht sagt, wir haben den Regierungsbildungsauftrag.
0: Eine CDU, die wahrscheinlich, jetzt haben wir bisher wenig drüber gesprochen, auch Stimmen abgegeben hat an andere kleine Parteien. Interessant, dass man bei der SPD jetzt schon so selbstverständlich von kleiner Partei spricht, die im Moment Stand jetzt Prognose bei 8% landet. Die Linke bei 9,5%, die Grünen bei erstaunlich starken 9% sind die großen Gewinner dieser Kampagne, die ja deutlich gemacht hat, wenn die Grünen nicht im Landtag sind, dann könnte es durchaus klappen für eine absolute Mehrheit, Mandatsmehrheit der AfD.
5: Ja, das würde ich sagen. Und die Grünen haben auch einen sehr professionellen Wahlkampf gemacht. Susanne Sibora-Seitlitz passt auch nicht so richtig in dieses Bild der abgehobenen Grünen. Sie ist von Beruf Krankenschwester, hat 3 Kinder, lebt im Harz, also im ländlichen Raum, passt also nicht so richtig in dieses Bild der abgehobenen Grünen, hat auch einen sehr zielstrebigen Wahlkampf gemacht, hat gezielt die zivilgesellschaftlichen Bündnisse aufgesucht, die zum Beispiel in Bitterfeld-Wolf mobil gemacht haben gegen die AfD. Und dort war sie eben zugegen. Es gab Karaoke-Abende. Und das war, würde ich sagen, zeitgemäßer Wahlkampf, während die CDU ja nicht so richtig dorthin gegangen ist, wo es wehtut. Also Sven Schulze ist meistens irgendwie im Tross der Bürgermeister und sozusagen der befreundeten Politiker geblieben. Das Einzige, wo Sven Schulze mal ein bisschen sich was getraut hat, war die Geschichte mit Didi Hallervorden, Kunst braucht Freiheit, wo er auf der Bühne sich mit jemandem hingestellt hat, der nicht seine Meinung hat. Er hat dann auch sehr sanft widersprochen. Und was Sven Schulze, glaube ich, auch auf die Füße gefallen ist, dass er diese Rebellion gegen die Rente mit 63, also das Ende der Rente mit 63, die er Ende Juli ausgerufen hat, wo er doch einen Monat oder anderthalb Monate früher relativ geräuschlos gesagt hat, die Vorschläge der Rentenkommission, ja, ist in Ordnung, machen wir so, Hauptsache die Reform kommt schnell. Also hat das Publikum oder haben die Wähler schon gesehen, okay, das sieht jetzt nach Wahlkampfmanöver aus.
0: Aber ich höre bei Ihnen richtig, oder vielmehr, ich höre eben nichts. Es gibt noch keine Reaktion jetzt von Landespolitikern, also beispielsweise von Ulrich Siegmund, dem Spitzenkandidaten der AfD, der ja, wir haben das ja gerade schon diskutiert, im Vorfeld in den letzten Tagen jetzt signalisiert hat, eigentlich nur bei einer klaren, absoluten Mehrheit wird er den Regierungsauftrag annehmen.
5: Na, das hängt jetzt wirklich davon ab, ob das BSW reinkommt oder nicht. Also davon wird vieles abhängen. Wie gesagt, Tino Chrupalla war schon sehr, ging schon sehr in dem Interview in Richtung, wir wollen hier regieren. Ja, und was Ulrich Siegmund will, der hat ja gesagt, nein, also wir regieren hier nur mit absoluter Mehrheit. Jetzt sind die Zahlen aber so, dass sie quasi mit dem BSW etwas bilden können. Das BSW hat gesagt, wir stehen punktuell bereit. Energiepolitik können wir mit der AfD machen, andere wiederum nicht. Also das BSW wird hier in Magdeburg das Zünglein an der Waage sein.
0: Die Wahl in Sachsen-Anhalt, die Prognose, die uns deutlich macht, dass es vor allem ein schlechter Abend für die CDU ist, die sich Stand jetzt halbiert hat in ihrem Ergebnis auf 18,5% runter ist. Die Generalsekretärin der Bundes-CDU, Franziska Hoppemann, hat sich zu Wort gemeldet mit klaren Worten.
6: In jedem Fall ist es ein sehr schweres Ergebnis für uns und das macht auch was mit uns als Christdemokraten.
0: Tja, was es macht, das werden wir hier auch noch natürlich ein bisschen genauer diskutieren, Christian Stecker, aber hätten Sie schon mal eine Vermutung?
2: Ja, also ich vermute tatsächlich, würde ich Ihrem Korrespondenten zustimmen, dass sich Sven Schulze unter diesen Bedingungen nicht halten kann, zumal ja diese Alternativstrategie, die nun auch ja Merz versucht hat, zaghaft vorzubereiten, nämlich diese Koalition gegen die AfD, wenn sie überhaupt dann rechnerisch möglich ist, sich auch zerschlägt. Und das ist vielleicht dann nochmal das Pech im größten Unglück, dass man sich dann doch auch über diese Vorbereitung der Strategie auch nochmal überhaupt angreifbar gemacht hat, dass das die Alternative für die CDU gewesen wäre.
0: Die Frage ist jetzt natürlich angesichts dieses Ergebnisses, wie es sich abzeichnet, wie auch die CDU sich weiter verhält. Die Generalsekretärin der Bundes-CDU, hören wir sie nochmal kurz mit einem Auszug, hat ganz klar nochmal diese Linie Richtung AfD gezogen.
6: Wir arbeiten nicht mit Extremen und vor allen Dingen nicht mit Rechtsextremen zusammen und das aus nachvollziehbaren inhaltlichen Gründen. Wir können nicht mit einer Partei zusammenarbeiten, die raus aus dem Euro will und damit den wirtschaftlichen Niedergang und die Isolation unseres Landes, die Russlandfreunde sind und die Institutionen und unser Land und seine Bevölkerung diffamieren. Das kommt für uns nicht in Frage.
0: Also das sagt man im Konrad-Adenauer-Haus in der Bundeszentrale der CDU. Franziska Hoppermann war das, die neue CDU-Generalsekretärin. Annette Gröschner, wie groß ist denn Ihr Vertrauen mit Blick auf die CDU in Sachsen-Anhalt? Da gab es ja auch in früheren Zeiten auch schon mal durchaus Gegrummel, dass man sich immer so nach links orientiert, wobei es doch parlamentarische und möglicherweise eben damit auch gesellschaftliche Mehrheiten gibt für eine ganz andere Politik. Glauben Sie, das wird die CDU jetzt auch nochmal verändern, vielleicht sogar zerreißen?
3: Ja, das kann durchaus sein. Wir hatten ja auch so, also ich habe auch Sachen gelesen, dass im Harz es auch ein paar Abgeordnete gab, die schon durchaus bereit dazu sind, mit der AfD zusammenzuarbeiten. Das ist die Frage, ob die CDU nicht auseinanderfällt daran. Das kann ja auch passieren. Ja? Also das können wir jetzt natürlich, das ist alles so mutmaßen, das ist jetzt auch eine Prognose. Also
0: wir können diese Frage ja nochmal gerade vielleicht an dieser Stelle weitergeben an unseren Landeskorrespondenten in Magdeburg, der jetzt gerade noch in der Leitung ist, Niklas Ottersbach. Wie schätzen Sie das ein? Ist das jetzt auch für die CDU angesichts dieses großen Minus, aber eben auch angesichts dieser Frage, ja, mit wem ist man eigentlich näher, etwas, was Sie vor eine Zerreißprobe stellen könnte in Sachsen-Anhalt?
5: Ja, absolut. Also es gibt Teile der CDU, die würden mit der Linkspartei zusammenarbeiten. Also gerade so im sozialliberalen Teil, da gibt es einige aus dem Bereich der Großstädte, Halle und Magdeburg, aber schon der angesprochene Harz, da gibt es auch einige, die sagen, auf gar keinen Fall mit der Linken. Und ja, mit der AfD, wenn die sich ein bisschen verändern, wenn die ihre, in Anführungsstrichen, ich sag's mal so salopp, wenn die ihre Nazis rausschmeißen, gibt es einige, die sagen, ja, da können wir vielleicht irgendwann mit der AfD. Aber ich glaube, bei diesem Ergebnis, bei unter 20%, wird es ganz viele geben, die sagen, wir haben keinen Regierungsbildungsauftrag, jetzt ist die AfD am Zug, eine Regierung zu bilden, weil wir sind jetzt, ja, geschlagen, gebürstet, wie auch immer. Wir sind der klare Wahlverlierer. Warum sollten wir denn jetzt eine Regierung bilden?
0: Niklas Ottersbach, vielen Dank nach Magdeburg für diese ersten Einschätzungen aus der Landespolitik. Wir haben jetzt eine erste Hochrechnung von Infratest DIMAP, die uns vielleicht ein bisschen mehr Klarheit bringen wird, Volker Fintermann?
4: Naja, ich würde sagen, sie bestätigt das Ergebnis, was wir auch in der Prognose schon wahrnehmen konnten. Die CDU kommt danach auf 18,5%. Das ist das schlechteste Ergebnis, das die CDU jemals in Sachsen-Anhalt eingefahren hat. Das sind Verluste von 18,6 Prozentpunkten, also eine deutliche Abstrafung für die Union. Stärkste Partei wird die AfD mit 44,5% der Stimmen. Ein enormer Hinzugewinn von 23,7%. Die Linke kommt demnach auf 9,4% der Stimmen, leichte Verluste von 1,6 Prozentpunkten, aber im Landtag vertreten. Die SPD auf 8,2% der Stimmen, auch hier leichte Verluste von 0,2 Prozentpunkten. Die FDP mit 2,1% der Stimmen nicht mehr im Landtag vertreten. Die Grünen jetzt bei 8,9% der Stimmen, aber immerhin noch ein deutlicher Hinzugewinn von 3 Prozentpunkten und auch das beste Ergebnis für die Grünen, was sie jemals in Sachsen-Anhalt erzielt haben. Und das BSW wird hier bei Infratest DMAP immer noch mit 5% vermeldet. Also insofern gäbe es, was die Koalitionsmöglichkeiten angeht, immer noch die Option von AfD und BSW als eine mögliche Koalition oder eben auch ein Fünferbündnis von Union, Linke, SPD, Grüne und BSW, was aber im Moment als eher unwahrscheinlich gelten dürfte.
0: Die erste Hochrechnung war das zur Wahl in Sachsen-Anhalt. Vielen Dank, Volker Findheimer, für diese Zahlen. Ja, das Bild, das bestätigt sich etwas. Wir können ja nochmal bei denen schauen, die eigentlich jetzt nicht die großen Spielmacher sind, aber die doch eine gewisse Erleichterung haben. Tim Klüssendorf, der SPD-Generalsekretär.
7: Wir haben das Ergebnis vom letzten Mal nahezu gehalten. Das heißt, unser Ergebnis steht. Wir leisten unseren Beitrag auch in diesem zivilgesellschaftlichen Bündnis dazu, dass wir eine andere Mehrheit bilden gegenüber der AfD, eine demokratische Mehrheit bilden wollen gegenüber der AfD. Aber wir sehen eben auch, dass es wirklich ein dramatisches Ergebnis der AfD heute Abend ist und es eine sehr, sehr schwierige Regierungsbildung anscheinend wird. Es sind komplizierte Verhältnisse und wir müssen jetzt abwarten, wie der Abend sich weiterentwickelt.
0: Ja, abwarten ist ein wichtiges Stichwort an dieser Stelle, denn die Zahlen sind wirklich noch zu wackelig, zu fragil, um jetzt hier wirklich Schlüsse zu ziehen, ob die AfD am Ende in der Rolle sein wird zu regieren oder ob es Mehrheiten gegen die AfD gibt. Was klar ist, die CDU des regierenden Ministerpräsidenten Sven Schulze hat, wir haben es gerade gehört, das schlechteste Ergebnis, das sie jemals eingefahren hat in diesem Bundesland, eine Halbierung. Sven Schulze, der Ministerpräsident, hat sich gerade zu Wort gemeldet.
8: Manche sagen, es wäre ein schwarzer Tag für Sachsen-Anhalt. Ich sage, das ist Demokratie. Und die Menschen sind heute zur Wahl gegangen. Wir haben eine Wahlbeteiligung, die wahrscheinlich zwischen 75% und 80% liegt. Das hatten wir für eine Landtagswahl so auch noch nie. Und die Menschen haben damit auch ein Zeichen gesetzt. Und es gilt jetzt für diejenigen, die im Landtag Verantwortung tragen, aber auch darüber hinaus über Sachsen-Anhalt, dass man damit umgeht und dass man dieses Zeichen auch erkennt.
0: Sven Schulze, der amtierende Ministerpräsident von der CDU von Sachsen-Anhalt. Ehrlich gesagt, bei dem Ergebnis, Christian Stecker, hätte ich mich auch nicht gewundert, wenn er jetzt gerade schon seinen Rückzug erklärt hätte.
2: In der Tat, was ich bemerkenswert finde, ist tatsächlich, Sven Schulze sagt, das ist Demokratie in Anwendung, auch wenn die Union massiv verloren hat. Und interessant ist eben auch die Diskrepanz zu den Verlautbarungen der Spitzen in Berlin. Also Franziska Hoppermann hat ja betont, ne, dass man mit dieser rechtsextremen Partei nicht zusammenarbeitet. Klüssendorf zumindest von einer demokratischen Mehrheit gesprochen und damit gemeint, dass die AfD eben keine ist. Und das Problem dieser Strategie war ja bisher, dass man damit eben auch ja heute dann 44,5% der Sachsen-Anhalter irgendwie mitteilt, dass sie ja latent rechtsextrem sind oder einer faschistischen Partei Vorschub leisten. Und dass sich Sven Schulze davon absetzt, ist mindestens bemerkenswert.
0: Annette Kröschner, ich habe gerade auch ein, zwei Fragen an Sie im Hinterkopf, aber wir sind jetzt gerade verabredet und verbunden, deswegen stelle ich es gerade nochmal zurück mit Nadine Lindner, die für uns eigentlich normalerweise in Berlin im Hauptstadtstudio die AfD beobachtet, aber jetzt schon seit einiger Zeit in Sachsen-Anhalt ist, jetzt gerade aktuell bei der AfD Wahlparty. Nadine, ich vermute mal, da ist eine sehr euphorische Stimmung.
9: Ja, tatsächlich. Wenn es jetzt hier im Hintergrund ein bisschen ruhiger ist, dann liegt es einfach daran, dass ich mich hier in den Außenbereich des Alten Theaters in Magdeburg zurückgezogen habe, um arbeiten zu können. Innen drin ist es sehr voll, sowohl im Journalistenbereich als auch im eigentlichen Bereich, der abgetrennt für die Parteivertreterinnen und Vertreter reserviert ist. Es gab hier schon Gesangseinlagen, es wurde schon angestimmt, so ein Tag so wunderschön wie heute. Und was man gesehen hat, ist eine doppelte Situation gewesen. Es wurde bei der AfD um kurz nach 18 Uhr zweimal gejubelt. Und zwar einmal bei diesem wirklich schlechten Ergebnis für die CDU und das zweite Mal dann für dieses ungewöhnlich gute Ergebnis für die AfD. Es gab, und ich glaube, das wird interessant sein, auch von der Bundesspitze schon zwei sehr, sehr deutliche Botschaften an diesem Abend. Das war zum einen Alice Weidel, die gesagt hat, wir sind die stärkste Partei und die stärkste Partei hat immer den Auftrag, eine Regierung zu bilden. Und sie hat zum anderen gesagt, wir bieten Gespräche an, also das heißt anderen Parteienvertretern, unsere Hand ist immer ausgestreckt. Und das hört sich doch ein bisschen anders an, als das, was man hier im AfD-Wahlkampf eigentlich die ganze Zeit gehört hat, wo zum Beispiel auf dem Parteitag Parteitag dann gesagt wurde, jeder Kompromiss, vor allem ein Kompromiss mit der CDU, ist eine Lüge. Wir wollen gar nicht mit anderen Koalitionen eingehen, etc. etc. Also da bin ich mal gespannt, wie sich dann auch diese Vielstimmigkeit zwischen der Landesebene, zwischen der Bundesebene dann auflösen wird.
0: Mhm. Ja, haben Sie den Eindruck, das ist ein Wink, den die Bundesspitze auch der Landespartei mitgeben will? Wie wird das da im Saal aufgenommen? Ist man da geteilter Meinung oder ist da gerade die Euphorie Richtung, wir übernehmen das jetzt, wir regieren?
9: Also diejenigen, mit denen ich heute Abend gesprochen habe, die vertreten eher den Kurs, regieren ist regieren. Und das ist auch das, was ich öffentlich, aber auch nicht öffentlich von Seiten der Bundesspitze mitbekommen habe. Da herrscht eher die Meinung vor, wenn wir den Ministerpräsidenten stellen können, warum sollten wir das nicht tun? Gewählt ist gewählt und dann soll man uns erstmal aus der Staatskanzlei überhaupt rausholen. Und es gab ja auch schon während des Wahlkampfs, man erinnert sich an dieses Sommerinterview von Tino Chrupalla, wo er diese Botschaft auch nochmal klar gesetzt hat, auch ich würde sagen, nicht nur an die Öffentlichkeit, sondern auch in seine eigene Parteiöffentlichkeit hinein diese Botschaft gesetzt hat, dass wenn eine Regierung möglich ist, dass man das dann auch umsetzen soll. Was noch interessant wird, könnte auch die Situation sein, wenn die AfD auf das BSW angewiesen ist, da gibt es hier doch deutliche Zweifel, ob man dieser jungen Partei vertrauen kann oder ob man sie eher als Hort des Chaos ansieht. Da blickt man natürlich auch auf die Situation und die Entwicklung in Thüringen.
0: Hm. Nadine Lindner von der AfD-Wahlparty in Magdeburg, live von dort. Vielen Dank für diese ersten Eindrücke, diese ersten Informationen. Entlang der Frage, die an diesem Wahlabend bisher noch offen ist, ja, wird die AfD regieren können, wird sie eventuell sogar die absolute Mehrheit haben, wird sie mit dem BSW, wir haben es gerade gehört, mit dem Wackelkandidaten BSW möglicherweise eine Mehrheit bilden können. All das ist im Moment noch offen, was aber klar ist, Annette Gröschner. Wir haben eine sehr hohe Wahlbeteiligung. Sven Schulze, der amtierende Ministerpräsident, hat es ja gerade auch nochmal gefeiert. Aber wir sehen diese Wiederbelebung der Demokratie, wenn man das auch mal mit früheren Wahlkämpfen und Wahltagen vergleicht, als es die AfD noch nicht gab. Diese Wiederbelebung der Demokratie, kann man das so sagen, ist mit Hilfe der AfD nur gelungen?
3: Naja, was ich schon interessant fand, war in den letzten Monaten, ich bin ja sehr viel im Land rumgefahren, sehr viel gelesen, sehr viel Leute getroffen und es gab sowas wie so ein Aufwachen, also viele, also auch so in den kleinen Orten, wo man, wenn man ankommt, eigentlich niemanden sieht auf der Straße, weil es gibt keine Läden mehr, es gibt an der Bushaltestelle kommt nichts mehr an und so, also und plötzlich sind da hunderte von Leuten in der Lesung, also die das Gefühl haben, sie müssen jetzt mal zusammenkommen und das finde ich ist ja etwas gewesen, was auch so einen Mut gemacht hat, ja. Und aber andererseits muss man natürlich auch sagen, die Dialektik der Demokratie besteht darin, dass man die Demokratie mit demokratischen Mitteln auch aushebeln kann, ne? Und das Problem, vor dem stehen wir jetzt ja auch ein bisschen. Und die Frage ist natürlich auch, welche Definition von Demokratie nehmen wir? Also ist ja immer die Frage, wie geht man mit den Minderheiten um? Wie geht die Mehrheit mit der Minderheit um? Und das, da sehe ich schwarz.
0: Wie fanden Sie gerade die Tonlage? Wir haben ja gerade Sven Schulze gehört, den CDU-Ministerpräsidenten. Christian Stecker hat es gelobt, ja, als sozusagen auch einfach erstmal Anerkennung eines Wahlergebnisses, wie es sich jetzt abzeichnet.
3: Ja, fällt mir schwer, da jetzt was zu sagen. Also ich, ist ja auch die Frage, wenn man dann so gefragt wird, man hat diesen Wahlkampf hinter sich und eigentlich ist es auch toll, dass viele Leute zur Wahl gehen. Also das sehe ich schon, das hätte ich vielleicht auch gesagt, ja. Aber andererseits ist es natürlich ein Verlust, also ja. Er hat verloren.
2: Zur Einordnung der Wahlbeteiligung nochmal, das ist eigentlich auch für so ein enorm überaltertes Land wie Sachsen-Anhalt quasi ein Maximalwert. Also viele Menschen können und wollen dann auch gar nicht mehr wählen gehen. Einige sind krank, also viel mehr als 80% ist gar nicht drin. Also sozusagen, was die Wahlbeteiligung angeht, scheint Sachsen-Anhalt hier wirklich auch ausmobilisiert, muss man sagen. Und offensichtlich gab es große Verschiebungen im Lager links der AfD, aber das AfD-Lager ist enorm stark geworden und hat einfach sehr erfolgreich offensichtlich mobilisiert.
0: Große Verschiebung zulasten der regierenden CDU. 18,5% nach der ersten Hochrechnung. Wir schalten jetzt nochmal nach Magdeburg und dort ist unser Korrespondent Thilko Gries, der nämlich bei der CDU Wahlparty, Thilko kann man wahrscheinlich gar nicht sagen, bei der Veranstaltung, die das Wahlergebnis entgegennimmt, vor Ort ist und welche Stimmung erlebt.
10: Eine traurige Stimmung, eine geschockte Stimmung in der Tat und völlig richtig, es ist gar keine Wahlparty. Ich glaube, es hat auch vorher niemand, also vor 18 Uhr niemand geglaubt, dass das hier heute eine Wahlparty im eigentlichen Sinne wird. Die ist nach früheren Wahlen gefeiert worden, aber die Umfragen waren ja ohnehin schon nicht berauschend. Das, was jetzt die Prognose oder die ersten Hochrechnungen besagen, das ist natürlich nochmal deutlich, deutlich schlechter. Und das hat wirklich zu geschockten Reaktionen geführt, zu leeren Gesichtern, zu niedergeschlagenen Blicken, zu Menschen, die sich umarmen und sich auch trösten. So ist hier so ungefähr die Stimmung. Und was daraus folgt für die CDU hier im Land oder auch für die CDU im Bund, das ist ja jetzt heute Abend noch völlig unklar. Und jetzt werden verschiedene Szenarien diskutiert.
0: Nämlich welche?
10: Man klammert sich erst einmal, höre ich so im Gespräch heraus, mit Christdemokraten, die hier gewahlkämpft haben in den vergangenen Wochen. Man klammert sich an einen Strohhalm, den man sich jetzt für diesen Abend konstruiert hat. Und der lautet, erst einmal auszählen, erst einmal die Briefwahl abwarten und die noch auszählen. Vielleicht kommen dann noch ein paar Prozentpunkte zusammen. Natürlich geht es längst nicht um Platz 1, sondern es geht darum, irgendwie eine Mehrheit gegen die AfD zusammenzubekommen. Eine vielleicht auch halbwegs stabile Mehrheit. Das ist ein Strohhalm und wie es diese Strohhalme an sich haben. Sie werden nur selten Realität, aber das ist eine Stimmung sozusagen, die hier heute Abend überwiegt.
0: Es gab ja auch schon im Wahlkampf andere Stimmen, auch innerhalb der CDU, zuletzt auch im wichtigen CDU-Kreisverband Harz. Ein Antrag, der dann nicht zur Abstimmung gestellt wurde, aber wo man im Prinzip die Linie zur Linken nochmal klar ziehen wollte. Jetzt mit diesem Wahlergebnis, wie es sich abzeichnet im Rücken, also einer ganz klar geschwächten CDU, wird da auch möglicherweise die Stimmung laut werden und die Stimmen, haben Sie da auch eventuell schon was gehört, die sagen, mit diesem Ergebnis haben wir wirklich keinen Regierungsauftrag, wir müssen in die Opposition.
10: Ja, die gibt es auch. Die gibt es auch in der Tat. Also immer versehen mit der Fußnote und warten wir halt noch mal ab. Aber Sie haben gerade die Berührungsängste oder auch die grundsätzliche Ablehnung einer Kooperation, auch punktuell, einer Duldung, wie auch immer, durch die Linke angesprochen. Die ist ja weit verbreitet und die spüre ich auch hier, die wird mir auch gesagt. Also mit den Linken wollen wir das nicht, aus den und den Gründen. Meistens sind es historische Gründe. Also da würde, wenn das tatsächlich ein Modell werden sollte, und wenn jemand sich das auf die Fahne schreibt, also ein Sven Schulze, das war heute Abend nicht zu erkennen, aber sollte es so kommen, morgen tagen die Gremien, sollte er das versuchen mit dann dem vorläufigen amtlichen Endergebnis im Rücken, sofern es das zulässt, ja dann wird das noch sehr, sehr viel Arbeit in der Partei. Und ich würde auch sagen, das ist ja dann nicht vorbei. Das ist eine Zerreißprobe für die CDU hier im Land und auch im Bund. Und Zerreißproben, na, die können auch schiefgehen.
0: Tilko Gries, unser Reporter gerade bei der CDU-Wahlparty. Wir können vielleicht kurz eine Reaktion einspielen, nämlich von der linken Politikerin Eva von Angern, die wiederum dieses Problem nicht hat und deutlich gemacht hat, also an der Linken würde es nicht scheitern. Sie würden einen CDU-Ministerpräsidenten mitwählen.
11: Also wir standen schon vor dem Wahltag dazu bereit und das haben wir auch immer deutlich gesagt. Ich war da immer sehr transparent in dem Wissen, dass uns das vielleicht auch Stimmen kosten könnte. Aber mir ist es tatsächlich wichtig zu sagen, ja, wir wollen diese Demokratie verteidigen, weil sie schützt eben Minderheiten und deswegen ist es so wertvoll.
0: Eva von Angern, die linke Spitzenkandidatin in Sachsen-Anhalt. Also von der Seite würde es nicht scheitern, aber möglicherweise ganz schlicht an den Ergebnissen, die im Moment noch so unklar sind an diesem Wahlabend in Sachsen-Anhalt. Eine erste Hochrechnung, die im Prinzip vieles offen lässt. Eine Alleinregierung der AfD, eine Koalition AfD, BSW oder möglicherweise doch auch eine Mehrheit jenseits dieser genannten Parteien. All das ist noch offen. All das werden wir hier weiter diskutieren und Ihnen berichten.
11: Also wir standen...

0: 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Eine Wahl, die laut erster Prognose einen ganz klaren Sieg der AfD sieht. 44,5%, eine Verdopplung, mehr als Verdopplung des Ergebnisses der AfD, gleichzeitige Halbierung der CDU. Es ist natürlich dann an so einem solchen Abend interessant, woher kommen die Wählerinnen und Wähler, wohin sind sie gegangen? Infratest DIMAP hat solche Zahlen erhoben, Volker Findhammer, wie ist da der Blick? Von wem profitiert vor allem die AfD?
1: Ja, die AfD profitiert in erster Linie von einer hohen Mobilisierung von Nichtwählern. Das hat ja auch was mit der hohen Wahlbeteiligung zu tun. Eben 157.000 Wählerinnen und Wähler, die vorher Nichtwähler waren, jetzt zur AfD gewandert sind. Und der zweite große Brocken kommt natürlich von der CDU. Das ist wirklich auffällig. Die CDU hat 83.000 Stimmen an die AfD in Sachsen-Anhalt verloren. Ansonsten holt die AfD aber auch aus allen anderen Lagern Stimmen hinzu, sowohl von der Linken wie von der SPD als auch von der FDP, auch von den Grünen im geringen Maße und auch von den anderen Parteien. Aber der stärkste Brocken bei der AfD sind tatsächlich die Nichtwähler. Und wenn wir mal zur CDU schauen, der großen Wahlverliererin dieses Abends, da fällt natürlich auf, dass sie kaum Nichtwähler mobilisieren konnte, obwohl eben in die hohe Wahlbeteiligung stattgefunden hat. Und da finden Verluste in alle Richtungen statt. Im höchsten Maße zur AfD, gefolgt aber dann von den Grünen, von der SPD, von der Linken und vom BSW, sodass man so ein bisschen das Gefühl hat, viele CDU-Wähler sind zu den anderen Parteien gegangen, im Glauben, sie können die damit sicher ins Parlament bringen, damit es eben keine mögliche Mehrheit für die AfD geben könnte. Aber das Ergebnis ist, dass die Union insgesamt eben deutlich geschwächt wurde.
0: Das passt zur Analyse von Christian Stecker hier bei uns im Studio, Politikwissenschaftler, dass sich die Verschiebungen innerhalb des einen Lagers ergeben haben, aber dieses andere, das AfD-Lager, relativ stabil ist. Wir erweitern unsere Runde. Christian Stecker ist hier bei uns im Studio, die Schriftstellerin Annette Gröschner. Wir haben jetzt am Telefon Valerie Schönjan, Journalistin und Autorin des Buches Ostbewusstsein, selbst auch Landeskind in Gardelegen, also zwischen Wolfsburg und Stendal, wenn ich das so verorten darf, geboren 1990 und jetzt auch in Magdeburg unterwegs. Schönen guten Abend, Frau Schönjan.
2: Guten Abend.
0: Wo sind Sie denn gerade?
2: Ich bin bei LAMSA, Katja? Das ist das Landesnetzwerk für Migrantenorganisationen. Die machen hier auch so eine Wahlkampfveranstaltung.
0: So, jetzt höre ich hier gerade, glaube ich, Verwirrung der Leitung bei uns hier im Studio. Oder sind Sie noch dran, Frau Schönjan?
2: Hören Sie mich?
0: Alles klar, ja. Ich höre Sie wieder, wunderbar.
2: Bis wann haben Sie mich denn gehört? Also ich bin bei LAMSA, dem Landesnetzwerk für Migrantenorganisationen.
0: Ja, und wie wird da dieses Ergebnis oder diese erste Prognose, die erste Hochrechnung aufgenommen?
2: Ja, niederschmetternd ist, glaube ich, das richtige Wort. Also es wurde dann um 18 Uhr wirklich sehr still, es sind auch Tränen geflossen. Und bis kurz vorher hatten die Menschen schon auch noch Hoffnung, weil im Wahlkampf es eben noch sehr viele hoffnungsvolle Momente gab und auch sehr viel Zuspruch. Gestern gab es hier eine große Demonstration die sich eingesetzt hat für Vielfalt und so weiter. Und es gab einen Mikrastreik und ganz viele Sachen, wo sich wurde mir erzählt, eben Leute solidarisiert haben und organisiert haben aus der migrantischen Community. Und dass es jetzt so hoch steht, wie es derzeit aussieht, damit haben jetzt die Leute doch nicht gerechnet. Und das ist so eine Mischung aus so ein bisschen auch Galgenhumor fast. Ja, was machen wir denn jetzt? Gehen wir denn alle? Aber auch so einem ehrlichen, nee, können wir natürlich nicht machen, wir bleiben, aber auch wirklich, ja, Enttäuschung, würde ich auch sagen.
0: Ich nehme diesen Gedanken noch einmal hier mit ins Studio. Annette Gröschner, Schriftstellerin hier bei uns in der Runde, die auch gerade, während hier die Musik lief, schon zu mir sagte, ja, das ist echt schon etwas, was viele Menschen dort nicht nur bedrückt, sondern möglicherweise auch beispielsweise im Kulturleben das Leben wirklich schwer machen wird.
3: Ja, das Problem ist natürlich, dass es eine Landeshoheit bei Kultur und Bildung gibt. Und das sind natürlich zwei Sachen, die jetzt mich als Schriftstellerin besonders betreffen und viele von denen, die ich dort kenne und die eben wirklich seit vielen, vielen Jahren dort auch Kultur machen und immer auch mit unterschiedlichen Finanzierungen und mit sehr wenig Geld. Und für viele wird einfach die Frage stehen, gehen wir weg oder bleiben wir da? Und ich denke dann immer an Ungarn, also die dann, wo dann auch quasi die die Leute, die Kultur gemacht haben, ins Exil gegangen sind, weggegangen sind. Und ich denke, dass viele einfach auch nicht bleiben werden.
0: Jetzt ist es natürlich so, dass wir noch kein Ergebnis haben, das uns klar sagt, wer dieses Bundesland regieren wird. Aber eigentlich fast, oder?
3: Aber die Stimmung ist ja die Frage, ja. Werden jetzt die Baseballschläger wieder rausgeholt? Ja? Also die meisten von denen haben ja diese Baseballschlägerjahre auch mitgemacht.
0: Und, also diese 90er Jahre.
3: Die 90er Jahre. Also, und da ist natürlich die Frage, will man das nochmal? Ne? Also wenn man jetzt über 50 ist und seit vielen Jahren dort Kultur macht, ja.
0: Das ist interessant. Wir haben jetzt hier drei Personen sozusagen in der Leitung. Christian Stecker, Annette Kröschner, Valerie Schönjan, die in Sachsen-Anhalt geboren sind, dort aufgewachsen sind, in unterschiedlichen Generationen. Ja. Ist dieses Land, also gerade wenn Sie diese 90er Jahre ansprechen, ist es irgendwie auf eine schiefe Bahn geraten durch diese großen ökonomischen Umbrüche, die es auch gab, die hohe Arbeitslosigkeit, was ist da passiert?
3: Naja, das ist natürlich so eine Gemengelage, es ist immer so schwierig zu sagen, das eine ist der Grund. Also es ist so sowohl die DDR-Vergangenheit als auch die Transformationszeit und es gibt eben viele, die eben auch aus dieser Zeit so eine Angst haben, ja, dass sie es nicht schaffen, dass sie und das, ich denke, das hat auch dazu geführt, dass die CDU nicht gewählt worden ist, weil eben die Bundes-CDU einfach für Leute, die eben wirklich am Existenzminimum rumknapsen, im Prinzip gesagt hat, es wird noch viel schwieriger für euch. Und und da ist natürlich Sachsen-Anhalt, wo eben die Leute nicht so viel Geld haben, gibt es einfach größere Ängste. Ne?
0: Also das ist eine sehr gegenwärtige Frau Schönjan, wenn ich diese Frage nochmal an Sie richten darf, die Sie ja, ich habe es gesagt, in Gardelegen geboren sind, in Magdeburg aufgewachsen sind, aber dann ja auch zu denen zählen, die das Land verlassen haben.
2: Ja, weil ich glaube, meine Generation, also es hat sich gar nicht so gefühlt die Frage richtig gestellt, ob man eigentlich bleibt. Also ich habe irgendwie später erst festgestellt, als ich mal in München war, dass es da ganz viele gab, die ganz selbstverständlich so geblieben sind. Und ich glaube, ich würde mich da anschließen. Es ist halt so ein natürlich Mischmasch an Gründen. Also es ist die DDR, es ist die Transformationszeit, die Nachwendezeit. Es ist auch jetzt die jüngste Politik. Es ist diese Krisenangst, es sind die Abstiegsängste. Es liegt daran, dass man hier weniger finanziellen Puffer hat, um mit all dem umzugehen. Ich würde auch schon sagen, dass es die jüngsten politischen Fehlentscheidungen auch mit reinspielen. Also was ich oft gehört habe, als ich unterwegs war, war, dass Leute, die jahrelang die CDU gewählt haben, gesagt haben, wir können die doch jetzt nicht mehr wählen. Friedrich Merz hat uns doch angelogen, also betreff auf die Schulden, dass er gesagt hat, wir nehmen keine auf. Und dann hat er es noch mit dem alten Bundestag verabschiedet. Und ich meine, man muss ja auch sagen, die AfD war schon bei der letzten Bundestagswahl sehr stark in Sachsen-Anhalt. Ich glaube, 37%. Aber ja, es sind jetzt, also stand jetzt 7% mehr. Und ich glaube, das ist dann eben auch, ja, vielleicht auch so ein Gefühl von, Zitat habe ich auch schon gehört, es wird nicht so heiß gegessen, wie es gekocht wird. Und irgendwie, natürlich, wenn die AfD schon so lange jetzt so stark ist, das sind halt so Eisverkäufer, das ist die Nachbarin, das ist der Arzt, das ist die Zahnärztin. Dass das natürlich dann so ein bisschen auch an Schreck verliert. Und wenn dann von außen dann immer diese Warnungen kommen, auch in den zum Beispiel etablierten Medien, wo auch ganz viele außer den Lokalmedien, aber die überregionalen, zum Beispiel auch in ländlichen Regionen, gar keine Rolle mehr spielen, steht ja vielleicht auch so eine Art Wagenburg-Mentalität, dass man sich denkt, ja, probieren wir es jetzt einfach mal.
0: Ja, diese Wagenburg, das ist ja ein interessanter Punkt. Christian Stecker und Sie durften ja neulich bei Karim Joska schon mal diskutieren darüber. Und Christian Stecker ist ja als Politikwissenschaftler jemand, der schon länger, auch schon vor AfD-Zeiten dafür plädiert hat, auch mal offener zu denken, parlamentarisch, auch mit wechselnden Mehrheiten, Minderheitenmodellen. Ist das sozusagen die Quittung, die wir jetzt bekommen, dass diese Mauer so klar gezogen wurde gegen die AfD, dass sie hinter dieser Mauer so extrem groß geworden ist? Die Frage erstmal an Sie, Frau Schönjan, dann gerne Christian Stecker. Frau Schönjan, ist die Brandmauer zu hoch gezogen worden und dadurch sozusagen oder zu fest gezogen worden? Ist hinter der Brandmauer die AfD auch so stark geworden?
2: Entschuldigung, ich war gerade kurz weg. Ich würde sagen, also ich stelle so ein bisschen ehrlich gesagt die These in Zweifel, dass deswegen die AfD stark geworden ist. Also es gibt halt so ganz viele Gründe. Also es wird ja auch immer gesagt, sie wurde so ausgegrenzt, aber gleichzeitig hat ja die CDU auch dann angefangen, einige Punkte mehr zu übernehmen der AfD und dachte, dass sie so mit Wähler zurückholt und so. Kann man auch in Frage stellen, ob das halt irgendwie eigentlich so eine gute Idee war. Und ich finde schon auch erstaunlich im ganzen Sprechen über Politik, dass es wirklich seit Jahren so ist, dass die, ich nenne sie jetzt mal demokratischen Parteien es geschafft haben, alle anderen demokratischen Parteien, die irgendwie nicht, die am anderen Ende des politischen Spektrums standen, mit der AfD als Argument sozusagen auszuhebeln. Ne? Also sozusagen die CDU, CSU hat gesagt, ja, die Grünen sind ja so schlimm wie die AfD. Linke Grüne haben gesagt, ja, die CDU ist ja so schlimm wie die AfD. Also diese Gleichsitzerei die ganze Zeit, aber gleichzeitig dann immer zu warnen vor diesen Positionen. Und ich habe auch schon irgendwie auch mal von jemandem gehört, an den ich öfter denke, hier in Ostdeutschland, der meinte, naja, vor 10 Jahren war die AfD rechtsextrem mit ihren Positionen und jetzt macht die CDU irgendwie das Gleiche und das ist dann halt irgendwie so in Ordnung. Ne? Also ich glaube, da gibt es ganz, ganz viele Gründe. Ich würde in Frage stellen, dass es daran lag, dass man gesagt hat, wir arbeiten dann nicht mit denen zusammen. Es war dann halt nur nicht konsequent im ganzen politischen anderen Handeln und in der Kommunikation und so weiter.
0: Christian Stecker?
4: Ja, also ich würde sagen, dass die Brandmauer zumindest dazu beigetragen hat, dass die AfD immer stärker geworden ist und dass wir eben auch ja in so eine Lagerkonfrontation geraten sind. Warum ist sie immer stärker geworden? Naja, also das ist so ein fundamentaler Mechanismus von Demokratie und diejenigen, die regieren, sind irgendwann für alles verantwortlich, auch wenn sie, wenn wir uns das mal etwas genauer ansehen, gar nicht für alles verantwortlich sein können. Und in der Opposition kann man mit allerlei Fantasie und auch Mehrdeutigkeit agieren. Und das ist ja auch ein ganz normaler Mechanismus, von dem durchaus auch Friedrich Merz vor den Wahlen profitiert hat. Und die AfD konnte dieses Spiel aber ganz besonders glaubwürdig spielen, weil sie eben die Fundamentalopposition ist und die einzige Partei ist, die sozusagen befreit von jeglicher politischer Verantwortung verschiedene Konzepte ins Schaufenster stellen konnte. Und eventuell ist dann auch dieses kleine Bundesland die Bühne dafür, wo das endet. Ne? Noch ist alles möglich in dieser Opposition, aber in dem Moment, eben in dem man wirklich dann auch verantwortlich ist für Politik, ist nicht mehr alles möglich, sondern man wird mit harten Realitäten konfrontiert sein.
0: Mhm. Valerie Schönian, eine Frage noch an Sie, oder Sie wollten direkt reagieren?
2: Ja, ich wollte noch sagen, also ich glaube, es ist, ich würde sagen, so wie in dieser Kombination was halt, hat es nicht funktioniert. Also mit dem, was ich zuerst gesagt habe und dem, was Herr Stecker jetzt gerade gesagt hat. Und ich glaube, dieser Mix war halt einfach schwierig und ich glaube, dass man, also auch wie wir die Brandmauer-Debatte führen, immer dieses Hü oder Hot ist die Brandmauer schon eingerissen, wenn in einer Kommune für einen Spielplatz gestimmt wurde von einer CDU oder SPD, ist die Brandmauer schon eingerissen, wenn wir diesen und jeden Verwaltungsvorsitz, Ausschussvorsitz schon der AfD gegeben haben und so weiter und so fort. Da hat man sich dann auch irgendwann, ist man so ins Klein-Klein gekommen. Das sind dann auch so Medienmechanismen, wo man auch schwierig rauskommt, weil, ich glaube, man muss dann auch so vor Ort natürlich die Leute so ein bisschen von der Leine lassen, aber gleichzeitig natürlich in dem Bewusstsein, dass es vermieden werden muss, einer Partei, die eben gesichert rechtsextrem ist, in Sachsen-Anhalt zum Beispiel,

0: Verrückte Zahlen und so einmalige Zahlen. Und man muss erstmal gucken, was jetzt passiert mit dem BSW und so weiter und so fort. Und ich glaube aber, dass die demokratischen Parteien, die ja sich aus guten Gründen entschieden haben, die AfD von der Macht fernhalten zu wollen, dass die da versuchen werden, aus Patriotismus, wenn man so will, das Bestmögliche zu tun. Und der nicht, um die AfD klein zu machen, sondern um sie von gefährlichen von Entscheidungen fernzuhalten, die irgendwie das ganze Land betreffen und Minderheiten und so weiter.
1: Valerie Schönjan, herzlichen Dank für Ihre Einschätzung und Ihre Stimme gerade aus Magdeburg, hier bei uns im Deutschlandfunk Kultur Wahlstudio, das wir gleich fortsetzen.

0: Gegner, einen politischen Gegner haben, der im Grunde allen alles verspricht und meint, damit auf Stimmenfang gehen zu können. Ich finde das sehr bedauerlich, aber es ist nun mal so. Und ich habe natürlich als Demokrat Respekt vor der Wählerentscheidung, die hier gefallen ist.
1: Sagt der Spitzenkandidat der SPD in Sachsen-Anhalt, Armin Willingmann. Besten Dank.
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3: Uhr, die Nachrichten. Nach der Landtagswahl in Sachsen-Anhalt wird die AfD Hochrechnungen zufolge deutlich stärkste Kraft, während die CDU starke Verluste verbucht. Die AfD erreicht laut Infratest DIMAP 44,4%, nach 20,8% bei der Wahl 2021. Die CDU von Ministerpräsident Schulze verliert die Hälfte und kommt auf 18,4%. Die Linke, die zuletzt 11% erreichte, verzeichnet 9,3%. Die SPD kommt auf 8,7% und bleibt nahezu unverändert. Für die Grünen werden 8,9% hochgerechnet. Nicht erneut in den Landtag zieht die FDP ein, für die 2,2% erwartet werden, nach 6,4%. Das BSW wird bei rund 5% gesehen. Ob die AfD eine absolute Mehrheit im Landtag erreicht, ist offen. Ebenso unklar ist, ob der bisherige Regierungschef Schulze eine neue Koalition ohne Beteiligung der AfD bilden könnte. Rund 1,7 Millionen Menschen waren in Sachsen-Anhalt zur Stimmabgabe aufgerufen. 76,5% von ihnen machten davon Gebrauch. Bei der letzten Wahl waren es rund 60%. Der Ausgang und die Regierungsbildung in Sachsen-Anhalt haben hohe politische Bedeutung, da erstmals nach dem Zweiten Weltkrieg eine in dem Bundesland als gesichert rechtsextrem eingestufte Partei eine Landesregierung übernehmen könnte. Bislang regiert in Sachsen-Anhalt eine Koalition aus CDU, SPD und FDP. Nach den ersten Hochrechnungen für die Wahl in Sachsen-Anhalt hat die AfD-Vorsitzende Weidel von einem historischen Ergebnis gesprochen. Weidel unterstrich, die Zahlen beinhalteten einen klaren Regierungsauftrag für ihre Partei. Zuvor hatte der AfD-Spitzenkandidat Siegmund in der ARD erklärt, seine Partei habe alles richtig gemacht. Die Spitzenkandidatin des BSW, Wittig, deutete an, es gebe spezifische Projekte, die sich ihre Partei mit der AfD gut zusammen vorstellen könne. Bei anderen Punkten gebe es keine großen Schnittmengen. Das BSW werde inhaltlich einzeln über eine Kooperation entscheiden, sagte Wittig in der ARD. Staatsminister Amthor von der CDU sprach von einem bitteren Ergebnis und wiederholte, die Christdemokraten seien nicht für eine Zusammenarbeit zu haben. SPD-Generalsekretär Klüssendorf sprach im ZDF von einem stabilen Ergebnis für seine Partei. Der Bundesvorsitzende Klingbeil nannte den Wahlabend eine Zäsur. Grünen-Chef Banaschak sagte im ZDF, viele Stimmen für seine Partei seien sicher auch aus dem Versuch entstanden, eine rechte Regierung zu verhindern. Er sei stolz auf den Landesverband und die Spitzenkandidatin Tschibora Seidlitz. Die Bundesparteivorsitzende der Linken, Schwertner, sprach von enttäuschenden Prognosen und erklärte, die CDU sei für ihre Politik abgestraft worden. EU-Kommissionspräsidentin von der Leyen ist nach Grönland gereist, um den Ausbau der Beziehungen mit der EU zu festigen. Auf der Insel soll morgen eine neue EU-Grönland-Erklärung unterzeichnet werden. Außerdem werden Investitionszusagen in dreistelliger Millionenhöhe erwartet. Von der Leyens Besuch wird auch vor dem Hintergrund amerikanischer Kontrollansprüche auf Grönland als Zeichen des Zusammenhalts bewertet. Grönland ist weitgehend autonom, gehört

0: aber zum Staatsgebiet eines des EU-Mitgliedslandes Dänemark. US-Präsident Trump hatte zuletzt im Juli seine Ansprüche auf die Insel erneuert und diese mit mangelndem Schutz durch Dänemark begründet. Israels Ministerpräsident Netanyahu hat offenbar die Räumung von nicht genehmigten Siedler-Außenposten im Westjordanland angeordnet. Das berichten mehrere Medien unter Berufung auf Insider. Netanyahu reagiert demnach auf wachsenden Druck der USA. Die US-Regierung fordert ein härteres Vorgehen gegen Siedler, die gewaltsam gegen Palästinenser vorgehen. Wann mit den Räumungen begonnen werden soll, blieb zunächst unklar. Die Anordnung betrifft laut israelischen Medien rund 100 Außenposten im Westjordanland, die ohne offizielle Genehmigung des israelischen Staates errichtet wurden. Die Vereinten Nationen und die meisten Staaten stufen alle israelischen Siedlungen nach Völkerrecht als illegal ein. Das Wetter. Neben gebietsweisen Wolkenfeldern viel Sonnenschein und meist trocken. Temperaturen zwischen 19 und 29 Grad. In der Nacht dann zunehmend bewölkt und einzelne Schauer, morgen wolkig und vor allem im Süden und in der Mitte kurze Regenfälle. Temperaturen im Norden 20 bis 26 Grad, sonst etwa am Oberrhein bis 33 Grad. Das waren die Nachrichten.
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2: Und weiterhin für Sie am Mikrofon ist Corbinian Frenzel. Einen schönen guten Abend an diesem besonderen Wahlabend. Sachsen-Anhalt hat gewählt. Wir haben noch kein ganz klares Bild, aber es ist durchaus möglich, dass die AfD am Ende dieses Bundesland regieren könnte. Was wir hier weiter besprechen, analysieren, einordnen wollen. Annette Gröschner, die Schriftstellerin, ist weiter hier bei uns im Studio. Und Christian Stecker, Politikwissenschaftler an der Uni Darmstadt. Beide gebürtige Sachsen-Anhalter, auch das hat ja das Land gelernt, die Sachsen-Anhaltiner, das ist das Adelsgeschlecht, die Sachsen-Anhalter sind die normalen Bürgerinnen und Bürger.
3: Obwohl, als ich geboren wurde, gab es Sachsen-Anhalt gar nicht.
2: Ja, da war es noch die Bezirke.
3: Zwei Bezirke, ja.
2: Ja, ja, eben auch eine Transformationsgeschichte, eine wechselvolle Geschichte. Wir haben ja teils schon darüber gesprochen, inwieweit auch darin Ursachen liegen für eine Verschiebung der politischen Landschaft. Christian Stecker, wie würden Sie das sagen, die sich an diesem heutigen Tag in einem historischen Maße zeigt oder ist das so hochgegriffen?
4: Nein, das würde ich tatsächlich so fassen. Es ist eine Zeitenwende mindestens für dieses Bundesland Sachsen-Anhalt und da sich hier eventuell im Kleinen auch so ein bisschen spiegelt, was im Großen anderswo folgen könnte, wird das auch Ansteckungseffekte haben, beziehungsweise man wird Sachsen-Anhalt, denke ich, in diesem Rahmen diskutieren. Trotzdem muss man darauf hinweisen, Sachsen-Anhalt ist auch ein Sonderfall in dem Sinne, dass es soziodemografisch sich abhebt von vielen auch westdeutschen Bundesländern. Wir hatten es bereits angesprochen, also 3/4 der Menschen leben in Sachsen-Anhalt eher ländlich. Ne? Wir haben nur wenige urbane Zentren wie Halle, Magdeburg und Dessau. Und wir haben, und das ist dann typisch für den gesamten Osten, auch so ein bisschen das vielleicht als sensiblen Seismografen für die politischen Stimmungen, weil wir im gesamten Osten eben keine Parteibindungen haben, wie wir sie im Westen haben und dass die Auflösung der Milieus und Unzufriedenheiten mit etablierter Politik sich eben viel schneller dann auch in Wahlergebnisse übersetzen als im Westen, wo man dann, ja salopp gesagt, auch als Gewohnheit nochmal vielleicht SPD und Union wählt, weil man das ja schon seit 30 Jahren tut.
2: Mhm. Wir haben anfangs darüber gesprochen, dass der Modellcharakter von Politik in Sachsen-Anhalt in den 90er Jahren, dieser erste Versuch, mal ohne klare Mehrheit zu regieren, damals die PDS, die Vorgängerin der Linken, in eine Rolle kam, in der sie vorher noch nicht war, nämlich Verantwortung zu übernehmen. Sie haben das vorhin gesagt, Christian Stecker, da wurde im Prinzip die Brandmauer nach links gebrochen, damals von der SPD. Die Brandmauer zur AfD, sie steht noch, wobei, wenn man Sven Schulze, dem amtierenden CDU-Ministerpräsidenten, zuhört, dann muss man vielleicht das noch betonen.
5: Also wir haben Beschlüsse auf Bundesebene, aber wir haben am Ende jetzt eine Hochrechnung, die uns, ja, sage ich ganz offen, schon hart trifft und deswegen müssen wir damit jetzt erstmal umgehen.
2: Damit umgehen, wir können das ja vielleicht mal weiten hier und gar nicht so eng parteipolitisch denken. Annette Gröschner, müssen wir die Art und Weise, wie wir Politik denken und wie wir organisieren, dass Menschen mit sehr unterschiedlichen Ansichten doch irgendwie am Ende zusammenkommen, müssen wir da kreativer werden, neue Wege gehen, jenseits dessen, was wir bisher so im politischen Instrumentarium kennen?
3: Naja, man muss halt überlegen, ist es vielleicht auch, geht die Parteiendemokratie vielleicht auch dem Ende entgegen? Also wenn wir jetzt mal größer denken, ja, dass ich habe jetzt gerade einen kleinen Blackout.
4: Ja, wenn ich vielleicht kurz einspringen darf, in der Tat, ne? Also die Frage, also die Parteien, Steffen Mauer hat es so schön als Bonsai-Organisation auf den Punkt gebracht. Also eigentlich spielen die große Politik, aber haben diesen Mitgliederunterbau gar nicht, den sie im Westen haben. Und wir haben hier eine massive Verschiebung. Und das Phänomen, dass die AfD auch mittlerweile auf kommunaler Ebene doch eine sehr große Basis entwickelt hat und dass wir auch eine Verschiebung in dem Sinne haben, dass die AfD ja soziodemografisch ganz andere Milieus abholt als die etablierten Parteien und vor allen Dingen die SPD. Das ist doch bemerkenswert, wie sehr die SPD sich dann, wenn wir uns einfach mal die Berufe und Qualifikationen ihrer Funktionäre anschauen, so ein bisschen wegentwickelt hat von ihrem Ursprungsmilieu und das jetzt viel stärker auch von der AfD sozusagen abgebildet wird.
3: Da ist ja natürlich auch die Frage, was ist das Ursprungsmilieu? Ich meine, das ist eben das, was Sie vorhin schon sagten, dass es gibt keine feste Struktur, also wer wählt wen, sondern das ist immer offener gewesen, ja. Also das kennt man ja vielleicht auch von sich selber, ja. Also dass man nicht immer die gleiche Partei wählt, sondern einfach guckt, wer sind auch die Kandidaten oder so. Und wo ich immer dachte, wo ich so eine Hoffnung hatte, war, dass irgendwie in der Vergangenheit, jetzt wenn so Landkreiswahlen waren, irgendwie so kleinere Orte oder also nicht irgendwie das Land, sondern eher so Bezirke oder so, wenn da Wahlen waren und ein AfD-Kandidat und ein SPD-Kandidatin oder CDU waren, dass sich viele dann wirklich auch eher für die SPD oder CDU entschieden haben, einfach weil sie für kompetenter in der kleinen Gemeinde fanden, ja. Weil ich meine, was die AfD ja bisher immer gemacht hat, also auch im Land, ist ja auch zerstören, ja, und die Arbeit aufhalten und irgendwelche Anfragen stellen, die dann irgendwie alle quasi arbeiten müssen und man zu der eigentlichen Arbeit nicht mehr kommt. Also das war ja auch irgendwie zerstörerisch, ja.
4: Das ist, würde ich sagen, auch noch einmal wichtige Pointe, die man nicht vergessen darf und woran wir auch die AfD messen werden, ob sie das übersieht, weil was sie ansprechen, ist ja der Umstand, dass wenn es dann zu Landratswahlen kommt in der Stichwahl oder zu Oberbürgermeisterwahlen, dass es für die AfD dann eben meistens nicht reicht, weil dann wirklich die absolute Mehrheit notwendig ist. Und die AfD wird heute nicht die absolute Mehrheit der Wählerinnen und Wähler hinter sich bringen, sondern sie wird in einem Verhältniswahlsystem mit Sperrhürde eventuell die absolute Sitzmehrheit erringen und anzuerkennen, dass das zwar wirklich eine auch völlig legitime Sitzmehrheit ist, aber es eben nicht die absolute Mehrheit der Wählerstimmen ist. Daran wird man auch jetzt die AfD messen können, ob sie das mit der ausgestreckten Hand und dem Anspruch der Versöhnung, den ja Ulrich Siegmund auch formuliert hat, wirklich ernst meint.
2: Ich meine, es gibt im Prinzip die bundesrepublikanische Grundvermutung, wenn Parteien so stark werden, dass sie dann sich mäßigen, dass sie in die Mitte rücken. Wir haben das bei den Grünen gesehen und natürlich unter ganz anderen Vorzeichen, die ja mittlerweile par excellence zur politischen Mitte gehören und ganz anders gestartet sind. Aber wir haben natürlich auch, Annette Kröschner hat es angesprochen, europäisch im Vergleich andere Modelle. Viktor Orban beispielsweise, die Peace in Polen.
3: Ja, das sagen Sie mal einer Migrantin, die von der AfD als kulturfremd angesehen wird.
2: Ja, ja, also das heißt, Ihre Vermutung ist, das ist ja immer wieder die Hoffnung. Und wenn wir jetzt so diese Tonlage einer Alice Weidel gehört haben, die ausgestreckte Hand, dass so Erfolg auch letztendlich politisch mäßigend wirken kann. Aber Frau Kröschner, Sie sind da nicht so optimistisch, ahnig.
3: Nee, bin ich nicht. Also weil ich auch immer natürlich auch aus so einem Arbeitszusammenhang heraus und eben sehr viel mit MigrantInnen zu tun habe. Und das ist eigentlich für sie ziemlich furchtbar. Und viele können ja auch nicht einfach so weggehen, ja. So, sie sind ja gebunden auch an den Landkreis, in dem sie da sind.
4: Um einfach da mal auch eine sozusagen positivere Perspektive entgegenzusetzen. Naja, Alice Weidel hat bundespolitische Ambitionen und wird wissen, dass sie sozusagen mit einer Tillschneider-AfD, also Hans-Thomas Tillschneider ist sozusagen der mindestens radikalere Protagonist der AfD in Sachsen-Anhalt, keine Mehrheiten in dieser Bundesrepublik gewinnen wird. Also es wird auch im Interesse der Bundespartei sein, dass Sachsen-Anhalt nicht, sollte es zu einer AfD Regierung kommen, sozusagen jeden Buchstaben dieses AfD-Wahlprogramms umsetzen wird.
2: Christian Stecker, vielen Dank. Bis hierhin sage ich an dieser Stelle, Sie bleiben. Ich sage ein größeres Dankeschön an Annette Gröschner, die Schriftstellerin, die uns hier heute begleitet hat in dieser ersten guten Stunde in diesem Wahlstudio. Frau Gröschner, ich glaube, ich trete Ihnen nicht so nahe, wenn ich sage, dass ich merke, dass sie das mitnimmt, was wir hier heute zu besprechen haben.
3: Ja, ich glaube, ich muss erstmal einen Schnaps trinken.
2: Dann sage ich Prost an dieser Stelle. Ganz herzlichen Dank, Annette Gröschner, hier im Deutschlandfunk Kultur Wahlstudio. Mm-hmm.

0: Sachsen-Anhalt hat gewählt. Und bevor wir dieses Ergebnis oder zumindest den aktuellen Stand hier genauer einordnen im Studio, wollen wir Ihnen nochmal die aktuellen Zahlen geben. Es gibt eine zweite Hochrechnung von Infratest DIMAP und es gibt auch Zahlen zu den Altersgruppen. Aber zunächst mal zu dem Gesamtergebnis. Volker Findheimer, wie sieht die zweite Hochrechnung aus?
1: Ja, in der Tat, da liegt die Union bei 18,4% der Stimmen. Corbinian Frenzel, das ist das schlechteste Ergebnis, das die Union jemals in Sachsen-Anhalt erzielen konnte. Ein Verlust von 18,7 Prozentpunkte. Also die Partei hat sich halbiert. Verdoppelt hat sich dagegen. Die AfD kommt auf 44,4% der Stimmen. Einen Zugewinn von 23,6 Prozentpunkten. Das beste Ergebnis, was die AfD jemals in einem Bundesland überhaupt bei einer Wahl erzielen konnte. Die Linke künftig bei 9,3% der Stimmen, leichte Verluste von 1,7 Prozentpunkten. Die SPD konnte ihr Ergebnis mit 8,4% halten im Moment, hat sich also weder verschlechtert noch verbessert. Die FDP nicht mehr im Landtag vertreten mit 2,2% der Stimmen. Die Grünen zweiter Wahlgewinner mit 8,7% der Stimmen, Hinzugewinn von 2,8 Prozentpunkten, und nach wie vor in der Prognose, in der Hochrechnung von Infratest DIMAP im Landtag vertreten, das BSW mit 5% der Stimmen. Weil Sie vorhin aber auch viel über die Dynamik der AfD gesprochen haben, es gibt jetzt inzwischen auch Umfragen über das Wahlverhalten in allen Bevölkerungsgruppen in Sachsen-Anhalt. Und da muss man als Zahlenbetrachter zu dem nüchternen Ergebnis kommen, dass die AfD zur Volkspartei in Sachsen-Anhalt aufgeschlossen ist. Denn sie hat in allen Altersgruppen, sowohl bei den Männern als auch bei den Frauen, die stärksten Hinzugewinne, zweistellige Hinzugewinne, 25 Prozentpunkte bei den Männern, 24 Prozentpunkten bei den Frauen, in allen Bildungsgraden deutliche Hinzugewinne, in allen Berufsgruppen, Rentner, Arbeiter, Angestellte, Beamte, Selbstständige, deutliche Hinzugewinne, auch in allen wirtschaftlichen Lagen, also in Menschen, denen es gut geht, deutliche Hinzugewinne, oder auch Menschen, die sagen, ihnen geht es weniger gut oder ihnen geht es schlecht, deutliche Hinzugewinne für die AfD. Und das alles gepaart mit einem grundlegenden Veränderungswunsch, den viele damit zum Ausdruck bringen, und eben auch der Kandidat, der offenbar gezogen hat, Ulrich Siegmund, dessen Mobilisierung in diesem Wahlkampf deutlich funktioniert hat. Und viele Wählerinnen und Wähler haben die AfD aus Überzeugung gewählt.
0: Also eine klare Wahlgewinnerin an diesem Wahlabend, so viel kann man sagen, wenn auch noch nicht feststeht, ob es für eine absolute Mandatsmehrheit reicht. Wir haben die Äußerung des AfD-Spitzenkandidaten Ulrich Siegmund, der sich jetzt im Fernsehen zu Wort gemeldet hat und gesagt hat, wenn es eine Minderheitsregierung ist, dann nimmt er den Auftrag nicht an.
2: Wir haben immer gesagt, dass wir jetzt Demokraten, wenn es irgendwann einen demokratischen Partner geben sollte, der diese Grundprobleme mit uns löst, immer die Hand ausstrecken. Das werden wir auch weiterhin machen. Und das ist ein ganz klarer Regierungsauftrag, wo diese Hand weiter ausgestreckt bleibt. Ich sehe aber diesen Partner aktuell in dieser Konstellation nicht. Ich weiß aber nicht, was in den nächsten Tagen passiert. Das ist das Entscheidende. Ich weiß nicht, ob es einzelne Abgeordnete gibt, die sagen, jetzt ist Schluss, jetzt spiele ich das hier nicht mehr mit. Wir möchten uns nicht verbiegen für irgendwelche Machtoptionen. Es wird auch keine irgendwelchen Konstellationen geben mit Minderheitsregierungen oder sowas. Ich möchte, dass der Wähler endlich wieder nach der Wahl das bekommt, was er vorher gewählt hat.
0: Also Ulrich Siegmund sagt das, der Spitzenkandidat der AfD. Eine hat sich angeboten. Claudia Wittig, die BSW-Spitzenkandidatin.
3: Wir sagten ja ganz deutlich, dass wir inhaltlich entscheiden, dass wir spezifische Projekte, die gut fürs Land sind, auch mit der AfD oder aber auch mit anderen Parteien, sofern wir Übereinstimmungen haben, umsetzen möchten. Da ging es jetzt gar nicht um den Ministerpräsidenten. Wir haben gesagt, wir möchten einen überparteilichen Ministerpräsidenten, und wir sind sehr gespannt, wie sich die Gespräche in den nächsten Tagen und Wochen entwickeln werden.
0: Also das ist die Aussage der BSW-Spitzenkandidatin. Dann haben Sie ein bisschen das Feld hier bestellt bekommen, wie es gerade aktuell aussieht nach diesem Wahltag in Sachsen-Anhalt. Wir weiten diese Runde jetzt. Christian Stecker, der Politikwissenschaftler, ist weiterhin hier, und ich begrüße Matthias Kappes. Er ist Ingenieur und Unternehmer. Er war der Vorsitzende des Landesverbandes der Familienunternehmer in Sachsen-Anhalt und ist jetzt bei uns im Studio. Schönen guten Abend.
4: Ja, sehr schönen guten Abend. Ja.
0: Die AfD, die große Wahlgewinnerin. Was ist Ihre Erklärung?
4: Gut, es war abzusehen. Es ist keine Überraschung, das Ergebnis. Also mit wem er gesprochen hat in Sachsen-Anhalt, die Tendenz war ganz klar pro AfD.
0: Auch in dieser Deutlichkeit?
4: Ja, also das Ergebnis überrascht mich nicht, auch nicht in der Deutlichkeit, ja.
0: Und was vermuten Sie, sind die Gründe? Ist es das vielfach Dargestellte, dass eigentlich nur die AfD etwas Neues vermitteln konnte?
4: Es war die Unzufriedenheit, einfach die Unzufriedenheit mit der bisherigen Regierung. Und ich glaube, da haben auch viele Bundesthemen reingespielt. Also die Unzufriedenheit mit der Bundesregierung hat sich auf Landesebene übertragen. Ich glaube, die Landesregierung hat ihre Arbeit nicht so schlecht gemacht, aber aus Bundesebene kam da halt kein Rückenwind, da kam halt Gegenwind. Mhm. Und die bundespolitische Themen haben die Wahl auch in vielen Bereichen überschattet.
0: Man hört Sie ein kleines bisschen an. Sie kommen ursprünglich aus dem Südwesten der Republik, jawohl, sind aber seit vielen, vielen Jahren in Sachsen-Anhalt zu Hause. Und sind kein AfD-Anhänger, haben Sie eben auch immer wieder deutlich gesagt. Sie sind selbst früher in der FDP engagiert gewesen, sind immer noch Mitglied.
4: Jawohl.
0: Kleine Fußnote an diesem Tag, das ist heute auch das Ende der letzten FDP-Regierungsbeteiligung in Deutschland. Das war die letzte FDP-Ministerin, die es noch gab, die Spitzenkandidatin, die jetzt ja auch nicht mehr im Landtag sein wird. Aber Sie haben, ich sage es extra vorneweg, Sie haben immer wieder auch in verschiedenen Fernsehauftritten zum Beispiel vielleicht ein bisschen mehr Verständnis gezeigt als andere dafür, dass die AfD so stark ist?
4: Also ich bin halt kein Freund der Brandmauer, weil ich denke, dass Demokraten miteinander sprechen müssen. Und ich bin auch der Überzeugung, wenn man im Vorfeld mehr miteinander gesprochen hätte, hätte es die AfD auch nicht so stark gemacht. Die AfD ist ja nicht so stark, weil sie was richtig gemacht hat bisher, sondern weil die Wahrnehmung der Menschen war, dass die Regierungspartei vieles falsch mache. Und ich meine, auch hinter der Brandmauer sind Menschen und Menschen muss man als Mensch begegnen. Und insofern Demokratie ist der Austausch der besseren Ideen. Und deswegen, man muss miteinander reden, das ist meine Meinung. Und ich möchte keine amerikanischen Verhältnisse. Also ich habe Angst, dass man einfach in ein System abdriftet, wo man wirklich nur noch zwei Lager habe, die sich gegenseitig immer weiter entferne.
0: Frage an den Politikwissenschaftler hier im Studio, an Christian Stecker. Sind wir an diesem Punkt schon oder ist das noch vermeidbar?
5: Wir sind noch nicht an diesem Punkt, aber ich stimme dieser Problemskizze unbedingt zu. Und das ist aus meiner Sicht auch ein Stück weit ein Elitenversagen, was wir haben, nämlich diese Erzählung von den Menschenfeinden und Demokratiefeinden hinter der Brandmauer und den Volksverrätern vor der Brandmauer. Und das ist ja genau die stigmatisierende Auseinandersetzung zwischen AfD und Anti-AfD-Lager. Die fällt natürlich irgendwie auch auf die Wähler zurück. Ja? Also was man zu den Parteien sagt, sagt man ein Stück weit auch zu ihren Wählern. Und deswegen ist das ein ganz wichtiger Punkt. Ne? Also es muss irgendwie klar sein, da sind Menschen hinter, da sind Nachbarn dahinter, da sind Polizisten dahinter. Und wir müssen unbedingt diese gesellschaftliche Spaltung überwinden, die in Sachsen-Anhalt aber tatsächlich so ein Stück weit auch amerikanische Verhältnisse erreicht hat, weil wir das ja auch so ein bisschen denken können wie so eine Präsidentschaftswahl. Ja? Also aus Sicht von vielleicht Frau Gröschner ist das, glaube ich, so ein bisschen die Analogie von Donald Trump hat jetzt ganz knapp gewonnen gegen den Rest, die alle nicht Donald Trump haben wollten. Und vielleicht hilft uns Sachsen-Anhalt auch als dann hinreichend kleines Land dabei zu begreifen, dass wir so nicht weiter miteinander umgehen sollten.
0: Mhm. Aber gleichzeitig muss man natürlich auch sagen, diese AfD hat sich ja in Sachsen-Anhalt, aber auch bundesweit zusehends radikalisiert. Sie ist in vielen Landesverbänden als gesichert rechtsextrem eingestuft. Und das ist ja passiert, wahrscheinlich auch unabhängig von der Brandmauer, oder würden Sie sagen, das hatte auch damit zu tun, dass diese Partei letztendlich die ausgestreckte Hand nicht bekommen hat von den anderen?
4: Also es wird zumindest bei den Wählern so nicht wahrgenommen, ich sag's mal so. Die Partei, also ich habe mich auch mit dem Wahlprogramm oder mit dem Regierungsprogramm auseinandergesetzt, die hat sicherlich Punkte, die ich ablehne, aber es gibt auch einige Punkte, wo ich sage, jawohl, das sind liberale Ansätze oder das sind Ansätze, da gehe ich mit. Es ist halt wie überall, ne? Also das, ich denke, es gibt keine Partei, die 100% einem gefällt oder nicht. Ne? Und wie gesagt, es gibt da Punkte, die sehe ich sehr kritisch. Ich sage zum Beispiel Bürgerwacht oder auch mein EU-Austritt, das wird nicht von Sachsen-Anhalt ausgehen. Also das heißt, das Problem sehe ich nicht in dem Bundesland. Also von dem her, da brauchen wir bei der Wahl gar nicht groß drüber diskutieren. Aber andere Punkte sehe ich kritisch. Und aber jetzt in der Wirtschaftspolitik ist es ein sehr ausgewogenes Programm.
0: Aber ich meine, ich habe es gesagt, Sie sind FDP-Mitglied. Die FDP hat in Sachsen-Anhalt regiert, bis tut es noch zu dieser Stunde. Sie hat im Bund regiert, wenn auch nicht allzu lange. Es gab ja auch Möglichkeiten, sozusagen aus diesen Parteien der Mitte heraus diese Politik zu machen. Warum gelingt das nicht?
4: Gute Frage. Ich glaube, wenn die Parteien das wüssten, hätten sie es gemacht. Also Ich denke, die AfD hat eins sehr gut können im Wahlkampf, die Leute abholen, die Leute mitnehmen. Sie hat sich als Partei dargestellt, die Sorgen und Nöte der Bürger ernst nimmt. Und ich glaube, das ist der hauptsächliche Erfolg, Grund gewesen.
0: Wenn Sie jetzt sagen, diese Frage auch nochmal an Sie beide hier im Studio, ja, da gibt es Programmpunkte, die finden Sie nachvollziehbar, da gibt es natürlich das Gegenargument, wenn man punktuell zusammenarbeitet, dass man dann auch diese Punkte, die beispielsweise eben, wie gesagt, vom Verfassungsschutz als verfassungswidrig eingestuft werden, dass man die damit dann auch adelt, dass man sie legitimiert, dass man also die AfD zu einer normalen Partei macht. Würden Sie sagen, diesen Preis muss man aber dennoch zahlen?
4: Die Frage ist, inwieweit ist die AfD eine normale Partei? Ja, sie ist vom Verfassungsschutz gesichert rechtsextrem. Wie gesagt, bei den Menschen vor Ort kommt es so nicht an, die nehmen das so nicht wahr. Wenn sie gesichert rechtsextrem ist, wieso ist sie nicht verboten? Das ist immer das Argument, was dann kommt. Ne? Also das ist natürlich schwierig, das zu vermitteln, zu sagen, die ist eine rechtsextreme Partei, aber andererseits ist sie im Parlament und hat alle Legitimation.
5: Ja, also ich würde sagen, gerade heute bei dieser Wahl muss man anerkennen, in einer Demokratie mit Volkssouveränität, wo sozusagen das Volk der ultimative Souverän ist, wird diese Partei zunächst von den Wählern normalisiert. Ja? Also wenn fast die Hälfte der Wähler in Sachsen-Anhalt für diese Partei stimmen, dann ist es offensichtlich eine Kraft, mit der man sich auseinandersetzen muss. Und das Problem der etablierten Parteien war aus meiner Sicht auch immer, dass man mit der AfD umging, so ein bisschen unter der Annahme, dass die ja eigentlich verboten gehört, ohne dann konsequenterweise auch einen Verbotsantrag zu stellen. Ja, also die Stigmatisierungserzählung der Union unterschied sich ja kaum von den der Linken. Also da gab es doch allerlei Gleichsetzungen mit der NSDAP. Wenn man das wirklich ernst gemeint hätte, dann hätte man eher vorgestern schon in Karlsruhe sein müssen.
0: Ist denn, wenn wir dieses Stichwort mal aufnehmen, AfD-Verbotsverfahren, ist das nach einem solchen Wahltag, wo auch immer die AfD am Ende landen wird, 44-45%, ist es damit eigentlich in der politischen Praxis obsolet, weil einfach zu stark aus Ihrer Sicht, Christian Stecker?
5: Na, es wäre, also angesichts dieser Stärke, und jetzt gehen wir mal sozusagen aus Sicht von der anderen Hälfte von dem Worst-Case-Szenario aus, nämlich dass die AfD die absolute Sitzmehrheit bekommt, also dass man eine Partei verbietet oder das versucht, die eine Landesregierung stellt. Das hätte enorme politische Sprengkraft und wäre auch schwierig, aber ich meine das auch gar nicht zynisch. Es bietet Sachsen-Anhalt jetzt die Möglichkeit, auch mal klar zu sehen, wofür diese AfD steht, wie viel Till Schneider, wie viel Siegmund das jetzt wirklich ist. Die AfD schuldet auch allerlei Präzisierungen, was sie denn jetzt beispielsweise genau mit kulturfremd meint. Die AfD schuldet auch mal irgendwie klarzustellen, ob es ihr wirklich aus ihrer Sicht um eine Herstellung staatlicher Neutralität in der Kultur oder im öffentlich-rechtlichen Rundfunk geht oder ob es ihr nicht einfach darum geht, das Pendel sehr weit in die andere Richtung ausschlagen zu lassen. All das wird sichtbar werden, wenn die AfD wirklich in die Regierungsmacht käme.
0: Matthias Kappes, wäre das für Sie auch das Worst-Case-Szenario, dass die AfD jetzt die absolute Mehrheit der Stimmen kriegt? Oder sagen Sie mittlerweile an diesem Punkt auch, dann haben wir wenigstens Klarheit? Vielleicht anders, als es sich im Moment abzeichnet, wo Stand jetzt eigentlich gar keine klaren Mehrheiten da sind.
4: Also ich habe keine Angst vor einer AfD-Regierung. Die Frage ist, was werden die Alternative zur Alternative? Ja, also wenn die Alternative heißt, eine Regierung aus CDU, Linke, Grüne und SPD, da frage ich mich, wie das funktionieren soll, ob das wirklich ein besseres Ergebnis fürs Land ist, auch gerade wirtschaftlich. Also ich sehe da der absolute wirtschaftliche Stillstand, wenn es so käme.
0: Matthias Kappes sagt das hier bei uns im Studio, Ingenieur, Unternehmer in Sachsen-Anhalt. Wir schalten jetzt an dieser Stelle 19.30 Uhr in unser Hauptstadtstudio zu Friederike Sittler, denn das ist natürlich ein Ergebnis, ein kleines Bundesland, aber große Wellen, Friederike Sittler. Ist das ein Ergebnis, das in Berlin Konsequenzen haben wird?
6: Das müssen wir abwarten. Am heutigen Abend wird das niemand sagen, aber es ist natürlich dramatisch. Tino Chrupalla, der AfD-Chef, hat es in einen Satz gefasst. Er hat gesagt, Friedrich Merz wollte uns halbieren, jetzt haben wir ihn halbiert. Das stimmt zwar nicht ganz, weil ja bei so einer Wahl nicht über Friedrich Merz direkt abgestimmt wird, aber indirekt wissen wir natürlich, dass eben immer wieder gesagt worden ist, es hängt an der Bundespolitik. Und insofern war die CDU heute Abend erkennbar bemüht, den Ball flach zu halten. Also Franziska Hoppermann, die neue Generalsekretärin, die hat klar die Frage, ob es jetzt eine Debatte über den Kanzler geben würde, verneint. Aber ob sie bei diesem Nein bleiben kann, das bezweifle ich dann doch sehr. Er wird unter Druck geraten. Die CDU ist einfach historisch abgestürzt. Bei den anderen Parteien sieht es besser aus. SPD, Grüne können sich freuen, weil sie ursprünglich viel schlechter prognostiziert worden waren. Insofern sehen die natürlich auch voller Schrecken auf das Ergebnis aus ihrer Perspektive, aber haben für sich persönlich besser abgeschnitten als gedacht.
0: Aber das heißt, auch mit Blick auf die Landtagswahlen in 14 Tagen, Berlin und vor allem natürlich auch Mecklenburg-Vorpommern, da wird jetzt erstmal dann möglicherweise eine gespenstische Ruhe in der CDU herrschen?
6: Ich ahne eher, dass es wieder sehr viele Stimmen geben wird. Das hat die CDU jetzt in der Vergangenheit gezeigt und vor allen Dingen dann auch wieder in der Koalition. Also welche Absetzungsbewegungen gibt es wird wieder. Wir wissen ja, dass die Ministerpräsidentin eben in Mecklenburg-Vorpommern, Manuela Schwesig, schon des Öfteren sich auch abgesetzt hat vom Bund und auch heute Abend schon wieder zu hören von Lars Klingbeil, dem SPD-Chef, dass man über manche Reformen nochmal nachdenken müsse, während die CDU in den offiziellen Stimmen sagt, ja, nee, wir haben ja Reformen auf den Weg gebracht, erste Erfolge sieht man schon. Die muss man sich dann irgendwie angucken auf die Zeit und dann werden wir auch besser abschneiden. Das kann man aber auch Pfeifen im Walde nennen.
0: Es ist wirklich eigentlich kein großer Faktor mehr in der Politik, aber vielleicht muss man es doch immer noch mal auch von bundespolitischer Seite feststellen. Die FDP, die letzte Landesregierung, die jetzt auch die Landesregierungsbeteiligung, die mit diesem Ergebnis zu Ende geht, ich glaube, ich habe das schon bei den letzten Wahlsonntagen gestellt, diese Frage, aber können wir die FDP langsam von den relevanten Parteien für dieses Land streichen?
6: Naja, wenn sie mit solchen Ergebnissen abschneidet, wird man sie gar nicht mehr ausweisen. Dann läuft sie unter Sonstigen. Und das ist momentan der Status. Also sie sind einfach nicht mehr erkennbar. Und das hat sich auch mit dem neuen Parteichef Wolfgang Kubicki nicht geändert. Von dem hatte man sich ja erhofft, dass er so als alter Fahrensmann nochmal was reißen könnte. Aber das hat in Sachsen-Anhalt überhaupt nicht gezogen. Da muss man sagen, haben die Grünen offenbar einen wesentlich besseren Wahlkampf gemacht. Denen war prognostiziert worden, sie würden nicht über die 5% kommen. Und sie waren allerdings auch wirklich mit starken Persönlichkeiten vor Ort. Da ist sogar Robert Habeck ja nochmal aufgetaucht. Aber Franziska Brandner und Felix Banatschat haben eben auch viel Zeit investiert und auch die grüne Spitzenkandidatin. Da ist was gelungen und bei der SPD ist eben auch nochmal investiert worden. Auch da ist man nochmal nach vorne gekommen.
0: Ja, ganz kurz noch die Einschätzung zur SPD. Ist damit da jetzt erstmal Ruhe? Die Aussichten für Mecklenburg-Vorpommern sind ja auch tendenziell besser geworden als noch befürchtet.
6: Also in den Worten von Bärbel Baas heißt das, naja, ich kann nichts ausschließen, weil meine Partei ist sehr diskussionsfreundlich, aber sie glaubt, es würde jetzt eher die Reihen schließen in ihrer Partei, weil es angesichts eines solchen Wahlergebnisses eben der vielen Stimmen für die AfD um die Demokratie gehe und nicht um die Diskussion um einzelne Köpfe. Aber ehrlich gesagt, nach den letzten Wochen, Monaten, wo ich immer wieder gedacht habe, jetzt müssen sie doch mal stillhalten und um der Sache willen sich vielleicht mal nicht so sehr immer nach alle nach vorne wagen, bin ich inzwischen ein bisschen skeptisch, was dann wieder als nächstes passiert. Aber der größere Diskussionsbedarf wird sicherlich auf Seiten der Union sein.
0: Friederike Sittler bei uns im Hauptstadtstudio mit dieser ersten Einschätzung an diesem Wahlabend, der noch so viele Fragen offen lässt, nämlich vor allem die Frage, gibt es eine Mehrheit, gibt es klare Mehrheiten, mit denen man eine Regierung bilden kann? Im Moment zeichnet sich das nicht ab. Vielen Dank ins Hauptstadtstudio, Friederike. Ich nehme diese Frage nochmal hier mit an den Tisch, also auch die Frage nach Konsequenzen, Matthias Kappes. Sie müssen jetzt hier nicht den Kanzlersturz fordern, aber Sie können es natürlich an dieser Stelle. Also haben Sie den Eindruck, dass Friedrich Merz mit einem solchen Ergebnis eigentlich weitermachen kann?
4: Schwierig. Mir werde die Wahl in 2 Wochen sicherlich noch abwarten müssen. Und ich fürchte oder ich denke, dass dann sicherlich spätestens dann die Kanzlerfrage gestellt wird.
0: Christian Stecker, Ihre Einschätzung?
5: Ja, ich kann mir das auch vorstellen, dass damit die Person Friedrich Merz als Kanzler und Parteivorsitzender viel stärker unter Druck geraten wird, weil viele dieses Ergebnis in Sachsen-Anhalt eben als fulminantes Scheitern der Brandmauerstrategie lesen werden und sich Friedrich Merz eben genau an diese Strategie wie kein Zweiter gekettet hat.
0: Aber ist nicht, man könnte auch sagen, er hat sich jetzt an diese Strategie gekettet, er war aber natürlich auch der Kanzlerkandidat, der kurz vor der Bundestagswahl gemeinsam mit der AfD abgestimmt hat, damals in der Migrationsfrage. Und Viele deuten das ja und er selbst offenbar auch als einen Grundfehler, weil er gemerkt hat, das zerreißt diese Partei. Kommt diese Partei aus diesem Dilemma überhaupt raus? Denn geht sie in die eine Richtung oder hält sie sich klar an die Brandmauer, so wie bisher? Sehen wir das Ergebnis, aber sollte sie das nicht tun, es gibt prominente CDU-Mitglieder, die ja schon angekündigt haben, dann würden sie der Partei den Rücken kehren.
5: In der Tat, ja, also das kann man durchaus so sehen. Man kann aber auch argumentieren, naja, entweder man macht sowas wie im Januar 2025 überhaupt nicht, also das heißt, die Stimmen der AfD für eine eigene Position, daran möchte ich erinnern, in Kauf zu nehmen. Oder wenn man das macht, schämt man sich nicht anschließend dafür, weil das Problem aus meiner Sicht ist, dass man sozusagen eigene Positionen für nicht durchsetzbar erklärt, nur weil sozusagen die Falschen zustimmen. Und das ist aus meiner Sicht der strategische Dauerfehler dann auch der Union gewesen und dann auch zu einem Zeitpunkt, wo man, wie gesagt, auch die Stigmatisierung der AfD mitbetrieben hat und damit letztlich so ein Stück weit auch die Fallhöhe definiert hat, von der man dann runterstürzt, wenn man auch nur irgendwas mit der AfD macht und sei das eine Grunderwerbssteuer zu senken.
0: Nun ist ja aber das Problem, ich habe es gerade auch schon angedeutet, dass ja die AfD nicht nur was die Einschätzung des Verfassungsschutzes angeht, sondern ja auch durch ihre Rhetorik in letzter Zeit eigentlich sehr das Tor zugemacht hat. Also wir kennen die Stimmen von Frau Weidel noch im Wahlkampf, die Lüge sei die DNA der CDU, Herr Kappes. Das macht es natürlich auch politischen, möglichen politischen Partnern nicht einfacher zu sagen, da wollen wir mal gucken, ob wir vielleicht hier oder da Gemeinsamkeiten finden.
4: Also die Verrohung der Sprache, ich habe es vorhin schon gesagt, das ist sicherlich, sehr, also halte ich für sehr schwierig. Ist auch nicht meine Art der Wortwahl. Natürlich kann ich als Oppositionspolitiker etwas mehr draufhauen wie in der Regierung. Da habe ich mehr Möglichkeiten. Ich würde mir wünschen, dass man zum sachlichen Diskurs komme, dass man die Probleme des Landes wirklich auf der Sachebene löse und dass man einfach auch wieder Kompromissbereitschaft hinbekomme. Und das geht uns leider abhanden momentan. Und das wäre einfach der Punkt, wo ich ganz stark appelliere und mir wirklich wünsche, dass wir einfach kompromissfähig bleiben.
0: Matthias Kappes sagt das hier im Studio.
5: Ja, Christian, ja, ich würde auch gerne ergänzen. Ne? Also ich schließe mich da vollständig hin an. Also wir brauchen einen zivileren Umgang. Aber sozusagen die Flachzange und der aggressive Ton der AfD, den kann man auch durchaus auch als Produkt dessen verstehen, wie man mit der AfD umgegangen ist. Ja, also Hendrik Wüst hat die AfD als Nazi-Partei bezeichnet. Friedrich Merz hat gesagt, sie stünde der Tradition des größten Menschheitsverbrechens. Sie wolle zu einer Zeit zurück vor Konrad Adenauer. Und wenn man in der AfD ist und sich eben nicht als Nazi sieht, sondern als ein Rechtskonservativer, fühlt man sich dadurch natürlich massiv stigmatisiert und beschimpft und reagiert darauf auf eine inakzeptable, aber menschlich vielleicht verständliche Art und Weise.
0: Also Christian Stecker sagt das hier, Politikwissenschaftler Matthias Kappes, Unternehmer im Studio. Ich höre und spüre bei Ihnen, dass Ihre Angst vor einer AfD deutlich geringer ist als bei anderen. Ich sage das an dieser Stelle, denn wir werden gleich unser Gespräch um Jakob Springfeld erweitern, der Autor ist und Student und unter anderem das Buch geschrieben hat Unter Nazis, Jung, Ostdeutsch gegen Rechts, und der das möglicherweise etwas anders sieht. Aber das hören Sie gleich im Deutschlandfunk Kulturwahlstudio.

0: Sie hören das Wahlstudio im Deutschlandfunk Kultur am Wahlabend. Sachsen-Anhalt hat gewählt und ja, kein klares Bild bisher geliefert. Es könnte eine AfD-BSW-Mehrheit geben. Es gibt aber auch eine Mehrheit von CDU, SPD, Grünen, Linken und BSW. Das ist der Stand der zweiten Hochrechnung bei Infratest DIMAP. Also ein bisher noch sehr offenes Bild, vor allem auch, was die Parteien daraus machen. Wir haben gerade schon diskutiert, wie umgehen mit der AfD. Unsere beiden Gäste hier im Studio, Christian Stecker und Matthias Kappes, haben gesagt, ja, bitte ins Gespräch kommen, keine Dämonisierung. Wir holen eine dritte Stimme dazu. Jakob Springfeld ist am Telefon. Er ist Aktivist, Autor und Student, hat unter anderem das Buch geschrieben, Unter Nazis, Jung Ostdeutsch gegen Rechts, hat bis vor kurzem in Halle gelebt und war viel unterwegs in Sachsen-Anhalt. Schönen guten Abend, Herr Springfeld.
1: Ja, ein guter Abend ist das, glaube ich, nicht. Offensichtlich auch nicht für Sie vom öffentlich-rechtlichen Rundfunk, wenn man daran denkt, was die AfD da so geplant hat.
0: Sie meinen die Pläne, den Rundfunkstaatsvertrag zu kündigen und statt eines Rundfunks einen Grundfunk nur noch anzubieten. Ja, das ist auf jeden Fall auch ein Thema. Wollen wir uns an dieser Stelle vielleicht nicht gleich nach vorne stellen. Sie haben möglicherweise schon ein bisschen zuhören können an dieser Stelle. Wir hatten hier zwei Stimmen, die gesagt haben, also die nicht sehr angstgetrieben waren, sondern eher ins Konstruktive nach vorne geschaut haben. Wie schauen Sie auf dieses Ergebnis?
1: Ja, ich glaube, ich möchte auch nach vorne blicken. Wir waren gestern noch mit 15.000 Menschen auf dem Domplatz in Magdeburg auf der Straße und auch zu dieser Stunde versammeln sich schon wieder demokratische, antifaschistische Leute in Halle und in Magdeburg, um nur diese zwei Beispiele zu lernen. Gleichzeitig ist das natürlich auch eine privilegierte Betrachtungsweise. Ich glaube, Menschen mit Migrationsgeschichte, Menschen, die von Diskriminierung betroffen sind, aber auch Menschen, die von Armut betroffen sind, auf die könnte natürlich Schlimmeres zukommen. Und ich glaube, das ist auch das, was mir aktuell so Sorgen bereitet. Also ich war vor einem Monat ungefähr noch mit Freunden in Kiew in der Ukraine und dort sind die Leute aktuell von einem russischen Angriffskrieg, der demokratiefeindlich ist, betroffen. Und hier hat man das Gefühl, dass sich die Leute ihr antidemokratisches Grab im Zweifel selbst schaufeln könnten und gegen ihre eigenen Interessen wählen.
0: Haben Sie eine Erklärung dafür, warum Menschen das tun gegen ihre eigenen Interessen?
1: Ich glaube, dass zumindest eine Erklärung ist, dass viele der demokratischen Kräfte aktuell vor allem als AfD-Verhindererkräfte wahrgenommen werden und gleichzeitig noch immer dieser große Irrglaube in leider auch weiteren Teilen demokratischer Bewegungen und Kräfte besteht, dass man den Rechtsruck irgendwie mit Rechtsruck bekämpfen könnte. Und ich glaube, das funktioniert seit Jahren nicht, das funktioniert auch in anderen Ländern nicht und das sorgt dafür, dass uns manchmal die Visionen, Ideen und vielleicht auch positiven Zukunftsbeschreibungen ausgehen, wenn wir uns nur noch im Abwehrkampf zur AfD befinden.
0: Möglicherweise, ich gucke jetzt hier beispielsweise von Matthias Kappe, sind Sie sich da sogar einig, ne? Also wenn man sich die ganze Zeit nur mit der AfD und Abwehrkämpfen gegen die AfD befasst, hat man vielleicht nicht genug Energie für eine konstruktive Politik?
2: Da gehe ich absolut mit, ja. Es ist ja das, was ich gesagt habe, die AfD ist ja nicht stark, weil sie was richtig gemacht hat, sondern weil die in der Wahrnehmung die anderen Parteien vieles falsch gemacht haben.
0: Wenn Sie jetzt Herrn Springfeld hören, der sagt, also der auch verweist auf Menschen mit Migrationsgeschichte, dass die jetzt eine ganz andere Angst möglicherweise haben als Sie, können Sie das nachvollziehen?
2: Ja, kann ich schon nachvollziehen. Ich habe auch vorhin gesagt, es gibt Programmpunkte bei der AfD, die machen mir auch selber Angst, ja, oder vor denen habe ich Sorge, wenn das alles kommt. Kann ich nachvollziehen. Nichtsdestotrotz, ich denke, auch mit einem solchen Wahlergebnis, wenn die AfD wirklich dann die Alleinregierung stellen sollte, sie wird auch nicht alles umsetzen, was im Wahlprogramm steht. Also ich glaube, das ist vielleicht ein schwacher Trost, aber ich kann mir nicht vorstellen, dass es alles 1:1 umgesetzt wird.
0: Herr Springfield, ja, bitte.
1: Ja, die Frage ist natürlich dann, wie es zum Beispiel zu einer nächsten Wahl irgendwie aussehen könnte. Und die Gefahr, die ich aktuell vor allem auch sehe, wenn Leute irgendwie in Teilen behaupten, ja, man müsse die AfD da jetzt einfach mal ausprobieren lassen, dann merken die Leute, dass sie vielleicht Politik gegen ihre Interessen macht. Ich glaube, da würde ich ganz klar sagen, die AfD würde jeden Misserfolg in Sachsen-Anhalt auf Berlin, auf Europa schieben. Und mir graut das angesichts der Schwäche demokratischer Kräfte dann natürlich schon vor der kommenden Wahl. Gleichzeitig will ich trotzdem auch darauf verweisen, dass es, glaube ich, Dinge gibt, auf die wir auch aktuell aufbauen können. Ich war in den letzten Wochen viel unterwegs, auch in Gentin, Wittenberg, kleineren Orten, Stendal. Und es gibt dort diese Leute und ich glaube, genau diese Leute sollten zum Beispiel auch Menschen in Westdeutschland jetzt nicht vergessen, denn es ist kein Automatismus, dass diese AfD-Welle in Anführungszeichen nicht auch immer stärker auf Westdeutschland überschwappt. Wir müssen uns vernetzen, zusammenarbeiten und weiterhin daran glauben, dass wir es demokratisch schaffen können.
0: Ja, das nehme ich nochmal mit hier für Christian Stecker, den Politikwissenschaftler in der Runde. In der Tat haben wir natürlich jetzt viel auf diesen Ostfaktor geschaut, ja, die Anomalie des Ostens. Jetzt sagen ja viele, nee, das ist ja eigentlich die europäische Normalität, die sich da vielleicht viel eher abbildet. Aber ist das letztendlich ein Vorbote auch für das, was politisch in Westdeutschland sich abzeichnen könnte?
3: Das ist nicht unwahrscheinlich, ja. Also der Osten eilt quasi voran, was die Stimmanteile der AfD angeht, und der Westen schließt auch gar nicht so sehr auf, wenn wir das im Vergleich sehen. Aber tatsächlich vollzieht der Westen auch diese Entwicklung nach, dass die AfD dort immer stärker wird. Und ich möchte auch nochmal darauf hinweisen, wenn wir zum Beispiel über einen Rechtsruck sprechen, dass beispielsweise, was Zuwanderungseinstellungen eingeht, wir aus sehr guter Forschung wissen, dass die einfach sehr stabil sind in einer politischen Biografie von Menschen. Also dass die sich gar nicht so enorm verändern, wie es jetzt sozusagen sein müsste, um einen Rechtsruck zu haben. Und dass diese Menschen, die heute zu großen Teilen AfD gewählt haben in Sachsen-Anhalt, vorher Nichtwähler waren, vielleicht davor aber auch SPD-Wähler. Das ist ja oftmals auch eine recht komplexe Wanderungsbiografie. Erst in die Nichtwählerlager, enttäuscht von SPD und CDU und vielleicht Linke, und dann zur AfD. Und wir haben auch gesehen, dass sie von der CDU gekommen sind. Also hier sind auch einfach Menschen, die Überzeugungen haben, die einfach der Politik widersprechen, die aus ihrer Sicht in diesem Land gemacht wurde. Und dass man dies zunächst auch mal anerkennen kann. Und dass wir auch darauf bauen können, dass die meisten Wähler der AfD in Umfragen zum Beispiel angeben, dass die Demokratie die richtige Staatsform ist. Mhm. Aber dass sie mit dem aktuellen Funktionieren der Demokratie unzufrieden sind.
0: Wie gehen Sie denn damit um, Jakob Springfeld, dass ja in der Tat die AfD selbst, gut, die Funktionäre, aber ja wirklich viele Bürgerinnen und Bürger sagen, mit uns fängt die Demokratie eigentlich erst richtig an. Und man könnte ja in der Tat auch die Wahlbeteiligung als Indiz nehmen, dass es auf jeden Fall Menschen mobilisiert.
1: Ja, ich würde eben sagen, selbst wenn irgendwie 80% eine rechtsextremistische, antidemokratische Kraft wählen würden, würde das die Sache am Ende nicht irgendwie demokratischer machen. Ich glaube, das hat die Geschichte in diesem Land, ohne diese Parteien gleichsetzen zu wollen, recht gut auf den Punkt gebracht.
0: Aber in der Selbstwahrnehmung, also wenn Menschen sagen, hey, ich will eigentlich Demokratie und haben das Gefühl, Wahlen bisher haben eigentlich nicht so stark die Veränderung gebracht, wie wir uns das wünschen. Ist das etwas, ein Gefühl, das vielleicht gar nicht unbedingt was mit rechtsradikalen Einstellungen zu tun hat, sondern eigentlich mit dem Wunsch danach, dass Politik gestalten kann? Ein Wunsch, der eben vielleicht in letzter Zeit nicht so erfüllt wurde.
1: Naja, ich würde schon auch einfach sagen, dass, glaube ich, gerade in Zeiten von Social Media, Polarisierung und Ähnlichem, ein Kampf um Begrifflichkeiten stattfindet. Und ich habe zum Beispiel als demokratischer, antifaschistischer Aktivist häufig damit zu tun, dass mich Leute von in Anführungszeichen anderen Lager als linksfaschistisch beispielsweise betiteln. Und ich glaube, ähnlich wird dieser Demokratiebegriff gerade von AfDlern missbraucht. Das sieht man ja auch immer wieder daran, wenn sie sich irgendwie positiv auf die friedliche Revolution beziehen und dann einerseits davon schwadronieren, dass dieser Staat sich immer mehr zu einer Diktatur entwickeln würde, und andererseits dann irgendwie freudestrahlend die DDR-Nationalhymne gesungen wird. Deswegen, ich glaube, wir dürfen uns den Demokratiebegriff nicht von Demokratiefeinden rauben lassen. Das ist vielleicht leichter gesagt als getan, aber ich glaube, wir sollten in der Tat wieder konkreter darüber sprechen, was Demokratie und was natürlich auch wehrhafte Demokratie im Detail bedeuten soll.
0: Das heißt, ganz kurze Frage nur, wenn das Ergebnis sich jetzt so abzeichnet, dass die AfD regieren könnte, was ist die demokratische Antwort? Auf die Straße gehen, demonstrieren?
1: Auf die Straße gehen, demonstrieren, die Orte unterstützen, stärken, auch aus anderen Bundesländern heraus, in denen sich eben ein vielfältiges demokratisches Leben noch heute sehr, sehr stark zeigt und das auch in den kommenden Wochen und Tagen weiterhin tun wird. Ja.
0: Jakob Springfeld, vielen Dank für Ihre Meinung, für Ihre klare Position hier, Autor und Student der Politikwissenschaft. Danke Ihnen.
1: Danke auch.
0: Wir schauen jetzt nochmal an dieser Stelle in die Landeshauptstadt nach Magdeburg zu unserem Landeskorrespondenten Niklas Ottersbach. Es gab ja jetzt, Niklas, einige Wortmeldungen auch, aber natürlich noch immer keine wirkliche Klarheit mit Blick auf die Hochrechnung, was man daraus politisch schmieden kann. Wie stellt sich das Bild derzeit da in Magdeburg?
4: Naja, alles schaut aufs BSW. Kommt das Bündnis Sarah Wagenknecht rein oder kommt es nicht rein? Ich hatte eben Gelegenheit, Ulrich Siegmund anzusprechen, der Spitzenkandidat der AfD. Wir haben ihn gefragt, na Herr Siegmund, wie ist es denn? Wollen Sie, dass das BSW reinkommt oder nicht reinkommt? Und er meinte, nee, soll nicht reinkommen. Und nach dem Motto, so ein Thüringer BSW hier, damit können wir doch gar nicht arbeiten. Also der Mann macht den Eindruck, als ob er gar nicht regieren möchte, weil mit dem BSW könnte er eine Koalition schmieden. Nun muss man sagen, das BSW in Sachsen-Anhalt hat einen harten Anti-Ukraine-Kurs gefahren. Dieses Zelensky-Wahlplakat als Bittsteller so von halb unten fotografiert, das wirklich so antisemitische Stereotype signalisiert hat und auch K.O. für Merz im Osten, also sehr hart, sehr destruktiv, wie gesagt, auch mit autoritären Vibes. Und da nicht zusammenzuarbeiten, müsste man eigentlich erstmal erklären, weil beide fahren auf diesem Ticket letztendlich in diesem Wahlkampf. Und insofern, ich glaube, Ulrich Siegmund, so macht den Eindruck, er genießt diese 44,5%, aber wirklich regieren, na, möchte er, glaube ich, nicht. Die AfD-Bundesspitze schon eher, aber er macht eher einen taktischen Eindruck.
0: Das ist interessant. Ich nehme das auch gerne nochmal jetzt hier ins Studio mit. Matthias Kappes hat gerade so genickt. Man konnte auch zwischendurch den Eindruck kriegen, die AfD will in Erfolg, aber sie will eigentlich nicht wirklich regieren, weil sie vielleicht auch ahnt, dass das eine ganz schöne Herausforderung wird, ein Land dann mit absoluter Mehrheit zu regieren oder vielleicht mit einer Koalition, aber ohne jegliche Regierungserfahrung. Haben Sie da nicht auch ein bisschen Sorge, dass diese Novizen einfach das Handwerk nicht beherrschen?
2: Also ich habe da tatsächlich auch im Vorfeld mit Ulrich Siegmund mal drüber gesprochen und auch gesagt, ja, wenn ihr die Alleinregierung stellen solltet, ne, dann müsst ihr ja auch alle neuen Ministerien besetzen. Ne? Woher kommen die zukünftigen Minister dann? Ne? Und auch da war seine Antwort eher, also, dass er die auch überregional, also bundesweit quasi akquirieren will. Und mir macht Ulrich Siegmund als Person gar nicht so viel Angst, mir macht nur Sorge, wen spülst du damit hoch? Wer kommt da wirklich mit dazu? Das ist so eine Frage, wenn er sagt, er sucht bundesweit. Sicherlich werde ich aus dem Landtag dabei sein, aber wer ist da dabei? Das ist so ein bisschen die Gretchenfrage hierbei.
0: Ja, Niklas Otters, bei Frage nochmal nach Magdeburg. Sven Schulze hat sich ja jetzt auch schon in verschiedenen Fernsehrunden geäußert. Wir haben ihn auch eingespielt mit einer Aussage, die konnte man schon so als ein bisschen Aufschmelzen der Brandmauer Grundhaltung verstehen. Ist denn da schon auch was deutlich geworden an diesem Wahlabend, vielleicht auch Äußerungen in der zweiten Reihe, dass man sagt, naja, bevor jetzt diese unsicheren Kantonisten des BSW möglicherweise eine solche Landesregierung stützen, wäre das dann nicht vielleicht doch unsere staatspolitische Verantwortung, Verantwortung zu übernehmen, wenn auch unter wirklich anderen Vorzeichen, als man sich das gewünscht hatte, also nämlich an der Seite des BSW, der AfD?
4: Also ich glaube, die CDU ist so dolle geschlagen mit unter 20%, dass die sich eigentlich gerne in der Opposition erholen möchten. Also ich höre diese Stimmen, die sagen, wir wollen nicht mit der AfD und auch nicht mit den Linken. Also die Stimmen höre ich schon, selbst bei den erzkonservativsten Hardlinern in der CDU. Das sind keine Leute, die gerne irgendwie mit der AfD zusammenarbeiten möchten, aber sie wollen halt auch nicht mit der Linken. Und die sagen, okay, wenn die AfD ihren Nazis rausschmeißt, dann können wir nochmal reden, aber vorher nicht. Und ich kann mir ehrlich gesagt nicht vorstellen, dass Sven Schulze morgen noch im Amt ist. Hier sehe ich ihn übrigens gerade zum nächsten TV-Studio laufen. Versteinertes Gesicht schon den ganzen Abend. Also ehrlich gesagt glaube ich, dass es da auch ein personelles Vakuum demnächst an der Spitze geben wird, weil unter 20% dieses Wahlergebnis geht natürlich auch mit ihm selbst nach Hause. Der Mann hat einen Sven-Schulze-Wahlkampf geführt, auf seine Person zugeschnitten. Anti-Berlin, diese Geschichte mit Didi Hallervorden, dem Kabarettisten auf der Bühne, und der hat dort sämtliche CDU-Bundespositionen in Frage gestellt. Israel in die Nähe des Völkermords in Gaza gerückt. Und das war natürlich etwas, wo Sven Schulze gesagt hat, ich mache das als Person, die Leute sollen mich kennenlernen. Und am Ende hat dieser Amtsbonus, den er ja nicht wirklich aufbauen konnte innerhalb von 6 Monaten, diese Person Sven Schulze als Ministerpräsident, das hat einfach nicht gezogen.
0: Niklas Ottersbach live aus Magdeburg. Ich würde sagen, im Moment der Landeskorrespondent von Deutschlandfunk Kultur mit den spannendsten Themen und den spannendsten Tagen vor sich, die man sich vorstellen kann, wie man daraus nämlich jetzt Politik macht. Vielen Dank dorthin. Ich nehme die Frage zu Christian Stecker mit, auch nochmal mit Blick auf das BSW. In der Tat haben die letzten Tage ja nochmal gezeigt, wie unklar, wie zerrissen dieses neue Bündnis dasteht, der Kurs von Sarah Wagenknecht gegen den eher pragmatischen Kurs in Thüringen. In der Tat erstaunlich, dass das nicht so sehr geschadet hat, also dass wir jetzt von einem BSW ausgehen, das möglicherweise wirklich in den Landtag kommt.
3: Ja, das wäre tatsächlich bemerkenswert, weil eigentlich ja der Trubel und das Selbstzerlegen des BSW, was wir bundesweit beobachten konnten, eigentlich erwarten ließen, dass sich Wähler dann doch eher anders orientieren. Und alle, die vorhaben, in Sachsen-Anhalt eine stabile Regierung zu bilden oder auch thematische Mehrheitsbildungsarrangements zu suchen, müssen sich genau erstmal angucken, womit sie es da jetzt zu tun haben.
0: Also ein Wahlabend, das kann man, glaube ich, sagen, wie es Ihnen so in der Geschichte, das ist jetzt wieder hochgegriffen, aber in der Geschichte der Bundesrepublik noch nicht gegeben hat.
3: Ja, also wirklich Zeitenwende mindestens für Sachsen-Anhalt und für alle, die glauben, dass sich hier im Kleinen dann doch auch abspielt, was sich anderswo im Großen auch abspielen kann, vielleicht auch mit Ansteckungseffekten für die gesamte CDU und auch für die anderen erstmal ostdeutschen Bundesländer.
0: Es gibt also auf jeden Fall noch viele offene Fragen. Insofern bin ich froh, dass der Wahlabend weitergeht im Deutschlandfunk Kultur, nämlich gleich mit den Kollegen des Politik-Podcasts aus dem Hauptstadtstudio. Katharina Hamburger ist schon in der Leitung, macht sich schon bereit. Den wird es nämlich gleich geben ab kurz nach 20 Uhr, nach den 20 Uhr Nachrichten. Katharina, das ist ein Paukenschlag, oder?
5: Ja, definitiv. Und den werden wir heute ein Stück weit versuchen aufzuarbeiten im Politik-Podcast. 2 Stunden senden wir in allen 3 Deutschlandfunkprogrammen, also auch im Deutschlandfunk Kultur und auch nicht ohne Hörerbeteiligung. Also wir arbeiten das nicht alleine auf, sondern man kann sich bei uns auch melden per E-Mail, per WhatsApp, per Signal und Fragen stellen und sich dann auch möglicherweise in diesen Podcast reinholen lassen und uns die auch persönlich stellen. Ja, wir werden auch mit Magdeburg sprechen natürlich, mit Niklas Ottersbach, mit Nadine Lindner, die vor Ort sind. Und dann sind hier alle Korrespondenten und Korrespondentinnen im Studio, die Parteien beobachten und werden dort von den Stimmungen berichten.
0: Ich bin froh, es gibt so Wahlabende, da ist um 18.03 Uhr eigentlich alles klar. Und dann gibt es Wahlabende, da ist so viel unklar. Gut, dass wir also weiter berichten. Und das werden wir natürlich auch dann im Laufe des ganzen weiteren Abends und natürlich auch morgen früh. Katharina, viel Erfolg für euch. Und ich bin auch wirklich gespannt darauf, wie die Hörerinnen und Hörer reagieren, so zwischen diesen Polen, die wir ja auch hier hatten im Studio, also zwischen dieser Frage, hey komm, jetzt macht was draus, lasst uns das größtmöglich Konstruktive rausholen, auch möglicherweise mit einer AfD. Matthias Kappes, Unternehmer hier bei uns im Studio, kurzes Schlusswort, mit wie viel Sorge und wie viel Hoffnung gehen Sie ins Bett heute?
2: Mit viel Hoffnung, egal wer nachher in Magdeburg regiert. Ich hoffe einfach, dass das Beste fürs Land rauskommt und ich will

0: so nicht weitergehen kann.
1: Christian Stecker, ganz herzlichen Dank. Ganz herzlichen Dank an alle Beteiligten. Das war das Wahlstudio hier heute im Deutschlandfunk Kultur. Wie gesagt, gleich geht's weiter mit dem Politik-Podcast.
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3: Uhr, die Nachrichten. Nach der Landtagswahl in Sachsen-Anhalt wird die AfD Hochrechnungen zufolge deutlich stärkste Kraft, verfügt jedoch nicht über eine absolute Mehrheit. Die CDU verbucht starke Verluste und hat die Hälfte ihrer Stimmen verloren. Laut der jüngsten Hochrechnung von Infratest DIMAP erreicht die AfD 44,4%, mehr als doppelt so viel wie bei der Wahl 2021. Die CDU von Ministerpräsident Schulze kommt auf 18,2%. Die Linke verlor leicht auf 9,1%. Die SPD kommt auf 8,7% und bleibt nahezu unverändert. Für die Grünen werden 8,5% hochgerechnet. Das ist ein leichter Zugewinn. Nicht erneut in den Landtag zieht die FDP ein, für die 2,3% erwartet werden, nach einst 6,4%. Das BSW wird in der Hochrechnung bei 5% gesehen. Rund 1,7 Millionen Menschen waren in Sachsen-Anhalt zur Stimmabgabe aufgerufen. 76,5% von ihnen machten davon Gebrauch. Bei der letzten Wahl waren es rund 60%. Erstmals nach dem Zweiten Weltkrieg könnte theoretisch mit der AfD eine in dem Bundesland als gesichert rechtsextrem eingestufte Partei eine Landesregierung übernehmen. Bislang regiert in Sachsen-Anhalt eine Koalition aus CDU, SPD und FDP. Der AfD-Spitzenkandidat in Sachsen-Anhalt, Siegmund, hat eine AfD-geführte Minderheitsregierung nach dem derzeitigen Stand der Hochrechnungen vorerst ausgeschlossen. Siegmund sagte im ZDF, er werde der Linie der AfD treu bleiben und eine politische Trendwende im Land vorantreiben. Die Hand seiner Partei sei für einen potenziellen Regierungspartner ausgestreckt, der diese Werte teile. Diesen Partner sehe er aber aktuell nicht, so Siegmund. Die Spitzenkandidatin des BSW, Wittig, deutete dagegen an, es gebe spezifische Projekte, die sich ihre Partei mit der AfD gut zusammen vorstellen könne. Das BSW werde inhaltlich einzeln über Kooperationen entscheiden, sagte Wittig in der ARD. Der amtierende Ministerpräsident Schulze gratulierte der AfD zum Wahlsieg. Überlegungen zu einem potenziellen Vier-Parteien-Bündnis erteilte er eine Absage und erklärte, dafür sei aktuell noch nicht die Zeit. Als CDU müsse man das Ergebnis erst einmal verdauen. SPD-Generalsekretär Klüssendorf sprach im ZDF von einem stabilen Ergebnis für seine Partei. Grünen-Chef Banaschak sagte im ZDF, viele Stimmen für seine Partei seien sicher auch aus dem Versuch entstanden, eine rechte Regierung zu verhindern. Die Bundesparteivorsitzende der Linken, Schwertner, sprach von enttäuschenden Zahlen und erklärte, die CDU sei für ihre Politik abgestraft worden. Der Zentralrat der Juden in Deutschland zeigt sich schockiert über die hohen Zustimmungswerte für die AfD bei der Landtagswahl in Sachsen-Anhalt. Der Präsident des Zentralrats, Schuster, sagte der Zeitung Die Welt, eine als gesichert rechtsextremistisch eingestufte Partei befinde sich in einem deutschen Bundesland nur knapp von der Alleinregierung entfernt. Er sei persönlich entsetzt. Schuster warnte vor weitreichenden Folgen, sollte die AfD die Landesregierung in Sachsen-Anhalt übernehmen. Als Beispiel nannte er eine, Zitat, radikal veränderte Bildungspolitik zulasten vieler Kinder und Jugendlicher. In Thüringen haben frühere BSW-Politiker eine neue Partei gegründet. Die ehemalige BSW-Landesvorsitzende Wolf wurde zur Vorsitzenden der Partei mit dem Namen Thüringen gerecht gewählt. Wolf sagte, man habe versprochen, für Stabilität und Verlässlichkeit in dem Bundesland zu sorgen. Die neue Partei verabschiedete auch bereits ihr Gründungsprogramm. Dabei stehe eine Politik im Mittelpunkt, die die Lebensleistung der Menschen anerkenne und für Sicherheit, Respekt und neue Zuversicht sorge, hieß es. Die Thüringer Finanzministerin Wolf war am Freitag mit 8 weiteren Abgeordneten der BSW-Landtagsfraktion aus der Partei ausgetreten. Damit sind nur noch 2 der derzeit 12 Abgeordneten der Fraktion auch Mitglieder der Partei. Das BSW ist in Thüringen seit Ende 2024 Teil der sogenannten Brombeer-Koalition mit CDU und SPD. In der Fußball-Bundesliga gab es heute folgende Ergebnisse: Hamburg gegen Mainz 0:5 und Frankfurt gegen Augsburg 1:4.

0: Das Wetter. Neben gebietsweisen Wolkenfeldern viel Sonnenschein und meist trocken. Temperaturen zwischen 19 und 29 Grad. In der Nacht dann zunehmend bewölkt und einzelne Schauer. Morgen wolkig und vor allem im Süden und in der Mitte kurze Regenfälle. Temperaturen zwischen 20 und 26 Grad. Das waren die Nachrichten.
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2: Sachsen-Anhalt hat gewählt, aber viele Fragen sind offen. Und weil diese Wahl so bedeutend für Deutschland ist, sammeln wir für die nächsten zwei Stunden ganz viel Kompetenz unseres Hauses zusammen. Und wir wollen hören, was Sie, was ihr zu den Wahlergebnissen sagt. Willkommen zum Politik-Podcast, heute live in der App und in allen drei Radioprogrammen des Deutschlandfunks. Mein Name ist Friederike Sittler und zusammen mit Katharina Hamberger hoste ich die nächsten zwei Stunden.
3: Ja, was für ein Paukenschlag, den wir da erlebt haben in Sachsen-Anhalt, das hat sich angedeutet. Aber ich glaube, dass es dann genau so ausfällt, damit haben viele sicher nicht gerechnet. Gerade die CDU, die ein wirklich desaströses Ergebnis hat.
2: Der AfD-Chef Tino Chrupalla hat gesagt, Friedrich Merz wollte uns halbieren. Nun haben wir Friedrich Merz halbiert. Stimmt nicht ganz, weil es geht ja um Landespolitik.
3: Aber exakt, trotzdem. Genau.
2: Wir wollen schauen, wie es weitergeht heute Abend und wir haben Full House hier in Berlin. Wir haben eine Menge Kompetenz versammelt, aber vor allen Dingen auch unseren Volker Findhammer, das ist der Mann der Zahlen. Wie ist die momentane Hochrechnung? 20.05 Uhr am Sonntagabend.
4: Wir haben jetzt die dritte Hochrechnung vorliegen von Infratest DIMAP. Es gibt eine leichte Abweichung zu denen des ZDFs. Darüber gehe ich gleich nochmal ein. Danach kommt die Union im Moment auf 18,2% der Stimmen. Sie hat sich also halbiert, die CDU in Sachsen-Anhalt. Ein Verlust von 18,9 Prozentpunkten. Ein drastischer Einbruch für die Union. Wahlgewinner des Abends ist ohne Zweifel die AfD mit 44,4% der Stimmen. Ein Hinzugewinn von 23,6 Prozentpunkten. So einen starken Hinzugewinn gab es selten in der Wahlgeschichte der Bundesrepublik Deutschland. Die Linke kommt auf 9,1% der Stimmen, kann ihr Ergebnis also leicht halten mit Verlusten von 1,9 Prozentpunkten. Die SPD kann glücklich sein an diesem Abend, kommt auf 8,7% der Stimmen, kann sich also leicht verbessern um 0,3 Prozentpunkte, auch wenn das am Ende nicht viel bedeutet. Die FDP nicht mehr im Landtag vertreten mit 2,3% der Stimmen. Die Grünen gehören auch zu den Wahlgewinnern des Abends mit 8,5 Prozent der Stimmen, ein Hinzugewinn von 2,6 Prozentpunkten. Und auch für die Grünen ist es das beste Ergebnis in Sachsen-Anhalt, das es bislang gegeben hat. Und BSW im auf Anhieb auf 5% der Stimmen. Und hier kommt das Fragezeichen, das man setzen muss. Die Kollegen von Forsa sehen das BSW noch bei 4,8% der Stimmen. Damit wäre sie möglicherweise nicht im Landtag vertreten. Aber all das bedeutet, dass im Moment eigentlich nur drei Koalitionen möglich wären, eine Fünferkoalition von CDU, Linke, SPD, Grüne und BSW oder eben eine Koalition von AfD und BSW oder auch CDU und AfD. Und das Wichtigste an diesem Abend finde ich nach wie vor die hohe Wahlbeteiligung von 78,1%. Das ist eine enorme Steigerung. Das zeigt aber auch, dass es bei dieser Landtagswahl um viel ging.
2: Ja, und deswegen müssen wir darüber reden, wollen wir darüber reden. Ihr seid auch aufgefordert mitzureden, aber wir sagen erstmal, wer hier außer uns dreien, die wir schon geredet haben, noch da sitzt. Da ist zum Beispiel...
5: Ja, Frank Capellan, guten Abend in die Runde. Ich komme gerade aus dem Willy-Brandt-Haus, der SPD-Parteizentrale. Und Volker hat es gerade angedeutet, die Genossen, die Sozialdemokraten sind einigermaßen zufrieden. Sie konnten ihr Ergebnis leicht verbessern, sind aber unzufrieden. Natürlich mit dem, was sich da abzeichnet, mit Blick auf die AfD.
6: Und ich bin Felicitas Böselager. Ich beobachte hier im Hauptstadtstudio die Partei Die Linke und das BSW. Und für das BSW wird es ja heute Abend noch sehr spannend.
7: Und Gudula Geuter, auch ich war gerade in einer Parteizentrale bei den Grünen, von denen man vielleicht, nachdem Volker, was du gesagt hast, man glauben könnte, dass sie nun jubilieren würden. Das tun sie nicht. Die Stimmung war bei dieser Veranstaltung, die keine Wahlparty war, sondern wo nur Franziska Brandner, die Co-Parteivorsitzende, aufgetreten ist, gedrückt angesichts der Gesamtentwicklung. Für die Grünen bin ich zuständig und außerdem auch, vielleicht wird das heute auch relevant für die Rechtspolitik.
6: Und dann haben wir noch in Magdeburg zwei Kollegen und Kolleginnen bzw. sitzen. Bitte.
8: Niklas Ottersbach, Landeskorrespondent in Sachsen-Anhalt. Ich habe hier den Wahlabend in den Messehallen verbracht, wo die zentrale Wahlveranstaltung stattfand.
9: Ja, mein Name ist Nadine Lindner. Ich bin im Hauptstadtstudio zuständig für die AfD, war aber in den letzten Wochen in Sachsen-Anhalt unterwegs und habe den Abend bislang auf der Wahlparty der AfD in Magdeburg verbracht.
3: Und wir sind auch nicht, wir wollen nicht nur alleine über diesen Wahlabend sprechen, sondern mit Ihnen, mit euch. Man kann uns Fragen, Anmerkungen schicken über Signal, über WhatsApp, über 0160 9130 7007 oder auch über politikpodcast@deutschlandfunk.de. Wir haben hier ein tolles Team, das diese Fragen und Anmerkungen aufnimmt. Und wer gerne mit in die Sendung möchte, in den Podcast möchte, wer zurückgerufen werden möchte, der kann das auch angeben.
2: So, und jetzt sind wir nochmal, die wichtigsten sind ja für uns heute diejenigen, die in Magdeburg alles auch mitbekommen. Niklas, Nadine, wie erlebt ihr die Stimmung? Niklas, fang vielleicht mal an, weil du ziehst das ja auch schon den ganzen Tag über. Du hast sehr viel gesehen und du bist sowieso unser Mann in Sachsen-Anhalt und kennst dieses Land und kennst auch viele Wählerinnen und Wähler, mit denen du gesprochen hast in den letzten Wochen und Monaten.
8: Also das Erste, was bei mir hängen bleibt, ist das versteinerte Gesicht von Sven Schulze, der hier zwischen Wahlstudio hin und her, zwischen den Wahlstudios hin und her gelaufen ist. Also da sieht man wirklich auch das Wahlergebnis im Gesicht. Der Mann, ich kann mir ehrlich gesagt nicht vorstellen, dass Sven Schulze der Mann an der Spitze der CDU Sachsen-Anhalt bleibt. Dafür ist das Ergebnis zu schlecht. Alle, mit denen ich gesprochen habe, sagen, das wird schwer. Und ansonsten Ulrich Siegmund, siegesgewiss. Ich habe ihn eben noch mal auf dem Gang getroffen, kurz vor einem Interview. Und da hat er gesagt, ich habe ihn gefragt, na, Herr Siegmund, worauf hoffen Sie denn, BSW rein oder raus? Und er hat mir gesagt, nee, die sollen raus. Nachher sind die wie in Thüringen und wir können gar nicht mit denen arbeiten. Also der Mann hat den Eindruck gemacht, er möchte gar nicht regieren.
2: Oder er glaubt noch an die absolute Mehrheit. Nadine, bei der AfD, sind die in der Stimmung, dass sie denken, es dreht sich heute Abend noch so, dass sie tatsächlich ohne Koalitionspartner regieren können?
9: Es kommt ein bisschen drauf an, wen man fragt. Ich glaube, es gibt einfach zwei große Fokuspunkte, die man hat. Ich glaube, diejenigen, die nicht im Landesverband in Sachsen-Anhalt sind, sondern quasi angereiste Parteivertreter aus anderen Bundesländern, die schauen jetzt eigentlich eher nur auf diesen sehr erfolgreichen Wahlkampf. Die sehen das als eine historische Zäsur für die AfD, leiten daraus auch, und das finde ich interessant, unterschiedliche strategische Schlussfolgerungen für sich ab. Diejenigen aus dem Landesverband Sachsen-Anhalt, die man fragt, das fand ich wirklich spannend, verstecken sich fast so ein bisschen hinter Ulrich Siegmund und sagen, ja, er hat den Wahlkampf geführt, er ist der starke Mann jetzt im Moment, auch wenn er nicht der Parteivorsitzende ist, sondern er muss das entscheiden. Man versucht es, ich habe das Gefühl, noch so ein bisschen von sich wegzuschieben und zu sagen, wir müssen jetzt erstmal diesen Wahlabend abwarten. Wir müssen dann schauen, was für ein Ergebnis auf dem Tisch liegt. Und dann würde man morgen mal die Karten für sich legen und schauen, wie man dann weiter vorgeht. Und das fand ich halt interessant, weil man sich doch offensichtlich relativ viel dann an Optionen noch offen lässt.
2: Und könnt ihr auch etwas sagen, wie es in der Stadt zugeht? Ich weiß, ihr seid jetzt vor allen Dingen an der Messehalle, aber wir haben viel gehört von Polizei. Könnte es jetzt zu Demonstrationen von Linken kommen? Könnte es auch zu Jubelkorso von AfD-Anhängern kommen? Oder ziehen sich alle in ihre Wohnzimmer zurück und hören Radio oder gucken Fernsehen?
9: Also im Moment, es ist tatsächlich so, dass Niklas und ich hier beide auf dem Messegelände beziehungsweise auch in der Nähe des Messegeländes waren, vom Stadtzentrum wirklich ein bisschen abgetrennt. Aber unser Kollege Tilko Gries, der war bei der CDU und hat dann eine Runde durch die Stadt gedreht. Und der berichtet jetzt relativ kurz, dass die Lage in der Stadt ruhig ist, dass sich auf dem Domplatz mehrere hundert Menschen, 200, 300 versammelt haben, die aber relativ friedlich unterwegs sind. Bislang noch keine Menschen aus dem autonomen Spektrum dort zu sehen. Es gab ja im Vorfeld durchaus unterschiedliche Szenarien, die von den Sicherheitsbehörden, von der Polizei erwogen wurden. Und ein Szenario war ja, dass bei einem Wahlsieg der AfD, von dem man ja im Moment relativ deutlich sprechen kann, auch wenn die Regierungsaufteilung noch nicht so ganz klar ist, dass dann möglicherweise auch gewalttätige Demonstrationen von links starten. Bislang ist es nicht der Fall, aber es ist natürlich ein Punkt, den man in Sachsen-Anhalt an diesem Abend jetzt neben dem Blick auf die Zahlen mit diesem Blick auf die Straßen natürlich auch beobachten wird.
2: Vielen Dank erstmal für eure Eindrücke aus Magdeburg und wir bleiben hier in Verbindung. Wir sind bis 22 Uhr der Politik-Podcast und ja, ihr könnt uns anrufen, anmailen, anschreiben. Deswegen, das Führertelefon muss noch genannt werden, schreibt gerade der Moritz Metz in der Redaktion, 00800 4464 4464. Ich wiederhole das nochmal, 00800 4464 4464. Da war schon wieder weg. So, wir haben uns jetzt hier kurz verständigt an diesem doch interessanten Abend. Wie machen wir eigentlich weiter? Aber natürlich geht es vor allen Dingen um die CDU. Die CDU hat dieses historisch schlechte Ergebnis in Sachsen-Anhalt eingefahren. Katharina, du hostest den Podcast heute Abend mit mir zusammen, aber du bist ja auch unsere CDU-Expertin. Da deuten alle Finger jetzt auf Friedrich Merz, oder?
3: Ich würde sagen, ja, das wird auf jeden Fall so passieren. Ich kann mir vorstellen, dass man in der Bundespartei versuchen wird, das nochmal umzudrehen und zu sagen, dass es eben nicht Friedrich Merz war, sondern dass es möglicherweise vor allem eben an dem Landtag, an dem Landeswahlkampf liegt. Aber ich glaube, das lässt sich so nicht mehr von der Hand weisen. Ich habe versucht, so ein bisschen Stimmung in der CDU zu sammeln. Das ist auch nicht ganz so einfach, wenn man versucht natürlich, dieses bittere Wahlergebnis jetzt auch zu verarbeiten. Es ist für die CDU krachend unter 20%. Damit hat man wirklich nicht gerechnet. Da merkt man schon so eine Stimmung. Ja, das liegt eben mit auch an der Bundespartei. Das wird sich so nicht mehr wegschieben lassen. Gleichzeitig ist eben auch die Frage, wie geht man mit dem Landesvorsitzenden um? Niklas hat es schon angedeutet, könnte auch sein, dass der demnächst nicht mehr da ist. Es gibt schon Rücktrittsforderungen der JU in Sachsen-Anhalt. Mal schauen, wie das sich heute noch so weiterentwickelt und vor allem morgen. Da ist Bundesvorstand, da ist Präsidium und da ist auch dann nochmal Fraktionssitzung.
2: So, da werden wir garantiert auch nochmal drüber reden im Laufe dieses Politik-Podcasts. Aber ich habe hier eine Signalmeldung von Moritz Rode, der sagt, dass bei der Ursachensuche häufig Merz genannt wird. Aber man müsse auch Jens Spahn nennen mit seiner Doppelmoral in Sachen Leihmutterschaft. Ja, da fing der Krisensommer auch an.
3: Ja, bei dem würde ich vielleicht sogar ein Stück weit widersprechen. Weil wenn man sich jetzt in den letzten Wochen so umgehört hat, dann war das wirklich in weiten Teilen eben die Unzufriedenheit mit Friedrich Merz. Klar, Spahn spielt eine Rolle, aber Spahn spielt schon länger eine Rolle. Diese Fragen eben der möglichen Affären, dann jetzt zum Schluss eben nochmal diese Leihmutterschaft, das hat man aber sehr schnell abgeräumt. Und ich glaube nicht, dass das noch in irgendeiner Form einen Einfluss hatte auf den Wahlkampf. Während es bei Merz ja so ist, dass er der Kandidat war, der lange als einer galt, der im Osten auch Erfolge einfahren kann, den die Leute dort mögen, der viel unterstützt worden ist, auch als er versucht hat, CDU-Vorsitzender zu werden. Und die Enttäuschung für ihn oder bei ihm besonders groß war, dass er das eben nicht erfüllen konnte. Aber Volker guckt mich schon ein bisschen skeptisch an.
4: Nein, ich gucke mich wirklich skeptisch. Aber wenn ich auf die Wählerwanderung der Union schaue bei diesem Wahlkampf, Infratest macht ja dann immer entsprechende Umfragen, dann sind es nicht nur eben diese bundespolitischen Elemente, sondern auch offenbar ganz stark landespolitische Elemente. Denn es gibt von der Unionsseite Abwanderungen zu allen anderen Parteien. Und das deutet ja darauf hin, dass es auch offenbar ein ganz starkes Motiv von ehemaligen CDU-Wählern gab, nach dem Motto, ich gebe der SPD, ich gebe der Linke oder den Grünen die Stimmen, damit eben wir einen Landtag haben, der möglicherweise auch eine AfD verhindert. Dass es aber in der Konsequenz so stark für die Union ausgefallen ist, haben Wählerinnen und Wähler wahrscheinlich so erstmal nicht bedacht. Denn wir haben das wirklich, ganz viele Wähler zur Linken, ganz viele zur SPD, ganz viele zur Grünen, zur BSW und eben auch zur AfD. Und das fällt auf beim Ergebnis der Union.
2: Da gibt es zum Beispiel eine WhatsApp-Nachricht von Big Old. Die Politiker in Berlin haben jahrelang nicht auf das Volk gehört. Jetzt kommt die Quittung und alle sind entsetzt. Das eine Stimme. Jetzt, wir werden heute Abend, glaube ich, immer mal springen bei den Parteien, bei den Stimmungen und so weiter. Aber wir haben über das BSW viel geredet und ich sehe auch in unseren Nachrichten, die wir hier gesammelt immer wieder reingespielt kriegen, die Frage nach dem BSW. Und da ist Felicitas Böselager unsere Beobachterin. Gut, Sie stehen auf der Kippe und würden Sie denn der AfD zur Macht verhelfen?
10: Ja, das BSW bleibt, was es ist, seit seiner Gründung ein bisschen eine Blackbox. Amira Mohamed Ali, die Co-Vorsitzende des BSW, hat sich eben geäußert und hat gesagt, wir werden genau das tun nach der Wahl, was wir vor der Wahl angekündigt haben. Wir werden weder Herrn Schulze noch Herrn Siegmund wählen. Das bedeutet aber noch lange nicht, dass sie Ulrich Siegmund von der AfD nicht trotzdem zur Macht verhelfen werden, nämlich zum Beispiel mit Enthaltungen beim Wahlgang. Und Ihr Vorschlag ist ja, dass es eine überparteiliche Regierung geben soll, bei der die anderen Parteien sich dann an Sachargumenten, so sagt es das bei BSW, abarbeiten und dann gemeinsam zu Entscheidungen kommen. Das nennt das BSW den dritten Weg. Aber es kommt natürlich darauf an, wie groß jetzt der Druck ist, den das BSW aufbauen kann, ob es überhaupt über die 5%-Hürde kommt. Das ist die eine Frage. Und dann ist die andere Frage, was überhaupt die AfD macht. Die Spitzenkandidatin des BSW, Claudia Wittig, hat eben im Interview mit der ARD gesagt, sie hätte gar nicht den Eindruck, dass Ulrich Siegmund überhaupt mit ihr darüber reden will, gemeinsam eine Regierung zu machen, das ohnehin nicht, oder auch nur vom BSW geduldet zu werden. Also das ist noch offen, zumal das BSW kennt ja diese Situation, dass es so knapp an der 5%-Hürde hängt. Bei der Bundestagswahl ist die Partei ja darin gescheitert und deswegen harrt die Partei jetzt aus und wartet, ob sie jetzt tatsächlich die Hürde schafft oder nicht.
11: Ich hätte eine Frage, Felicitas, und vielleicht weiß ich nicht, ob Volker das auch beantworten kann, weil wir ja in der vergangenen Woche gesehen haben, dass es in Thüringen diesen Streit in der Koalition gab, dass in Thüringen in der Landesregierung sind die Minister und Ministerinnen aus dem BSW ausgetreten. Ganz schwierige Situation, dort muss man auch mal gucken, wie es da weitergeht. Aber hat das noch in irgendeiner Form Einfluss gehabt, möglicherweise auf die Wahl? Also da ging es ja auch um eine Auseinandersetzung zwischen der Bundespartei und dem, wie man sich im Land aufstellt.
4: Das hätte vermutlich eher die Skeptiker auf den Plan rufen sollen, aber Infratest hat das in der letzten Umfrage, die ja schon am Montag begonnen hat, nicht wirklich abgefragt. Insofern bleibt das im Moment eine offene Frage. Es wird aber durchaus die ein oder anderen Wählerinnen und Wähler schon auch ein Argument für sie gewesen sein, sich entweder zu enthalten oder jetzt gerade der BSW die Stimme zu geben.
10: Andererseits schreibte das BSW ja zuletzt immer so um die 4-5%. Das ist vielleicht ein Indiz dafür, dass sich nicht besonders viel verändert hat im Wahlverhalten seit Thüringen.
11: Und was ist etwas, was das BSW, was dem BSW zuträglich war in dieser Wahl? Also war es diese doch sehr populistische Kampagne, die auch sehr stark eben auch auf Russlandfreundlichkeit gesetzt hat, immer wieder behauptet wurde, man könne in Deutschland die Meinung nicht sagen. Das sind auch Elemente, die wir aus anderen Wahlkämpfen schon kennen. Hat das dem BSW geholfen oder ist es vor allem das Zugpferd irgendwie Sarah Wagenknecht?
10: Also was ich total interessant finde bei diesem Wahlkampf, das hat sich auch in den vergangenen Monaten schon abgezeichnet, ist, dass das BSW vor allen Dingen ganz stark auf die Brandmauerdebatte gegangen ist und da versucht hat, eine Lücke im Parteienspektrum zu besetzen, die niemand besetzt hat vorher. Nämlich zu sagen, das sagt das BSW, wir müssen mit allen gewählten Parteien reden, auch mit der AfD. Die Brandmauer ist gescheitert. Und alle anderen Parteien machen es falsch. Wir sind die, die mit der AfD reden würden. Und wer dazu bereit ist, wer auch findet, dass die Brandmauer eine schlechte Idee ist, der kann dann das BSW wählen. Ob Leute, die Brandmauer für falsch finden, dann tatsächlich das BSW wählen oder nicht dann gleich die AfD, das ist schwer zu sagen. Ich weiß auch nicht, ob man das absehen kann, Volker, an der Wahlforschung. Aber genau, das war jetzt eigentlich die Strategie des BSW. Und wie du gesagt hast, außenpolitische Themen, die in Sachsen-Anhalt ohnehin nicht entschieden werden.
4: Da kann ich nur kurz sagen, für 60% der AfD, der BSW-Wählerinnen war das durchaus ein Motiv.
2: Gut, jetzt haben wir noch Nadine in Magdeburg mit einem kurzen Eindruck zur BSW und dann haben wir den ersten Hörer in der Leitung genau zu dem Thema auch. Nadine.
12: Also ich fand das interessant. Ich habe mir jetzt gerade diese Woche noch mal eine Veranstaltung mit Sarah Wagenknecht in Halle angeschaut und habe dort auch mit vielen Sympathisanten des BSW gesprochen. Und da sind zwei Dinge auffällig gewesen. Für sie war das Thema Frieden, Friedenspolitik, was jetzt nichts mit der Landespolitik zu tun hat, wirklich der ausschlaggebende Punkt. Und die allermeisten, mit denen ich gesprochen habe, hatten eben gar kein Problem damit, mit diesem Annäherungskurs in Richtung AfD, also dieses mal gemeinsam abstimmen oder vielleicht doch irgendwie eine Tolerierung. Da hatte ich das Gefühl, dass die Kritik an der Brandmauer größer ist als die Kritik an der AfD selber, zumindest bei diesen etwa 500, 600 Personen, die an diesem Abend sich in Halle an der Saale versammelt hatten.
10: Ich glaube, auch wenn man dem BSW zuhört, ist nicht die AfD der politische Gegner in erster Linie, sondern das sind dann eher die Grünen und dann die Koalitionsparteien.
2: Um das noch zu vertiefen, haben wir jetzt unseren Hörer Juri Zachiat in der Leitung. Guten Abend.
13: Guten Abend.
2: Hallo.
13: Ich hoffe, man kann mich verstehen.
2: Ja, Sie haben zwei Fragen, haben Sie uns mitgegeben zum BSW.
13: Genau, das erste ist zum BSW, worum es eigentlich auch gerade ging, genau, nämlich wenn die reinkommt, wie eigentlich der Kurs generell
2: vom Landesverband?
13: Vom Landesverband ist im Verhältnis zur Bundespartei. Genau, das ist meine erste Frage zum BSW. Und das zweite wäre noch zur CDU, ob man auch da mit Abgeordneten rechnen müsste, die zur AfD überlaufen oder da den unterstützen.
2: Okay, vielen Dank für diese zwei Fragen. Dann nehmen wir uns erstmal das BSW vor, also Verhältnis Landesverband und Bundespartei.
10: Ich glaube, das kann der Niklas noch besser beantworten. In Sachsen-Anhalt gab es ja auch einen großen Streit um den Umgang mit der AfD und dem BSW. Und mein Eindruck ist, dass die übrig geblieben sind in Sachsen-Anhalt in der Partei auf Bundeslinie sind, also auf der Linie von Sarah Wagenknecht und eher gegen eine Brandmauer und gegen eine wie auch immer geartete Kooperation und für eine wie auch immer geartete Kooperation mit der AfD sind.
2: Niklas?
8: Absolut. Das BSW Sachsen-Anhalt ist eine Wagenknecht-Truppe und zwar von Beginn an. Die beiden Vorsitzenden Thomas Schulze und Jean-Lukas Dietrich haben eigentlich immer klargemacht, das, was Sarah Wagenknecht sagt, das finden auch wir gut. Also zum Beispiel Corona-Untersuchungsausschuss im Landtag, das wäre ja zum Beispiel etwas, was das BSW mit der AfD machen könnte. Dieser Wahlkampf vom BSW in Sachsen-Anhalt. Also schauen wir mal auf die Wahlplakate. Dieses Anti-Ukraine-Zelensky-Plakat, was ihn so halb von unten porträtiert und als Abzocker darstellt. Also das hatte wirklich auch antisemitische Stereotype. Dann K.O. für Merz im Osten, ein Friedrich Merz, der mit blauem Auge im Ring taumelt. Also diese Bildsprache auch des BSW, das hat ganz klar signalisiert, wir wollen diese Wähler, die sich auch vorstellen können, die AfD zu wählen und immer das Thema Meinungsfreiheit. Also da sind schon sehr autoritäre Vibes auch beim BSW vorhanden und insofern würde ich sagen, dass das AfD-kompatibel ist.
10: Ich glaube, die zweite Frage richtet sich dann wahrscheinlich auch an Niklas und mich, aber die ging ja in die Richtung, ob es möglicherweise dann Abgeordnete der CDU geben könnte, die überlaufen zur AfD. Also im Fall der Fälle, das ist das BSW.
8: Ja, kann ich auch was zu sagen?
10: Ja, bitte, dann fang du an, Niklas.
8: Ich habe mir gerade nochmal angeschaut, wer denn bei der CDU auf den vorderen Listenplätzen ist, also unter den ersten 17, 18. Das sind jetzt nicht die rechtskonservativen Hardliner, die ich im Verdacht hätte, vielleicht doch mit der AfD zu machen, sondern eher liberale oder soziale Stimmen in der CDU, auch sehr viele Frauen. Ich kann mir das ehrlich gesagt nicht vorstellen, zumindest nicht bei denen, die auf der Liste sind. Man muss mal sehen, was in den Ortsverbänden passiert. Das ist natürlich ein Drama, man muss es einfach sehen. Die CDU hat hier 24 Jahre lang regiert, die Staatskanzlei. Also für viele war das wie so ein Gesetz, so die CDU regiert Sachsen-Anhalt. Vor 5 Jahren, da saß ich auch in der Messe hier, war auch Wahlveranstaltung. Rainer Haseloff geht mit 37% nach Hause und die CDU sagt, ja okay, wir sind jetzt hier diejenigen, die jetzt hier für die nächsten Jahre regieren und uns kann keiner was. Und das ist ein Schock für die 18%. Also wie gesagt, Sven Schulze, versteinertes Gesicht. Alle, mit denen ich hier spreche, sagen, der wird es nicht bleiben. Und die Frage ist, wer macht's dann? Aber von den Abgeordneten, die jetzt reinkommen, muss man mal wirklich genau sehen. Da gibt es so ein, zwei. Da ist zum Beispiel Lars-Jörn Zimmer dabei, der die Denkschrift 2019 mitverfasst hat. Der wird wahrscheinlich auch in den Landtag gekommen sein.
10: Die Denkschrift
8: hat einen sehr guten
10: muss man kurz erklären. Das war ein Papier, in dem unter anderem es hieß, man solle das Nationale mit dem Sozialen verbinden.
8: Genau, der ist mit dabei. Aber ansonsten, das sind arrivierte CDU-Leute, auch viele Liberale dabei. Da, bei denen kann ich mir das ehrlich gesagt nicht vorstellen, dass sie überlaufen zur AfD.
10: Allerdings reicht ja auch ein ganz kleiner Anteil an Christdemokraten, der möglicherweise sagt, ich möchte eben diese Art der Koalition oder wir sehen darin einen Wählerwillen, der jetzt erfüllt werden muss, um eben der AfD dann zu einer Mehrheit zu verhelfen.
2: Und das wiederum hätte natürlich Rückwirkungen auf Berlin, ja, Niklas?
8: Und da ist halt die Frage, wer wird der Parteichef sein, der das moderiert? Ich kann mir nicht vorstellen, dass es Sven Schulze bleiben wird.
2: Okay, das ist die Analyse von Niklas. Wir haben heute Abend ein echtes Problem. Wir haben hier so viel Kompetenz am Tisch und so viele Parteien, über die wir reden und so viele Themen, die da auf dem Tisch liegen. Und ihr schreibt uns auch eine Menge und ruft uns an. Ich sag's trotzdem nochmal, alle Informationen, also 0160-9130-7007, Signal, WhatsApp oder Mail, politikpodcast@deutschlandfunk.de. Oder auch unser allgemeines Hörertelefon, das ist die 00800-4664-4664. Und bei Instagram steht auch alles nochmal und bei dlf.de/mitmachen. So, jetzt habe ich die Serviceleistung gebracht. Katharina, wie machen wir weiter? Mal mit den noch mit den Grünen. Die sitzt hier, die Gudula, ganz abwartend, was mit deren Ergebnis ist. Felicitas hätte auch noch die Linken und wir müssen uns natürlich die Koalition angucken.
11: Exakt. Ich glaube, wir müssen, vielleicht machen wir einmal die Parteien durch. Wir müssen nämlich dann wirklich nochmal über die zentrale Frage des Abends sprechen, nämlich wie und welche Koalitionsoptionen gibt es überhaupt,
2: ja,
11: je nachdem, wer reinkommt und wer nicht reinkommt und welche Auswirkungen kann das möglicherweise haben.
2: So, dann machen wir doch jetzt mal aber trotzdem mal die Grünen. Die sind nämlich reingekommen, obwohl das vor einiger Zeit überhaupt nicht, also wahrscheinlich schien. Die haben sich ja ganz schön gegen den Trend gestemmt, Gudle.
7: Absolut. Und zwar ist das Ergebnis besser als die letzten Umfragen, deutlich besser. Es ist viel besser als die Umfragen in den letzten langen Monaten, wo es eigentlich sehr fraglich war, ob sie es überhaupt in den Landtag schaffen. Und es gibt noch eine andere positive Nachricht für die Grünen, denn seit 2023 haben sie 12-mal, und es war kein Gewinnen dazwischen, 12-mal verloren in Landtagswahlen, in der Europa- und in der Bundestagswahl. Und nun ist es also ein deutlich besseres Ergebnis für die Grünen. Und trotzdem, es gibt unterschiedliche Reaktionen bei den Grünen. Ich habe jetzt hier aus Berlin das nur am Rande mitbekommen. Es scheint mir so, als sei in Magdeburg die Stimmung etwas besser. Hier in Berlin ist die Co-Parteivorsitzende Franziska Brandner sehr leise, sehr gedämpft, sehr gedrückt aufgetreten, hat von einer Zitterpartie gesprochen, hat zwar gesagt, dass es sich gelohnt hat zu kämpfen, aber sie hat auch gesagt, es bricht mir das Herz, wenn ich das Ergebnis der AfD sehe, aber nicht den Willen, es lohne sich weiter zu kämpfen. Und das ist natürlich etwas, was für die Grünen insgesamt derzeit eben auch prägend ist, diese doppelten Gefühle sozusagen. Was auf jeden Fall sich darin ausdrückt, und das zeigen auch vielleicht, Volker, kannst du das gleich noch mal vertiefen, aber das zeigen auch die Befragungen, dass die Grünen tatsächlich die Gewinner sind einer Strategie, die auf das taktische Wählen setzt. Ja. Und das ist für die Grünen in der Vergangenheit eine nicht ganz einfache Taktik gewesen. Sie haben mehrfach krachend verloren mit dem Versuch, einen Anti-AfD-Wahlkampf zu machen. Das war bei Landtagswahlen so. Das war auch bei der Europawahl so. Und nun also dieser Erfolg, bei dem sie Nichtwähler dazu gewonnen haben, 10.000. Das ist aber an Mobilisierung natürlich viel, viel weniger, als es der AfD gelungen ist, bei der sie aber vor allem 18.000 von der CDU, 4.000 von der Linken, 4.000 von der SPD hinzugewonnen haben und damit ein Ergebnis bekommen haben, das eben deutlich besser ist, als es jemals in Sachsen-Anhalt vorher war. Wir hatten vorher einmal einen Ausrutscher nach oben, das waren 7,1%, also viel weniger als jetzt. Und das war genau 9 Tage nach Fukushima. Das war der Grund für die damals hohe Zahl.
2: Das Atomkraftwerk, ja.
7: Genau. Jetzt also dieses Ergebnis mit durchaus gemischten Gefühlen.
11: Und Volker hatte den Finger schon gehoben.
4: Ja, aber das war der Punkt, Gudula hat es ja gerade schon erwähnt, auf den ich hinweisen wollte. Die stärksten Zugewinne haben die Grünen tatsächlich aus den Reihen der Union mobilisieren können und nicht aus den Reihen der Nichtwähler. Nach dem Motto, hier geht es darum, eine AfD-Regierung zu verhindern, sondern sie hat wirklich der Union in hohem Maße Wählerinnen und Wähler abspenstig machen können. Und das ist schon ein ungewöhnlicher Vorgang.
11: Das war also, ist ja auch interessant, ne, dass wir nicht diese Zuspitzung hatten, die wir in vielen anderen Landtagswahlkämpfen erlebt haben, wie Brandenburg zum Beispiel, AfD oder eben SPD oder CDU, sondern dass es sich in dem Fall tatsächlich verteilt hat, um so eine absolute Mehrheit offenbar zu verhindern, Frank?
5: Also mich überrascht das dennoch, denn das Gleiche gilt ja auch für die Sozialdemokraten. Die Sozialdemokraten haben ihr Ergebnis wahrscheinlich leicht verbessern können. Die sind zufrieden, habe ich eingangs gesagt. Aber die wissen natürlich auch, dass das nur die Mobilisierung war, um eine demokratische Mehrheit zustande zu bringen und eine Regierungsübernahme der AfD zu verhindern. Mich wundert es insofern, weil ja gerade in Ostdeutschland der Hass auf die Grünen so dermaßen groß war. Das ist uns ja immer wieder geschildert worden. Robert Habeck beispielsweise war ja die ausgemachte Hassfigur. Und trotzdem hat sich das jetzt viel mehr eingezahlt, dieses taktische Wählen bei den Grünen als bei den Sozialdemokraten. Gudula hat es gesagt. Wir hatten es ja eher umgekehrt erwartet. Wir hatten die SPD lange Zeit an der 5%-Hürde gesehen und die Grünen haben dies ja jetzt deutlich überschritten und viel deutlicher noch als die Sozialdemokraten.
4: Aber ich glaube, das lässt sich sogar relativ leicht erklären. Wir hatten ja bei der letzten Landtagswahl 2021 noch diesen Haseloff-Effekt. Also, dass es einen starken Spitzenkandidaten der Union gab, der wirklich auf den letzten Metern, in den letzten Wochen ziemlich stark mobilisieren konnte und für die Union auch damals ein unglaublich gutes Ergebnis erzielen konnte. Diesen Kandidaten gab es nicht auf Seiten der Union. Und es gab natürlich die Angst, dass die Union insgesamt zu schwach werden könnte und deswegen die Abwanderung und Zuwanderung zu den anderen Parteien in der Hoffnung, da ein breites Parlamentsbündnis zustande zu
5: bringen. Das wird Haseloff ja auch bis heute angekreidet. Viele sagen auch in der Union, er hätte nochmal antreten müssen.
11: Ja, oder er hätte früher übergeben müssen. Das ist natürlich die andere Frage.
2: So, und dann ist aber die Frage, ob Sven Schulze der Richtige war in dieser Amt. Und dann gehen wir nochmal wieder nach Magdeburg, wo Niklas und Nadine sitzen. Niklas.
8: Also Rainer Haseloff hätte viel früher abgeben müssen. Also ich, ehrlich gesagt, 2024 bei der Kommunalwahl, da gab es hier schon eine blaue Welle und selbst liberale Großstädte wie Halle, selbst dort AfD stärkste Kraft. Also für mich war das eigentlich schon der Moment, als vieles gekippt ist hier im Land. Und nur die damalige Koalition wollte das nicht so richtig wahrhaben. Man hat sehr lange hier immer alles auf die Ampel abgeschoben und dann war die Ampel aber nicht mehr da. Aber der Frust war trotzdem noch da. Und Rainer Haseloff hat dann sehr spät abgegeben. Der Mann hat sehr viele Verdienste, finde ich, für Sachsen-Anhalt. Aber was er nicht konnte oder gekonnt hat, war rechtzeitig einen Nachfolger einzustielen. Und das ist ein Versäumnis. Aber ehrlich gesagt, auch mit Rainer Haseloff wäre dieses Ergebnis nicht fundamental anders gewesen. Das ist meine tiefe Überzeugung. Nadine wollte noch was sagen.
12: Ja, was ich tatsächlich interessant fand, so diese Beobachtung, vielleicht diese zwei Wahlkämpfe der Grünen und der CDU hier im Land nochmal. Ich fand halt ehrlicherweise, die Grünen haben hier eine wirklich entschlossene Kampagne gemacht. Ich fand es interessant. Sie haben sich, ich würde sagen, sehr darauf konzentriert, so Großstädte wie Halle und Magdeburg, aber vor allem Halle an der Saale durchzumobilisieren mit unterschiedlichen Veranstaltungsformaten. Ich würde sagen, 80% so im Wahlkampf war die Aussage, mit uns gibt es keine AfD-Alleinregierung, 20% dann so klassische Umwelt-Klimaschutz-Themen. Auch viel Parteiprominenz hier unterwegs, im Gegensatz zum Beispiel zur SPD oder auch im Gegensatz zur CDU, wo sich die Bundesspitze aus unterschiedlichen Gründen wenig hat blicken lassen. Banatschak, Brandner, die beiden waren hier viel unterwegs und so wie es mir Grüne geschildert haben, auch nicht mit so vielen Anfeindungen konfrontiert, wie sie noch in anderen Wahlkämpfen empfunden haben. Und man muss halt auch dazu sagen, dieser Wahlkampf von Sven Schulze, dieser Wahlkampf der CDU hier, war letztendlich eine völlige Katastrophe. Es war eine Aneinanderreihung von, ich finde, Pleiten, Pech und Pannen. Es hat abseits dieses Stabilitätsangebots wirklich die Botschaft nach vorne gefehlt, um zu sagen, wie wollen wir eigentlich als CDU, die schon lange regiert, jetzt aber auf die Unzufriedenheit reagieren und wie wollen wir auch nochmal andere neue Politikangebote machen. Und ich glaube, das hat auch einen, diese handwerklichen Aspekte haben meiner Ansicht nach schon auch, vielleicht nicht den Hauptanteil, aber auch einen Anteil an diesem wirklich schlechten CDU-Ergebnis.
8: Jetzt haben man muss noch dazu sagen, die AfD ist schon vor mehreren Jahren losgelaufen. Ne? Die haben schon vor Jahren hier die ersten Bürgerdialoge gemacht. Also diese Welle an Bürgerdialogen, wir machen Simson-Ausfahrten, wir machen Bratwurstfeste und dann auch noch diese gleichzeitig völlig unpolitischen Botschaften, wir machen Selfies und so weiter. Diese Emotionalität, die AfD auf die Marktplätze gebracht hat, das hat Sven Schulze in keinster Weise irgendwo hinbekommen.
11: Jetzt sind wir dann natürlich wieder auch bei der Frage der Präsenz vor Ort und wie kann man das aufnehmen und wie können Parteien das bewerkstelligen? Wir haben vielleicht, um einmal eine Hörerfrage noch mit einzuspeisen, wir hatten eine Frage von Jörg Schnitzer aus Berlin und ich hoffe, sie ist schon beantwortet worden, nämlich ob Grüne und SPD selbst von diesem Ergebnis überrascht worden sind. Das, glaube ich, haben wir jetzt schon so ein Stück weit angeschnitten. Gudula wollte noch mal.
7: Ja, ich wollte, und das passt dazu, auch nochmal auf Frank reagieren und Nadine, du hast es auch am Rand schon angesprochen, nämlich die Tatsache, dass die Grünen völlig anders offenbar im Wahlkampf wahrgenommen worden sind, als das zu früheren Zeiten der Fall war, insbesondere beim Europawahlkampf und beim Bundestagswahlkampf auch, nämlich dass es lange nicht mehr so viel Aggression ihnen entgegengestoßen sind. Nun sind sie eben auch nicht an der Regierung, aber insgesamt scheint sich da auch vielleicht, weil die handelnden Personen andere sind, weil eben zum Beispiel Robert Habeck und Annalena Baerbock nicht mehr an der Spitze stehen, da die Stimmung gedreht zu haben. Eine Frage finde ich auch, und die stelle ich jetzt gar nicht als Frage, weil wir sie, glaube ich, nicht beantworten können, aber eine Frage stellt sich für mich auch, nämlich ob die Tatsache, dass so viel von der Union zu den Grünen gegangen sind, möglicherweise auch damit zu tun hat, dass Wähler sich der Union nicht sicher waren, was ihr Verhältnis zur AfD betrifft.
2: Da müssen wir sicherlich nur drauf eingehen, aber wir müssen unterbrechen, weil der Volker, der hat neue Zahlen und da sind wir ja immer neugierig.
4: In der Tat. Und die wichtigste Stabilisierung scheint es wohl für das BSW zu geben. Das wird jetzt mit 5,1% ausgewiesen. Die CDU etwas schlechter mit 18%, die AfD bei 44,2, Linke und SPD jeweils 9%, Grüne 8,6%. Und weil wir gerade, der Niklas hat es ja angesprochen, viel über die AfD und deren Mobilisierung gesprochen haben, bei der AfD muss man dazu sagen, dass sie in Sachsen-Anhalt den Status einer Volkspartei erreicht hat. Denn sie ist in allen Altersgruppen, in allen Berufsgruppen und in allen Feldern stärkste Partei geworden.
11: Darf ich mal, aber ich glaube, über die Volkspartei, das können wir hier nicht auflösen. Ich würde den Begriff ja
4: numerisch,
11: ich würde den Begriff, was in der Theorie betrifft, in dem Fall auch nochmal in Frage stellen, aber natürlich wird sich die AfD auch selbst so deklarieren.
2: Aber wir haben zum Beispiel einen Anrufer, der hat gesagt, in den Medien wird die AfD immer als gesichert rechtsextrem bezeichnet. Also der Landesverband hier ist ja auch eben gesichert rechtsextremistisch laut Verfassungsschutz. Aber wieso wählen dann so viele Menschen diese Partei? Das passt doch nicht zusammen. Und solche Meldungen lese ich jetzt hier bei uns relativ viele. Also die Menschen, die der AfD nicht nahestehen, eine Fassungslosigkeit über diesen Abend, über dieses Wahlergebnis. Und wenn ich gerade die Zahlen gehört habe, dann geht es für die CDU ja immer noch weiter runter. Ich persönlich habe allerdings nicht damit gerechnet, dass tatsächlich das BSW sich jetzt doch so erholen würde. Ich hätte eher gedacht, sie bleiben auch nach den letzten so ein bisschen Kapriolen zwischen Wagenknecht und Thüringen und so weiter doch unter der 5%-Hürde. Felicitas, hast du eine Einschätzung dazu?
10: Nein, aber ich kann sagen, dass es für das BSW ein sehr wichtiges Ergebnis ist, weil das BSW drohte in der Bedeutungslosigkeit zu versinken nach den, wie du sagst, Kapriolen in Thüringen, nach dem Desaster in Brandenburg und nachdem es ja nicht im Bundestag ist. Und jetzt, wenn es so aussieht, ist es doch in einen Landtag eingezogen und noch dazu mit einer ziemlichen Machtposition, wenn das BSW Königsmacher, Königsmacherin sein könnte. Also da werden die Korken knallen beim BSW und sie werden sich bestätigt fühlen, in ihrem Kurs mit der AfD zu flirten.
5: Also ich würde sagen, da ist ja das Kalkül auch von Sarah Wagenknecht auch zu meiner eigenen Überraschung voll ausgegangen. Friederike, du hast das gesagt, die Partei zerlegt sich, es gibt die Austritte in Thüringen, aber in Sachsen-Anhalt nimmt man das nicht zur Kenntnis, nimmt vielmehr zur Kenntnis den Versuch, den eigenen Kopf zu retten, so habe ich das immer gesehen von Sarah Wagenknecht, indem man sich regelrecht der AfD angebiedert hat. Da gab es ja die Versuche von Wagenknecht zu einem Schlagabtausch mit Ulrich Siegmund, mit dem Spitzenkandidaten der AfD zu kommen und eben auch den Vorschlag, eine sogenannte Technokratenregierung da möglicherweise einzusetzen, also eine Persönlichkeit nach vorne zu schieben, als Ministerpräsident zu installieren, die eben nicht aus der Politik kommt. Und wenn ich jetzt höre, dass von Niklas höre, dass er nicht davon ausgeht, dass Sven Schulze bleiben wird, dann ist ja die große Frage, ob wir genau darauf möglicherweise hier zusteuern werden, dass man versucht, da eine Persönlichkeit ins Rennen zu schicken, die über allem steht.
11: Jetzt muss man auch auf eine Partei gucken, die auch Felicitas im Blick hat. Felicitismus, wir reden heute. Und die ja eigentlich, das BSW ist ja Fleisch vom Fleische dieser Partei, nämlich über die Linkspartei. Die ja eigentlich ein dann doch ganz gutes Ergebnis aus ihrer Sicht eingefahren hat. Felicitas schüttelt schon den Kopf.
10: Also für die Linke ist eigentlich genau das Gegenteil von dem passiert, was für Grüne und SPD passiert ist. Die Linke hat das schlechteste Ergebnis jemals in Sachsen-Anhalt eingefahren, ist das erste Mal einstellig. Und das ist vor allen Dingen für die neue Parteispitze, die ja im Juni gewählt wurde von Luigi Pantisano und Ines Schwertner, die war schon vorher an der Spitze, aber eben dieses neue Duo, ein Problem, weil unter ihnen offenbar der große Erfolg seit der Bundestagswahl nicht weitergeht. Sie haben es nicht in Baden-Württemberg ins Parlament geschafft, nicht in Rheinland-Pfalz. Das war jetzt innerparteilich nicht so ein großes Drama. Aber dass sie in Sachsen-Anhalt tatsächlich verloren haben, das versuchen sie gerade wegzureden. Aber das ist natürlich schon ein Problem für die Partei. So das Wording ist jetzt, dass es daran liegt, dass die Menschen ihre Stimmen verteilt haben und vielleicht eher die Grünen oder die SPD gewählt haben, um eine rechtsextremistische Partei zu verhindern. So hat es Luigi Pantisano, der Co-Vorsitzende der Linken, eben gesagt. Und er sagt, das Ergebnis zeigt vor allen Dingen, dass die Menschen wütend sind, wütend auf die Bundesregierung, und schiebt es sozusagen von der eigenen Verantwortung weg, weil er sagt, wir haben sowieso nie reagiert. Also das liegt vor allen Dingen an der Bundesregierung auch, dass die Linke so ein schlechtes Ergebnis bekommen hat. Was ich interessant finde bei der Linken ist, dass sie in ihrem Statement alle der führenden Köpfe der Partei sehr deutlich angesprochen haben, die Menschen, die sich jetzt von dem Ergebnis in Sachsen-Anhalt möglicherweise verunsichert fühlen, und haben sich dann immer direkt in die Kamera gedreht. Das hat sowohl die Co-Fraktionsvorsitzende Heidi Reicheneck gemacht, als auch Luigi Pantisano, als auch Eva von Angern, die Spitzenkandidatin in Sachsen-Anhalt, haben sich in die Kamera gedreht und gesagt, wir sind für euch da, wir bleiben da, wenn ihr Menschen mit Behinderung seid, wenn ihr queer seid, und die haben, oder wenn ihr links seid, und die haben so sehr appelliert an Menschen, die aus ihrer Sicht von diesem Wahlergebnis erschüttert sein könnten.
11: Ich würde gerne nach Magdeburg fragen, auch zur Linken, weil es ja immer wieder, da werden wir auch noch drauf zu sprechen kommen, zusammen mit der CDU, und auch die Frage, ne, was ist das eigentlich für eine Partei, und wir gerade im Bund ja drüber sprechen, dass sich die Linke sehr stark verändert, weil sie sehr viele neue Mitglieder hat, sehr viele junge Wähler, also eine andere Partei geworden ist, auch das, was, ne, wir haben andere Menschen im Bundestag, und man merkt auch, da gibt es viele Konflikte. Wie ist denn die Linke in Sachsen-Anhalt aufgestellt?
8: Also die Linke in Sachsen-Anhalt ist sehr pragmatisch. Lange Zeit war sie sehr pragmatisch. Man muss es einfach sehen, Eva von Angern ist die einzige Spitzenkandidatin, die vor 5 Jahren schon mal angetreten ist. Und es gibt zum Beispiel der parlamentarische Geschäftsführer, der ist gar nicht so alt, der ist Mitte, Ende 50, aber der hat als junger Abgeordneter noch die Zeiten des Magdeburger Modells miterlebt. Also die Zeiten, als in Ende der 90er Jahre hier eine rot-grüne Landesregierung toleriert von der Linken sozusagen deutschlandweit für Furore gesorgt hat. Und der hat mir mal erzählt, er hat als Mit-20er musste er als linken Abgeordneter auf einmal Millionenhaushalte absegnen. Das hat ihn natürlich geprägt, auch für die nächsten Jahre. Das sind sehr pragmatische Leute. Aber die Linke verändert sich auch in Sachsen-Anhalt, wird auch großstädtischer, wird jünger, wird migrantischer. Die Töne dieser neuen, jungen Linken sind deutlich, ich will nicht sagen radikaler, aber deutlich mehr Anti-CDU als das, was Eva von Angern so erzählt, die im Landtag Reden hält und dabei katholische Bischöfe zitiert.
11: Ich glaube, wir müssten auch nochmal über die Frage sprechen, weil das ist ja etwas, was die Linke gerade für sich beansprucht, ist auch, dass sie junge Wähler und Wählerinnen sehr stark erreicht. Dazu hat uns auch eine Frage erreicht von Juli, die eigentlich die Frage stellt, warum Parteien der Mitte die jungen Leute nicht mehr erreichen können. Volker, wie sind da denn so die Zahlen gerade?
4: Ja, die Linke fällt da nicht besonders auf. Sie hat Zuwächse bei Jüngeren, also unter 25 Jahre oder bis 34 Jahre. Aber die stärksten Zuwächse in dieser Altersgruppe hat auch hier die AfD eindeutig. Also es ist nicht so, dass die Linke da ein besonderes Mobilisierungspotenzial hätte. Vielleicht etwas stärker bei Frauen als bei Männern. Das fällt noch ein wenig auf. Aber ansonsten kann man nicht sagen, dass die Linke gerade bei jungen Wählern besonders stark wäre. Ich glaube, das wird hier bei der Landtagswahl in Berlin deutlich anders ausfallen in 2 Wochen, wo die Linke ja natürlich ein starkes Mobilisierungspotenzial gerade unter jungen Leuten hat. Aber für Sachsen-Anhalt könnte ich das jetzt in der Hinsicht nicht bestätigen, weil eindeutig sowohl bei den Männern als auch bei den Frauen die AfD bei jungen Wählerinnen viel stärker ist.
2: Wie ist es denn jetzt nach der Hochrechnung mit der Sitzverteilung? Da gucken wir ja immer drauf. Würde die AfD jetzt eine absolute Mehrheit haben? Würden die anderen Parteien sich zusammentun können? Wo sind wir gerade? Was ist der Stand?
4: Ja, das ist im Moment noch schwierig zu sagen, weil wir noch nicht wissen, wie es denn mit ausgleichenden Überhangmandaten aussehen wird. Das Parlament hat formal erstmal 83 Sitze, eine Mehrheit also ist dann bei 42 Sitzen gegeben. Die AfD kommt im Moment auf 39, hätte also noch keine Mehrheit, braucht also in jedem Fall einen Koalitionspartner. Aber auch die anderen Parteien wären ja zumindest auf ein Fünferbündnis angewiesen. Also CDU, Linke, SPD und Grüne würden es alleine nicht schaffen, die Mehrheit zustande zu bringen, sondern bräuchten auch das BSW. Insofern gibt es jetzt im Moment
2: Koalition.
4: Gibt's im Moment wirklich rein rechnerisch drei Koalitionsmodelle, eben diese Fünferkoalition von mir genannt, politisch eher unwahrscheinlich. Es würde natürlich funktionieren, die AfD und das BSW, aber es würde natürlich auch rechnerisch funktionieren, CDU und AfD.
2: Jetzt haben wir dazu nämlich Lucian in der Leitung zur Frage, was denn eigentlich passiert, wenn dann über den Ministerpräsidenten abgestimmt wird. Lucian, hören wir uns?
14: Ja, schönen guten Abend.
2: Guten Abend. So, Ihre Frage.
14: Also es könnte ja auch zu Mehrheitsverhältnissen kommen, die dazu führen, dass in einem dritten Wahlgang, bei dem ja eine einfache Mehrheit reicht, für einen CDU-Ministerpräsidenten 39 Stimmen von CDU, Linke, Grüne und SPD zusammenkämen und auch 39 von der AfD bei 5 Enthaltungen des BSW. Und da wäre jetzt meine Frage oder meine beiden Fragen, wie wäre das formal? Dann wäre wahrscheinlich niemand von beiden gewählt. Und da würde es mich interessieren, was Sie glauben, wie Sie es einschätzen, ob in so einem Fall es Abweichler geben könnte, sodass doch einer der beiden eine einfache Mehrheit erreicht.
2: So, die Abweichler würden wir wahrscheinlich mal in Magdeburg versuchen beantworten zu lassen. Und ich weiß nicht, Gudula, ob du uns was sagen kannst zu den Auswirkungen oder wir sortieren uns. Gudula, ja? Erstmal Magdeburg.
7: Ja, ich glaube, auch die andere Frage ist eine Frage nach der Landesverfassung, die mit dem dritten Wahlgang die einfache Mehrheit eben ausreichen lässt und wo es Diskussionen über die Auslegung gibt. Ich glaube, das kann Niklas deutlicher beantworten.
2: Also, Niklas.
15: Na, die erste Frage ist doch, will die AfD antreten zur Ministerpräsidentenwahl mit 39 Stimmen nicht ausreichend? Also ich halte das für fraglich. Nadine Lindner, AfD-Watcherin, wie siehst du es?
12: Also ich fand es ja interessant, dass man dazu, also es sind unterschiedliche Botschaften, die man dazu heute aus der AfD hört. Aus dem AfD-Landesverband ist es eher dieses, wir warten jetzt den Wahlabend ab und dann sortieren wir unsere Karten. Es gibt aus der AfD im Bund, das fand ich halt wirklich erstaunlich, schon kurz nach 18 Uhr sind dann Alice Weidel und Tino Chrupalla beide mit dieser Botschaft vor die Presse gegangen. Das ist ein klarer Regierungsauftrag. Und da war fast schon so mein Eindruck, dass die beiden da auch ein bisschen schon mal Pflöcke einschlagen wollen, damit der Landesverband nicht am Ende vielleicht sogar doch einen Rückzieher macht. Diese Sache mit den Überläufern hat jetzt jemand anderes aus der AfD nochmal ins Spiel gebracht, und zwar Jörg Urban. Den kennt man als Landesvorsitzenden der AfD in Sachsen, und der hat dieses Szenario nochmal befeuert im MDR und hat gesagt, man sollte sich da mal umschauen. Also ich kann mir schon vorstellen, dass die AfD es vielleicht bei dem einen oder anderen probiert. Ob das dann öffentlich wird, ob die AfD damit Erfolg hat, das weiß man natürlich nicht. Und mein Eindruck ist auch im Moment mit dieser Unsicherheit beim BSW, mit dieser Unsicherheit, ob es nicht die AfD vielleicht am Ende doch alleine hinkriegt, ist es noch zu früh, da jetzt wirklich quasi einen Strich drunter zu ziehen.
2: Ich würde gerne noch ergänzen, ich habe um 18 Uhr versucht, zwei Fernsehprogramme parallel zu gucken, ARD und ZDF. Und es war hochinteressant, weil Alice Weidel trat im einen Programm auf und hat da gesagt, wir haben einen klaren Regierungsauftrag und die stärkste Partei hat immer den Auftrag, die Regierung zu bilden. Unsere Hand ist immer ausgestreckt. Und gleichzeitig hat Ulrich Siegmund sich in dem anderen Fernsehprogramm geäußert und sagte auch, wir werden immer allen Kräften die Hand ausstrecken. strecken. Und da dachte ich, na, die müssen sich ja vorher wohl doch abgesprochen haben über diese Formulierung der Hand, die da ausgestreckt wird. Aber die wird dann irgendwie immer gleich auch ganz schnell scheinbar zurückgezogen, weil es sollen jetzt die anderen dann sagen, was sie machen. Eigentlich müsste ja derjenige, der den Regierungsauftrag hat, zu den anderen gehen und sagen, unter welchen Bedingungen würdet denn ihr mit uns eine Koalition bilden? Und das scheint Ulrich Siegmund nicht vorzuhaben.
11: Und das vor allem in einer Art, die keine Kompromisse in Aussicht stellt. Und ich finde, wir sind hier, also diese Sitzverteilung in diesem Landtag, die zeigt uns nochmal, was für eine Veränderung, was für eine Zäsur diese Landtagswahl ist. Obwohl sie, muss man ja auch immer dazu sagen, es sind 1,7 Millionen wahlberechtigt in Sachsen-Anhalt. Trotzdem wird sie massive Auswirkungen haben im Land, aber auch sicher auf die Bundespolitik. Vielleicht sprechen wir auch nochmal drüber, ne, wie das Bundespersonal der Parteien davon betroffen sein wird. Aber diese Möglichkeit, dass dieses Land jetzt erstmal für eine Zeit lang unregierbar ist, weil sich keine Mehrheiten mehr finden, keine stabilen Mehrheiten mehr in der Mitte finden, das finde ich ist schon eine massive Auswirkung dieser Landtagswahl, beziehungsweise die andere Frage, wenn das BSW reinkommt, ob es möglicherweise zum allerersten Mal in dieser Bundesrepublik eine Regierung einer vom Verfassungsschutz gesichert rechtsextrem eingeordneten Partei geben wird und welche Auswirkungen das dann wiederum haben wird.
5: Also ich möchte mal daran erinnern, dass wir auch historische Beispiele haben, wenn es denn dann wirklich keine Mehrheit geben sollte und auch ein dritter Wahlgang möglicherweise gar nicht stattfindet. Dann haben wir es 2008 erlebt, Roland Koch als Christdemokrat in Hessen gegen Andrea Ypsilanti von der SPD. Da ist dann eben diese Regierung von Roland Koch noch geschäftsführend im Amt geblieben über viele, viele Monate und dann hat es dann irgendwann in Hessen eine Neuwahl gegeben. Also sowas könnte natürlich auch da so passieren.
11: Ja, nur ist es quasi, haben wir in dem Fall ja wirklich auch ein Wegrutschen, sehen wir ein Wegrutschen der großen Volksparteien und zwar nicht mal mehr in Zeitlupe, sondern das ist ja wirklich mit Ansage ein Wegrutschen der Wähler, ein Vertrauen in die Politik dieser Parteien. Und das ist gerade für die SPD, für die CDU ein massives Problem.
2: Wobei die SPD ja heute sagen kann, sie sind vielleicht aus dem absoluten Tal der Tränen raus. Frank, würdest du es so sehen? Weil sie sich besser geschlagen haben als mal gedacht?
5: Ich glaube nicht, dass man das ernsthaft so sehen wird. Natürlich ist das eine gewisse Beruhigung, auch für die Parteispitze. Bärbel Baas, Lars Klingbeil, die ja unter Beschuss stehen. Die Sozialdemokraten sagen nun, ich habe den Generalsekretär da erlebt, Tim Klüssendorf, wir haben geliefert, wir haben uns so einen Beitrag geleistet als demokratische Partei, dass wir eben unseren Anteil dazu beigesteuert haben, möglicherweise eine AfD-Alleinregierung zu verhindern. Aber ich habe es ja eingangs schon gesagt, Sie wissen ja auch, dass dieses Ergebnis so nur so ausgefallen ist, weil ja auch Arnim Willingmann, der Spitzenkandidat der Sozialdemokraten in Sachsen-Anhalt, ich habe ihn da auch getroffen, weil er ganz klar einen Wahlkampf gegen die AfD geführt hat, wie eben die Grünen auch und weil er nicht sozialdemokratische Themen nach vorne gestellt hat.
2: Wir müssen sicherlich nochmal über die Koalition auch reden. Es ist nur wieder auch interessant, was wir hier heute Abend machen. Wir sind natürlich schon auch wieder in diesem Analysemodus und das ist auch das, was wir im Politik-Podcast ja immer machen. Und gleichzeitig löst dieser Abend ja Emotionen aus. Bei denen, die die AfD unterstützt haben, Freude, Jubel, wir sind endlich soweit, wir sind kurz vor der Macht. Und bei anderen großes Entsetzen. Jetzt versuchen wir gerade eine Hörerin durchzustellen, mal gucken, ob das gerade so klappt. Ansonsten ergänze ich noch kurz was, dann gehe ich nochmal kurz zurück. Man muss ja immer die Zeit dann nochmal schnell überbrücken. Bei der SPD war eben interessant Bärbel Baas, die dann auch gesagt hat, sie traut ihrer Partei ja immer alles zu, dass jetzt auch wieder über Köpfe geredet wird, aber sie glaubt, dass es jetzt tatsächlich ein anderes Thema momentan gibt und dass es um die Demokratie geht und jetzt mal nicht um die Parteispitze.
11: Ich glaube auch, dass am Ende die CDU die größeren Debatten haben wird.
2: Ja, das glaube ich
11: heute
2: allerdings.
11: Abend und ab morgen. Ich fand auch interessant, diese Frage, die wir dann auch ja noch aufwerfen müssen, ist, kann die CDU sich überhaupt vorstellen, diese irgendwie eine Regierung, eine Minderheitsregierung zu bilden, so dezimiert, wie sie ist, und dann auch mit einer Tolerierung der Linkspartei, ein Riesenthema, Und das ist eben, das ist das eine, und das andere ist eben, wie macht man im Bund jetzt eben auch noch weiter?
5: Das ist ja eben die Frage, die wir nachher sicherlich auch noch diskutieren müssen. Also diese Destabilisierung der Koalition in Berlin, die ja befürchtet wurde angesichts eines solchen Wahlergebnisses, da lehnen sich die Sozialdemokraten gewissermaßen jetzt ein bisschen zurück und können sagen, ja, von uns geht es diesmal nicht aus. Also der Ball liegt jetzt ganz eindeutig beim Kanzler, bei Friedrich Merz, beim CDU-Vorsitzenden, der muss mit diesem Wahlergebnis umgehen. Und dann muss man schauen, das war auch heute von der SPD zu hören, wie gehen wir mit den Reformen um, die wir da auf den Weg bringen. Und natürlich versuchen die Sozialdemokraten, sich da dann auch zu profilieren. Stichwort abschlagsfreie Rente nach 45 Beitragsjahren, Stichwort Krankschreibung vom ersten Tag an. Das haben wir ja bereits erlebt.
2: Also eigentlich waren sie ja sehr glücklich miteinander, dass sie es geschafft hatten, sich gemeinsam zu verständigen. Erst Koalitionsausschuss, dann gab es die Kabinettsklausur in Neu-Hardenberg, dieses Signal von, wir machen das jetzt gemeinsam, und jetzt zerfusselt sich's ja wahrscheinlich dann doch schon wieder, weil alle Parteien eben auch da kämpfen umeinander um eine Position. Und vielleicht können wir mal kurz einen Einblick geben hier, der Politik-Podcast. Wir machen jetzt übrigens auch keine Nachrichten, sondern bis 22 Uhr senden wir durch, weil es so viel zu besprechen gibt, und die aktuellen Zahlen, die bringen wir immer wieder mit rein. Wir sitzen in Berlin im Hauptstadtstudio des Deutschlandfunks an einem Tisch. Wir sind hier zu sechst, und dann gibt es noch zwei, die in Magdeburg sind, nämlich Nadine Lindner und Niklas Ottersbach. Und Niklas hat dann per Teams die Hand gehoben. So arbeiten wir hier gerade miteinander und versuchen, alles zusammenzuhalten.

0: Und ich sehe diese Zahl wieder, die der Soziologe Gerd Pickel von der Uni Leipzig vorgestellt hat. Der hat nämlich gesagt, ja, die Sachsen-Anhalter sind ganz zufrieden mit ihrer persönlichen Wohnortsituation. Sie identifizieren sich mit ihrer Umgebung. Aber politisch sind sie sehr unzufrieden. Und 54% der Menschen im Land, die hat er die fragilen Demokraten genannt. Das sind Menschen, die demokratisch eingestellt sind, sich aber autoritäre Politik vorstellen können. Oder die Zustimmung zu einem Einparteiensystem ist dort signifikant hoch. Also diese soziologische Untersuchung untermauert im Prinzip das heutige Wahlergebnis. Und es führt natürlich dazu, dass wir hier wirklich und man sieht es hier am Wahlergebnis, de facto ein zweigespaltenes Land haben. Und die eine Hälfte hat jetzt Angst und die andere Hälfte sagt, ja, komm, dann weg mit den Russland-Sanktionen, russisches Gas wieder. Das ist etwas, was beide Parteien ja immer postulieren, wird auf Bundesebene entschieden und so weiter. Aber die Offenheit für autoritäre Politik, das ist doch wirklich ein Alarmsignal. Und ich glaube, darüber müssen wir auch noch mal reden.
1: Ja, bleiben wir auch mal bei diesen Emotionen, die dieser Abend auch auslöst. Wir hatten einen Anruf von Charlotte aus Berlin, die sich bedankt für diese Sendung. Und sie drückt eben auch aus ihr Entsetzen über dieses Wahlergebnis. Und wir haben jetzt in der Leitung, hoffe ich zumindest, Maybrit Schulte aus NRW eigentlich, aber die auch in Magdeburg war. Guten Abend.
2: Guten Abend.
1: Sie haben eine Frage zu den Linken nochmal oder überhaupt auch diesen Koalitionskonstellationen. Erzählen Sie einfach.
2: Genau, also Stichwort Emotionen. Ich bin jetzt auch nicht in Freudensprüngen unterwegs hier in meiner Wohnung, obwohl das Ergebnis der Grünen exklusiv betrachtet natürlich gut ist. Aber die Regierungsbildung wird ja mit den demokratischen Parteien extrem schwierig. Und ich verstehe es nicht mit meinem gesunden, hoffe ich doch, Menschenverstand, warum die CDU nicht über ihren Schatten springen kann und mit den Linken zusammenarbeiten, koalieren möchte. Denn für mich betrachtet ist die Linke, also ich bin bei den Grünen, also klar bin ich den Linken auch nicht so abgeneigt, aber die Linke ja das definitiv viel kleinere Übel als die AfD. Gerade mit der Geschichte Deutschlands im Hintergrund.
1: Ja, vielen Dank.
3: Ja, das wird jetzt auch eine der zentralen Fragen natürlich werden. Wie hält es mit der Linkspartei in der CDU? Und da haben wir ja vor dieser Wahl schon sehr viele Äußerungen gehört. Wir haben unter anderem Friedrich Merz gehört, der fast schon eine Äquidistanz aufgebaut hat und gesagt hat, wir werden sowohl mit den einen als auch mit den anderen nicht zusammenarbeiten. Es gibt diesen Unvereinbarkeitsbeschluss in der CDU. Es ist ein hochsensibles Thema, weil natürlich immer die Frage ist, wenn man ganz offensiv mit der Linken zusammenarbeitet, wird es auf der anderen Seite nicht bröckeln in der CDU und die Leute sagen, wir müssen mit der AfD zusammenarbeiten. Es hat ganz verschiedene Gründe. Die einen sehen inhaltliche Überschneidungen, die anderen sagen, man muss sie dadurch entzaubern. Und das wird jetzt quasi eine der Fragen werden, wenn es um die Frage auch der Minderheitsregierung geht. Es ist auch noch mal gerade in Sachsen-Anhalt ja eines der Themen, Niklas, das kannst du vielleicht auch noch mal sagen, dass wirklich die CDU das Potenzial hat, die CDU vor Ort zu spalten. Das war ja auch einer der Streitpunkte vor dieser Wahl schon, wo es unter anderem aus dem Harz Äußerungen gab, dass man auf keinen Fall mit der Linken zusammenarbeiten soll, mit der SED-Nachfolgepartei. Und dass, wenn man das macht, dass das zu massiven Erschütterungen führen wird. Jetzt haben wir aber gleichzeitig natürlich in Sachsen und in Thüringen die Situation, dass dort mit der Linken zwar nicht kooperiert wird, aber in irgendeiner Form mit so einem Konsultationsmechanismus zusammengearbeitet wird. Das funktioniert auch ganz gut. Trotzdem sieht das in Sachsen-Anhalt gerade nicht danach aus.
1: Da ist doch Felicitas jetzt
3: ja.
1: nochmal dran.
3: Ja,
1: und Niklas will auch nochmal dran. Ja. Aber komm, jetzt Ladies first, Niklas, kurz
4: nur,
1: mal die Felicitas.
4: Nur einmal sagen, dass die Linke auch keine Koalition mit der CDU will, sondern die Linke wäre bereit, möglicherweise einen Ministerpräsidenten von der CDU zu wählen und dann eben diesen Konsultationsmechanismus wie in Thüringen oder ein ähnliches Modell zu besprechen. Also, dass man über Sachfragen sich dann unterhält, aber nicht, dass man in eine Koalition eintritt. Denn das würde die Partei Die Linke ebenfalls vor eine ähnliche Zerreißprobe stellen wie die CDU. Es gibt sehr viele auch in der Partei, die gar nicht erst wollen, dass man überhaupt auch so einen Konsultationsmechanismus macht. Da war beim letzten Parteitag der Linken eine Riesendebatte, wie weit und inwiefern man überhaupt mit der CDU zusammenarbeitet. Jetzt gilt es in erster Linie für die Partei Die Linke, die AfD zu verhindern. Und da

0: Dafür würden sie diesen Konsultationsmechanismus machen, aber eine Koalition, glaube ich, steht erstmal nicht im Raum.
1: Ich meine, die Bandbreite der Parteien ist ja auch wahnsinnig groß. Eben, also alle gegen die AfD, ne? Jetzt kommt der Volker.
2: Ja, da möchte ich als nüchterner Zahlenmensch des Abends eigentlich auch nur die Frage stellen, ist das überhaupt ein realistisches Szenario, wenn es darum gehen müsste, 5 Parteien zusammenzubinden, in welcher Form auch immer? Und gäbe es nicht gerade, und das wäre eine Frage, die ich dann gerne an Niklas weiterreichen möchte, gäbe es nicht dann auch in der CDU in Sachsen-Anhalt genügend Stimmen, die dann sagen, Leute, damit gehen wir eher zur AfD und machen mit denen was?
3: Ja, ich würde erstmal was zum Thema Linke sagen. Und zwar hatte ich vor ein paar Monaten im Landtag mit einem wichtigen linken Politiker ein Gespräch und der meinte, wenn schon, dann lieber koalieren mit der CDU, weil Minderheitsregierung heißt mithaften, aber nicht mitgestalten. Und in der Koalition könnte man absprechen, was geht und was nicht geht. Das war auch so ein super Pragmatiker. Aber ganz ehrlich, das ist alles Makulatur mit dem heutigen Abend. Die CDU ist so gedemütigt. Die werden das nicht so machen wie in Sachsen. In Sachsen hat Kretschmer ein Finish gemacht und ist noch an der AfD vorbei. Dort sind die aus einer, immerhin noch aus einer Position der Stärke zusammen da und sagen, ja, wir machen diesen technischen Begriff Konsultationsmechanismus und gucken mal, wer dann dazu stimmt. Klammer auf, meistens ist es dann halt die Linke. Das wird hier nicht funktionieren. Die CDU ist geschlagen, ist ein super konservativer Landesverband. Und der Mann, der eventuell auf die Linke bauen würde, dieser Mann heißt Sven Schulze und der wird höchstwahrscheinlich nicht mehr lange im Amt sein. Nadine Lindner, unsere AfD-Watcherin, hat die Hand gehoben. Nadine, was sagst du?
4: Ja, ich glaube, es gibt noch ein Argument, das sollte man hier wirklich nicht verkennen, dass bei der CDU in Sachsen-Anhalt gibt es dieses historische Argument. Wenn die CDU in Sachsen-Anhalt über die Linkspartei spricht, dann denkt sie nicht über die Linkspartei der Eva von Angern irgendwie nach oder über Ines Schwertner oder Luigi Pantisano etc. etc., sondern es geht um die historische Referenz als quasi Nachfolge oder Nachfolgeorganisation der SED. Und da ist man halt tief drin in der Diktatur, in Fragen von politischer Haft, Mauerbau, Unterdrückung etc. Also das heißt, man hat mit diesem historischen Argument, was hier oft angeführt wird, dann auch, finde ich, so eine unverrückbare Position. Da kann die Linkspartei dann heute Positionen vertreten, wie sie will, moderat oder wie auch immer. Es ist im Kern völlig egal, weil es um den historischen Referenzrahmen geht. Und das ist meiner Ansicht nach hier in der CDU Sachsen-Anhalt mir nochmal stärker begegnet als oder auch dieser Widerstand als vielleicht bei den Christdemokraten in Sachsen oder vielleicht halt auch in Thüringen. Und man darf auch nicht vergessen, im Moment würde es nicht reichen. Also selbst das, wenn man sich jetzt die Zahlen anschaut, würde nicht langen, um die Hälfte der Sitze oder die Mehrheit der Sitze dann im Landtag dann auch zu bekommen.
5: Jetzt haben wir einen Hörer in der Leitung, nämlich Herrn Hartmann aus Ostfriesland, der genau zu diesem Thema auch noch mal eine Frage hat. Herr Hartmann.
6: Ja.
5: Hören Sie uns.
6: Schönen Abend in die Runde. Ich konnte leider nicht die ganze Sendung verfolgen. Das Problem, was ich sehe, dieses Wahlergebnis, was der Wähler jetzt der Politik vor die Füße geworfen hat, wird dazu führen, dass sich irgendwie eine Koalition oder Opposition bilden muss, wo die CDU auf jeden Fall verliert, denn entweder verrät sie ihren Unvereinbarkeitsbeschluss gegen die Linke oder sie verrät ihre Brandmauer. Egal wie, es gibt nur einen Gewinner und das wird die AfD sein. Und ich bin mir relativ sicher, so weit wie dieses Spektrum, was jetzt noch gegen die AfD opponieren kann, auseinanderliegt, wird das nicht lange halten. Weil wenn die Linke gemeinsam mit den Grünen einen Antrag einbringt und die CDU muss zustimmen, um das irgendwie vorwärts zu bringen, wenn denen das um die Ohren fliegt, welche Erzählung wollen wir dann noch machen? Wenn das BSW wirklich noch rausfliegen sollte, momentan sieht es ja jetzt danach aus, dass sie reinkommen, in einigen Umfragen, in anderen nicht, kommt das nächste Problem, die Erzählung aus der AfD wird lauten, seht her, dort scharren sich die Altparteien, und dann sind es wirklich die Altparteien, um die großen Töpfe. Und genau dann haben wir eine selbsterfüllende Prophezeiung. Also es ist ein absolut krudes Ergebnis. Und ich kann wirklich nur alle Beteiligten, die jetzt mit irgendeiner Form der Regierungsverantwortung beauftragt sind oder mit parlamentarischer Verantwortung beauftragt sind, hört auf, irgendwas auszuschließen. Hört auf, euch sofort festzulegen. Die AfD macht es euch gerade vor. Die halten die Füße still, warten ab, bis das amtliche Endergebnis da ist und dann fangen die an, ihre Fühler auszustrecken.
5: Ich glaube, also Sie beschreiben das natürlich, diese Frage der Unregierbarkeit, die wir auch schon angeschnitten haben, die einfach auch darauf basiert, dass wir eine Verschiebung im Parteiensystem erleben und die sich jetzt in Sachsen-Anhalt...
6: Das große Problem, ich muss Ihnen einmal kurz ins Wort fallen, das große Problem ist, dass egal welche Partei ich mir jetzt rauspicke, die Grünen, die Linke, die SPD, die CDU, wenn das nicht funktioniert, wenn die es nicht schaffen, stabil beieinander zu stehen, und das ist aufgrund der immensen Spannbreite fast nicht möglich, die kriegen den Kopf nicht mehr aus dieser Schlinge gezogen, in der sie jetzt drinstecken, ungewollterweise.
5: Ja, und das ist eben genau das, was ich gerade beschrieben habe, dass wir diese Verschiebungen haben und dass wir natürlich auch eine andere Art teilweise der Kompromissfindung haben, dass es den Parteien oft schwerer fällt, dass wir natürlich sehen, wir arbeiten jetzt plötzlich Parteien zusammen. Ich würde jetzt sagen, bei Grüner und CDU erleben wir das in anderen Bundesländern ja stabil, aber dass die Linkspartei jetzt ins Spiel kommt, macht es natürlich doppelt nicht einfach. Gleichzeitig hat die CDU ja, das wird sie wahrscheinlich selbst immer sagen, dann Grund gehabt, das mit der Linken und der AfD auszuschließen. Und gerade wenn es an die AfD kommt, das wird jetzt auch nochmal eine interessante Frage, die haben wir ja nur so angeschnitten, mit der Frage der Überläufer. Die andere Frage ist, gibt es möglicherweise sogar Tendenzen dazu, diese Brandmauer einzureißen, wenn Sven Schulze weg ist und jemand anders an diesem Landesverband steht, an der Spitze steht. Ich fand, weiß nicht, Niklas oder Nadine auch, Sven Schulze heute Abend auch ziemlich interessant im Interview, weil er um dieses Thema Brandmauer sehr, sehr rumgetänzelt ist und nur davon gesprochen hat, man habe Beschlüsse auf Bundesebene, aber am Ende muss man jetzt eben im Land damit umgehen. Das ist ja auch nochmal eine Frage, versucht er hier schon ein Stück weit diese Brandmauer einzureißen? Gleichzeitig gibt es dann wiederum Äußerungen auch aus dem Bund, unter anderem von Philipp Amthor, der sagt, das geht eben nicht. Wir können mit der AfD nicht zusammenarbeiten, weil sie für was ganz anderes steht, als wir stehen. Und ich glaube auch, die eine Zusammenarbeit mit der AfD würde wirklich die CDU, sie würde sie zerreißen. Das wäre möglicherweise das Ende auch dieser Volkspartei.
1: Aber das ist jetzt wirklich ein interessanter Abend. Wir sitzen hier, wir haben ja doch irgendwie gedacht, wir würden es heute Abend klarer sehen können. Wir können nur analysieren, was es alles für Möglichkeiten nicht gibt oder wo die Schwierigkeiten auftauchen und haben wahrscheinlich alle miteinander noch keine Vorstellung davon, wie es tatsächlich ausgehen wird. Aber der Volker, der hat wieder neue Zahlen, das sehe ich ihm an.
2: In der Tat, die neueste Hochrechnung von 21.08 Uhr von Infratest DIMAP. Es gibt einen Gleichstand inzwischen auch mit Forsa. BSW gilt in beiden jetzt gesichert drin, bei Infratest DIMAP mit 5,1, bei Forsa mit 5,0. Die Union muss aber weitere Verluste hinnehmen, liegt jetzt bei 17,8. Die AfD auch, jetzt nur noch bei 44, nicht mehr 44,4. Also auch da hat sich das Ergebnis nicht weiter verbessert. Die Linke bei 8,8, die SPD bei 9,1, hat sich also leicht verbessert gegenüber der letzten Wahl. Grüne bei 8,7 und BSW, wie gesagt, bei 5,1. Aber all das hat keine Veränderungen für die Sitzverteilung im Landtag. Es bleiben immer noch die drei möglichen Koalitionsoptionen, also ein Fünferbündnis gegen die AfD, die AfD und das BSW oder CDU und AfD als mögliche Optionen für eine künftige Landesregierung.
1: So, und jetzt taucht in unseren Meldungen hier immer mal wieder die Frage auf, muss jetzt die AfD nicht tatsächlich diesen Auftrag zur Regierungsbildung annehmen? Muss sie nicht eine Regierung bilden? Muss sie zeigen, was sie tut, ihr Programm umsetzen? Und manche verbinden damit die Frage, sehe ich hier beim groben Drüberlesen, würde sie sich dadurch eben entzaubern? Tja, da kommt die, ich glaube, wir geben die Frage erstmal nach Magdeburg. Nadine, als unsere AfD-Watcherin, Niklas, als der Mann, der vor Ort unterwegs ist. Wir haben uns ja alle auch schon mal auseinandergesetzt mit dem AfD-Wahlprogramm und auch vieles drin gefunden, was andere Menschen dann auch in dem Land konträr ablehnen werden, was da drin ist. So, also, Nadine.
4: Ja, das ist interessant. Darüber habe ich heute auch mit Leuten geredet. Und da gab es so ein bisschen, hatte ich den Angang zu sagen, naja, wenn wir das alleine machen können, dann sitzen wir halt erstmal in der Staatskanzlei, dann sitzen wir in den Ministerien. Wie soll denn diese Regierung dann scheitern? Wir könnten ja dann nur selber sagen, wir scheitern daran. Anders sieht es natürlich aus, wenn man irgendwie auf einen Koalitionspartner oder auf irgendein Tolerierungsmodell angewiesen ist, wenn auch irgendeine andere Partei da mit im Spiel ist. Und das fand ich halt schon ganz interessant, dass wenn die AfD hier alleine regieren kann, ich glaube dann, ich will nicht sagen, dann ist es ihr egal, was sie macht, aber dann hat sie natürlich den Druck überhaupt nicht, diese Sachen dann auch entsprechend umzusetzen. Und sie hat ja auch schon argumentativ, würde ich sagen, ein sehr starkes Erwartungsmanagement betrieben, indem sie gesagt hat, ja, wir müssen dann Tino Chrupalla zum Beispiel heute Abend, der AfD-Bundeschef, der gesagt hat, wir müssen erstmal Kassensturz machen. Also so, als wäre es nicht von vornherein klar, was für eine Haushaltslage, welche Schwierigkeiten, finanziellen Schwierigkeiten
0: angesprochen auch, worden, ne?
4: Auch das Land dann hat, plus auch unter den Anhängerinnen und Anhängern, mit denen ich so gesprochen habe jetzt in den letzten Wochen, da ist eher die Ansage zu sagen, naja, die anderen haben schon bewiesen, dass sie es nicht können, jetzt soll die AfD erstmal ran und wenn die 2-3 Jahre brauchen, um ihre Sachen umzusetzen, dann ist es halt so. Ich habe schon auch das Gefühl, dass vielleicht vielen dieser Anhängerinnen und Anhängern dann eine andere Rhetorik schon reichen würde, vielleicht auch ein paar low-hanging fruits, also einfach umzusetzende Maßnahmen für den Anfang, wie, weiß ich nicht, Streichen von Fördergeldern für linke Vereine oder für Integrationsprojekte oder symbolische Dinge, die erst später wirksam werden, wie die Kündigung des Medienstaatsvertrags, dass das, glaube ich, einigen vielleicht schon erstmal reicht und dass man dann auch schauen muss, wo die Reise hingeht. Also ich glaube, wenn die AfD alleine erstmal an dieser Regierung ist, dann wird sie dort auch eine Weile sich auch festhalten, weil man darf nicht vergessen, die AfD ist eine Großmeisterin darin, andere schuldig zu machen und die AfD hat auch bewiesen, dass sie interne Krisen, Stichwort Vetternwirtschaftsaffäre, völlig an sich abtropfen lassen kann, was in anderen Parteien, glaube ich, für sehr viel mehr Unruhe gesorgt hat.
1: Niklas, siehst du das
4: möchte ähnlich? Gerne ergänzen,
1: dann,
4: wahrscheinlich.
1: Gudela auch nochmal.
3: Ja, die Frage ist, was würde denn das BSW mit reinbringen in so eine Koalition? Oder das BSW sagt ja immer, nee, wir wollen nicht koalieren, wir wollen die dritte Säule sein, also am liebsten sozusagen einen überparteilichen Ministerpräsident und dann wechselnde Mehrheiten. Da bin ich ehrlich gesagt noch nicht, da weiß ich ehrlich gesagt noch nicht genau, wie das funktionieren soll. Ein BSW, das sich dann doch irgendwie auf die AfD einlässt. Aber das BSW selbst sagt ja im Prinzip, so habe ich das in Dessau bei Sarah Wagenknechts Rede so wahrgenommen, nach dem Motto, die AfD ist eigentlich auch nur die jüngste Altpartei, die sich dann im Zweifel auch wieder auf CDU-Leute einlassen würde. Also das ist wirklich hochspekulativ, was dabei rauskommen würde. Aber ich glaube, wir müssen uns den Befund nochmal angucken. Mhm. Wir schauen sehr viel jetzt auf die CDU und so. Aber man muss doch sagen, dass alle anderen Parteien überhaupt keine Anziehungskraft entwickelt haben. Also wer hier den Wahlkampf gerockt hat, das war die AfD und es war die Zivilgesellschaft. Es war nicht die CDU, es war nicht die SPD, es war nicht die FDP. Also schauen wir uns doch mal die Parteimitglieder an. Also die CDU hat hier rund 6.000 Mitglieder, die SPD 3.000. Und die bringen quasi nichts auf die Straße. Also die es dann noch am cleversten gemacht haben, waren die Grünen, die mit ihrem Funktionsargument, wir sind die Brandmauer gegen eine AfD, absolute Mehrheit, die auch gezielt zum Beispiel nach Bitterfeld-Wolfen zu den zivilgesellschaftlichen Bündnissen hingefahren sind und gesagt haben, wir stehen bei euch und wir sind euer Partner. Die anderen haben ehrlich gesagt einen Schnarchwahlkampf gemacht. Und da muss man wirklich sagen, was ist da denn los? Also für mich zerbröselt gerade auch dieses Parteiensystem von unten, auch in den Kommunen. Wer ist denn da noch parteigebunden? Wir haben 3 Großstädte in Sachsen-Anhalt oder 3 kreisfreie Städte. Die sind alle parteilos regiert. Das sind alles parteilose Oberbürgermeister. Wir haben hier auch eine Krise der etablierten Parteien. Und das BSW profitiert halt eben auch von dieser Anti-Establishment-Sehnsucht. Okay. Was wiederum ja auch die AfD bedient.
1: So, jetzt machen wir noch eine kurze Ergänzung von Gudela und dann haben wir nämlich die nächste Hörerin in der Leitung und den nächsten Hörer.
7: Ja, ich wollte nochmal auf diese Frage des Entzauberns eingehen. Das heißt, das ist eben tatsächlich die Frage, was passiert eigentlich, wenn die AfD jetzt tatsächlich wesentlich gestalten könnte in einer Regierung. Und da haben wir zum einen das, was wir jetzt wahrscheinlich in diesem Rahmen sinnvollerweise nicht vollständig durchdeklinieren, nämlich das Programm und die Frage, was davon die Partei durchsetzen könnte. Das sind all diese Fragen wie Bürgerwehr, wie Verfassungsschutz, die Bildung, Rundfunkstaatsvertrag und so weiter. Ich wollte unter dem Stichwort entzaubern nur noch mal hinweisen auf sozusagen die weicheren Faktoren, was passieren kann, wenn eine Partei tatsächlich Gestaltungsmacht in einem Bundesland hat. Und das bezieht sich eben auch auf den Umgang mit der Beamtenschaft. Das ist auch die Frage, ob es möglicherweise Erwartungen gibt, dass irgendwelche Sachen durchgezogen werden, die Leute einfach nicht mitmachen wollen, sodass dann möglicherweise auch Beamte ihren Job verlassen würden, es dann wiederum für die AfD die Möglichkeit gäbe, Posten neu zu besetzen. Das heißt, man kann hier Strukturen prägen. Und dasselbe gilt für die Richterschaft. Es ist ja sehr unterschiedlich, wie Richter ernannt und befördert werden. In Sachsen-Anhalt ist es so, dass das Ministerium dabei eine große Macht hat. Die AfD sagt, sie möchte dann Räte, die auch über die Besetzung und Beförderung entscheiden. Auch das ist aber, weil aus dem Landtag bestimmt, eine Sache, die, selbst wenn es Richter selber sind, die darüber entscheiden, die parteipolitisch geprägt sind. Das wollte ich eben nur noch mal anmerken für dieses Element der Entzauberung. Es gibt ja die, die sagen, ach, wir gucken mal, was sie dann machen. Und wenn das verfassungswidrig ist, dann sollen die sich erstmal gegen das Bundesverfassungsgericht auflehnen und dann gibt es den Bundeszwang. Aber erstens ist das nicht so einfach und geht das nicht so schnell. Und zweitens gibt es eben auch diese anderen Faktoren. Darauf wollte ich nur noch mal hinweisen.
5: Das Stichwort Bundeszwang, glaube ich, müssen wir einmal ganz kurz vielleicht in zwei Sätzen noch erklären, weil das nicht jedem klar ist.
7: Das ist kein Wunder, dass das nicht jedem klar ist, weil das noch nie angewendet worden ist in der Geschichte der Bundesrepublik. Das ist eben die Möglichkeit, in ganz besonderen Ausnahmefällen, wenn eben tatsächlich das föderal vorgesehene Miteinander nicht mehr funktioniert und wenn sich ein Land tatsächlich rechtswidrig verhält, und das hieße eben zum Beispiel Entscheidungen des Bundesverfassungsgerichts nicht zu befolgen, dass dann der Bund einzelne Elemente sozusagen übernehmen könnte.
1: Okay, das sind tatsächlich, viele haben sich ja schon auseinandergesetzt mit dem, was die AfD als Programm vorgelegt hat und auch schon überlegt, was dann passieren könnte und was die ganzen Folgen sind. Und natürlich würde die AfD relativ schnell etwas machen können und oftmals würde die Reaktion dann länger brauchen, vermutlich. Wir haben jetzt aber ganz geduldig Emily in der Leitung, die ist 16 Jahre alt und hat eine Frage. Hallo Emily.
8: Hallo.
1: Was ist denn die Frage oder die Anmerkung zu dem, was wir hier erzählen im Politik-Podcast, ja, im Deutschlandfunk?
8: Meine Frage bezieht sich auf die CDU. Mhm. Und zwar, inwiefern die sich jetzt in der Verantwortung sieht, ja auch durch ihre, in Anführungsstrichelchen, Annäherungsversuche an die AfD und ja auch ihre Beteiligung an der Bundesregierung, jetzt auch auf die demokratische Seite im Parteilager zuzugehen und Koalitionen zu bilden. Also ob sie nach außen hin sozusagen den Willen zeigt, jetzt die Reihen auch zu schließen.
1: Mhm. Spannende Frage. Vielen Dank, ja. Emily. Und unsere CDU-Frau Katharina Hamberger, die erhebt dann gleich die Stimme und guckt aber nachdenklich.
5: Ja, ich glaube, wir sind ja wieder in dieser Problemlage, die wir vorhin schon beschrieben haben, dass es ja keine wirkliche Möglichkeit der Mehrheit gibt, jenseits, also zumindest einer stabilen Mehrheit, jenseits einer Zusammenarbeit mit der Linkspartei. Also ich glaube, man hätte aus CDU-Sicht kein Problem, auch wenn man damit in Sachsen-Anhalt jetzt nicht die besten Erfahrungen gemacht hat, mit SPD und Grünen zu regieren und auch versuchen, da irgendwie was zustande zu kriegen. Gleichzeitig ist eben die Frage, inwieweit kriegt man das überhaupt hin, mit der Linkspartei zusammenzuarbeiten, oder hält man jetzt sowieso erstmal die Füße still, guckt, was die AfD macht und ist dann noch eine Zeit lang geschäftsführend im Amt. Das sind jetzt alles Fragen, die auf die CDU zukommen. Was, glaube ich, auch nochmal eine Rolle spielt, ist, dass man aus von der Bundespartei eigentlich erstmal wenig Möglichkeiten hat, sich einzumischen, beziehungsweise wird das dann die große Frage, wird man das denn tun? Wir denken alle an Annegret Kramp-Karrenbauer, die über Thüringen gestolpert ist.
1: War damals, als der FDP-Mann gewählt wurde, kurzfristig zum Ministerpräsidenten, mit Stimmen der AfD.
5: Genau, und da ist eben die Frage, mischt man sich von Seiten der Bundespartei ein oder guckt man sich das erstmal an? Wann schreitet man ein? Sind alles Fragen, die natürlich jetzt im Raum stehen.
1: Aber Katharina, wenn du sagst, dass es klar, in die Landespolitik kann sich die Bundespartei nicht direkt einmischen, sollte sie auch nicht, aber trotzdem ist ja zu erwarten, dass es jetzt wieder ein Stimmenkuddelmuddel geben wird. Wir haben ja schon vorher jetzt Sepp Müller gehört aus Sachsen-Anhalt, der im Bundestag sitzt für die CDU, der sich da auch schon kräftig eingemischt hat. Also ich habe die CDU in der letzten Zeit als ziemlich unsortierten oder etwas, sagen wir mal, diskussionsfreudig, wäre jetzt nett formuliert, Haufen erlebt. Da war ja die SPD noch fast stillschweigend dabei.
5: Ich glaube, es ist in Teilen auch ein Stück weit Hilflosigkeit, weil man natürlich merkt, einem rutscht viel weg. Man hat nicht mehr diese bequeme Situation, wie man sie früher hatte. Und es rutscht ja nicht nur in den Ostlandesverbänden, es rutscht ja eben auch in den Westlandesverbänden. Die Umfragen sind nicht mehr so gut, wie sie vielleicht früher waren. Auch ne, wenn man nach Bayern guckt, die CSU regierte schon lange nicht mehr mit absoluter Mehrheit. Also diese Zeiten sind vorbei und man merkt auch, dass das Vertrauen nicht mehr da ist, die Glaubwürdigkeit nicht mehr da ist. Das ist ein Stichwort, das ich ganz häufig höre aus der CDU. Wir haben ein Glaubwürdigkeitsproblem. Und dann ist natürlich der Stimmenchor sehr, sehr groß, der in irgendeiner Form Lösungen einbringt oder vermeintliche Lösungen einbringt. Und dann sind wir eben auch wieder bei der Frage der AfD. Also wie kann man die bekämpfen, beziehungsweise muss man mit der zusammenarbeiten, muss man sie entzaubern, was, glaube ich, eher dazu führen wird, dass man sich selbst minimiert. Und dieses Entzaubern hat auch sehr viel ja mit Emotionen zu tun. Also das sind alles Fragen, die, glaube ich, jetzt nicht leiser beantwortet werden. So.
9: Ja, mich interessiert da vor allen Dingen auch, was das jetzt für den Kanzler bedeutet. Und die Frage geht an dich, Friederike. Das ist ja dieses Wahlergebnis, du hast es eben schon angesprochen, es ist zwar nur in Sachsen-Anhalt, aber es ist trotzdem die Steilvorlage, dass er angekündigt hat, die AfD zu halbieren. Stattdessen hat er das Ergebnis der CDU offenbar sogar mehr als halbiert. Und das Ergebnis der AfD hat sich verdoppelt. Also was wird jetzt für den Kanzler in den nächsten Tagen daraus folgen?
1: Ich glaube nicht, dass es zu einer Kurzschlussreaktion kommen wird, aber die Debatte wird zunehmen und man hat es ja schon gemerkt in den ersten Reaktionen. Nina Wagen als Kanzleramtschefin, Franziska Hoppermann als Generalsekretärin, die sofort versucht haben, den Ball flach zu halten und zu sagen, das ist jetzt keine Diskussion über den Kanzler. Aber dass seine Umfragewerte historisch schlecht sind und dass es nicht reicht, immer zu sagen, die Wirtschaft wird dann wachsen und ja, wir machen schlimme Reformen, aber die müssen sich jetzt auch erstmal umsetzen. Und dann ist klar, dass ich erstmal schlechte Umfragewerte habe. Das wird nicht reichen. Und ihm fällt natürlich eben auch auf die Füße, dass er nicht gut darin ist, auf Menschen zuzugehen. Da gibt es die legendäre Szene, jetzt inzwischen schon legendär, bei einer Fernsehsendung mit der Kinderärztin, dieses Nichtvermögen direkt zuzugehen. Und natürlich kann man sagen, er hat noch eine ganze Weile als Kanzler. Die Legislaturperiode ist noch lang, aber er muss es eben auch durchhalten. Und ich hätte nicht gedacht, dass es so schlecht laufen würde und hatte eigentlich im Sommer gedacht, sie würden es jetzt doch auch alle miteinander besser verstanden haben. Aber sie sind auch nach der Sommerpause, nach meiner Beobachtung, ausgesprochen schlecht wieder gestartet. Da kamen dann auch wieder die Ministerpräsidenten der CDU, die dem Kanzler irgendwie dann sagten, nee, so wollen wir das alles nicht machen. Da war ja die SPD dazu geradezu diszipliniert. Die fielen dann aber in den Chor der strittigen Stimmen ein. Also der Kanzler hat ein ernstzunehmendes Problem. Es wurde auch vorher diskutiert, ob der Kanzler heute Abend sich äußern würde. Ich habe ihn bisher noch nicht wahrgenommen.
2: Ich möchte aus meiner Sicht noch dazu sagen, dass die Performance der Bundesregierung war ein ganz starkes Wahlmotiv in Sachsen-Anhalt. Es gab noch nie eine Bundesregierung, die in der Wahrnehmung der Bevölkerung so schlecht abgeschnitten hat wie diese. Da war selbst Olaf Scholz noch ein Musterknabe dagegen. Also die Zahlen waren wirklich dramatisch. Und das war auch ein ganz starkes Motiv, diese Bundesregierung abzustrafen und explizit Friedrich Merz abzustrafen.
1: Damit hat sicherlich vor über einem Jahr bei der Wahl, also die CDU nicht gerechnet, hat Friedrich Merz nicht gerechnet, hat auch die Koalition nicht damit gerechnet, sich noch unterhalb der Beliebtheitswerte von oder Nicht-Beliebtheitswerte von Olaf Scholz einzufinden.
5: Das stimmt wohl. Aber das hat auch, glaube ich, ganz viel auch mit Fragen zu tun, wie viel Glaubwürdigkeit hat Politik grundsätzlich noch, wie Parteienbindung haben wir, wie hoch sind Erwartungshaltungen, wie viel will ich, also wie sehr akzeptiere ich Kompromisse. Ich glaube, da verändert sich auch gerade sehr viel. Und es wurde halt auch sehr viel versprochen von der CDU, muss man immer dazu sagen, im Bundestagswahlkampf, was man eben nicht erfüllen konnte. hören den Politik-Podcast. Ihr hört den Politik-Podcast im Deutschlandfunk, muss man vielleicht immer noch mal dazu sagen, auf allen drei Programmen des Deutschlandfunks. Und wir diskutieren hier nicht alleine am Tisch im Studio, im Hauptstadtstudio mit Magdeburg auch noch zusätzlich, sondern wir diskutieren auch mit Ihnen, mit euch. Und wir haben einen neuen Hörer in der Leitung.
1: Jan Kramer, guten Abend.
10: Hallo, guten Abend.
1: So, Ihre Frage.
10: Genau. Ich habe mal eine Frage, die geht vor allem in den Landtag. Es ist eben schon angesprochen bei euch im Podcast Hessenwahl 2008. Jetzt ist die ganze Zeit die Rede von der Regierungsbildung, aber es geht ja vorher schon los. Es geht ja vorher schon los mit der Konstituierung des Landtags, mit der Wahl der Präsidentin, des Präsidenten des Landtags. Und da einfach mal die Frage, wie sich da ausrichten wird. Wie ist denn da? Hessen war damals meine erste Wahl 2008. Dass es ja so war, dass wenigstens dieser parlamentarische Betrieb noch geklappt ist. Wie wird man das denn in Sachsen-Anhalt machen? Wie wird das klappen? Was sind da auch die rechtlichen Vorgaben? Ich glaube, es ist ja auch ganz spannend, weil es ist eben schon auch durchgeklungen, dass es erstmal keinen Zwang, glaube ich, gibt, wenn ich es richtig verstanden habe, einen Ministerpräsidenten oder sowas in irgendeiner Frist zu wählen, wie es ja in einigen Bundesländern ist.
1: Ja, man kann, glaube ich, auf Zeit spielen, ja.
10: Was muss ja trotzdem irgendwie laufen. Und das andere, das hat sich jetzt im Laufe eures Podcasts entwickelt, die Frage ist ja immer so rübergekommen, als ob die AfD ja vielleicht gar nicht mehr regieren möchte oder nicht regieren möchte. Und wenn jetzt der BSW aber diese Aussicht, wenn er jetzt reinkommt, diesen, ich nenne es mal, vielleicht Ausweg bietet mit einer technokratischen Regierung, wäre
1: was
10: sich selbst in die Verantwortung zu nehmen, sondern Technokraten zu lassen?
1: Also eine Technokratenregierung, auf die Idee war ich jetzt noch nicht gekommen. Ja, da hat jetzt gerade der Frank.
11: Das hatte ich ja eben schon angedeutet. Das kam ja von Sarah Wagenknecht. Die hat ja die Steilvorlage geliefert. Und die Frage stelle ich mir jetzt auch immer mehr. Niklas, du hast es ja zu Recht beschrieben, wenn da eine Mehrheit autokratischen Parteien ihre Stimme gibt, dann ist das natürlich ein Erdbeben. Und dann ist eben die Frage, ob wir aus diesem Schlamassel, sag ich jetzt mal, wieder rauskommen, indem wir Sven Schulze durch irgendeinen anderen CDU-Kandidaten ersetzen, oder braucht man da nicht jemanden, der über den Dingen steht? Mir fällt kein Name ein jetzt, aber es ist ja immer wieder diskutiert worden. Brauchen wir nicht eine Persönlichkeit, die versucht, dann Brücken zu bauen und diese Lager, und Sachsen-Anhalt ist ja nun so oder so gespalten, die diese Lager irgendwie wieder zusammenführt? Das ist doch eine Möglichkeit, die sich da eventuell auftun könnte.
1: Also interessant, tatsächlich dieser Vorschlag BSW, ich hatte das erst für so eine kleine Wahlkampffinte gehalten, dass man sowas ins Spiel bringt, aber klar, dass man jetzt aus dieser Lage wieder rauskommt. Gudler, was hast du?
7: Ich wollte antworten auf die Frage nach dem Landtagspräsidenten.
1: Ja, dann mach das doch.
7: Es hat ja tatsächlich in Sachsen-Anhalt eine sogenannte Resilienzgesetzgebung gegeben. Das heißt, es hat der Landtag Regeln beschlossen, die betreffen teilweise die Verfassung, teilweise das einfache Recht, wie man mit zum Beispiel Blockadesituationen umgehen kann. Und ein Element davon sind eben Regelungen zum Landtagspräsidenten. Da ist es eben so, das Vorschlagsrecht liegt zunächst bei der stärksten Fraktion. Da wäre dann aber eben die Frage, ob in diesem Fall also die AfD tatsächlich die Mehrheit bekommen würde. Wenn das nicht so ist, können im weiteren Verlauf auch andere Fraktionen Wahlvorschläge unterbreiten. Wir kommen nur auch in dieser Frage erstmal zu demselben Ergebnis wie bei den anderen Fragen, nämlich, dass wir hier möglicherweise ein Patt haben, dass wir möglicherweise aus der Situation nicht rankommen. Und dann könnte relevant werden, wo du dich auskennst, Niklas, was die Fristen auch betrifft, richtig?
3: Also erstmal zu den Fristen. Spätestens am 6. Oktober kommt der neue Landtag zusammen. Das ist erstmal die Konstituierung des Landtags. Das ist noch nicht die Wahl des Ministerpräsidenten. Da gibt es keine Frist. Das heißt, es könnte auch erstmal geschäftsführend Sven Schulze eine Weile im Amt bleiben. Soweit erstmal zu den Fristen. Jetzt nochmal zu der Wahl des Landtagspräsidenten. Das ist so, wie du gesagt hast, es gab hier so eine Art Anti-AfD-Pakt im Frühjahr. Der war gedacht für eine Situation, die AfD holt die Sperrminorität, also ein Drittel der Mandate. So, in dem Geist ist das Ganze entstanden. Jetzt haben wir ja die Situation, die AfD hat fast die absolute Mehrheit. Ich kann mir gar nicht mehr vorstellen, dass die CDU sagt, nee, wir wählen einen AfD-Landtagspräsidenten als, als Visitenkarte des Landtags, als Oberhaupt diesen repräsentativen Posten, den werden wir der AfD nicht mehr vorenthalten. Das könnte ich mir gut vorstellen, dass das so läuft. Der lädt zur Sitzung ein. Insofern könnte es gut sein, dass auch die AfD ihren Landtagspräsidenten bekommt, wenn es denn einer von den nicht ganz so Radikalen ist. Wir müssen mal drauf schauen, wer dann letztendlich auch für die AfD im Landtag sitzt. Wir schauen immer nur so auf Ulrich Siegmund. Das ist so die glitzernde Oberfläche. Aber wer tritt denn an in den Direktwahlkreisen? Da sind zwei Menschen aus der Altmark, bei denen eine Razzia gemacht wurde, weil die eine verbotene völkische Artgemeinschaft fortgeführt haben sollen. Also polizeibekanntes Personal, da tritt an ein Ex-Stasi-Offizier im Wahlkreis Wernigerode. Das werden wir jetzt im Laufe des Abends erfahren, ob die alle ihr Direktmandat geholt haben. Also das ist sehr krudes Personal. Ein Urkundenfälscher, der Handtücher im Hotel geklaut hat und auch verurteilt wurde. Also das sind Menschen, die wirklich polizeibekannt sind, Stasi-Akten oder wie gesagt Offizier. Da muss man erst mal schauen, was das für ein AfD-Personal wird.
11: Gut, aber trotzdem, wenn ich kurz einhaken darf, trotzdem, Niklas, würde ich mich jetzt fragen, läuft nicht alles jetzt doch mehr darauf hinaus, dass die Regierungsbildung, so wie Sepp Müller, der Unionsfraktionsvize, ja angeregt hat, auf der AfD übertragen wird, nach diesem katastrophalen Ergebnis für die CDU, dass man sagt, seht her, guckt ihr mal, so sind ja eigentlich die Regeln, als stärkste Fraktion, schaut mal her, ob ihr eine Mehrheit zusammenbekommt. Und von der AfD war heute Abend ja auch schon zu hören, nach den ersten Hochrechnungen, nein, wir wollen keine Minderheitsregierung, wir wollen uns nicht tolerieren lassen vom BSW. Ja, da müsste man sagen, und dann versucht da eine Koalition auf die Beine zu stellen. Oder möglicherweise, wir haben das Thema mehrfach angesprochen, Überläufer zu bekommen von der CDU, die dann dieser rechten Regierung eine Mehrheit geben könnten.
1: Und jetzt müssen wir es nochmal so sortieren. Ne? Im dritten Wahlgang wäre ja auch ein Ministerpräsident mit einer einfachen Mehrheit wählbar. Also Siegmund könnte antreten und im dritten Wahlgang sich wählen lassen, korrekt?
3: Ja, ich würde nochmal auf das Thema zurückkommen. Wer hat denn den Regierungsbildungsauftrag? Also aus Sicht der CDU denke ich auf jeden Fall, dass die AfD am Zug ist, jetzt mal was zu basteln. Also die werden nicht sagen, wir wollen jetzt hier eine Rumpfkoalition machen. Mhm. Nadine Lindner, ich würde dich auch nochmal ins Spiel bringen. Was glaubst du, was die AfD jetzt hier macht mit Ulrich Siegmund, mit dieser Riesenfraktion, die ja auch bekommen von Stasi-Offizier, Vorbestrafte oder Polizeibekannte, bis auch ein paar Vernünftige. Ich kenne dann zum Beispiel einen Handwerksmeister aus Eisleben, von dem mir auch Parteikonkurrenten im Wahlkreis gesagt haben, schade, dass der bei der AfD ist, ist doch eigentlich ein ganz vernünftiger Mann. Also ganz unterschiedliche Biografien. Mhm. Was macht Ulrich Siegmund da jetzt?
4: Also ich fand es interessant, dass einige aus dem Landesverband gesagt haben, das muss jetzt Ulrich Siegmund entscheiden, also wirklich so eine Engführung. Offensichtlich hatte man sich innerhalb des Landesverbandes noch nicht strategisch da zurechtgelegt, was man eigentlich machen will. Gleiches gilt auch für die AfD-Bundesspitze. Eigentlich haben die immer am Montagmorgen Bundesvorstandssitzung. Das fällt offenbar morgen aus, weil man um 9:45 vor die Presse tritt, was ich wirklich, also wirklich absurd finde, angesichts dieser strategischer, wirklich neuen Situation für die AfD. Ich glaube, die AfD in Sachsen-Anhalt wird sich heute Abend zusammensetzen. Ich kann mir gut vorstellen, dass sie einfach erstmal auf das Endergebnis hofft, dann möglicherweise zwei Telefonbücher zückt. Das eine, was sie hat von der CDU, um dort möglicherweise mit Abweichern irgendwie zu telefonieren. Und dann kann ich mir auch vorstellen, dass sie ab irgendeinem Punkt dann auch Kontakt mal zum BSW aufnimmt, um Möglichkeiten auszuloten. Ich hatte auch das Gefühl, ich höre hier aus dem AfD-Landesverband so ein bisschen auch unterschiedliche, so ein bisschen changierende Positionen. Eine davon kam aber aus der Fraktionsspitze, wo es hieß, naja, wir warten jetzt heute Abend ab und morgen fangen wir an, mit den anderen zu reden. Alice Weidel hat das ja heute dann auch schon um 6:15 ausgedrückt, so nach dem Motto, unsere Hand ist ausgestreckt. Natürlich ist es auch eine vergiftete Hand. Man darf ja auch nicht vergessen, wie sich die AfD hier über die anderen Parteien lustig gemacht hat, was für hämische Kommentare es gab zur CDU, zu Sven Schulze, über die Figur, quasi die körperliche Erscheinung der grünen Spitzenkandidatin, was ich bei einer Frau, die drei Kinder hat, also gelinde gesagt völlig unverschämt finde. Aber das ist halt am Ende, glaube ich, geht es dann doch um die Macht, weil ich kann mir nicht vorstellen, dass die AfD das in irgendeiner Form liegen lässt. Und ob sie sich dann auf dieses Thema einlässt, überparteilicher Ministerpräsident, da fiel ja auch schon der Name Stefan Homburg zum Beispiel, der aus dem Wissenschaftsbereich kommt, aber in den sozialen Netzwerken auch mit sehr, ich würde sagen, abenteuerlichen Thesen unterwegs ist. Ob sich die AfD dann auf sowas einlässt, ehrlicherweise, da habe ich große Fragezeichen.
1: Ich meine, der Druck derjenigen, die die AfD gewählt haben, wird ja auch steigen, zu sagen, ihr könnt jetzt nicht hier so überzeugend gewonnen haben und dann nicht das Regierungsmandat übernehmen. Gleichzeitig haben wir im Vorfeld immer wieder auch die Berichte gehört oder die Fragen auch, ob die AfD eigentlich schon auch wirklich regierungsfähig ist, ob sie das Personal hat, das Know-how, um tatsächlich auch eine Regierung zu starten. Aber das muss man jetzt sehen, ob Ulrich Siegmund diesen Sprung tatsächlich auch wagt. Und wir haben jetzt aber einen ganz geduldigen Hörer in der Leitung. Volker Holzendorf hat schon früh angerufen und jetzt ist er endlich dran. Guten Abend, Herr Holzendorf.
12: Guten Abend, ja, ich rufe aus Jena bzw. Leipzig an, je nachdem, wo man mich vermutet, weil in Leipzig wohne ich und in Jena arbeite ich.
1: Okay, aber heute Abend dann wahrscheinlich dann doch in Leipzig, wenn Sie da wohnen, ne? So.
12: Genau.
1: Was ist denn jetzt Ihre Frage? Vielleicht hat sich die Frage auch verändert im Laufe unseres Podcasts und Radioprogramms, das wir hier ausstrahlen. Was wollen Sie uns fragen oder anmerken?
12: Genau. Also vielleicht fange ich mal so an. Also es ist jetzt ein Ergebnis aufgekommen. Ich fange mal an, warum ich überhaupt eine Frage gestellt habe oder wo ich herkomme. Ich arbeite als Städtestatistiker in der Stadt Jena und wohne halt in Leipzig und pendel da und kann da beide Welten sehen zwischen zwei Großstädten, aber eben auch den ländlichen Raum in Sachsen-Anhalt und Thüringen, wenn ich da mit dem Zug durchfahre und die Leute da mitbekomme. Und deswegen gibt's da so eine Wahrnehmung, und als Städtestatistiker bin ich auch noch gleichzeitig, da gibt es so einen Verband Deutscher Städtestatistik, da bin ich der Leiter der AG Wahlanalyse und da machen wir jetzt eben immer Gedanken über Wahlergebnisse. Und da ist jetzt mir ein Gedanken gekommen, der relativ deutlich jetzt auch in diesen Wahlergebnissen wieder wird, dass der Westen völlig anders wählt wie der Osten, das ist ja logisch, aber dass auch die Zivilgesellschaft im Osten eine völlig andere ist wie im Westen. Und das wird, glaube ich, ganz oft im Westen und bei der politischen Diskussion falsch wahrgenommen. Oder das denkt man, ja, man hat doch die Gewerkschaften und dann ist doch die SPD da stark. Aber es gibt keine Gewerkschaften so in dem Maße, wie es im Westen gibt.
9: Da sprechen Sie ja ein wichtiges Thema auch nochmal an, diese Frage der Zivilgesellschaft, die Niklas ja auch schon mal, glaube ich, Niklas Ottersbach genau. In Magdeburg schon mal aufgeworfen hat.
12: Und jetzt gibt es da so zwei Bewegungen oder Fragen, die ich da habe.
9: Genau, vielleicht könnten Sie ganz knapp zu Ihrer Frage kommen. Wir haben nämlich noch ein paar andere.
12: Dann sehe ich da eben eine AfD, die da sehr stark in diese zivilgesellschaftliche Lücke reinrutscht und gleichzeitig aber auch sehr stark antidemokratisch beziehungsweise ja verfassungsfeindlich ist im Osten, ganz generell Sachsen, Sachsen-Anhalt, Thüringen. Und jetzt ist die Frage, wie gehe ich um mit einem so Wahlergebnis, das so schwierig ist, mit einem demokratischen Parlament, wo ein Player drin sitzt, der definitiv nicht die demokratischen Spielregeln macht. Das hat Herr Siegmund heute sehr deutlich gesagt. Er will nach der Wahl genau das machen, was er vor der Wahl gesagt hat.
9: Das glaube ich,
12: Darf
9: ich Sie kurz unterbrechen? Weil dann, glaube ich, können wir einfach so direkt weitergeben an Nadine Lindner und Niklas Ottersbach in Magdeburg, die sich ja auch sehr viel beschäftigt haben, auch mit dem AfD-Wahlprogramm und eben auch gerade mit dieser Frage Zivilgesellschaft, können damit sicher auch nochmal was sagen.
3: Ja, ich würde sagen, wir haben hier in Sachsen-Anhalt einen krassen Stadt-Land-Gap. Also das Gefälle ist riesig. Wir haben ja nur zwei Großstädte mit Halle und Magdeburg. Und gerade im ländlichen Raum gibt es riesige Lücken, die die Parteien lassen. Und in diese Lücken geht halt einfach die AfD. Ich nenne nur mal als Beispiel Bitterfeld-Wolfen. Die letzten Jahre war es so, wenn ich da reingefahren bin, wurde ich von einem AfD-Plakat begrüßt. In der Stadtmitte war eine Hüpfburg von der AfD. Und wenn ich rausgefahren bin, war wieder ein AfD-Plakat. Das war zu einer Zeit, in der gar keine Wahl stattfand. Die waren einfach präsent. Und die gehen in die Lücken, die die anderen lassen. Die SPD hat dort seit Jahren keinen Landtagsabgeordneten mehr. Die haben überhaupt keine Strukturen mehr. Also das muss man einfach mal sagen, wie zerbröselt das da ist. Und die AfD macht das halt, und zwar schon seit Jahren. Und es ist auch so, dass die AfD dort, wie gesagt, die Kommunalwahl war da schon der erste Fingerzeig, schon flächendeckend abgeräumt hat. Da waren viele Regionen blau. Lange Zeit gab es hier so ein Nord-Süd-Gefälle. Also der Norden, die Altmark, das war immer so, hast du eine Kuh, willst du CDU? Also in diesem ländlichen Raum, das gilt schon lange nicht mehr. Auch die ganze Altmark ist blau inzwischen. Und diese eher so, ich sag mal, nenn es mal so den Rust-Belt so im Süden von Sachsen-Anhalt, wo früher die Kupferindustrie war. Also Mansfeld-Südharz, das ist auch blaues Land schon länger. Und ja, die Zivilgesellschaft, die gibt es dort, aber natürlich in kleinem Maße. Und jetzt guckt mich Nadine konzentriert an und möchte auch noch was sagen.
1: Ja, wobei ich nämlich auch den Eindruck hatte, dass die Zivilgesellschaft durchaus aufgewacht war. Ich war ja auch ein bisschen in Sachsen-Anhalt unterwegs, das heißt aufgewacht, aber nochmal ihr Engagement verstärkt hat, dass es viele kleine Initiativen gab, bis hin dann doch ja auch zu dem Demokratiefest, auf dem du jetzt noch warst, Nadine.
4: Ja, das war schon interessant, weil es 10.000, 15.000 Menschen gestern in Magdeburg waren und die Stimmung war, ich würde sagen, fast ausgelassen und es war ein sehr unterschiedliches Publikum. Aber man sieht jetzt, das ist halt nur ein winziger Teil und das ist dann Magdeburg. Das sind vielleicht auch Leute, die aus anderen Bundesländern dann dazukommen. Die Frage, oder sagen wir es mal so, ich habe zwei Punkte. Das, was ich bei der AfD auffällig war, ist, dass sie auch so Gemeinschaftserlebnisse geschaffen hat. Ich habe mir diese Simson-Ausfahrt in Quedlinburg angeschaut und da hatte ich halt schon das Gefühl, die AfD baut den Menschen quasi so eine Art unpolitische Rampe, weil einige haben das fast so als Motorrad- oder Simson-Treffen betrachtet und dann quasi 200 Meter oder 100 Meter nebendran ist dann halt die harte politische Agitation der AfD. Aber letztendlich ist es so ein niedrigschwelliges Angebot. Und das fand ich halt bemerkenswert. Und ich hatte auch das Gefühl, oder ich habe auch mit jungen AfD-Anhängern gesprochen, die das genauso geschildert haben, die gesagt haben, ach, ich bin eigentlich nur wegen der Mopeds hier, aber hier ist ja auch richtig Halligalli. Und meine Nachbarn haben erzählt, hier ist auch richtig was, hier geht auch richtig was los. Das ist das eine. Und dann ist natürlich das andere, was kann die Zivilgesellschaft tun? Und da gibt schon jetzt, sieht man in den sozialen Netzwerken, zum Beispiel so Sammlungsorganisationen wie zum Beispiel Polylux oder auch Campact. Ich kann mir gut vorstellen, dass die weiter präsent sein werden, um Strukturen zu stützen, auch mit Geld zu stützen. Und es gab jetzt vor einigen Tagen so eine Ankündigung, wo unter anderem der ehemalige CDU-Bundestagsabgeordnete aus Sachsen, Marco Wanderwitz, dahinter steht. Ein Fonds für Demokratie, der zivilgesellschaftliche Initiativen in Sachsen-Anhalt stärken möchte, falls ihnen dann durch eine AfD, AfD, BSW, wie auch immer geartete Landesregierung, dann die Fördermittel gestrichen werden, um zumindest diesen Geldfluss aufrechtzuerhalten, aber den politischen Druck und auch teilweise den persönlichen Druck, persönliche Angriffe, Diffamierung, das sind Dinge, über die Vertreter der Zivilgesellschaft jetzt schon auch vor diesem Wahltag berichtet haben und auch eine gewisse Erschöpfung, die letztendlich damit einhergeht.
5: Ich glaube übrigens, ein Punkt, den ihr noch angesprochen habt, das ist jetzt gerade so als eine Ost-West-Geschichte aufgemacht worden, aber dass diese Frage des politischen Vorfelds, wo ist die AfD aktiv, auch in Gewerkschaften und so, das ist ja nichts mehr, was ausschließlich in den ostdeutschen Bundesländern der Fall ist, sondern das ist ja auch etwas, was man in westdeutschen Bundesländern sieht und man ja, wenn man Wahlergebnisse anguckt, sieht, dass die AfD in Zweitstimmen, also in quasi, wenn es dann um ersten oder zweiten Platz geht, sehr häufig dann auf dem zweiten Platz liegt und zuliegt und auch bundesweit insgesamt an Umfragen zuliegt. Also sind alles so Fragen, die natürlich nicht nur ostdeutsche Bundesländer betreffen, sondern auch westdeutsche Bundesländer und Parteien auch dort treffen. Wie geht man damit um? Wie kann man wieder attraktiver werden? Wie kann man wieder präsenter werden? Wie kann man eben auch Zivilgesellschaft unterstützen?
1: So, jetzt guckte ich hier gerade so ein bisschen nachdem, wie unsere Leitung besetzt ist. Und wir haben hoffentlich jetzt die Hörerin, die uns auch ein bisschen, weil wir gucken auch schon auf die Uhr, den Ausblick gibt, nämlich wie es weitergeht, auch in den nächsten zwei Wochen. Cecilia ist in der Leitung. Ich musste hier so ein bisschen überbrücken. Cecilia, guten Abend. Hallo, Cecilia? Cecilia Riederer. Irgendwas klappt jetzt gerade nicht. Dann sage ich einfach mal das, was ich hier schriftlich habe, nämlich die Frage, in zwei Wochen wählen in Berlin und Mecklenburg-Vorpommern die Bürgerinnen und Bürger Und werden da die guten Ergebnisse von AfD heute, von den Grünen, aber auch die soliden Ergebnisse von SPD und Linken einen Einfluss haben und im Umkehrschluss der Negativtrend von der CDU und die FDP, die haben wir heute Abend gar nicht besprochen, die haben wir jetzt schon hinten wegfallen lassen. So, dazu gibt's Wortmeldungen. Gudula.
7: Ja, ich wollte erst mal das nochmal unterstreichen, dass wir die FDP haben hinten runterfallen lassen, ist natürlich eigentlich eine Auslassung, also ich wollte es nur nochmal erwähnt haben. Es hat für die FDP mehrere wirklich herbe Verluste in Reihe gegeben. Es ist damit natürlich formal nichts entschieden, was die Zukunft der Partei betrifft, aber es zeichnet sich natürlich nicht gerade etwas sehr Rosiges ab. Das sollte zumindest irgendwie in diesem Podcast mal vorgekommen sein, fand ich. Der andere Punkt ist, auch wenn das nicht, wenn ich jetzt gerade dran bin, sage ich es eben, auch wenn es nicht der wichtigste Punkt ist und nicht die wichtigste der Parteien, auf die wir gucken müssen. Für die Grünen wird es in Mecklenburg-Vorpommern eine ganz andere Situation sein, als sie das jetzt in Sachsen-Anhalt waren. Denn in Mecklenburg-Vorpommern sind wir sehr viel näher an dem, was man als Horse Race bezeichnet. Das heißt, dass es um die Frage geht, wer die stärkste Partei ist, auch wenn das jetzt noch, auch wenn sich abzeichnet, dass es auch da die AfD sein dürfte, ist der Abstand eben lange nicht so gering. Und es geht eben nicht um diese Konstellation, um die es hier geht. Es geht in Mecklenburg-Vorpommern, was den Wahlkampf der Grünen betrifft, um das Argument, man will Mehrheiten, die auch eine demokratische Stabilität gewährleisten. Und das ist ein viel schwächeres Argument, als es das in Sachsen-Anhalt war.
1: So, jetzt haben wir offensichtlich Cecilia doch in der Leitung. Cecilia, guten Abend.
13: Ja, guten Abend.
1: Aha, jetzt hat's funktioniert. Jetzt haben Sie hoffentlich schon gehört, was ich auf die Frage, die ich jetzt vorgelesen habe, von Ihnen, was geantwortet ist. Vielleicht mögen Sie es aber noch ergänzen, kommentieren, erweitern Ihre Frage.
13: Ja, vielen Dank. Ich habe die Teile der Antwort auch eben schon gehört. Mir geht es tatsächlich auch darum, jetzt wird sicherlich die nächsten zwei Wochen heiß debattiert werden, was die Ergebnisse in Sachsen-Anhalt bringen, gerade sicherlich auch bei der CDU. Was kann das nochmal für Einfluss haben? Gerade in Berlin sind die aktuellen Umfragen ja sehr, sehr knapp. Kann es da dann jetzt nochmal in die eine oder andere Richtung starke Auswirkungen haben?
11: Ja, dazu kann ich sagen, dass ich auf dem Weg von der SPD-Parteizentrale hierhin ins Studio zufällig eigentlich an einer Wahlkampfveranstaltung am Brandenburger Tor von Steffen Krach vorbeigekommen bin, der also den Moment auch genutzt hat, direkt nach Bekanntgabe der Wahlergebnisse in Sachsen-Anhalt zu sagen, dort aufzutreten und zu sagen, seht her, Berlin darf nie wieder von Nazis regiert werden, Nazis dürfen hier keinen Einfluss bekommen, und der dann auch versucht hat, überparteilich, also er hat auch Volt insbesondere, da waren einige Vertreter dieser Partei auch da angesprochen, die auch in Berlin eine Rolle spielen, auch bei jungen Leuten, die hat er angesprochen und hat versucht, überparteilich da eine Brücke zu schlagen, eben für die Demokratie, die da auf dem Spiel stehe. Also das kann, glaube ich, in Berlin sind die Verhältnisse, Volker, du hast es eben auch schon angesprochen, mit Blick auf die Linkspartei, sind sicherlich eine ganz andere. Das kann da sicherlich nochmal mobilisieren, auch gegen die AfD. Und Mecklenburg-Vorpommern, das ist natürlich, Gudula, du sagtest, eine ganz andere Situation für die Grünen, natürlich auch eine völlig andere Situation für die SPD. Mit Manuela Schwesig hat man dort eine sehr beliebte Ministerpräsidentin, die wieder einmal eine fulminante Aufholjagd hinlegt, die jetzt, glaube ich, bei 32% liegt. 35% hat die AfD in letzten Umfragen. Der ist möglicherweise, natürlich hoffen, dass die Sozialdemokraten auch im Bund, der es möglicherweise gelingen kann, sich noch vor die AfD zu schieben. Und wie tut sie das? Auch, indem sie sich von der Bundespartei und von der Bundesregierung absetzt. Also sie war die allererste vor den CDU-Ministerpräsidenten, die gesagt hat, abschlagsfreie Rente nach 45 Jahren, die sogenannte Rente mit 63, mittlerweile Rente mit 64,5, die abzuschaffen, da mache ich nicht mit. Und ich glaube, da hat sie sehr gut punkten können, mehr eben als auch die Christdemokraten in Sachsen-Anhalt, das haben wir jetzt gesehen. Und insofern ist da eine Amtsinhaberin, die wirklich den Amtsbonus nutzen kann. Und Sven Schulze, ist das nie gelungen. Ihr habt es eben gesagt, Rainer Haseloff hätte viel zu spät den Staffelstab an ihn übergeben. Er konnte das nicht mehr reißen.
9: Jetzt haben wir ganz hektisches Hände hochhalten und melden. Ja, von guter Laune, Felicitas.
0: Ganz kleinen Einwurf. Ich will nur für alle Leute, die nicht alle Spitzenkandidaten und Kandidatinnen aus allen Bundesländern kennen, sagen, dass Kracht der Spitzenkandidat der SPD ist. Nur
9: ganz kurz einwerfen. Okay. Du musst aber gleich nochmal, jetzt erst gute Laune, und dann musst du aber kurz nochmal sagen, weil wir ja auch in der Frage darüber reden, was bedeutet diese Wahl jetzt in Sachsen-Anhalt möglicherweise für eine Mobilisierung links und möglicherweise sogar eben nicht nur für die SPD, sondern wirklich auch für ganz links.
7: Und du kannst es auch gleich sagen, weil ich genau dasselbe sagen wollte, wie Steffen Kracht.
0: Genau. Ach so. Ja, also für die Linke wird es ja jetzt sehr spannend, vor allen Dingen mit Blick auf Berlin. Da gibt es in den Umfragen ja ein Kopf-an-Kopf-Rennen zwischen der CDU und der Linken. Und dann kann es sein, kommt darauf an, wie es ausgeht, dass die Linke die regierende Bürgermeisterin stellen wird hier mit Elif Erhalb. Das ist die Spitzenkandidatin der Linken. Also da geht es um sehr viel für die Linke. In Mecklenburg-Vorpommern ist die Partei gerade so um die 11%. Da geht es eigentlich um das Gleiche wie jetzt hier in Sachsen-Anhalt, darum zu zeigen der Partei aus ihrer Sicht, dass sie präsent ist und dass sie ihre Erfolge von der Bundestagswahl weiter verstetigen kann. Aber besonders spannend wird es aus Sicht der Linken in Berlin.
2: Also aus Sicht der Wahlforscher kann man vielleicht noch dazu sagen, dass es sehr wohl eine doppelte Mobilisierung gibt. Sehr wohl die AfD wird in beiden Bundesländern stärker mobilisieren können vor dem Hintergrund dieses Ergebnisses. Aber gerade in urbanen Zentren wie jetzt Berlin kann man davon ausgehen, dass eben auch die Linke sehr stark abschneiden wird und eine Spitzenrolle vielleicht möglicherweise einnehmen könnte.
1: So, jetzt haben wir natürlich, wie das immer so ist, erstmal hat man endlos Zeit und dann kommt schon bald kommen die nächsten Nachrichten und wir sind hier der Politik-Podcast, der gerade live in allen drei DLF-Programmen gesendet wird und in der App. Und deswegen werden wir jetzt Herrn Schüppel aus Kiel, der 83 ist, nicht mehr dran nehmen können. Aber wir merken uns, dass wir auch als Deutschlandfunk, so sagt er uns das, überlegen müssen, wie man alle Bürgerinnen und Bürger anspricht. So, und die Frage kam eben auch noch, die habe ich kurz gesehen, wie es eigentlich den Journalistinnen und Journalisten künftig in Magdeburg geben wird. Und das würde ich kurz vor Schluss gern nochmal an euch beide geben, Niklas und Nadine. Ihr habt ja auch schon eine ganze Menge erlebt, auch wie ihr eingeschränkt werdet, zum Teil in euren Möglichkeiten zu berichten. Und wir wissen ja, die AfD hat auch was gegen uns im öffentlich-rechtlichen Rundfunk. Ihr beiden bitte nochmal und guckt selber ein bisschen auf die Uhr. Wir müssen das jetzt hier noch zu Ende bringen.
4: Also ich glaube, man hat es mit zwei Sachen zu tun. Also zum einen geht es ja auf diesen klar formulierten Angriff auf die Strukturen des öffentlich-rechtlichen Rundfunks im 100-Tage-Programm. Also das heißt, in dem, was Ulrich Siegmund möglicherweise sofort umsetzen will, wenn er regiert, steht die Kündigung, wie er es nennt, Rundfunkstaatsvertrag, es heißt Medienstaatsvertrag, an allererster Stelle. Auch die Kritik, und das ist ja auch formuliert worden, ja während eines Interviews in der Tagesschau, diese Kritik am öffentlich-rechtlichen, ich glaube, das wird mal abseits dieser Kündigung für den MDR hier vor Ort wirklich schwierig. Und was man halt auch sagen muss, für Journalistinnen und Journalisten ist es schon jetzt nicht so einfach, mit der AfD zu arbeiten. Also wenn es um sowas Simples geht wie die Zulassung, die Akkreditierung, wie das heißt, für die Wahlparty, für den Wahlabend, das ist eigentlich eine Selbstverständlichkeit, kam erst am Vortag zu dieser Veranstaltung. Also das heißt, es ist kaum möglich, da irgendwie auch technisch nochmal zu planen, sich irgendwie drauf einzustellen. Bestimmte Journalisten, vor allem aus Frankreich, wurden nicht zugelassen. Und da sieht man schon ganz klar dieses etablierte Medien zurückdrängen und parallel ein Aufbau einer Streamer, Influencer, eigenen Medienwelt. Und das ist auch ein ganz starker Punkt im Wahlkampf gewesen. Und Niklas möchte natürlich noch ergänzen, als jemand, der hier kontinuierlich arbeitet.
1: Ganz kurz, absolut, weil wir müssen uns auch noch bedanken. So, okay.
3: Ja, ich will, genau, die Streamer, die habe ich heute auch hier bei der Landtagswahl gesehen, die haben mich auch schon begrüßt, die kennen mich teilweise auch schon, Deutschlandfunk, Lügenfunk. Also das ist etwas, womit wir umgehen müssen. Ich will dem Hörer, dem 83-Jährigen nur zurufen, ja, wir müssen mehr in den Dialog gehen, auch mehr Vor-Ort-Veranstaltungen machen. Dafür würde ich plädieren, auch gerade in diesen Zeiten. Und ich möchte nochmal abschließend sagen, der Abend heute ist eine Zäsur und hier ist heute Abend was zu Ende gegangen. Es ist zu Ende gegangen, eine Ära der stabilen Bündnisse, die es so jetzt nicht mehr geben wird. Und das ist spürbar und das wird auch die nächsten Wochen und Monate und wahrscheinlich auch Jahre prägen.
1: Danke, Niklas, in Magdeburg. Und wir danken allen 120, die jetzt nicht dran gekommen sind und wahnsinnig kluge Fragen gestickt haben. Wir werden die noch weiter uns auch durchlesen. Die werden auch in unsere Berichterstattung mit einfließen. Und wir waren heute Abend
5: hier in Berlin. Friederike Sittler, die gerade gesprochen hat, Katharina Hamberger, Felicitas Böselager, Gudula Geuter, Volker Fintammer und Frank Capellan. Und in Magdeburg Nadine Lindner und Niklas Ottersbach.
1: So, und dann gibt es natürlich auch noch die Menschen hinter den Kulissen. Ralf Seidler in der Technik, in der Redaktion Moritz Metz und Columba Krieg. Und mit den Hörerinnen und Hörern interagiert haben Luisa Köhler, Till Tognino, Katrin Dörksen und Marius Geratz. Und telefoniert haben auch noch Astrid Schuster, Molly Kurt und Carla Butz. Und wir sagen Tschüss.
14: Tschüss.
5: Tschüss.
14: Tschüss.
5: Ciao.
14: Tschüss.
5: Ciao, ciao.

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1: Uhr, die Nachrichten. Die AfD in Sachsen-Anhalt steht vor dem Gewinn der Landtagswahl. Die Partei, die der Landesverfassungsschutz als gesichert rechtsextrem einstuft, wird der jüngsten Hochrechnung zufolge mit 44,0% stärkste Kraft.

0: Bundesbildung bedeutet dies, dass die AfD auf einen Koalitionspartner angewiesen wäre. Alle anderen Parteien lehnen ein Bündnis jedoch ab. Der AfD-Spitzenkandidat in Sachsen-Anhalt Siegmund schloss eine AfD-geführte Minderheitsregierung nach dem derzeitigen Stand der Hochrechnungen aus. Die Spitzenkandidatin des BSW, Wittig, deutete an, es gebe spezifische Projekte, die sich ihre Partei mit der AfD gut vorstellen könne. Mit Blick auf eine Wahl des Ministerpräsidenten sagte sie, sie wolle weder für Siegmund noch für den bisherigen Regierungschef Schulze von der CDU stimmen, sondern für einen überparteilichen Kandidaten. Schulze gratulierte der AfD zum Wahlsieg. Überlegungen zu einem potenziellen Vier-Parteien-Bündnis erteilte er eine Absage und erklärte, dafür sei aktuell noch nicht die Zeit. Nach dem verpassten Wiedereinzug der FDP in den Landtag von Sachsen-Anhalt hat die FDP-Landesvorsitzende Hüskens ihren Rücktritt angekündigt. Der deutschen Presseagentur sagte sie, noch sei nicht klar, ob sie mit sofortiger Wirkung ihr Amt niederlege oder erst im April kommenden Jahres auf dem FDP-Landesparteitag. Dies werde voraussichtlich morgen entschieden. Der Zentralrat der Juden in Deutschland zeigt sich schockiert über die hohen Zustimmungswerte für die AfD bei der Landtagswahl in Sachsen-Anhalt. Der Präsident des Zentralrats, Schuster, sagte der Zeitung Die Welt, eine als gesichert rechtsextremistisch eingestufte Partei befinde sich in einem deutschen Bundesland nur knapp von der Alleinregierung entfernt. Er sei persönlich entsetzt. Schuster warnte vor weitreichenden Folgen, sollte die AfD die Landesregierung in Sachsen-Anhalt übernehmen. Als Beispiel nannte er eine, Zitat, radikal veränderte Bildungspolitik zulasten vieler Kinder und Jugendlicher. Nach der Wahl in Sachsen-Anhalt haben in mehreren Bundesländern Menschen gegen die AfD protestiert. In Frankfurt am Main waren nach Angaben der Polizei rund 2500 Menschen auf der Straße. Auch in Berlin und Mainz kamen demnach Hunderte zusammen, um sich für ein Verbotsverfahren gegen die AfD auszusprechen. Vor dem Brandenburger Tor in Berlin ist für morgen eine große Demonstration angekündigt. Die Polizei geht von 5000 Teilnehmenden aus. In Thüringen haben frühere BSW-Politiker eine neue Partei gegründet. Die ehemalige BSW-Landesvorsitzende Wolf wurde zur Vorsitzenden der Partei mit dem Namen Thüringen gerecht gewählt. Wolf sagte, man habe versprochen, für Stabilität und Verlässlichkeit in dem Bundesland zu sorgen. Die Thüringer Finanzministerin Wolf war am Freitag mit 8 weiteren Abgeordneten der BSW-Landtagsfraktion aus der Partei ausgetreten. Damit sind nur noch 2 der derzeit 12 Abgeordneten der Fraktion auch Mitglieder der Partei. Das BSW ist in Thüringen seit Ende 2024 Teil der sogenannten Brombeer-Koalition mit CDU und SPD. Im Hambacher Forst hat die Polizei die groß angelegte Suche nach dem Tatverdächtigen mehrerer Sabotageangriffe auf Stromleitungen erfolglos beendet. Wie ein Sprecher der Polizei mitteilte, seien in dem Gebiet im nordrhein-westfälischen Braunkohlerevier keine präzisen Hinweise gefunden worden. Der 48-Jährige aus Gevelsberg hatte ein Bekennerschreiben unterzeichnet, das der Polizei zufolge auf Täterwissen hindeutet. Seit Samstag läuft ein Fahndungsaufruf inklusive Fotos. Von den Sabotageversuchen waren Umspannwerke in Nordrhein-Westfalen, Brandenburg und Sachsen betroffen. Das Wetter: in der Nacht zunehmend bewölkt und einzelne Schauer. Temperaturrückgang auf 16 bis 7 Grad. Am Tag wolkig und vor allem im Süden und in der Mitte kurze Regenfälle. Temperaturen bis 26 Grad. Das waren die Nachrichten.
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2: Erfolg beim Publikum hatte Heinz Strunk bereits mit seinem Debüt »Fleisch ist mein Gemüse«. Literarische und literaturkritische Anerkennung wurde ihm spätestens durch den Roman »Der goldene Handschuh« zuteil. Für seinen Erzählband »Kein Geld, kein Glück, kein Sprit« wurde Heinz Strunk nun mit dem Bremer Literaturpreis ausgezeichnet. Der Förderpreis des Bremer Literaturpreises wurde an Kaleb Erdmann verliehen für seinen zweiten Roman »Die Ausweichschule«. Gestiftet wird der Förderpreis zum Bremer Literaturpreis von Deutschlandfunk Kultur. Die Verleihung des Bremer Literaturpreises fand bereits im Januar statt. Zu einer Lesung

0: Aus den prämierten Büchern und zu einem Gespräch über ihr Schreiben haben sich Heinz Strunk und Kaleb Erdmann Ende August am Berliner Wannsee wieder getroffen, im literarischen Kolloquium. Mein Name ist Wiebke Poromka, ich bin Literaturredakteurin im Deutschlandradio und Vorsitzende der Jury des Bremer Literaturpreises. Und ich habe mit den beiden Schriftstellern und Preisträgern gesprochen. Sie hören nun eine leicht gekürzte Aufzeichnung des Abends aus dem Berliner Literarischen Kolloquium. Herzlich willkommen Ihnen allen. Vielen Dank, lieber Thorsten Dönges, für die freundlichen einführenden Worte. Ja, der Bremer Literaturpreis ist tatsächlich einer der traditionsreichsten Literaturpreise, wird seit 1954 vergeben. Ingeborg Bachmann hat ihn bekommen, Alexander Kluge, Brigitte Kronauer. Jetzt für den Erzählband Kein Geld, kein Glück, kein Sprit, Heinz Strunk. Ich freue mich, dass Sie da sind. Sie kriegen jetzt einfach noch mal einen Applaus. Der Bremer Literaturpreis, der hat mal eine zweijährige Pause gemacht, nämlich im Jahr 1960 und 61. Da ist er nicht verliehen worden. Da hat nämlich die Jury Günter Grass auszeichnen wollen für die Blechtrommel. Und dann ist der Bremer Senat eingeschritten und hat wegen moralischer Bedenken gegen den Roman, so wird es kolportiert, diesen Preis nicht vergeben wollen, woraufhin die Jury zurückgetreten ist. Das Gute ist, dass das seither nicht mehr passiert ist, auch deshalb, weil sich die Rudolf-Alexander-Schröder-Stiftung gegründet hat und sozusagen da gibt es keine kulturpolitischen Einmischungen mehr. Was sich aber geändert hat, ist, dass es seit 1977 auch einen Förderpreis zum Bremer Literaturpreis gibt. Der ist unter anderem verliehen worden an Judith Herrmann für ihr Debüt Sommerhaus später, auch an Sascha Stanišić für Wie der Soldat das Grammophon repariert und im Jahr 2026 an Kaleb Erdmann für die Ausweichschule. Ich freue mich, dass Sie da sind. Es ist zu einer kleinen Tradition geworden, dass die Preisträger oder Preisträgerinnen des Bremer Literaturpreises sich im Sommer in Berlin treffen, dieses Mal zum ersten Mal im LCB, sonst war das immer in der Bremer Landesvertretung. Und so ein Abend ist immer so ein kleines Experiment, weil wir natürlich keine Buchpaare auszeichnen, also keine Bücher, die besonders gut zusammenpassen. Und trotzdem geht es mir immer so, oder geht es mir oft so, so war das auch in diesem Fall, dass wenn man so zwei unterschiedliche Bücher nebeneinander legt, dass die doch so ein bisschen anfangen, miteinander zu sprechen und dass es in mancherlei Hinsicht so ein paar Überschneidungen gibt. Wir gucken mal, ob wir heute Abend im gemeinsamen Gespräch auf so ein paar Überschneidungen kommen. Vielleicht gucken wir aber erstmal oder geben wir so ein ganz kurzes Schlaglicht auf die jeweiligen Bücher. Heinz Strunk, Kein Geld, kein Glück, kein Sprit. Wenn Sie das Cover kennen, da ist jeweils das Glück, Geld, Sprit durchgestrichen und nur das Kein bleibt stehen. Wenn Sie diesen Erzählband so auf eine Formel bringen sollten, könnte man sagen, das ist so eine präparate Sammlung der großen und kleinen Unglücke und Hoffnungslosigkeiten?
1: Nö, das wird mir ja immer unterstellt, dass es so sei und dass ich mich immer dem Elend zuwende, was aber nicht, überhaupt nicht stimmt. Der Titel ist einfach genommen, weil er sehr, sehr gut ist als Titel. Und das Buch versammelt durchaus ganz unterschiedliche Textkategorien. Da ist zum einen das Sozialdrama, dann sind ein paar lustige Sachen und dann ist auch eine nicht ganz unwichtige, die heißt Weird Fiction. Das sind so Texte, die zwischen Science Fiction, Horror und Fantasy pendeln. Und es geht darum, das sind 36 Texte in dem Buch, dass es so ein schönes Gleichgewicht gibt zwischen, sagen wir mal, eher deprimierenden Texten und heiteren und also in einem Erzählungsband sollte Abwechslung herrschen. Also wenn das so monomäßig so nur Depri ist, dann schockt das nicht auf Dauer.
0: Kaleb Erdmann, ich probiere es für Ihnen trotzdem jetzt auch nochmal mit so einer Formel. Ihr Roman, der erzählt oder hat als Ausgangspunkt den Attentat am Erfurter Gutenberg-Gymnasium. Vielleicht erinnern Sie sich daran, im Jahr 2002 hat Robert Steinhäuser, ehemaliger Schüler des Gutenberg-Gymnasiums, 16 Menschen umgebracht, schließlich auch sich selbst getötet. Und in Ihrem Roman gibt es eine Erzählerfigur, eine Schriftstellerfigur, die probiert, einen Roman über diesen Amoklauf, den dieser Erzähler selbst miterlebt hat, zu schreiben und scheitert daran und schreibt dann, erzählt über das Scheitern und schreibt damit natürlich dann trotzdem auch einen Roman über diesen Amoklauf. Ist das ein Metaroman?
2: Ja, es ist ein Metaroman. Ich habe selbst ganz ähnlich wie diese Figur des Buches lange Zeit versucht, diese Geschichte zu erzählen, oder ich habe mich lange Zeit gefragt, wie ich auf dieses Ereignis in meinem Leben, das auch in meinem Leben passiert ist, literarisch zugehen könnte. Und am Ende war dann diese Form des Metaromans für mich die einzig mögliche. Und das verbindet, glaube ich, auch mich und die Figur, dass das Nachdenken über Literatur, das Potenzial von Literatur und die Frage, unter welchen Voraussetzungen und mit welchem Recht Literatur sich eigentlich diesen sehr schweren Fragen von Trauma, Verarbeitung, Erinnerung, wahrer und falscher Erinnerung nähern kann. Und am Ende ist es nur so gegangen, was im Buch vor allem so erklärt wird, mit Verweis auf Emmanuel Carrère. Es gibt viele literarische Verweise und Vorbilder, sein Buch Der Widersacher, dass man quasi nur indem man, oder dass es für diesen Erzähler war, nur indem man quasi so eine zweite Wand einzieht und nochmal einen zweiten Beobachter hinstellt, sich diesem Ereignis eigentlich nähern kann und der Frage, was ist daran eigentlich voyeuristisch und was ist notwendig, was macht das Erzählen notwendig?
0: Bevor wir jetzt gleich eine erste Lesung hören aus Kein Geld, kein Glück, kein Sprit, weil Sie jetzt gerade schon Emmanuel Carrère erwähnt haben, diesen französischen Schriftsteller, der bekannt ist vor allen Dingen für seine radikalen, autofiktionalen oder dokumentarischen Romane. Vielleicht gucken wir kurz so ein bisschen zurück in Ihrer beide Lektüre-Biografie. Heinz Strunk, bei Ihnen wird ja oft, wenn man Sie anmoderiert, auch gesagt, der Musiker, der Entertainer. Man könnte auch Stichworte fallen lassen wie Herausgeber eines Bandes von Boto Strauß Texten. Man könnte auch das Stichwort Thomas Mann fallen lassen. Sie haben ja einen Roman geschrieben, Zauberberg 2, auch im Sommer in Niendorf gibt es verschiedene Thomas Mann Anspielungen. Und Sie haben gerade schon Weird Fiction erwähnt. Es gibt in diesem neuen Erzählband ja beispielsweise eine Erzählung, wo eine Figur lebendig begraben wird und immer noch das Fußgetrappel über sich hört. Und man denkt natürlich sofort an Edgar Allan Poe. Ist das so ein bisschen das Ensemble von literarischen Sparringpartnern für Sie?
1: Edgar Allan Poe nenne ich immer in dem Zusammenhang ganz gerne, weil es das bekannteste Beispiel sein dürfte. Also das, ja, genau, Punkt. In der Kategorie. Und was Sie sonst sagten, irgendwie, was ich schon alles so gemacht habe, ich bin ja schon 64 Jahre alt und bin ja dann erst vor 22 Jahren so richtig zur Literatur gekommen und versuche das, was ich vorher, also ich habe sozusagen mein erstes Drittel gehörte der Musik, dann kam Humor und dann die Literatur. Und da ja bekanntlich Humor in der deutschen Gegenwartsliteratur ein zartes Pflänzchen ist, wäre das ja geradezu fahrlässig, wenn ich das nicht versuchen würde, mein Know-how da einfließen zu lassen.
0: Und wie kommt Thomas Mann bei dem Humor? Also wie kommt der dann da ins Spiel?
1: Ja, Thomas Mann, irgendwie, ich finde die Tagebücher von Thomas Mann sehr lustig. Heute den Pudel geschoren oder den Nobelpreis übergangen. Solche Sachen, das ist möglicherweise eher unfreiwillig. Der Humor, der sagen wir mal in den mittlerweile ja doch 100 Jahre alten Büchern ist, der ist, glaube ich, für uns heutige teilt sich nicht mehr so richtig mit. Mhm. Es wird ja mal so gesagt, dass er ein großer Humorist war, dass ich, also ich kann das jetzt nicht so, also ich, dass er ein überragender wirklich ein Monolith als Stil war, das ist ja unbestritten, aber das Humoristische sehe ich da nicht so sehr. Und im Übrigen war das so, als diese Verweise aufkamen vom Sommer in Niendorf, das sei ja wohl irgendwie, hätte ja sehr viel mit Tod in Venedig zu tun. Ich hatte Tod in Venedig vor ungefähr 35 Jahren gelesen und praktisch keine Erinnerung mehr dran. Aber ich war froh, darauf hingewiesen zu werden. Das ist so, es gibt ja schlechtere Verweise.
0: Caleb Erdmann, wie ist das bei Ihnen mit den literarischen Vorbildern? Immanuel Carrère haben Sie eben schon erwähnt. An dem wird sich ja aber durchaus auch abgearbeitet. In dem Roman Julian Barnes kommt vor, der wird aber auch eher kritisch beäugt. Peter Weiss wird noch genannt. Gibt es so andere Vorbilder, Austauschpartner für Ihr Schreiben?
2: Also für den Roman habe ich mir ganz viele Texte angeschaut, die auch teilweise nur so schlaglichtartig dann beleuchtet werden in dem Buch, die in irgendeiner Art und Weise mit realer Gewalt umgehen. Hertha Müllers Artenschaukel gehört auch dazu und mir dabei immer die Frage gestellt, wie umgehen diese Texte auch nicht die Frage der Ästhetisierung von Gewalt, Konsumierbarmachung von Gewalt. Also gerade bei der Artenschaukel gab es ja auch eine Debatte oder zumindest eine Einwände zu sagen, darf man eigentlich in einer so schönen Sprache von etwas so Schrecklichem schreiben. Und das ist, glaube ich, was sich durch viele Texte zieht, die ich so als Referenzen rangezogen habe. Kaltblütig von Truman Capote war ein weiteres Beispiel, das ja fast schon reportagenhaft ist. Also die verschiedenen Herangehensweise an diese reale Gewalt und quasi das Recht oder Unrecht in eine Geschichte reinzugreifen und sich eine Geschichte zu nehmen, die einem ja niemals ganz gehören kann.
0: Also Sie haben jetzt vielleicht schon einen Eindruck davon gekriegt, es ist so ein Spagat zwischen diesen beiden Büchern. Ich würde sagen, auch wenn Sie gesagt haben, Heinz Strunk, dass es auch sehr heitere Geschichten gibt in Ihrem Roman. Ich finde, es sind doch beides Bücher, die viel von Schmerz erzählen, von Schmerzpunkten, von Abgründen, von Ängsten und die beide auf so eine ganz faszinierende Weise schaffen, diese Figuren, die Menschen, über die erzählt werden, nicht zu denunzieren, nicht auszustellen. Und einen ersten Text, der das nicht macht, letzteres, den hören wir jetzt von Ihnen, Heinz Strunk.
1: Genau, es ist ein heiterer Text, also ein schöner Text, leicht verständlich und spielt sogar in Berlin. Der heißt Tölpel oder Maestro. Und ganz wichtig in dem Fall ist, dass der Untertitel, auf den Kontext kommt es an. Berlin, Prenzlauer Berg, Bonanza Coffee Heroes. Mersini Café ist nicht möglich, selbst für Hauptstadtverhältnisse. Man spricht Englisch, auf Deutsch geht gar nichts. Der junge Mann passt hierher und gleichzeitig passt er überhaupt nicht hierher. Seiner Jacke können wechselnde Moden nichts anhaben, so unauffällig ist sie. Das könnte cool sein oder das exakte Gegenteil. Vor sich einen aufgeklappten Laptop, aber erkennbar mehr als an seinem Rechner, ist er an den jungen Frauen am Nebentisch interessiert. Szene-Girls, Berghain und KitKat kompatibel. Die eine groß und blond, eine stereotypische nordische Schönheit mit allgemein attraktiven, nichtssagenden Zügen. Die Lippen brennen rot in ihrem Gesicht, der Nagellack im gleichen Rot ist so rot, als wäre er noch feucht. Ihre brünette Freundin, süßes Gesicht mit schlagsahnigem Lächeln, klein, pfiffig, niedlich. Die Blonde lässt eine Sandale an der großen Zehe unter den Tisch baumeln. Das hochgesteckte Haar löst sich dauernd aus den Verankerungen. Sie steckt es umständlich zurück. Fantastisch sieht das aus. Man bewundert unwillkürlich, wie selbstverständlich gut sie sich in ihrer Haut zu fühlen scheint. Sie strahlt eine Souveränität aus, die alles, was sie tut, interessant und anziehend erscheinen lässt. Die Brust des jungen Mannes wird heiß, weich, wund und sehnsuchtsvoll. Seine Augen flackern rat- und trostlos. Die vermutliche Chancenlosigkeit lässt ihn für einen Augenblick erstarren. Er setzt sich kurz auf seine schönen Hände, damit sie nicht wegfliegen oder sich sonst wie selbstständig machen. Dass der mehlige Typ da seine Blicke nicht von ihr lassen kann, hat sie natürlich längst gecheckt, aber sie ist es gewohnt, ein Objekt der Begierde zu sein. Oft spüren Frauen männliche Aufmerksamkeit, wenn sie verhohlen ist, ganz besonders. Der junge Mann, viel zu schüchtern, um einen Annäherungsversuch zu wagen, wird es bei heimlichen Blicken belassen. Hat eine ziemlich genaue Vorstellung davon, wie er rüberkommt. A, ein Nerd, ein Anorak, ein einsamer Bastler, Tag ein, Tag aus am Tüfteln kleben, zusammenstecken. B, einer, der an dauernder Furcht davor lebt, den Bus zu verpassen und dann nie mehr Anschluss zu finden. C, aus Sand gemacht, der jeden Moment davongeweht werden kann. Im Ruhezustand, in Klammern Bereitschaftsbetrieb, verbreitet er eine gleichsam architektonische Stille um sich. Die Brünette geht raus, eine rauchen, von das geblitzt und gedonnert und wolkenbruchartig geregnet, aber das Gewitter hat sich schnell wieder verzogen. Die Luft ist gesättigt und schwer, jetzt sticht die Sonne schon wieder und zieht den Dunst aus dem Pflaster. Die Jeans der Blonden sitzen wie aufgemalt, atemberaubend. Apropos Atem, ihr Mund ist außergewöhnlich groß. Der junge Mann stellt sich vor, wie er während eines nächtlichen Spaziergangs sein Handy in ihren Mund hält und ihre Wangen wie einen Lampenschirm zum Leuchten bringt. Nur so zum Spaß. Ein Spaß, den nur die wenigsten verstehen würden, die Blonde schon mal gar nicht. Sein pechschwarzes, übervolles Haar liegt wie ein kleiner Sack auf dem Kopf. Es ist so schwarz, dass es dunkelviolett schimmert. Schwarzes, volles Haar ist rot-blonden Schütteren bekanntlich vorzuziehen, aber zu voll sieht auch schon wieder komisch aus. Übermorgen ist nach New York, dann Boston, dann San Francisco, nach einem Off-Day Japan. Und was danach kommt, hat er gerade nicht auf dem Schirm. Wenn die Blonde das alles wüsste. Er könnte sie für heute Abend einladen. Sorry, I don't know if you're interested in. Besser nicht. Dreimal erst ist er in der Öffentlichkeit erkannt worden. Wäre er Popstar, gehört er in eine Liga mit Justin Bieber, Ed Sheeran oder Drake. Können sich für Autogramm und Selfie-Wünschen nicht retten. Als Special Interest sieht die Sache leider etwas anders aus. Er vertieft sich in seinen Laptop. Auf dem Weg zur Toilette wirft die Blonde einen Blick auf sein Display. Das sind doch Noten, oder? Sie runzelt die Stirn. Für einen DJ ist er entschieden zu uncool. Sein Telefon vibriert. Die Frau Mutter, da muss er rangehen. Die Brünette hat aufgeraucht und bereits gezahlt und wartet auf ihre Freundin. Welche komische Sprache spricht der Freak da eigentlich? Klingt arabisch oder so? Israelisch, venezolanisch? Wollen wir langsam mal los? Fragt sie, als die Blonde wieder kommt. Mach doch nicht immer so einen Druck, erwidert die leicht genervt. Beim Gehen wirft sie dem jungen Mann einen neutralen, immerhin nicht unfreundlichen Blick zu. Er nimmt all seinen Mut zusammen. Bye. Da kann man nicht viel falsch machen. Sie schnippt ein paar Mal Daumen und Zeigefinger aneinander. Das soll ein Winken sein. What a nerd, denkt sie, auf Englisch. Der Nerd nimmt ein Car to go und fährt in die Herbert-von-Karajan-Straße. Am Bühneneingang deutet der Pförtner eine Verbeugung an. Das macht er nur bei den wirklich Wichtigen. Der junge Mann begrüßt das Orchester, erkundigt sich, ob sie schon da ist. Ja, seit einer halben Stunde. Er klopft an ihrer Garderobe, es öffnet die leibhaftige Anne-Sophie Mutter. Sie plaudert ein paar Minuten, da geht dann seine eigene Garderobe. Die Philharmonie ist seit langem ausverkauft. Punkt 20 Uhr betritt die Göttliche mit ihrer 13 Millionen Euro teuren Stradivari die Bühne. Der nur mit Taktstock bewaffnete junge Mann folgt drei Schritte hinter ihr. Mit dem schwarzen Anzug und der dunkelblauen Krawatte sieht er gleich 5 Kilo leichter aus. Wie immer reicht er der ersten Geige die Hand, dann begibt er sich an sein Dirigentenpult. Das Violinkonzert von Beethoven verlangt den Philharmonikern und der Jahrhundertmusikerin Höchstleistungen ab. Wie kann man einer Geige nur derartige Töne entlocken? Töne ist viel zu schwach. Für das, was dem mutterschen Instrument entströmt, muss das passende Wort erst noch erfunden werden. Der Maestro dirigiert das Konzert mit geschlossenen Augen und entrückten Gesichtsausdruck. Nur eine genialische Begabung vermag sich die tausenden und abertausenden Noten und Tempi, Tonart und Dynamikwechsel zu merken. Er galt schon mit 8 als One in a Million. Ach was, One in a Billion Wunderkind. Jetzt mit Anfang 30 steht er in einer Reihe mit Simon Rattle, Daniel Barenboim und Herbie Karajan himself. Der Abend wird ein Triumph, der Spiel der Göttlichen ist wie erwartet nicht von dieser Welt. Kein Konzert, ein Gottesdienst. Beim nicht enden wollenden Schlussapplaus denkt der junge Mann, wie schön es wäre, würde die Blondin einmal hier in seinem Zusammenhang erleben. Genau. Das war's. Ich würde vorschlagen, ich habe noch einen kurzen Text, der mich, sonst bleibt das irgendwie so komisch im Raum, Weird Fiction, was ist das eigentlich? Der ist ganz kurz, den lese ich jetzt auch noch, was?
0: Sehr schön.
1: Dauert nur 2
0: dafür
1: Minuten.
0: Dafür sind Sie ja im Grunde auch da.
1: Es geht um das Ihnen sicher allenbekannte Grosser-Marfan-Syndrom. Thorsten Markgraf wurde mit dem Grosser-Marfan-Syndrom geboren. Diesen äußerst seltenen Geneffekt haben im Jahr 1979 die beiden US-Forscher Peter Grosser und Jonathan Marfan entdeckt. Nach ihnen ist er benannt. In Deutschland wurden bisher erst 3 Fälle registriert. Weltweit liegt die Zahl bei unter 100. Beim Grosser-Marfan-Syndrom handelt es sich um eine Anomalie auf dem Chromosom 21, einer sogenannten Monosomie, bei der ein Chromosom in einer diploiden Zelle nur einmal, nämlich Monosom, vorkommt. Dieser Defekt führt zu einem höchst eigenartigen Phänomen, nämlich einer atypischen Veränderung der Stimme. Während sich die Stimme eines gesunden Babys im Frequenzbereich zwischen 300 und 600 Hertz bewegt, erreicht ein vom Grosser-Marfan-Syndrom betroffener Säugling kaum mehr als 20 Hertz. Seine Schreie sind damit praktisch unhörbar. Obwohl Thorstens Mutter alle paar Minuten nach ihrem Kind schaute, wurde sie daher, weil es sich nie bemerkbar machte, nachlässig und vergaß immer öfter, es zu füttern. Mit 9 Monaten wog Thorsten nur noch besorgniserregende 5,7 Kilo, statt der in diesem Entwicklungsstand üblichen 10 bis 11. Dieses Fütterstörung genannte Phänomen ist im Zusammenhang mit Grosser-Marfan in mehr als einem Fall belegt. Bleibende Schäden trug Thorsten zum Glück nicht davon. Ganz allmählich jedoch hob sich seine Stimme, bis sie für seine Umwelt endlich wahrnehmbar wurde. Zunächst nur als schwaches Hauchen und Raunen vernehmbar, ging sie über in Grummeln. Schließlich überschritt die Frequenz die 100-Hertz-Marke, bis die Klangfarbe Thorsten war jetzt 40 mit seinem biologischen Alter korrespondierte. Dies markierte aber keinen Entwicklungsendpunkt, denn Thorstens Stimmhöhe stieg unvermindert weiter, erreichte wieder einige Jahre später unangenehm schrille, durchdringende Frequenzen jenseits der 7000, 8000, 9000 Hertz und kein Ende in Sicht. 3 Tage nach seinem 70. Geburtstag überschritt er die 16.000 Hertz und näherte sich wieder der Grenze der Hörbarkeit, diesmal am anderen Ende der Skala, bei 20.000 Hertz. Für die Menschenwelt schien er wieder stumm geworden, wie damals als Säugling. Es wurde einsam um Thorsten, während seine Stimmfrequenz unvermindert weiter stieg. Und bei 60.000 Hertz wurden die Igel in seinem Garten auf ihn aufmerksam. Ab 190.000 Hertz begannen die Fledermäuse seine Nähe zu suchen. Jetzt sitzt er nachts auf seinem Lieblingsstuhl im dunklen Wohnzimmer und lässt die Terrassentür auf. Dann kommen sie hereingeflattert und sie verständigen sich im Ultraschallbereich. So als winzig kleine Anmerkung, weil ich immer wieder mitbekomme, dass Leute das googeln, das Grosser-Marfan-Syndrom, da habe ich mir ausgedacht.
0: Ich bleibe ja dabei, dass auch diese erste heitere Geschichte so eine Geschichte über Schmerz ist und diesen Schmerz über Humor erzählt. Und das wäre übrigens auch eine weitere Verbindung, die ich zu Ihrem Roman schlagen würde, Caleb Erdmann, der ja auch sehr lustig ist, erstaunlicherweise, was man bei dem Thema gar nicht wagen würde zu vermuten. Vielleicht sogar ist der Humor, der in diesem Roman steckt und von dem wir auch gleich einen Ausschnitt hören werden, ist der so eine Art ja, Überlebensmodus, um überhaupt, das klingt jetzt vielleicht so ein bisschen negativ, das kommensurabel oder erzählbar zu machen, so eine Katastrophe?
2: Mhm. Also ich würde sagen, er ist kein reiner Mittel zum Zweck, also dass man quasi eine Folie drüber legt, damit es nicht so traurig ist oder so, sondern für mich war sehr früh klar, dass die Art und Weise, wie sich diese Figur auf ihr Thema zubewegt, einfach im eigentlichen Sinne eigentlich slapstickhaft ist. Also jemand, der eigentlich versucht, auf einen Endpunkt zuzugehen, auf dieses dunkle Zentrum seiner eigenen Erinnerung und dabei aber immer wieder über seine eigenen Füße stolpert und eigentlich sich in seinen eigenen Ansprüchen verheddert. Und ich glaube, daher kommt eigentlich dieser Humor darin, dass jemand etwas mit aller Kraft versucht zu tun, auch eine unglaubliche Ernsthaftigkeit darzustellen, die natürlich angemessen ist bei so einem realen Ereignis, das so viele Menschen bis heute betrifft. Aber gerade durch diese eiserne Entschlossenheit, diese Ernsthaftigkeit aufrechtzuerhalten, fällt immer wieder etwas um oder wird was wackelig in dieser Ernsthaftigkeit. Ja.
0: Heinz Strunk, wie ist das bei Ihnen mit dem Humor? Sie haben ja eben schon gesagt, den gibt es zu selten in der deutschsprachigen Gegenwartsliteratur, aber das ist ja nicht der einzige Grund, warum Ihre Texte so viel Witz und Humor haben, sondern da steckt doch bestimmt auch immerhin eine kleine Philosophie dahinter oder auch sowas wie ein, ich habe eben Überlebensmodus gesagt, vielleicht ist das zu pathetisch, aber auch ein Mittel, um das aushaltbar zu machen, was man so an kleinen und großen Straucheleien erlebt.
1: Ja, das würde ich unterschreiben wollen. Es gibt ja, sagen wir mal, mein Humor unterscheidet sich ja, sagen wir mal, vom Humor des rheinischen Karnevals, hoffe ich jedenfalls. Und es gibt da einen schönen Satz, der da lautet, Humor als Antwort auf Melancholie, um eben diese zu überwinden. Und ich finde das eine ganz gute Möglichkeit, das zum Teil unerträglich empfundene Leben zu relativieren und dadurch etwas leichter zu machen oder sich selber nicht so ernst zu nehmen. Und das ist, glaube ich, die Funktion, die den Humor in meinen Büchern oder meinen Texten hat.
0: Es ist ja immer die schlimmste Frage, die man stellen kann, ist ja immer die nach dem, wie ist das gemacht mit dem Humor? Deswegen stelle ich die jetzt nicht. Aber wie entsteht das? Wie machen Sie das, dass die Figuren, jedenfalls so wie ich sie lese, zugleich nie denunziert werden? Also man lacht natürlich auch so ein bisschen über die, aber man lacht sie nicht so böse aus. Ist es einfach eine Frage des Auslassens oder der Präzision?
1: Ja, das ist ein ganz, ganz gutes Stichwort. Also ich habe im Laufe der vielen Jahre, die ich nun irgendwie künstlerisch tätig bin, sei es unter Ausschluss der Öffentlichkeit oder unter Aufsicht der Öffentlichkeit, gelernt, dass eins ganz, ganz wichtig ist, nämlich Genauigkeit. Und das, wenn Sie das fragen, wie konkret das geht, das kann ich Ihnen auch nicht beantworten. Es ist so, ich schreibe sehr, sehr viele Fassungen der Texte. Und ich habe irgendwann, ist vielleicht etwas weit hergeholt, aber es ist eigentlich ein ganz gutes Bild, wie ich finde, dass ich mich gewisser, ich stelle mir vor, der Text ist schon fertig, ich bin ein ausführendes Organ. Und meine Aufgabe ist es, den Text mit einer, es gibt jeder Text hat eine innere Notwendigkeit. Und das rauszuarbeiten, das ist meine Verpflichtung. Und da kriegt man das irgendwann mit. Und wenn man seine Figuren denunzieren würde oder wenn es Imperativ fehlen würde, dann kann man es gleich vergessen. Ne? Und also wenn sich auch so viele, es gibt ja so Texte, also es gibt ja also Leute, die sich nicht aus der Deckung wagen, die zwar sehr gut schreiben können, aber zum Beispiel irgendwie immer in so einem satirischen Modus bleiben. In so einer ständigen Ironiehaltung. Und das ist, also Ironie ist ein total gutes Stilmittel, aber wenn es inflationär gebraucht wird, dann taugt es nicht viel. Jedenfalls nicht, wenn man Romane schreibt. Und da, das ist ein Antasten und manchmal ist schon ein Wort, was zu viel oder zu wenig ist. Und so kann ich mich halbwegs darauf verlassen, dass das am Ende irgendwie so emotional so eine runde Sache wird. Und wenn es noch Schwierigkeiten gibt, dann ist mein Lektor Markus Gärtner zur Hand und hilft mir. Seit 22 Jahren schon. Genau, Punkt.
0: Kaleb Erdmann, als Sie Ihrem Lektor, Ihrer Lektorin gesagt haben, dass das auch ein humorvoller Roman werden wird, gab es da Warnsignale?
2: Angst? Nein, ich bin aber auch eher jemand, der die Texte relativ fertig abgibt. Also es gibt ja auch viele Autoren und Autorinnen, die sozusagen eigentlich so mit dem Lektorat gemeinsam arbeiten. Und ich glaube, gerade bei dem Buch war es mir so sehr wichtig, dieses Gerüst sehr fest stehen zu haben. Vielleicht auch gerade aus dem Grund, weil ich mir, wenn ich am Anfang dieses Vorhaben formuliert hätte, ohne wirklich Text in der Hand zu haben, vielleicht selber unsicher geworden wäre, wie und auf welche Art man das eigentlich machen soll. Und deswegen hat sich eigentlich erst diese Erkenntnis entwickelt, okay, da wird Humor in dem Text sein. Und dann hat sich schon mal so ein Textkorpus entwickelt. Und dann war das auch irgendwie evident und klar, was ich damit wollte. Und dann hatte das Lektorat nicht mehr so viel einzuwenden.
0: Wir hören jetzt eine erste Lesung aus der Ausweichschule. Und zwar auch eine, wo es um den Produktionsprozess geht, natürlich eine fiktive.
2: Es ist ganz vom Beginn des Romans. Der Roman beginnt mit einem Gespräch zwischen dem Erzähler und seiner Partnerin. Die sprechen darüber, wie schwer das ist, eben diesem realen Ereignis gerecht zu werden. Das überspringe ich jetzt mal und springe gleich zu einer Stelle, wo der Erzähler jetzt versucht, das Buch quasi an den Mann zu bringen, indem er es einem Lektor vorstellt. Er trifft sich mit ihm in einem japanischen Nudelsuppenladen und sie sprechen über das Manuskript. Sie schreiben hier, mein Exposé liegt plötzlich auf dem Tisch, woher kommt es und leuchtet wie eine Neonröhre. Edding-Spuren strahlen aus dem Text und Herr Mertens setzt seinen Finger auf eine davon. Sie schreiben hier, dass Ihr Buch sich mit der Tat und deren Auswirkungen auf das frühere Ich des Autors auseinandersetzen will. Da ist ja nichts dagegen zu sagen, aber ich frage mich, entschuldigen Sie die Frage, aber ich frage mich, ist das von Interesse für ein größeres Publikum? Der Finger bleibt jetzt erstmal dort liegen. Über der Leuchtmarkierung steht in krakeliger Kugelschreiberschrift etwas, das ich nicht richtig entziffern kann. Entweder haha, ja, oder naja. Das ist natürlich ein Thema, klar, ein Thema ist es schon, aber es ist als Thema, denke ich, also fürchte ich etwas, klein. Denn es geht ja auch um anderes, eher Alltägliches. Da ist das Großwerden eines Wessi-Jungen im Osten der Republik auch das ein ziemlich enger Fokus, eine etwas stille Angelegenheit. Herr Mertens zieht jetzt mit bestimmter Geste die Papierhülle von seinen Stäbchen und reißt sie in zwei, dass es splittert. Ich blicke hinunter in meine gigantische Suppenschüssel und überlege, an welcher Seite ich mit dem Essen beginnen soll. Kennen Sie Joachim Meyerhoff? Fragt er. Klar, lüge ich. Dieser Joachim Meyerhoff, der ist ganz toll. Er versenkt die Spitze seiner Stäbchen im Teriyaki und löst aus der glänzend braunen Masse ein Stück heraus. Sein großer Roman heißt dieses schreckliche Loch, entsetzliche Abgrund, die furchtbare. Erhebt sich das braune Stück behutsam in den Mund. Vorsichtig tauche ich den Löffel in meine Riesensuppe. Oben auf liegt ein Ei. Ich nehme es auf und beiße hinein. Es hat die Temperatur eines glühenden Stücks Kohle. Ich keuche. Der Rest fällt wie ein kleiner nasser Sack zurück in die Suppe. Das Eigelb verläuft in der Brühe. Oh, diese entsetzliche Leere. So heißt dieses Buch. Also, da geht es um eine Kindheit. Der Autor erzählte eine Kindheitsgeschichte, aber wirklich ein bisschen abgefreakt. Die Hauptfigur wächst nämlich auf dem Gelände einer psychiatrischen Einrichtung auf. Aber das alles ganz alltäglich, wirklich super geschrieben, mit so einem Twist, immer lebendig, nie langatmig, mit einer Nonchalance. Wirklich, wirklich, wirklich super. Ich lächle freundlich. Cool, sage ich. Das klingt wirklich interessant, sage ich dann. Die Stäbchen werden nun von Herrn Mertens auf der Serviette abgelegt und hinterlassen braune Schlieren. Er greift nach seinem Weinglas. Wenn Ihr Roman so wäre, wenn Ihr Roman etwas hätte von Meyerhoffs, von Joachim Meyerhoffs, das leere Weinglas kommt zum Stehen. Art? Herr Mertens blickt sich jetzt nach dem Kellner um, fast hilflos. Der Kellner kommt und stutzt, denn er fragt sich, wohin der erst vor wenigen Minuten gebrachte Wein verschwunden ist. Ich bin schnell, sagt Herr Mertens. Der Kellner nimmt eine zweite Weinbestellung entgegen. Wenn Ihr Roman so eine Meyerhoffsche Art hätte, dann wäre das auch interessant. Und wie sage ich Ihnen das, ohne dass es Sie verletzt? Es wäre nicht so steif, verstehen Sie? Nicht so steif eben. Ich finde, dass Ihr Text dafür, dass er von einem jungen Mann geschrieben wurde, er zeichnet mit der Hand meine junge Nudelsuppenessende Silhouette nach, einen etwas ernsten, fast akademischen Ton hatte, dem Ganzen etwas Braves gibt, wenn ich das mal so sagen darf. Der Wein kommt. Ich habe Ihr Debüt gelesen, sagt Herr Mertens und hebt das Glas zum Mund. Es ist gut. Danke, sage ich. Es ist sehr gut, sagt Herr Mertens. Vielen Dank, sage ich. Umso überraschter war ich von diesem Text, der so... Er beendet den Satz nicht. Sie nehmen mir das nicht übel, sagt er stattdessen. Natürlich nicht, antworte ich. Darf ich Ihnen vielleicht einen kleinen Rat geben? Unbedingt, sage ich. Sie müssen sich, denke ich, entscheiden, ob Sie einen ernsten literarischen Text schreiben möchten oder einen Zeitgeistroman. Im Moment hängt das noch ein wenig zwischen den Stühlen, zumal Sie ja, wenn ich das richtig verstanden habe, vom Amoklauf nicht wirklich traumatisiert waren. Sie haben den Täter gesehen, aber keine Toten. Ich will damit nur sagen und kann nur hoffen, dass Sie mich richtig verstehen. Trotz des Erlebnisses Ihre persönliche Geschichte doch recht, er nimmt die Stäbchen wieder auf, normal. Herr Mertens richtet seine Aufmerksamkeit wieder auf die inzwischen erkaltete braune Masse. Es bliebe also nur das Normale, wirklich außergewöhnlich zu erzählen, so wie das zum Beispiel Joachim Meyerhoff macht. Es gibt da Spuren von Alltagskomik in Ihrem Text, aber die wirken merkwürdig verstreut, fast verloren, wenn ich das sagen darf. Ich bekomme das Gefühl, dass ich noch nicht mal die Oberfläche meiner Suppenschüssel angekratzt habe. Wenn ich an einer Ecke etwas herausziehe, tauchen am anderen Ende zwei neue, überraschende Zutaten auf. Ein Naruto-Fishcake, eine Scheibe Schweinebauch, ein Strauß Enoki-Pilze, ein Blatt Pak Choi. Ich rühre und rühre und rühre, ich schwimme. Okay, sage ich, schade. Aber ich verstehe, denke ich, was Sie meinen. Es sollte auch nicht so wirklich alltagskomisch sein, sondern eher ein wenig... Ein Schrimp erscheint zwischen zwei grünen Spargelstangen. Nachdenklich vielleicht, frage ich den Schrimp. Herr Mertens blickt mir ins Gesicht und wartet, ob noch etwas kommt, aber ich bin fertig. Dann sagt er meinen Nachnamen mit einem Herr davor und dann... Mein Problem ist auch, ich bin eben so ein bisschen der Unterhaltungsonkel bei Salstorf. Wenn Sie mir jetzt gesagt hätten, Sie haben einen Krimi in der Schublade, super. Wenn Sie mir jetzt gesagt hätten, Sie haben einen Heimatkrimi in der Schublade, noch besser. Aber ich bin, denke ich, leider nicht der Richtige für Ihr Projekt. Ich kann Sie aber sehr gerne weitervermitteln. Das wäre toll, sage ich. Vielen Dank.
0: Danke. Dankeschön. Joachim Meyerhoff hat übrigens auch mal den Förderpreis des Bremer Literaturpreises bekommen. Eine, für all jene, die anwesend waren, eine denkwürdige Veranstaltung aus verschiedenen Gründen, die aber nicht auf der Bühne erzählt werden. Es wird ja nicht nur in dieser Szene viel gegessen, sondern ohnehin, Kaleb Erdmann, in Ihrem Roman sehr viel gegessen. Was hat es mit diesem Essen auf sich? Ist das auch so eine Ausweichbewegung, die der Erzähler macht?
2: Also ein Stück weit, ja. Einerseits ist es natürlich ein Weg für den Erzähler, sich so ein bisschen Schwere zu verschaffen und quasi fester auf dem Boden zu stehen. Und gleichzeitig ist es aber auch einfach eine literarische Vorliebe von mir. Also das wird in dem Buch auch einmal gesagt, dass ich das überhaupt nicht mag, wenn in einem ansonsten vor Detailreichtum strotzenden Buch dann einfach gesagt wird, Sie essen zu Abend oder so, ohne zu sagen, was. Und das nervt mich immer total, dass es so als so eine unliterarische Praxis das Essen ausgespart wird, wie wenn jemand aufs Klo geht oder so. Das wird ja auch nicht jedes Mal erzählt, aus gutem Grund. Aber das fand ich irgendwie wichtig, dieses Körperliche reinzuholen, weil das Buch ja auch sonst sehr viel sich um diese Körperlichkeit des Erzählers kreist. Also da ist jemand, der hat Panikattacken, der ist jemand, der seinen Körper immer sehr spürt in dem Moment, wo er eben diesem Zentrum dieses Ereignisses, seiner eigenen Erinnerung nahe kommt. Und ich glaube, da ist auch dieses Essen einzuordnen.
0: Da müsste eigentlich der neue Roman von Heinz Strunk so eins ihrer Lieblingsbücher dieses Jahres werden, weil in Memories of Heidelberg wird ja nur gegessen. Also auf dramatische, auf apokalyptische
1: Wollen
0: Weise.
1: Wollen Sie mich provozieren? Also ich finde, ich muss mich sagen, dass ich mich da Caleb Erdmann durchaus anschließen kann, dass nämlich irgendwie auch mal mir gewissermaßen als Vorwurf irgendwie, dass ich mich so sehr mit Körperlichkeiten beschäftige. Es ist nun mal so, der Mensch besteht ja zu einem nicht unbedeutenden Teil aus Körper. Und viele Menschen spielen Mahlzeiten eine Rolle. Und da nun in meinem Fall die Protagonisten jeden Abend auf ein Restaurantschiff gehen, wäre es ja irgendwie, es würde es ja gar nicht gehen, dass ich auf die vielen Mahlzeiten verzichte, abgesehen davon, dass ich die ja nicht irgendwie nun so akribisch oder so ausführlich schildere, die ja auch nicht. Aber jedenfalls irgendwie finde ich auch, dass Körperlichkeit ist ja so bekommt, finde ich auch, ein Buch irgendwie oder ein Text irgendwie was Sinnliches. Ne? Man kann sich das auch alles vorstellen, aber man kann es auch aufschreiben manchmal.
0: Ja, das sollte auch gar keine Provokation sein, sondern eine ganz gemeine Frage. Nee, weil ich aber tatsächlich, ich muss es kurz vorlesen, weil ich am Wochenende, vielleicht haben Sie es auch in der SZ gelesen, und ich musste tatsächlich noch ein bisschen mehr an Sie, Heinz Strunk, denken, als an Sie, Caleb Erdmann. Aber da gab es so einen Text, so eine Reportage über einen Fleischveredler. Haben Sie den wahrgenommen? Wahnsinnig interessant, das ist ein Mensch, der kauft so gutes Fleisch, Biofleisch, der sitzt so in der Nähe von Salzburg und veredelt das mit Heu und Asche und Rotwein und Butter. Und das muss dann so mehrere Tage oder Wochen so in so bestimmten Gefäßen vor sich hin dämmern. Und dann ist es veredelt. Und er nennt das einen kontrollierten Prozess der Verwesung. Und so ein bisschen habe ich gedacht, das könnte man, wenn man das jetzt so als Metapher nehmen könnte, eigentlich schon auch als ihre Poetologie nehmen, oder? So Fleisch nehmen und das veredeln und so ein bisschen...
1: Ja, also irgendwie, es wird...
0: Ein bisschen ewig, ausgedacht auch,
1: ewig
0: ne?
1: auf diesem meinem Debüttitel da jetzt irgendwie... Also ich selber irgendwie mag das gar nicht so gerne, und zum anderen wird... Jetzt explizit in dem Heidelberg-Buch werden überwiegend vegetarische Gerichte verzehrt. Mm. Und ich war vorgestern in Salt and Silver in Hamburg essen, und da wurde mir gesagt, man sagt ja gemeinhin, dass man Fleisch irgendwie abhängt und dass das dann irgendwie reift und so. Und dann hat mir der Koch da erzählt, dass das auch bei Fisch geht. Dass nämlich Fisch auch irgendwie durchaus, dass es nicht sofort verwest. Wenn man es richtig macht, dass Fisch auch nach ein paar Tagen irgendwie durchaus sehr viel besser schmeckt.
0: Ja,
1: das nur nebenbei.
0: Ja, das sollte ein Lob sein, weil ich mit dem Fleisch natürlich nicht den Titel Ihres Debüts meinte, sondern sozusagen Fleisch, also der Mensch, die Figur.
1: Ja.
0: Ne? So. War jetzt vielleicht so ausgedacht, habe ich einfach beim...
1: Nee, das stimmt schon. Also gerade irgendwie in den beiden Büchern Der goldene Handschuh und... Sommer in Niendorf, da ist schon so der Prozess der allmählichen Vergärung bei lebendigem Leib, kann ich nicht widersprechen.
0: Interessanterweise kommt Caleb Erdmann bei Ihnen ja in diesem Roman auch Fleisch vor, nämlich konkretes Fleisch, rohes Fleisch, noch blutiges Fleisch. Weil die Freundin des Erzählers, dieser Schriftstellerfigur, an so einer Performance mitarbeitet, die mit blutigem Fleisch gestaltet werden soll. Und die schleppt das zu den beiden, die wohnen zusammen nach Hause, und er muss mithelfen, das irgendwie in den Kühlschrank zu packen. Und das ist ja auf so eine interessante Weise auch so ein bisschen überdrehte Spiegelung zu dem, was der Schriftsteller probiert. Der möchte, muss, will über eine Bluttat schreiben, also über Fleisch, und sieht sozusagen da die groteske Verzerrung dessen, oder was war die Idee?
2: Ja, also die Freundin vom Erzähler, das war für mich total wichtig, das ist in meinen Augen so in der Rezeption auch so ein bisschen untergegangen, dass also spielt in dem Roman spielt eigentlich bildende Kunst auch eine total große Rolle. Also sie ist Galeristin, sie hat viel mit so Leuten zu tun, die so Performance machen, vielleicht so ein bisschen in Anlehnung an die Wiener Aktionisten, sehr, sehr blutig. Und da geht es natürlich auch wieder um die Frage, was kann die bildende Kunst vielleicht, was die Literatur nicht kann, kann die vielleicht expressiver sein, weil sie auch mit einer größeren Bildlichkeit, mit haptischem arbeiten kann und so weiter so. Und diese Person, die dann am Ende die Fleischperformance macht, die Freundin von den beiden, die macht das so ganz nonchalant und hat damit eigentlich gar kein Problem. Es ist eine von vielen Problemen, vielen Personen, auf die der Erzähler trifft im Laufe dieses Buches, die eigentlich im Grunde das Problem nicht so richtig verstehen. Und vielleicht ist es so ein bisschen so ein Kommentar darauf, dass es in der bildenden Kunst vielleicht so ein bisschen diese, ja, also das ist, oder andersrum, dass es in der Literatur üblicher ist, diese Vorsicht und dieses nochmal sozusagen zwei Schritte zurück machen, bevor man einen Schritt nach vorne macht, mit einzubauen und mit in den Weg zu nehmen. Ja.
0: Meine Lieblingsfigur in Ihrem Roman ist ja die Mutter des Erzählers. Die ist sprechenderweise Literaturwissenschaftlerin und die sagt immer, es kann alles rein in den Roman. Du kannst alles schreiben, aber wenn du was mit mir zu besprechen hast, dann rufst du mich an. So. Ist das, was Heinz Strunk, was Sie auch unterschreiben würden, es darf alles rein in so ein Buch? Es gibt keine Tabus, es darf alles erzählt werden, aber wenn man was zu besprechen hat, dann ruft man an? Ist das so ein Credo vielleicht?
1: Ja, dann ruft man an, genau. Ja, weiß ich nicht, irgendwie, ich habe da auch schon, es gibt schon einige Themen, die ich vermeide. Entweder weil ich mich nicht auskenne oder weil ich das Gefühl habe, dass da das schaffe ich nicht.
0: Das würde uns natürlich jetzt brennend interessieren.
1: Nö, das möchte ich jetzt hier nicht weiter ausführen.
0: So ein, zwei Fragen zu Schreibanlässen oder Anstößen. Caleb Erdmann, bei Ihnen im Roman ist es ja so, dass der Erzähler 20 Jahre später, er wohnt längst nicht mehr in Erfurt, trifft er in Frankfurt in so einer Weinstube auf einen Mann, der einfach da mit ihm am Tisch sitzt und die gehen dann raus und rauchen eine und kommen darauf, dass dieser Mensch, den er da trifft, den Attentäter Robert Steinhäuser kannte. Und die Situation eskaliert und der Erzähler wird niedergeschlagen. Und im Grunde ist das aber ja so ein, ja, auch ein Erweckungsschlag oder ein ausschlaggebender Moment, durch den er ins Erzählen kommt. Ist das bei Ihnen auch so, jetzt vielleicht gar nicht nur bei diesem Text, sondern generell, dass es so einen Moment gibt und Sie wissen, jetzt muss es das Thema sein, jetzt muss es die Figur sein, jetzt muss es der Stoff sein?
2: Ja, ich meine, für den Erzähler ist es eben nochmal so die Wiederkehr der Gewalt oder die Einkehr der Gewalt irgendwie in diesen Denkprozess, der ja sonst eigentlich so sehr in seinem eigenen Kopf rattert. Und ich glaube, dieses Ereignis ist gleich vielleicht für ihn nochmal eine Erinnerung daran, dass er da mit realen Ereignissen umgeht und nicht mit einem hypothetischen Szenario, das er sich in seinem Kopf, mit dem er sich in seinem Kopf beschäftigt. Und ich glaube, so war das bei mir auch, dass es sozusagen so einen Rattern gab, das dann durchbrochen wurde von verschiedenen Dingen. Es gab ein Ereignis, das im Buch auch ähnlich in fiktionalisierter Form wiederkehrt, dass ein Dramatiker, ein Theatermacher Kontakt zu mir aufgenommen hat, der ein Theaterstück schreiben wollte über einen Amoklauf, nicht unbedingt den Erfurter, und mit mir so Recherchegespräche geführt hat. Und das war für mich auch nochmal ein Anlass, wirklich darüber nachzudenken, wie sich auch zum Beispiel der Ansatz dieses Theaterschreibenden zu meinem verhält, also wie eigentlich mein eigenes Verhältnis ist zu meinen Erinnerungen und meinem ganzen Vorhaben und dem, was ich da tun will. Und ich glaube, dafür sind solche Impulse wichtig, um sich nicht sozusagen in diesem Strudel von Selbstreferenzialität zu verlieren, sondern sozusagen nochmal so einen Impuls von außen zu bekommen, der dann alles nochmal umwirft und verändert.
0: Ja, dieser Theaterautor ist ja auch wie so eine Gegenfigur. Im Grunde macht der all das, was der Erzähler gerade nicht machen will mit seinem Schreiben.
2: Genau, ja. Also der Erzähler nimmt das zumindest so wahr, dass der Dramatiker so eine ganz zupackende, hemdsärmelige Art hat, mit dem er quasi dieses Ereignis Erfurt, wie der Erzähler es nennt, so verpackt in eine Geschichte oder in ein Theaterstück. Und das ist erstmal ja eine Abgrenzungsfolie für ihn. Gleichzeitig gibt es aber auch eine Art von Bewunderung, überhaupt schreiben zu können über das Ereignis. Und er kommt dann ganz schnell darauf, dass der Unterschied natürlich die Betroffenheit ist. Also der Erzähler ist persönlich betroffen, hat diesen Amoklauf erlebt und der Dramatiker nicht. Und das produziert natürlich auch nochmal so ein Nachdenken über, ja, wer darf schreiben und aus welchen Gründen und was macht sozusagen die Betroffenheit, was verändert die im Bezug zu so einem Ereignis.
0: Und diese Doppelkonstruktion, die ihrem Roman zugrunde liegt, dass ein Schriftsteller einen Roman über den Amoklauf schreiben will, daran scheitert und dann über dieses Scheitern erzählt, sozusagen diesen Zweifel produktiv macht, ist das so ein erzählerischer Trick, um überhaupt ins Erzählen zu kommen oder überhaupt vielleicht auch einen Abstand zu bekommen zu dem Erzählten?
2: Absolut. Also weil ich das Gefühl hatte, es gibt ein Beispiel, ein Vorbild in dem Buch, nämlich das Buch Für heute reicht's von Ines Geipel. Ines Geipel hat gute 2 Jahre nach dem Amoklauf ein Buch geschrieben, das, ich würde mal sagen, halb literarisch, halb erzählendes Sachbuch war. Und ihr ist da ein unglaublicher Hass und Widerstand entgegengeschlagen von denjenigen Personen, für die sie eigentlich sprechen wollte, nämlich den Schülern und Schülerinnen des Gutenberg-Gymnasiums und dem Netz aus Solidarität, das sich aus diesem um dieses Gutenberg gespannt hat. Weil das Gefühl war, dass man quasi es hier zu tun hat mit jemandem, der in die Stadt reitet und einen Vorwurf macht oder sagt, es hätte alles ganz anders laufen sollen, es wird nicht richtig verarbeitet etc. Ob das zutrifft oder nicht, ist jetzt egal. Aber ich glaube, das ist sowas, was mir ganz viel Respekt eingeflößt hat und auch wieder so einen Dominostein angestoßen hat und mich dazu gebracht hat, einen Schritt zurückzugehen und diese Frage des Schreibens und literarischen Verarbeitens selbst in den Fokus zu nehmen, auch weil ich das Gefühl hatte, ich kann 22 Jahre später überhaupt nichts mehr darüber schreiben in einer, in einem auktorialen Erzählen oder so, was neu wäre oder diese Geschichte wirklich etwas hinzufügen würde und nicht einfach nur nochmal aus einer voyeuristischen Intention diese Sachen nochmal hervorzerren.
0: Heinz Strunk, wie ist das bei Ihnen mit den Erzählanlässen? Gibt es Situationen, die Sie beobachten und dann fällt Ihnen drumherum eine Geschichte ein? Oder ist es umgekehrt, so könnte man Ihre Texte ja auch lesen, dass es sozusagen einen inneren Zustand gibt, ein Gefühl, eine Angst vielleicht und dann baut man sich drumherum sozusagen eine Geschichte als Korsett, um das zu versinnlichen?
1: Ach, das kann ich gar nicht so sagen. Also zum einen ist das natürlich die, ich behaupte mal, dass ich mit relativ wachen Augen so rumgehe und relativ viel so notiere. Ansonsten ist das, was ich mache, irgendwie jeder Mensch hat am Tag 16 Stunden ungefähr zur freien Verfügung. Und ich zumindest habe das Bedürfnis, dass die einigermaßen sinnvoll zu füllen. Und deswegen setze ich mich einfach hin und fange an zu schreiben. So, das ist leider eine etwas möglicherweise etwas unbefriedigende Antwort, aber sie ist entspricht dem, was wie ich so vorgehe.
0: Und wo sind diese ganzen, Sie haben ja eben gesagt, dass Sie einen Text auch ganz oft schreiben. Gibt es die anderen Versionen? Gibt es die noch? Gibt es so eine?
1: Nein, es wird gelöscht. Das ist grau. Also wirklich die ersten, also in der ersten Fassung geht es ja wirklich nur darum, von A nach B zu kommen, dass man einmal so ungefähr weiß, wie die Handlung geht. Wobei ich eben auch das sagen muss, dass ich glaube, wenn man Thriller oder Krimis konzipiert, dass es sinnvoll ist, den Plot vorher schon fertig zu haben. Bei mir ist es so, dass ich das, weil das ja mehr so character-driven ist, wie man so sagt, dass sich das während des Schreibens ergibt. Also das bei Heidelberg war das Ende. Das hat mich selber überrascht, dass ich darauf gekommen bin. So läuft das. Und ansonsten ist dieses, wenn man das so als Beruf, möchte auf Ihre Frage auch irgendwie vernünftig antworten, aber ich kann es tatsächlich gar nicht anders beschreiben, dass ich mich, wie gesagt, irgendwie so hinsetze und dann in der Regel habe ich noch nie unter einer Schreibblockade oder ähnlichem gelitten. Und setze ich mich hin und dann wird erstmal Strecke gemacht im ersten Anlauf und sag mal so, dass das irgendwie mit Literatur was zu tun hat, das kommt dann kommst du, sagen wir mal, ab Fassung 6 oder 7 oder 8, so in der Größenordnung. Und dann macht es auch Spaß. Ich habe ein ganz, wie ich finde, auch ein ganz schönes Bild, dass der Text am Anfang wie so eine Art schwarzes Loch sich anfühlt, was quasi nur Energie absorbiert. Und irgendwann kommt so eine Art Payback-Time, wenn man nämlich so die ersten gelungenen Formulierungen liest und wenn der Text dann plötzlich anfängt, die Energie, die man reingesteckt hat, wieder abzustrahlen. Und das ist irgendwie, das ist der, wenn es bei dir ist, aber das ist irgendwie, das sind die schönen Momente, aber das betrifft auch wirklich dann nur, sagen wir mal so, 20% des gesamten Vorgangs. Obwohl bei Erzählung geht es schneller, ist ja klar.
0: Was schön ist an diesen Erzählungen, Heinz Strunk, kein Geld, kein Glück, kein Sprit, ist, dass man, wenn man möchte, immer wieder auch so kleine, vielleicht sogar poetologische Selbstauskünfte lesen kann in den Texten. Zum Beispiel gibt es eine Erzählung, wo ein Erzähler in seine Jugend zurückgeht. Der Erzähler heißt Matthias, so wie Sie, mit bürgerlichem Namen, mit einem T. Deswegen gibt es da wirklich eine große, oder den Reflex einer großen Wiedererkennbarkeit oder Vergleichbarkeit. Und er erzählt über seine Nachbarn, die so ein ganz trauriges, tristes, vielleicht unsichtbares Leben führen. Und er sagt dann den einen kleinen Satz: Ich schreibe eure Geschichten wenigstens auf. Ist das auch so ein bisschen Ihr Credo, dass Sie das wenigstens aufschreiben, dass es irgendwie bewahrt wird?
1: Es gibt ja viele, die behaupten, sie hätten mit ihren Figuren da gar nicht so viel zu tun. Also ich, auch in der Hauptfigur von Heidelberg, Bertram, der zwar äußerlich ganz anders ist, aussieht als ich, aber da hat natürlich ganz extrem viele der Gedanken, die er formuliert, sind meine Gedanken. Und das gebe ich auch gerne und unumwunden zu. Und ich finde, Literatur, so wie ich sie verstehe, sollte was Bekenntnishaftes haben. Und ich merke jetzt gerade so, auch wie ich älter werde, dass die Sentimentalität ausgeprägter wird und dass ich immer wieder Rückgriffe in meine eigene Vergangenheit vornehme. Und die Geschichte von dir ist verrückterweise, habe ich das so ein bisschen, das dem zugrunde lag ein Traum. Und ich habe dann diesen Traum gewissermaßen ausformuliert. Aber das war, also finde ich, eine der schönsten Erzählungen in dem Buch, dass er da dieses, das ist ja auch, es ist ja auch weird, im Grunde genommen ist es Horror, dass er dieses Paar erkundet im Winter, seine ehemalige Hut, und landet dann zufällig irgendwie, sagt er, ach, da wohnten doch die Dürings. Und dann denkt er, ach, der, da guck ich mal vorbei, wie es dem Mittler ergangen ist. Eigentlich, die könnten eigentlich so alt, die müssen eigentlich schon tot sein. Und dann entdeckt er dieses Paar. Also das Haus ist komplett dunkel und er weiß aber noch von früher, wo der Schlüssel hängt, und verschafft sich Zutritt und sieht die beiden, die Frau ist von dem Mann durch eine Art Zaun und Käfig getrennt. Und das ist ein grauenhaftes Horrorszenario. Jetzt weiß ich gar nicht, wie ich die Geschichte erzählen soll. Aber so jedenfalls. Und ich merke das jetzt also auch in meinen nächsten Büchern, meine Vergangenheit oder meine Erlebnisse mit den Menschen, die mich begleitet haben, wird immer stärker, glaube ich.
0: Ja, und in dieser Erzählung steckt vielleicht auch noch so ein Motto, nämlich Shit happens. Das ist im Grunde die Erklärung für all dieses Unglück.
1: Ja, die ist vermeintlich sehr, sehr, sehr lapidar, aber irgendwie überlegt, wie weit es so weit kommen konnte, dass zwei Menschen so überhaupt leben können, was ja quasi ein Ding der Unmöglichkeit ist, so wie es da beschrieben ist, und denkt danach und irgendwann kommt er, ja, shit happens. Und das ist gerade bei so einer Erzählung irgendwie, die so dramatisch ist, ist so eine Pointe ganz, ganz gut.
0: Heinz Strunk, Kaleb Erdmann, herzlichen Dank Ihnen.
1: Dankeschön.
3: Dankeschön. Sie hörten eine Aufzeichnung aus dem Literarischen Kolloquium Berlin. Heinz Strunk, der Träger des Bremer Literaturpreises 2026, traf dort den Förderpreisträger des Jahres 2026, Kaleb Erdmann, zu Lesung und Gespräch. Heinz Strunks mit dem Bremer Literaturpreis ausgezeichneter Erzählband »Kein Geld, kein Glück, kein Sprit« ist im Rowohlt Verlag erschienen. Im Ullstein Verlag ist die Ausweichschule erschienen, der prämierte Roman von Kaleb Erdmann. Am Mikrofon war Wiebke Poromka.
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5: »23 Uhr, die Nachrichten. Die AfD in Sachsen-Anhalt geht aus der Landtagswahl als stärkste Kraft hervor, dürfte den Hochrechnungen zufolge aber nicht die absolute Mehrheit erreichen. Für die Regierungsbildung bedeutet dies, dass die AfD auf einen Koalitionspartner angewiesen wäre. Alle anderen Parteien lehnen ein Bündnis jedoch ab. Der AfD-Spitzenkandidat in Sachsen-Anhalt, Siegmund, schloss eine AfD-geführte Minderheitsregierung nach dem derzeitigen Stand der Hochrechnungen aus. Die Spitzenkandidatin des BSW, Wittig, deutete an, es gebe spezifische Projekte, die sich ihre Partei mit der AfD gut vorstellen könne. Mit Blick auf eine Wahl des Ministerpräsidenten sagte sie, sie wolle weder für Siegmund noch für den bisherigen Regierungschef Schulze von der CDU

0: Die Grünen stehen mit leichten Gewinnen bei 8,9% und das BSW bei 5,1%. Nicht mehr im Landtag vertreten ist die an der bisherigen Regierung beteiligte FDP, die auf 2,5% kommt. Vertreter der Kirchen haben mit Entsetzen auf den AfD-Erfolg in Sachsen-Anhalt reagiert. Der evangelische Bischof der mitteldeutschen Landeskirche Kramer sprach in der ARD von einer Spaltung des Landes. Der katholische Bischof von Magdeburg, Feige, warnte vor einer Zunahme von Vorurteilen und Abgrenzungen. Auch aus der jüdischen Gemeinschaft gab es schockierte Reaktionen. Der Präsident des Zentralrats der Juden in Deutschland, Schuster, sagte, er sei persönlich entsetzt. Die ehemalige Zentralratspräsidentin und Holocaust-Überlebende Knobloch nannte das Wahlergebnis ein Zeichen, dass die Statik der Demokratie nicht mehr funktioniere. Der Dachverband der Migrantenorganisationen in Ostdeutschland warnte vor Ausgrenzung und Rassismus. Man könne auf die Unsicherheit der Menschen nicht mit der Stigmatisierung anderer Menschen reagieren. Menschen mit Migrationsgeschichte seien ein selbstverständlicher Teil Sachsen-Anhalts. Nach der Wahl in Sachsen-Anhalt haben in mehreren Bundesländern Menschen gegen die AfD protestiert. In Frankfurt am Main waren nach Angaben der Polizei rund 2500 Menschen auf der Straße. Auch in Berlin und Mainz kamen demnach Hunderte zusammen, um sich für ein Verbotsverfahren gegen die AfD auszusprechen. In Thüringen haben frühere BSW-Politiker eine neue Partei gegründet. Die ehemalige BSW-Landesvorsitzende Wolf wurde zur Vorsitzenden der Partei mit dem Namen Thüringen gerecht gewählt. Wolf sagte, man habe versprochen, für Stabilität und Verlässlichkeit in dem Bundesland zu sorgen. Die Thüringer Finanzministerin Wolf war am Freitag mit 8 weiteren Abgeordneten der BSW-Landtagsfraktion aus der Partei ausgetreten. Damit sind nur noch 2 der derzeit 12 Abgeordneten der Fraktion auch Mitglieder der Partei. Das BSW ist in Thüringen seit Ende 2024 Teil der sogenannten Brombeer-Koalition mit CDU und SPD. Der US-Sondergesandte Witkoff hat Russland und die Ukraine zu Kompromissen aufgefordert, um einen Ausweg aus dem russischen Angriffskrieg zu finden. Beide Parteien müssten ihre Meinungsverschiedenheiten abbauen, sagte Witkoff auf einer Pressekonferenz nach Gesprächen in Kiew. Es sei schwer, aber man hoffe, dass eine friedliche, diplomatische Lösung gefunden werde. Vor ihrem Besuch in Kiew waren die Unterhändler Witkoff und Kushner in Moskau bei Präsident Putin zu Gast. Der ukrainische Präsident Volodymyr Selenskyj betonte, dass territoriale Fragen nur bei einem Treffen beider Staatschefs geklärt werden könnten. Zudem zeigte er sich wenig optimistisch zu den Aussichten für einen baldigen Frieden. Das Wetter. In der Nacht zunehmend bewölkt und einzelne Schauer, Temperaturrückgang auf 16 bis 7 Grad. Am Tag wolkig und vor allem im Süden kurze Regenfälle. Das waren die Nachrichten.
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2: Herzlich willkommen. Die AfD ist der große Sieger an diesem Abend mit einem Rekordergebnis bei der Landtagswahl in Sachsen-Anhalt.
3: Wir haben genau das geschafft, was wir schaffen wollten. Wir haben in diesem Land Geschichte geschrieben. Das muss man ganz deutlich so sagen. Die Menschen haben hier ein ganz klares politisches Zeichen hier in Sachsen-Anhalt ausgesprochen.
2: Ja, das sagte heute Abend der AfD-Spitzenkandidat Ulrich Siegmund, der seine Partei an die Schwelle einer absoluten Mehrheit gebracht hat. Selten wurde mit so viel Spannung, so vielen Ängsten, so hoher Erwartung auf eine Landtagswahl geschaut. Seit Monaten sprechen wir über diese Wahl, die Umfragen, die Auseinandersetzungen, den sich abzeichnenden Siegeszug der AfD. Und nun ist klar, zum ersten Mal seit 1945 wird nun womöglich in einem deutschen Bundesland eine Partei regierend, die vom Verfassungsschutz als gesichert rechtsextrem eingeschätzt wird. Wir sprechen heute in Fazit darüber, was diese Perspektive für Sachsen-Anhalt bedeutet und vor allem, was nun auf Künstlerinnen und Künstler und auf die Kulturinstitutionen zukommt. Aber die Kultur des Tages führt uns auch zum Filmfestival in Venedig, wo Wim Wenders heute seinen neuen Film vorgestellt hat. Und der tschechische Schriftsteller Joachim Topol hat ein Buch geschrieben, in dem auch der Angriff Russlands auf die Ukraine vorkommt. Auch das schauen wir uns an. Heute, an diesem ganz besonderen Wahlabend in Fazit. Schön, dass Sie mit dabei sind.

0: Die AfD triumphiert in Sachsen-Anhalt. Wie erwartet hat sie sich bei der Landtagswahl mit großem Abstand an die erste Stelle gesetzt. Die letzten Hochrechnungen sehen die AfD bei 44% und die CDU stark abgeschlagen bei 17,4%. Alice Weidel, die Co-Bundessprecherin der AfD, versteht dieses Ergebnis ganz klar als Regierungsauftrag und nicht nur für Sachsen-Anhalt.
1: Schauen Sie sich unser Ergebnis an. Wir gehen hier durch die Decke. Wir werden in ganz Ostdeutschland durch die Decke gehen, auch im Bund. Schauen Sie sich das an, was mit der CDU passiert. Es ist genau das, was ich seit Jahren prognostiziere. Die CDU wird keine Wahl mehr gewinnen, keine Bundestagswahl. Und damit leitet sich ein ganz klarer Regierungsauftrag an die AfD ab.
0: Das sagte Alice Weidel. Hier bei uns im Programm hat die in Magdeburg geborene Schriftstellerin Annette Gröschner berichtet, wie das Wahlergebnis auf sie wirkt, was sie jetzt empfindet.
2: Absolute Ernüchterung. Wenn man gestern so die Bilder vom Domplatz gesehen hat, hatte man irgendwie so das Gefühl, das könnte was werden, dass die demokratischen Parteien einfach da viel mehr Stimmen bekommen. Ja, nun ist es eine Prognose und das Erste, was ich in dem Fall gedacht habe, es klingt vielleicht ein bisschen komisch, aber der Volkskammerwahl 1990 stand in der Dunkerstraße an der Mauer ein Spruch, der hieß, wir sind ein blödes Volk. Und ja, ich muss jetzt darüber nachdenken.
0: Ja, das Volk hat entschieden, aber wie Annette Gröschner sagt, es ist gestern in Magdeburg auch zu einer großen Anti-AfD-Demonstration zusammengekommen. Wir haben hier in Fazit darüber berichtet. Das BSW scheint es nach dem jetzigen Stand ebenfalls ganz knapp in den Landtag geschafft zu haben. Da böte sich also eine Koalitionsmöglichkeit mit der AfD und damit wäre es durchaus wahrscheinlich, dass Ulrich Siegmund zum Ministerpräsidenten in Sachsen-Anhalt gewählt wird. Wir müssen uns die Frage stellen, was bedeutet das für die Kultur? Denn die AfD hat für Sachsen-Anhalt im Wahlkampf schon früh die Kulturpolitik zum wichtigen Thema gemacht, angekündigt, sie neu, das heißt patriotisch aufzustellen. Das betrifft alle Kulturinstitutionen des Bundeslandes, also auch ein Festival, dessen diesjährige Ausgabe heute Abend zu Ende gegangen ist, die Bachfesttage in Köthen. Geleitet werden sie von Volkert Ude. Er hat das Berliner Radialsystem mitbegründet, ist selbst Barockmusiker und Kulturmanager und jetzt bei uns in Fazit zu Gast. Schönen guten Abend, Herr Ude.
3: Schönen guten Abend.
0: Herr Ude, heute Abend gab es noch ein Konzert, das war tatsächlich erst 18.30 Uhr, glaube ich, zu Ende. Kann man sich da überhaupt noch auf die letzten Töne und den Schlussbeifall konzentrieren oder haben Sie dann alle gemeinsam schnell die Handys gezückt, um die Hochrechnungsergebnisse zu lesen?
3: Ja, wir haben um 17 Uhr angefangen. Und ich habe ein paar Worte zur Begrüßung der Gäste gesprochen und habe alle gebeten, dass wir jetzt in diesem Moment kollektiv unsere Handys komplett ausschalten und für die nächsten 90 Minuten noch ausgeschaltet lassen. Und dann habe ich darum gebeten, dass wir nochmal, bevor es wirklich losgeht, eine Minute innehalten und uns daran erinnern und dem nachfühlen, was wir gerade 10 Tage lang erlebt haben, nämlich ein wunderbares Festival mit wahnsinnig viel Publikum, mit unheimlich viel Begeisterung, mit tollen Gemeinschaftserlebnissen. Das war wirklich umwerfend. Und nach dieser Minute in der Stille ging es los und es hat auch tatsächlich funktioniert mit dem Handys ausschalten. Ich habe dann erst um 7:15 eins angemacht, nachdem mir ein Kollege sehr bedeutungsschwangere Blicke zugeworfen hatte.
0: Und dann haben Sie sich mit.
3: Aber der Schock natürlich, ja, ja. Natürlich. Das ist, wenn man so ein Festival macht und wir sind ein winziges Team, also im Kern sind wir 2 Personen. Wir haben 35 Veranstaltungen gemacht, in 10 Tagen tausende von Menschen bewegt. Wir haben unglaubliche Erlebnisse gehabt von Freude, von Zustimmung, von Dankbarkeit. Ich werde auf der Straße angesprochen inzwischen manchmal und Menschen sagen mir, dass sie das ganz wunderbar finden und dass die Stadt in seinem positiven Licht erstrahlt während des Festivals und die wollen sich bedanken. Und man ist selber natürlich total euphorisiert, weil es auch wahnsinnig viel Arbeit ist, muss man sagen. Und man schläft sehr, sehr schlecht und sehr kurz, weil man noch irgendwas vergessen haben könnte, was noch wichtig gewesen sein könnte. Und ja, dann ist das ein krasser Absturz. Also ich musste mich erstmal ganz schön sammeln, ehrlich gesagt.
0: CDU noch Ministerpräsident Sven Schulze hat heute immer wieder betont am Abend, dass dies kein schwarzer Tag für Sachsen-Anhalt sei, sondern ein Beispiel für funktionierende Demokratie. Es gab eine gigantische Wahlbeteiligung von wohl etwa 78%. Viele bisherige Nichtwähler wurden mobilisiert. Wie erklären Sie sich, dass so viele Menschen sagen, ja, die AfD soll es jetzt richten?
3: Ja, nun bin ich kein Politikwissenschaftler, sondern Kulturmanager. Ich kann nur beschreiben, und das habe ich auch vor dem Konzert nochmal getan, dass das Bild, was sich jetzt zeigt, was oft im Vorfall beschrieben wurde über Sachsen-Anhalt, da hatte man ja zum Teil den Eindruck, das Land besteht nur noch aus wütenden, trotzigen, schlecht gelaunten Menschen, die am Ende die AfD wählen. Davon gibt es natürlich eine ganze Menge, aber es ist immer noch nicht die Mehrheit. Und was wir in diesen 10 Tagen Festival erlebt haben, war das komplette Gegenteil. Also sagen auch alle meine Gäste, also es kommen ja Menschen von überall her, um das Festival zu besuchen. Es kommen Musikerinnen und Musiker, eigentlich auch zum Teil von sehr weit weg. Und alle haben die übergroße Freundlichkeit beschrieben, die Warmherzigkeit, die Konzentration, die Freude daran, so ein schönes Erlebnis zu teilen. Ich hatte zwischendurch fast das Gefühl, jetzt im Vorfeld durch diese aufgeladene Situation, dass es war wie so ein kollektiver, ein Heilungsprozess kann man nicht sagen, aber ein Heilungserlebnis, ne? Dass man gemeinsam sich vertieft und etwas feiert, was nicht mit grell, bunt, laut und Geschrei zu tun hat.
0: Aber jetzt kommen wir mal auf die Kulturpolitik der AfD zu sprechen, auf ihre Pläne, ob die sich nun umsetzen lassen werden oder nicht. Das wird sich natürlich jetzt erstmal in den nächsten Tagen herausstellen müssen, wer da tatsächlich die Regierung übernimmt. Aber AfD-Landtagsabgeordneter Hans-Thomas Tillschneider, den man wohl als kulturpolitischen Vordenker seiner Partei bezeichnen kann, sagte in einer Landtagsdebatte in Magdeburg, Kultur ist in erster Linie das, was nationale Identität spendet. Es soll demnach keine staatliche Förderung für sogenannte antideutsche Kunst mehr geben. Vereine, die aus Steuergeldern gefördert werden wollen, sollen eine Demokratie- und Patriotismuserklärung abgeben. Auch die Kulturinstitutionen sollte das dann wohl betreffen. Wie sehen Sie das? Was hätte das für konkrete Folgen für die Kulturinstitutionen in Sachsen-Anhalt, wenn das jetzt politische Realität wird?
3: Ja, ich kann nicht für die anderen Kulturinstitutionen sprechen. Wir sind ja eine ganz kleine Gesellschaft. Wir werden von der Stadt finanziert, was den Grundbedarf, den Finanzbedarf geht. Also wir bezahlen 1,5 Personalstellen und ein Büro und einen kleinen Saal, in dem wir Veranstaltungen machen können. Aber wenn ich ein Festival machen will, brauche ich natürlich Landesmittel, ich brauche Lottomittel. Das sind alles letztendlich ja politische Gelder. Und ich habe mich da intensiv mit auseinandergesetzt, was da gesagt und eventuell gefordert werden könnte. Und es hat mich doch verdammt daran erinnert, an das, was es schon mal gab in Deutschland. Es gab einen Nazi-Musikwissenschaftler, Richard Eichenau hieß der, der hat 1932 ein Buch geschrieben. Das hat den schönen Titel Musik und Rasse. Ja. Und der hat darin geschrieben, die Fuge ist blond und blauäugig. Also das heißt, wenn man sich gerade mit Figuren wie Johann Sebastian Bach oder auch Heinrich Schütz, der ja in der Musikwissenschaft des 19. Jahrhunderts als Vater der deutschen Musik betitelt wurde, beschäftigt, dann ist natürlich die Gefahr sehr groß, dass das in ähnlicher Art und Weise vereinnahmt werden soll. Und meiner Meinung nach kann man sich dem nur entziehen, indem man von vornherein sagt, wir verzichten im Fall der Fälle auf eine Landesförderung. Was immer das bedeutet, und das wirft natürlich große Fragezeichen auf für die gesamte Existenz von dem, was wir tun. Aber ich bin der Überzeugung, zum einen, dass es möglich sein wird, andere Finanzierungsquellen zu finden. Ich habe sogar schon ein Angebot bekommen von einem Kollegen, das ganze Festival im Exil stattfinden zu lassen. Das muss man sich mal vorstellen.
0: Also außerhalb von Sachsen-Anhalt würde das bedeuten.
3: Und wir werden uns alle sehr nach der Decke strecken, machen wir sowieso schon. Aber wir werden in der ganzen Republik nach Unterstützung suchen. Und ich bin ganz sicher, dass wir die auch bekommen werden. Weil es kann nicht sein, dass so etwas noch einmal passieren wird in Deutschland. Das werde ich zulassen und das werde ich mit meinem Bach, und das sage ich ganz bewusst, der gehört natürlich der ganzen Welt. Aber so wie ich das verstehe und diese ganze Nationalismusfrage, das kannte der nicht. Deutschland bestand aus Kleinstaaten, unendlich vielen Kleinstaaten. Dieser ganze Nationalismus hat das 19. Jahrhundert erfunden. Auch die Musikgeschichtsschreibung des 19. Jahrhunderts. Und am Ende haben wir die Katastrophen gesehen des 20. Jahrhunderts, und das kommt alles von diesem wahnwitzigen Nationalismus.
0: Und jetzt ist aber doch der Zusammenhalt der Kulturinstitutionen, der da auch versucht, sich gegen zu wehren, dass sie auch miteinander sprechen, dass sie sich absprechen, dass sie zusammenarbeiten, um da auch Strategien zu finden.
3: Ja, absolut. Wir sind schon eine ganze Weile dabei. Es gab mehrere Initiativen, auch die großen Landesstiftungen sogar, die sich eindeutig geäußert haben, obwohl die Satzungen sagen, das ist gar nicht so einfach. Aber ich bin da wirklich ganz stolz drauf. Wir waren da in der Kultur sehr früh sehr vernetzt. Wir haben sehr deutlich darauf hingewiesen, was passieren wird im Fall der Fälle. Aber offensichtlich konnten wir nicht durchdringen.
0: Volkert Uhde, der Leiter der Köthener Bachfesttage, erstmal ganz herzlichen Dank.
3: Danke Ihnen.
0: Und wir bleiben in Sachsen-Anhalt und sprechen darüber, wie die Künstlerinnen und Künstler vor Ort auf die Ergebnisse der Wahl schauen. Ich kann jetzt mit Patty Kim Hamilton darüber sprechen. Sie ist Dramatikerin, Regisseurin, Performerin. Sie wurde beim Heidelberger Stückemarkt ausgezeichnet und war Hausautorin beim Deutschen Theater Berlin. Sie wurde in den USA geboren, ist zum Teil in Deutschland aufgewachsen und lebt heute in Sachsen-Anhalt. Schönen guten Abend, Frau Hamilton.
4: Hallo, guten Abend. Danke für die Einladung.
0: Frau Hamilton, die Umfragen haben es ja voraussehen lassen, aber hat Sie dieses eindeutige Ergebnis für die AfD heute doch ein wenig überrascht?
4: Ich muss sagen, für mich ist es alles ein bisschen ein sehr großes Déjà-vu von was ich erlebt habe vor 10 Jahren in den USA, als Trump gewählt wurde zum ersten Mal. Ich wusste schon im Voraus, dass es so sein wird, aber es natürlich hat mich ein bisschen überrascht, dass es doch mehr als 43% war. Mhm. Ich hatte schon irgendwie eher auf 41% gehofft. Was mich auch überrascht hat, ist, dass ich tatsächlich dass ich einfach eine emotionale Reise durchgegangen bin. Ich dachte, ich bin da ein bisschen mehr abgehärtet, aber war dann am Ende doch nicht so.
0: Sie leben, wenn ich das richtig sehe, auch in einem Autorinnenhaus, in einem Künstlerhaus mit verschiedenen anderen Autorinnen im ländlichen Raum in Sachsen-Anhalt. Was ist das für eine Lebensgemeinschaft? Wie kann man sich das vorstellen?
4: Also eigentlich ursprünglich waren es einfach ein paar Freunde in Berlin, die gesagt haben, wir würden gerne zusammenleben. Und wir haben nach etwas gesucht und nichts in Berlin gefunden. Und das Erste, was wir gefunden haben, wo genug Leute reinpassen konnten, war halt ein Haus in Sachsen-Anhalt. Und dann haben sich alle in dieses Haus verliebt und auch in diesen Ort und den See, der so nah ist. Und dann kamen immer mehr Leute dazu, die auch irgendwie in den Künsten gearbeitet haben. Wir machen hier auch KünstlerInnen-Residenzen und so weiter. Wir hatten über 15 KünstlerInnen, die hier auch mal gewohnt haben über die letzten 5 Jahre. Und genau, wir leben alle zusammen. Es ist wie eine große WG eigentlich.
0: Wie haben Sie denn dann Sachsen-Anhalt damals wahrgenommen, als Sie dorthin gezogen sind? Sie repräsentieren ja auch als Künstlerinnen eine internationale progressive Diversität. Wie fühlen Sie sich da vor Ort wahrgenommen?
4: Ich habe ehrlich gesagt nicht so viel darüber nachgedacht. Also mir war bewusst, dass die AfD hier stark ist, aber mir war nicht ganz bewusst, in welche Richtung es wirklich geht und wie rasant das ist. Dann hat sich 2022, hat wirklich alles angefangen, wo ich das Gefühl hatte, okay, es erinnert mich wirklich an diese Zeit auch, vor halt also 2015, 2016. Ich muss sagen, meine Erfahrungen in meinem Alltag sind total positiv. Also wir haben hier wirklich eine Oase geschaffen. Wir haben sehr, sehr viele positive Interaktionen mit den Menschen, die hier auch im Dorf leben. Also ich habe wirkliche Freundschaften geknüpft und so. Aber man merkt auch gleichzeitig, dass sich die Gewalt doch steigert und dass es immer mehr Situationen gibt, bei mir, aber auch bei meinen Menschen, die mit mir wohnen, dass schon so beängstigende Dinge passieren, wo man merkt, okay, man wird ganz anders beäugt oder gesehen und man ist nicht komplett sicher im öffentlichen Verkehrsmittel oder in der Öffentlichkeit grundsätzlich so, ja.
0: Die Wählerinnen und Wähler wissen ja, dass die Partei vom Landesverfassungsschutz als gesichert rechtsextrem eingestuft wird. Warum glauben Sie von Ihren Beobachtungen dort vor Ort, wählen Sie sie trotzdem oder wählen Sie sie gerade deswegen?
4: Das ist eine sehr gute Frage. Also ich komme in Kontakt mit Menschen, die AfD wählen, aber ich komme jetzt nicht wirklich ins Gespräch über, warum sie die AfD wählen. Ich habe vor 2-3 Jahren war ich auf einer KünstlerInnen-Residenz in Bresen, das ist ein sehr kleines Dorf, und da habe ich tatsächlich Interviews geführt mit einem Zehntel vom Dorf, und das war sehr interessant. Da wusste ich auch nicht genau, welche Partei wählt, aber ich habe das Gefühl, ich habe da auch sehr, auch in dieser Zeit grundsätzlich, weil ich einfach mich sehr viel auseinandergesetzt habe mit dem Ort, in dem ich wohne, auch von den Frustrationen halt gelernt, ne? Also da gab es zum Beispiel im Nachbardorf gab es da eine Kita, die hat keine Förderung gekriegt. Die einzige Partei, die irgendwie Gelder gegeben hat, war halt die AfD, und die hatten dann ein großes Schild, die AfD schenkt dieser Kita 500 Euro. Ich denke, vielen Menschen geht es einfach nicht gut und die suchen sich, also sie sehen, dass die Regierung halt nichts für sie macht im Wesentlichen, also fühlt sich das an, und dann wählen sie auch teilweise aus Frust, wie viele Menschen davon wirklich rassistisch sind oder antidemokratisch. Das kann ich wirklich nicht einschätzen, da bin ich nicht genug politisch, also ich bin da keine Politikwissenschaftlerin, aber ich glaube so, die Menschen zeigen ein Zeichen, dass sie was anderes brauchen, sie brauchen, dass die Politik auch für sie gemacht wird. Und das ist wahrscheinlich ein großer Grund, warum sie die wählen.
0: Sie haben es ja schon angesprochen, es gibt die Parallelen zur Trump-Regierung. Das ist sicher auch kein Zufall. Die AfD hat jetzt schon vor Tagen vor einem möglichen Wahlbetrug zum Beispiel gewarnt. Das kennen wir ja von Trump. Wenn wir nicht gewinnen, dann ist die Wahl nicht rechtmäßig abgelaufen. Da wird bewusst Vertrauen in diese demokratischen Abläufe zerstört. Wie stark erinnert Sie genau dieses Vorgehen an Ihre Erfahrungen in den USA?
4: Es ist auf jeden Fall sehr ähnlich im Sinne von, dass es für mich nicht ganz verständlich ist, wie man so gegen Menschenrechte irgendwie wählen kann. Ich glaube, was für mich anders ist, ist tatsächlich nicht so, ich kann nicht ganz erläutern, was es ist, was so amerikanisch ist oder deutsch. Ich glaube schon, dass es schon die deutsche Psychologie und die amerikanische Psychologie als Gesellschaft, die sind ganz anders oder in vielerlei Hinsicht anders. Was ich merke bei mir selber ist, dass ein sehr krasser Trotz hochkommt, der damals nicht hochgekommen ist. Damals war mein erster Gedanke, okay, ich muss hier weg und ich wollte dann irgendwo hin, wo ich dachte, das kann nie wieder passieren. Also ich dachte, wegen der Geschichte kann das hier nicht wieder passieren. Und dann jetzt, wo es doch so geworden ist, habe ich eine sehr starke Reaktion von, nee, ich lasse mir nicht zweites Mal meine Heimat oder meinen Ort, wo ich mich wohlfühle, wegnehmen. Ein Ort, in den ich glaube und den ich auch als schön empfinde. Also ich bin heute durch die Dübener Heide gelaufen und es war so wunderschön. So, und ich war so, das lasse ich mir nicht weg nehmen, einen Ort, den ich wirklich liebe, weil irgendwelche Leute und nicht mal die Mehrzahl, sondern wirklich 40% der Menschen, die wir auch gewählt haben, dass diese Menschen sagen, dass sie halt so nicht die Werte haben wie ich oder teilen wie ich, das lasse ich mir einfach nicht wegnehmen.
0: Und wenn Sie jetzt mit Ihren KünstlerInnen, Kolleginnen aus dem Ausland sprechen, die jetzt auch in Sachsen-Anhalt leben, teilen die diese Haltung oder sagen Sie, wir müssen uns jetzt auch enger verknüpfen, wir müssen dieses bürgerschaftliche Engagement vielleicht auch noch stärker machen, um als KünstlerInnen hier bleiben zu können?
4: Ja, also wir reden sehr viel darüber, wie wir uns auch in unserem Dorf und auch in dieser Gegend halt also einsetzen, was wir alles tun. Manche schreiben auch sehr offen darüber, manche weniger. Da muss jeder gucken, auf wie er oder sie persönlich berufen ist. Ich habe für mich auf jeden Fall das Gefühl, dass ich das, also ich spreche es sehr offen an. Ich spreche auch gerade bei sehr vielen Panels, auf sehr vielen Veranstaltungen. Ich bin bei der Eröffnung vom Festival Osten. Ich versuche mich so mit meiner Stimme und mit meiner Kunst, also ich schreibe ja auch über Sachsen-Anhalt. Ich habe am DT dann ein Stück geschrieben über Sachsen-Anhalt, was nie aufgeführt wurde und auch keine Förderung erhalten hat von der Stiftung Sachsen-Anhalt. Das finde ich auch interessant. Aber da habe ich ein Stück geschrieben, das habe ich auch heute nochmal durchgelesen und mich so erinnert, warum. Also ich finde genau diese Kunst ist gerade wichtig, die Perspektive zu teilen von Menschen, die halt hier ihre Wahlheimat haben.
0: Die Dramatikerin Patty Kim Hamilton, ganz herzlichen Dank für diese Einschätzungen. Ja, und wir werden natürlich auch morgen hier in Fazit weiter über den Wahlausgang in Sachsen-Anhalt und über die Reaktionen darauf sprechen.

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0: Wir machen jetzt einen Abstecher nach Venedig zu den Filmfestspielen. Da sind gerade zwei deutsche Regielegenden vor Ort. Erstmal Werner Herzog mit seiner englischsprachigen Produktion Bucking Fastard. Über die haben wir hier im Fazit schon gesprochen. Und er kann auch immer noch auf einen goldenen oder silbernen Bären hoffen. Und dann Wim Wenders. Sein neuer in 3D gedrehter Dokumentarfilm From Inside Out, die Architektur von Peter Zumthor, feierte heute Weltpremiere in Venedig, allerdings außer Konkurrenz. Und am Lido im Palazzo del Cinema steht jetzt auch Anke Lewicke für uns bereit und kann uns davon berichten. Hallo Anke, schönen guten Abend.
1: Hallo, guten Abend. Schau nach Berlin.
0: Wim Wenders hat ja große Kontroversen hinter sich in diesem Jahr. Gerade erst Ende Juli hat er sich bei der Schauspielerin Nastassja Kinski entschuldigt und sich mit ihr nach langem Hin und Her darauf geeinigt, ihre Halbnacktszene aus dem Film Falsche Bewegung von 1975 herauszuschneiden. Sie war bei den Dreharbeiten noch minderjährig gewesen. Und im Frühjahr bei der Berlinale hat Wim Wenders ebenfalls großen Unmut erregt. Da kursierte ein oft verkürzt wiedergegebenes Zitat, in dem er behauptet hatte, Kunst habe mit Politik nichts zu tun. Haben denn diese ganzen Konflikte heute bei der Premiere seines neuesten Films noch eine Rolle gespielt?
1: Ja, auf alle Fälle. Aber erst durfte er auf der Pressekonferenz in Venedig, da war auch Peter Zumthor bei, weil er hat ja den Film über Peter Zumthor vorgestellt, lange und ausführlich über ihr Projekt reden. Sie haben das auch sehr schön und sehr anschaulich gemacht. Und am Ende kam dann die Frage eines englischen Journalisten vom The Guardian, ob denn Wim Wenders mittlerweile seine Meinung geändert habe, ob seine Haltung zu Kunst und Film immer noch die gleiche sei. Und es schien, als habe Wenders regelrecht auf diese Frage gewartet und er reagierte sehr entschieden.
2: I could repeat the same thing I said then. I could be more explicit.
1: Ich könnte das Gleiche wiederholen, hat Wim Wenders gesagt, was ich damals gesagt habe, und es noch deutlicher ausdrücken. Wir Filmemacher sind das Gegenteil von Politikern. Wir haben Empathie. Also Wim Wenders hat das alles nochmal wiederholt und damals bei der Berlinale wollte er sich ja nicht vereinnahmen lassen von den Fragen rund um den Gaza-Krieg. Er wollte auch Kunst von politischem Aktionismus abgrenzen und am Ende der Pressekonferenz hat er nochmal in den Saal geschaut mit Blick auf die anwesende Presse und sagte, dass er nicht noch einmal missverstanden werden möchte. Er habe nie gesagt, dass sich Kunst aus Politik heraushalten müsse.
2: Again, and I hope you're not misquoting me and say we have to stay out of politics because we do the opposite.
0: Ja, klingt auch wirklich, als wäre er ziemlich genervt von dieser ganzen Geschichte. Aber kommen wir mal zum Film jetzt. Offenbar liebt es Wim Wenders, Filme über die Künste, über Künstlerinnen und Künstler zu drehen. Er hat Dokumentationen gemacht, unter anderem über kubanische Bands, über die Choreografin Pina Bausch und den Maler Anselm Kiefer. Wie nähert er sich denn nun dem Star-Architekten Peter Zumthor?
1: Ja, auf der Pressekonferenz in Venedig sagte Wim Wenders, dass man in seinem Film Architektur sinnlich erleben könne. Und deshalb habe er wieder in 3D gedreht, damit wir die Architektur betreten können, wir eine räumliche Erfahrung machen. Und ich kann es nur sagen, man möchte direkt im Thermalbad, was Peter Zumthor im Graubünden gebaut hat, schwimmen gehen. Also es ist einfach so ganz toll, wenn sich die Kamera dem Gebäude von außen nähert. Es sieht wirklich aus wie ein Steinbruch. Es fügt sich in die Landschaft ein und es ist auch wirklich toll, mit welchen einfachen und klaren, präzisen Worten Zumthor seine gestaltgewordenen Visionen erklären kann.
3: Gebäude haben ihre Zeit und die Landschaft hat ihre Zeit. Wenn man die aufgefalteten Berge sieht hier in den Alpen mit diesen Schichtungen, muss man daran glauben, das ist zusammengepresster Meeresboden, der aufgestiegen ist. Und siehe da, du findest weit oben versteinerte Muscheln und so weiter. Das ist die Zeit der Erde.
1: Ja, und es ist wirklich so, wenn man dann im Thermalbad innen ist und von draußen, von oben das Licht reinfällt, dann schimmert das Wasser ganz mythisch aufgeladen und man glaubt wirklich, das Gebäude würde ein Gefühl der Ewigkeit beherbergen.
0: Erfährt man denn auch Informationen über den Architekten selbst, über Peter Zumthors Persönlichkeit oder fokussiert es sich wirklich ganz eindeutig auf die Gebäude und die sinnliche Erkundung dieser Gebäude?
1: Also man erfährt so beiläufig, aus was für Hintergründen er kommt, dass er mal Denkmalpfleger hat. Man bekommt auch sein Verhältnis zu den Handwerkern mit, weil er sagt, das Handwerk sollte man immer sehen. Aber letztlich geht es doch immer mehr um die Architektur selbst, die Wim Wenders zeigen möchte, eben mit den Mitteln, die ihm als Filmemacher zur Verfügung stehen.
0: Ja, und das sind ja besondere Mittel. Wim Wenders hat ja gewissermaßen da sein eigenes Doku-Genre erfunden. Entwickelt er das denn immer noch weiter? Sucht er da immer noch nach neuen Wegen, sich diesen künstlerischen Persönlichkeiten und ihrem Werk zu nähern?
1: Ja, das würde ich schon sagen, aber ich weiß nicht, ob es dieses Mal so geglückt ist. Also ich hatte ja schon gesagt, er möchte sein Medium erweitern, er möchte, dass die Künste miteinander verschmelzen. Und ich hatte aber hier häufig das Gefühl, dass mein Blick eigentlich fremdbestimmt ist, weil ich gehe nicht durch das Gebäude, sondern es gehen quasi Avatare mit mir durchs Gebäude. Das können Künstler sein, das können die Besucher sein. Also um mal ein Beispiel zu nennen, ich bin da in der Holzkathedrale in der Schweiz, ein ganz schlichtes Gebäude, und eigentlich möchte ich die Stille genießen, sehen, wie das Licht von oben reinfällt und den dunklen Raum erhält, und stattdessen kommt da eine Musikerin hinein. Erst spielt sie Cello, dann baut sie Gläser auf und mit ihren befeuchteten Fingern bringt sie die zum Klingen. Und ich finde, da nimmt mir Wim Wenders von seiner Wahrnehmung, von meiner Wahrnehmung was. Und das passiert eigentlich ganz häufig in dem Film. Also das finde ich wirklich störend. Vielmehr hätte ich gerne noch mehr die Handwerker gehört, wie sie das alles erbaut haben, mehr über die Materialien erfahren, damit ich eben auch erkenne, was sind das für Materialien, wie korrespondieren die miteinander. Also da fehlt mir ein bisschen was. Aber wann immer Peter Zumthor zum Wort kommt, ist der Film großartig.
0: Ja, und wir haben es anfangs ja schon erwähnt, Werner Herzog ist auch auf dem Lido. Haben denn diese beiden großen Vertreter des neuen deutschen Films immer noch auch eine künstlerische und persönliche Verbindung miteinander?
1: Ja, also Werner Herzog wurde heute Nachmittag auf dem roten Teppich gesichtet. Also er hat sich den Film von Wim Wenders bei der Weltpremiere angeschaut. Und er hat auch einen Auftritt in dem Film, und zwar in Los Angeles. Und das ist wirklich ein sehr guter Auftritt. In Los Angeles hat ja Peter Zumthor das LACMA-Museum eröffnet. Das ist das größte Gebäude, was er bisher gemacht hat. Das hat so eine amöbenhafte Form, schmiegt sich wirklich in dieses flach gebaute Los Angeles rein. Und hier kriegt man wirklich das Prinzip von innen und außen von Werner Herzog ganz kurz erklärt. Er zeigt, hier drinnen gibt es indigene Kunst, und draußen hier in den Bergen haben die Indigenen früher gelebt. Da kriege ich es wirklich toll erklärt. Und ich denke mir, die beiden sind ja sehr befreundet, und Werner Herzog hat gestern am Lido seinen 84. Geburtstag gefeiert, und sie werden sicher zusammen angestoßen haben.
0: Anke Lewicke über Wim Wenders neuen Film From Inside Out, die Architektur von Peter Zumthor, der heute bei den Filmfestspielen in Venedig seine Premiere hatte. Anke, ganz herzlichen Dank.
1: Tschüss.

0: Schade mit Paradise. Heute hat der russische Außenminister Sergei Lavrov Bundeskanzler Friedrich Merz vorgeworfen, Russland den Krieg erklären zu wollen, wegen der Sanktionen, die auf den Drohnenangriff auf den Flughafen Leipzig gefolgt sind. Der Konflikt ist angespannt. Das beunruhigt viele Menschen in Deutschland, aber auch anderswo, zum Beispiel in Tschechien. Der international renommierte tschechische Schriftsteller Jachim Topol hat jetzt einen neuen Roman geschrieben, der sich auch mit diesem Konflikt beschäftigt. Die Hölle gibt es nicht. So heißt das Buch. Morgen erscheint es in deutscher Übersetzung. Und Tobias Wenzel hat den Autor für uns in Prag getroffen.
1: Am Prager Karlsplatz steht Jachim Topol vor dem Eingang einer Kirche, auf der Treppe des Säulenaufgangs. Hier hatte er die Idee zu seinem neuen Roman »Die Hölle gibt es nicht«.
2: Ich bin hier auf den Schoden dieses alten Kostela, Chrámu svatého Ignáce na Karlově náměstí.
3: Ich habe hier auf diesen Stufen der alten St. Ignatius-Kirche gestanden, nach einer Messe nach der Covid-Pandemie. Ich war froh, weil wir Covid schon vergessen hatten. Dann sind hier aber an der Kirche etwa 200 demonstrierende Studenten vorbeigezogen Richtung Wenzelsplatz. Die erste Demo gegen die russische Invasion in der Ukraine.
4: Ruski, stop it, schreit einer. Sie schleifen auch ein Stück Furnierplatte mit. Ein gemalter Putin mit Rattenvisage und blutigen Zähnen.
3: Ich dachte, oje, wenn die Russen auch in Prag einmarschieren, vergessen diese jungen Studenten ihre Freiheit genauso schnell wie wir Covid. Da dachte ich, mein Buch muss davon handeln.
1: Hauptfigur ist Tomasz, ein Journalist mit Alkoholproblem, der seine Festanstellung in einer Kulturzeitschrift zu verlieren droht. Seine Ehe ist kaputt, seine viel jüngere Geliebte ist auch nichts für eine gemeinsame Zukunft und sein Sohn entpuppt sich als schwul und will sich mit seinem Freund aus Protest gegen Putin auf dem Wenzelsplatz anzünden. Das ist zu viel für Tomasz.
2: Aus Liebe.
1: Sagt Jachim Topol, während wir über den Karlsplatz spazieren. Und er meint seine Beziehung zu Prag. Seine Geburtsstadt liebt er. Ihn ärgern aber auch die Touristen, die wegen der billigen Prostituierten kommen und nicht wegen der Kultur. Topol wirkt so kulturpessimistisch wie seine Hauptfigur Tomasz. Religion, Philosophie und Literatur seien wohl schon bald nur noch ein Hobby für sehr wenige Menschen. Glauben Figur und Autor. Wir spazieren an der Jericho-Bar vorbei, in der Protagonist Tomasz feststellt, dass Bücher zur Dekoration verkommen sind. Topol deutet durch das Schaufenster einer Buchhandlung.
3: Das ist mein Bruder Philipp. Er ist gestorben. Man sieht ihn hier auf dem Cover dieser Schallplatte mit den anderen Mitgliedern der Band Psi Vojaci. Bis heute ist mein Bruder für viele ein wichtiger Sänger und Pianist. Und das hier ist ein Sammelband der Untergrundzeitschrift Revolver Revue. Die haben wir vor Jahrzehnten als Samizdat herausgegeben.
1: Nach der Niederschlagung des Prager Frühlings wurden die Werke von Topols Vater, selbst ein Schriftsteller, verboten. Und so druckten auch die beiden Söhne im Untergrund illegale Flugblätter. Im überzeugenden Roman ist der Widerstand großes Thema. Jachim Topol schließt die Václav-Havel-Bibliothek auf. Hier plant er die Veranstaltungen. Auch als Gegenprogramm zu pro-russischen Bestrebungen. Die schmerzen ihn. Zu genau erinnert er sich noch an die Niederschlagung des Prager Frühlings.
3: Als kleiner Junge habe ich 1968 diese schreckliche Atmosphäre miterlebt. Ich habe Panzer auf den Straßen gesehen und Leichen, die mit der tschechoslowakischen Flagge bedeckt waren. Ich habe Schüsse gehört und weinende Eltern gesehen. Das ist mir im Gedächtnis geblieben wie ein unglaublicher Film.
1: Er sträube sich gegen die Vorstellung, die Russen könnten bald wieder in Prag einmarschieren, sagt Topol. Aber möglich sei es schon.
2: Das Jahr
3: 1968 ist eine große Lektion gewesen.
1: Daran erinnert auch Topols wunderbar wilder Roman »Die Hölle gibt es nicht«. Der ist mal dramatisch, mal befreiend komisch. Etwa wenn Tomasz mit dem Financier der Kulturzeitschrift, für die er arbeitet, der aber auch ein Antisemit mit Verbindungen nach Russland ist, über die Karlsbrücke spaziert und der dubiose Mann sich über das Geländer beugt.
4: Wie leicht könnte man ihn an den Beinchen packen und in der Moldau verschwinden lassen?
1: Würde auch Jachim Topol gerne mal jemanden in die Moldau stoßen? Etwa einen Touristen, der nur wegen der billigen Prostituierten nach Prag kommt?
3: Nun, ich persönlich möchte niemanden töten. Ich gebe zu, dass ich schon ein paar Mal in meinem Leben solche Fantasien hatte. Aber so etwas liegt mir eigentlich nicht im Blut.
0: Tobias Wenzel hat Jachim Topol getroffen, dessen neuer Roman »Die Hölle gibt es nicht« wurde aus dem Tschechischen von Eva Profosova übersetzt und erscheint morgen auf Deutsch bei Suhrkamp. Das Buch hat 480 Seiten und kostet 28 Euro.
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0: Wir haben es gehört in dieser Sendung an diesem Wahlabend. Wir leben in schwierigen, konfliktreichen Zeiten. Die Lage ist ernst. Deshalb brauchen wir wenigstens hin und wieder ein bisschen Ablenkung, ein bisschen Freude. Seit 50 Jahren sorgen dafür Kermit, Miss Piggy und Fossi Bear. Stoffpuppen für Erwachsene, das war ein gewaltiges Risiko und ein Erfolg, der bis heute anhält. Wir feiern sie deshalb. Die Muppet Show. Franziska Hoppen lässt die Puppen für uns tanzen.
6: It's time to play the music. It's time to light the light. It's time to meet the Muppets on the Muppet Show tonight.
7: Am 5. September 1976 flackerte etwas über die britischen Fernsehbildschirme, was es so noch nicht gegeben hatte. Die knallbunten, singenden und tanzenden Stoffpuppen der Muppet Show, die nicht vorrangig für Kinder, sondern für Erwachsene an den Start gingen. In einer Art schrägen Varieté-Show führten der grüne Frosch Kermit, Fossi Bear, die Schweinsdame Miss Piggy oder die alten Herren Statler und Waldorf mit frechen Witzen, Musik und prominenten Menschengästen durch den Sonntagabend. Schon Elton John, Rockmusiker Alice Cooper oder die deutsche Schauspielerin Elke Sommer ließen sich von den Muppets auf der Nase herumtanzen.
8: Elke Sommer? 15 seconds to curtain, Miss Summer.
9: Thank you, Scooter. Listen, I hate to complain, but there's a man eating my makeup table.
7: Produziert wurden alle 120 Episoden der 5 Staffeln im ATV Elstree Studio vor den Toren Londons. Dabei war der Schöpfer der Muppets, Jim Henson, Amerikaner. Doch die US-Studios hatten nach Hensons großem Erfolg Sesamstraße dort das Konzept einer Muppet-Show für Erwachsene abgelehnt. Ein britischer Fernsehproduzent knüpfte seine Unterstützung an die Bedingung, dass die Muppets über den Teich nach Großbritannien kämen. Im BBC-Radio erinnert sich Kameramann Jeremy Hoare an die Produktion.
10: We'd all got to love the Muppets.
7: Bei ATV haben wir alle die Muppets ins Herz geschlossen. Jeder kam vorbei und schaute sich das an. Man sah die Kantinenfrauen nie in den Studios, außer wenn die Muppets liefen.
10: Except when the Muppets were on.
7: Die von den Amerikanern noch argwöhnisch beäugte Serie schlug im Vereinigten Königreich voll ein, wurde in mehr als 100 Ländern ausgestrahlt. Mit weltweit bis zu 235 Millionen Zuschauern pro Folge galt die Muppet Show Ende der 70er als eine der erfolgreichsten Fernsehsendungen der Welt. Lord Michael Grade, Neffe des britischen Investors.
11: The audience fell in love with it. It was
7: das Publikum war begeistert. Die Show war neu, intelligent und witzig, an manchen Stellen sympathisch, respektlos. Man hatte ein Date mit den Muppets und es hat immer gehalten, was es versprochen hat. Jim Henson hat das Publikum nie enttäuscht. Der Amerikaner selbst kam in Interviews viel ruhiger rüber als seine schrillen Puppen, identifizierte sich noch am ehesten mit dem meist besonnenen Frosch Kermit.
12: Well, I've been doing him for so long. There's certainly a part of me that is him. I think he enjoys performing in a situation like this more than I do.
7: Kermit genieße solche Fernsehauftritte wahrscheinlich mehr als er. Für seine Kollegen galt Henson als Visionär und Pionier, der eine enorme Leidenschaft für seine Puppen hatte. So übte er mit den Kollegen vor dem Spiegel.
13: My meow.
14: Your cat?
13: Up a tree.
14: Up a what?
7: Und begutachtete jede Puppe genau. Autor Joe Bailey.
15: Jim had these worlds in his head.
7: Jim hatte diese Welten im Kopf. Wenn man Zugang dazu finden konnte, war alles in Ordnung. Es war auch schön, weil wir nie anzügliche Witze gemacht oder Politisches angesprochen haben. Also war niemand sauer. Es war einfach reine Comedy.
15: It was just straight out comedy.
16: Yeah, so this is going to be a fantastic show. Yeah, it better be, 'cause tonight we're keeping score.
7: Am 16. Mai 1990 starb Jim Henson mit nur 53 Jahren an einer verschleppten Lungenentzündung. Seine Muppets jedoch, Kermit, Miss Piggy oder Fozzie Bear, leben bis heute weiter in mehreren Fernseh- und Kinofilmen und einer riesigen Merchandise-Welt. Zuletzt traten Miss Piggy und Kermit sogar beim Krönungskonzert für König Charles auf Schloss Windsor auf.
17: Now for our next performance. Miss Piggy,
7: und damit brachten sie, wie für die Muppets so typisch, nicht nur die royalen Steppkes zum Lachen, sondern auch deren Großeltern, König Charles und Königin Camilla selbst.

0: Franziska Hoppen gratulierte der Muppet Show zum 50. Geburtstag. Und wir schauen jetzt nochmal in die Feuilletons von morgen. Lotta Wieden hat sie für uns aufgeschlagen.
1: Der Wahlausgang in Sachsen-Anhalt. Er zeigt, wie stark sich politische Gewissheiten in kürzester Zeit verschieben können. Genau dieses Phänomen untersucht die Süddeutsche Zeitung. Wer nimmt wie und wann Einfluss auf das politische Klima hierzulande? Interessanterweise blickt die SZ bei dieser Frage nach außen. Nach Russland. Russland führe längst einen kognitiven Krieg gegen den Westen. Doch der verteidige sich lediglich, statt den Ernst der Lage zu erkennen und selbst kognitiv anzugreifen. Unter dem Titel »Der Krieg in den Köpfen« entwickeln die Gastautoren Arndt Freitag von Loringhofen, ehemaliger Vizepräsident des BND und früherer NATO-Geheimdienstchef, sowie der ukrainische Digitalexperte Sviat Nizdowski die These, Russland ziele im Westen längst nicht mehr nur auf Desinformation ab. Moskau gehe es vielmehr darum, die Wahrnehmung der Menschen hierzulande zu beeinflussen, Vertrauen in das große Ganze zu erschüttern, Gesellschaften zu spalten, etablierte Parteien zu verunglimpfen, AfD und BSW zu begünstigen. Die Autoren verweisen dabei auf den russischen General Valeri Gerasimov, der bereits vor mehr als einem Jahrzehnt dafür plädierte, Russland solle nicht militärische Mittel gegenüber militärischen Mitteln im Verhältnis von etwa 4:1 gewichten, um, Zitat, Kriege zu gewinnen, bevor überhaupt ein Schuss fällt. Genau diese Maschinerie habe Russland aufgebaut. Und Deutschland? Obwohl unsere Demokratie gerade im Ringen darum, was die Menschen glauben und wie sie sich verhalten, besonders verwundbar sei, verhielten wir uns rein reaktiv. Dabei sei das entscheidende Terrain der kognitiven Auseinandersetzung nicht die eigene Gesellschaft, sondern die des Angreifers. Den Drei-Punkte-Plan der Autoren, wie so ein Angriffskrieg, der auf die russischen Köpfe abzielt, für eine demokratische Gesellschaft zu bewerkstelligen ist, lesen Sie bitte selbst. Hier nur so viel noch. In der kognitiven Domäne, so die beiden Autoren, hat der einen enormen Vorteil, der zuerst handelt. In derselben Zeitung schreibt Niklas Mark, ebenfalls über Europas Antwort auf Russland, denkt aber aus einer anderen Richtung. Ihm geht es um die Schließung der Goethe-Institute. Statt sich nun kulturell zurückzuziehen, könnte Europa seine Kräfte bündeln. Anstelle einzelner nationaler Institute wie Goethe, Institut Français, Cervantes und so weiter, schlägt Marc ein europäisches Kulturinstitut vor. Marc schreibt, wer dieses gemeinsame Haus schließe, lege sich nicht bloß mit Berlin, Paris oder Madrid an, sondern demonstrativ mit Europa. Aber die Bedeutung dieser Handlung wäre eine andere. Noch dazu könnte gerade eine gemeinsame Kulturpolitik etwas zeigen, das weit über Goethe oder Cervantes hinausgeht. Denn das wichtigste europäische Exportprodukt, so Marc, ist vielleicht gar keine bestimmte Literatur, kein bestimmter Film und auch nicht Sandra Hüller oder Jasmina Reza. Es ist die Erfahrung, dass Völker, die sich über Jahrhunderte hinweg mit erstaunlicher Ausdauer bekämpft haben, miteinander in Frieden leben können. Seinerzeit weit voraus, Niklas Mark in der SZ. Auch in der Frankfurter Allgemeinen Zeitung geht es um die Frage, wie eine offene Gesellschaft auf Bedrohungen reagieren soll, diesmal mit Blick auf die Wissenschaft. Die Philosophin Rahel Jägi beschäftigt sich mit dem Gebot wissenschaftlicher Neutralität und fragt, ob sich akademische Institutionen gegen rechtsextreme Positionen wehren dürfen, ohne ihren Anspruch auf Unabhängigkeit aufzugeben. Ihre Antwort? Gerade dort, wo demokratische Grundprinzipien angegriffen werden, könne Neutralität selbst zur problematischen Haltung werden. Womit wir wieder bei den Wahlen in Sachsen-Anhalt wären. Die Taz fragt ihren Kolumnisten Friedrich Küppersbusch, Herr Küppersbusch, was war schlecht in der vergangenen Woche? Küppersbusch? Ein Gefühl der Ohnmacht. Taz? Und was wird besser in dieser? Küppersbusch? Jetzt können wir damit umgehen. Hoffentlich behält er recht.
0: Lotta Wieden mit dem Blick in die Zeitungen von morgen. Das war's für heute bei Fazit mit André Mumot. Schön, dass Sie an diesem dramatischen Wahlabend mit dabei waren. Hier gibt's nochmal Musik. Ariana Grande mit Hate That I Made You Love Me. Kommen Sie gut durch die Nacht.

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1: Null Uhr, es ist Montag, der 7. September, die Nachrichten. Die AfD in Sachsen-Anhalt geht aus der Landtagswahl als stärkste Kraft hervor, dürfte den Hochrechnungen zufolge aber nicht die absolute Mehrheit erreichen. Für die Regierungsbildung bedeutet dies nach den Zahlen von Infratest DIMAP, dass die AfD einen Koalitionspartner benötigt. Die meisten Parteien lehnen ein Bündnis ab. Der AfD-Spitzenkandidat in Sachsen-Anhalt Siegmund schloss eine AfD-geführte Minderheitsregierung nach dem derzeitigen Stand der Hochrechnungen aus. Das BSW zeigte sich offen für Gespräche mit der AfD und allen anderen Parteien. Der amtierende Ministerpräsident Schulze von der CDU gratulierte der AfD zum Wahlsieg. Überlegungen zu einem potenziellen Vier-Parteien-Bündnis erteilte er eine Absage und erklärte, dafür sei aktuell noch nicht die Zeit. Die AfD, die der Landesverfassungsschutz als gesichert rechtsextrem einstuft, wird derzeit in der Hochrechnung bei 44,0% gesehen, mehr als doppelt so hoch wie bei der letzten Wahl. Die CDU verlor mehr als die Hälfte ihrer Stimmanteile und steht bei 17,4%. Die Partei Die Linke liegt in der Hochrechnung bei 8,6, die SPD bei 9,2%. Die Grünen stehen mit leichten Gewinnen bei 8,9% und das BSW bei 5,1%. Nicht mehr im Landtag vertreten.

0: Anhalt haben in mehreren Bundesländern Menschen gegen die AfD protestiert. In Frankfurt am Main waren nach Angaben der Polizei rund 2500 Menschen auf der Straße. Auch in Berlin und Mainz kamen demnach Hunderte zusammen, um sich für ein Verbotsverfahren gegen die AfD auszusprechen. Die Wahl war auch in Sachsen-Anhalt von mehreren Kundgebungen und Protesten begleitet worden. Die Polizei rechnet mit weiteren Demonstrationen. Vor dem Brandenburger Tor in Berlin ist für heute eine große Protestaktion angekündigt. Die Polizei geht von 5000 Teilnehmenden aus. In Thüringen haben frühere BSW-Politiker eine neue Partei gegründet. Die ehemalige BSW-Landesvorsitzende Wolf wurde zur Vorsitzenden der Partei mit dem Namen Thüringen gerecht gewählt. Wolf sagte, man habe versprochen, für Stabilität und Verlässlichkeit in dem Bundesland zu sorgen. Die Thüringer Finanzministerin Wolf war am Freitag mit 8 weiteren Abgeordneten der BSW-Landtagsfraktion aus der Partei ausgetreten. Damit sind nur noch 2 der derzeit 12 Abgeordneten der Fraktion auch Mitglieder der Partei. Das BSW ist in Thüringen seit Ende 2024 Teil der sogenannten Brombeerkoalition mit CDU und SPD. EU-Kommissionspräsidentin von der Leyen ist nach Grönland gereist, um den Ausbau der Beziehungen mit der EU zu festigen. Auf der Insel soll heute eine neue EU-Grönland-Erklärung unterzeichnet werden. Außerdem werden Investitionszusagen in dreistelliger Millionenhöhe erwartet. Von der Leyens Besuch wird auch vor dem Hintergrund amerikanischer Kontrollansprüche auf Grönland als Zeichen des Zusammenhalts bewertet. Über soziale Medien schrieb die Kommissionspräsidentin wörtlich: "Wir sind Familie." Grönland ist weitgehend autonom, gehört aber zum Staatsgebiet des EU-Mitgliedslandes Dänemark. US-Präsident Trump hatte zuletzt im Juli seine Ansprüche auf die Insel erneuert und diese mit mangelndem Schutz durch Dänemark begründet. 11 Tage nach der Sturzflut im Himalaya ist die Zahl der bestätigten Todesfälle auf fast 1400 gestiegen. Nahezu alle Todesopfer wurden auf nepalesischer Seite registriert. Nach wie vor werden mehr als 4500 weitere Personen vermisst. Die Bergungsarbeiten dauern an. Bei der Sturzflut wurden zahlreiche Wasserkraftwerke von den Wasser- und Geröllmassen erfasst. Hunderte Beschäftigte gehören zu den Vermissten. Viele von ihnen werden in den Stollen und Schächten der Anlagen vermutet. Das Wetter: in der Nacht zunehmend bewölkt und einzelne Schauer, Temperaturrückgang auf 16 bis 7 Grad, am Tag wolkig, vor allem im Süden und in der Mitte kurze Regenfälle, Temperaturen im Norden 20 bis 26, am Oberrhein bis 33 Grad. Das waren die Nachrichten.
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2: Hallo und herzlich willkommen. Hier bekommen Sie regelmäßig Vorschläge, unser immer größer werdendes Podcast-Portfolio kennenzulernen. Einen Vorteil hat es allerdings, hier und jetzt lineares Radio zu hören, die gute Musik, die wir Ihnen zwischendurch präsentieren dürfen. Hier zum Beispiel Tam aus Ludwigsburg, gemeinsam mit dem Kölner Produzenten Mugli, Now or Never. Schön, dass Sie eingeschaltet haben.

0: Die Wahlen in Sachsen-Anhalt werden mit Spannung und vielfach auch Sorge erwartet. Die AfD gilt nach derzeitigen Umfragen als stärkste Kraft bei diesen Landtagswahlen. In unserer Sendung über Podcasts beleuchten wir regelmäßig die Podcast-Landschaft Deutschlands. Diesmal nehmen wir uns Podcasts vor, die nach Sachsen-Anhalt schauen, die erklären, wo die Politik hinsteuert und wie die politische Stimmung so wurde, wie sie sich heute darstellt. Hören Sie Carina Schröder, Moritz Metz und Sebastian Friedrich über Podcasts.
1: So, ihr zwei, was macht denn eigentlich für euch einen guten Politik-Podcast aus? Sebastian, willst du vielleicht mal anfangen?
2: Also für mich ist bei einem Politik-Podcast vor allem ja Analyse, eigentlich ja sogar Gesellschaftsanalyse wichtig. Also mir geht es vor allem darum, was sich so im Hintergrund von dem politischen Geschehen abspielt. Was ich ehrlich gesagt gar nicht leiden kann, ist so eine Art Politik-Podcast, die eher so an Sportberichterstattung erinnert. Also wo es dann vielleicht darum geht, ja, müsste der Politiker seine Kommunikation so und so vielleicht verbessern, damit er besser ankommt. Sondern mir geht es tatsächlich eher um diese ganz ja, großen Linien, die man aber oft im Tagesgeschehen so ein bisschen vergisst.
1: Und Moritz?
3: Eigentlich drei Säulen. Das eine ist, wie auch gerade schon gesagt, die Tiefe, die Analysen und natürlich auch erstmal dann die Basic-Infos, die man braucht. Das zweite ist aber, dass das so zugänglich auch ist, dass man dann auch gerne zuhört. Das dritte ist aber auch, dass du Thesen brauchst und auch vielleicht mal konträre Ansichten, dass diskutiert wird, sodass dann die Hörerschaft auch in verschiedene Perspektiven reinschlüpfen kann und vielleicht mit der einen oder mit der anderen Argumentation mitgeht. Es geht, glaube ich, schon auch darum, dass man da eine Vielfalt reinbringt.
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1: Das Wichtigste zuerst. Ein herzliches Hallo an alle, die wieder Lust haben, ein bisschen übers Podcast machen und hören zu fachsimpeln. Das hier ist Über Podcast, das Podcast-Magazin von Deutschlandfunk Kultur und mein Name ist Carina Schröder. Und heute schauen wir uns drei unterschiedliche politische Podcasts an, vor allem in Vorbereitung auf die Landtagswahl in Sachsen-Anhalt am 6. September. Und dafür habe ich mir zwei Gäste eingeladen, die nicht nur Podcast hören, sondern selbst auch welche machen und genau wissen, was man dafür braucht. Sebastian Friedrich ist Journalist, Autor, macht Radio-Features, Podcasts und Fernsehbeiträge. Inhaltlich beschäftigt er sich viel mit der neuen Rechten und der AfD, Kapitalismus, Demokratie und politischer Ideengeschichte. Außerdem betreibt er gemeinsam mit Nils Schniederjan das Medienprojekt Über Rechts, in dem Analysen und auch ein Podcast zu politischen Rechten erscheint. Sebastian, du meintest im Vorfeld, es fällt dir ein bisschen schwer zu überlegen, was du jetzt mitbringst. Warum denn eigentlich?
2: Ja, weil zu meiner Arbeit gehört, vor allem in Bezug auf Podcast, das Hören von rechten und rechtsradikalen Podcasts. Also das ist der Schwerpunkt, den ich inzwischen höre. Und ich war ehrlich gesagt ganz froh, mal für diese Folge mal neue Podcasts zu hören, die ich jetzt nicht die ganze Zeit mir reinziehe, die mal nicht eindeutig dem rechten oder rechtsradikalen Lager zugeordnet werden können. Das war dann tatsächlich nicht ganz so leicht. Ich musste ein bisschen nochmal in meinem Kopf rumkramen, welche Podcasts ich dann mal so höre, wenn ich gerade nicht am Thema arbeiten muss.
1: Und dann sitzt hier noch Moritz Metz bei mir. Moritz, du bist freier Journalist, unter anderem beim Deutschlandfunk und wir kennen uns ja ziemlich gut, ne? Mhm. Also wir hosten zusammen KI Verstehen, den KI-Podcast vom Deutschlandfunk, aber daneben machst du ja noch ganz viel anderes Audio, recherchierst, moderierst, bist auch Teil des Politik-Podcast-Teams vom Hauptstadtstudio und du weißt auch ziemlich genau, wie viel Arbeit in solchen Folgen steckt. Hörst du denn privat auch gerne Politik-Podcasts oder sagst du, oh, nee, ich brauche mal Abstand, ich höre mal was anderes.
3: Ich höre sie gerne, aber schaff's nicht immer, sie zu hören, würde ich sagen, weil das gibt einfach inzwischen so viele. Ne? Also der Politik-Podcast aus dem Deutschlandfunk, den gibt's jetzt seit 2017. Das war einer der früheren. Wir sind jetzt bei 500 Folgen fast. Aber es gibt auch andere Podcasts, die dann kurz danach kamen. Und inzwischen gibt's aber noch viel mehr. Und das schafft man kaum, die alle auf dem Schirm zu behalten. Deswegen, nein, ich höre nicht alle Podcasts.
1: Aber für diese Folge habt ihr zwar ja fleißig Podcasts gehört. Wir sprechen nämlich heute über Too Long Didn't Read von der Rosa-Luxemburg-Stiftung, über Dazwischen von Detektor FM und über 2,1 Millionen von der Mitteldeutschen Zeitung und Volksstimme. Beim ersten Podcast, da geht es um eine ziemlich große Frage. Warum gelingt es Rechten eigentlich immer wieder, bestimmte Gefühle, Sehnsüchte und vor allem auch Begriffe für sich zu besetzen? Und darauf eine Antwort zu finden, ist nicht ganz leicht. Und die Podcastmacher, die gehen ganz schön weit zurück zum Philosophen Ernst Bloch und seinem Buch Erbschaft dieser Zeit von 1935.
5: Wenn man nämlich meint, einfach Begriffe von den Rechten übernehmen zu können, wie das die CDU gerade macht, rutscht man auf der ideologischen Schleimspur aus. Oder auch, wie Sarah Wagenknecht es gemacht hat. Ja, das ist genau der Versuch einer, sie meinte wahrscheinlich auch, sie würde gegenbesetzen gegen die AfD, hat aber Nationalismus und Xenophobie mit in ihren Diskurs übernommen und ist daher sozusagen selber, wahrscheinlich ohne es zu wollen, zu wissen, nach rechts gerutscht. Ich finde, man kann Sarah Wagenknecht von Bloch her kritisieren.
6: Nein, einverstanden. Also die Frage ist eben, wie rutschig ist diese Ebene? Also auf welcher Ebene fängt das Rutschen an? Ne?
1: Also das war ein kurzer Ausschnitt aus der Folge 63 von Too Long Didn't Read, dem Theorie-Podcast von der Rosa-Luxemburg-Stiftung. Und die steht der Partei Die Linke nahe. Das sollte man für die Transparenz auch wissen. Moderator ist der Politikwissenschaftler Alex Demirovic. Zu Gast ist in dieser Folge der Sozialwissenschaftler Jan Rehmann. Und allgemein kann man sagen, die nehmen sich immer einen Theoretiker, eine Theoretikerin, dann geht's ins Gespräch mit einem Gast über, was können wir quasi von dieser Person lernen und was sind so Sachen, die man vielleicht auch auf aktuelle politische Debatten übernehmen kann. Sebastian, mal ganz kurz, du hast den mitgebracht. Warum hast du angefangen, den zu hören? Als ich die Beschreibung gelesen habe, habe ich gedacht, das klingt irre verkopft.
2: Ja, das ist es auch ein Stück weit. Also ich finde, dass dieser Podcast doch ein paar Kriterien erfüllt, die auch Moritz eingangs genannt hat. Also die Tiefe ist auf jeden Fall hier gegeben. Also
3: hallo.
2: Es geht sehr, sehr tief. Ich finde, dass bei diesem Podcast doch gelungen, weil es ist natürlich jetzt kein Podcast, der jetzt für die mega breite Masse oder so gemacht wird. Das ist klar. Aber trotzdem gelingt es Alex Demirovic, gerade auch im ersten Teil dieses Podcasts immer oder einer jeden Podcast-Folge, den Ansatz des Buchs, es geht ja immer um ein Buch einer Theoretikerin oder eines Theoretikers, diesen Ansatz doch relativ verständlich und auch zugänglich darzustellen. Das ist dann meistens so 20, 25 Minuten. Aber es ist jetzt nichts, was man so krass nebenher beim Kochen oder sowas hören kann, sondern man sollte schon sehr konzentriert dabei zuhören. Und trotzdem hat es da so eine dem Gegenstand angemessene Zugänglichkeit. Und es gelingt dann in den wirklich guten oder sehr guten Folgen auch dieses dritte Kriterium von Moritz zu erfüllen. Also diese Diskursivität, diese auch Vielfalt der verschiedenen Positionen dort zu ergründen. Natürlich sprechen die alle mehr oder weniger aus einem linken, marxistisch, postmarxistischen Perspektive heraus. Aber trotzdem gibt es ja dann da auch gerade bei Theoriedebatten ja doch auch unterschiedliche Positionen, die dort auch eingenommen werden und die auch von einem starken Host Demirovic auch gepusht werden. Also er ist keiner, der dann einfach nur so Fragen stellt, sondern schon einer, der auch seine Position mit reinbringt. Manchmal finden auch Leute, dass er zu viel spricht. Ich finde das genau richtig bei so einem Host, also einen starken Host zu haben, um auch so Gedankengänge über die Folgen hinweg begleiten zu können. Und deswegen finde ich diesen Podcast wirklich herausragend, weil mir kein Podcast bekannt ist, der es wirklich schafft, die Theorie und die Zugänglichkeit so gut zu vermitteln.
1: Wenn ich dir so zuhöre beim Sprechen, habe ich das Gefühl, ich verstehe genau, warum du den so gern hast. Du hast auch so eine schöne Abhandlung jetzt quasi gehalten. Ich hatte irgendwie das Gefühl, das ist überhaupt nicht despektierlich gemeint, aber du hast auch so eine Art, die Dinge zu beschreiben. Das ist total faszinierend und schön. Man muss vielleicht noch sagen, das hast du angedeutet, es gibt immer so eine ausführliche Einführung in zum Beispiel jetzt Blochs Denken und Leben. Dann gibt es so einen Auszug aus dem Originaltext und dann geht das Gespräch mit dem Gast los. Moritz, warst du vertraut mit Bloch? Bist du mitgekommen? War der Kontext dir genug?
3: Ich habe ihn mir auch angehört, war dabei aber schon ein bisschen müde und muss dann sagen TLDH. Also ich habe es nicht zu Ende gehört. Mir war Bloch nicht bekannt. Ich fand das total toll, dass da zwei Menschen sich wirklich inhaltlich so tief unterhalten und da so drin sind und dass das Internet so viel Platz hat, solche auch nerdigen Themen dann da gebührend abzubilden und dass es Leute gibt, die das sozusagen machen und dann eben in ihrem Bereich, in ihrer Nische, die sie interessiert, dann da so die Möglichkeit haben, sich auszutauschen. Und das hat ja offensichtlich auch schon einige Folgen gegeben. Und das finde ich total toll. Ich würde sagen, für mich ist das jetzt dann am Ende doch nichts, weil ich da irgendwie die Zeit nicht habe. Da würde ich dann andere Podcasts zuerst hören. Aber es ist, glaube ich, auch eine sehr gute Denkübung, sich da reinzudenken. Ich würde dann aber auch immer wirklich betonen, das kommt halt von der Rosa-Luxemburg-Stiftung und das sind schon einfach linke Diskurse, die da geführt werden. Das muss man einfach wissen und dann kann es ja interessant sein.
1: Aber ich finde es auch schön, was du sagst, weil ich genau dafür Podcasts eigentlich immer am meisten feiere, wenn man diese Nischen, diese Möglichkeiten nutzen kann. Also wenn man sieht, dass Menschen erkannt haben, wie viel Potenzial dieses Medium hat, eben alles Mögliche in der Ausführlichkeit, wie man möchte, zu besprechen und dass das auch seine Fans findet, finde ich wirklich toll. Sebastian, ich habe mich jetzt gefragt, du beschäftigst dich eben viel mit dem rechten Spektrum, aber ich vermute auch mit linken Theorien. Würdest du denn sagen, wenn ich jetzt weiterhöre, werde ich über Folge zu Folge einfach aufgeschlaut oder hilft es, dass ich vorher erstmal wie so eine Art Aufbaukurs in linken Theorien mache, damit ich mithören darf?
2: Ja, das wäre nicht so gut, wenn du das vorher bräuchtest, weil dann wäre es ja tatsächlich eher so eine Art Vertonung eines Uniseminars oder so. Und ich glaube, wenn es ein großes Problem mit linker Theorie in den letzten Jahrzehnten gab, dann ist es wohl das, dass es eben nicht so zugänglich war für viele Menschen. Also dass man, glaube ich, viele den Eindruck haben, ja, um wirklich in so einer linken Diskurswelt bestehen zu können, dann muss man erstmal 500 Bücher gelesen haben von dieser Autorin oder von jenem Autor, natürlich Karl Marx mehr oder weniger auswendig kennen. Und das ist ja eine Zugangsvoraussetzung, die jetzt nicht so viele Leute erfüllen können und ich finde auch gar nicht so viele erfüllen sollten, weil viele Menschen machen ja auch irgendwie völlig andere Dinge, haben aufwendige Hobbys, aufwendige Berufe, die nichts mit dem Themenfeld zu tun haben. Und trotzdem sollten sie ja, wenn sie wollen, einen Zugang haben können zu eben auch einer Welt, die klar in dem Fall politisch aus einem entsprechenden Bereich kommt, aber ja jetzt auch nicht darauf zu beschränken ist. Weil ich finde, die große Stärke auch an Theorie insgesamt und eben auch linker Theorie ist, dass sie uns ja einen Schlüssel geben kann, um die Wirklichkeit besser zu verstehen. Und das finde ich eben auch in diesem Podcast so stark, dass es jetzt nicht darum geht, der Linkspartei oder anderen eher links stehende Parteien irgendwie die Empfehlungen zu geben, sondern darum geht, tatsächlich zu verstehen, warum gewisse gesellschaftliche Prozesse sich entwickelt haben oder sich auch noch weiterentwickeln. In dem Fall ging es eben in dieser Folge um die Frage der Ungleichzeitigkeiten und was da dieser alte Ansatz von Bloch, 90 Jahre alter Ansatz, was der uns auch noch mitgeben kann, um eben den Aufstieg der Rechten aktuell in Deutschland, aber auch anderswo zu verstehen.
3: Aber um da vielleicht auch in eine konträre Position zu gehen, Sebastian, hattest du denn den Eindruck, dass diese Rampe, um da reinzukommen, quasi die Treppe in den Elfenbeinturm, dass die angemessen flach war? Weil ich hatte den Eindruck nicht. Ich finde, das war dann schon relativ schnell so, dass ich nicht mehr mitgekommen bin und dachte, okay, da hätte ich dann doch erstmal Karl Marx komplett lesen müssen.
2: Das ist natürlich nicht so gut. Ja, also es ist sicherlich ein Podcast, der eine gewisse Schwelle hat, aber die Schwelle sollte nicht zu hoch sein. Ich finde, dass es in diesem Podcast eigentlich ganz gut gelungen ist und auch in den anderen Folgen in der Regel gut gelingt, weil sich Demirovic ja zunächst auch erstmal biografisch mit den Leuten auseinandersetzt. Und das ist, glaube ich, ein Anknüpfungspunkt, den erstmal viele teilen können. Wobei es in dieser Folge stimmt, ist es vielleicht gar nicht ganz so perfekt gelungen, weil er verweist ja auch darauf, dass es bereits eine andere Folge gab zu dem Hauptwerk von Bloch, nämlich das Prinzip Hoffnung, das ja viele kennen oder zumindest dem Namen nach kennen, ist es ja auch als Begriff in Sprachgebrauch eingegangen, das Prinzip Hoffnung zu haben. Und da hat er sich nochmal ausführlicher auch mit dem Leben und Werk dieser wirklich hochinteressanten Biografie von Ernst Bloch da auseinandergesetzt. Das hat er jetzt eher so kurz abgehandelt. Aber das, finde ich, ist meistens zumindest so ein Ankerpunkt, um da so ein bisschen reinzukommen. Dass er dann in der weiteren Beschreibung der Theorien, ja, da könnte es in der Tat vielleicht etwas zugänglicher sein, wobei es ist ja dieser Grundwiderspruch, den es genau in diesen Theorie-Podcasts immer gibt. Einerseits ist es eine Nische, also für dann Theorie-Nerds, zu denen ich wahrscheinlich dann auch erzähle, die jetzt dann nicht nochmal jeden Grundbegriff erklärt bekommen haben wollen, sondern mitdenken wollen an dem Gegenstand und andererseits eben dann doch auch es zu schaffen, eben Leuten, die jetzt sich nicht so intensiv damit auseinandergesetzt haben, da eine Brücke reinzufinden. Das ist also ein schmaler Grat. Ich finde, dass es diesem Podcast ganz gut gelingt.
1: Ich muss sagen, ich habe ja jetzt einen Ausschnitt gewählt, der so aus dem letzten Drittel stammt. Ich glaube, das ist irgendwie so ab Minute 40 oder so. Insgesamt ist die Folge eine Stunde lang. Und das habe ich bewusst gemacht, weil ich sagen muss, für mich hat der Teil hinten am besten funktioniert. Also wenn die beiden fast so ein bisschen wie in den Ring steigen, also sie sind natürlich total nett zueinander und so, aber die hakeln sich aus. Die geben sich nicht die ganze Zeit recht oder sind nicht die ganze Zeit irgendwie sich einig bei Dingen. Und das ist der tollste Teil, wenn man A, in die Aktualität geht, also wenn die Übertragung der Theorie in die Aktualität geht und ich folgen kann und ich sozusagen auch da noch besser diese Theorie überhaupt erst verstehe, nämlich an konkreten aktuellen Beispielen. Und wenn die beiden sich dann aber, ja, also ich finde das aber ein bisschen anders, ne? Also da kann ich dir jetzt aber nicht zustimmen. Naja, aber ich würde sagen und so, da den beiden könnte ich, glaube ich, stundenlang zuhören. Und das war mir vielleicht ein bisschen zu viel, da muss ich Moritz zustimmen. Am Anfang, wenn er so alleine erzählt, hat er fast sowas, ja, sowas vor sich hin sinierendes der Host. Da denke ich immer so, ja, vielleicht wäre es ganz gut, wenn du das jemand anderem noch erzählst oder so.
3: Und das ist aber genau der Effekt, der auch bei der Hörerschaft oft gut ankommt, also jetzt bei uns, die das hören, wenn sich dann da Leute ein bisschen kontrastieren und ein bisschen nicht die Köpfe einhauen, aber eben gegenseitig ihre Meinungen oder ihre Positionen, wenn die sich ein bisschen dabei kabbeln. Und das ist auch, wo wir am meisten Hörerpost kriegen, wenn wir beim Deutschlandfunk Politik Podcast so Folgen haben, wo wir das hinkriegen, Kontroverse zu haben. Oft ist es aber gar nicht so einfach, weil manchmal gibt es halt, gerade wenn du dich als fachlicher Korrespondent ganz tief mit einem Thema beschäftigst, gibt es dann da gar nicht unbedingt zwei Meinungen, sondern dann hat man halt einfach wirklich, wenn man tief drin ist, nur eine Meinung. Und man will die dann auch nicht unbedingt künstlich herstellen. Deswegen versuchen wir dann manchmal, Sachen einfach wirklich aus der Perspektive von jemand anderem zu schildern. Aber dieser Effekt tritt auf jeden Fall ein, wenn sich Menschen über was streiten, dann gewinnt vielleicht der Hörer dabei.
7: Ich glaube, dass diese Diskussion zwischen Dimirovic und Jan Rehmann nicht gut funktionieren würde, wenn es nicht vorher diese ja fast Art Mini-Vorlesung von Dimirovic gegeben hätte. Weil sonst, wenn jetzt Leute dann noch nie sich mit Blochs Erbschaft dieser Zeit auseinandergesetzt haben, dann wird in dieser Fachdiskussion dann jede Hörerin, jeder Hörer mehr oder weniger sofort abgehängt. Deswegen braucht es, glaube ich, in dieser Form des theoretisch fundierten Politik-Podcasts durchaus erstmal dieses eher, ja, es stimmt schon, ein bisschen vor sich hinsinierende, vielleicht schon ein bisschen professorale, vorlesungsmäßige, um dann aber wirklich diese Diskussion dann auch einigermaßen verstehen zu können, die dann folgt.
1: Gebe ich dir absolut recht. Ich glaube, da sind wir uns zu dritt auch einig, dass
3: man
1: das braucht.
3: Absolut,
1: ja. Ich schließe jetzt mal den Kreis und muss sagen, ich war am Anfang von der Beschreibung vielleicht kurz abgeschreckt, aber dann beim Hören total fasziniert und ich gebe es zu, ich werde noch eine Folge hören.
7: Sehr gut.
3: Ich probiere es auch nochmal.
1: Bei der zweiten Podcast-Folge, die wir heute besprechen wollen und die wir uns vorher angehört haben, da geht es um die Pläne der AfD in Sachsen-Anhalt, den MDR-Staatsvertrag zu kündigen. Die Folge erklärt also, was das rechtlich und praktisch bedeuten könnte für den MDR, den öffentlich-rechtlichen Rundfunk und die Medienlandschaft.
8: Die AfD will den Rundfunkbeitrag abschaffen, eine Finanzierung durch Steuergelder prüfen und einen eigenen Grundfunk einführen. Der soll wohl weder Sport noch Unterhaltung enthalten. Gleichzeitig will die AfD in Sachsen-Anhalt aber auch mehr Eigenverantwortung für den Mitteldeutschen Rundfunk. Die Forderungen sind also durchaus widersprüchlich, wie ich finde. Was hat dich bei der Recherche denn am meisten überrascht?
9: Ja, also diese Widersprüchlichkeit in Bezug zum MDR, die fällt wirklich auf, ohne Frage. Zum einen wollen sie aus dem MDR austreten, zum anderen wollen sie aber auch mehr Eigenverantwortung des MDR, passt irgendwie nicht so ganz zusammen. Und die Verfasser des Wahlprogramms, die lieben ganz offensichtlich Ausrufezeichen. Ich glaube aber, es ist vor allem, was mir aufgefallen ist, die Ernsthaftigkeit und die wirklich intensive Beschäftigung mit dem Thema.
1: In dieser Folge sprechen Christian Bollert und Rabea Schlotz miteinander. Eigentlich sind die Hosts aber Marie Landes und Katja Schmidt, muss man auch sagen. Der Podcast heißt Dazwischen, ist von Detektor FM. Und hier noch ein Hinweis, ich habe länger bei Detektor FM gearbeitet, ist aber jetzt auch schon ein paar Jährchen her. Jedenfalls in Dazwischen geht es in jeder Folge um ein konkretes Thema aus Sachsen-Anhalt. Mal Politik, mal Wirtschaft, Kultur oder gesellschaftliche Fragen. Und die Idee ist, das Land über so einzelne Geschichten und Debatten besser zu verstehen. Moritz, eigentlich, ne, ist es ein Sachsen-Anhalt-Podcast. Würdest du denn sagen, ist es auch ein für alle Podcast?
3: Absolut würde ich das sagen, weil erstens ja die Landtagswahlen in Sachsen-Anhalt anstehen am 6. September, also in wenigen Tagen. Und das Auswirkungen haben kann auf den ganzen Bund, weil das eben sein kann, dass die AfD die absolute Mehrheit auch im Parlament erhält. Und dann so viele Stimmen hat, den Ministerpräsidenten zu stellen und dann Tabula Rasa macht, wie sie das auch im Podcast nennen, zum Beispiel mit den Medien, und dann da aussteigen wird aus dem MDR-Medienstaatsvertrag, der ja bedeutet, dass drei Bundesländer eigentlich dem Mitteldeutschen Rundfunk jeden Monat Geld geben, dass er seine Dienste machen kann, also diese Rundfunkgebühren sozusagen weitergibt. Und das würde dann aus einem dieser Bundesländer nicht mehr so sein, aus Sachsen-Anhalt, und das hätte große Folgen. Die wollen aber auch aussteigen aus den Staatsverträgen, wo es dann um die ARD, das ZDF und auch um das Deutschlandradio geht. Das heißt, das sind auch bundesweite Medien, die dann alle betreffen.
1: Genau, das wird kurz angedeutet, das wird da nicht weiter thematisiert. Nochmal kurz zur Form. Also mir ist aufgefallen, es wirkt, obwohl es ein Gespräch ist teilweise für mich trotzdem ein bisschen gebaut. Also man hat ein Gespräch zwischen zwei Journalisten. Es gibt immer mal auch so Töne von ExpertInnen oder Betroffenen, dem Intendanten vom MDR, die das irgendwie einordnen. Und das funktioniert für mich auch. Aber an manchen Stellen habe ich auch gedacht, es wirkt ein bisschen geskriptet. Also es gibt so eine Stelle, wo Christian Bollert was gefragt wird und dann sagt er, ja, sehr gerne. Und das klang irgendwie komisch. Sebastian, ging es dir auch so? Ist dir das aufgefallen oder ist das jetzt mein Eindruck?
7: Ich sehe es tatsächlich ganz genauso. Also vielleicht zwei Sachen. Also ich finde es innerlich einen extrem starken Podcast. Mhm. Ich arbeite ja auch als freier Journalist viel für den NDR. Da finden ja auch Wahlen in Mecklenburg-Vorpommern statt. Auch da gibt es eine Diskussion darüber, wie sich das vielleicht entwickeln wird. Sollte die AfD dort die absolute Mehrheit erringen, was unwahrscheinlicher ist als in Sachsen-Anhalt, aber eben auch nicht ganz ausgeschlossen. Insofern kenne ich die Debatte schon ein bisschen. Ich finde aber, dass auch die unterschiedlichen Positionen und Einschätzungen, auch juristischen Einschätzungen, dass die in diesem Podcast enorm gut aufbereitet werden. Also die ganze Widersprüchlichkeit, aber eben auch diese Offenheit der Situation wird dort sehr gut und auch durch diese sehr starken Expertenstimmen eingefangen. Ich fand es aber in der Form auch eher so, dass es wie ein langer, wie es so schön im Radio heißt, BME, also Beitrag mit Einspieler wirkt. Also es gibt ja auch tatsächlich viele O-Töne da drin, die diesen Podcast auch inhaltlich stark voranbringen. Aber es wirkt dann auch in dem Gespräch zwischen den beiden doch ja etwas geskriptet, was sicherlich auch damit zusammenhängt, dass sie ja nicht die eigentlichen Hosts dieses Podcasts sind. Also es gibt dort nicht so einen ganz guten, wie man so sagt, Vibe zwischen den beiden. Auch wenn es hat mich kurz am Anfang gestört, aber dann habe ich mich stark auf den Inhalt konzentrieren können und finde es trotzdem, dass es ein sehr gelungener Podcast ist.
3: Genau, ich würde auch wirklich betonen, dass das ein inhaltlich sehr, sehr guter Podcast ist, bevor wir dann über die Form reden. Ich will nicht zuerst kritisieren, was ich aber eigentlich inhaltlich wirklich total gut und wichtig finde. Und ich glaube, wir haben ja gerade auch jetzt im ländlichen Raum in Sachsen-Anhalt, ne, das ist ein Land, das hat nicht viele Einwohner und es hat aber auch nicht mehr viele Zeitungen. Und wir sehen einfach oft ein Zeitungssterben. Wir sehen, dass die Leute das Vertrauen in die Medien verlieren. Jetzt weiß ich nicht genau, ob dann Leute, die das Vertrauen schon in die Medien verloren haben, sich dann einem Podcast, der zwar von einer Stiftung finanziert wird, der von einem privaten Radiosender veröffentlicht wird, ob die dann dem jetzt irgendwie mehr vertrauen werden oder genauso. Jedenfalls ist der ja vom Sound eigentlich wie ein langes, ich hätte gesagt, Kollegengespräch aus dem Radio, was halt auch manchmal schlecht abgelesen ist. Und das hört man manchmal, aber gleichzeitig sind die Inhalte einfach wirklich sehr gut. Die haben sich auch sehr viel Mühe gegeben. Die haben auch mit dem Intendanten vom Mitteldeutschen Rundfunk gesprochen. Die haben mit Lennart Laude vom Verfassungsblock gesprochen. Die haben wirklich mit vielen verschiedenen Leuten gesprochen und das ist ja nicht nur so in dieser Folge. Das heißt, da steckt schon sehr viel Arbeit drin, das ordentlich zusammenzutragen. Und ich finde es wahnsinnig wichtig, dass das jemand macht. Dass das überhaupt thematisiert wird und darüber gesprochen wird und dass das vielleicht auch mal nicht nur wir öffentlich-rechtlichen Medien sind, zu denen uns dieser Auftrag immer gehört, sondern dass das dann auch mal andere machen und das quasi aus der Zivilgesellschaft kommt, dass darüber gesprochen wird.
1: Ja, jetzt habt ihr mich zum Glück wieder entlarvt und das ist total wichtig, nämlich ich bin immer so ein bisschen die Meckertante, aber ihr habt natürlich vollkommen recht. Lasst uns auch über das Gute reden und das Gute ist definitiv der Inhalt. Ich habe mir dann noch ein paar andere Folgen angehört, eben auch mit den, sag ich mal, Original-Hosts. Ja. Und die sind auch ein bisschen anders, das stimmt schon, weil die sozusagen sich oft so Inhalte aufteilen. Also zum Beispiel haben die auch Wahlprogramme besprochen. Ich habe mir das angehört. Unter anderem mit den Grünen und der FDP.
3: Ja, die habe ich auch gehört, Frage.
1: Die funktionieren da ja, finde ich, sogar fast ein bisschen anders, weil beide was mitbringen und sich gegenseitig erzählen. Das muss man natürlich auch absolut sagen.
3: Genau, du hast halt eine gleichberechtigte Perspektive, jetzt zumindest in den Folgen, die wir jetzt gerade besprechen. Da sind dann zwei Journalistinnen und Journalisten. Ist nicht so ganz klar, wer hostet das Ganze jetzt. Aber ich glaube, das ist eh eine Kategorie, die für viele Hörende nicht so wahnsinnig wichtig ist, wie das für uns Machende vielleicht oft Thema ist. Warst du jetzt da noch in der Hostrolle drin oder so? Das fragen wir uns manchmal. Das haben die nicht so sehr. Was ich wirklich schön finde, ist, wie sie viel O-Töne mitbringen und die dann einfach einbauen und dann erzählen lassen. Und das ist dann eigentlich oft ein ganz schöner Mix. Ich finde, jetzt, wenn wir noch mehr auf der Formebene sind, das Sounddesign auch sehr statisch. Das klingt sehr beliebig. Also diese Musik hat jetzt irgendwie für mich nichts mit Sachsen-Anhalt zu tun, sondern ist halt einfach so eine Podcast-Musik, die man da verwendet. Und ich meine, das ist ein Podcast, der ist jetzt im März gestartet. Der könnte so bis Jahresende gehen. Und ich finde, dass das eine gute Idee ist, das zu machen.
1: Absolut. Und ich finde es auch total spannend. Und ich finde es toll, dass man sich komplett einfach Sachsen-Anhalt widmet und dass es sozusagen auf vielen Ebenen ist, eben nicht nur PolitikerInnen zu hören sind oder irgendwie, ne, sondern verschiedene verschiedene Leute. Ich habe mich an irgendeiner Stelle auch mal gefragt, ich glaube, das hat mit meinem eigenen Hörverhalten zu tun. Was ich an Politik-Podcasts immer ganz gut finde, ist trotzdem so eine Einordnung. Also ich finde es gut, wenn mir sozusagen Fakten hingelegt werden oder Positionen beschrieben werden. Ich mag es aber auch, wenn es sozusagen aus journalistischer Sicht zum Beispiel jemanden gibt, der sich eben seit Jahren mit einer Partei beschäftigt und der mir dann auch irgendwie so eine Einschätzung in den größeren Kontext geben kann oder der vielleicht auch irgendwie das bewerten kann, wie manche Aussagen zu nehmen sind. Das hat mir an dieser Stelle gefehlt. Sebastian, wie war es denn mit dir? Also ist das eine Frage des Erwartungsmanagements vielleicht?
7: Ich hätte auch gedacht, dass mich jetzt stark interessiert hätte, was die beiden, die sich ja auch mit genau solchen Fragen und auch juristischen Fragen, verfassungsrechtlichen Fragen und so weiter schon auch beschäftigt haben, wie sie diesen Widerspruch, den sie ja auch im Zuge der Folge dann aufmachen, wie wird es aussehen, wenn die AfD tatsächlich die absolute Mehrheit erringt? Was kann sie dann konkret machen? Da gibt es ja durchaus sehr unterschiedliche Einschätzungen der Experten, die dort zu Wort kommen. Wie die beiden Hosts das einschätzen, das hätte mich wirklich stark interessiert. Und das kommt dann eher nicht. Und genau das hätten sie sich doch noch trauen können, finde ich, da ein bisschen vom vielleicht vorhandenen Skript abzuweichen und tatsächlich noch ein bisschen mehr ins gemeinsame Gespräch zu kommen, weil das ist ja im Grunde ja auch die Stärke von Podcasts insgesamt so, ne? Also egal, ob wir jetzt über einen Politik-Podcast sprechen oder von einem Theorie-Podcast oder so, dass es dieses Diskursive hat und dass auch in einem Podcast auch mal ein Gedanke entstehen kann. Also dass man auch anders aus dem Podcast rausgeht, auch als Host, als man reingegangen ist. Und das hat mir hier tatsächlich gefehlt auf dieser Formebene.
3: Würde ich auch sagen, dass das nicht so vorkommt. Ich würde es den beiden auch zutrauen, weil die sich lange mit den Themen beschäftigen. Generell brauchst du natürlich Leute, die du da lange an einem Thema sitzen hast, die dann in der Lage sind, ja aus meiner Beobachtung der SPD der letzten 45 Jahre sehe ich das aber anders, so ungefähr. Solche Leute haben wir tatsächlich im Deutschlandfunk, aber die musst du halt auch erstmal sozusagen so lange aufbauen und so lange bezahlen, dass die sich so lange mit dieser Partei beschäftigen können, dass sowas zustande kommt. Und die andere Frage ist dann, ob man das dann auch rauslässt und diese Analyse, der einen freien Raum gibt, dass sie dann da auch entsteht und diese Gedanken. Und ich würde den beiden Kolleginnen da zutrauen, dass sie das auf jeden Fall noch anders einschätzen können. Vielleicht ist aber auch so, dass man schon in Sachsen-Anhalt ein bisschen vorsichtig ist, ne, sich da nicht zu angreifbar zu machen.
1: Ja, und es ist auch eine Frage des, wie man das gestalten möchte. Ne? Es gibt sicherlich auch andere Leute da draußen, das meinte ich mit so Geschmacksfrage, die vielleicht sagen, ich finde es gerade gut, einfach die Argumente präsentiert zu kriegen und dann mir selber irgendwie noch was dazu zu durchzulesen oder mir selber meinen Teil zu denken. Und ich will gar keine Einordnung, weil mich das vielleicht irgendwie beeinflussen könnte oder sowas. Auch das höre ich immer mal wieder, weil ich bin immer auch so ein Freund von, ich möchte so einen Host, der eine Haltung hat. Also nicht nur eine Meinung, sondern eine Haltung, die er begründen kann. Das ist so.
3: Und an der Stelle fände ich es besonders interessant, wenn die da mehr Einordnung gegeben hätten, weil sie ja eben neutral sind, weil sie eben nicht jetzt im öffentlich-rechtlichen System arbeiten wie wir beide oder wie wir drei. Da ist es dann natürlich nochmal eine größere Frage, wehrt man sich jetzt gegen diejenigen, die unser System, in dem wir leben und was sehr, sehr viele Vorteile und Stärken hat, angreifen und zerstören wollen? Arbeitet man da einfach genauso weiter? Lässt man sich da quasi zur Schlachtbank führen einfach so? Oder steht man da ein bisschen mehr auf und sagt dann, hey, das ist aber nicht in Ordnung, weil das ist eine Grundsäule unserer Demokratie? Und das wäre jetzt bei diesem Podcast noch möglicher gewesen, diese Kritik zu vollziehen, ohne dann aus dem System rauszusprechen. Und das hätte ich auch gerne gehört.
1: Insgesamt würde ich trotzdem sagen, ich finde das einen absoluten Hörtipp. Ich habe da wirklich, also wirklich auch schon einiges gelernt in den paar Folgen, die ich gehört habe. Und auch da, ich weiß gar nicht, was ich heute hier mache, aber ich gehe schon wieder mit dem Gefühl raus, auch da werde ich weiterhören. Danke, Moritz.
3: Gerne.
1: Einer der ersten Sätze im dritten Podcast ist, ja, fangen wir mal einfach low an. Besonders low, also seicht, bleibt es aber nicht lange. Es geht nämlich um die Frage, ob die AfD Sachsen-Anhalt regieren könnte und was nach der Landtagswahl passieren könnte.
10: Und jetzt guckst du natürlich auch heute auf Magdeburg, auf Sachsen-Anhalt. Wie erlebst du Magdeburg heute? Vielleicht auch auf den Wahlkampf bezogen. Was fällt dir so auf?
11: Naja, natürlich die ganzen Wahlplakate. Also man merkt schon, dass hier was Wichtiges passieren wird. Jetzt gerade auf dem Weg zu eurer Redaktion bin ich vorbeigekommen, Wahlplakaten von FDP, SPD und AfD. SPD und FDP sehen so ein bisschen aus wie immer. Und bei der AfD, Ulrich Siegmund, ist mir dieser Slogan aufgefallen, alles ist möglich.
10: Das klingt so, überwiegend, ja.
11: Genau, das klingt so ein bisschen nach Coach und Motivationstrainer. Nur hätte ich große Zweifel daran, ob wirklich alles möglich ist. Und auf einer weiteren Ebene, ob das damit vielleicht kein normales Versprechen gemeint ist, sondern vielleicht auch eine Drohung. Alles ist möglich. Wir kriegen alles hin, selbst gegen die, die wir nicht mehr in der Macht haben wollen.
1: Die Personen, die man hier hört, das ist einmal die Moderatorin Lena Bellon und der Journalist Nathan Givazev. Und die sprechen eben in dem Podcast 2,1 Millionen über, ja, eben was da passiert im Sachsen-Anhalt. Der Vollständigkeit halber muss man aber auch sagen, also der Podcast heißt 2,1 Millionen, der Politik-Podcast für Sachsen-Anhalt und kommt von Mitteldeutscher Zeitung und Volksstimme. Im Wahljahr versucht er, das Land quasi aus sehr verschiedenen Blickwinkeln zu erzählen. Also es gibt 4 Hosts und die sprechen mit Menschen aus Politik, Journalismus, Wissenschaft und Gesellschaft. Ich habe zum Beispiel auch eine Folge gehört, da ist einer der Hosts in Halle in so einem Jugendzentrum und erzählt einfach von diesem Jugendzentrum. Und was mir im Vergleich hier aufgefallen ist zu den anderen beiden Podcasts, es fühlt sich fast ein bisschen klassischer an. Also man hat einen Host, der stellt einem Gast Fragen. Mhm. Wie fandet ihr das denn so?
3: Also ich habe das sehr gerne gehört und fand das auch inhaltlich total tief, weil da waren dann wieder diese tieferen Gedanken dabei und wirklich diese Überlegungen, auch ein bisschen mehr der Mut zu Positionen oder mal einer bisschen steilen These. Es lag natürlich auch an dem Zeitungskollegen dabei war und was ich total interessant fand. Ich finde, der klang authentischer als dazwischen, der Podcast, den wir gerade besprochen haben. Und zwar aber auf eine Weise, die, wie sie auch nur Zeitungskolleginnen und Kollegen machen können. Die nuscheln nämlich einfach total bei der Anmoderation.
1: Oder sagen so Sachen wie, machen wir es mal low oder so. Ich fand das auch total toll.
3: Das stimmt, klang irgendwie, ne? Unprätentiös. Und ja, das ist auch ein bisschen, ja, was ich von Podcasts erwarte, dass die Leute halt einfach so reden, wie sie reden und sozusagen nicht dann jetzt sich vorher alles aufschreiben, Gedanken gemacht haben. Bei den Zeitungsleuten merkt man, die sind da gar nicht so in diesem Duktus drin, sondern die machen das halt einfach auf ihre Weise. Und dann hört man total gut zu. Und was Zeitungsleute, ist schon öfters meine Beobachtung gewesen, besonders gut können, finde ich, ist wirklich so lange Gedanken formulieren. Also wirklich da auf eine, manchmal in eine andere Tiefe gehen. Wir Radioleute sind vielleicht dann doch immer auf 3,30 getrimmt.
7: Das finde ich eine total interessante Beobachtung von dir, dass es da Unterschiede gibt zwischen Zeitungsjournalistinnen und Journalisten und eben jetzt Hörfunk oder auch Fernsehjournalistinnen und Journalisten, wo es, glaube ich, noch krasser ist, dass sie ja doch gewohnt sind, eher den langen Gedanken zu formulieren. Also einen längeren Text zu machen, gerade jetzt als Korrespondent für die NZZ oder so, da hast du dann ja doch ein paar Zeichen in der Regel, um deinen Gedanken und deine Beobachtung zu formulieren. Und dass die dann auch mit einem gewissen, ja, einer größeren, ja, vielleicht sogar schon Respektlosigkeit im guten, ja, Sinne in so einen Podcast reingehen, weil sie denken, naja, es ist ja kein Text, den ich hier mache, sondern jetzt quatsche ich halt ein bisschen darüber, was ich sonst so schreibe. Und dadurch kommt so dieses, ja, intuitiv Authentische, glaube ich, dann auch bei diesem sehr starken Gast hier zum Vorschein, weil er ja wirklich, ja, total interessante auch Analysen und auch Einschätzungen reingibt, aber ohne jetzt einfach nur irgendwas zu meinen, sondern er begründet das ja auch sehr gut und fundiert das ja auch. Und das finde ich wirklich einen sehr, sehr gelungenen Podcast hier.
3: Ich hätte manchmal gerne noch Widersprüche mehr zu ihm gehört, weil NZZ-Kollegen, vielleicht haben die auch manchmal ein bisschen Positionen, dem man noch was entgegensetzen kann, aber trotzdem fand ich es total spannend.
1: Ja, ich habe auch so gedacht, der Vorteil an dem Format ist und vielleicht auch der Unterschied zwischen dazwischen von gerade dem Podcast, dir musst du das quasi gar nicht liefern, dass du einen Rundumschlag zu einem Thema bietest, sondern du hast einen Gast und der hat sehr viel Raum für seine Position. Und dann hast du wieder einen nächsten Gast, der hat vielleicht eine ganz andere Position. Also der Podcast funktioniert ja darüber, dass man so eine starke Konzentration auf einen Gast hat, der eine riesige Bühne bekommt. Und wie gesagt, das hat alles Vor- und Nachteile. Bei dazwischen hast du den Vorteil, du hast viele Positionen, die du auch irgendwie selber auch abwägen kannst und die du vielleicht auch gegeneinander halten kannst. Bei diesem Podcast hier hast du halt so einen geballten, guten Gast, der halt, also man muss auch sagen, das ist auch einfach eine sehr gute Folge, weil der Gast einfach auch sehr gut ist. Aber auch die anderen Folgen bieten so eine schöne Bühne für Analysen, die die Gäste fast von selbst entwickeln. Also die haben, glaube ich, ein gutes Händchen dafür, Gäste auszusuchen und dann auch die Intuition zu haben, okay, ich lehne mich zurück, weil der Gast darf jetzt einfach mal. Wisst ihr, wie ich meine?
3: Und das erklärt auch, warum zum Beispiel die Zeit als Medium in ihren Podcasts wahnsinnig stark in den Podcast-Charts und bei den Abrufzahlen dasteht. Und da fragen sich manchmal Leute im Radio dann, hey, das ist doch eigentlich unser Metier, das alles zu machen. Und die kriegen das aber auf eine Weise eben hin, dieses authentische Medium-Podcast ganz authentisch zu bedienen, ohne allzu viel Aufwand. Ich weiß noch, ich habe mal vor Ewigkeiten die Zeit beraten darin, wie man ein Studio so baut, dass dann der Raumhall nicht so laut ist. Und natürlich haben die sich da inzwischen total weiterentwickelt. Aber ich finde, da ist eine Stärke, wo wir als Radioleute echt ein bisschen aufpassen müssen manchmal.
1: Ja, und auf der anderen Seite, also das hat halt gute und schlechte Seiten, weil wenn du einen Gast hast, das ist genau das, was du gerade gesagt hast, aber keinen Host, der unbedingt starke Positionen dagegen hält, hast du natürlich nur eine Position. Also du hast sozusagen dich entweder selber angelesen. Er beschreibt halt zum Beispiel das, oder wirft die These auf, dass man hätte schon viel früher Menschen aus der AfD in so eine Art Führungsposition oder in so eine Art Regierungsposition bringen müssen, damit die sich quasi ein bisschen selbst entzaubern. Ich habe da so ein bisschen geschluckt und mich gefragt, ich weiß, also kann man drüber diskutieren, ne? Ob das, und er begründet das ja auch und so. Aber da habe ich nur zum Beispiel gedacht, wenn ich jetzt nichts anderes höre, ne, also wenn ich jetzt sozusagen dieses Interview gehört habe und mich nicht anders informiert habe, dann würde ich mich fast vielleicht ein bisschen zu wenig informiert fühlen.
7: Ja, das sehe ich ähnlich. Diese Folge ist so stark, weil der Gast so stark ist. Das bin ich ganz bei euch. Und der Host Lena Bellon stellt ja gerade auch am Anfang sehr offene Fragen, auch in dem Ausschnitt, den du mitgebracht hast. Also es war ja wirklich die maximal offenste Frage, die man am Anfang eines Interviews stellen kann. So, ja, was fällt dir so auf in diesem Wahlkampf? Das kann man machen und macht auch in dem Fall Sinn, wenn man weiß, man hat wirklich einen starken Gast hier, man hatte sich intensiv mit der Gästeauswahl auseinandergesetzt. Aber dann gerade bei so jemandem, der eben gut argumentiert, gut begründen kann, der dann aber auch, und was ich auch gut finde, streitbare Thesen in den Raum wirft, dann kommt relativ wenig dagegen. Es gibt ein bisschen Diskussion darum, nämlich ob das dann nicht auch für die möglicherweise Betroffenen ein Nachteil sein könnte, wenn dann eben auch so eine Partei dann in die Regierungsverantwortung kommt, um sich dann möglicherweise zu entzaubern. Also es wird ein bisschen diskutiert, aber diese wirklich starke und auch interessante These von ihm, die könnte man, glaube ich, auch auf einer demokratietheoretischen Ebene nochmal viel stärker diskutieren. Mich würde ja interessieren, wie Nathan Giewerzew mit Alex Dimirovic beispielsweise über die Demokratie diskutieren würde. Das wäre, glaube ich, eine super interessante Folge. Wird aber vermutlich leider nicht zustande kommen.
3: Moderiert von Christian Bollert, der den Podcast gemacht hat. Dann können wir, genau, hätten wir alle drei in einem Boot.
1: Ja, aber wirklich eigentlich, wenn ich euch so zuhöre, und da sind wir bei dem, was du gerade gesagt hast, irgendwie auch Gedanken entwickeln sich, während man miteinander spricht. Ich dachte auch gerade, eigentlich sind die alle drei unterschiedlich, bieten aber Aspekte, dass wenn man sie zusammen konsumiert und irgendwie zusammenfügt, dass man ein total gutes Dreier-Package bekommt. So. Und aus verschiedenen Dingen, die einen aber, glaube ich, alle irgendwie wirklich gut vorbereiten, wenn man Lust hat, Deep Dives in diese Themen zu machen.
7: Ja, unbedingt. Und ich finde auch nochmal einen Punkt, den du auch gerade angedeutet hast, dass dieser 2,1 Millionen Podcast, dass der ja auch so unterschiedliche Formate hat. Ich habe nämlich dann auch diese Folge gehört über das Jugendzentrum in Halle-Neustadt mit großem Interesse, weil ich komme zufälligerweise aus Halle und auch in Halle-Neustadt meine frühe Kindheit verbracht, bevor mich dann meine Mutter in den Westen verschleppt hat irgendwann. Aber ich bin auch noch oft da in Halle-Neustadt unterwegs. Und das war ja fast schon, das war eine Radioreportage schon fast, wie er dann da so vor Ort ist und dann berichtet, wie die Arbeit da ist in Halle-Neustadt. Also fand ich hochinteressant und völlig anders als dieses Gespräch eben, was ja ein klassischer Interview-Podcast war. Eine Form, die ich eigentlich kaum noch so konsumiere, weil sie mich eher normalerweise, wenn der Gast nicht so stark ist, eher ein bisschen langweilt oder ich die Position dann vielleicht schon kenne, weil ich mich mit dem Thema oder dem Gast schon auseinandergesetzt habe. Und dann aber eine Folge später vor Ort in Halle-Neustadt im Jugendzentrum. Also das ist schon interessant und ein weites Feld, was, glaube ich, eine Stärke des Podcasts sein kann, aber vielleicht auch also eine Schwäche. Also ich glaube nicht, dass man jetzt vielleicht diesen Podcast jede Folge konsumiert, weil es dann doch in der Form recht unterschiedlich ist.
1: Und dann habe ich auch viel darüber nachgedacht, wer macht diesen Podcast, und das finde ich wird so toll in dieser Folge, wenn es ums Jugendzentrum geht, klar, weil es ist eben die Mitteldeutsche Zeitung und die Volksstimme, die den machen, und das merkt man. Also die leben halt da, die haben Kontakte, und ich glaube, dadurch ist die Gästeauswahl auch so gut, weil das machen Menschen, die vor Ort sind und mit Menschen reden, die vor Ort sind. Und ehrlich gesagt, genau das wünsche ich mir bei einem Podcast, der mir zum Beispiel Sachsen-Anhalt erklären will. Da möchte ich halt auch das Gefühl haben, ey, da reden echt Leute, die sich auskennen. So.
3: Ja, und Leute, die wirklich authentisch klingen und einfach davon erzählen. Ich glaube, oft braucht es gar nicht unbedingt mehr als eben genau diese Zeit, die man dann verwendet, um das Mikrofon ranzuhalten. Und das können dann halt auch Leute von der Zeitung gut tun.
1: Also ich würde sagen, wir haben drei Empfehlungen für euch. Drei Podcasts, die man sich sehr gut anhören kann. Danke an Sebastian Friedrich und an Moritz Metz. Ihr wart die besten Gäste, die man sich überhaupt wünschen kann.
7: Es hat sehr Spaß gemacht.
1: Die
7: Einladung.
1: Die nächste Folge über Podcast, die gibt es dann wieder am letzten Freitag im nächsten Monat, also im September. Und wir freuen uns, wenn ihr auch wieder dabei seid. Ich sage danke und bis zum nächsten Mal und sage tschüss und auch tschüss an meine Gäste.
7: Tschüss.
3: Tschüss. Danke.

0: Spaceman. Die Hamburger Band Pool war das. Informationen und Hintergründe, auch Debatten, das sind wichtige Bausteine in unserem Podcast-Angebot. Aber auch für Krimi-Fans hat unser Angebot einiges parat. Wie wäre es zum Beispiel hiermit?
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Die französisch-nigerianische Sängerin Asha war das mit dem Song Happy People. Ich hoffe, wir haben Ihnen heute Lust gemacht, sich einmal ausführlicher mit unseren Podcasts vertraut zu machen. Zu finden am allerkomfortabelsten in unserer Deutschlandfunk-App. Hier geht's gleich weiter mit klassischer Musik. Bis zu den Nachrichten kommt hier aber noch die sechsköpfige Frauenband Michelle aus New York City mit dem Song Sunrise. Ich bin Gesa Ufer. Kommen Sie gut in die neue Woche.

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1: Ein Uhr, die Nachrichten. In Sachsen-Anhalt ist die AfD als mit Abstand stärkste Kraft aus der Landtagswahl hervorgegangen, verfehlt aber nach derzeitigem Stand die absolute Mehrheit der Mandate. Für die Regierungsbildung bedeutet dies nach der jüngsten Hochrechnung von Infratest DIMAP, dass die AfD einen Koalitionspartner benötigen würde. Um wiederum eine AfD-geführte Regierung zu verhindern, müssten sich alle 5 anderen im neuen Landesparlament vertretenen Parteien auf eine Zusammenarbeit verständigen. Beide Varianten galten zuletzt als politisch unwahrscheinlich. Laut der Hochrechnung zeichnet sich folgendes Ergebnis ab. Die AfD wird derzeit bei 44% gesehen und hätte ihren Stimmenanteil im Vergleich zur vorangegangenen Wahl mehr als verdoppelt. Die CDU wiederum verlor über die Hälfte und steht nun bei 17,4%. Die Linke verliert 2,4 Punkte und liegt bei 8,6. Die SPD legt mit 0,8 Punkten leicht zu und erreicht 9,2%. Die Grünen stehen mit einem Plus von 3 Punkten bei 8,9%. Das BSW zieht mit 5,1% in den Landtag ein. Nicht mehr vertreten ist die an der bisherigen Regierung beteiligte FDP, die nur noch auf 2,5% kommt. Nach der Landtagswahl in Sachsen-Anhalt hat Wahlsieger und AfD-Spitzenkandidat Siegmund erklärt, keine Kompromisse für eine Koalition eingehen zu wollen. Seine Partei wolle ihre Werte und Ziele nicht für Machtspielchen aufgeben, sagte Siegmund im ZDF. Eine Zusammenarbeit könne es nur mit denen geben, die den AfD-Anspruch eines Politikwandels mittragen würden, ob dies durch eine Fraktion oder einzelne Abgeordnete passiere. Der amtierende CDU-Ministerpräsident Schulze nannte das Ergebnis seiner Partei im NDR niederschmetternd. Er habe nicht vor, mit der AfD zusammenzuarbeiten. Die Grünen-Spitzenkandidatin Tschibora Seidlitz erklärte in der ARD, eine mögliche AfD-Regierung

0: Ministerpräsidenten. Die FDP-Spitzenkandidatin und Landesvorsitzende Hüskens kündigte nach dem klaren Ausscheiden der Partei aus dem Landtag ihren Rücktritt an. Die Präsidentin der Europäischen Kommission von der Leyen ist zu einem zweitägigen Besuch auf Grönland eingetroffen. Mit der Regierung der rohstoffreichen Arktisinsel soll heute eine neue EU-Grönland-Erklärung unterzeichnet werden. Zudem werden Investitionszusagen in dreistelliger Millionenhöhe erwartet. Von der Leyens Besuch wird auch vor dem Hintergrund amerikanischer Kontrollansprüche auf Grönland als Zeichen des Zusammenhalts bewertet. Über soziale Medien schrieb die Kommissionspräsidentin wörtlich: Wir sind Familie. Grönland gehört zwar zum Staatsgebiet Dänemarks, ist aber weitgehend autonom und selbst nicht Teil der EU. US-Präsident Trump hatte zuletzt im Juli seine Ansprüche auf die Insel erneuert. Er begründete dies unter anderem mit einem mangelnden Schutz durch Dänemark. Beobachter sehen aber auch den Zugriff auf Rohstoffe als mögliches Motiv. Im Hambacher Forst hat die Polizei die groß angelegte Suche nach dem Tatverdächtigen mehrerer Sabotageangriffe auf Stromleitungen erfolglos beendet. Wie ein Sprecher der Polizei mitteilte, seien in dem Gebiet im nordrhein-westfälischen Braunkohlerevier keine präzisen Hinweise gefunden worden. Der 48-jährige Verdächtige aus Gevelsberg hatte ein Bekennerschreiben unterzeichnet, das der Polizei zufolge auf Täterwissen hindeutet. Von dem Sabotageversuchen waren Umspannwerke in Nordrhein-Westfalen, Brandenburg und Sachsen betroffen. Das Wetter: nachts in der Südosthälfte gering bewölkt oder klar und niederschlagsfrei. Sonst aufziehende Quellbewölkung, dazu im Westen und Südwesten örtlich Schauer, Temperaturrückgang auf 16 bis 5 Grad. Am Tage wechselnd bewölkt, regional auch stärker und gebietsweise Schauer. Im Süden teils länger sonnig, Erwärmung auf 21 Grad auf Usedom bis 33 Grad am Oberrhein. Das waren die Nachrichten.
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2: Mit Heino Rindler, schön, dass Sie sich die Zeit genommen haben. Es soll heute in der ersten Stunde um einen Komponisten gehen, der mir ehrlich gesagt vorher gar nichts sagte, nämlich Arthur Foote, der von 1853 bis 1937 lebte. Er war US-Amerikaner, einer der ersten, die einen Musikabschluss an der Harvard University erwarben, und er wirkte später vor allem in Boston als Organist, Klavierlehrer und Organisator. Stilistisch wird man ihn in der Spätromantik verorten, mit Wurzeln ganz klar bei den Europäern wie Brahms, Schumann, Mendelssohn. Die Entwicklungen der Moderne, die allerdings lehnte er konsequent ab. Man könnte sagen, er war vielleicht musikalisch konservativ, blieb sein Leben lang dem tonalen System treu. Diesen Komponisten wiederentdeckt zu haben, seine Musik zum Leben erweckt zu haben, geht nicht zu geringem Teil auf das Konto des US-amerikanischen Cellisten Julian Schwarz. Er hat ein ganzes Album mit Foots Cellomusik veröffentlicht, das stelle ich in dieser Stunde vor. Unter anderem hat Schwarz das Cellokonzert von Foote rekonstruiert und eingespielt. Daneben gibt es aber auch einige andere Cellowerke wie die Three Pieces Opus 1. Am Klavier wird er von Marika Bonacki begleitet.

Musik des US-amerikanischen Spätromantikers Arthur Foote. Das waren, ja, war sein Opus 1, drei Stücke, und zwar mit Julian Schwarz und Marika Bonacki. Zusammen mit seinem Vater Gerard Schwarz, der auf der Aufnahme auch dirigiert, hat Julian das verschollene Cellokonzert rekonstruiert. Es wurde 1884 in Chicago uraufgeführt mit dem Chicago Symphony Orchestra damals und den damaligen Solo-Cellisten Bruno Steindl. Verschwand dann aber komplett von der Bildfläche, weil sich einfach kein Verlag dafür fand. Grund dafür war auch der Hype, den Dvoraks berühmtes Cellokonzert in den USA damals erlebte. Jedenfalls blieb das Material in der Schublade, und als 1980 ein erster Versuch unternommen wurde, das Konzert wiederzubeleben, scheiterte das am konfusen Materialbestand, an den fehlerhaften Orchesterstimmen und so weiter. Erst der 1991 geborene Julian Schwarz hat das Cellokonzert von Foote, über das er in einer alten Enzyklopädie nachgelesen hatte, in Teilen aufgestöbert und dann in Kleinarbeit wieder rekonstruiert. 2023 war das. Jetzt ist das Konzert auch ediert worden und über die Website von Gerard Schwarz verfügbar. Und es liegt eine Einspielung eben mit Julian Schwarz vor als Solist, Vater Gerard als Dirigent und dem Buffalo Philharmonic Orchestra, Cellokonzert in G-Moll, Opus 33 von Arthur Foote, als Welterst-Einspielung und jetzt vorgestellt in der Tonart Klassik im Deutschlandfunk Kultur.

Das war das Cellokonzert von Arthur Foote. Das Werk wurde vom Cellisten Julian Schwarz wiederentdeckt und rekonstruiert. Und das Ergebnis, das liegt jetzt auf CD vor, zusammen mit dem Buffalo's Philharmonic Orchestra unter der Leitung von Jared Schwarz. Arthur Foote, The Complete Cello Works, so heißt dieses Ende August erschienene Album. Dieser Komponist ist auch insofern bemerkenswert, als er der erste Amerikaner war, der einen reinen oder einen Musikabschluss an der Harvard-Universität bekam und der nie in Europa studiert hat, wie viele seiner Kollegen. Der europäische Einfluss ist natürlich trotzdem vorhanden. Zusammen mit Komponisten wie Amy Beach oder John Knowles Payne, seinem Lehrer, gehörte er zu den sogenannten Boston Six, ein Kreis von Komponisten, die sich vorgenommen hatten, eine eigenständige klassische Musiktradition in Amerika zu begründen. Foote schrieb in allen Genres, es gibt Kammermusik von ihm, Orchesterwerke, über 100 Lieder, eine Menge Orgelwerke, er war ja von Hause aus Organist, und zwei große Chorkantaten, The Farewell of Hiawatha und The Wreck of Hesperus. All das wäre noch wieder zu entdecken, hier aber erst einmal noch weitere Musik vom Album mit Cellomusik, eingespielt von Julian Schwarz, der erste Satz aus der Cellosonate E-Moll Opus 78, ein späteres Werk, Allegro Appassionato. Marika Bonacci ist wieder am Klavier.

Julian Schwarz und Marika Bonacki in der Cellosonate Opus 78 von Arthur Foote. Bis zu den Nachrichten noch ein paar Takte aus dem Scherzo Opus 22 und nach den Nachrichten dann ist wieder Archivzeit. Musik, die zum heutigen 7. September passt. 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
1: Zwei Uhr, die Nachrichten. In Sachsen-Anhalt ist die AfD als mit Abstand stärkste Kraft aus der Landtagswahl hervorgegangen, verfehlt aber nach derzeitigem Stand die absolute Mehrheit der Mandate. Für die Regierungsbildung bedeutet dies nach der jüngsten Hochrechnung von Infratest DIMAP, dass die AfD einen Koalitionspartner benötigen würde. Um wiederum eine AfD-geführte Regierung zu verhindern, müssten sich alle fünf anderen im neuen Landesparlament vertretenen Parteien auf eine Zusammenarbeit verständigen. Beide Varianten galten zuletzt als politisch unwahrscheinlich. Laut der Hochrechnung zeichnet sich folgendes Ergebnis ab. Die AfD wird derzeit bei 44% gesehen und hätte ihren Stimmenanteil im Vergleich zur vorangegangenen Wahl mehr als verdoppelt. Die CDU wiederum verliert über die Hälfte und steht nun bei 17,4%. Die Linke gibt 2,4 Punkte nach und liegt bei 8,6. Die SPD legt mit 0,8 Punkten leicht zu und erreicht 9,2%. Die Grünen stehen mit einem Plus von 3 Punkten bei 8,9%. Das BSW zieht mit 5,1% in den Landtag ein. Nicht mehr vertreten ist die an der bisherigen Regierung beteiligte FDP, die nur noch auf 2,5% kommt. Nach der Landtagswahl in Sachsen-Anhalt hat Wahlsieger und AfD-Spitzenkandidat Siegmund erklärt, keine Kompromisse für eine Koalition eingehen zu wollen. Er sagte im ZDF, eine Zusammenarbeit könne es nur mit denen geben, die den AfD-Anspruch eines Politikwandels mittrügen, ob dies nun durch eine Fraktion oder einzelne Abgeordnete passiere. Der amtierende CDU-Ministerpräsident Schulze nannte das Ergebnis seiner Partei im NDR niederschmetternd. Er gehe nicht von Abweichlern in seiner Fraktion zugunsten der AfD aus. Die BSW-Spitzenkandidatin Wittig zeigte sich offen für eine Zusammenarbeit in Sachfragen mit der AfD, bekräftigte aber die Forderung nach einem überparteilichen Ministerpräsidenten. Die Grünen-Spitzenkandidatin Tschibora Seydlitz verwies im ARD-Fernsehen auf steigende Ängste bei Menschen mit Migrationshintergrund, Frauen oder in der queeren Gemeinschaft. SPD-Landesvorsitzende Klemann sagte vor Anhängern, das sei keine leichte Situation für die Demokratie. Die linken Spitzenkandidatin von Angern sprach von einem schwarzen Tag für Sachsen-Anhalt. Die FDP-Landesvorsitzende Hüskens kündigte nach dem